0: Kubicki, der heute in Berlin zum neuen Bundesvorsitzenden gewählt werden soll. Es wird künftig auch um den Kurs der FDP gehen. Stefan Böhntke hat mit Wolfgang Kubicki vor dem Parteitag gesprochen.
1: Strande bei Kiel. Ein beschaulicher, nobler Ferienort an der Kieler Förde. Hier lebt Wolfgang Kubicki und hier könnte der 74-Jährige mit seiner Frau das Rentnerdasein auf der Dachterrasse seiner Penthouse-Wohnung mit Wasserblick eigentlich genießen. Doch er will seiner FDP ein letztes Angebot machen und sie retten.
2: Nach 55 Jahren FDP-Mitgliedschaft muss man mir einfach nachsehen, dass ich nicht zusehen wollte, dass meine Partei zugrunde geht.
1: Kubicki ist das bekannteste Gesicht der Liberalen in Deutschland. Er ist präsent in vielen Medien. Über diese Sichtbarkeit möchte er die FDP von der außerparlamentarischen Opposition wieder auf die politische Bühne bringen. Sein Zeitplan ist ambitioniert.
2: Wenn es mir nicht gelingt, innerhalb diesen einen Jahres die FDP über 5% zu hieven mit den vielen Mitgliedern, die wir haben, mit den vielen Mitstreitern im Präsidium, im Bundesvorstand, dann weiß ich, was Kubicki angeht, auch nicht weiter. Dann kann ich es nicht.
1: Der Kieler Politikwissenschaftler Professor Wilhelm Knielang sagt, er sehe im Moment keine Person in der FDP, die so viel Aufmerksamkeit für diese Partei erzeugen könne wie Kubicki. Aber
3: was Kubicki auch immer ausgezeichnet hat, ist einfach mal in deutscher Sprache gesagt ein Raushauen. Und das kann natürlich auch mal brutal nach hinten losgehen.
1: Denn künftig sei er das Gesicht der FDP. Für den Politikwissenschaftler Knielang entfallen damit auch bisherige Freiheiten. Glück für Kubickis Aufgabe, die FDP wieder zu stabilisieren, wünscht ihm sogar sein Erzrivale Ralf Stegner von der SPD.
4: Und wenn es eine ordentliche liberale Partei gäbe im Parlament, wäre mir das deutlich lieber als andere, die da so sitzen. Aber die Fähigkeiten hat, so eine Partei aufzubauen und auszugleichen und zu integrieren, da hätte ich meine Zweifel. Aber er hat genug, wie sagt man, Rampensauqualität, glaube ich, um die 2% zu holen, die die brauchen, um wieder in die Lebenszone zu kommen.
1: Umstritten ist Kubickis Kurs in Sachen Brandmauer zur AfD. Eine Zusammenarbeit oder Koalition mit ihr lehnt Kubicki ab.
2: Aber ich habe nichts dagegen, wenn Ideen der Freien Demokraten, wie wem auch immer, durchgesetzt werden würden. Wenn es ein vernünftiger Vorschlag ist, der von den Freien Demokraten kommt und der eine Mehrheit findet und wir glauben, dass das, was wir machen, vernünftig ist, dann wären wir ja ziemlich bescheuert zu sagen, wir stellen den Antrag nicht oder ziehen ihn wieder zurück, weil die AfD zustimmen könnte.
1: Der Kieler Politikwissenschaftler Professor Wilhelm Knielang ist da skeptisch. Man müsse genau überlegen, in welche Richtung man mit der FDP gehen wolle.
3: Ich glaube, über Koalition redet auch Kubicki nicht. Es geht darum, ob man vielleicht in einzelnen Sachfragen tatsächlich zusammenkommen kann. Darüber kann man politisch streiten und da gibt es auch unterschiedliche Positionen. Ich würde davon abraten.
1: SPD-Mann Ralf Stegner warnt die FDP unter Wolfgang Kubicki sogar davor, politisch falsch abzubiegen.
4: Das würde ich bei Kubicki, sagen wir mal, ein bisschen kritisch sagen. Man muss jetzt auch gucken, wo man sich orientiert. Immer so, zwischen Union und AfD ist kein Platz. Da gehört die FDP nicht hin. Wenn man da seinen Platz suchen sollte, sage ich mal im Konjunktiv, dann geht das schief.
1: Ein Jahr gibt Wolfgang Kubicki sich, um die FDP wieder aufzubauen. Und dann? Kommt dann der Ruhestand in Strande? Das wisse er noch nicht, sagt Kubicki. Aber wenn die FDP im Mai kommenden Jahres bei 10% sei, dann brauche sie ihn nicht mehr, sagt er und lächelt.
0: Stefan Böhntke war das. Der Mann der alten Garde soll also für neuen Auftrieb sorgen. Darüber hat mein Kollege Stefan Schlag mit dem Vorsitzenden der Jungliberalen Finn Flebbe gesprochen. Und er hat ihn zunächst gefragt, ob Wolfgang Kubicki wirklich für die Zukunft der FDP steht.
5: Nein, Wolfgang Kubicki ist nicht die Zukunft der FDP, aber dafür tritt er ja an, nämlich dafür zu sorgen, dass die Zukunft dieser Partei bestehen kann. Wolfgang ist jetzt zwar der Kandidat, der die Partei anführen möchte. Darunter befindet sich aber ein breites Team aus jungen, neuen Köpfen. Wir Jungliberalen senden zum Beispiel Nadine Zaya, eine eigene Kandidatin fürs Präsidium. Also würde ich sagen, Wolfgang führt die Zukunft an.
6: Aha. Aber wenn Wolfgang Kubicki durch die Tür geht, dann ist für andere kein Platz mehr. Das ist ja auch bekannt. Also wie wollen die Kräfte, die Sie gerade genannt haben, denn überhaupt an ihm vorbeikommen?
5: Nun, ich würde nicht sagen, dass da kein Platz mehr hinter ihm in der Tür ist. So breit ist er ja dann doch nicht geworden im Alter. Das sollte noch funktionieren. Aber was wir brauchen aktuell ist Wahrnehmbarkeit. Und junge Gesichter, die fallen nicht einfach auf, nur weil sie jung sind. Wolfgang ist ein Mann, der, wie er ja eben selber gesagt hat, zwar nicht will, dass man sagt, er spricht Klartext, aber er ist jemand, der es schafft, dass die Freien Demokraten Gehör finden. Und wenn wir Gehör finden, dann schaffen wir es auch, unsere Inhalte zu platzieren und neuen Stimmen die Möglichkeit zu geben, sich Gehör zu verschaffen.
6: Kubicki hat ja keinen Gegenkandidaten auf diesem Parteitag. Warum gibt es denn keinen Wettkampf in der FDP?
5: Ja, das ist etwas, was uns auch stört. Wir jungen Liberalen sind der Auffassung, dass der Wettbewerb hätte durchgeführt werden sollen. Ich glaube, das hätte der Partei auf dem Vorsitzposten sehr gut getan. Wir haben aber Wettbewerb. Es gibt Kampfkandidaturen um den zweiten und dritten Beisitzerposten. Es gibt mehrere Kandidaten, die auch für den Bundesvorstand kandidieren, wie mich. Dort haben wir 47 Kandidaten auf 16 Plätze. Also würde ich sagen, Wettkampf, das ist etwas, was wir sehr deutlich können.
6: Aber nicht, was den Bundesvorsitzenden angeht. Warum traut sich denn keiner, gegen Kubicki anzutreten?
5: Na, also ich glaube, also erstmal muss man ja auch festhalten, Wolfgang hat gegen Henning Höhne kandidiert. Und jetzt gerade haben die beiden ja eine Entscheidung getroffen, die Kräfte zu bündeln. Wir befinden uns in einer Phase, in der die FDP beweisen muss, dass sie weiterhin Bestand haben kann in der Bundesrepublik Deutschland, vor allen Dingen auch in den Landtägen. Und für ein Jahr, wir wählen für ein Jahr, ist es sinnvoll, jetzt alle Kräfte auf ein gemeinsames Ziel zu versammeln, nämlich zu zeigen, dass wir in diese Landtäge gehören, um dann 29 zurück in den Bundestag zu kehren.
6: Die FDP ist raus aus dem Bundestag, sitzt noch in 6 von 16 Landesparlamenten. Da ist also einiges zu tun. Aber die Frage ist ja auch, wo findet denn die FDP ihren Platz zwischen Union und AfD?
5: Ich würde sagen, dass man sich niemals über die Nähe und Distanz zu anderen Parteien definieren sollte. Wir Freien Demokraten, wir haben eine Eigenschaft, die keine andere Partei in Deutschland hat. Und das ist die Möglichkeit, aufgrund unseres breiten Verständnisses von Liberalismus, sowohl mit konservativen als auch mit progressiven Parteien zusammenzuarbeiten. Das ist einzigartig und deswegen ist die FDP die einzige wirkliche, glaubwürdige Reformkraft in diesem Land und deswegen auch nötig. Und ich würde nicht sagen, der Raum zwischen CDU und AfD ist unser, sondern nein, wir sind das Bindeglied der demokratischen Mitte.
6: Also das heißt, Sie können sowohl nach links auch als nach rechts ausscheren? Oder wie ist das zu verstehen?
5: Was heißt ausscheren? Die Freien Demokraten, die Bundesrepublik Deutschland hat eine breite Geschichte von konservativ-liberalen Regierungen und sozialliberalen Regierungen. Wir haben massive Fortschritte beispielsweise unter sozialliberalen Koalitionen geschafft. Damals, als wir das Familienrecht aufgebrochen haben, als auf einmal jeder heiraten durfte. Das ist unter einer sozialliberalen Koalition passiert und das ist etwas Gutes gewesen. Also würde ich nicht sagen, dieses nach links und rechts ausscheren ist es, sondern die Möglichkeit, Dinge zu finden, die jede Partei hat und daraus etwas zu machen, was den Menschen in Deutschland hilft. Das muss ja das Hauptziel sein.
6: Das klingt aber so ein bisschen beliebig, Herr Flebbe. Was soll denn der Kern der FDP sein? Warum sollten sich Menschen für die Partei entscheiden?
5: Also für mich ist grundsätzlich ein Wähler der FDP jemand, der an sich selber glaubt. Und die Menschen sollten die FDP wählen, weil die FDP die einzige ist, die Freiheit immer an erster Stelle setzt. Nun mag man sagen, Freiheit, das ist ja so ein ausgelutschtes Wort, das kennt man. Aber Freiheit befindet sich in allen Phasen aktuell im Druck, wenn die Menschen nicht mehr frei ihre Meinung äußern können. Als wenn man in das Portemonnaie schaut und merkt, das Geld reicht nicht mehr bis am Ende des Monats, dann wird die Freiheit aktiv eingeschränkt. Und das ist etwas, wo jeder Wähler, wo jede Wählerin bei der FDP an der richtigen Anlaufstelle ist, weil wir möchten, dass den Menschen Möglichkeit gegeben wird, dass sie entlastet werden. Und diese Menschen, die finden ihre beste Wahl bei uns.
6: Also nach meinem Kenntnisstand ist die Meinungsfreiheit in Deutschland schon noch gegeben. Also wo soll die denn eingeschränkt sein?
5: Na, was heißt, die ist nicht eingeschränkt. Wenn man mittlerweile als Bürger dafür angezeigt wird, dass man Kritik am Kanzler äußert oder an Ministern, dann würde ich sagen, dann haben wir schon ein Problem mit der Meinungsfreiheit. Man merkt ja auch, dass wir im Bereich der Pressefreiheit deutlich abgerutscht sind. Wenn ich mich richtig erinnere, müsste es sogar über 10 Plätze gewesen sein. Also zu sagen, dort gibt es keinen Dissens mehr, das ist ein Fehler. Und man muss ja auch einmal schauen, wie die Menschen sich fühlen. Über 50% der Menschen in Deutschland haben mittlerweile das Gefühl, ihre Meinung nicht mehr frei äußern zu können. Und dann ist es die Aufgabe der Politik, dieses Gefühl der Bürger ernst zu nehmen und etwas dagegen zu machen. Denn wenn man etwas lernen kann in der Politik, dann, dass das Leben der Bürgerinnen und Bürger und nicht der Politiker besser werden soll.
0: Das sagt der Vorsitzende der Jungen Liberalen, Finn Flebbe, im Gespräch mit meinem Kollegen Stefan Schlag.
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0: Es ist wohl einer dieser Proteste, die für mediale Aufmerksamkeit sorgen sollen. Und das hat auch geklappt und das wird auch im weiteren Wochenendverlauf noch klappen. Heute wird nämlich die Brenner-Autobahn, zentrale Verkehrsachse zwischen Deutschland und Italien, tagsüber gesperrt sein. Der Grund? Anwohnerproteste wegen des Verkehrs. Große Rückstaus werden die Folge sein, die sich danach nur langsam abbauen werden. Das wird eher für Unmut bei den Autofahrern sorgen als für Solidarität, denn der Verkehr in Europa wächst weiter. Aus diesem Grund wird ja auch der Brenner Basistunnel gebaut, der geplant 2032 fertig werden soll. Spätestens dann werden die Menschen im Wipptal am Brenner also wieder ihre Ruhe haben. Luisa Gruber war bei ihnen unterwegs.
8: Wenn Sabine Spari-Gauck im Bett liegt, hört sie jeden Tag das gleiche Geräusch. Verkehrslärm. Nur einzelne Stunden in der Nacht hat sie mal Ruhe. Die 52-Jährige wohnt in Matrei am Brenner. Vor 7 Jahren ist sie für ihren Mann, einen gebürtigen Matreier, hierher gezogen. Seitdem hat der Verkehr am Brenner immer mehr zugenommen.
9: Längstens alle 20 Sekunden fährt ein Auto vorbei. Also wir sind eingegrenzt von Lärmpegeln. Direkt neben mir die Bundesstraße und wenn ich ein Stückchen hinauf sehe, dann sehe ich die Brennerautobahn. Und es sind zwar Lärmschutzwände oben, aber die haben nicht die Höhe von den Lkw. Sprich, der Lärm wird heruntergetragen zu uns.
8: Knapp 12 Millionen Autos und 2,4 Millionen Lkw fahren jährlich über den Brenner.
9: Wir können unter Tag, wir können auch Vormittag keine Fenster auftun. Wir können nicht mehr Fernsehen schauen, wenn ein Fenster gekippt ist. Wir können keinen Besuch empfangen, wenn ein Fenster gekippt ist, weil einfach der dauernde Lärm unsympathisch ist. Das ist einfach keine Qualität, keine Lebensqualität.
8: Ändern will das jetzt der Bürgermeister einer Nachbargemeinde. Karl Mühlsteiger aus Gries am Brenner. Er sorgt dafür, dass es am Samstag mal kurz still ist im Wipptal. Denn er hat die Demo auf der Autobahn initiiert.
10: Es ist ein Hilfeschrei des Wipptales, dass es so mit dem Transit nicht mehr weitergehen kann und nicht mehr weitergehen darf. Es soll ja ein Zeichen sein, dass hier endlich die hohe Politik auf Bundes-, aber auch auf Ebene von Brüssel endlich in die Gänge kommt, das Problem zu lösen, was wir jetzt da mittlerweile seit Jahrzehnten aushalten müssen im Wipptal.
8: Konkret fordern die Wipptaler einen besseren Lärmschutz an der kompletten Brennerautobahn. Außerdem soll das bestehende Nacht- und Wochenend- und Feiertagsfahrverbot beibehalten werden. Lkw, die über den Brenner fahren, sollen außerdem mehr Maut zahlen. Seit die Autobahn in den 1970er Jahren in Betrieb ging, hat sich das Verkehrsaufkommen versiebenfacht. Und es ist nicht nur der Lärm, der die Wipptaler belastet.
9: Bei uns sind einfach die Fenster sind schwarz, wir haben jeden Tag Staub in der Wohnung. Also jeden Tag, es gibt keinen Tag, wo du nicht Staub auf die Möbel hast.
8: Der Feinstaub macht den Wipptalern aber auch aus gesundheitlicher Perspektive Angst. Bürgermeister Mühlsteiger.
10: Leider gibt es für diesen Ultrafeinstaub laut der EU keine Vorschriften, keine Grenzwerte, die was eingeführt worden wären. Gesundheitsstudien besagen ja, dass es nicht der klassische Lungenkrebs sein muss, den man in so einer transitgeplagten Gegend bekommen könnte. Und wir haben mittlerweile sämtliche Krebserkrankungen in der Region zu verzeichnen, sei es vom Gehirntumor bis zum Leber-Nierenkarzinom. Und natürlich hat man da schon für die Zukunft eine gewisse Angst, dass das noch weiter ausarten könnte in dieser Richtung.
0: Sagt zumindest der Bürgermeister von Gries in Österreich bei der Brennerautobahn im Beitrag von Luisa Gruber. Ein teurer Strafzettel und angebliche Beweisfotos vom eigenen Wagen. Immer mehr private Parkfirmen kassieren offenbar mit fragwürdigen Methoden ab. Manipulierte Aufnahmen gibt es, Inkassodrohungen, versteckte Schilder und offenbar boomt das Geschäft, das auf Vertragsstrafen setzt. Wie können sich Autofahrer wehren? Mehr dazu von Matthias Fuchs.
11: Sabine Fuchshofen aus Bad Honnef ist sauer.
12: Das ist der Hammer, ja. Ich sag ja, ich habe ungelogen so eine Krawatte.
11: Also richtig sauer.
12: Einfach nur abfacke. Ja. Dem kleinen Mann das Geld aus der Tasche leiern, damit die sich die Taschen voll machen.
11: Der Grund, sie hat einen teuren Strafzettel von einer Parküberwachungsfirma bekommen. Und das, obwohl sie auf dem Parkplatz gar nicht geparkt hat, sondern nur gewendet hat.
12: Post von Parkvision. Vertragsstrafe 47,50 Euro.
11: Die Firma schickt sogar angebliche Beweisfotos, dass sie doch geparkt hätte. Aber die Zeiten auf den Fotos stimmen nicht mit den Google Maps Bewegungsdaten überein, die Sabine automatisch aufzeichnet. Wie die Fotos entstanden sind, unklar. Über Ärger mit Parkvision berichten viele Autofahrer. Auch die Staatsanwaltschaft ermittelt bereits in Zusammenhang mit der Firma. Auf eine Anfrage reagiert die Firma nicht. Das Geschäft der Parküberwacher boomt. Es tummeln sich immer mehr Firmen in der Branche. An die Daten der Autofahrer kommen sie, indem sie die Kennzeichen beim Kraftfahrtbundesamt abfragen. Die Zahl der Anfragen ist von rund 100.000 im Jahr 2005 auf fast 4 Millionen im Jahr 2024 gestiegen. Grundsätzlich dürfen Betreiber privater Parkplätze Regeln aufstellen und Vertragsstrafen verlangen. Wer einen Parkplatz nutzt, schließt unter Umständen automatisch einen Vertrag. Doch dafür muss man das beim Befahren auch erkennen können. Der Kölner Rechtsanwalt Sebastian Günnewig vertritt zahlreiche Betroffene. Er sagt, wer die Bedingungen gar nicht erkennen kann, der kann ihnen auch nicht wirksam zustimmen.
13: Das Beispiel, was eigentlich sehr verbreitet ist, ist, dass diese Hinweisschilder nicht lesbar sind, also an irgendeiner versteckten Stelle aufgestellt werden und dann beim Nachbefahren des Parkplatzes im Regelfall gar nicht mehr wahrgenommen werden.
11: Die Parküberwacher entgegnen, sie helfen etwa Supermärkten, ihre Parkplätze von Dauerparkern freizuhalten. Aber geht es wirklich nur darum oder eher darum, möglichst viel Geld mit Falschparkern zu verdienen? Weil der Service für die Parkplatzbesitzer meist kostenlos ist, verdienen die Überwacher in der Regel nur Geld, wenn

0: Verbraucherzentrale gehen. Oft hilft schon ein Schreiben vom Rechtsanwalt, denn die Parküberwacher, das zeigt die Praxis, gehen nur selten vor Gericht.
1: Soweit Informationen von Matthias Fuchs. Kulturprojekte gegen Antisemitismus, die gibt es viele. Wenn Förderanträge aber ohne ausreichende Prüfung einfach durchgewunken werden und dabei vielleicht sogar Haushaltsrecht gebrochen worden ist, dann braucht es Aufklärung. Die Rede ist jetzt von der Fördergeldaffäre in Berlin, über die die Kultursenatorin Sarah Wedel-Wilson stolperte. Im Abgeordnetenhaus hat sich auf Antrag von Grünen und Linkspartei ein Untersuchungsausschuss zu diesen Vorgängen gebildet. Geladen war gestern die entlassene Senatorin und die sagte zu all dem nichts oder besser, sie sagte, dass sie nichts sagen will. Mehr von Angela Ulrich.
2: Es war nur eine kurze Erklärung gleich am Anfang, die Sarah Wedel-Wilson abgegeben hat, zu ihrer Rolle in der Fördergeldaffäre. Danach schweigt die Ex-Senatorin. Besser gesagt, immer und immer wieder beruft sie sich auf ihr Recht, die Auskunft zu verweigern. CDU, SPD, Grüne und Linke im Ausschuss sind unisono enttäuscht und unzufrieden.
3: Heute sind wir jedenfalls nicht weitergekommen.
4: Es ist auf jeden Fall weniger Gehör und es wäre eine Gelegenheit für mehr Gehör gewesen.
5: Wir wollen uns einfach noch mal rechtlich beraten lassen, an welcher Stelle hat ein Zeuge tatsächlich das Recht, Aussage zu verweigern und ab wann eben nicht.
2: So Manuela Schmidt von der Linken, Matthias Kollatz, SPD und Stefan Lenz von der CDU. In der Fördergeldaffäre um rechtswidrig vergebene Gelder an Projekte gibt es mehrere Strafanzeigen. Unter anderem eine gegen Wedel-Wilson wegen Haushaltsuntreue. Die Ex-Senatorin berät sich im Ausschuss mehrfach mit ihrem Anwalt und beantwortet dann keine Fragen mehr. Dass sie dazu so uneingeschränkt das Recht hat, wie Wedel-Wilson behauptet, zieht der Ausschuss in Zweifel und will das nun per Gutachten prüfen lassen, sagt die Vorsitzende Manuela Schmidt.
5: Wir haben ja auch in unserem Haus schon Ordnungsgelder gezogen, um Aussagen zu erzwingen im Rahmen dessen, was möglich ist im Rahmen eines Untersuchungsausschusses. Aber es geht ja nicht nur um unseren Untersuchungsausschuss, es wird ja sicherlich auch weitere Untersuchungsausschüsse geben und da geht es darum, auch grundsätzlich mal diese Frage zu klären.
2: Zuvor hatte sich Wedel-Wilson in einem Eingangsstatement für ihr Vorgehen in der Fördergeldaffäre verteidigt. Sie hatte Förderbescheide unterzeichnet, die der Landesrechnungshof als rechtswidrig kritisiert, weil sie nicht inhaltlich geprüft wurden. Wedel-Wilson betonte, die Projekte seien schon von ihrem Vorgänger Cialo bewilligt worden. Sie habe nicht gewollt, dass erneut Geld für den Kampf gegen Antisemitismus verfalle. Im Rückblick, so die Ex-Senatorin, sei das sicher nicht gut umgesetzt worden und kritisch zu sehen. Gleichzeitig machte Wedel-Wilson klar, dass für sie jedes geförderte Projekt zum Kampf gegen Antisemitismus beigetragen habe. Susanna Kahlefeld von den Grünen überzeugt das nicht. Gerade dann hätte man besonders aufpassen müssen.
6: Das würde mich persönlich aber zu höchster Sorgfalt verpflichten und nicht dazu, eine Liste von Kumpels gegen die eigene Verwaltung durchzusetzen.
2: Nach Wedel-Wilson hört der Ausschuss noch den entlassenen Staatssekretär für gesellschaftlichen Zusammenhalt, Oliver Frederici. Dieser hatte vor der Vergabepraxis ausdrücklich gewarnt. Ex-Kultursenator Joe Cialo wird am 11. Juni vernommen.
1: Aus Berlin war das der Bericht von Angela Ulrich.
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8: Mit Saskia Neumann. Alcaraz verletzungsbedingt nicht dabei, Sinner nach Hitzedrama raus und Rekord-Grand-Slam-Sieger Novak Djokovic ist nun ebenfalls ausgeschieden bei den Tennis French Open in Paris. Er musste sich dem 19-jährigen Brasilianer Joao Fonseca nach 5 Sätzen und fast 5 Stunden mit 2:3 geschlagen geben. Damit gilt der beste Deutsche, Alexander Zverev, mehr denn je als Top-Favorit auf diesen Grand-Slam-Titel und dem ist er ein Stück näher gekommen. In Runde 3 hat er den Franzosen Quentin Alice in 4 Sätzen besiegt und steht damit im Achtelfinale. Guido Ringel war für uns in Paris dabei.
9: Mit Schwankungen, aber Aufgabe ernst genommen, Aufgabe erledigt. Alexander Zverev steht nach einer halbwegs souveränen Vorstellung im Achtelfinale. Sein 4-Satz-Sieg gegen den Franzosen Alice war nur einen kurzen Moment in Gefahr. Mit dem Verlust des 3. Satzes schien der Hamburger plötzlich auf die schiefe Bahn zu geraten, aber im 4. und letzten Durchgang konnte der Hamburger die Züge wieder anziehen, war Herr im Haus auf dem großen Center Court. Der Aufschlag war da, das Gespür für den Moment, das Tempo anzuziehen, auch nicht zu viel Risiko, weniger Fehler, als es drauf ankam. Nur hier und da Wackler, vor allem im verlorenen 3. Aber die Summe war das Entscheidende. Und der Favorit aus Deutschland hat gegen die Nummer 90 in der Welt letztlich keine Zweifel aufkommen lassen an den Kräfteverhältnissen.
8: Damit

0: Zverev, der Last Man Standing aus deutscher Sicht bei den French Open und trifft im Achtelfinale auf den Niederländer Jesper de Jong. Für die deutsche Fußballnationalmannschaft war bei den letzten beiden Weltmeisterschaften schon nach der Vorrunde Schluss und das soll dieses Mal anders laufen. Deswegen bereitet sich das Team von Bundestrainer Julian Nagelsmann aktuell bestmöglich im Trainingslager in Herzogenaurach auf das Turnier vor. Und nebenbei werden auch noch kleine Fanwünsche erfüllt, weiß Anne van Eickels.
1: Manchmal dauert das große Glück nur eine Minute. Joshua Kimmich sorgte für leuchtende Kinderaugen, als er ganz spontan 5 kleinen Fans am Zaun des Teamcamps sein Autogramm auf das Trikot schrieb. Zuvor machte der Kapitän auf der Pressekonferenz deutlich, dass er kein Verständnis für die derzeit intensiv geführte Torwartdebatte hat. Der Manu ist der beste Torhüter aller Zeiten und immer noch einer der besten Torhüter der Welt, so Kimmich. Als Topfavorit sieht er die DFB-Auswahl nicht bei der WM. Man soll jetzt nicht über Finale oder den Titel nachdenken, sondern über die Art und Weise, wie man Fußball spielen wolle, so der DFB-Kapitän, der bei den beiden vergangenen Weltmeisterschaften schon in der Vorrunde ausgeschieden war.
0: Bevor die deutsche Elf am 14. Juni in die WM startet, gibt es noch 2 Testspiele. Das erste morgen Abend gegen Finnland. Wir bleiben nochmal beim Fußball. Christian Ilzer bleibt langfristig Trainer beim Bundesligisten TSG Hoffenheim. Die genaue Vertragslaufzeit ist nicht bekannt. Der Österreicher hatte die TSG 2024 vor dem Abstieg bewahrt und in der abgelaufenen Spielzeit die Europa-League-Qualifikation klargemacht. 3 Siege aus den letzten 3 Spielen, das war das Ziel vom Handball-Bundesligisten Füchse Berlin, damit er nicht nur den Vizemeistertitel sicher hat, sondern auch wieder in der Champions League mitspielen darf. Und den ersten Sieg hat er gestern Abend klargemacht, Nikolaus Hillmann.
2: Es war ein hartes Stück Arbeit, das die Füchse Berlin verrichten mussten, um in Eisenach zu gewinnen. Rund 3000 Fans in der Werner-Assmann-Halle sahen ein intensives und temporeiches Spiel beider Mannschaften. Gegen Ende der ersten Hälfte setzten sich die Berliner etwas abführten zur Pause mit 17:14. In der zweiten Hälfte ging es noch rasanter hin und her. Eisenach kam zurück, führte kurzzeitig, machte dann aber zu viele technische Fehler. Die Füchse nutzten das und gewannen letztlich mit 41:38. Bester Werfer war mal wieder Berlins Matthias Gitzel mit 12 Toren. Die Berliner bleiben damit auf dem 2. Platz in der Tabelle.
0: Und treffen im vorletzten Saisonspiel nächste Woche Donnerstag auf die MT Melsungen. Einen erfolgreichen Abend hatte auch der Bergische HC, der sich durch einen 32:26 Sieg beim HC Erlangen vorzeitig den Klassenerhalt sichern konnte.
3: Das war Saskia Neumann aus unserer Sportredaktion.

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1: Um 2.29 Uhr mit Gabriela Kühne. Bundespräsident Steinmeier hat davor gewarnt, dass sich in Europa und auf der ganzen Welt autoritäre Tendenzen weiter ausbreiten. Bei einer Veranstaltung im Hambacher Schloss in der Pfalz sagte Steinmeier, autoritäre Regierungen versuchten immer stärker, unabhängige Institutionen anzugreifen. Betroffen seien auch Medien, der Kulturbereich und die Justiz. Zugleich zeigte sich Steinmeier kämpferisch und betonte, die Bürger könnten sich zur Wehr setzen. Er äußerte sich bei der Verleihung des Hambacher Freiheitspreises an den früheren polnischen Justizminister Bodnar. Steinmeier würdigte ihn als leidenschaftlichen Kämpfer für Menschenrechte, Demokratie und Rechtsstaatlichkeit. US-Präsident Trump ist mit seinem umstrittenen Entschädigungsfonds für angebliche Opfer der US-Justiz vorerst gescheitert. Ein Bundesgericht in Virginia stoppte fürs Erste die Pläne und setzte eine Gerichtsanhörung für Juni an. Aus der Nachrichtenredaktion Torben Müller.
2: Das Gericht will mit dem Stopp sicherstellen, dass bis zur Klärung des Falls kein Geld unwiderruflich über den Fonds ausgezahlt werden kann. Trump hatte für seine Idee selbst aus den Reihen der Republikaner massiv Gegenwind bekommen. Kritiker sprechen von Schmiergeld für Trump-Getreue und von Korruption. Rund 1,8 Milliarden Dollar sollen laut US-Justizministerium in den neuen Fonds fließen, mit dem angebliche Opfer von politisch oder ideologisch motiviertem Vorgehen des Staates entschädigt werden sollen.
1: Der Krieg zwischen Israel und der Hisbollah im Libanon geht verstärkt weiter. Libanons Präsident Aoun dringt auf die Einhaltung der Waffenruhe. Aus Kairo Magdalena Knöller.
3: In einem Telefonat mit dem US-amerikanischen Außenminister Rubio soll der libanesische Präsident Aoun nach eigenen Angaben betont haben, es sei dringend notwendig, dass alles für einen Waffenstillstand getan werde. Rubio soll ihm dafür seine Unterstützung zugesagt haben. Laut libanesischen Medien durchaus auch mit Druck auf Israel. Im Libanon blicken die Menschen mit Sorge darauf, dass israelische Soldaten immer weiter in ihr Land vorrücken. Sie sollen inzwischen den Litani-Fluss überquert haben. Israel begründet sein Vorgehen mit dem Kampf gegen die vom Iran unterstützte Hisbollah. Die Miliz soll inzwischen mit Drohnen auf Nordisrael schießen, die schwer abzufangen sind.
1: Die Digitalminister der G7-Länder haben sich in Paris auf Grundsätze geeinigt, um Minderjährige auf Online-Plattformen besser zu schützen. Als ein Punkt wird in der Abschlusserklärung eine Altersüberprüfung genannt. Außerdem kündigten die Staaten an, illegale Inhalte stärker zu bekämpfen. Keine Einigung gab es unter anderem beim Thema künstliche Intelligenz. Das Wetter in Deutschland. Vom Norden und Westen auf die mittleren Landesteile und den Osten übergreifende Schauer und teils kräftige Gewitter. Tiefstwerte 18 bis 8 Grad. Auch am Tage gebietsweise Schauer und Gewitter, vereinzelt unwetterartig. In der Nordhälfte meist trocken, maximal 18 bis 33 Grad. Am Sonntag wechselnd bewölkt, regional Schauer und Gewitter bei 17 bis 29 Grad. Das waren die Nachrichten.
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4: Und eine aktuelle Meldung, die A2 Dortmund Richtung Hannover ist zwischen Raststätte Rhinan Süd und Hamm-Üntrop nach einem Unfall gesperrt worden. Soweit die aktuelle Lage im Verkehr. Ihnen eine gute und freie Fahrt.
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4: Weiter mit Detlef Karg. Willkommen. Das Ebola-Virus breitet sich in Zentralafrika weiter aus. Betroffen ist ja vor allem die Demokratische Republik Kongo, aber mittlerweile auch etliche Nachbarstaaten. 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Wie geht es weiter? 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
5: Der Kampf gegen Ebola läuft auf Hochtouren in der Demokratischen Republik Kongo. Doch wie kann man das Virus stoppen mit einer eh schon schlechten Gesundheitsversorgung und gekürzten Hilfsgeldern aus dem Westen? In dieser 11KM-Folge erzählt uns Bettina Rühl aus dem ARD-Studio in Nairobi von der Situation vor Ort im Ostkongo, wo es an vielem fehlt. Auch an Vertrauen. Hi Bettina, willkommen bei 11KM.
6: Vielen Dank. Ich habe berichtet von einem Pfadfinder, François Kassereka. Der ist mit einem Megafon durch Bunia gegangen. Bunia ist die Hauptstadt der Region Ituri, die jetzt von dem Ebola-Ausbruch vor allem betroffen ist, wo es angefangen hat.
5: In der Demokratischen Republik Kongo.
6: Genau, im Nordosten der Demokratischen Republik Kongo. Die meisten Straßen sind Lehmstraßen oder Erdstraßen. Die Häuser sind jetzt auch nicht viele Hochhäuser. Also es ist eher eine Stadt, die sich in die Fläche ausdehnt als in die Höhe. Bunia hat gut 100.000 Einwohner und natürlich dann ein Umfeld noch, also Ausläufer mit eben nochmal einer sehr dichten Bevölkerung. Und François Kassereka klärt die Leute auf über das Virus und empfiehlt den Leuten, was sie tun sollen. Das sind Regeln, die wir noch zum Beispiel von der Corona-Pandemie kennen. Also Abstand halten, Hände waschen, kranke Menschen nicht berühren und vor allem tote Menschen nicht berühren. Ainsi que de ne pas toucher au malade, ni moins encore au corps qui est mort. Weil das halt im Kongo eigentlich nicht in Frage kommt, dass man zum Beispiel von kranken Menschen, von Angehörigen Abstand hält. Und zur traditionellen Beerdigung gehört halt auch, dass man die Verstorbenen berührt und wäscht. Zum einen ist die Gesellschaft konservativ, auch sehr religiös, christlich religiös. Familien sind aber auch ganz einfach Wirtschaftsgemeinschaften. Mhm. Familie heißt, ich habe jemanden, wo ich schlafen kann. Also vielleicht, also sehr wahrscheinlich nicht mein eigenes Zimmer, aber irgendeinen Platz, wo ich bleiben kann und wo ich auch vielleicht, wenn ich jetzt eben nicht Geld verdient habe heute, wo ich hoffentlich was zu essen kriege. Also Familie ist natürlich eine Sozialgemeinschaft, ist jemand, mit dem man reden kann, ist aber auch jemand, wo man oder eine Gruppe von Menschen, wo man hoffen kann, irgendwie durchzukommen, wenn man in Schwierigkeiten ist. Das Problem ist, erst einmal sind die Symptome gar nicht so spezifisch. Also die können auch bei anderen Erkrankungen mit hohem Fieber auftreten, zum Beispiel Malaria, was in den Gegenden eine sehr häufige Erkrankung ist. Also man hat so die typischen Fiebersymptome, man hat Kopfschmerzen, Fieber, Gliederschmerzen und so weiter. Und dann kommt Übelkeit vielleicht dazu, Erbrechen. Und bei schlimmen Verläufen versagen die Organe und vor allem die Blutung. Also das eine sind die inneren Blutungen, die man natürlich nicht sieht, aber die für den Patienten, die Patientin im Zweifel das Problematischere sind. Das andere sind aber auch Blutungen aus den Öffnungen im Gesicht, also zum Beispiel Nase oder auch Augen. Da ist es dann aber so, dass halt das Blut im Augenweiß zu sehen ist, also da in den Äderchen, was natürlich auch ein beängstigender Anblick ist, wenn einer buchstäblich mit blutunterlaufenen Augen vor einem steht.
7: Beim aktuellen Ebola-Ausbruch sind mittlerweile mehr als 1000 Verdachtsfälle gemeldet und mehr als 200 Menschen sollen bisher in dieser Variante gestorben sein. Die Dunkelziffer ist groß. Wie ist denn die Gesundheitsversorgung generell in der Region Ituri im Nordosten des Landes, wo der Virusausbruch gerade ist?
6: Also das Gesundheitssystem im Kongo, vor allem in diesen Regionen, ist eine Katastrophe. Das kann ich gar nicht anders sagen. Also ich war bei anderen Recherchen früher mehrfach in Ituri. Und was mir wirklich unheimlich eingängig war damals, also ich war auf dem Weg in ein abgelegenes Dorf. Das war so ein Urwalddorf, aber es gibt da viele Gegenden, die man auch praktisch nur zu Fuß erreichen kann. Also wir waren da auch zu Fuß unterwegs und mir kamen Leute entgegen, die haben in diesem matschigen Bergregenwald ihre Kranken auf so Tragen, auf dem Rücken getragen. Das ist der Krankentransport. Und so sind tatsächlich viele Dörfer in der Region, viele Straßen, die praktisch nicht zu passieren sind. Und die Wege sind weit, bis man zum nächsten Gesundheitszentrum kommt, wenn man Pech hat. Dann ist natürlich die Frage, macht man sich überhaupt auf den Weg, dahin zu gehen? Und wenn die Leute schon krank sind, ist es vielleicht auch gar nicht mehr machbar. Die Sicherheitslage in Ituri ist sehr, sehr schwierig. Es gibt verschiedene bewaffnete Gruppen. Also die Reise über Land ist jetzt auch nicht einfach oder gefährlich, mal abgesehen von dem Virus.
7: Und wie kriegst du die Infos aus der Region?
6: Also die Agenturen haben Leute vor Ort. Das sind überwiegend die Stringer, die sie immer oder die Mitarbeiterinnen und Mitarbeiter, die sie immer vor Ort haben. Und wir im Studio Nairobi, wir haben ja Zugriff auf das Agenturmaterial. Und darüber hinaus kenne ich von früheren Reisen in den Kongo und so weiter, kenne ich Leute, mit denen ich in Kontakt bin, über WhatsApp in Kontakt bin. Also zum Beispiel jetzt auch die Frage der Grenzschließung. Da habe ich einen bekannten jungen Mann gefragt, der eben da jetzt auch feststeckt. Und er hat halt gesagt, er käme im Moment nicht raus.
7: Du hast gerade von dem Pfadfinder erzählt, der mit dem Megafon durch die Stadt läuft, um die Menschen aufzuklären. Warum werden ausgerechnet die Pfadfinder da so aktiv?
6: Ja, sie unterstützen, weil sie wissen, dass das Misstrauen der Bevölkerung gegenüber der Regierung tief verwurzelt ist und weit verbreitet. Viele Menschen gehen davon aus, dass wenn die Regierung etwas sagt, dass es zu einer hohen Wahrscheinlichkeit nicht stimmt. Und die Pfadfinder genießen einfach mehr Vertrauen in der Bevölkerung. Und sie kommen meist ja auch aus derselben Gegend, sprechen dieselbe Sprache. Und dass die Menschen so misstrauisch sind der Regierung gegenüber, das hat schon auch mit Erfahrungswerten zu tun. Also die staatlichen Dienstleistungen zum Beispiel kommen halt sehr wenig bei den Menschen an. Und von vielen Menschen wird die Regierung eher als repressiv erlebt. Oder die Vertreter der Regierung sind halt vielleicht die korrupten Polizisten, die da stehen und Geld verlangen. Oder eben auf jeden Fall Menschen, die einen negativen Einfluss haben oder so erlebt werden auf das Leben der Menschen. Und das Misstrauen geht ja tatsächlich auch von den Leuten so weit, dass es die Behandlung extrem erschwert. Also es gab tatsächlich auch schon Angriffe auf Behandlungszentren mehrfach, weil die Leute zum Beispiel ihre Angehörigen, ihre Verstorbenen da rausholen wollten, weil sie halt nicht glauben, dass Ebola existiert und die ganze Krankheit für erfunden halten und die Anordnung der Regierung halt sozusagen per se ablehnen. Und da ist es halt, wenn Pfadfinderinnen und Pfadfinder ihnen das auch nochmal sagen, sozusagen als eine eher neutrale und vertrauenswürdige Instanz, dann kann das eben tatsächlich helfen, die Informationen zu verbreiten, weil sie das Wissen übernehmen, die Pfadfinderinnen und Pfadfinder, diese Rolle.
7: Das ist ja jetzt nicht der erste Ebola-Ausbruch in der Demokratischen Republik Kongo in Zentralafrika. Insofern müsste ja vielen auch bekannt sein, dass das Virus im Zweifelsfall auch sehr gefährlich werden kann und tödlich. Empfinden die Menschen vor Ort denn keine Angst?
6: Für die Menschen ist es, glaube ich, zum Teil auch eine gewisse Routine. Also es bricht dann mitnichten die Panik aus, dass der Schrecken, der dieser Krankheit anhaftet, mit dem wir auch im Westen, also in Deutschland zum Beispiel von Ebola hören, hat ganz wesentlich damit zu tun, mit dem großen Ausbruch in Westafrika.
8: Im westafrikanischen Guinea hat die Epidemie nach UN-Angaben mittlerweile auch die Hauptstadt Conakry erreicht. Die Krankheit verläuft in bis zu 90% der Fälle tödlich.
9: Vor allem müssen Ärzte und Helfer gefunden werden, die sich in neu errichtete Ebola-Stationen wagen. Das wird immer schwieriger, denn viele Mediziner und Schwestern haben sich schon angesteckt und sind an der tückischen Krankheit gestorben.
10: Die Ebola-Epidemie im Westen Afrikas ist nach Einschätzung der Weltgesundheitsorganisation außer Kontrolle geraten. Die WHO will jetzt ein millionenschweres Hilfsprogramm auflegen.
6: 2014 bis 2016, also es hat 2 Jahre gedauert, bis man das wieder in den Griff bekommen hat. Da sind über 11.000 Menschen gestorben. Und das war natürlich ganz furchtbar. Und das ist sozusagen wie der Grundton, mit dem man seitdem natürlich hört von Ebola. Und bis aber, dass die Menschen in der Region, bis sie sozusagen in Panik verfallen, das dauert ein bisschen, auch wegen der Nachrichtenverbreitung dort. Also viele Dörfer sind auch sehr abgelegen und so. Da kommt auch nicht jede Information unmittelbar an, um das mal vorsichtig zu sagen. Und tatsächlich die Variante, die da jetzt diesen Ausbruch verursacht hat, das ist eine sehr seltene. Von dieser Variante, Bundibujo, ist es erst der dritter Ausbruch. Und das macht diese Situation diesmal auch so besonders, bei den früheren Ausbrüchen, auch diesem westafrikanischen, das war die sogenannte Zaire-Variante. Da hat man dann auch unter dem Druck der ja wirklich dramatischen Situation einen Impfstoff entwickelt. Und dafür gibt es also jetzt einen zugelassenen und sehr wirksamen Impfstoff und damit also auch eine Therapie. Das hilft bei den Eindämmung natürlich. Und das gibt es jetzt von dieser seltenen Variante eben nicht. Also da gibt es keinen zugelassenen Impfstoff und es gibt keine spezifische Therapie. Und das hat eben auch zur Folge, dass jetzt die Fallzahlen steigen. Anders ist in diesem Fall auch. Es gibt Schnelltests, aber die Schnelltests, die verfügbar sind, die testen halt meist auf Zaire, weil das so viel häufiger ist. Und deshalb wurde halt erstmal mehrfach falsch negativ getestet. Also man hatte den Eindruck, das sei gar nicht Ebola, obwohl es eben doch dieser Virus war. Und den Unterschied jetzt hat ein Mitarbeiter, ein Arzt von Ärzte ohne Grenzen, der in Ituri im Einsatz ist, geschildert. Der sagt, normalerweise fangen wir mit den Gegenmaßnahmen an, wenn es ein paar Fälle gibt. Und dann ist das natürlich auch noch sehr gut überschaubar mit dieser Kontaktverfolgung. Und in diesem Fall, weil das halt so lange unbemerkt geblieben ist, gab es schon ein paar hundert Fälle, als wir angefangen haben mit den Gegenmaßnahmen, also vor allem auch die Kontakte zu verfolgen. Dann ist es sofort eine Menge Arbeit. Und dann ist dieses ganze Hilfssystem noch gar nicht angefangen. Man hat noch gar nicht vielleicht so viele Helferinnen und Helfer, die jetzt diese Kontaktverfolgung machen können. Das ist ja extrem zeitaufwendig. Und das hat dazu geführt, dass in diesem Fall immer noch das Gesundheitssystem oder die Helferinnen und Helfer dem Ausbruch hinterher arbeiten und zwar noch nicht den Überblick verloren haben, noch nicht die Kontrolle verloren haben, aber sozusagen mehr Arbeit auf dem Tisch haben, als sie jetzt erstmal schaffen können. Also an Menschen einfach, die sie anrufen müssen, verfolgen müssen, suchen müssen und isolieren müssen. Und ja, noch zu dieser Variante, Bundibujo, sie ist etwas weniger tödlich als diese häufige Zaire-Variante. Also die Angaben sind so, Todesraten zwischen 30% und 50%. Das ist immer noch sehr hoch, aber bei diesem großen Ausbruch in Westafrika, da sind bei dieser Zaire-Variante damals unbehandelt, da hieß es, die Todesraten sind so bis 90%. Also für mich gab es kaum eine schrecklichere Vorstellung als diese blutende Krankheit, 90%. Aber diese Blutungen sind halt nicht spezifisch und deshalb ist es auch bei diesem Ausbruch so gewesen, dass man das lange nicht erkannt hat. Die Schnelltests waren falsch negativ. Und dann hatten die Leute halt Fieber und dergleichen, wo man dachte, ja gut, dann wird es halt eine Malaria sein. War es aber nicht. Also das Gesundheitssystem ist sowieso schlecht. Dann ist die Sicherheitslage nicht gut. Ich habe es erwähnt, das heißt auch für die medizinischen Helferinnen und Helfer ist es gefährlich. Und dann kommt auch noch dazu, dass es ja die massiven Kürzungen gab in humanitärer Hilfe von vielen westlichen Regierungen, auch Deutschland unter anderem. Also viele zum Beispiel Nichtregierungsorganisationen haben das Gesundheitssystem unterstützt, auch in dieser Region Ituri, haben Gesundheitszentren personell oder mit Medikamenten verstärkt. Und da ist eben jetzt noch mal ganz viel ausgedünnt worden. Das heißt, diese ohnehin sehr schlechte Infrastruktur im Gesundheitswesen ist jetzt noch mal dünner und das rächt sich natürlich.
7: Welche Konsequenzen haben die Streichung der Hilfsgelder genau?
6: Also Hilfsorganisationen zum Beispiel haben dann mit Medikamenten oder dem Bezahlen von Personal und so weiter unterstützt. Und da sind halt ganz viele Unterstützung weggefallen. Also mir hat das ein Arzt, der auch Ebola-Spezialist ist, aber auch einfach die allgemeine Gesundheitsversorgung da unterstützt. Der arbeitet für Save the Children. Der hat mir das im Interview gesagt. Also das ist so, dieses Gesundheitssystem ist halt strukturell nochmal ausgedünnt worden. Auch das UN-System hat ja deutlich weniger Geld, also die WHO zum Beispiel, aber auch das Welternährungsprogramm. Und erstmal kann man sich denken, ja, was hat denn das Welternährungsprogramm mit Ebola zu tun? Hat es doch. Wenn man wegen der Hygienemaßnahmen jetzt Menschen isolieren möchte, also verhindern möchte, dass sie großflächig unterwegs sind, man ihnen aber keine Lebensmittelhilfe geben kann, dann werden sich die Menschen vermutlich ja nicht an die Anordnung halten, sondern wenn sie Hunger haben, werden sich auf den Weg machen und werden irgendwo etwas zu essen suchen. Und tatsächlich ist es so, dass das WFP, das Welternährungsprogramm, infolge der drastischen Kürzungen nicht mehr genug Geld hat, um alle Menschen, die es auch selber als hilfsbedürftig einstuft, mit Lebensmitteln zu versorgen, sondern nur noch einen Bruchteil davon. Und das hat natürlich Folgen für die Mobilität der Menschen gezwungenermaßen. Die müssen arbeiten, die müssen Geld verdienen, die müssen irgendwie gucken, dass sie an Essen kommen. Und insgesamt liegt es daran, dass Kongo zwar tendenziell ein unglaublich reiches Land ist, es hat sehr viele Mineralien, alle möglichen Bodenschätze, was man sich nur vorstellen kann, Koltan, Gold, Diamanten und so weiter. Aber es ist ein sehr ineffizientes und auch korruptes System. Das heißt, von den Reichtümern kommt in den Provinzen und in den staatlichen Dienstleistungen sehr, sehr wenig an.
7: Inwiefern erschwert die politische Situation vor Ort das Eindämmen von dem Ebola-Virus?
6: Extrem, und das auf verschiedenen Ebenen. Also ganz offensichtlich hat der Staat nicht das Gewaltmonopol. Das ist natürlich ein Problem, also zum Beispiel die Sicherheit der Helferinnen und Helfer, aber auch die Sicherheit der Bevölkerung und die kriegerische Situation. Es gibt in Ituri 1,5 Millionen Vertrieben, also Menschen, die auch dann meistens ganz eng aufeinander leben, also in zum Beispiel vertriebenen Lagern oder bei Familien, die dann ganz viele Angehörige noch aufgenommen haben. Und dann gibt es noch eine besonders schlagkräftige Armee, die hat auch viele Schlagzeilen gemacht, M23, die auch vom Nachbarland Ruanda unterstützt wird. Und diese M23 kontrolliert faktisch die an Ituri angrenzende Provinz, nämlich Nord-Kivu. Also die über Vermittler werden die Informationen jetzt ausgetauscht, beide Seiten, also die kongolesische offizielle Regierung und die M23-Miliz, haben zwar gesagt, sie würden da in der Bekämpfung zusammenarbeiten, aber faktisch ist die Bewegung halt eingeschränkt und sind die Informationen auch eingeschränkt. Also Korruption unterläuft einfach alles. Also Korruption, ich würde sagen, der sind keine Grenzen gesetzt. Also ich fantasiere jetzt ein bisschen, aber wenn irgendein Behördenvertreter möchte, dass man beispielsweise den Angehörigen jetzt in Quarantäne gibt oder was weiß ich, dann bedeutet Korruption eben, dass man gegen, keine Ahnung, ein bisschen Geld den Angehörigen doch wieder mitnimmt und auch andere Maßnahmen einfach unterläuft, die Grenze dann doch übertreten kann. Also das ist natürlich extrem problematisch.
7: In Berlin in der Charité wird ja zurzeit ein amerikanischer Arzt behandelt, der sich infiziert hat mit dem Ebola-Virus.
11: Es ist ein Arzt aus den USA, der sich bei der Arbeit im Krisengebiet infiziert hatte. Verursacht wurde der Ausbruch durch die Bundibugyo-Variante des Virus. Bislang gibt es weder einen Impfstoff noch Medikamente dagegen. Deshalb müssen die Patienten streng isoliert werden.
7: Wie groß ist die Gefahr, dass sich das Virus nun weiter stark ausbreitet weltweit?
6: Also ich lehne mich etwas aus dem Fenster und sage, weltweit geht es gegen null. Mhm. So sieht es auch die WHO zum Beispiel. Also die sagt jetzt keine Zahl, die sagt nicht null, aber das Risiko ist sehr, sehr gering, sehr, sehr hoch. Dagegen ist halt die Ausbreitung weiter im Kongo und in Staaten der Region oder überhaupt in der Region. Und da werden konkret 10 Länder genannt. Also in der Region sehr, sehr hoch. Und darüber hinaus sehr gering.
7: Was könnte denn ein Hebel sein, um die Situation in den Griff zu bekommen?
6: Ja, natürlich ein Impfstoff. Es gibt ein paar Kandidaten, die aber alle noch im vorklinischen Stadium sind. Also das wird noch sehr, sehr lange dauern. Das Entscheidende scheint mir im Moment tatsächlich ein Vertrauen aufzubauen zwischen denen, die im Gesundheitssystem arbeiten, also den Helferinnen und Helfern und der Bevölkerung. Warum ist das so wichtig? Weil das Misstrauen extrem groß ist, weil viele Menschen glauben sogar, dass es das Virus gar nicht gibt oder dass es halt aufgebauscht wird von den Behörden, der Regierung, weil die da irgendeinen Nutzen rausziehen wollen, also beispielsweise motivieren wollen, dass die Vereinten Nationen und Hilfsorganisationen zahlen und sie dann Hilfsgelder abzweigen oder so und verstecken dann beispielsweise ihre Angehörigen, wenn die erkrankt sind, weil die keine Lust haben, dass die dann isoliert werden. Die müssen natürlich isoliert werden, um nicht weiter anzustecken und so weiter. Also wenn man erreichen würde, dass die Menschen der Regierung, den Gesundheitsbehörden, den Helferinnen und Helfern vertrauen, dann hätte man, glaube ich, eine ganze Menge gewonnen, um eben das zu tun, was man vor allem machen kann im Moment. Also die Patienten, Patientinnen isolieren, Kontakte nachverfolgen und das so einzudämmen. Und da muss man mit den Menschen, mit den Betroffenen zusammenarbeiten können.
7: Du hast ja schon gesagt, dass du das Risiko dafür, dass es zu einer weltweiten Pandemie kommt, eher als gering einschätzt. Aber in 2 Wochen beginnt ja die Fußball-WM in den USA, in Kanada und in Mexiko. Und bei solchen Veranstaltungen, da mischt sich ja die Welt irgendwie nochmal so ganz anders, wenn tausende Fans von überall anreisen. Und die Demokratische Republik Kongo, die ist zum 2. Mal überhaupt qualifiziert.
12: Die Fußballnationalmannschaft der Demokratischen Republik Kongo muss sich vor der Weltmeisterschaft offenbar für 3 Wochen in Isolation begeben. Hintergrund ist der Ebola-Ausbruch im Kongo.
7: Könnte diese Fußball-WM nicht vielleicht doch zu so einer Art Katalysator für eine globale Pandemie werden?
6: Also das würde mich sehr überraschen, zumal jetzt ja eben die Fans aus dem Kongo, ich meine, das wird jetzt auch die große Masse nicht sein. Das ist sehr teuer. Also die, klar gibt es auch sehr, sehr, sehr wohlhabende Kongolesinnen und Kongolesen. Aber die meisten, also aus Ituri, haben das Geld gar nicht da anzureisen oder überhaupt ein Ticket zu kaufen. Das Team selber ist ja sowieso, also ist das Trainingscamp in Kinshasa ist abgesagt worden, aus genau dem Grund, wegen Ebola. Und das Kinshasa ist ja nur von dem Zentrum des Ausbruchs jetzt auch weit entfernt. Die sind schon in Belgien trainieren, um eben genau eine Ansteckung und so weiter zu vermeiden. Es gibt eine Quarantäne jetzt von 21 Tagen für aus dem Kongo kommende Menschen vor der Einreise, um dann die Karenzzeit abzuwarten. Also ich glaube, dass man das relativ gut im Blick hat.
4: 11KM, der Tagesschau-Podcast, war das. Heute ging es um den Kongo mit Elena Kuch und Bettina Rühl. 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
4: Ex-Verkehrsminister Scheuer muss sich wegen mutmaßlicher Falschaussage vor Gericht verantworten. Es geht um die gescheiterte PKW-Maut. Der CSU-Politiker hatte unter Eid ausgesagt, sich an eine Warnung der Betreiberunternehmen nicht erinnern zu können. Seine voreilige Unterschrift unter Mautverträge hatte den Bund damals mehr als 240 Millionen Euro Schadenersatz gekostet. Die Stuttgarter Zeitung schreibt dazu:
13: Das war dumm, aber das ist nicht strafbar. Politiker müssen Entscheidungen treffen. Die können manchmal auch falsch sein. Sie deswegen im Nachhinein vor Gericht zu bringen, würde die Handlungsbereitschaft gen Nulllinie drücken. Allerdings müssen Fehler untersucht werden. Genau das ist im Untersuchungsausschuss geschehen. Dabei soll es Scheuer mit der Wahrheit nicht so genau genommen haben. Im politischen Alltag mag das Usus sein. Vor Gericht und in Untersuchungsausschüssen gelten andere Regeln.
4: Die Nürnberger Nachrichten kommentieren: Sollten die Ermittler in dem Prozess mit ihrer Anklage Recht behalten, dann habe sich ein handfester Skandal abgespielt.
13: Ausgerechnet an dieser wichtigen Stelle soll eine Erinnerungslücke aufgetreten sein. Käme es zu einer Verurteilung, würde sich der Fall in die lange, unselige Geschichte der vorgeschobenen Erinnerungslücken in der deutschen Politik einreihen. Aber bis zu einem Urteil gilt die Unschuldsvermutung. Darauf muss man an dieser Stelle zwingend hinweisen. Das ist übrigens kein Promi-Bonus für einen Ex-Minister, sondern das Recht eines jeden Menschen, gegen den ermittelt wird oder gegen den eine Anklage vorliegt.
4: Aus Sicht der Fuldaer Zeitung hat niemand in Deutschland etwas zu befürchten, der Steuergeld verschwendet.
13: Ein politisches Haftungsrecht, das diesen Namen verdient, gibt es aus guten Gründen nicht. Die Furcht vor persönlichen finanziellen Konsequenzen könnte Politiker dazu verleiten, risikoscheu zu agieren, wichtige Reformen zu blockieren und Menschen am Ende ganz davon abhalten, in die Politik zu gehen. Dennoch muss darüber nachgedacht werden, wie Politiker bei schwerem Fehlverhalten nicht ungestraft davonkommen. Scheuer kassierte nach dem Skandal noch jahrelang seine Diäten und ist heute Unternehmer. Dass er in dieser Rolle wieder viele Millionen riskiert und in den Sand setzt, unwahrscheinlich.
4: Und das waren unsere Standpunkte bis hierhin. Hier ist die ARD-Infonacht vom Norddeutschen Rundfunk in Hamburg. Gleich folgen hier die Nachrichten um 3 Uhr. Und dann geht's weiter im Programm. Wir blicken dann zunächst auf den Besuch des ungarischen Regierungschefs Peter Modja in Brüssel und die Freigabe der EU-Milliarden, zumindest eines Teils davon, für Ungarn. Eine Finanzspritze, auf die das Land lange gewartet hat. Bis gleich.

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1: Um 3 Uhr mit Gabriela Kühne. Bundespräsident Steinmeier hat davor gewarnt, dass sich in Europa und auf der ganzen Welt autoritäre Tendenzen weiter ausbreiten. Er äußerte sich auf einer Veranstaltung im Hambacher Schloss in der Pfalz. Aus der Nachrichtenredaktion Jonas Valentin Weber.
2: Laut Steinmeier versuchen autoritäre Regierungen immer stärker, unabhängige Institutionen anzugreifen, die die Macht der Regierenden kontrollieren sollen. Betroffen seien auch Medien, der Kulturbereich und die Justiz. Konkrete Länder nannte er nicht. Steinmeier zeigte sich aber auch kämpferisch. So seien die Bürgerinnen und Bürger der Entwicklung nicht machtlos ausgeliefert, sondern könnten sich zur Wehr setzen, auch wenn dabei viel Ausdauer gebraucht werde, sagte Steinmeier bei der Verleihung des Hambacher Freiheitspreises an den früheren polnischen Justizminister Bodnar.
1: Der designierte FDP-Vorsitzende Kubicki hält eine inhaltliche Neuaufstellung der Partei derzeit nicht für notwendig. Der Neuen Osnabrücker Zeitung sagte er, der Kampf für Freiheitsrechte sei zeitlos. Es sei wahrscheinlicher, ehemalige FDP-Wähler mit klarer Sprache von Union und AfD zurückzuholen, als neue zu erobern. Beim Parteitag der Liberalen in Berlin wird an diesem Wochenende der gesamte Parteivorstand neu gewählt. Kubicki ist derzeit der einzige Kandidat für den Vorsitz. In Berlin ist am Abend der Deutsche Filmpreis verliehen worden. Großer Gewinner war das Historiendrama »In die Sonne schauen« von Regisseurin Mascha Schilinski. Aus Berlin Anna Wollner.
3: 10 Lolas haben Schilinski und ihr Team mit nach Hause genommen. Unter anderem für die beste Regie, das beste Drehbuch, die beste weibliche Nebenrolle, Kostüm, Maske, Szenenbild und die Lola in Gold. Die höchste Auszeichnung des Abends für einen Film, der über 4 Generationen hinweg von weiblichen Traumata erzählt. Der emotionalste Moment des Abends, die Lola als beste weibliche Hauptrolle für die 85-jährige Senta Berger in Ach, diese Lücke, diese entsetzliche Lücke. Die Lola für die beste männliche Hauptrolle ging wiederum an August Diehl für seine Darstellung in Das Verschwinden des Josef Mengele.
1: Alexandra Zverev steht bei den French Open im Achtelfinale. Der beste deutsche Tennisprofi setzte sich in der 3. Runde in Paris gegen den Franzosen Quentin Alice in 4 Sätzen durch. Im Achtelfinale trifft Zverev auf den Niederländer Jesper de Jong. Das waren die Nachrichten. Das Wetter in Deutschland. Vom Norden und Westen auf die mittleren Landesteile und den Osten übergreifende Schauer und teils kräftige Gewitter. Tiefstwerte 18 bis 8 Grad. Am Tage gebietsweise Schauer und teils kräftige Gewitter, vereinzelt unwetterartig. In der Nordhälfte meist trocken, maximal 18 bis 33 Grad. Am Sonntag wechselnd bewölkt, regional Schauer und Gewitter, 17 bis 29 Grad. Es ist 3.03 Uhr.
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4: Die A3 Oberhausen-Arnheim ist zwischen Emmerich-Ost und Beek in den Niederlanden wegen Bauarbeiten bis Montagmorgen gesperrt. Die A63 Mainz Richtung Kaiserslautern ist zwischen Göllheim und Winnweiler wegen Fahrbahnerneuerung bis 22 Uhr gesperrt. Die A66 Wiesbaden Richtung Frankfurt ist zwischen Schiersteiner Kreuz und Wiesbaden-Biebrich wegen einer Baustelle bis Montag 5 Uhr gesperrt. Die Umleitung führt über die A643 und die A60. Die A480 Wetzlar Richtung Wetzlar-Blasbach ist in Höhe Wetzlarer Kreuz wegen einer Baustelle bis 5 Uhr in beiden Richtungen gesperrt. Und die B223 A516 Oberhausen-Eisenheim Richtung Oberhausen ist zwischen Eisenheim und Stärkrade wegen Bauarbeiten bis 10 Uhr gesperrt. Soweit der Verkehr. Ihnen eine gute und freie Fahrt.
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4: Wie immer von NDR Info aus Hamburg, heute mit Detlef Karg im Studio und Informationen und Hintergründen hier noch bis 6 Uhr. Im April haben die Ungarn den langjährigen Regierungschef Orbán abgewählt. Die Partei seines Nachfolgers Péter Modja ist mit einer Zweidrittelmehrheit im Parlament stark ausgestattet. Dass es so viele Sitze wurden, ist unter anderem dem Wahlrecht zu verdanken, das Orbáns Regierung geschaffen hatte mit Blick auf eigene Perspektiven. Das gibt nun Péter Modja Georgia die Möglichkeit, viele Entwicklungen aus der Orbán-Zeit mit starker politischer Macht zurückzudrehen. Nicht zuletzt auch, um die seit langem eingefrorenen Gelder der EU zu erhalten, auf die Ungarn angewiesen ist. Allerdings bleibt abzuwarten, welchen Kurs Ungarn letztlich wirklich einschlagen wird. Sarah Lopez aus Brüssel.
5: Sein Besuch wurde in Brüssel gespannt erwartet.
6: Prime Minister of Hungary, Peter Magyar. Welcome.
5: Der neue Ministerpräsident Ungarns, Peter Magyar, hat sich in Brüssel mit EU-Kommissionspräsidentin Ursula von der Leyen getroffen. Und für ihn hätte es kaum besser laufen können.
7: Just after 3 weeks the new Hungarian government was formed. And we have achieved already a historic breakthrough.
5: 3 Wochen nach der Regierungsbildung habe man bereits einen historischen Durchbruch geschafft, betont Magyar von der konservativen Tisza-Partei. Und dieser Durchbruch lässt sich beziffern auf rund 16,4 Milliarden Euro. Diese Summe an festgesetzten EU-Mitteln will die Kommission freigeben. Den Großteil, wenn Ungarn Reform umgesetzt hat. Unter Magyars Vorgänger Orbán hatte die EU Milliardensummen eingefroren, weil Orbán in den 16 Jahren seiner Regierungszeit den Rechtsstaat in Ungarn nach und nach immer weiter abgebaut hatte. Von einer mangelnden Unabhängigkeit der Justiz zu steigender Korruption. Mit Magyar werde es nun anders, sagt Kommissionspräsidentin von der Leyen.
4: Da müssen wir leider mal ganz kurz rausgehen. Wir haben einen Falschfahrer auf der A111 Autobahnzubringer Hamburg. Dreieck Oranienburg Richtung Charlottenburg zwischen Kurt-Schumacher-Platz und Eichborn-Damm, da kommt Ihnen ein Falschfahrer entgegen, also eine Meldung für Berlin. Auf der A111, der Autobahnzubringer Richtung Hamburg, Dreieck Oranienburg Richtung Charlottenburg, da ist zwischen Kurt-Schumacher-Platz und Eichborn-Damm ein Falschfahrer unterwegs. Und nun weiter im Programm.
8: It has only been a few weeks, but we can already feel a strong wind of change across Hungary.
5: Nach ein paar Wochen könne man schon einen Wind der Veränderungen in Ungarn spüren. Tatsächlich ließ Magyar sich am Europatag vereidigen und ließ die Europafahne wieder am Parlament hissen. Den Wählern versprach er, das eingefrorene EU-Geld nach Hause zu holen. Nach Verhandlungen zwischen der EU und Ungarn kann Magyar jetzt einen Erfolg verbuchen, sagt Daniel Hegenhüsch, stellvertretender Direktor des Instituts für europäische Politik.
9: Es ist ganz eindeutig, dass diese Entscheidung hat sehr großes Vertrauen seitens der europäischen Institutionen ausgesprochen und auch eine gute Wille, keine innenpolitische Schwierigkeiten für Peter Magyar vorzubereiten wegen technischer Vorschriften. Ich glaube, das war eine großzügige Entscheidung. Peter Magyar kann jetzt mit einem riesengroßen politischen Erfolg zurück nach Budapest fliegen.
5: Zwar hat die EU noch nicht die Freigabe aller eingefrorenen Gelder an Ungarn angekündigt, aber die Summe von 16,4 Milliarden Euro habe einen starken Effekt, sagt Hegenhüsch.
9: Vor allem stabilisiert das die Wahrnehmung der ungarischen Finanzstabilität. Die freigegebene Summen repräsentieren ungefähr 13% von dem ungarischen Haushaltsgröße.
5: Aber dieser Tag sei nicht nur gut für Ungarn, sondern auch für die EU, sagt Daniel Freund. Er sitzt für die Grünen im EU-Parlament und ist Mitglied im Haushaltskontrollausschuss.
10: Das ist heute ein guter Tag, glaube ich, für die Europäische Union und für Ungarn. Aber die eigentliche Arbeit fängt jetzt an, weil jetzt müssen die Reformen in Ungarn beschlossen und umgesetzt werden.
5: Und da ist Zeitdruck drauf, denn der Großteil der 16,4 Milliarden Euro kommt aus dem Corona-Wiederaufbaufonds. Das Recht auf das Geld würde Ende August verfallen, wenn Reformen bis dahin nicht umgesetzt sind. Und wie es nicht klappen kann, das konnte die EU zuletzt in Polen beobachten. Nach der Abwahl der rechtspopulistischen PiS-Partei gab die EU Milliarden an eingefrorenen Geldern frei und wartet bis heute auf die entsprechenden Reformen, weil die vom rechtsnationalen Präsidenten blockiert werden.
4: Soweit Sarah Lopez. Der Antrittsbesuch des neuen ungarischen Premiers in Brüssel. Darüber hat mein Kollege Jochen Fischer mit Niklas Herbst gesprochen. Er ist Vorsitzender der CDU-CSU-Gruppe im Europäischen Parlament. Und die erste Frage an Niklas Herbst war, wie er es bewertet, dass Ungarn nun eingefrorene EU-Gelder ausgezahlt erhält.
11: Also es ist auf jeden Fall ein Erfolg für Peter Maggia und seine neue Regierung, dass er das Vertrauen der Kommission gewinnen konnte. Man muss dazu sagen, wir stehen alle unter sehr großem Zeitdruck. Es geht ja zum Beispiel um einen erheblichen Teil der Wiederaufbaumittel für die Corona-Milliarden. Und die verfallen bald. Wir haben da nur noch bis Ende September Zeit. Also da ist schon gehörig Druck auf dem Kessel. Insofern ist es gut, dass man sich dort geeinigt hat.
12: Ist der Druck denn ein guter Ratgeber, um es ordentlich zu machen?
11: Leider nein, aber diese Gelder sind extrem wichtig für Ungarn. Die machen ungefähr 13-14% eines jährlichen Budgets für Ungarn aus, also des Gesamtbudgets. Also da sieht man schon, es geht um sehr viel Geld. Und insofern ist Druck eigentlich kein guter Ratgeber, wenn man es richtig machen soll. Auf der anderen Seite, wir kennen es ja auch aus dem Privatleben, wenn man sich wirklich aufmachen will, dann braucht man manchmal auch ein bisschen Druck. Und insofern ist beides vielleicht richtig.
12: Die Kommissionspräsidentin Frau von der Leyen hat gesagt, Ungarn habe in kürzester Zeit große Fortschritte bei Investitionen, Regionalförderung und Korruptionsbekämpfung gemacht. Nun, so lange ist der Maggia noch nicht im Amt. Sehen Sie das genauso?
11: Also ich sehe auf jeden Fall das sehr, sehr starke Bemühen. Das wird Sie nicht überraschen, weil Peter Maggia ja ein ehemaliger Fraktionskollege von mir ist und ich ihm sowieso einen Vertrauensvorschuss gebe. Auf der anderen Seite sehen wir schon Dinge, wie zum Beispiel den Beitritt zur Europäischen Staatsanwaltschaft, die schon sehr, sehr wichtig sind. Wir haben weitere Maßnahmen im Bereich des öffentlichen Beschaffungswesens zum Beispiel gesehen. Es gibt weitgehende Pläne auch für weitergehende Antikorruptionsmaßnahmen. Er geht vor gegen ehemalige Orbán-Leute. Das gehört natürlich auch zu dem Gesamtbild dazu. Und ja, deshalb glaube ich, kann man diese Einschätzung teilen. Es ist viel geschehen. Das heißt nicht, dass alle Probleme gelöst sind in der Kürze der Zeit. Und wir werden auch sicherlich weiter alles stark beobachten müssen, ob die Reformen, die die Kommission fordert, wirklich umgesetzt werden. Denn Rechtsstaatlichkeit bedeutet ja nicht, dass man politisch entscheidet, sondern dass man wirklich nach den Fakten urteilt. Und da hat Ungarn insgesamt noch einen langen Weg vor sich, aber hat einen guten Start hingelegt.
12: In dem alten Ungarn unter Orbán, da guckte Brüssel ja immer ganz genau hin. Wenn etwas nicht bereits installiert war, also Gesetzeskraft hatte, dann wurden eben Gelder zurückgehalten. In diesem Fall scheint das irgendwie ein bisschen anders zu sein. Sie haben ja auch gerade die Pläne gelobt, die Herr Maggia hat, die Absichten, noch nicht viel in Gesetzeskraft gegossen. Misst die Kommission da nicht mit zweierlei Maß?
11: Also es geht natürlich schon darum, dass die Kommission auch schaut, wie ernsthaft sind diese Pläne, wie stark sind auch schon zum Beispiel Gesetzgebungsvorhaben in die Wege geleitet worden. Das dauert natürlich auch, allein schon wegen Parlamentsbeteiligung. Und da ist die Kommission zu dem Ergebnis gekommen, dass das sehr ernsthafte Bestrebungen sind. Und zusammen mit dem Zeitdruck, den ich am Anfang erwähnt habe, hat das zu dieser Entscheidung der Kommission geführt. Aber ich bin auch sicher, dass das weiter sehr genau beobachtet wird. Denn in der Tat darf man nicht den Eindruck vermitteln, man hat bei Orbán aus politischen Gründen sehr genau hingeschaut und macht das in Zukunft nicht. Also diese Gesamtgemengelage gilt es zu beobachten.
12: Bei der Unterstützung der Ukraine mit Waffen zum Beispiel, da wird sich Ungarn mutmaßlich nicht ändern. Entsprechende Äußerungen von Maggia gibt es ja. Also keine Waffenlieferungen direkt in den Krieg, wie er gesagt hat. Und dafür bekommt er ungefragt Lob aus Moskau. Wie sehen Sie das denn?
11: Also ich mache mir bei ihm überhaupt gar keine Sorgen, dass er in irgendeiner Form eine Putin-Affinität hätte. Da kenne ich ihn wirklich ganz anders. Es ist so, dass auch andere EU-Mitgliedstaaten nicht direkt Waffen liefern. Was die Europäische Union jetzt ja macht, das ist, dass wir einen großen Kredit an die Ukraine geben. Dort hat Ungarn seinen Widerstand aufgegeben, macht das also möglich. Und ich glaube, das ist der allerwichtigste Teil der Hilfe, dass wir gemeinsam institutionell helfen. Dass es darüber hinaus andere Mitgliedstaaten gibt, wie zum Beispiel Deutschland, wie die baltischen Staaten, die auch direkt helfen, auf verschiedenste Art und Weise. Das finde ich richtig. Ich würde mir auch von Ungarn mehr wünschen. Aber Ungarn blockiert nicht mehr und das ist das Allerwichtigste.
12: Also die Zeiten der Nicht-Einstimmigkeit sind vorbei?
11: In diesem Fall ja. Wir werden allerdings auch in anderen Teilen sehen, dass sich natürlich auch in Ungarn nicht alles von heute auf morgen um 180 Grad dreht. Ich denke da insbesondere an das Thema Energiepolitik. Ungarn will ja bis 2035 weiterhin auch aus Russland importieren. Das ist schon eine andere Position als die, die wir mehrheitlich im Rat und erst recht im Parlament haben. Also es sind nicht alle Probleme von heute auf morgen gelöst. Gleichwohl geht es in die richtige Richtung.
12: Abschließend gefragt, wann wird denn Ungarn wieder so sein wie vor Orbán?
11: Das müssen die Ungarn entscheiden. Da sollte sich die Europäische Union keine Ziele setzen.
12: Aber sie kann ja unterstützen.
11: Wir wollen unterstützen und es muss schnell gehen insgesamt. Der geopolitische Rahmen, den wir sehen, die Herausforderungen, die wir haben, die lassen es nicht zu, dass wir uns da sehr viel Zeit lassen. Aber das weiß auch die neue Regierung und ich bin optimistisch, dass wir da gemeinsam an einen Strang ziehen in Zukunft.
4: Das sagt der Vorsitzende der CDU-CSU-Abgeordneten im Europaparlament, Niklas Herbst.
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4: Eine russische Drohne ist in der Nacht von Donnerstag auf Freitag in ein Wohnhaus in der rumänischen Stadt Galatz nahe der Grenze zur Ukraine eingeschlagen. Dabei wurden zwei Menschen leicht verletzt. Das teilte das Verteidigungsministerium in Bukarest mit. Der Vorfall habe sich bei nächtlichen russischen Drohnenangriffen auf Infrastruktureinrichtungen in der Ukraine ereignet. Bei der NATO und bei der EU löste das scharfe Reaktionen aus. Aus Brüssel, Katrin Schmidt.
13: Russland habe jetzt bei seinem seit mehr als 4 Jahre andauernden Angriffskrieg eine weitere Grenze überschritten, so die Einschätzung von Kommissionschefin Ursula von der Leyen. Auch die Wortwahl der Rumänen wie schwerwiegender Vorfall und unverantwortliche Eskalation finden in Brüssel viel Widerhall. Die EU werde nun ihre Sicherheits- und Abschreckungsmaßnahmen weiter verstärken, insbesondere an ihrer Ostflanke, so Kommissionssprecher Olaf Gill.
14: Strengthen our eastern border, precisely to be able to deal with these kind of hybrid attacks.
15: So verstärken wir unsere Ostflanke, um genau diese Art von hybriden Angriffen abwehren zu können. Darüber hinaus hat die Kommissionspräsidentin erläutert, dass wir das 21. Sanktionspaket vorbereiten. Damit wollen wir den Druck auf Russland aufrechterhalten, denn diese Maßnahmen müssen Hand in Hand gehen.
14: Precisely because these things need to go hand in hand.
13: Deutlich wird auch, die EU ist bemüht, sich stärker als Player im Ukraine-Krieg zu positionieren. Sie sieht offenbar einen guten Zeitpunkt gekommen, denn die Ukraine macht militärisch Fortschritte, die USA sind durch den Iran-Krieg andernorts gebunden und haben ganz offensichtlich ihre Verhandlungsbemühungen für die Ukraine weiter zurückgefahren. Die EU hingegen hat gerade erst das weitere Überleben der Ukraine gesichert mit der Freigabe des dringend benötigten 90 Milliarden Euro Kredits für das angegriffene Land. Sicherheitsexperte Christian Mölling.
16: Die Außenbeauftragte Kallas hat ja diese Woche schon gesagt, dass sie einen Wendepunkt im Krieg sieht. Der ist de facto, glaube ich, noch nicht so gegeben. Ich glaube, dass man hier gerade versucht, eine rhetorische Offensive gegen Russland zu fahren. Gleichzeitig muss man auch sagen, ist eben nicht der Fall gegeben, dass die NATO zum jetzigen Zeitpunkt jeden Quadratzentimeter des Territoriums eben verteidigen kann.
13: Die Frage ist aber, folgt auf diese rhetorische Offensive auch eine politische? Etwa wenn Rumänien den NATO-Rat einzuberufen gedenkt nach Artikel 4 des Vertrags. Dann müssten sämtliche NATO-Staaten sich zusammensetzen und darüber nachdenken, ob sie wirklich einen Angriff auf NATO-Territorium sehen und man reagieren muss. Soweit scheint es aber wohl noch nicht zu sein, so Mölling im Interview mit dem ARD-Studio Brüssel.
16: Es ist, glaube ich, unbestritten, dass Russland relativ schmerzfrei vorgeht, wenn es Gegend von Odessa oder andere Grenzgebiete angreift. Hier aber von einem Angriff zu sprechen, der quasi auch unterstellt, dass Rumänien selbst das Ziel gewesen wäre, das ist, glaube ich, etwas zu weit hergeholt.
13: Sehr gut möglich also, dass sich die NATO mit konkreten Antworten zurückhält.
4: Aus Brüssel der Bericht von Katrin Schmidt. Das Wachstum in Deutschland, es lahmt bekanntermaßen. Die Industrie klagt über hohe Energiepreise und über Bürokratie. Auch Fachkräftemangel ist ein Thema. Aber es gibt natürlich auch Unternehmen, die in Deutschland investieren. Blicken wir dazu einmal nach Brandenburg, wo der Kunststoffhersteller Orafol in Oranienburg ein neues Werk eröffnet hat. Anne Kufner war dabei.
17: Ein Grundstein wird nicht einfach so gelegt. Damit alles gut geht, verließ der Bauleiter der künftigen Halle 14 zuerst den Grundsteinspruch.
18: Was für den Bauern das Wurzelwerk und für den Menschen Glück die Freude. Das ist für das Haus ein Fundament. Und wie man es seit jeher kennt, der feste Halt für das Gebäude. Das Fundament ist nun gelegt. Idee und Plan werden ein Werk. Drum lasst uns feiern diese Stunde in froher, zuversichtiger Runde. Der Zukunft gilt das Augenmerk.
17: Und damit die Zukunft unter einem guten Stern steht, wird dann im Fundament noch eine Kupferkapsel versenkt. Darin versteckt Bargeld und eine aktuelle Zeitung. Für die Generationen, die die Halle irgendwann vielleicht wieder zurückbauen. Dann fallen noch 3 Hammerschläge.
18: Was heißt der erste Schlag? Mache der Bauer dem Bauherrn zufrieden. Zweiter. Möge es guten Nutzen bringen. Dritter Schlag bitte. Den Benutzern sei Glück und Freude beschieden.
17: Und dann ist der Grundstein offiziell gelegt. Der Bau der Halle 14 kann losgehen. Künftig sollen hier Reflektionsfolien hergestellt werden. Mehr als 100 Millionen Euro hat Orafol dafür in die Hand genommen. Und das trotz der aktuellen wirtschaftlichen Lage, sagt Unternehmenschef Holger Leclerc.
19: Natürlich spüren auch wir die Herausforderungen der Weltwirtschaft. Energiepreise, Lieferketten, Bürokratie, globale Unsicherheiten. Aber entscheidend ist, wir finden eine Lösung. Zukunft gestalten, das ist unser Anspruch.
17: In den kommenden Jahren will das Unternehmen noch mehr Geld in die Hand nehmen. Insgesamt sollen bis 2030 rund 235 Millionen Euro in den Standort in Oranienburg fließen. Lob kommt aus der Politik, auch von Brandenburgs Wirtschaftsministerin Martina Clement von der CSU.
20: Das ist wirklich ein starkes Signal. Ich will fast sagen, es ist ein Kontrapunkt zu der Debatte, die wir derzeit leider sehr oft führen über geopolitische Herausforderungen, Abwanderung, Standortnachteile, Bürokratie.
17: Damit andere Unternehmen nachziehen, wolle man Hürden in Brandenburg weiter abbauen, verspricht Ministerpräsident Woidke.
21: Es ist genau dieses Unternehmertum, das wir brauchen und das wir viel stärker ermutigen müssen. Und ja, da muss sich die Politik und die Verwaltung auch an die eigene Nase fassen. Zu kompliziert, zu langsam, zu bürokratisch reagiert unser Apparat oftmals auf solche Schaffenskraft wie die ihre.
17: Ein wenig Selbstkritik also von der Landesregierung. Vor allem gibt es in Oranienburg dann aber Sekt und eine riesige Torte mit einem Bild der zukünftigen Halle 14.

0: Im Dezember wurde eins seiner legendären Fabergé-Eier im Auktionshaus Christie's in London versteigert. Am Ende erwirbt es ein Käufer für 26 Millionen Euro. Damit ist das 1913 entworfene sogenannte Winterei das teuerste Fabergé-Ei der Welt.
1: Das Winterei besteht aus Bergkristall, ist mit 4500 Diamanten besetzt und erinnert an einen Eiskristall, der von Schneeflocken überzogen ist. Das Ei lässt sich aufklappen. Darin befindet sich ein Frühlingsstrauß aus weißem Quarz, der in einem Korb aus Platin steckt.
0: Geboren wird Fabergé 1846 in St. Petersburg. Sein Vater ist Goldschmied und legt damit den Grundstein für seine außergewöhnliche Karriere. Der junge Peter Karl reist durch Europa und lernt bei Meistern in Deutschland, Frankreich und England. In einem Interview sagt er:
2: Das Besondere an meinen Arbeiten war mein Emaille. Es war mein bestgehütetes Firmengeheimnis. Die Kenntnisse hatte ich mir bei meinen Studien in Paris erworben und weiterentwickelt.
0: Zunächst designt Fabergé Schmuck und Ziergegenstände. Dann 1885 beauftragt ihn Zar Alexander III. Mit einem Geschenk für seine Frau. Ein Osterei. In Russland war es Brauch, sich zu Ostern ein Ei zu schenken.
1: Das erste Ei für die Zarin war das Hennenei. Es ist 6,4 cm groß, aus Gold mit weißer Emaille überzogen. Das Ei lässt sich aufklappen. In seinem Inneren befindet sich eine goldene Kugel, die sich auch öffnen lässt. Zum Vorschein kommt eine Henne mit Augen aus Rubinen. Im Körper der Henne wiederum befindet sich eine kleine Krone, verziert mit zwei Rubinen.
0: Das Fabergé-Ei ist geboren und die Zarin begeistert. Fabergé wird zum Hofjuwelier. Jahr für Jahr gestaltet er neue Eier, jedes ein Unikat.
2: Es gibt Leute, die schon genug Diamanten und Perlen haben. Juwelen zu schenken ist manchmal nicht angebracht. Dann ist so ein kleines Ding das Richtige.
0: Er hatte das Geschäft seines Vaters in St. Petersburg übernommen und eröffnet nun nach und nach etliche Filialen. So wird er weltberühmt, wohl auch, weil er ehrgeizig und konsequent ist wie kein anderer, sagt der Kunsthistoriker und Fabergé-Experte Gesa von Habsburg.
3: Und er war sehr darauf bedacht, dass alles neu war. Das heißt, was nicht verkauft war, eingestampft wurde. Und es gibt es bei keinem anderen Goldschmied in der Welt.
0: Nach wenigen Jahren arbeiten über 500 Goldschmiede für ihn. Zu seinen Kunden gehören amerikanische Millionäre, indische Maharajas und der König von Siam.
4: I'd like another Fabergé egg, please.
5: Sir, don't you think you've had enough?
4: I tell you when I've had enough.
0: Heute schaffen es Fabergé-Eier nicht nur in die Stuben der Schwerreichen und der großen Auktionshäuser, sondern auch in die Zeichentrickserie Die Simpsons und zu James Bond in den Film Octopussy.
6: Wissen Sie, was das ist?
7: Eins der wertvollen Eier von Karl Fabergé, ein Ostergeschenk für die russische Zarenfamilie.
0: Der berühmteste Juwelier des Zarenreichs stirbt mit 74 Jahren in der Schweiz. Die russischen Kommunisten hatten ihn zur Flucht gezwungen. Dabei hatte er sein gesamtes Vermögen verloren. Geboren wurde Peter Karl Fabergé am 30. Mai 1846. Das war heute vor 180 Jahren.
8: Und das war der Stichtag von Kirsten Rautenberg.
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10: Mit Moritz Kühn und einem Traum, der nun endlich in Erfüllung gehen soll. Tennisprofi Alexander Zverev ist zwar schon Olympiasieger, aber einen Grand-Slam-Titel hat er noch nicht gewonnen. Vielleicht klappt es ja jetzt bei den French Open in Paris. Zumindest steht er schon mal im Achtelfinale nach dem Viersatzerfolg gegen den Franzosen Alice. Und die Chance auf den Titel ist so groß wie nie zuvor, denn der Weltranglistenerste Jannik Sinner ist schon raus. Carlos Alcaraz musste das Turnier verletzungsbedingt absagen. Und nun hat sich auch der Rekord Grand-Slam-Sieger Novak Djokovic verabschiedet. Der Serbe verlor in der dritten Runde gegen den 19-jährigen Brasilianer Fonseca in 5 unfassbar spannenden Durchgängen. Vor den Augen unseres Reporters Guido Ringel.
11: Alles sprach für Djokovic, nachdem er die ersten beiden Sätze gewonnen hatte, aber dann war es auch eine Frage der Kraft. Der Serbe konnte nicht mehr so spielen, wie er wollte, der Druck fehlte und der junge Brasilianer Fonseca war der fittere Spieler. Er hat teilweise geglänzt mit seinem Laufvermögen, aber auch mit der unglaublichen Härte seiner Schläge. Nach fast 5 Stunden war es geschafft. 5 Sätze lang haben die beiden sich auf höchstem Niveau duelliert und Fonseca steht jetzt im Achtelfinale.
10: Das Achtelfinale verpasst hat Tamara Korpatsch. Die 31-Jährige musste sich

0: der klaren Favoritin Elena Svitolina aus der Ukraine in 2 Sätzen geschlagen geben. Damit geht nun der Frauen-Einzelwettbewerb ohne deutsche Beteiligung weiter. Und mehr zu den French Open finden Sie auf sportschau.de. Dort gibt es auch alles zum Radsport und zum Giro d'Italia. Das ist die erste große Rundfahrt in diesem Jahr. Und kurz vor dem Gesamtsieg bei der diesjährigen Ausgabe steht der Däne Jonas Vingegaard, der auf der drittletzten Etappe nichts anbrennen ließ. Holger Gerska erzählt mehr.
1: Der König dieser Rundfahrt absolvierte diese Königsetappe sorglos. Sein Thron wurde nie ernsthaft attackiert. Jonas Vingegaard steht also ganz dicht vor dem ersten Gesamtsieg der Italien-Rundfahrt, auch wenn der Däne erstmals eine Bergankunft nicht als Etappensieger beendete. Einer seiner treuen Helfer, der US-Amerikaner Sepp Kuss, durfte gewinnen. Damit blieb der Tageserfolg also in der Wismar-Mannschaft. Der Österreicher Felix Gall verteidigte den 2. Gesamtplatz mit weiterhin rund 4 Minuten Rückstand auf Jonas Vingegaard. Und der Australier Jai Hindley verbesserte sich von Rang 4 auf Rang 3. Der Kapitän des deutschen Red Bull Teams, der den Giro schon gewinnen konnte, profitierte von einer starken Leistung seiner Mannschaft. Es folgen noch eine weitere, aber nicht mehr so schwere Dolomiten-Etappe und am Sonntag dann das Finale in Rom.
0: Und damit ab zum Fußball, da schaut die Welt heute Abend nach Budapest. In der ungarischen Hauptstadt wird das Champions League Endspiel zwischen Bayern-Bezwinger Paris Saint-Germain und dem FC Arsenal London ausgetragen. Taufik Kalil schaut voraus.
2: Englischer gegen französischer Meister, 1,23 Milliarden Marktwert bei Arsenal gegen 1,21 Milliarden bei Paris. Und vor allem, es sind die einzigen Mannschaften außer dem FC Augsburg, die die Bayern geschlagen haben.
3: And it's gonna be for 90 minutes showtime at the biggest stage that you can play in club competition against a tough opponent.
2: Das sei nun für 90 Minuten die größte Bühne, die es im Clubfußball gäbe. Gegen einen harten Gegner, sagt Arsenal-Trainer Mikel Arteta vor dem Finale in Budapest. Das Ziel ist klar, am Sonntag gibt's eine Parade im Norden von London.
3: I want to have the parade with the 2 big trophies.
2: 2 große Trophäen sollen es dann sein, die präsentiert werden sollen. Meister und Henkelpott, sowie auch Paris mit Trainer Luis Enrique.
4: It's a final. We want to continue with the making history in Paris and to making history we need to win the second one in a row.
2: Sie wollen Geschichte schreiben und den 2. Sieg in der Champions League nacheinander, sagt der PSG-Trainer, wohl wissend, dass es nicht so leicht wird wie beim einseitigen 5:0 gegen Inter vor einem Jahr in München.
0: Und Achtung, die Anstoßzeit ist ungewöhnlich. Das Champions League-Finale zwischen PSG und Arsenal beginnt schon um 18 Uhr. Zum Schluss der Blick in die Handball-Bundesliga. Da haben die Füchse Berlin in Eisenach knapp gewonnen und Champions League Rang 2 gefestigt. Den Klassenerhalt vorzeitig klargemacht hat der Bergische HC durch einen 32:26 Erfolg beim HC Erlangen.
5: Moritz Kühn war das mit dem Sport.
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7: Um 3.29 Uhr mit Gabriela Kühne. Bundespräsident Steinmeier hat die Menschen dazu aufgerufen, sich für die Demokratie einzusetzen und sich Autoritäten, deren Tendenzen entgegenzustellen. Steinmeier äußerte sich im traditionsreichen Hambacher Schloss, wo im Jahr 1832 zehntausende Menschen Freiheit und Bürgerrechte eingefordert hatten. Aus der Nachrichtenredaktion Pascal Küpper.
8: Im Hambacher Schloss ist der Freiheitspreis an den polnischen Verfassungsrechtler Bodnar verliehen worden. Steinmeier hat ihn als leidenschaftlichen Kämpfer für Menschenrechte gelobt. Der Bundespräsident hat zugleich davor gewarnt, dass autoritäre Tendenzen sich weltweit ausbreiten. Damit sind Medien, Kultureinrichtungen und auch die Justiz unter Druck. Aber demokratische Gesellschaften können sich ihm zufolge dagegen wehren. Steinmeier hat sich außerdem gegen Versuche gestellt, die Nationalfarben politisch zu vereinnahmen. Schwarz-Rot-Gold, das stehe unter anderem für Freiheit und Völkerverständigung. Und das lasse man sich nicht von denen nehmen, die Demokratie verachten.
7: Die in ein Wohnhaus in Rumänien eingeschlagene Drohne stammt NATO-Angaben zufolge aus Russland. Entsprechend äußerte sich ein Sprecher des NATO-Oberkommandos der alliierten Streitkräfte in Europa. Zuvor hatte bereits der rumänische Verteidigungsminister Russland für den Vorfall verantwortlich gemacht. Die Drohne hatte in der vergangenen Nacht ein Wohnhaus in der Stadt Galati nahe der ukrainischen Grenze getroffen. 2 Menschen wurden verletzt. US-Präsident Trump will nur ein Abkommen mit dem Iran schließen, wenn seine roten Linien eingehalten werden. Das erklärte ein Regierungsvertreter nach Beratungen im Weißen Haus. Eine der Bedingungen sei weiterhin, dass der Iran niemals eine Atomwaffe besitzen dürfe. Zuvor hatte die Internationale Atomenergiebehörde erklärt, Kasachstan sei bereit, die iranischen Uranbestände zu übernehmen, falls es zu einem Deal zwischen Washington und Teheran kommen sollte. Der Iran verfügt über geschätzt 440 Kilogramm angereichertes Uran. Rund um die Brennerautobahn drohen heute massive Verkehrsbehinderungen. Grund ist eine Vollsperrung wegen einer Demonstration. Aus Matrei am Brenner Oliver Schosch.
9: Die Brenner Autobahn und die Brenner Bundesstraße sind heute auf der österreichischen Seite ab 11 Uhr gesperrt bis 19 Uhr und auf der italienischen Seite von 10.30 Uhr bis 20 Uhr. Der Hauptinitiator der Brenner Blockade ist der Bürgermeister von Gries am Brenner, Karl Mühlsteiger. Er, andere Gemeindebürgermeister und viele Anwohnerinnen und Anwohner fordern eine Entlastung vom Verkehrslärm und von Abgasen und Feinstaub. Sie fordern unter anderem einen besseren Lärmschutz, eine höhere Lkw-Maut und mehr Güterverkehr über die Schiene.
7: Das Wetter in Deutschland. Am Tage gebietsweise Schauer und teils kräftige Gewitter. Sonst heiter bis wolkig und meist trocken, maximal 18 bis 33 Grad. Am Tage gebietsweise Schauer und teils kräftige Gewitter, vereinzelt unwetterartig. In der Nordhälfte meist trocken, maximal 18 bis 33 Grad. Am Sonntag wechselnd bewölkt, regional Schauer und Gewitter, 17 bis 29 Grad. Das waren die Nachrichten.
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5: Die A3 Oberhausen-Arnheim ist zwischen Emmerich-Ost und Beek in den Niederlanden wegen Bauarbeiten noch bis Montagmorgen gesperrt. Dort werden zwei Brücken abgerissen. Und das war's auch aktuell vom Verkehr. Ihnen eine gute und freie Fahrt.
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5: Weiter mit Detlef Karg im Studio. Willkommen. Viel wird in den vergangenen Jahren spekuliert. Was würde passieren, wenn Russland NATO-Gebiet angreifen würde und damit ja auch Deutschland? Unterschiedliche Jahreszahlen, wann das sein könnte, kursieren. Aber ist das überhaupt realistisch und wie könnte das eigentlich aussehen? Das ist Thema jetzt in der aktuellen Ausgabe des NDR-Podcasts Streitkräfte und Strategien. Heute mit Kai Küstner und Stefan Niemann.
10: Und ich war tatsächlich entsetzt, mit wie wenig militärischen Mitteln Russland hier den NATO-Nachschub in Deutschland alleine unterbinden kann.
11: Auch wenn wir noch von einem gegriffenen Szenario reden und vom Jahr 2029, auf das man sich ja vorbereiten kann, auch dann noch hätte Russland relativ leichtes Spiel, die Drehscheibe Deutschland auszuschalten, warnt Gadi bei uns im Interview. Und damit willkommen zu einer neuen Ausgabe von Streitkräfte und Strategien, dem Podcast von NDR Info zum russischen Krieg gegen die Ukraine. Ich bin Kai Küstner.
12: Und ich bin Stefan Niemann. Und wir berichten in letzter Zeit auch intensiv über den US-amerikanisch-israelisch-iranischen Krieg in Nahost.
11: Und in Nahost, Stefan, gibt es Bewegung in Sachen US-Iran-Verhandlungen, sollte ich mal wieder sagen, da reden wir gleich drüber. Weit weg hingegen sind wir von einem Waffenstillstand in der Ukraine, ein Land, in dem unser heutiger Gast Franz Stefan Gadi regelmäßig auch die Frontlinien besucht.
10: Also ich glaube, dass dieser Krieg noch länger dauern wird. Aber dass beide Seiten früher oder später diesen Krieg nicht in diesem Tempo weiterführen können.
11: Warum der Politikberater und Analyst glaubt, dass es für uns und die NATO bedrohlich wird, obwohl oder gerade weil Russland in der Ukraine derzeit nicht entscheidend vorankommt, diese Frage klären wir gleich im Interview. Gadi spricht von einem Verwundbarkeitsfenster, das sich in den kommenden Jahren für Europa auftue, zum Beispiel, weil in Deutschland nach wie vor eine aus seiner Sicht gefährliche Lücke bei der Luftverteidigung klafft.
10: Über 120.000 Garand 2, also Shahid 136 Drohnen, über 120.000 von diesen werden bis Ende des Jahres produziert werden von Russland. Und alle diese Drohnen können Deutschland erreichen mit 40 bis 50 Kilogramm Sprengköpfen eben. Dagegen haben wir so gut wie keine effektive Verteidigung in der breiten Masse. Es würde sehr schnell der Fall sein, dass die deutsche Luftverteidigung oder die NATO-Luftverteidigung übersättigt werden würde.
11: Das ganze Interview gleich. Vorher, wie gewohnt, die aktuelle Lage. Schauen wir zunächst in den Nahen Osten. 3 Monate währt der Iran-Krieg nun schon. Seit 7 Wochen gilt eine Waffenruhe und immer wieder hören wir von einer angeblich kurz bevorstehenden Einigung bei den Verhandlungen. Und immer wieder stellte sich das dann als Washingtoner Wunschdenken heraus. Traust du dir, Stefan, überhaupt noch eine Standortbestimmung zu?
12: Ja, nur mit Vorbehalt, Kai. Ich warne auch vor verfrühter Erleichterung angesichts von erneuten Medienberichten. Unterhändler beider Seiten hätten sich nun auf eine 60-seitige Absichtserklärung zur Verlängerung der Waffenruhe und zur Aufnahme von Verhandlungen über das iranische Atomprogramm geeinigt. Zumal dies aus Teheran bisher nicht bestätigt wird, Kai. Eine Einigung soll vorsehen, die Waffenruhe um 60 Tage zu verlängern. Der Iran würde sich zur vollständigen Öffnung der Straße von Hormuz innerhalb 1 Monats verpflichten, müsste aber vorher alle gelegten Seeminen beseitigen. Gleichzeitig gäben die USA ihre Blockade der iranischen Häfen auf und außerdem erkläre der Iran, nicht nach einer Atombombe zu streben. Während der verlängerten Feuerpause würden beide Kriegsparteien in Nuklearverhandlungen einsteigen, heißt es. Dabei dürfte es auch um den Verbleib des hoch angereicherten Urans des Iran gehen. J.D. Vance hat das hier gerade angesprochen. Und US-Präsident Trump, der hat sich nun einige Tage Zeit erbeten, um über eine Annahme der Absichtserklärung nachzudenken.
11: Donald Trump wirkt ja zunehmend in die Enge getrieben. Welche Option hätte der US-Präsident denn noch, politisch oder auch militärisch?
12: Ja, aus meiner Sicht steht er vor der Wahl lauter schlechter oder sogar sehr schlechter Möglichkeiten. Natürlich könnte er klein beigeben und den ganzen Iran-Krieg einen fatalen Fehler nennen, aber es ist kaum vorstellbar, dass sein gigantisches Ego und seine gewaltige Angst, als Loser dazustehen, irgendwie diesen Weg auch nur denkbar scheinen lassen, Kai. Für weit wahrscheinlicher halte ich, dass der US-Präsident versuchen könnte, sich weiter mit der Behauptung durchzulavieren, die USA hätten den Krieg bravourös gewonnen und nach dem Triumph stehe ein Friedensschluss kurz bevor. Problem, selbst wenn seine Anhänger dies glauben sollten, die Börse und die Märkte, das sehen wir ja, die glauben es nicht. Und Trump könnte auch eine Drohung wahrmachen und den Krieg eskalieren. Der Haken dabei, erstens gehen den USA bei der Intensität der Angriffe manche Marschflugkörper und Raketen aus. Zweitens hat sich gezeigt, dass sich selbst mit heftigstem Bombardement weder eine Kapitulation noch ein Regimewechsel erzwingen lassen. Und dann bliebe nur ein hochriskanter und in den USA natürlich immens unpopulärer Bodeneinsatz, also diese Troops on the ground. Das würde dann vielleicht zu einer Art Sieg führen, aber unweigerlich auch zu Verlusten, vielleicht auch zu dem Verlust der Kongressmehrheit. Denn für die Chancen von Trumps Republikanern bei den Midterm-Wahlen im November wäre kaum etwas fataler als Bilder von Särgen gefallener US-Soldaten.
11: Und wie, Stefan, ist die Lage im Libanon? Das Land ist ja eigentlich keine Konfliktpartei im Irankrieg, aber die schwache Regierung konnte jahrzehntelang nicht verhindern, dass die pro-iranische Terrormiliz Hisbollah vom Libanon aus Israel bedroht und angreift. Von der offiziell geltenden Waffenruhe ist ja nicht mehr viel übrig, oder täuscht das?
12: Nein, das täuscht nicht. Wir sehen ja die Meldung, die israelischen Angriffe auf den Libanon nehmen zu. Staatlichen Angaben zufolge seien dabei unweit der Küstenstadt Sidon 6 Menschen getötet worden, darunter 2 Kinder und ihre Eltern. Bei einem israelischen Drohnenangriff auf ein Motorrad in der Nähe von Tyrus seien 2 Menschen getötet worden, darunter ein Kind, teilte das libanesische Gesundheitsministerium mit, und die Opfer seien syrische Staatsbürger gewesen. Auch ein Wohnhaus in einem südlichen Vorort der Hauptstadt Beirut wurde von der israelischen Luftwaffe beschossen. Israels Armee sprach von einem gezielten Angriff, ohne die Hisbollah-Miliz zu nennen. Und auch Israel meldete am Donnerstagmorgen Attacken. Im Norden des Landes sei eine Soldatin getötet worden, laut Medienberichten bei einem Drohnenangriff der Hisbollah nahe der libanesischen Grenze. Die Kämpfe gehen also weiter, Kai.
11: Und schon am Mittwochabend hatte die israelische Armee große Teile des Südlibanons zur Kampfzone erklärt. Was bedeutet das genau?
12: Naja, das bedeutet, dass Israels Premier Benjamin Netanyahu ernst macht, mit seiner Drohung mit äußerster Härte gegen die Hisbollah im Libanon vorzugehen. Für die Küstenstadt Tyrus und die Stadt Nabatieh und das Umland wurden großflächige Fluchtaufrufe an die Bewohner gerichtet. Sie wurden von Israels Armee regelrecht gedrängt, sich nördlich des Sarani-Flusses in Sicherheit zu bringen. Und die Folge waren dann prompt lange Staus in Richtung Beirut. Es geht um eine sichere Pufferzone im Grenzgebiet. Aber Kai, wir reden da über 15% der Fläche des Libanon, also fast ein Sechstel des Landes. Und während die libanesische Regierung versucht, mit Israel zu verhandeln, lehnt die pro-iranische Hisbollah-Miliz dies ja weiter ab.
11: Dann schwenken wir mal in die Ukraine, deren Präsident sich ja seit dem Krieg im Nahen Osten noch mehr als ohnehin schon mühen muss, dass sein von Russland überfallenes Land im fünften Kriegsjahr nicht vergessen, nicht übergangen wird.
12: Ja, Selenskyj hat gelernt, damit umzugehen. Man verstehe ja, dass ich viel der weltweiten Aufmerksamkeit gerade auf den Krieg im Iran konzentriere. Aber auch der Krieg hier in Europa müsse beendet werden. Das hat der ukrainische Präsident den Amerikanern Anfang der Woche auch schriftlich gegeben. Er hat einen Brief nach Washington geschickt, ungewöhnlicherweise an gleich zwei Adressaten, nämlich an Präsident Trump und den US-Kongress. Darin bittet Selenskyj um Patriot-Raketen vom Typ PAC-3 und zusätzliche Systeme. Die Ukraine wolle damit russische ballistische Raketen und andere russische Raketenangriffe stoppen. Und zum anderen fordert Kiew eine Verschärfung der Sanktionen gegen den Aggressor. Wir hören, dass EU-Botschaftern in Kiew Trümmerteile von Raketen, KH-101 Marschflugkörpern sowie Geran-2-Drohnen gezeigt wurden, die vom nächtlichen Angriff auf den 24. Mai stammen sollen. Darin Bauteile aus Deutschland, aus der Schweiz, den USA, Großbritannien, Japan und China, hergestellt, wohlbemerkt, in diesem Jahr. Und Russlands Luftangriffe auf die Ukraine gehen weiter. Ich greife einen heraus, weil er zum Ende der Woche für viel Aufsehen in der NATO sorgt. Mit Drohnenschwärmen haben die russischen Streitkräfte in der Nacht zu Freitag die ukrainische Stadt Ismail angegriffen, den größten Hafen des Landes an der Donau. Ismail liegt also in der Region Odessa und damit auch unweit der rumänischen Grenze. Und tatsächlich ist eine russische Drohne in ein 10-stöckiges Wohnhaus in der rumänischen Grenzstadt Galatil eingeschlagen. Zwei Menschen seien verletzt worden. Rumänien wirft Russland nun eine so wörtlich schwere und unverantwortliche Eskalation vor. In Bukarest wurde der russische Botschafter einbestellt und das NATO-Land hat Generalsekretär Mark Rutte über den Vorfall informiert und darum gebeten, Drohnenabwehrkapazitäten nun schneller als ursprünglich geplant nach Rumänien zu transferieren. Wir sehen, Kai, die Sorge ist groß, dass Russland auch NATO-Staaten in seinen Angriffskrieg in die Ukraine hineinzieht.
11: Womit wir beim Thema wären. Vielen Dank, Stefan, für diesen ausgiebigen Überblick. Und damit kommen wir zu unserem heutigen Schwerpunkt. Was ist, wenn Russland die NATO angreift? Das ist eine Frage, die uns bei Streitkräfte und Strategien schon oft beschäftigt hat. 2029, das ist das Datum, das von europäischen und deutschen Geheimdiensten stets genannt wurde, bis zu dem Russland die nötige Stärke erlangt oder nach einem möglichen Waffenstillstand in der Ukraine wiedererlangt hätte. Andere warnen, es könnte auch schneller gehen. Mehrere mögliche Angriffsszenarien kursieren. Und auch einer von Europas renommiertesten Militäranalysten hat ein solches jetzt für sein neues Buch entworfen, Franz Stefan Gadi, mit dem ich sprechen konnte. Herr Gadi, Sie sind Österreicher, ich erreiche Sie in Wien, aber Ihr Szenario betrifft auch Deutschland. Vielleicht schildern Sie es zur Einführung erstmal.
10: Sehr gerne. Also das Szenario beinhaltet einen konventionellen russischen Angriff auf Litauen im Jahr 2029. Vor diesem konventionellen Angriff, also bevor russische Truppen über die Grenze in Litauen einmarschieren, ist es so, dass es mehrere Monate eine Phase der hybriden Kriegsführung gegeben hat, also Sabotageaktionen, Desinformationskampagnen, Anschläge. Und diese Art der Kriegsführung stoppte dann plötzlich in meinem Szenario Ende 2028 und dann war eine seltsame Pause. Und dann schlägt plötzlich und ganz rasant und mit voller Wucht Russland los und überfällt Litauen. Aber es bleibt eben nicht nur bei diesem Kriegsschauplatz in Osteuropa, weil Russland sofort, wie es in Litauen einmarschiert, auch andere Länder angreift in der strategischen Tiefe der NATO, um dort quasi den NATO-Nachschub zu unterbinden, um zu verhindern, dass NATO-Truppen, das NATO-Material, das gepanzerte Fahrzeuge und alle anderen möglichen Waffensysteme und Kriegsgerät eben nicht nach Polen oder eben ins Baltikum überhaupt kommen kann. Und da gibt es vor allem vier Länder, die wichtig sind für Russland. Einerseits die Drehscheibe Deutschland, also die Bundesrepublik, dann die Drehscheibe Tschechien, dann, obwohl es nicht ein NATO-Mitgliedsland ist, die Drehscheibe Österreich. Und der Krieg ist plötzlich in Deutschland und der Krieg ist plötzlich auch in Österreich und in diesen anderen Ländern. Und plötzlich erlahmt der NATO-Nachschub durch diese Länder. Und während meiner Recherche für dieses Szenario war ich natürlich auch mit sehr vielen Soldaten, Soldatinnen der deutschen Bundeswehr in Kontakt und anderen Regierungsquellen in Deutschland, aber auch in Tschechien und in Österreich und Slowenien. Und ich war tatsächlich entsetzt, mit wie wenig Wirkmitteln, also militärischen Mitteln Russland hier den NATO-Nachschub in Deutschland alleine unterbinden kann.
11: Das heißt, Herr Gadi, Entschuldigung, wenn ich da gleich reingehe, Deutschland ist ja die entscheidende Logistik-Drehscheibe für die NATO, aber Sie sagen, es hat im Moment jedenfalls nicht die Mittel, um darauf adäquat reagieren zu können, auf einen solchen russischen Überraschungsangriff.
10: Das stimmt. Also das Szenario spielt im Jahr 2029 und ich faktorierte da auch schon ein, was quasi an Nachwuchs bzw. zusätzliche militärische Fähigkeiten für die Bundeswehr erwartet werden kann in diesem Zeitfenster. Und obwohl es beachtliche Fortschritte bis zum Jahr 2029 geben würde, ist es so, dass Deutschland nicht flächendeckend gegen derartige russische Angriffe verteidigt werden kann. Es gibt ein sogenanntes Gleichzeitigkeitsproblem. Das heißt also, verschiedene simultane oder gleichzeitige Angriffe würden die deutschen Truppen innerhalb der Bundesrepublik überfordern. Es würde auch nicht genügend Luftverteidigungssysteme geben, vor allem in der Drohnenabwehr würde es Defizite geben, aber auch in der Abwehr von ballistischen Raketen, vor allem Mittelstreckenraketen. Es würde ein allgemeines Munitionsproblem geben. Und das Hauptproblem, das ich sehe, ist, dass wir hier viel zu langsam sind in Deutschland, aber auch in diesen anderen Ländern, dass eben hier ein riesiges Defizit noch über Jahre bestehen wird, um eben diese Drehscheiben im Herzen der NATO effektiv gegen derartige russische Angriffe zu verteidigen.
11: Und was müsste dann aus Ihrer Sicht dringend passieren, um so einem Szenario entgegenzuwirken oder um auf so etwas vorbereitet zu sein?
10: Was Deutschland und die anderen NATO-Länder betrifft, ist es so, dass es hier überwiegend also quantitative Maßnahmen bedarf und dann Maßnahmen im Fähigkeitsaufbau der Bundeswehr. Das heißt also zusätzliche Luftverteidigungssysteme, integriertere, gestaffelte Luftverteidigungssysteme, die eben im elektromagnetischen Spektrum operieren können. Das heißt also gegnerische Drohnen stören können, aber gleichzeitig auch abschießen können mit Schnellfeuerkanonen oder mit relativ billig produzierten Raketen, aber auch eben um ballistische Mittelstreckenraketen aus Russland wie die Oreshnik zum Beispiel, die ja vor einigen Tagen auch in der Ukraine zum Einsatz gekommen ist und die konzipiert ist, eigentlich Flugplätze, NATO-Flugplätze eben zu bombardieren, um sich dagegen zu verteidigen, aber natürlich auch um genügend Heimatschutztruppen aufzustellen, die auch gut genug ausgebildet sind und in größerer Anzahl vorhanden sind, um gegen Saboteure am Boden in Deutschland auch zu agieren, weil die gibt es sicher. Und im Rahmen meiner Recherche hat sich natürlich auch ergeben, dass mit großer Wahrscheinlichkeit Russland bereits alle diese Zielkataloge angefertigt hat, um eben diese Verkehrsverbindungen, diese Verkehrsknotenpunkte, die kritische Infrastruktur, eben, die den Verkehr ermöglicht, eben im Ernstfall, im militärischen Kriegsfall auszuschalten in all diesen Ländern. Und da bedarf es eben eine gewisse Mannstärke. Und eine Mannstärke alleine genügt hier natürlich nicht, sondern es bedarf auch einer guten Ausbildung. Und hier, wenn wir nicht darüber hinwegkommen, in Deutschland zum Beispiel die Wehrpflicht wieder einzuführen, weil einfach die Truppe wachsen muss, um eben dieses Gleichzeitigkeitsproblem zu lösen. Also hier gilt es einfach, glaube ich, zuallererst zu sagen, dass im Kriegsfall eben der Krieg nicht allein im Baltikum vorzufinden ist, sondern dass dieser Krieg im 21. Jahrhundert, weil sich dieses Kriegsbild ja sehr rasant geändert hat und vor allem es geprägt ist von diesem Krieg über längere Distanzen, also Präzisionskriegsführung über längere Distanzen, wie wir es auch im Iran-Israel-USA-Krieg jetzt erlebt haben die letzten Monate, dass es eben nicht so ist, dass man in der Etappe oder hinter der Front sicher ist, sondern eben, dass auch die Tiefe des Raums hier Ziel von Angriffen oder Kriegsschauplatz werden kann. Und das ist, glaube ich, etwas, was in Deutschland, in Österreich erst in die Köpfe nicht nur der gesamten Bevölkerung, sondern auch von politischen Entscheidungsträgern und Trägerinnen kommen muss.
11: Weshalb ja auch viele argumentieren, dass die ja eigentlich geplante Stationierung von Tomahawk und von Hyperschallwaffen durch die USA in Deutschland so notwendig gewesen wäre. Ich würde gerne mit Ihnen über den Zeitpunkt noch einmal kurz sprechen wollen. Es wurde ja von den deutschen Nachrichtendiensten, aber auch von europäischen dieses Jahr 2029 öffentlich ins Spiel gebracht, bis zu dem Russland soweit sein könnte, ein NATO-Land anzugreifen. Auch bei Ihnen spielt ja das Jahr 2029 eine große Rolle. Würden Sie sagen, das ist das realistischste Szenario oder könnte es auch früher passieren? Wie sehen Sie das mit diesem Zeitpunkt?
10: Meine Annahme ist die folgende. Erstens, dass es wahrscheinlicher ist, dass Russland die NATO angreift, wenn es einen brüchigen, aber doch einen Waffenstillstand in der Ukraine gibt, weil nur ein auch brüchiger Waffenstillstand zusätzliche Kräfte freisetzt innerhalb Russlands, eben, die dann verschoben werden können, also Truppen eben, die abgezogen werden können aus der Ukraine, um die dann frei zu haben für Operationen gegen ein NATO-Land. Der zweite größere Punkt ist der oder der Trugschluss der, oder die Analyse fokussiert sich oft zu stark auf die quantitative Seite beziehungsweise auf die materielle Ebene. Quasi wird angenommen, dass Russland dann erst angreifen kann, wenn es eine gewisse Anzahl von neuen Waffensystemen in den Arsenalen hat beziehungsweise wenn die Munitionsvorräte wieder aufgefrischt sind oder wenn eine gewisse Anzahl von Raketen wieder eingelagert oder bereitgestellt wurde oder gepanzerte Fahrzeuge, eben, die monatlich produziert werden, eine gewisse Zahl erreichen und so weiter. Tatsächlich ist es so, dass Russland jetzt schon genügend Munition und Material hätte, um die NATO anzugreifen. Was die meisten übersehen, ist, dass die Geheimdienste nicht so sehr rein von diesen materiellen Aspekten ausgehen, sondern vielmehr ist das alles Entscheidende, wie gut die russischen Truppen ausgebildet sind, beziehungsweise wie viel Zeit oder wie lange die Verschnaufspause nach einem Waffenstillstand in der Ukraine ist, um die russischen Truppen, aber vor allem die russischen Unteroffiziere und Offiziere auszubilden, um sie zu befähigen, den Kampf der verbundenen Waffen in einem Großverband zu führen. Was bedeutet das? Das heißt also einen Großverband ungefähr von 3.000 bis 5.000 Mann effektiv koordiniert in einem Angriff einsetzen, was Russland im Moment nicht kann an der Front. Und meine Annahme ist einfach, dass Russland ungefähr 2 Jahre, 1,5, 2 Jahre, manche meinen 3 Jahre, da gehen eben die Meinungen unter Militäranalysten auch auseinander, eben fähig sein wird, in den Kampf der verbundenen Waffen eben auf der Brigadeebene effektiv eben durchzuführen. Also es geht ja überwiegend darum, die Soldaten in Russlands Streitkräften eben dafür eben gut auszubilden. Und daher kommt man auf diese Zahl 2029 oder vielleicht auch 2030, wobei das sind jetzt Schätzungen auch, muss man dazu sagen. Und das ist ja nur die reine Fähigkeitenseite. Es gehört ja auch immer die Absicht dazu. Also was wäre die Absicht in Russlands in dieser Hinsicht? Und da meine ich, dass wir einer besonderen gefährlichen Phase zusteuern. Daher habe ich auch dieses Buch geschrieben. Paradoxerweise, weil eben Russland in der Ukraine nicht den Erfolg gehabt hat, den es wohl erwartet hätte. Und weil die russischen Verluste in der Ukraine relativ hoch waren seit Ausbruch des Krieges und weil Russland in gewisser Weise ja seine Zukunft oder seine wirtschaftliche und politische Zukunft gegenüber der Europäischen Union und Europa im Allgemeinen für die nächsten Jahre verwirkt hat. Und ich nenne das immer ein Hammer- und Nagelproblem. Wenn also Russland jetzt nur mehr einen Hammer übrig hat, das heißt die Streitkräfte, die sehr effektiv nach wie vor sind, vor allem die Luftstreitkräfte, die eine große Rolle in einem Krieg gegen die NATO spielen würden. Und wenn man bedenkt, dass die Raketenproduktion seit 2022 sich verdreifacht, verfünffacht hat für alle Raketensorten und Arten im russischen Arsenal, dass die russischen Streitkräfte größer sein werden am Ende dieses Krieges als zu Beginn. Und dann ist es so, dass Russland ja plötzlich eben alle Probleme in Europa als Nägel sehen würde, wofür es eben den Hammer benötigt. Also um seine Politik durchzusetzen, bleibt Russland dann nur eben die Armee bzw. die Streitkräfte. Und das ist, glaube ich, eine sehr gefährliche Mischung, wenn man auch noch dazu bedenkt, dass unsere Nachrüstung in Europa, eben wegen diesen Defiziten, auf die ich hingewiesen habe, und vor allem eben, wenn man bedenkt, die mangelnde Luftverteidigung in Deutschland, dass hier es ein Verwundbarkeitsfenster geben wird über die nächsten Jahre. Und all das gemeinsam ja, macht mir natürlich Sorgen. Und ich muss zum Schluss natürlich sagen, nirgendwo steht geschrieben, dass dieses Szenario eben tatsächlich passieren muss. Es geht hier vielmehr darum, ein Szenario zu skizzieren, um quasi das Schlimmste zu verhindern in Zukunft. Mhm.
13: Sagt der Militäranalyst Franz Stefan Gadi. Und das war die neueste Ausgabe unseres NDR-Podcasts Streitkräfte und Strategien. 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
13: Ex-Verkehrsminister Scheuer muss sich wegen mutmaßlicher Falschaussage vor Gericht verantworten. Es geht um die gescheiterte PKW-Maut. Der CSU-Politiker hatte unter Eid ausgesagt, sich an eine Warnung der Betreiberunternehmen nicht erinnern zu können. Seine voreilige Unterschrift unter Mautverträge hatte dem Bund dann mehr als 240 Millionen Euro Schadensersatz gekostet. Die Stuttgarter Zeitung schreibt dazu:
14: Das war dumm, aber das ist nicht strafbar. Politiker müssen Entscheidungen treffen. Die können manchmal auch falsch sein. Sie deswegen im Nachhinein vor Gericht zu bringen, würde die Handlungsbereitschaft gen Nulllinie drücken. Allerdings müssen Fehler untersucht werden. Genau das ist im Untersuchungsausschuss geschehen. Dabei soll es Scheuer mit der Wahrheit nicht so genau genommen haben. Im politischen Alltag mag das Usus sein. Vor Gericht und in Untersuchungsausschüssen gelten andere Regeln.
13: Die Nürnberger Nachrichten kommentieren: Sollten die Ermittler in dem Prozess mit ihrer Anklage Recht behalten, dann habe sich ein handfester Skandal abgespielt.
14: Ausgerechnet an dieser wichtigen Stelle soll eine Erinnerungslücke aufgetreten sein. Käme es zu einer Verurteilung, würde sich der Fall in die lange, unselige Geschichte der vorgeschobenen Erinnerungslücken in der deutschen Politik einreihen. Aber bis zu einem Urteil gilt die Unschuldsvermutung. Darauf muss man an dieser Stelle zwingend hinweisen. Das ist übrigens kein Promi-Bonus für einen Ex-Minister, sondern das Recht eines jeden Menschen, gegen den ermittelt wird oder gegen den eine Anklage vorliegt.
13: Aus Sicht der Fuldaer Zeitung hat niemand in Deutschland etwas zu befürchten, der Steuergeld verschwindet.
14: Ein politisches Haftungsrecht, das diesen Namen verdient, gibt es aus guten Gründen nicht. Die Furcht vor persönlichen finanziellen Konsequenzen könnte Politiker dazu verleiten, risikoscheu zu agieren, wichtige Reformen zu blockieren und Menschen am Ende ganz davon abhalten, in die Politik zu gehen. Dennoch muss darüber nachgedacht werden, wie Politiker bei schwerem Fehlverhalten nicht ungestraft davonkommen. Scheuer kassierte nach dem Skandal noch jahrelang seine Diäten und ist heute Unternehmer. Dass er in dieser Rolle wieder viele Millionen riskiert und in den Sand setzt, unwahrscheinlich.
13: Und das waren unsere Standpunkte, heute zusammengestellt von Ulrike Ufer. Gleich um 4 Uhr folgen hier in der ARD-Infonacht unsere Nachrichten. Danach geht's noch weiter bis 6 Uhr bei uns im Programm. Wir schauen zu Beginn der kommenden Stunde noch einmal auf den Mann, der die FDP wieder retten soll. Wolfgang Kubicki, der durch seine Äußerung durchaus oft polarisiert und Aufmerksamkeit auf sich zieht, auch damit für liberale Positionen wirbt. Dazu gleich mehr und natürlich auch die erste Wettervorhersage für heute Samstag, den 30. Mai, ganz ausführlich hier bei uns in der Infonacht.

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1: Um 4 Uhr mit Gabriela Kühne. Bundespräsident Steinmeier hat davor gewarnt, dass sich in Europa und auf der ganzen Welt autoritäre Tendenzen weiter ausbreiten. Er äußerte sich auf einer Veranstaltung im Hambacher Schloss in der Pfalz. Aus der Nachrichtenredaktion Jonas Valentin Weber.
2: Laut Steinmeier versuchen autoritäre Regierungen immer stärker, unabhängige Institutionen anzugreifen, die die Macht der Regierenden kontrollieren sollen. Betroffen seien auch Medien, der Kulturbereich und die Justiz. Konkrete Länder nannte er nicht. Steinmeier zeigte sich aber auch kämpferisch. So seien die Bürgerinnen und Bürger der Entwicklung nicht machtlos ausgeliefert, sondern könnten sich zur Wehr setzen, auch wenn dabei viel Ausdauer gebraucht werde, sagte Steinmeier bei der Verleihung des Hambacher Freiheitspreises an den früheren polnischen Justizminister Bodnar.
1: Der designierte FDP-Vorsitzende Kubicki hält eine inhaltliche Neuaufstellung der Partei derzeit nicht für notwendig. Der Neuen Osnabrücker Zeitung sagte er, dies brauche man auf dem Parteitag nicht. Der Kampf für Freiheitsrechte sei zeitlos. Es sei wahrscheinlicher, ehemalige FDP-Wähler mit klarer Sprache von Union und AfD zurückzuholen, als neue zu erobern. Beim Parteitag der Liberalen in Berlin will sich Kubicki heute zum Vorsitzenden wählen lassen. Rund um die Brennerautobahn zwischen Österreich und Italien drohen heute massive Verkehrsbehinderungen. Grund ist eine Vollsperrung des Alpenpasses wegen einer Demonstration. Anwohner wollen gegen Lärm und Feinstaub protestieren. Auch auf deutscher Seite werden lange Staus erwartet. In Berlin ist am Abend der Deutsche Filmpreis verliehen worden. Großer Gewinner war das Historiendrama »In die Sonne schauen« von Regisseurin Mascha Schilinski. Aus Berlin Anna Wollner.
3: 10 Lolas haben Schilinski und ihr Team mit nach Hause genommen. Unter anderem für die beste Regie, das beste Drehbuch, die beste weibliche Nebenrolle, Kostüm, Maske, Szenenbild und die Lola in Gold. Die höchste Auszeichnung des Abends für einen Film, der über 4 Generationen hinweg von weiblichen Traumata erzählt. Der emotionalste Moment des Abends, die Lola als beste weibliche Hauptrolle für die 85-jährige Senta Berger in Ach, diese Lücke, diese entsetzliche Lücke. Die Lola für die beste männliche Hauptrolle ging wiederum an August Diehl für seine Darstellung in Das Verschwinden des Josef Mengele.
1: Alexandra Zverev steht bei den French Open im Achtelfinale. Der beste deutsche Tennisprofi setzte sich in der 3. Runde in Paris gegen den Franzosen Quentin Alli in 4 Sätzen durch. Im Achtelfinale trifft Zverev auf den Niederländer Jesper de Jong. Das waren die Nachrichten. Das Wetter in Deutschland. Am Tage über Teilen der Mitte und des Südens gebietsweise Schauer und teils kräftige Gewitter, sonst heiter bis wolkig, bei 18 bis 33 Grad. Es ist 4.03 Uhr.
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4: Die A3 Oberhausen-Arnheim ist zwischen Emmerich-Ost und Beek in den Niederlanden wegen Bauarbeiten bis Montagmorgen gesperrt. Die A63 Mainz Richtung Kaiserslautern ist zwischen Göllheim und Winnweiler wegen Fahrbahnerneuerung bis 22 Uhr gesperrt. Die A66 Wiesbaden Richtung Frankfurt ist zwischen Schiersteiner Kreuz und Wiesbaden-Biebrich wegen einer Baustelle bis Montag 5 Uhr gesperrt. Die Umleitung führt über die A643 und die A60. Die A480 Wetzlar-Wetzlar-Blasbach ist in Höhe Wetzlarer Kreuz wegen einer Baustelle bis 5 Uhr in beiden Richtungen gesperrt. Es sind Umleitungen ausgeschildert. Und die B223 A516 Oberhausen-Eisenheim Richtung Oberhausen ist zwischen Eisenheim und Stärkrade wegen Bauarbeiten noch bis 10 Uhr gesperrt. Soweit der Verkehr. Ihnen eine gute Fahrt.
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4: Wie immer vom Norddeutschen Rundfunk in Hamburg, heute mit Detlef Karg. Willkommen. Über Jahrzehnte war sie das Zünglein an der Waage und auch prägend in der Bundespolitik, die FDP als liberale Partei im politischen Spektrum. Aber die Parteienlandschaft ist bekanntermaßen seit einigen Jahren in Bewegung geraten und die FDP musste in den vergangenen Jahren immer wieder auch um das politische Überleben kämpfen. Gelang Christian Lindner 2021 noch ein klar zweistelliges Ergebnis im Bund, so schafften es die Liberalen 2025 nicht nicht wieder in den Bundestag. Und auch in den Ländern ist die Lage nahezu überall ähnlich. Nun soll ein Neuanfang gelingen mit Wolfgang Kubicki, der heute in Berlin zum neuen Bundesvorsitzenden gewählt werden soll. Es wird künftig auch um den Kurs der Partei gehen. Stefan Böhnke über Wolfgang Kubicki vor dem Parteitagswochenende.
5: Strande bei Kiel. Ein beschaulicher, nobler Ferienort an der Kieler Förde. Hier lebt Wolfgang Kubicki und hier könnte der 74-Jährige mit seiner Frau das Rentnerdasein auf der Dachterrasse seiner Penthouse-Wohnung mit Wasserblick eigentlich genießen. Doch er will seiner FDP ein letztes Angebot machen und sie retten.
6: Nach 55 Jahren FDP-Mitgliedschaft muss man mir einfach nachsehen, dass ich nicht zusehen wollte, dass meine Partei zugrunde geht.
5: Kubicki ist das bekannteste Gesicht der Liberalen in Deutschland. Er ist präsent in vielen Medien. Über diese Sichtbarkeit möchte er die FDP von der außerparlamentarischen Opposition wieder auf die politische Bühne bringen. Sein Zeitplan ist ambitioniert.
6: Wenn es mir nicht gelingt, innerhalb dieses einen Jahres die FDP über 5% zu hieven mit den vielen Mitgliedern, die wir haben, mit den vielen Mitstreitern im Präsidium, im Bundesvorstand, dann weiß ich, was Kubicki angeht, auch nicht weiter. Dann kann ich es nicht.
5: Der Kieler Politikwissenschaftler Professor Wilhelm Knelang sagt, er sehe im Moment keine Person in der FDP, die so viel Aufmerksamkeit für diese Partei erzeugen könne wie Kubicki. Aber
7: was Kubicki auch immer ausgezeichnet hat, ist einfach mal in deutscher Sprache gesagt ein Raushauen. Und das kann natürlich auch mal brutal nach hinten losgehen.
5: Denn künftig sei er das Gesicht der FDP. Für den Politikwissenschaftler Knelang entfallen damit auch bisherige Freiheiten. Glück für Kubickis Aufgabe, die FDP wieder zu stabilisieren, wünscht ihm sogar sein Erzrivale Ralf Stegner von der SPD.
8: Und wenn es eine ordentliche liberale Partei gäbe im Parlament, wäre mir das deutlich lieber als andere, die da so sitzen. Aber die Fähigkeiten hat, so eine Partei aufzubauen und auszugleichen und zu integrieren, da hätte ich meine Zweifel. Aber er hat genug, wie sagt man, Rampensauqualität, glaube ich, um die 2% zu holen, die die brauchen, um wieder in die Lebenszone zu kommen.
5: Umstritten ist Kubickis Kurs in Sachen Brandmauer zur AfD. Eine Zusammenarbeit oder Koalition mit ihr lehnt Kubicki ab.
6: Aber ich habe nichts dagegen, wenn Ideen der Freien Demokraten mit wem auch immer durchgesetzt werden würden. Wenn es ein vernünftiger Vorschlag ist, der von den Freien Demokraten kommt und der eine Mehrheit findet und wir glauben, dass das, was wir machen, vernünftig ist, dann wären wir ja ziemlich bescheuert zu sagen, wir stellen den Antrag nicht oder ziehen ihn wieder zurück, weil die AfD zustimmen könnte.
5: Der Kieler Politikwissenschaftler Professor Wilhelm Knelang ist da skeptisch. Man müsse genau überlegen, in welche Richtung man mit der FDP gehen wolle.
7: Ich glaube, über Koalition redet auch Kubicki nicht. Es geht darum, ob man vielleicht in einzelnen Sachfragen tatsächlich zusammenkommen kann. Darüber kann man politisch streiten und da gibt es auch unterschiedliche Positionen. Ich würde davon abraten.
5: SPD-Mann Ralf Stegner warnt die FDP unter Wolfgang Kubicki sogar davor, politisch falsch abzubiegen.
8: Das würde ich bei Kubicki, sagen wir, ein bisschen kritisch sagen. Man muss jetzt auch gucken, wo man sich orientiert. Immer so, zwischen Union und AfD ist kein Platz. Da gehört die FDP nicht hin. Wenn man da seinen Platz suchen sollte, sage ich mal im Konjunktiv, dann geht das schief.
5: Ein Jahr gibt Wolfgang Kubicki sich, um die FDP wieder aufzubauen. Und dann? Kommt dann der Ruhestand in Strande? Das wisse er noch nicht, sagt Kubicki. Aber wenn die FDP im Mai kommenden Jahres bei 10% sei, dann brauche sie ihn nicht mehr, sagt er und lächelt.
4: Stefan Böhnke berichtete. Also, Wolfgang Kubicki soll es richten. Darüber hat mein Kollege Stefan Schlag mit dem Vorsitzenden der Jungliberalen, Finn Flebbe, gesprochen. Und er hatte zunächst gefragt, ob Kubicki für die Zukunft der FDP steht.
9: Nein, Wolfgang Kubicki ist nicht die Zukunft der FDP, aber dafür tritt er an, nämlich dafür zu sorgen, dass die Zukunft dieser Partei bestehen kann. Wolfgang ist jetzt zwar der Kandidat, der die Partei anführen möchte. Darunter befindet sich aber ein breites Team aus jungen, neuen Köpfen. Wir Jungliberalen senden zum Beispiel Nadine Zayer, eine eigene Kandidatin fürs Präsidium. Also würde ich sagen, Wolfgang führt die Zukunft an.
10: Aha. Aber wenn Wolfgang Kubicki durch die Tür geht, dann ist für andere kein Platz mehr. Das ist ja auch bekannt. Also wie wollen die Kräfte, die Sie gerade genannt haben, denn überhaupt an ihm vorbeikommen?
9: Nun, ich würde nicht sagen, also dass da kein Platz mehr hinter ihm in der Tür ist. So breit ist er ja dann doch nicht geworden im Alter. Das sollte noch funktionieren. Aber was wir brauchen aktuell ist Wahrnehmbarkeit. Und junge Gesichter, die fallen nicht einfach auf, nur weil sie jung sind. Wolfgang ist ein Mann, der, wie er ja eben selber gesagt hat, zwar nicht will, dass man sagt, er spricht Klartext, aber er ist jemand, der es schafft, dass die Freien Demokraten Gehör finden. Und wenn wir Gehör finden, dann schaffen wir es auch, unsere Inhalte zu platzieren und neuen Stimmen die Möglichkeit zu geben, sich Gehör zu verschaffen.
10: Kubicki hat ja keinen Gegenkandidaten auf diesem Parteitag. Warum gibt es dann keinen Wettkampf in der FDP?
9: Ja, das ist etwas, was uns auch stört. Wir jungen Liberalen sind der Auffassung, dass der Wettbewerb hätte durchgeführt werden sollen. Ich glaube, das hätte der Partei auf dem Vorsitzposten sehr gut getan. Wir haben aber Wettbewerb. Es gibt Kampfkandidaturen um den zweiten und dritten Beisitzerposten. Es gibt mehrere Kandidaten, die auch für den Bundesvorstand kandidieren, wie mich. Dort haben wir 47 Kandidaten auf 16 Plätze. Also würde ich sagen, Wettkampf, das ist etwas, was wir sehr deutlich können.
10: Aber nicht, was den Bundesvorsitzenden angeht. Warum traut sich denn keiner, gegen Kubicki anzutreten?
9: Na, also ich glaube, also erstmal muss man ja auch festhalten, Wolfgang hat gegen Henning Höhne kandidiert. Und jetzt gerade haben die beiden ja eine Entscheidung getroffen, die Kräfte zu bündeln. Wir befinden uns in einer Phase, in der die FDP beweisen muss, dass sie weiterhin Bestand haben kann in der Bundesrepublik Deutschland, vor allen Dingen auch in den Landtagen. Und für ein Jahr, wir wählen für ein Jahr, ist es sinnvoll, jetzt alle Kräfte auf ein gemeinsames Ziel zu versammeln, nämlich zu zeigen, dass wir in diese Landtage gehören, um dann 29 zurück in den Bundestag zu kehren.
10: Die FDP ist raus aus dem Bundestag, sitzt noch in 6 von 16 Landesparlamenten. Da ist also einiges zu tun. Aber die Frage ist ja auch, wo findet denn die FDP ihren Platz zwischen Union und AfD?
9: Ich würde sagen, dass man sich niemals über die Nähe und Distanz zu anderen Parteien definieren sollte. Wir Freien Demokraten, wir haben eine Eigenschaft, die keine andere Partei in Deutschland hat. Und das ist die Möglichkeit, aufgrund unseres breiten Verständnisses von Liberalismus, sowohl mit konservativen als auch mit progressiven Parteien zusammenzuarbeiten. Das ist einzigartig und deswegen ist die FDP die einzige wirkliche, glaubwürdige Reformkraft in diesem Land und deswegen auch nötig. Und ich würde nicht sagen, der Raum zwischen CDU und AfD ist unser, sondern nein, wir sind das Bindeglied der demokratischen Mitte.
10: Also das heißt, Sie können sowohl nach links auch als nach rechts ausscheren? Oder wie ist das zu verstehen?
9: Was heißt ausscheren? Die Freien Demokraten, die Bundesrepublik Deutschland hat eine breite Geschichte von konservativ-liberalen Regierungen und sozialliberalen Regierungen. Wir haben massive Fortschritte beispielsweise unter sozialliberalen Koalitionen geschafft. Damals, als wir das Familienrecht aufgebrochen haben, als auf einmal jeder heiraten durfte. Das ist unter einer sozialliberalen Koalition passiert und das ist etwas Gutes gewesen. Also würde ich nicht sagen, dieses nach links und rechts ausscheren ist, sondern die Möglichkeit, Dinge zu finden, die jede Partei hat und daraus etwas zu machen, was den Menschen in Deutschland hilft. Das muss ja das Hauptziel sein.
10: Das klingt aber so ein bisschen beliebig, Herr Flebbe. Was soll denn der Kern der FDP sein? Warum sollten sich Menschen für die Partei entscheiden?
9: Also für mich ist grundsätzlich ein Wähler der FDP jemand, der an sich selber glaubt. Und die Menschen sollten die FDP wählen, weil die FDP die einzige ist, die Freiheit immer an erster Stelle setzt. Nun mag man sagen, Freiheit, das ist ja so ein ausgelutschtes Wort, das kennt man. Aber Freiheit befindet sich in allen Phasen aktuell im Druck, wenn die Menschen nicht mehr frei ihre Meinung äußern können im Netz. Wenn man in das Portemonnaie schaut und merkt, das Geld reicht nicht mehr bis am Ende des Monats, dann wird die Freiheit aktiv eingeschränkt. Und das ist etwas, wo jeder Wähler, wo jede Wählerin bei der FDP an der richtigen Anlaufstelle ist, weil wir möchten, dass den Menschen Möglichkeit gegeben wird, dass sie entlastet werden. Und diese Menschen, die finden ihre beste Wahl bei uns.
10: Also nach meinem Kenntnisstand ist die Meinungsfreiheit in Deutschland schon noch gegeben. Also wo soll die denn eingeschränkt sein?
9: Na, was heißt, die ist nicht eingeschränkt. Wenn man mittlerweile als Bürger dafür angezeigt wird, dass man Kritik am Kanzler äußert oder an Ministern, dann würde ich sagen, dann haben wir schon ein Problem mit der Meinungsfreiheit. Man merkt ja auch, dass wir im Bereich der Pressefreiheit deutlich abgerutscht sind. Wenn ich mich richtig erinnere, müsste es sogar über 10 Plätze gewesen sein. Also zu sagen, dort gibt es keinen Dissens mehr, das ist ein Fehler. Und man muss ja auch einmal schauen, wie die Menschen sich fühlen. Über 50% der Menschen in Deutschland haben mittlerweile das Gefühl, ihre Meinung nicht mehr frei äußern zu können. Und dann ist es die Aufgabe der Politik, dieses Gefühl der Bürger ernst zu nehmen und etwas dagegen zu machen. Denn wenn man etwas lernen kann in der Politik, dann, dass das Leben der Bürgerinnen und Bürger und nicht der Politiker besser werden soll.
4: Das sagt der Vorsitzende der Jungliberalen, Finn Flebbe, mit Blick auf die FDP, und Wolfgang Kubicki, der sich heute auf dem Bundesparteitag zum neuen Parteichef wählen lassen will. Und damit kommen wir zur Wettervorhersage für heute Samstag, den 30. Mai. Heute ist es in einem Streifen von der Eifel über Hessen bis zu den ostbayerischen Mittelgebirgen wechselnd bewölkt und es gibt häufiger Schauer und teils kräftige Gewitter. Südlich davon ist es eher heiter bis sonnig und es gibt nur einzelne Hitzegewitter am Nachmittag. Und im Norden Deutschlands ist es meist heiter, teils wolkig, aber trocken. Erwärmung auf 25 bis 23 33 Grad und im Norden Deutschlands mit 18 bis 25 Grad einiges kühler. Wir kommen zu den Temperaturen deutscher Städte zur Stunde. In Kiel 12 Grad, Hamburg 14 Grad, Rostock 15 Grad, Hannover 16 Grad, Berlin 20 Grad, Kassel und Münster 16 Grad, Köln und Frankfurt am Main 17 Grad, Erfurt 16, Saarbrücken 18, Nürnberg 16 und auch Dresden 16 Grad, in Stuttgart 17 Grad, Freiburg 15 Grad und München 14 Grad.

0: Und die Uhrzeit, es ist 4.15 Uhr.
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0: Es ist einer dieser Proteste, die für mediale Aufmerksamkeit sorgen. Und das hat schon im Vorfeld geklappt. Heute wird die Brenner-Autobahn, zentrale Verkehrsachse zwischen Deutschland und Italien, tagsüber gesperrt sein. Der Grund: Anwohnerproteste in den Gemeinden entlang des Brennerpasses. Gewaltige Rückstaus werden wohl die Folge sein, die sich dann nur langsam abbauen. Die Realität ist, der Verkehr in Europa wächst immer weiter und aus diesem Grund wird ja auch der Brenner Basistunnel gebaut, der geplant 2032 fertig werden soll. Spätestens dann werden die Menschen im Wipptal also wieder ihre Ruhe haben. Luisa Gruber war dort unterwegs.
2: Wenn Sabine Spari-Gauck im Bett liegt, hört sie jeden Tag das gleiche Geräusch. Verkehrslärm. Nur einzelne Stunden in der Nacht hat sie mal Ruhe. Die 52-Jährige wohnt in Matrei am Brenner. Vor 7 Jahren ist sie für ihren Mann, einen gebürtigen Matreier, hierher gezogen. Seitdem hat der Verkehr am Brenner immer mehr zugenommen.
3: Längstens alle 20 Sekunden fährt ein Auto vorbei. Also wir sind eingegrenzt von Lärmpegeln. Direkt neben mir die Bundesstraße und wenn ich ein Stückchen hinauf sehe, dann sehe ich die Brennerautobahn. Und es sind zwar Lärmschutzwände oben, aber die haben nicht die Höhe von den Lkw. Sprich, der Lärm wird heruntergetragen zu uns.
2: Knapp 12 Millionen Autos und 2,4 Millionen Lkw fahren jährlich über den Brenner.
3: Wir können unter Tag, wir können auch Vormittag keine Fenster auftun. Wir können nicht mehr Fernsehen schauen, wenn ein Fenster gekippt ist. Wir können keinen Besuch empfangen, wenn ein Fenster gekippt ist, weil einfach der dauernde Lärm unsympathisch ist. Das ist einfach keine Qualität, keine Lebensqualität.
2: Ändern will das jetzt der Bürgermeister einer Nachbargemeinde. Karl Mühlsteiger aus Gries am Brenner. Er sorgt dafür, dass es am Samstag mal kurz still ist im Wipptal. Denn er hat die Demo auf der Autobahn initiiert.
4: Es ist ein Hilfeschrei des Wipptales, dass es so mit dem Transit nicht mehr weitergehen kann und nicht mehr weitergehen darf. Soll ja ein Zeichen sein, dass hier endlich die hohe Politik auf Bundes-, aber auch auf Ebene von Brüssel endlich in die Gänge kommt, das Problem zu lösen, was wir jetzt da mittlerweile seit Jahrzehnten aushalten müssen im Wipptal.
2: Konkret fordern die Wipptaler einen besseren Lärmschutz an der kompletten Brennerautobahn. Außerdem soll das bestehende Nacht- und Wochenend- und Feiertagsfahrverbot beibehalten werden. Lkw, die über den Brenner fahren, sollen außerdem mehr Maut zahlen. Seit die Autobahn in den 1970er Jahren in Betrieb ging, hat sich das Verkehrsaufkommen versiebenfacht. Und es ist nicht nur der Lärm, der die Wipptaler belastet.
3: Bei uns sind einfach die Fenster sind schwarz, wir haben jeden Tag Staub in der Wohnung. Also jeden Tag, es gibt keinen Tag, wo du nicht Staub auf die Möbel hast.
2: Der Feinstaub macht den Wipptalern aber auch aus gesundheitlicher Perspektive Angst. Bürgermeister Mühlsteiger.
4: Leider gibt es für diesen Ultrafeinstaub laut der EU keine Vorschriften, keine Grenzwerte, die was eingeführt worden wären. Gesundheitsstudien besagen ja, dass es nicht der klassische Lungenkrebs sein muss, den man in so einer transitgeplagten Gegend bekommen könnte. Und wir haben mittlerweile sämtliche Krebserkrankungen in der Region zu verzeichnen, sei es vom Gehirntumor bis zum Leber-Nierenkarzinom. Und natürlich hat man da schon für die Zukunft eine gewisse Angst, dass das noch weiter ausarten könnte in dieser Richtung.
0: Sagt der Bürgermeister von Gries in Österreich bei der Brennerautobahn im Beitrag von Luisa Gruber. Und wir bleiben noch beim Thema Verkehr, nur auf ganz andere Weise. Strafzettel, angebliche Beweisfotos, immer mehr private Parkfirmen kassieren mit fragwürdigen Methoden auf privaten Parkplätzen ab. Da gibt es manipulierte Aufnahmen, Inkassodrohungen und anderes. Das scheint zu boomen. Wie können sich Autofahrer wehren? Mehr dazu von Matthias Fuchs.
5: Sabine Fuchshofen aus Bad Honnef ist sauer.
6: Das ist der Hammer, ja. Ich sag ja, ich hab ungelogen so eine Krawatte.
5: Also richtig sauer.
6: Einfach nur abfacke. Ja. Dem kleinen Mann das Geld aus der Tasche leiern, damit die sich die Taschen voll machen.
5: Der Grund, sie hat einen teuren Strafzettel von einer Parküberwachungsfirma bekommen. Und das, obwohl sie auf dem Parkplatz gar nicht geparkt hat, sondern nur gewendet hat.
6: Post von Parkvision. Vertragsstrafe 47,50 Euro.
5: Die Firma schickt sogar angebliche Beweisfotos, dass sie doch geparkt hätte. Aber die Zeiten auf den Fotos stimmen nicht mit den Google Maps Bewegungsdaten überein, die Sabine automatisch aufzeichnet. Wie die Fotos entstanden sind, unklar. Über Ärger mit Parkvision berichten viele Autofahrer. Auch die Staatsanwaltschaft ermittelt bereits in Zusammenhang mit der Firma. Auf eine Anfrage reagiert die Firma nicht. Das Geschäft der Parküberwacher boomt. Es tummeln sich immer mehr Firmen in der Branche. An die Daten der Autofahrer kommen sie, indem sie die Kennzeichen beim Kraftfahrtbundesamt abfragen. Die Zahl der Anfragen ist von rund 100.000 im Jahr 2005 auf fast 4 Millionen im Jahr 2024 gestiegen. Grundsätzlich dürfen Betreiber privater Parkplätze Regeln aufstellen und Vertragsstrafen verlangen. Wer einen Parkplatz nutzt, schließt unter Umständen automatisch einen Vertrag. Doch dafür muss man das beim Befahren auch erkennen können. Der Kölner Rechtsanwalt Sebastian Günnewig vertritt zahlreiche Betroffene. Er sagt, wer die Bedingungen gar nicht erkennen kann, der kann ihnen auch nicht wirksam zustimmen.
7: Das Beispiel, was eigentlich sehr verbreitet ist, ist, dass diese Hinweisschilder nicht lesbar sind, also an irgendeiner versteckten Stelle aufgestellt werden und dann beim Nachbefahren des Parkplatzes im Regelfall gar nicht mehr wahrgenommen.

0: Menschen, die Kunden, und um die geht es am Ende, abzuzocken.
1: Juristen wie Sebastian Günnewig raten dazu, auf jeden Fall zu widersprechen, falls eine Forderung ungerechtfertigt oder überzogen ist.
2: Als Faustregel kann man durchaus sagen, dass wenn die Vertragsstrafe überhalb von 40 Euro liegt, der Forderung zumindest schon einmal zu widersprechen.
1: Falls die Unternehmen dann mit Inkasso oder Gerichtsvollzieher drohen, sollte man zum Anwalt oder zur Verbraucherzentrale gehen. Oft hilft schon ein Schreiben vom Rechtsanwalt. Denn die Parküberwacher, das zeigt die Praxis, gehen nur selten vor Gericht.
3: Soweit dieser Bericht über Abzocke bei Parkunternehmen von Matthias Fuchs. Kulturprojekte gegen Antisemitismus, sie sind hoch im Kurs. Wenn Förderanträge aber ohne ausreichende Prüfung einfach durchgewunken werden, dabei vielleicht auch Haushaltsrecht gebrochen wird, dann braucht es Aufklärung. Die Rede ist jetzt von der Fördergeldaffäre in Berlin, über die Kultursenatorin Sarah Wedel-Wilson stolperte. Im Abgeordnetenhaus hat sich auf Antrag der Grünen und Linkspartei ein Untersuchungsausschuss zu den Vorgängen gebildet und geladen war auch die Ex-Senatorin. Aber sie sagte, dass sie nichts sagen werde, zunächst zumindest. Mehr davon von Angela Ulrich.
4: Es war nur eine kurze Erklärung gleich am Anfang, die Sarah Wedel-Wilson abgegeben hat, zu ihrer Rolle in der Fördergeldaffäre. Danach schweigt die Ex-Senatorin. Besser gesagt, immer und immer wieder beruft sie sich auf ihr Recht, die Auskunft zu verweigern. CDU, SPD, Grüne und Linke im Ausschuss sind unisono enttäuscht und unzufrieden.
5: Heute sind wir jedenfalls nicht weitergekommen.
6: Es ist auf jeden Fall weniger Gehör und es wäre eine Gelegenheit für mehr Gehör gewesen.
7: Wir wollen uns einfach noch mal rechtlich beraten lassen, an welcher Stelle hat ein Zeuge tatsächlich das Recht, Aussage zu verweigern und ab wann eben nicht.
4: So Manuela Schmidt von der Linken, Matthias Kollatz, SPD und Stefan Lenz von der CDU. In der Fördergeldaffäre um rechtswidrig vergebene Gelder an Projekte gibt es mehrere Strafanzeigen. Unter anderem eine gegen Will Wilson wegen Haushaltsuntreue. Die Ex-Senatorin berät sich im Ausschuss mehrfach mit ihrem Anwalt und beantwortet dann keine Fragen mehr. Dass sie dazu so uneingeschränkt das Recht hat, wie Wedel-Wilson behauptet, zieht der Ausschuss in Zweifel und will das nun per Gutachten prüfen lassen, sagt die Vorsitzende Manuela Schmidt.
7: Wir haben ja auch in unserem Haus schon Ordnungsgelder gezogen, um Aussagen zu erzwingen im Rahmen dessen, was möglich ist im Rahmen eines Untersuchungsausschusses. Aber es geht ja nicht nur um unseren Untersuchungsausschuss, es wird ja sicherlich auch weitere Untersuchungsausschüsse geben und geht es darum, auch grundsätzlich mal diese Frage zu klären.
4: Zuvor hatte sich Wedel-Wilson in einem Eingangsstatement für ihr Vorgehen in der Fördergeldaffäre verteidigt. Sie hatte Förderbescheide unterzeichnet, die der Landesrechnungshof als rechtswidrig kritisiert, weil sie nicht inhaltlich geprüft wurden. Wedel-Wilson betonte, die Projekte seien schon von ihrem Vorgänger Cialo bewilligt worden. Sie habe nicht gewollt, dass erneut Geld für den Kampf gegen Antisemitismus verfalle. Im Rückblick, so die Ex-Senatorin, sei das sicher nicht gut umgesetzt worden und kritisch zu sehen. Gleichzeitig machte Wedel-Wilson klar, dass für sie jedes geförderte Projekt zum Kampf gegen Antisemitismus beigetragen habe. Susanna Kahlefeld von den Grünen überzeugt das nicht. Gerade dann hätte man besonders aufpassen müssen.
8: Das würde mich persönlich aber zu höchster Sorgfalt verpflichten und nicht dazu, eine Liste von Kumpels gegen die eigene Verwaltung durchzusetzen.
4: Nach Wedel-Wilson hört der Ausschuss noch den entlassenen Staatssekretär für gesellschaftlichen Zusammenhalt, Oliver Frederici. Dieser hatte vor der Vergabepraxis ausdrücklich gewarnt. Ex-Kultursenator Joe Cialo wird am 11. Juni vernommen.
3: Aus Berlin war es der Bericht von Angela Ulrich.
9: Sport. Mit Saskia Neumann. Alcaraz verletzungsbedingt nicht dabei, Sinner nach Hitzedrama raus und Rekord-Grand-Slam-Sieger Novak Djokovic ist nun ebenfalls ausgeschieden bei den Tennis French Open in Paris. Er musste sich dem 19-jährigen Brasilianer Joao Fonseca nach 5 Sätzen und fast 5 Stunden mit 2:3 geschlagen geben. Damit gilt der beste Deutsche, Alexander Zverev, mehr denn je als Top-Favorit auf diesen Grand-Slam-Titel und dem ist er ein Stück näher gekommen. In Runde 3 hat er den Franzosen Quentin Alice in 4 Sätzen besiegt und steht damit im Achtelfinale. Guido Ringel war für uns in Paris dabei.
10: Mit Schwankungen, aber Aufgabe ernst genommen, Aufgabe erledigt. Alexander Zverev steht nach einer halbwegs souveränen Vorstellung im Achtelfinale. Sein 4-Satz-Sieg gegen den Franzosen Alice war nur einen kurzen Moment in Gefahr. Mit dem Verlust des 3. Satzes schien der Hamburger plötzlich auf die schiefe Bahn zu geraten, aber im 4. und letzten Durchgang konnte der Hamburger die Züge wieder

0: Anziehen war Herr im Haus auf dem großen Center Court. Der Aufschlag war da, das Gespür für den Moment, das Tempo anzuziehen, auch nicht zu viel Risiko, weniger Fehler, als es drauf ankam. Nur hier und da Wackler, vor allem im verlorenen Dritten. Aber die Summe war das Entscheidende und der Favorit aus Deutschland hat gegen die Nummer 90 in der Welt letztlich keine Zweifel aufkommen lassen an den Kräfteverhältnissen.
1: Damit ist Zverev der Last Man Standing aus deutscher Sicht bei den French Open und trifft im Achtelfinale auf den Niederländer Jesper de Jong. Für die deutsche Fußballnationalmannschaft war bei den letzten beiden Weltmeisterschaften schon nach der Vorrunde Schluss und das soll dieses Mal anders laufen. Deswegen bereitet sich das Team von Bundestrainer Julian Nagelsmann aktuell bestmöglich im Trainingslager in Herzogenaurach auf das Turnier vor. Und nebenbei werden auch noch kleine Fanwünsche erfüllt, weiß Anne van Eickels.
2: Manchmal dauert das große Glück nur eine Minute. Joshua Kimmich sorgte für leuchtende Kinderaugen, als er ganz spontan 5 kleinen Fans am Zaun des Teamcamps sein Autogramm auf das Trikot schrieb. Zuvor machte der Kapitän auf der Pressekonferenz deutlich, dass er kein Verständnis für die derzeit intensiv geführte Torwartdebatte hat. Der Manu ist der beste Torhüter aller Zeiten und immer noch einer der besten Torhüter der Welt, so Kimmich. Als Topfavorit sieht er die DFB-Auswahl nicht bei der WM. Man solle jetzt nicht über Finale oder den Titel nachdenken, sondern über die Art und Weise, wie man Fußball spielen wolle, so der DFB-Kapitän, der bei den beiden vergangenen Weltmeisterschaften schon in der Vorrunde ausgeschieden war.
1: Bevor die Deutsche Elf am 14. Juni in die WM startet, gibt es noch 2 Testspiele. Das erste morgen Abend gegen Finnland. Wir bleiben nochmal beim Fußball. Christian Ilzer bleibt langfristig Trainer beim Bundesligisten TSG Hoffenheim. Die genaue Vertragslaufzeit ist nicht bekannt. Der Österreicher hatte die TSG 2024 vor dem Abstieg bewahrt und in der abgelaufenen Spielzeit die Europa-League-Qualifikation klargemacht. 3 Siege aus den letzten 3 Spielen, das war das Ziel vom Handball-Bundesligisten Füchse Berlin, damit er nicht nur den Vizemeistertitel sicher hat, sondern auch wieder in der Champions League mitspielen darf. Und den ersten Sieg hat er gestern Abend klargemacht, Nikolaus Hillmann.
3: Es war ein hartes Stück Arbeit, das die Füchse Berlin verrichten mussten, um in Eisenach zu gewinnen. Rund 3000 Fans in der Werner-Assmann-Halle sahen ein intensives und temporeiches Spiel beider Mannschaften. Gegen Ende der ersten Hälfte setzten sich die Berliner etwas ab, führten zur Pause mit 17:14. In der zweiten Hälfte ging es noch rasanter hin und her. Eisenach kam zurück, führte kurzzeitig, machte dann aber zu viele technische Fehler. Die Füchse nutzten das und gewannen letztlich mit 41:38. Bester Werfer war mal wieder Berlins Matthias Gitzel mit 12 Toren. Die Berliner bleiben damit auf dem 2. Platz in der Tabelle.
1: Und treffen im vorletzten Saisonspiel nächste Woche Donnerstag auf die MT Melsungen. Einen erfolgreichen Abend hatte auch der Bergische HC, der sich durch einen 32:26 Sieg beim HC Erlangen vorzeitig den Klassenerhalt sichern konnte.
4: Soweit der Sport mit Saskia Neumann.
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6: Um 4.30 Uhr mit Gabriela Kühne. Bundespräsident Steinmeier hat davor gewarnt, dass sich in Europa und auf der ganzen Welt autoritäre Tendenzen weiter ausbreiten. Bei einer Veranstaltung im Hambacher Schloss in der Pfalz sagte Steinmeier, autoritäre Regierungen versuchten immer stärker, unabhängige Institutionen anzugreifen. Betroffen seien auch Medien, der Kulturbereich und die Justiz. Zugleich zeigte sich Steinmeier kämpferisch und betonte, die Bürger könnten sich zur Wehr setzen. Er äußerte sich bei der Verleihung des Hambacher Freiheitspreises an den früheren polnischen Justizminister Bodnar. Steinmeier würdigte ihn als leidenschaftlichen Kämpfer für Menschenrechte, Demokratie und Rechtsstaatlichkeit. US-Präsident Trump ist mit seinem umstrittenen Entschädigungsfonds für angebliche Opfer der US-Justiz vorerst gescheitert. Ein Bundesgericht in Virginia stoppte fürs Erste die Pläne und setzte eine Gerichtsanhörung für Juni an. Aus der Nachrichtenredaktion Torben Müller.
7: Das Gericht will mit dem Stopp sicherstellen, dass bis zur Klärung des Falls kein Geld unwiderruflich über den Fonds ausgezahlt werden kann. Trump hatte für seine Idee selbst aus den Reihen der Republikaner massiv Gegenwind bekommen. Kritiker sprechen von Schmiergeld für Trump-Getreue und von Korruption. Rund 1,8 Milliarden Dollar sollen laut US-Justizministerium in den neuen Fonds fließen, mit dem angebliche Opfer von politisch oder ideologisch motiviertem Vorgehen des Staates entschädigt werden sollen.
6: Der Krieg zwischen Israel und der Hisbollah im Libanon geht verstärkt weiter. Libanons Präsident Aoun dringt auf die Einhaltung der Waffenruhe. Aus Kairo, Magdalena Knöller.
8: In einem Telefonat mit dem US-amerikanischen Außenminister Rubio soll der libanesische Präsident Aoun nach eigenen Angaben betont haben, es sei dringend notwendig, dass alles für einen Waffenstillstand getan werde. Rubio soll ihm dafür seine Unterstützung zugesagt haben. Laut libanesischen Medien durchaus auch mit Druck auf Israel. Im Libanon blicken die Menschen mit Sorge darauf, dass israelische Soldaten immer weiter in ihr Land vorrücken. Sie sollen inzwischen den Litani-Fluss überquert haben. Israel begründet sein Vorgehen mit dem Kampf gegen die vom Iran unterstützte Hisbollah. Die Miliz soll inzwischen mit Drohnen auf Nordisrael schießen, die schwer abzufangen sind.
6: Die Digitalminister der G7-Länder haben sich in Paris auf Grundsätze geeinigt, um Minderjährige auf Online-Plattformen besser zu schützen. Als ein Punkt wird in der Abschlusserklärung eine Altersüberprüfung genannt. Außerdem kündigten die Staaten an, illegale Inhalte stärker zu bekämpfen. Keine Einigung gab es unter anderem beim Thema künstliche Intelligenz. Das Wetter in Deutschland. Am Tage gebietsweise Schauer und teils kräftige Gewitter, vereinzelt unwetterartig. Bei der Nordhälfte meist trocken, maximal 18 bis 33 Grad. Am Sonntag wechselnd bewölkt, regional Schauer und Gewitter, 17 bis 29 Grad und am Montag mal Sonne, mal Regen bei 18 bis 26 Grad. Das waren die Nachrichten.
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4: Und aktuell liegen uns keine aktuellen Unfälle und Staus vor. Ihnen eine gute und freie Fahrt.
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4: Im Studio ist weiter Detlef Karg. Guten Morgen. Aktuell verzeichnet die Ukraine schwere Drohnen- und Raketenangriffe durch Russland. Insbesondere die Hauptstadt Kiew stand immer wieder im Fokus der Bombardierungen. Auch das ARD-Studio Kiew am zurückliegenden Wochenende wurde bei dem Angriff beschädigt. Meine Kollegin Janina Werner hat darum eine Sonderausgabe des Weltspiegel-Podcasts aufgelegt. Heute mit unseren Korrespondentinnen Silke Dietrich in Moskau und Susanne Peterson in Kiew.
9: Susanne, wie hast du denn die Nacht von Samstag auf Sonntag erlebt? Also wie verarbeitest du das auch persönlich vielleicht?
10: Ja, die Nacht an sich war natürlich besonders beängstigend. Es war laut, es ging über Stunden. Also es kam immer noch eine Welle Drohnen und Raketen. Insgesamt waren es ja 90 Raketen und 600 Drohnen. Und das hat man natürlich gehört. Und es war auch so, dass ich selber das allererste Mal zu einer U-Bahn-Station gerannt bin, um mich in Sicherheit zu bringen, weil es in der Wohnung nicht ging. Ich habe keinen Keller, in den ich reingehen kann. Und das steckt mir natürlich in den Knochen, aber als Journalistin ist es ja so, dass wenn was passiert, dass man danach eben arbeitet und das ist eben der Hauptpunkt. Also ich habe in der Nacht überhaupt nicht geschlafen und dann eben danach die ganzen Tage durchgearbeitet von früh bis spät und das spüre ich körperlich einfach noch, aber man muss auch sagen, der Winter war schon sehr, sehr hart. Also die Menschen hier, nicht nur ich, sind es auch gewöhnt, mit so heftigen Angriffen umzugehen.
9: Es gab sehr viel Zerstörung, unter anderem ja auch unser ARD-Studio in Kiew ist getroffen worden. Vielleicht kannst du noch mal beschreiben, wie es da aussieht und wie arbeitet ihr denn jetzt? Weil die Bilder, die ich gesehen habe, sahen wirklich sehr schlimm aus.
10: Also das Gebäude hat es heftig getroffen und trotzdem sind wir dankbar, dass es eben Bürogebäude getroffen hat und nicht ein ziviles Gebäude, wo unter Umständen Menschen in ihren Betten gelegen hätten. Also das Gebäude war verlassen, es war spät in der Nacht oder früher Morgen, wie man es nimmt. Und deswegen gibt es vor allem großen Sachschaden. Also in Teilen unseres Büros, in unserer Etage fehlen komplette Wände, sind Fenster rausgesprungen und quer durch den Raum geflogen, stecken gegenüber in der Wand. Also das hat schon erheblichen Schaden gegeben. Es hat sich auch vom Nachbargebäude, haben sich riesige Betonplatten gelöst, die jetzt bis gestern noch über dem Gebäude schwebten und wir hatten deswegen Schwierigkeiten, überhaupt mal reinzugehen und zu sichten, aber die wurden da jetzt gestern entfernt und jetzt ist das Gebäude eben freigegeben für Reparaturarbeiten, aber das wird wohl eine ganze Zeit noch dauern, bis wir wieder dort arbeiten können und deswegen sind wir jetzt mit so einem mobilen Schnitt, den wir beispielsweise auch haben, wenn wir von der Front berichten oder so, sind wir in ein Hotelzimmer gezogen und machen die Berichterstattung von dort aus.
9: In so einem Studio arbeitest ja nicht nur du, also die Korrespondenten, sondern da steht ja auch immer ein ganzes Team dahinter, Producer, Übersetzer ja manchmal auch. Und wie geht's dem Team und bekommt ihr irgendwie auch Hilfe, weil man das ja auch vielleicht erstmal psychisch ja auch verarbeiten muss?
10: Ja, also es ist immer so ein zweischneidiges Schwert, weil auf der einen Seite natürlich den eigenen Arbeitsplatz so verwüstet zu sehen, dass es jetzt da unmittelbar bei uns so einen Schaden gegeben hat, das macht was mit allen. Und auf der anderen Seite haben wir auch Kolleginnen und Kollegen, die Brüder, Väter, Partner an der Front haben, die selber heftige Einschläge erlebt haben, deren Familienmitglieder, die Gebäude von denen getroffen wurde, das zu Hause getroffen wurde. Wir haben Kollegen, auch jetzt beim letzten Angriff, eine Kollegin, bei der es unmittelbar vor dem Fenster eingeschlagen ist und vor ihrem Fenster eben die Flammen hochgeschossen sind. Also die haben alle schon sehr, sehr viel erlebt. Und es gibt so eine traurige Routine. Wenn man überhaupt geschlafen hat, wacht man auf nach so einem Angriff, ist sehr müde, hat Kopfschmerzen, versucht zu retten, was zu retten ist, versucht den Arbeitstag hinter sich zu bringen und dann in den nächsten Tagen irgendwie kleine Ruhepole zu finden, um eben auszuruhen. Das war schlimm. Aber wir haben wirklich auch einen sehr, sehr schlimmen Winter hinter uns, wo wir auch das Studio zeitweise verlassen mussten, weil wir einfach keinen Strom, kein Wasser, keine Heizung hatten bei Temperaturen bis minus 24 Grad. Wir haben in Schlafsäcken gehockt und gearbeitet, in dicken Schlafsäcken. Wir haben in dicken Decken und Jacken gearbeitet. Also es gibt eine traurige Routine in dem Umgang mit heftigen russischen Angriffen.
9: Silke, du bist ja gerade auch in Moskau. Wie wurde denn da über die russischen Angriffe gesprochen? War das überhaupt ein Thema?
11: Doch, das war auf jeden Fall Thema. Also man hat natürlich gerade in den staatlichen russischen Fernsehsendern tatsächlich die Angriffe auch gesehen. Was man hier nie sieht, ist, was am Ende auch getroffen wurde. Aber es war nochmal ganz wichtig zu zeigen, hier mit Stärke zu zeigen, dass sie Kiew angegriffen haben. Man hat die sämtlichen Raketen gesehen, Drohnenangriffe. Man hat zum Teil auch auf Material zugegriffen von anderen Sendern. Denn was wollten die Russen zeigen? Also vor allen Dingen Putin und der Kreml. Die haben ja gesagt, dass das ein sogenannter Vergeltungsschlag war. Und das hat man ehrlich gesagt vorher auch und in den letzten Tagen immer wieder noch gesehen. Letzte Woche Freitag hat es ja einen mutmaßlichen Angriff der Ukraine gegeben und da sagt hier Russland, dass es eine Bildungseinrichtung war. 21 Studierende seien dabei ums Leben gekommen. Da steht Aussage gegen Aussage, weil die Ukraine sagt, dass das ein Militärhauptquartier gewesen sein soll. Aber das war ganz wichtig für den Kreml hier zu verbreiten. Schaut her, die Ukraine, das sind die eigentlichen Terroristen. Die haben unsere Studierenden angegriffen und jetzt üben wir Vergeltung. Und deswegen hat man diese heftigen Einschläge tatsächlich auch gesehen. Was man aber natürlich nicht im russischen Fernsehen sieht, ist, dass dann zivile Einrichtungen getroffen wurden oder dass es eben auch Opfer in der Ukraine gibt. Das wird hier in der Regel überhaupt gar nicht gezeigt. Man kann kaum Mitleid empfinden, weil man solche Bilder sozusagen auch überhaupt gar nicht sieht. Und das ist eben das wichtige Narrativ, dann zu sagen, wir haben Stärke gezeigt, wir haben es ihnen jetzt gezeigt. Die Ukraine, so heißt es hier, die greifen nämlich Zivilisten an und wir immer nur militärische Einrichtungen.
10: Ja, für die Ukraine ist das reiner Zynismus. Das merkt man hier wirklich. Also darüber gibt es hier schon eine gewisse Wut, weil man halt wieder und wieder sagt, Russland greift uns jetzt im fünften Jahr oder eben seit 2014 schon an, greift gezielt Zivilisten an. Es gibt massive Zahlen bei den Opfern von Zivilisten. Im vergangenen Jahr war die Zahl so hoch wie seit Beginn des Angriffskriegs 22 nicht mehr. Und dass eben Russland jetzt umgekehrt die Ukraine beschuldigt, man würde gezielt Zivilisten angreifen und völlig außer Acht lässt, dass Russland selbst seit Jahren Zivilisten tötet, schwer verwundet. Es gibt eine hohe Anzahl von getöteten Kindern. Erst vor 2 Wochen gab es die 24 Toten in einem Wohnhaus in Kiew. In der gleichen Woche weitere Tote wieder. Also das ist für die Ukrainer teilweise schon sehr, sehr schwer zu ertragen.
9: Der Kreml hat ja angekündigt, weitere massive Angriffe auf Kiew zu verfolgen. Was steckt denn dahinter?
11: Also ich glaube schon, dass das im Moment gerade sehr wichtig ist, weil es war jetzt viel in den Medien, dass es an der Front nicht so gut läuft für Russland. Dann, das war sehr hart für den Kreml. Am 9. Mai gibt es ja normalerweise die große Parade zum Tag des Sieges. Da werden hier Panzer aufgefahren. Ich war im letzten Jahr hier, das war natürlich ein Jubiläum, aber das ist dann eine Stunde lang, werden die modernsten Gerätschaften, Kriegsmaterial, Drohnen, große Raketen hier aufgefahren. Und all das hat in diesem Jahr nicht stattgefunden. gefunden, aus Angst davor, dass hier auch eben Drohnen aus der Ukraine landen könnten. Und das ist natürlich nichts, was Putin zeigen will, dass er sich fürchtet, dass er Angst hat. Und ich glaube, deswegen ist es wichtig für ihn zu sagen, dass sie zurückschlagen. Aber wie gesagt, hier ist vor allen Dingen immer noch das Narrativ zu sagen, das war jetzt alles Vergeltung. Wir rächen uns jetzt an dem und sie wollen, glaube ich, einfach jetzt auch mal wieder einen Punkt machen, weil es finden keine Verhandlungen statt. Wir wissen nicht, wie es im Moment genau an der Front läuft. Wenn ich jetzt hier natürlich die Telegram-Kanäle vom Verteidigungsministerium mir anschaue oder russische Staatsfernsehen-Nachrichten, dann bekomme ich das Gefühl, als würde es für Russland richtig gut laufen, weil es sind immer nur Soldaten zu sehen, die auf irgendwelchen Feldern, in irgendwelchen Dörfern die Ukrainer angreifen. Und es werden hier auch ständig Zahlen genannt, wie viele tausende ukrainische Soldaten getötet wurden. Aber ich glaube, das ist genau das, was jetzt auch nochmal dahinter steckt, zu zeigen, dass Russland hier einen Punkt setzen will und natürlich auch Angst und Schrecken verbreiten will in der Ukraine.
9: Susanne, wie reagieren die Ukrainer und Ukrainerinnen auf diese erneuten Androhungen?
10: Man muss ja sagen, dass Russland der Ukraine droht und dem Westen droht, das ist ja nicht neu. Also das war ein besonders heftiger Angriff. Man spürt in der Bevölkerung immer noch diese Müdigkeit. Und ich habe auch mit ein paar Leuten gesprochen, so geht es mir auch selber, dass wenn jetzt wieder Alarm ist, das hatten wir jetzt schon einige Male seit dem großen Angriff in der Nacht von Samstag auf Sonntag, da bleibt ein mulmigeres Gefühl zurück als vielleicht sonst. Da waren alle vielleicht ein bisschen mehr abgebrüht schon, weil eben jetzt diese Großangriffe wieder angekündigt sind. Und doch, es wird halt wieder und wieder gedroht. Es gibt wieder und wieder Großangriffe. Und im Moment wird das eher von den Diplomaten, die hier ja auch gewarnt wurden von russischer Seite. Also es wurde gesagt, Diplomaten und Botschaftsmitarbeiter und Ausländer sollen Kiew verlassen, weil eben Russland nochmal Großangriffe plant. Die sagen alle, wir werden die Arbeit fortsetzen und dass die Gefahrenlage unvermindert weiter hoch ist, wie in den letzten Jahren auch. Und dass man natürlich achtsam die Situation im Auge behält, aber dass es insgesamt eben gerade eher als ein Zeichen der Schwäche Russlands angesehen wird, dass man so drohen muss, weil es eben an der Front nicht besonders gut läuft. Die Kämpfe sind heftig, es gibt hohe Verluste auf beiden Seiten, auf russischer Seite nochmal deutlich höher. Es müsste jetzt nachmobilisiert werden, wenn man eben weiter diesen Druck aufrechterhalten möchte von russischer Seite. Und deswegen gibt es in der ukrainischen Seite im Moment eher das Gefühl, dass Russland aus einer Position der Schwäche heraus jetzt eben wieder mit Drohungen um sich herum wirft.
9: Und gibt das denn nochmal Motivation, wenn man überhaupt in dem Fall von Motivation sprechen kann?
10: Motivation zum Durchhalten, meinst du?
9: Ja.
10: Ich glaube, das ist schwierig zu sagen. Also das ist das Gefühl der Ukrainerinnen und Ukrainer, dass man durchhalten muss, die ganze Zeit schon. Also man wollte diesen Krieg nicht, man wurde überfallen, man wurde angegriffen. Die meisten Menschen sind sehr, sehr müde, das sagen wir jetzt auch schon seit Jahren. Aber es gibt irgendwie auch keine Wahl, als durchzuhalten. Und es ist eher aus meiner Beobachtung heraus gerade ein Gefühl des Weiter-Durchhaltens und dass sich die Situation ja nicht verändert hat. Also es kommen oft auch Fragen aus Deutschland, ob jetzt die Ukrainer vielleicht noch verhandlungsbereiter sind. Sie sind eh die ganze Zeit verhandlungsbereit. Sie wollen diesen Krieg nicht. Und natürlich mit jedem Jahr, mit jedem Monat, mit jedem Tag, der dieser Angriffskrieg andauert, wird man noch erschöpfter. Aber trotzdem gibt es ja im Moment keine reellen Angebote auf dem Tisch für eine Beendigung dieses Kriegs. Und deswegen wird sich eher darauf vorbereitet, weiter durchzuhalten.
9: Russland hat ja auch die Oreschnik-Raketen bei diesem Angriff eingesetzt. Warum?
11: Also da geht es aus meiner Sicht wirklich nur darum, um nochmal zu zeigen, Stärke, Größe und eine große Zerstörungswut dann einfach. Also das ist schon hier auch immer gerne die Erzählung, dass sie die größten, stärksten, längsten Waffen haben. Das wurde zahlreich getestet und jetzt ist natürlich der Versuch, die dann eben auch einzusetzen. Wenn man mit Militärexperten spricht, sagen die, dass das gar nicht unbedingt, um so viel zu erreichen, die beste Waffengattung wäre. Aber das zeigt natürlich was. Also das ist zumindest jetzt nach innen, nach Russland, zeigt es den Menschen, wir haben starke, große Waffen und egal von welcher Militärparade dann Putin nochmal kommt oder von Sicherheitskonferenzen, erwähnt er das auch sehr gerne, welche Langstrecken-, Mittelstreckenraketen Russland hat und über welches Arsenal sie hier verfügen.
9: Die Frage an euch beide, wie kann es jetzt noch weitergehen? Ist irgendeine Lösung in Sicht?
10: Ja, also vielleicht kann ich auch ganz kurz noch ergänzen, dass aus ukrainischer Sicht ist es ja das dritte Mal, dass die Oreschnik jetzt hier eingesetzt wurde, im vergangenen Jahr in Dnipro, dann eben in Lviv, ganz im Westen, also nahe der polnischen Grenze und jetzt eben nahe Kiew, also der Hauptstadt. Und hier wird es schon so gesehen, dass es eher eine Nachricht in Richtung NATO, in Richtung UN ist, um eben zu zeigen, wir haben diese Reichweitenstärke und um eben Angst zu verbreiten. Russland regiert sehr häufig mit Angst und deswegen ist hier so die Bedrohungslage oder die Sorge vor einem echten atomaren Schlag noch nicht besonders hoch. Wenn man guckt, wie geht's weiter? Also hier im Land stellen sich die meisten Menschen auf erneute große Angriffe an. Die Frage ist ein bisschen, wie wird der Sommer aussehen? Also im Winter schien es russische Taktik gewesen zu sein, eben gezielt Energieinfrastruktur anzugreifen und damit die Bevölkerung zu terrorisieren, ohne Strom, ohne Wasser, ohne Heizung bei Minustemperaturen bis 24 Grad. Das war ein brutaler Winter und jetzt der Sommer, der gestartet ist und diese heftigen Angriffe auf die Stadt, auf Theater, Museen wurden viel getroffen, Schulen. Also um eben jetzt zu zeigen, dass man eben weiter dran ist und irgendwie scheinbar nach Kräften versucht, eben den Willen der Bevölkerung zu brechen. Und darauf stellt man sich in der Ukraine ein und guckt auch sehr gespannt auf die Entwicklung, was eine erneute Mobilisierung in Russland angeht.
11: Ja, das ist tatsächlich hier auch so. Also es gibt ja schon unglaublich viele Anreize für neue Soldaten, die dann hier Verträge unterschreiben. Die bekommen zum Teil, wenn sie wiederkommen sollten aus dem Krieg, dann richtig gute Jobs. Dann gibt es sehr viel Geld, falls die fallen sollten. Die bekommen einen Einstiegssold. Die bekommen überhaupt sehr gute Gehälter. Und jetzt seit dem 1. Mai rückwirkend gilt dann ein neues Dekret, dass Soldaten oder sogar deren Ehefrauen, wenn die umgerechnet 120.000 Euro Schulden haben, denen das erlassen wird, wenn sie sich für ein Jahr verpflichten, dann bei der, wie es ja hier heißt, bei der Spezialoperation mitzumachen. Also es scheint definitiv weiter Bedarf zu gehen und die Zeichen stehen auch weiter auf Krieg. Das hat Russland schon immer gesagt. Also wir werden siegen, entweder am Verhandlungstisch oder auf dem Schlachtfeld. Und der Verhandlungstisch scheint im Moment nicht besonders nah zu sein. Denn hier nochmal aus dem Kreml die absolute Maximalforderung, dass die vier Regionen, die im Osten und im Süden der Ukraine sind, die ja ohnehin in Russland schon seit mehr als 2 Jahren als russisch gelten, sogar so in der Verfassung stehen, dass das der Mindestverhandlungsansatz ist. Und wir haben ja auch gesehen, dass Verhandlungen lange nicht mehr stattgefunden haben. Im Moment sieht es wieder sehr viel vermehrt danach aus, dass es mit dem Krieg durchaus weitergeht.
4: Unsere Korrespondentinnen in Moskau und Kiew, Silke Dittrich und Susanne Peterson, waren das im Gespräch mit Janina Werner.
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4: Ex-Verkehrsminister Scheuer muss sich wegen mutmaßlicher Falschaussage vor Gericht verantworten. Es geht um die gescheiterte Pkw-Maut. Der CSU-Politiker hatte unter Eid ausgesagt, sich an eine Warnung der Betreiberunternehmen nicht erinnern zu können. Seine voreilige Unterschrift unter Mautverträge hatte den Bund mehr als 240 Millionen Euro Schadensersatz gekostet. Die Stuttgarter Zeitung schreibt dazu:
12: Das war dumm, aber das ist nicht strafbar. Politiker müssen Entscheidungen treffen. Die können manchmal auch falsch sein. Sie deswegen im Nachhinein vor Gericht zu bringen, würde die Handlungsbereitschaft gen Nulllinie drücken. Allerdings müssen Fehler untersucht werden. Genau das ist im Untersuchungsausschuss geschehen. Dabei soll es Scheuer mit der Wahrheit nicht so genau genommen haben. Im politischen Alltag mag das Usus sein. Vor Gericht und in Untersuchungsausschüssen gelten andere Regeln.
4: Die Nürnberger Nachrichten kommentieren: Sollten die Ermittler in dem Prozess mit ihrer Anklage recht behalten, dann habe sich ein handfester Skandal abgespielt.
12: Ausgerechnet an dieser wichtigen Stelle soll eine Erinnerungslücke aufgetreten sein. Käme es zu einer Verurteilung, würde sich der Fall in die lange, unselige Geschichte der vorgeschobenen Erinnerungslücken in der deutschen Politik einreihen. Aber bis zu einem Urteil gilt die Unschuldsvermutung. Darauf muss man an dieser Stelle zwingend hinweisen. Das ist übrigens kein Promi-Bonus für einen Ex-Minister, sondern das Recht eines jeden Menschen, gegen den ermittelt wird oder gegen den eine Anklage vorliegt.
4: Aus Sicht der Fuldaer Zeitung hat niemand in Deutschland etwas zu befürchten, der Steuergeld verschwendet.
12: Ein politisches Haftungsrecht, das diesen Namen verdient, gibt es aus guten Gründen nicht. Die Furcht vor persönlichen finanziellen Konsequenzen könnte Politiker dazu verleiten, risikoscheu zu agieren, wichtige Reformen zu blockieren und Menschen am Ende ganz davon abhalten, in die Politik zu gehen. Dennoch muss darüber nachgedacht werden, wie Politiker bei schwerem Fehlverhalten nicht ungestraft davonkommen. Scheuer kassierte nach dem Skandal noch jahrelang seine Diäten und ist heute Unternehmer. Dass er in dieser Rolle wieder viele Millionen riskiert und in den Sand setzt, unwahrscheinlich.
4: Themenwechsel. Das KI-Unternehmen Anthropic hat nach eigenen Angaben bei Investoren weitere 65 Milliarden Dollar eingesammelt und wird nun mit knapp 965 Milliarden Dollar bewertet. Damit liegt es vor dem Konkurrenten OpenAI. Aber das ungezügelte Wachstum beruhe auf Kosten für die Allgemeinheit, meint zumindest Moritz Metz vom Deutschlandfunk.
13: Solche Unternehmensbewertungen basieren auch auf Raubbau an Ressourcen und gesellschaftlichen Errungenschaften. Auch wenn sich Anthropic mit seinem Chatbot Claude als die ethische Alternative zu ChatGPT vom bisherigen Platzhirschen OpenAI positioniert und ein Anthropic-Vertreter sogar den Papst beraten haben soll, bei dessen Enzyklika, die das Tempo der KI-Entwicklungen kritisiert, die Religion...
4: Da müssen wir uns leider ausblenden. Wir haben einen Falschfahrer auf der A9 Berlin-Halle-Leipzig. Zwischen Coswig und Fockerode kommt Ihnen ein Falschfahrer entgegen. Fahren Sie da äußerst rechts und überholen Sie nicht. Ich wiederhole, auf der A9 Berlin-Halle-Leipzig. Zwischen Coswig und Fockerode ist ein Falschfahrer unterwegs. Vorsicht in beiden Richtungen. Und nun weiter bei uns im Programm. Wir haben noch einen Standpunkt zum Thema künstliche Intelligenz. Die Frankfurter Allgemeine Zeitung verweist darauf, dass das Rennen um die KI-Marktführerschaft noch lange nicht entschieden ist.
12: Eine der größten Herausforderungen für Anthropic besteht zum Beispiel darin, sich genug Rechenleistung für sein rasantes Wachstum zu sichern. Der Zugang zu solcher Computerpower als limitierender Faktor könnte den Wettbewerb munter in Gang halten. Aus europäischer Sicht muss es allerdings zutiefst beunruhigen, dass sich trotz aller erkennbaren Bemühungen um mehr digitale Eigenständigkeit die Dominanz amerikanischer Technologiekonzerne in atemberaubender Geschwindigkeit erhöht.
4: Das waren unsere Standpunkte heute zusammengestellt von Ulrike Ufer.
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4: Auf die Fantastischen Vier wartet der letzte Bus. Die Prinzen winken Tschüss, mach's gut. Und die Toten Hosen sagen, trink aus, wir müssen gehen. Abschiede von Bands überall, wo man hinhorcht. Speziell an den Toten Hosen kommt derzeit niemand vorbei. Ihre Tournee startet in wenigen Tagen. Die Dokumentation In der letzten Woche war sie in der ARD zu sehen und das Abschiedsalbum liegt also vor. Thomas Steinberg beginnt seinen Bericht mit einer kleinen Hosencollage.

0: Von der Opel Gang bis zum bitteren Ende, vielleicht war dieser Schritt immer schon angelegt, auf den Campino hingearbeitet hat.
1: Der muss mich berühren. Ich möchte das gar nicht durch irgendeine rhythmische oder melodische Form definieren, sondern das muss mich in irgendeiner Form berühren.
0: Trink aus, wir müssen gehen, ist kein Abschiedsalbum, das den eigenen Mythos konservieren möchte. Diese Platte klingt eher wie der Morgen danach. Abgestandene Luft, klebrige Gläser auf dem Tresen, das fahle Licht nach einer langen Nacht. Und irgendwo eine Hand auf der Schulter, die sagt, es ist Zeit.
2: Doch jetzt trink aus! Wir müssen gehen! Es wird schon dunkel und es ist schon ziemlich spät!
1: Was ist mir wichtig? Mich sehr oft zu hinterfragen und immer wieder neu zu justieren, dass es für heute eine neue Gültigkeit gibt und dass ich vielleicht in 10, 20 Jahren auch das nochmal umschrauben möchte.
0: Campino, inzwischen 63 und noch einmal Vater geworden, wirkt auf dieser Platte erstaunlich versöhnt. Nach mehr als 4 Jahrzehnten Bandgeschichte verzichten die Toten Hosen auf den heroischen Punkrock-Abgang. Keine brennenden Barrikaden, kein kalkulierter Lärm gegen die Vergänglichkeit. Schon der Opener »Wir waren nie weg« versucht nochmal das alte Selbstbild der Band zu beschwören. Immer unterwegs, immer dagegen, immer lebendig. Doch es geht nicht ums Weitermachen, sondern ums Loslassen. Noch einmal liefern die Toten Hosen 16 Songs voller Melancholie, Wut und Wärme, ehe der Studiostecker gezogen wird, auch für Andy.
3: Wir sind älter geworden, um uns herum sind unglaubliche Veränderungen passiert. Also als wir uns gegründet haben, war dieses Land geteilt als Beispiel. Und wir sind froh, dass wir das alles unbeschadet überstanden haben.
0: Und als wollten sie zum Schluss noch einmal die Türen der eigenen Geschichte aufreißen, folgt ein Bonusalbum mit 25 weiteren Titeln und Weggefährten. Von Blixer Bargeld bis Vicky Leandros, mit der sie »Ich liebe das Leben« singen. Das ist eine letzte große Umarmung all dessen, was diese Band einmal war. Punk, Pop, Provokation und Sentimentalität zugleich.
1: Flexibel sein und dass man versteht, dass jeder so eine Respektzone hat und so eine Selbstwertzone.
2: Was ist los, dass wir so unzufrieden durch die Straßen gehen? Was ist mit uns los?
0: Trink aus, wir müssen gehen. Versuch nicht jünger zu klingen, als es ist. Zwischen dem Lokalkolorit von Düsseldorf und der politischen Wut in Was ist mit uns los, schwingt eine Erkenntnis mit. Die Show muss weitergehen, nur eben irgendwann ohne sie. Was bleibt? Ein würdiger Abschied. Was kommt? Vielleicht die Erfüllung von Campinos Jugendwunsch.
1: Ich wollte unbedingt Moderator werden. Das ist so ein Geheimnis, was ich selten erzähle. Ich bin mal eingeladen worden in Baden-Baden, SWF. So eine Fake-Pilotsendung, eine Stunde Frühstücksradio. Und natürlich musste man bei denen eine unheimliche Scheiße spielen. Und ich konnte die Lieder nicht neutral ansagen. Dann haben die gesagt, so würde das nicht gehen.

Trink aus, wir müssen gehen. Das letzte Album der Toten Hosen ist erschienen und Thomas Steinberg hat es uns vorgestellt. Dazu gibt es auch eine 90-minütige Filmdokumentation Was bleibt, die Toten Hosen, das letzte Album. 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

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Gleich gibt's hier die Nachrichten um 5 Uhr. Und dann blicken wir noch einmal auf den Antrittsbesuch von Ungarns neuen Ministerpräsidenten Modja in Brüssel. Und dazu auch ein Interview über die Milliardenauszahlungen an Ungarn, die nun demnächst anstehen werden. Das und mehr gleich hier noch in der ARD-Infonacht bis 6. Bleiben Sie dran.

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1: Um 5 Uhr mit Gabriela Kühne. Bundespräsident Steinmeier hat alle dazu aufgerufen, sich für die Demokratie einzusetzen und sich autoritären Tendenzen entgegenzustellen. Er äußerte sich im Hambacher Schloss, wo 1832 zehntausende Menschen Freiheit und Bürgerrechte eingefordert hatten. Aus der Nachrichtenredaktion Pascal Küpper.
2: Im Hambacher Schloss ist der Freiheitspreis an den polnischen Verfassungsrechtler Bodna verliehen worden. Steinmeier hat ihn als leidenschaftlichen Kämpfer für Menschenrechte gelobt. Der Bundespräsident hat zugleich davor gewarnt, dass autoritäre Tendenzen sich weltweit ausbreiten. Damit sind Medien, Kultureinrichtungen und auch die Justiz unter Druck. Aber demokratische Gesellschaften können sich ihm zufolge dagegen wehren. Steinmeier hat sich außerdem gegen Versuche gestellt, die Nationalfarben politisch zu vereinnahmen. Schwarz-Rot-Gold, das stehe unter anderem für Freiheit und Völkerverständigung. Und das lasse man sich nicht von denen nehmen, die Demokratie verachten.
1: Der designierte FDP-Vorsitzende Kubicki hält eine inhaltliche Neuaufstellung der Partei derzeit nicht für notwendig. Der Neuen Osnabrücker Zeitung sagte er, dies brauche man auf dem Parteitag nicht. Der Kampf für Freiheitsrechte sei zeitlos. Es sei wahrscheinlicher, ehemalige FDP-Wähler mit klarer Sprache von Union und AfD zurückzuholen, als neue zu erobern. Beim Parteitag der Liberalen in Berlin will sich Kubicki heute zum Vorsitzenden wählen lassen. Rund um die Brenner-Autobahn zwischen Österreich und Italien drohen heute massive Verkehrsbehinderungen. Grund ist eine Vollsperrung des Alpenpasses wegen einer Demonstration. Anwohner wollen gegen Lärm und Feinstaub protestieren. Auch auf deutscher Seite werden lange Staus erwartet. In Berlin ist am Abend der Deutsche Filmpreis verliehen worden. Großer Gewinner war das Historiendrama »In die Sonne schauen« von Regisseurin Mascha Schilinski. Aus Berlin, Anna Wollner.
3: 10 Lolas haben Schilinski und ihr Team mit nach Hause genommen. Unter anderem für die beste Regie, das beste Drehbuch, die beste weibliche Nebenrolle, Kostüm, Maske, Szenenbild und die Lola in Gold. Die höchste Auszeichnung des Abends für einen Film, der über 4 Generationen hinweg von weiblichen Traumata erzählt. Der emotionalste Moment des Abends, die Lola als beste weibliche Hauptrolle für die 85-jährige Senta Berger in Ach, diese Lücke, diese entsetzliche Lücke. Die Lola für die beste männliche Hauptrolle ging wiederum an August Diehl für seine Darstellung in Das Verschwinden des Josef Mengele.
1: Alexander Zverev steht bei den French Open im Achtelfinale. Der beste deutsche Tennisprofi setzte sich in der 3. Runde in Paris gegen den Franzosen Quentin Alice in 4 Sätzen durch. Das waren die Nachrichten. Das Wetter in Deutschland. Am Tage gebietsweise Schauer und teils kräftige Gewitter, vereinzelt unwetterartig. In der Nordhälfte meist trocken. Es ist 5.03 Uhr.
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4: Und zur Minute wird uns noch der Falschfahrer auf der A9 Berlin-Halle-Leipzig gemeldet zwischen Coswig und Volkerode. Kann er noch unterwegs sein, fahren Sie äußerst rechts und überholen Sie nicht. Die Meldung besteht bereits seit einigen Minuten auf der A9 Berlin-Halle-Leipzig. Zwischen Coswig und Volkerode ist ein Falschfahrer unterwegs. Die A3 Oberhausen-Arnheim ist zwischen Emmerich Ost und Beek in den Niederlanden wegen Bauarbeiten bis Montagmorgen gesperrt. Die A63 Mainz Richtung Kaiserslautern ist zwischen Göllheim und Winnweiler wegen Fahrbahnerneuerung bis 22 Uhr gesperrt. Die A66 Wiesbaden Richtung Frankfurt ist zwischen Schiersteiner Kreuz und Wiesbaden-Biebrich wegen einer Baustelle bis Montag 5 Uhr gesperrt. Die Umleitung führt über die A643 und die A60. Die A480 Wetzlar-Wetzlar-Blasbach ist in Höhe Wetzlarer Kreuz wegen einer Baustelle weiterhin in beiden Richtungen gesperrt. Es sind dort Umleitungen ausgeschildert. Und noch die Meldung für die B223 A516 Oberhausen-Eisenheim Richtung Oberhausen. Da ist die Fahrbahn zwischen Eisenheim und Steigrade wegen Bauarbeiten noch bis 10 gesperrt. Soweit der Verkehr. Ihnen eine gute und freie Fahrt.
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4: Und im Studio ist Detlef Karg. Guten Morgen. Im April haben die Ungarn den langjährigen Regierungschef Orbán abgewählt. Die Partei seines Nachfolgers Peter Modja ist nun mit einer stattlichen Zweidrittelmehrheit im Parlament ausgestattet. Dass es so viele Sitzen wurden, ist dem Wahlrecht zu verdanken, das Orbáns Regierung für eigene Pläne geschaffen hatte. Das gibt Montag nun die Möglichkeit, mit einer breiten politischen Mehrheit viele Entwicklungen aus der Orbán-Zeit zurückzudrehen. Nicht zuletzt auch deshalb, um die seit langem eingefrorenen Gelder der EU zu erhalten. Allerdings bleibt abzuwarten, welchen genauen Kurs Ungarn letztlich einschlagen wird. Sarah Lopez aus Brüssel.
5: Sein Besuch wurde in Brüssel gespannt erwartet.
6: Prime Minister of Hungary, Peter Magyar, welcome.
5: Der neue Ministerpräsident Ungarns, Peter Magyar, hat sich in Brüssel mit EU-Kommissionspräsidentin Ursula von der Leyen getroffen. Und für ihn hätte es kaum besser laufen können.
7: Just after 3 weeks the new Hungarian government was formed. And we have achieved already a historic breakthrough.
5: 3 Wochen nach der Regierungsbildung habe man bereits einen historischen Durchbruch geschafft, betont Magyar von der konservativen Tisza-Partei. Und dieser Durchbruch lässt sich beziffern auf rund 16,4 Milliarden Euro. Diese Summe an festgesetzten EU-Mitteln will die Kommission freigeben. Den Großteil, wenn Ungarn Reformen umgesetzt hat. Unter Magyars Vorgänger Orbán hatte die EU Milliardensummen eingefroren, weil Orbán in den 16 Jahren seiner Regierungszeit den Rechtsstaat in Ungarn nach und nach immer weiter abgebaut hatte. Von einer mangelnden Unabhängigkeit der Justiz zu steigender Korruption. Mit Magyar werde es nun anders, sagt Kommissionspräsidentin von der Leyen.
6: It has only been a few weeks, but we can already feel a strong wind of change across Hungary.
5: Nach ein paar Wochen könne man schon einen Wind der Veränderungen in Ungarn spüren. Tatsächlich ließ Magyar sich am Europatag vereidigen und ließ die Europafahne wieder am Parlament hissen. Den Wählern versprach er, das eingefrorene EU-Geld nach Hause zu holen. Nach Verhandlungen zwischen der EU und Ungarn kann Magyar jetzt einen Erfolg verbuchen, sagt Daniel Hegenhüsch, stellvertretender Direktor des Instituts für europäische Politik.
8: Es ist ganz eindeutig, dass diese Entscheidung hat ein sehr großes Vertrauen seitens der europäischen Institutionen ausgesprochen und auch eine gute Wille, keine innenpolitische Schwierigkeiten für Peter Magyar vorzubereiten wegen technischer Vorschriften. Ich glaube, das war eine großzügige Entscheidung. Peter Magyar kann jetzt mit einem riesengroßen politischen Erfolg zurück nach Budapest fliegen.
5: Zwar hat die EU noch nicht die Freigabe aller eingefrorenen Gelder an Ungarn angekündigt, aber die Summe von 16,4 Milliarden Euro habe einen starken Effekt, sagt Hegenhüsch.
8: Vor allem stabilisiert das die Wahrnehmung der ungarischen Finanzstabilität. Die freigegebene Summen repräsentieren ungefähr 13% von dem ungarischen Haushaltsgröße.
5: Aber dieser Tag sei nicht nur gut für Ungarn, sondern auch für die EU, sagt Daniel Freund. Er sitzt für die Grünen im EU-Parlament und ist Mitglied im Haushaltskontrollausschuss.
9: Das ist heute ein guter Tag, glaube ich, für die Europäische Union und für Ungarn. Aber die eigentliche Arbeit fängt jetzt an, weil jetzt müssen die Reformen in Ungarn beschlossen und umgesetzt werden.
5: Und da ist Zeitdruck drauf, denn der Großteil der 16,4 Milliarden Euro kommt aus dem Corona-Wiederaufbaufonds. Das Recht auf das Geld würde Ende August verfallen, wenn Reformen bis dahin nicht umgesetzt sind. Und wie es nicht klappen kann, das konnte die EU zuletzt in Polen beobachten. Nach der Abwahl der rechtspopulistischen PiS-Partei gab die EU Milliarden an eingefrorenen Geldern frei und wartet bis heute auf die entsprechenden Reformen, weil die vom rechtsnationalen Präsidenten blockiert werden.
4: Sarah Lopez berichtete. Der Antrittsbesuch von Peter Magyar bei der EU. Darüber hat mein Kollege Jochen Fischer mit Niklas Herbst gesprochen, dem Vorsitzenden der CDU-CSU-Gruppe im Europäischen Parlament, und ihn zunächst gefragt, wie er es bewertet, dass Ungarn die eingefrorenen EU-Gelder nun ausgezahlt werden.
10: Also es ist auf jeden Fall ein Erfolg für Peter Magyar und seine neue Regierung, dass er das Vertrauen der Kommission gewinnen konnte. Man muss dazu sagen, wir stehen alle unter sehr großem Zeitdruck. Es geht ja zum Beispiel um einen erheblichen Teil der Wiederaufbaumittel für die Corona-Milliarden. Und die verfallen bald. Wir haben da nur noch bis Ende September Zeit. Also da ist schon gehörig Druck auf dem Kessel. Insofern ist es gut, dass man sich dort geeinigt hat.
11: Ist der Druck denn ein guter Ratgeber, um es ordentlich zu machen?
10: Leider nein, aber diese Gelder sind extrem wichtig für Ungarn. Die machen ungefähr 13-14% eines jährlichen Budgets für Ungarn aus, also des Gesamtbudgets. Also da sieht man schon, es geht um sehr viel Geld. Und insofern ist Druck eigentlich kein guter Ratgeber, wenn man es richtig machen soll. Auf der anderen Seite, wir kennen es ja auch aus dem Privatleben, wenn man sich wirklich aufmachen will, da braucht man manchmal auch ein bisschen Druck. Und insofern ist beides vielleicht richtig.
11: Die Kommissionspräsidentin Frau von der Leyen hat gesagt, Ungarn habe in kürzester Zeit große Fortschritte bei Investitionen, Regionalförderung und Korruptionsbekämpfung gemacht. Nun, so lange ist der Mod ja noch nicht im Amt. Sehen Sie das genauso?
10: Also ich sehe auf jeden Fall das sehr, sehr starke Bemühen. Das wird Sie nicht überraschen, weil Peter Modja ja ein ehemaliger Fraktionskollege von mir ist und ich ihm sowieso einen Vertrauensvorschuss gebe. Auf der anderen Seite sehen wir schon Dinge, wie zum Beispiel den Beitritt zur Europäischen Staatsanwaltschaft, die schon sehr, sehr wichtig sind. Wir haben weitere Maßnahmen im Bereich des öffentlichen Beschaffungswesens zum Beispiel gesehen. Es gibt weitgehende Pläne auch für weitergehende Antikorruptionsmaßnahmen. Er geht vor gegen ehemalige Orbán-Leute. Das gehört natürlich auch zu dem Gesamtbild dazu. Und ja, deshalb glaube ich, kann man diese Einschätzung teilen. Es ist viel geschehen. Das heißt nicht, dass alle Probleme gelöst sind in der Kürze der Zeit. Und wir werden auch sicherlich weiter alles stark beobachten müssen, ob die Reformen, die die Kommission fordert, wirklich umgesetzt werden. Denn Rechtsstaatlichkeit bedeutet ja nicht, dass man politisch entscheidet, sondern dass man wirklich nach den Fakten urteilt. Und da hat Ungarn insgesamt noch einen langen Weg vor sich, aber hat einen guten Start hingelegt.
11: In dem alten Ungarn unter Orbán, da guckte Brüssel ja immer ganz genau hin. Wenn etwas nicht bereits installiert war, also Gesetzeskraft hatte, dann wurden eben Gelder zurückgehalten. In diesem Fall, da scheint das irgendwie ein bisschen anders zu sein. Sie haben ja auch gerade die Pläne gelobt, die Amatja hat, die Absichten, noch nicht viel in Gesetzeskraft gegossen. Misst die Kommission da nicht mit zweierlei Maß?
10: Also es geht natürlich schon darum, dass die Kommission auch schaut, wie ernsthaft sind diese Pläne, wie stark sind auch schon zum Beispiel Gesetzgebungsvorhaben in die Wege geleitet worden. Das dauert natürlich auch, allein schon wegen Parlamentsbeteiligung. Und da ist die Kommission zu dem Ergebnis gekommen, dass das sehr ernsthafte Bestrebungen sind. Und zusammen mit dem Zeitdruck, den ich am Anfang erwähnt habe, hat das zu dieser Entscheidung der Kommission geführt. Aber ich bin auch sicher, dass das weiter sehr genau beobachtet wird. Denn in der Tat darf man nicht den Eindruck vermitteln, man hat bei Orbán aus politischen Gründen sehr genau hingeschaut und macht das in Zukunft nicht. Also diese Gesamtgemengelage gilt es zu beobachten.
11: Bei der Unterstützung der Ukraine mit Waffen zum Beispiel, da wird sich Ungarn mutmaßlich nicht ändern. Entsprechende Äußerungen von Modja gibt es ja. Also keine Waffenlieferungen direkt in den Krieg, wie er gesagt hat. Und dafür bekommt er ungefragt Lob aus Moskau. Wie sehen Sie das denn?
10: Also ich mache mir bei ihm überhaupt gar keine Sorgen, dass er in irgendeiner Form eine Putin-Affinität hätte. Da kenne ich ihn wirklich ganz anders. Es ist so, dass auch andere EU-Mitgliedstaaten nicht direkt Waffen liefern. Was die Europäische Union jetzt ja macht, das ist, dass wir einen großen Kredit an die Ukraine geben. Dort hat Ungarn seinen Widerstand aufgegeben, macht das also möglich. Und ich glaube, das ist der allerwichtigste Teil der Hilfe, dass wir gemeinsam institutionell helfen. Dass es darüber hinaus andere Mitgliedstaaten gibt, wie zum Beispiel Deutschland, wie die baltischen Staaten, die auch direkt helfen, auf verschiedenste Art und Weise. Das finde ich richtig. Ich würde mir auch von Ungarn mehr wünschen. Aber Ungarn blockiert nicht mehr und das ist das Allerwichtigste.
11: Also die Zeiten der Nicht-Einstimmigkeit sind vorbei?
10: In diesem Fall ja. Wir werden allerdings auch in anderen Teilen sehen, dass sich natürlich auch in Ungarn nicht alles von heute auf morgen 180 Grad dreht. Ich denke da insbesondere an das Thema Energiepolitik. Ungarn will ja bis 2035 weiterhin auch aus Russland importieren. Das ist schon eine andere Position als die, die wir mehrheitlich im Rat und erst recht im Parlament haben. Also es sind nicht alle Probleme von heute auf morgen gelöst. Gleichwohl geht es in die richtige Richtung.
11: Abschließend gefragt, wann wird denn Ungarn wieder so sein wie vor Orbán?
10: Das müssen die Ungarn entscheiden. Da sollte sich die Europäische Union keine Ziele setzen.
11: Aber sie kann ja unterstützen.
10: Wir wollen unterstützen und es muss schnell gehen insgesamt. Der geopolitische Rahmen, den wir sehen, die Herausforderungen, die wir haben, die lassen es nicht zu, dass wir uns da sehr viel Zeit lassen. Aber das weiß auch die neue Regierung und ich bin optimistisch, dass wir da gemeinsam an einen Strang ziehen in Zukunft.
4: Sagt der Vorsitzende der CDU-CSU-Abgeordneten im Europaparlament, Niklas Herbst. Und wir kommen zum Wetter für heute Samstag, den 30. Mai. In einem Streifen von der Eifel über Hessen bis zu den ostbayerischen Mittelgebirgen ist es wechselnd bewölkt und es gibt häufiger Schauer und auch Gewitter. Im Süden ist es heiter bis sonnig und nur sind vereinzelt Hitzegewitter am Nachmittag möglich. Im Norden ist es meist heiter und wolkig, teils trocken. und meist trocken, Verzeihung. Erwärmung auf 25 bis 33 Grad. Im Norden mit 18 bis 25 Grad etwas kühler. Und die Temperaturen in Deutschland in unseren Städten. In Kiel 12 Grad, Hamburg 13 Grad, Rostock 14 Grad, Hannover 16 Grad, Berlin 19 Grad, Kassel und Münster 15 Grad, Köln und Frankfurt am Main 17 Grad, Erfurt 15, Saarbrücken 16, Nürnberg 17, Dresden 16 Grad, in Stuttgart 17 Grad, Freiburg 14 Grad und München meldet ebenfalls 14 Grad. Und wir blicken ganz kurz auf die Uhr. Es ist 5.15 Uhr und wir kommen zu unserem Interview.
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4: Menschen, die den Holocaust erlebt haben, die NS-Zeit, es werden immer weniger Zeitzeugen. Immer mehr Menschen lernen die Zeit des Nationalsozialismus aus Geschichtsbüchern und Dokumentationen kennen. Mein Kollege Tobias Schäfer vom Westdeutschen Rundfunk hat über das Thema mit Anja Tuckermann gesprochen. Sie ist Autorin des Buches Damals in der Rosenstraße, das sich auf ein Ereignis in Berlin 1943 bezieht. Mit ihrem Buch will sie Jugendliche ansprechen und die erste Frage an sie war, was es mit dem Geschehen im Februar 43 auf sich hatte.
12: Am 27.02.1943, das ist ein ganz spezielles Datum, da hat die nationalsozialistische Regierung die Diktatur beschlossen, alle noch in Deutschland lebenden Juden zu deportieren in die Vernichtungslager, vor allen Dingen nach Auschwitz. Und das hieß Fabrikaktion, weil sie dann eben vor allen Dingen in die Fabriken reingegangen sind, wo die jüdischen Zwangsarbeiter gearbeitet haben, um ihrer habhaft zu werden. Und in den meisten Städten, in den meisten Regionen in Deutschland ist das einfach geschehen. Aber in Berlin wurden die Menschen voneinander getrennt. Das heißt, die, die in gemischten jüdisch-nicht-jüdischen Familien gelebt haben, da wurden die jüdischen Partner in ein extra Gebäude erstmal, in mehrere eigentlich in Berlin gesperrt, sowie um auszuprobieren, ob man die einfach deportieren kann. Die anderen wurden woanders eingesperrt und die wurden dann innerhalb von einer Woche 7000 Menschen nach Auschwitz vor allen Dingen gebracht. Und in der Rosenstraße in Berlin, das war damals eine sehr wichtige Straße, da waren ganz viele kleine Fabriketagen, Fabriken, Geschäfte zwischen Alexanderplatz und Hackischer Markt. Da sind sehr viele Leute zur Arbeit gegangen und da stand das Haus der jüdischen Verwaltung. Und dort wurden über 2000 Menschen eingesperrt. Und die Frauen vor allen Dingen, auch ein paar Männer, auch Kinder, die Angehörigen, die nicht jüdisch waren, die hatten schnell herausgefunden, dass sie dort ihre Angehörigen vielleicht aufspüren könnten und haben sich dann einfach vor das Haus gestellt und sind nicht wieder weggegangen. So fing das alles an.
13: Und es war ein erfolgreicher Widerstand. Die Nazis haben damals nachgegeben. Und man muss natürlich auch den Mut unterstreichen, den damals die Frauen und Kinder hatten, diesen Widerstand zu machen. Warum war Ihnen für Ihr Buch dieser Teil der Geschichte so wichtig?
12: Weil es in anderen Städten keinen Widerstand gab und die Leute alle deportiert wurden. Und hier wollte ich einfach zeigen, also wichtig war das, weil man Widerstand leisten kann. Und zwar nicht alleine meistens natürlich. Die Frauen haben nicht geplant, Widerstand zu leisten oder zu demonstrieren. Die haben sich einfach dahingestellt und haben sich dann aber kennengelernt, haben dann beschlossen, nicht mehr wegzugehen, da Tag und Nacht zu bleiben. Und die sind in alle Büros gegangen, der Gestapo, der geheimen Staatspolizei, sogar in Regierungsbüros von dem Eichmann, der für die Judendeportierung und Judenverfolgung verantwortlich war. Und die Regierung hat gesehen, die kriegen sie nicht wieder weg, sagen wir mal so. Und die haben auch versucht herauszufinden, ob das organisiert war und haben das nicht gefunden, dass das organisiert war. Und deswegen war das für die Nazis so ein bisschen unberechenbar. Und dadurch, dass es mitten in der Stadt war und sich auch dann Fremde dazu gestellt haben und diese Manifestation des Widerstands wirklich immer größer wurde, da haben sie dann gesagt, dass die alle freigelassen werden sollen, die aus gemischten Familien waren.
13: Und diese wahren Begebenheiten, die mischen sich in ihr Buch rein, in eine fiktive Geschichte, die ja auch dann vorkommt, zusammen mit dem, was damals eben wirklich geschah. Was lernen denn Kinder in dem Buch über die Gräueltaten der Nazizeit? Außer, dass jetzt Widerstand gut und richtig und erfolgreich sein kann.
12: Also einmal ist es eine Geschichte aus der Sicht eines Mädchens, Doris, die mit ihrem Bruder, ihrem jüdischen Vater und ihrer Mutter in Berlin lebt. Und der Vater eben kommt von der Arbeit nicht wieder und der ist da eingesperrt. Und sie haben wahnsinnige Angst. Das ist eine ganz gegenwärtige Geschichte. Kein Kind möchte den Vater plötzlich verlieren. Was auch ich versucht habe herauszuarbeiten, dass die Kinder damals mit der Angst, mit der täglichen Angst aufgewachsen sind. Und die Kinder heute, die können sich da mit ihren Gefühlen, mit ihrem Wissen anbinden. Ich denke auch, wenn man Kindern über die Nazizeit erzählt, die suchen sich immer da heraus, was sie verstehen können. Und sie verstehen, dass das Kind seinen Vater wieder haben möchte, dass der Vater nur allein, weil er jüdisch ist, gefangen ist. Und ich hatte schon Lesungen aus dem Buch vor Kindern und Jugendlichen, für Kinder und Jugendliche. Und da kam fast immer die Frage, ja, warum wollten die Nazis denn die Juden umbringen? Mhm. Und das ist wirklich Hölle schwer zu erklären.
13: Das ist, wir haben tatsächlich eben im Vorgespräch das auch schon besprochen, dass meine große Tochter diese Frage auch schon gestellt hat. Was antworten Sie denn dann?
12: Wie soll man, ich sag denen, das ist auch direkt so, wie soll man den Kindern, wie soll man denn überhaupt Leuten erklären, dass jemand, vielleicht sogar die Nachbarn wollen, dass man stirbt? Und ich habe da verschiedene Wege zu antworten. Einmal mit der heutigen Zeit, die Gleichgültigkeit.

0: Mit der Propaganda, also Vorurteile und Ausgrenzung gegen Juden, gab es schon vor der Nazizeit. Aber es gab eine ganz, ganz große Lüge der Regierung von Anfang an, dass die Leute geglaubt haben, die Regierung würde etwas für den Frieden tun. Und die Regierung hat aber schon in der ersten Woche nach ihrer Macht angefangen, den Krieg zu planen. Und die Leute damals hatten ja aber den Ersten Weltkrieg schon erlebt und wollten den nicht. Und ein Krieg ist teuer. Und so konnte man dann alle Schuld auf eine Bevölkerungsgruppe, eine Minderheit schieben und die komplett ausrauben. Und das kommt in dem Buch auch vor, da sind ja auch Sachtexte da drin. Und da wieder dann auch auf der Ebene der Kinder das zu erklären, diese politischen eigentlich damals Informationen, also was da geschehen ist. Zum Beispiel, dass den Juden alles, was sie zum Leben brauchten, genommen wurde und den Kindern zum Beispiel die Haustiere. Das heißt, wenn ein Kind einen Hamster hatte oder einen Wellensittich, dann mussten die Haustiere alle abgegeben werden oder der Hund oder die Katze. Oder die durften zu Hause kein Telefon haben, die durften keinen Kuchen und keine Brötchen und keine Eier und kein Fleisch und keinen Fisch kaufen. Und die Kinder hatten also Hunger und das versteht ja jedes Kind.
1: Mhm. Also immer auch ein bisschen aus der Sicht der Kinder in der damaligen Zeit. Es war natürlich aber auch eine sehr komplexe Geschichte und Wahrheit damals. Gibt es thematische Grenzen über Geschehnisse in der NS-Zeit, von denen Sie jungen Menschen nicht erzählen möchten oder nicht können?
0: Ich habe ein Buch geschrieben, das heißt Denk nicht, wir bleiben hier. Das geht um eine Sinti-Familie, die nach Auschwitz verschleppt wird. Und der Junge, die Hauptperson, den habe ich kennengelernt, der war damals 11 Jahre alt. Da war das genau auch meine Frage. Und dann habe ich gedacht, nein, dieses Kind hat es erlebt und ich lasse jetzt nichts weg. Ich nehme überhaupt keine Rücksicht, aber man muss es nicht ganz jungen Lesern und Kindern geben. Aber andererseits denke ich, was die Kinder heute sehen, was die mir erzählen, also ich habe viel Kontakt durch Schreibwerkstätten, viel Kontakt mit Kindern und lerne sie zum Teil ganz gut kennen, was die mir erzählen, was die für Horrorfilme sehen, was die natürlich von den Weltgeschehnissen mitbekommen, was auch manchmal für Familienprobleme da sind, dann denke ich mir, wenn man es gut erklärt, dann kann man fast alles erzählen. Man muss nicht unbedingt nur auf Horror gehen und Gefühle irgendwie manipulieren wollen, aber wirklich dann die Geschichten erzählen und so erzählen, dass dann die Kinder auch wissen, es gibt immer Hoffnung.
1: Mhm.
0: Es gibt immer irgendwie irgendwelche Leute, die einem helfen können, wo man zusammenhalten kann und wo man sich vielleicht Hilfe holen kann oder wo man träumen kann. Und das finde ich immer wieder ganz wichtig, die Macht der Träume, die einem Stärke geben und die einem Visionen geben, wie das anders sein könnte.
2: Sport. Mit Moritz Kühn und einem Traum, der nun endlich in Erfüllung gehen soll. Tennisprofi Alexander Zverev ist zwar schon Olympiasieger, aber einen Grand-Slam-Titel hat er noch nicht gewonnen. Vielleicht klappt es ja jetzt bei den French Open in Paris. Zumindest steht er schon mal im Achtelfinale, nach dem Viersatzerfolg gegen den Franzosen Alice. Und die Chance auf den Titel ist so groß wie nie zuvor, denn der Weltranglistenerste Jannik Sinner ist schon raus. Carlos Alcaraz musste das Turnier verletzungsbedingt absagen. Und nun hat sich auch der Rekord Grand-Slam-Sieger Novak Djokovic verabschiedet. Der Serbe verlor in der dritten Runde gegen den 19-jährigen Brasilianer Fonseca in 5 unfassbar spannenden Durchgängen. Vor den Augen unseres Reporters Guido Ringel.
3: Alles sprach für Djokovic, nachdem er die ersten beiden Sätze gewonnen hatte. Aber dann war es auch eine Frage der Kraft. Der Serbe konnte nicht mehr so spielen, wie er wollte. Der Druck fehlte und der junge Brasilianer Fonseca war der fittere Spieler. Er hat teilweise geglänzt mit seinem Laufvermögen, aber auch mit der unglaublichen Härte seiner Schläge. Nach fast 5 Stunden war es geschafft. 5 Sätze lang haben die beiden sich auf höchstem Niveau duelliert und Fonseca steht jetzt im Achtelfinale.
2: Das Achtelfinale verpasst hat Tamara Korpatsch. Die 31-Jährige musste sich der klaren Favoritin Elena Svitolina aus der Ukraine in 2 Sätzen geschlagen geben. Damit geht nun der Frauen-Einzelwettbewerb ohne deutsche Beteiligung weiter. 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

0: bis zum Radsport und zum Giro d'Italia. Das ist die erste große Rundfahrt in diesem Jahr. Und kurz vor dem Gesamtsieg bei der diesjährigen Ausgabe steht der Däne Jonas Vingegaard, der auf der drittletzten Etappe nichts anbrennen ließ. Holger Gerska erzählt mehr.
1: Der König dieser Rundfahrt absolvierte diese Königsetappe sorglos. Sein Thron wurde nie ernsthaft attackiert. Jonas Vingegaard steht also ganz dicht vor dem ersten Gesamtsieg der Italien-Rundfahrt, auch wenn der Däne erstmals eine Bergankunft nicht als Etappensieger beendete. Einer seiner treuen Helfer, der US-Amerikaner Sepp Kuss, durfte gewinnen. Damit blieb der Tageserfolg also in der Wismar-Mannschaft. Der Österreicher Felix Gall verteidigte den zweiten Gesamtplatz mit weiterhin rund 4 Minuten Rückstand auf Jonas Vingegaard. Und der Australier Jai Hindley verbesserte sich von Rang 4 auf Rang 3. Der Kapitän des deutschen Red Bull Teams, der den Giro schon gewinnen konnte, profitierte von einer starken Leistung seiner Mannschaft. Es folgen noch eine weitere, aber nicht mehr so schwere Dolomiten-Etappe und am Sonntag dann das Finale in Rom.
0: Und damit ab zum Fußball, da schaut die Welt heute Abend nach Budapest. In der ungarischen Hauptstadt wird das Champions League-Endspiel zwischen Bayern-Bezwinger Paris Saint-Germain und dem FC Arsenal London ausgetragen. Taufik Kalil schaut voraus.
2: Englischer gegen französischer Meister, 1,23 Milliarden Marktwert bei Arsenal gegen 1,21 Milliarden bei Paris. Und vor allem, es sind die einzigen Mannschaften außer dem FC Augsburg, die die Bayern geschlagen haben.
3: And it's gonna be for 90 minutes showtime at the biggest stage that you can play in club competition against a tough opponent.
2: Das sei nun für 90 Minuten die größte Bühne, die es im Clubfußball gäbe. Gegen einen harten Gegner, sagt Arsenal-Trainer Mikel Arteta vor dem Finale in Budapest. Das Ziel ist klar, am Sonntag gibt's eine Parade im Norden von London.
3: I want to have the parade with the two big trophies.
2: Zwei große Trophäen sollen es dann sein, die präsentiert werden sollen. Meister und Henkelpott, sowie auch Paris mit Trainer Luis Enrique.
4: It's a final. We want to continue with the making history in Paris and to making history we need to win the second one in a row.
2: Sie wollen Geschichte schreiben und den zweiten Sieg in der Champions League nacheinander, sagt der PSG-Trainer, wohl wissend, dass es nicht so leicht wird wie beim einseitigen 5:0 gegen Inter vor einem Jahr in München.
0: Und Achtung, die Anstoßzeit ist ungewöhnlich. Das Champions League-Finale zwischen PSG und Arsenal beginnt schon um 18 Uhr. Zum Schluss der Blick in die Handball-Bundesliga. Da haben die Füchse Berlin in Eisenach knapp gewonnen und Champions League Rang 2 gefestigt. Den Klassenerhalt vorzeitig klargemacht hat der Bergische HC durch einen 32:26 Erfolg beim HC Erlangen.
5: Das war Moritz Kühn mit dem Sport.
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7: Um 5.30 Uhr mit Gabriela Kühne. Bundespräsident Steinmeier hat davor gewarnt, dass sich in Europa und auf der ganzen Welt autoritäre Tendenzen weiter ausbreiten. Bei einer Veranstaltung im Hambacher Schloss in der Pfalz sagte Steinmeier, autoritäre Regierungen versuchten immer stärker, unabhängige Institutionen anzugreifen. Betroffen seien auch Medien, der Kulturbereich und die Justiz. Zugleich zeigte sich Steinmeier kämpferisch und betonte, die Bürger könnten sich zur Wehr setzen. Er äußerte sich bei der Verleihung des Hambacher Freiheitspreises an den früheren polnischen Justizminister Bodnar. Steinmeier würdigte ihn als leidenschaftlichen Kämpfer für Menschenrechte, Demokratie und Rechtsstaatlichkeit. Die FDP wählt heute auf ihrem Bundesparteitag in Berlin einen neuen Vorstand. Einziger Kandidat für den Posten des Parteichefs ist Wolfgang Kubicki. Aus Berlin Clemens Schulze.
8: Der 74-jährige Kubicki setzt vor allem auf die Themen Wirtschaft, Schulden und Migration und er stellt die Brandmauer zur AfD in Frage. Sein möglicher Generalsekretär Martin Hagen kündigte an, gezielt konservative Wähler ansprechen zu wollen. Das passt nicht jedem FDPler. Auf dem Parteitag an diesem Wochenende wird deswegen interessant, ob die Delegierten um den Kurs streiten werden. Wenn Kubicki dann heute Nachmittag zur Wahl steht, wird das Ergebnis auch ein Fingerzeig sein, ob der FDP der Neustart gelingen kann oder die Partei im Streit versinkt.
7: In Teilen Nordrhein-Westfalens und Niedersachsens haben heftiger Regen und Sturm zu Problemen geführt. Allein rund um Münster zählte die Feuerwehr hunderte Einsätze. Etwa wegen umgestürzter Bäume oder vollgelaufener Keller. Auch im Südwesten Niedersachsens sorgte das Unwetter für Probleme. Etwa auf der A1. Bei der Bahn kam es auf mehreren Strecken zu Einschränkungen. Teils wurden Züge vorsichtshalber zurückgehalten. Rund um die Brennerautobahn drohen heute massive Verkehrsbehinderungen. Grund ist eine Vollsperrung wegen einer Demonstration. Aus Matrei am Brenner, Oliver Schusch.
9: Die Brenner Autobahn und die Brenner Bundesstraße sind heute auf der österreichischen Seite ab 11 Uhr gesperrt bis 19 Uhr und auf der italienischen Seite von 10.30 Uhr bis 20 Uhr. Der Hauptinitiator der Brenner Blockade ist der Bürgermeister von Gries am Brenner, Karl Mühlsteiger. Er, andere Gemeindebürgermeister und viele Anwohnerinnen und Anwohner fordern eine Entlastung vom Verkehrslärm und von Abgasen und Feinstaub. Sie fordern unter anderem einen besseren Lärmschutz, eine höhere Lkw-Maut und mehr Güterverkehr über die Schiene.
7: Das Wetter in Deutschland. Am Tage über Teilen der Mitte, des Südens gebietsweise Schauer und teils kräftige Gewitter. Es ist 5.03 Uhr.
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5: Und aktuell liegen uns keine Unfallmeldungen und Staus vor. Ihnen eine gute und freie Fahrt.
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5: Im Studio ist Detlef Karg. Guten Morgen. Vor uns liegt das Wochenende und an diesem Wochenende bedeutet das für die FDP Bundesparteitag. Da wird sich ein bekannter Politiker als Kandidat für den Bundesvorsitz vorstellen und der wird es wohl auch werden. Wolfgang Kubicki. Er war 24 Jahre lang Fraktionschef der Liberalen im Kieler Landtag, wurde einige Male in den Bundestag gewählt und war 9 Jahre auch Vizepräsident des Bundestages. Mit 74 will er noch einmal antreten, um seine Partei zu retten. Die Wahl soll heute stattfinden. Einen Gegenkandidaten gibt es bekanntermaßen nicht mehr, seit Henning Höhne, der FDP-Landeschef aus NRW, sich zurückzog und hinter Kubicki stellte. Gerd Wolf mit einem Porträt des FDP-Spitzenkandidaten.
10: Für Wolfgang Kubicki müssten Sie ein Warnschild aufstellen. Vorsicht, dieser Mann stiehlt anderen die Show.
11: Egal, wo ich hinkomme, hier kommt immer der einleitende Satz, den ich mittlerweile wirklich hasse. Hier kommt der Mann, der Klartext spricht.
10: In seinem Wikipedia-Eintrag ist der Abschnitt über die Kontroversen fast so lang wie der über die Jahrzehnte in den Parlamenten. FDP, seit er 19 ist. Ein langes, liberales Leben, das politisch eigentlich vorbei sein sollte, als die Partei im letzten Jahr aus dem Bundestag flog. Es war nicht die erste Meinungsanpassung im Leben des Wolfgang Kubicki.
11: Meine Frau hat gemerkt, dass es mir doch ein Anliegen war, die FDP, der ich seit 55 Jahren angehöre, meine politische Heimat nicht einfach so dahinsterben zu lassen. Dann hat sie zu mir gesagt, ich will dir mal eins sagen, wenn ich jetzt sagen würde, du machst es nicht, dann machst du es nicht, das weiß ich, und dann mach es doch einfach.
10: Ob am Ende ein Kubicki reicht, damit die FDP im Herbst in den Landtagen von Magdeburg und Schwerin bleiben kann oder es vielleicht sogar wieder in den Bundestag schafft, ist offen. Im Moment steht es Umfragen 1, Kubicki 0. Kirche und Freidemokraten hätten Erfahrungen mit Wiederauferstehung, zitiert er Guido Westerwelle und erklärt den Kanzler, der die FDP für tot hält, zum Eierarsch. Was einen Sauerländer ganz offensichtlich verletzt, bringt einem Schleswig-Holsteiner wie Kubicki Schlagzeilen und beschreibt die Taktik. Botschaft 1.
11: Das ist jetzt keine Anmaßung. 80% der Menschen haben nicht meinen Sprachraum, können nicht so geschliffen formulieren. Aber sie haben trotzdem eine Meinung. Da, wo die Meinungsfreiheit nicht mehr existiert, gibt es auch keine Freiheit und keine Demokratie.
10: Kubicki wollte nie in eine Regierung, sondern Abgeordneter und Anwalt bleiben. Er hat gerne Leute verteidigt, die die Öffentlichkeit schon verurteilt hatte. Den Cum-Ex-Erfinder Berger oder Klaus-Joachim Gebauer, der den Betriebsräten seinerzeit beim ersten VW-Skandal den außerbetrieblichen Spaß organisierte. Als er Anfang der 90er das Land Mecklenburg-Vorpommern beriet, das dann wegen der Giftmülldeponie Schönberg viel Geld verlor, gleichzeitig aber Geschäftskontakte bekannt wurden, die mit dem Müll verdienten, kam selbst Kubicki an Grenzen. Am Ende halfen ihm ein Freispruch vor dem BGH und, für viele vielleicht unerwartet, das Wissen, evangelisch zu sein. Glauben zu können, das bedeute ihm etwas, sagte er im Religionsgespräch auf ein Wort im NDR.
11: Ich denke nicht, dass meine politische Überzeugung und mein Glaube ein Widerspruch sind. Im politischen Geschäft ist das so. Wir stehen im Wettbewerb, wir stehen in Konkurrenz und dort wird gelegentlich auch von mir die Grenze überschritten. Nicht nur der Nächstenliebe, sondern auch der Akzeptanz des politischen Konkurrenten.
10: Was auch wieder Grenzen hat. Botschaft 2.
11: Ich habe ein wunderschönes Motto jetzt auch für den Landtagswahlkampf in Sachsen-Anhalt. Wenn ich nur die Alternative habe zwischen Volksfront oder völkischer Front, dann braucht man eine starke Kraft der Freiheit in der Mitte zwischen allen Beteiligten.
10: Was Mitte genau ist, ob sie links oder rechts von der CDU stattfindet, das wird Kubicki ebenso von Fall zu Fall definieren wie die Themen, die die Wahlkämpfe ausmachen sollen. Inhaltlich hat er ein junges Team zusammen, das die Sacharbeit machen soll. Er sieht sich, Zitat, Kopf 16, Füße 70, als den, der für die Wahrnehmbarkeit sorgt. Jedenfalls im Moment.
11: Die Wahrscheinlichkeit, dass ich 2029 die FDP in den Bundestagswahlkampf führe, wenn es dann soweit ist, ist deutlich geringer als die Wahrscheinlichkeit, dass ich auf Mallorca bin.
5: Sagt Wolfgang Kubicki im Beitrag von Gerd Wolf, der den FDP-Politiker porträtiert hat.
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5: Wegen der Blockade der Straße von Hormuz fehlt bekanntermaßen nicht nur Öl auf dem Weltmarkt, auch Düngemittel werden knapp. Nehmen wir mal zum Beispiel Thailand. Das importiert 95% seines chemischen Düngers, vor allem aus dem Nahen Osten. Nun bleibt der Nachschub aus und damit droht langfristig eventuell ein Preisanstieg bei einem der weltweit wichtigsten Grundnahrungsmittel, Reis. Aus Thailand berichtet Florian Barth.
12: Mit gleichmäßigen Schritten geht Mongkol Rukasiri über sein Reisfeld in der Nähe von Ayutthaya. Auf dem Rücken ein Kanister mit Benzinpumpe, in der Hand eine lange Düse, aus der er Unkrautvernichtungsmittel sprüht. Dieses Jahr muss er besonders sorgfältig arbeiten, findet der 62-Jährige, denn noch nie hat er mit so viel Ungewissheit auf eine bevorstehende Saison geblickt. Ich habe so hohe Kosten, die Ausgaben fressen den Gewinn auf. Das lohnt sich für mich eigentlich nicht. In einigen Wochen brauchen die Reisbauern dann Düngemittel. Das kaufen sie jetzt schon im Großhandel, wenn es denn etwas gibt. Sohn Thorn Siangchop betreibt seinen Laden an einer Straße, die in die Hauptstadt Bangkok führt. Er fährt mit dem Gabelstapler in die Lagerhalle. Die ist in normalen Zeiten bis unters Dach gefüllt mit Säcken. Doch nun in einer Ecke gähnende Leere. Hier liegt normalerweise der gute Dünger, der ist komplett ausverkauft. Und auf der anderen Seite liegen jetzt nur noch die Säcke mit dem weniger effizienten Mittel. Wir haben krasse Engpässe und ich bekomme von meinem Lieferanten keinen Nachschub. Jetzt muss ich den Kunden erklären, dass sie mit weniger starkem Dünger auskommen müssen. Um bis zu 75% sind die Preise für Düngemittel gestiegen. Insbesondere die Variante mit besonders hohem Stickstoffanteil ist teurer geworden. Ein 50 Kilogramm Sack kostet statt vorher umgerechnet 21 Euro mittlerweile 36. Viele Kunden muss der Händler vertrösten. Wann er wieder Nachschub bekommt, kann er ihnen nicht sagen. Thailand ist einer der größten Reisexporteure der Welt, aber beim Dünger für die riesigen Felder sind die Bauern bislang auf Importe angewiesen. Dagegen wollen sie am Institut für Technologieforschung in der thailändischen Hauptstadt Bangkok etwas unternehmen. Die Forschenden suchen nach Alternativen zu chemischem Dünger, der größtenteils aus dem Nahen Osten kommt. Sie setzen auf lokale und biologische Rohstoffe, erklärt die Laborleiterin Rochana Tankonburibun. Wir versuchen, aus menschlichen Haaren oder aus Vogelfedern einen natürlichen Dünger zu entwickeln. Da ist viel Protein drin. Thailand wäre mit solchen Düngemitteln weniger abhängig vom Import chemischer Dünger. Knappe Düngemittel in Thailand, das könnte auch Folgen für den Rest der Welt haben, sagt Asane Tanjitpatiut von der Firma Golden Grain. Wenn Sie in Deutschland zum Beispiel Reis aus Thailand kaufen, dann wird der vermutlich bald teurer sein. Das werden Sie im Supermarkt merken. Und das Angebot wird auch deutlich kleiner ausfallen. Das ist leider so. Die thailändische Regierung hat den Reisbauern nun Hilfe in Millionenhöhe angeboten. Doch eine Entspannung auf dem Markt für Düngemittel ist nicht in Sicht.
5: Soweit der Bericht von Florian Barth.

0: Es ist 5.42 Uhr. Fast überall im Allgäu sind zurzeit die Grundwasserstände niedrig. Viele Gemeinden haben dazu aufgerufen, Wasser zu sparen, denn nicht überall in Deutschland hat es in den vergangenen Wochen offenbar gleich viel geregnet. Es ist sehr trocken da unten, sichtbar auch an den bayerischen Binnengewässern, etwa am Bodensee und am Chiemsee. Katrin Bohlmann berichtet.
1: Kein Wasserplätschern am Ufer des Chiemsees, nur das vertrocknete Schilf raschelt leicht im Wind und die Sonne brennt heißer als sonst um diese Jahreszeit. So wenig Wasser haben Peter und Ursula Muttart noch nie erlebt. Seit 50 Jahren leben die begeisterten Segelsportler in Prien am Chiemsee.
2: Es fehlen geschätzt 60, 70 Zentimeter. Insofern dramatisch wenig, als Uferbereiche frei werden, die man sonst nie gesehen hat.
3: Und was natürlich auch wahnsinnig auffällt, das ist das Ufer, wo das Schilf ist und das Schiff ist ja normalerweise auch im Wasser. Da ist jetzt gar nichts mehr.
1: Zurzeit beträgt der Pegelstand des Chiemsees am Priener Hafen in Stock laut Bayerischem Landesamt für Umwelt 517,81 Meter über dem Meeresspiegel. Seit mehr als 100 Jahren war der Pegelstand im Mai noch nie so niedrig. Bootsverleiher Manfred Eckerl aus Prien ist besorgt. Er ist am Chiemsee groß geworden, aber so hat er seinen kleinen Bootshafen noch nie gesehen.
4: Das gibt für uns natürlich einige Probleme. Das heißt, beim Ein- und Aussteigen von den Boote wird es sehr, sehr schwer, vor allem für ältere Leute. Aktuell ist es ja so, dass wir selber gar nicht mehr rausfahren können mit den Elektroboote. Der Wasserstand ist so nieder, dass die Motoren aussitzen würden. Das heißt, wir müssen uns alle Boote nach draußen bringen. Draußen heißt, wir noch einen Außensteg, dass wir halt auch die Leute gut einsteigen lassen können.
1: Manfred Eckerl vertritt rund 24 Bootsverleiher am Chiemsee in der Schiffervereinigung. Für andere, kleinere Bootsverleiher ist das Niedrigwasser sogar existenzgefährdend.
4: Das heißt, sie können sich das ausbaggern zum Beispiel bei ihnen. Da, wo die Boote liegen, die sie nicht leisten. Ich habe einen Staat aktuell, der nicht verleihen kann, weil er einfach mit dem Boot nicht mehr rauskommt. Und das bedeutet natürlich einen hohen Verlust. Bei diesem schönen Wetter im Pfingsten ist doch ein guter Saisonstart für uns. Und wenn ich kein Wasser, kann ich kein Geld verdienen.
1: Neben dem Chiemsee ist der Wasserstand noch in weiteren Seen in Südbayern gesunken, wie im Simssee, Starnberger See, Ammersee, Staffelsee, Tegernsee, Wagingersee und im Bodensee. Experten wie vom Landesbund für Vogel- und Naturschutz, kurz LBV, machen sich schon Sorgen um mehrere Wasservogelarten, weil deren Brutplätze auf dem Trockenen liegen. So früh, so heiß und trocken. Das sei klar Folge des Klimawandels, sagt Bettina Haas vom Wasserwirtschaftsamt Kempten.
5: Es war jetzt ein sehr, sehr trockenes Frühjahr. Es war auch kein besonders niederschlagsreicher Winter, speziell in Südbayern. Und man merkt, wir haben fallende Grundwasserstände, wir haben niedrige Wasserführungen in den Fließgewässern und wir haben natürlich auch niedrige Wasserstände in den Seen.
1: In Summe fehlen Südbayern 146 Liter und Nordbayern 119 Liter Niederschlag pro Quadratmeter aus diesem Winterhalbjahr, teilt das Landesamt für Umwelt mit. Damit fehlt jedem Quadratmeter Bayerns eine gut gefüllte Badewanne mit Wasser.
0: Ein Bericht von den Bayerischen Seen war das von Katrin Bohlmann.
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0: Um 17:45 Uhr. Eine russische Drohne ist in der Nacht von Donnerstag auf Freitag in ein Wohnhaus in der rumänischen Stadt Galaz nahe der Grenze zur Ukraine eingeschlagen. Der Vorfall habe sich bei nächtlichen russischen Drohnenangriffen ereignet, teilte das Verteidigungsministerium in Bukarest mit. Bei der NATO und bei der EU löste der Vorfall scharfe Reaktionen aus. Mehr dazu von Katrin Schmidt.
7: Russland habe jetzt bei seinem seit mehr als 4 Jahre andauernden Angriffskrieg eine weitere Grenze überschritten, so die Einschätzung von Kommissionschefin Ursula von der Leyen. Auch die Wortwahl der Rumänen wie schwerwiegender Vorfall und unverantwortliche Eskalation finden in Brüssel viel Widerhall. Die EU werde nun ihre Sicherheits- und Abschreckungsmaßnahmen weiter verstärken, insbesondere an ihrer Ostflanke, so Kommissionssprecher Olaf Gill.
8: Strengthen our eastern border, precisely to be able to deal with these kind of hybrid attacks.
9: So verstärken wir unsere Ostflanke, um genau diese Art von hybriden Angriffen abwehren zu können. Darüber hinaus hat die Kommissionspräsidentin erläutert, dass wir das 21. Sanktionspaket vorbereiten. Damit wollen wir den Druck auf Russland aufrechterhalten, denn diese Maßnahmen müssen Hand in Hand gehen.
8: Precisely because these things need to go hand in hand.
7: Deutlich wird auch, die EU ist bemüht, sich stärker als Player im Ukraine-Krieg zu positionieren. Sie sieht offenbar einen guten Zeitpunkt gekommen, denn die Ukraine macht militärisch Fortschritte, die USA sind durch den Iran-Krieg andernorts gebunden und haben ganz offensichtlich ihre Verhandlungsbemühungen für die Ukraine weiter zurückgefahren. Die EU hingegen hat gerade erst das weitere Überleben der Ukraine gesichert mit der Freigabe des dringend benötigten 90 Milliarden Euro Kredits für das angegriffene Land. Sicherheitsexperte Christian Möller.
10: Die Außenbeauftragte Beauftragte Kallas hat ja diese Woche schon gesagt, dass sie einen Wendepunkt im Krieg sieht. Der ist de facto, glaube ich, noch nicht so gegeben. Ich glaube, dass man hier gerade versucht, eine rhetorische Offensive gegen Russland zu fahren. Gleichzeitig muss man auch sagen, ist eben nicht der Fall gegeben, dass die NATO zum jetzigen Zeitpunkt jeden Quadratzentimeter des Territoriums eben verteidigen kann.
7: Die Frage ist aber, folgt auf diese rhetorische Offensive auch eine politische? Etwa wenn Rumänien den NATO-Rat einzuberufen gedenkt nach Artikel 4 des Vertrags. Dann müssten sämtliche NATO-Staaten sich zusammensetzen und darüber nachdenken, ob sie wirklich einen Angriff auf NATO-Territorium sehen und man reagieren muss. Soweit scheint es aber wohl noch nicht zu sein, so Mölling im Interview mit dem ARD-Studio Brüssel.
10: Es ist, glaube ich, unbestritten, dass Russland relativ schmerzfrei vorgeht, wenn es Gegend von Odessa oder andere Grenzgebiete angreift. Hier aber von einem Angriff zu sprechen, der quasi auch unterstellt, dass Rumänien selbst das Ziel gewesen wäre, das ist, glaube ich, etwas zu weit hergeholt.
7: Sehr gut möglich also, dass sich die NATO mit konkreten Antworten zurückhält.
0: Katrin Schmidt informierte.
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0: Der Deutsche Filmpreis ist die wichtigste Auszeichnung des deutschen Kinos. In diesem Jahr stand die Verleihung aber nicht nur im Zeichen der Gewinnerinnen und Gewinner, sondern auch im Zeichen einer Debatte um den Umgang mit dem Filmerbe und die Frage, wie wir heute auf Filme der Vergangenheit blicken. Trotzdem wurden natürlich auch gefeiert, und zwar ein Kinojahr, das von mutigen Stoffen, starken Regiehandschriften und außergewöhnlichen Schauspielleistungen geprägt war. Unsere Reporterin Anna Wollner war bei der Verleihung der Lolas dabei.
11: Wir sehen uns
12: Eine schmissige Eröffnungsnummer von Gastgeber Christian Friedel, gleich zu Beginn, die den Ton setzte. Den Ton einer Preisverleihung in Überlänge, ausgelöst durch eine fast einstündige Unterbrechung wegen einer Technikpanne. Die geladenen Gäste haben einen starken Filmjahrgang und das Miteinander gefeiert. Der große Sieger des Abends, In die Sonne schauen von Mascha Schielinski.
13: Ziemlich überwältigend, auch überfordernd und wunderschön.
12: 10 Lolas haben Schielinski und ihr Team mit nach Hause genommen. Unter anderem für die beste Regie, das beste Drehbuch, die beste weibliche Nebenrolle, Kostüm, Maske, Szenenbild und die Lola in Gold. Die höchste Auszeichnung des Abends für einen Film, der über 4 Generationen hinweg von weiblichen Traumata erzählt und damit bei der Filmakademie einen Nerv getroffen hat.
13: Ich glaube, wir haben einfach irgendwie versucht, wirklich einen Film zu machen, der nicht nach seinem Publikum fragt, sondern einen Film zu machen, nachdem wir selber eine Sehnsucht hatten. Wir haben das preisgegeben, diesen Film, und aus den Eingeweiden heraus erzählt. Und ich glaube, wir waren sehr spezifisch und ich habe das Gefühl von dem ganzen Feedback jetzt nach einem Jahr Publikumsreise mit dem Film, dass viele Menschen sich darin wiedererkennen. Ja.
12: Die Lola in Silber ging an Ilka Çatak's Politdrama Gelbe Briefe. Die Lola in Bronze an Simon Verhoevens Romanverfilmung Ach, diese Lücke, diese entsetzliche Lücke. Der emotionalste Moment des Abends, die Lola als beste weibliche Hauptrolle für die 85-jährige Senta Berger in Ach, diese Lücke, diese entsetzliche Lücke.
14: Ich bin ein bisschen zitterig. Es kommt ja so, wenn man aufgeregt ist.
12: Die Lola für die beste männliche Hauptrolle ging wiederum an August Diehl für seine Darstellungen Das Verschwinden des Josef Mengele. Für den 50-jährigen Schauspieler die zweite Lola seiner Karriere.
15: Ich freue mich wahnsinnig darüber, weil ich jetzt erst eigentlich weiß, was dieser Preis eigentlich bedeutet. Eine Anerkennung von den Menschen, mit denen ich in der Zeit, in der ich lebe, zusammenarbeite. Quasi wie ein Echo, das sagt, ja, was du machst, finden wir gut. Das ist das Größte, was man haben kann. Mehr geht gar nicht.
12: Mehr geht nicht. Im Falle von Wim Wenders allerdings doch. Wenders ist mit der Ehrenlola für seine Verdienste um den deutschen Film ausgezeichnet worden und bekam Standing Ovation. Obwohl er aktuell in der Kritik steht, Vorwürfe von Nastassja Kinski nicht ernst zu nehmen. Es geht um eine Oben-ohne-Szene der damals 13-jährigen Schauspielerin in Falsche Bewegung von 1975. Wenders hat die Debatte in seiner Dankesrede proaktiv angesprochen und hofft auf einen Austausch mit der Filmakademie.
16: Es war nicht leicht, aber ich habe das Gefühl gehabt, ich muss was sagen, weil ich bin recht ratlos. Und ich hoffe, dass ich ein bisschen Rat bekomme. Und ich hoffe, dass das nicht, dass auch ein Gespräch wird über Filmerbe und wie man Filme, alte Filme, interpretieren darf. Ob man so tun darf, als wäre der Film gestern gedreht und man könnte so drüber reden, oder als ob er eben ein Zeitdokument ist, aus seiner Zeit, in der andere Maßstäbe gelten.
12: Vielleicht war genau das die eigentliche Botschaft dieses Abends, miteinander ins Gespräch zu kommen, über Filme, über Geschichte, über gesellschaftliche Konflikte. Nicht übereinander zu sprechen, sondern miteinander. Die Verleihung des Deutschen Filmpreises 2026 wurde damit mehr als eine Preisgala. Sie wurde zum Plädoyer für eine Debattenkultur, die zuhört, nachfragt und auch Widerspruch zulässt.
0: Über den Deutschen Filmpreis berichtete Anna Wollner.
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0: Der frühere Verkehrsminister Scheuer muss sich wegen mutmaßlicher Falschaussagen vor Gericht verantworten. Es geht um die gescheiterte Pkw-Maut. Der CSU-Politiker hatte unter Eid ausgesagt, sich an eine Warnung der Betreiberunternehmen nicht erinnern zu können. Seine dann voreilige Unterschrift unter die Mautverträge hatte den Bund mehr als 240 Millionen Euro Schadensersatz gekostet. Die Stuttgarter Zeitung schreibt dazu:
11: Das war dumm, aber das ist nicht strafbar. Politiker müssen Entscheidungen treffen. Die können manchmal auch falsch sein. Sie deswegen im Nachhinein vor Gericht zu bringen, würde die Handlungsbereitschaft gen Nulllinie drücken. Allerdings müssen Fehler untersucht werden. Genau das ist im Untersuchungsausschuss geschehen. Dabei soll es Scheuer mit der Wahrheit nicht so genau genommen haben. Im politischen Alltag mag das Usus sein. Vor Gericht und in Untersuchungsausschüssen gelten andere Regeln.
0: Die Nürnberger Nachrichten kommentieren: Sollten die Ermittler in dem Prozess mit ihrer Anklage recht behalten, dann habe sich ein handfester Skandal abgespielt.
11: Ausgerechnet an dieser wichtigen Stelle soll eine Erinnerungslücke aufgetreten sein. Käme es zu einer Verurteilung, würde sich der Fall in die lange, unselige Geschichte der vorgeschobenen Erinnerungslücken in der deutschen Politik einreihen. Aber bis zu einem Urteil gilt die Unschuldsvermutung. Darauf muss man an dieser Stelle zwingend hinweisen. Das ist übrigens kein Promi-Bonus für einen Ex-Minister, sondern das Recht eines jeden Menschen, gegen den ermittelt wird oder gegen den eine Anklage vorliegt.
0: Aus Sicht der Fuldaer Zeitung hat niemand in Deutschland etwas zu befürchten, der Steuergeld verschwendet.
11: Ein politisches Haftungsrecht, das diesen Namen verdient, gibt es aus guten Gründen nicht. Die Furcht vor persönlichen finanziellen Konsequenzen könnte Politiker dazu verleiten, risikoscheu zu agieren, wichtige Reformen zu blockieren und Menschen am Ende ganz davon abhalten, in die Politik zu gehen. Dennoch muss darüber nachgedacht werden, wie Politiker bei schwerem Fehlverhalten nicht ungestraft davonkommen. Scheuer kassierte nach dem Skandal noch jahrelang seine Diäten und ist heute Unternehmer. Dass er in dieser Rolle wieder viele Millionen riskiert und in den Sand setzt, unwahrscheinlich.
0: Das waren unsere Standpunkte, heute zusammengestellt von Ulrike Ufer.
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0: Heute vor 180 Jahren wurde der russische Goldschmied und Juwelier Peter Karl Fabergé geboren. Berühmt sind aber weniger seine Ringe und Ketten, aber die Eier. Kirsten Rautenberg stellt uns den Künstler vor.
17: Erst im vergangenen Dezember wurde eins seiner legendären Fabergé-Eier im Auktionshaus Christie's in London versteigert. Am Ende erwirbt es ein Käufer für 26 Millionen Euro. Geboren wird Fabergé 1846 in St. Petersburg. Sein Vater ist Goldschmied und legt damit den Grundstein für seine außergewöhnliche Karriere.
18: Das Besondere an meinen Arbeiten war mein Emaillen. Es war mein bestgehütetes Firmengeheimnis.
17: Zunächst designt Fabergé Schmuck und Ziergegenstände. Dann 1885 beauftragt ihn Zar Alexander III. Mit einem Geschenk für seine Frau. Ein Osterei.
19: Das erste Ei für die Zarin war das Hennenei. Es ist 6,4 cm groß, aus Gold mit weißer Emaille überzogen. Das Ei lässt sich aufklappen. In seinem Inneren befindet sich eine goldene Kugel, die sich auch öffnen lässt. Zum Vorschein kommt eine Henne mit Augen aus Rubinen. Im Körper der Henne wiederum befindet sich eine kleine Krone, verziert mit zwei Rubinen.
17: Das Fabergé-Ei ist geboren und die Zarin begeistert. Fabergé wird zum Hofjuwelier. Jahr für Jahr gestaltet er neue Eier, jedes ein Unikat. Nach wenigen Jahren arbeiten über 500 Goldschmiede für ihn. Zu seinen Kunden gehören amerikanische Millionäre, indische Maharajas und der König von Siam.
20: I'd like another Fabergé egg, please.
17: Heute schaffen es Fabergé-Eier nicht nur in die Stuben der Schwerreichen und der großen Auktionshäuser, sondern auch zu James Bond in den Film Octopussy.
21: Wissen Sie, was das ist?
22: Eins der wertvollen Eier von Karl Fabergé, ein Ostergeschenk für die russische Zarenfamilie.
17: Der berühmteste Juwelier des Zarenreichs stirbt mit 74 Jahren in der Schweiz. Die russischen Kommunisten hatten ihn zur Flucht gezwungen. Dabei hatte er sein gesamtes Vermögen verloren. Geboren wurde Peter Karl Fabergé am 30. Mai 1846. Das war heute vor 180 Jahren.
0: Und das war der Stichtag von Kirsten Rauterberg. Und das war so langsam auch die ARD-Infonacht vom Norddeutschen Rundfunk in Hamburg. Im Studio war bis hierhin Detlef Karg. Ich sage danke fürs Zu- und fürs Hinhören, auch im Namen von Redaktion und Technik, die diese Infonacht wieder gut durch die vergangenen Stunden gesteuert haben. Ich wünsche Ihnen ein schönes Wochenende und sage Tschüss. Wir schauen noch ganz kurz auf die Uhr. Es wird gleich 5 Uhr und 58 Minuten.

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1: Um 6 Uhr mit Sophia Flesch-Baldin. Guten Morgen. Bundespräsident Steinmeier hat erneut dazu aufgerufen, sich für die Demokratie einzusetzen. Steinmeier äußerte sich im Hambacher Schloss in Rheinland-Pfalz, das als Symbol für Freiheit und Bürgerrechte steht. Dort wurde am Abend der Freiheitspreis an den polnischen Verfassungsrechtler Adam Bodnar verliehen. Pascal Köpper berichtet.
2: Steinmeier hat ihn als leidenschaftlichen Kämpfer für Menschenrechte gelobt. Der Bundespräsident hat zugleich davor gewarnt, dass autoritäre Tendenzen sich weltweit ausbreiten. Damit sind Medien, Kultureinrichtungen und auch die Justiz unter Druck. Aber demokratische Gesellschaften können sich ihm zufolge dagegen wehren. Steinmeier hat sich außerdem gegen Versuche gestellt, die Nationalfarben politisch zu vereinnahmen. Schwarz-Rot-Gold, das stehe unter anderem für Freiheit und Völkerverständigung. Und das lasse man sich nicht von denen nehmen, die Demokratie verachten.
1: Der Antisemitismusbeauftragte der Bundesregierung Klein sieht in sozialen Medien einen Brandbeschleuniger für Judenfeindlichkeit. Die Plattformen verbreiteten Antisemitismus, sähen sich für die Inhalte aber nicht in der Verantwortung, sagte Klein der Rheinischen Post. Außerdem warnte Klein vor linkem Antisemitismus. Der stoße gerade im Kulturbereich und an Universitäten auf Sympathien und dringe so bis in die Mitte der Gesellschaft vor. CDU-Fraktionsvize Stegemann will erwachsene Kinder künftig finanziell an der Pflege ihrer Eltern beteiligen. Angesichts explodierender Gesundheitskosten sehe er die Möglichkeit, die Einkommensgrenze für die Beteiligung an den elterlichen Pflegekosten herunterzusetzen, sagte er der Neuen Osnabrücker Zeitung. Bislang liegt die Grenze bei 100.000 Euro Jahresverdienst. Diese nannte Stegemann mehr oder weniger willkürlich. Der Internationale Währungsfonds, die Weltbank und die Internationale Energieagentur haben vor einem Spritmangel im Sommer gewarnt. Momentan würden die weltweiten Ölvorräte in beispiellosem Tempo abgebaut, um den Ausfall von Lieferungen durch die Straße von Hormus auszugleichen, erklärten die Organisationen in Washington. Wenn sich die Öltransporte nicht schnell normalisierten, drohten Risiken für die Treibstoffsicherheit und die gesamte Weltwirtschaft. Die Brenner-Autobahn, die Deutschland und Italien verbindet, ist heute voll gesperrt. Anwohner wollen dort gegen Verkehrslärm demonstrieren. Rund 15 Millionen Autos und Lastwagen fahren jedes Jahr durch den Brennerpass in Österreich. Experten und Polizei erwarten heute ein Verkehrschaos im Inntal, in der Bodenseeregion sowie im südlichen Bayern und Baden-Württemberg. Das Drama »In die Sonne schauen« von Mascha Schelinski ist beim Deutschen Filmpreis als bester Spielfilm ausgezeichnet worden. Der Preis gilt als die wichtigste deutsche Ehrung für Filmschaffende. Insgesamt erhielt der Film am Abend 10 Lolas. Beste Hauptdarstellerin wurde Senta Berger in »Ach, diese Lücke, diese entsetzliche Lücke«. Die Auszeichnung für die beste männliche Hauptrolle ging an August Diehl in »Das Verschwinden des Josef Mengele«. Tennisprofi Alexander Zverev hat bei den French Open den Einzug ins Achtelfinale geschafft. In der Night Session gewann er gegen den Franzosen Quentin Alice in 4 Sätzen. Nächster Gegner ist der Niederländer Jesper de Jong. SWR Nachrichten, Redaktion Lisa Kupper. Das Wetter für Baden-Württemberg und Rheinland-Pfalz. Am Morgen kann es vom Rhein-Main-Gebiet bis nach Tauberfranken örtlich Regen oder gewittern. Sonst ist es meist trocken und sehr mild. Tagsüber längere freundliche Phasen, später entstehen Schauer und kräftige Gewitter, vor allem über der Mitte von Rheinland-Pfalz und dem Nordosten Baden-Württembergs. Lokal drohen Starkregen, Hagel und Sturmböen. Maximal 25 Grad im Westerwald und bis 33 Grad am Kaiserstuhl. 6:04.
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4: Wir haben eine Meldung von der A66 zwischen Wiesbaden und Frankfurt. Die ist zwischen dem Schiersteiner Kreuz und Wiesbaden-Biebrich wegen einer Baustelle noch bis Montagmorgen um 5 Uhr gesperrt. Die Umleitung führt über die A643 und die A60.
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5: Das Turnier hat noch nicht begonnen, aber ein Ergebnis steht angeblich schon fest.
6: The World Cup, it's turned out to be the most successful World Cup. It's amazing because it's the United States. You know, most people never thought they'd see anything like that.
5: Ja, die beste WM aller Zeiten, sagt natürlich Trump. Und die meisten hätten ja nicht geglaubt, dass sie sowas je erleben. Naja, Teilnehmerländer im Krieg, Einreiseverbote für manche Fans, sauteure Tickets. Das wollen auch gar nicht alle erleben, selbst nicht bei den Hardcore-Fans.
7: Unsere Mitglieder, die auch regelmäßig zu solchen Turnieren fahren, sogenannte Allesfahrer oder Vielfahrer, da ist das Interesse zwar noch vorhanden, aber halt deutlich weniger.
5: Das sagt sogar die Vereinigung Football Supporters Europe. Auch die sind diesmal zu Gast bei uns im Podcast, wo wir fragen, wie viel Politik steckt jetzt für Europa in dieser WM?
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5: Aus dem ARD-Studio in Brüssel, wie immer mit mir, Katrin Schmidt, und diesmal mit meinem Kollegen Thomas Spickhofen. Grüß dich, Thomas.
8: Hallo Katrin, hi.
5: Und wir haben gleich auch noch einen Professor für Sportpolitik dabei. Es verspricht also wirklich spannend zu werden. Aber erstmal müssen wir natürlich sagen, Thomas, wir wollen niemanden die Vorfreude oder den Spaß an der WM vermiesen. Wenn, dann muss man sagen, wäre es ich vielleicht noch, die ein Tippspiel hier boykottiert, hier in der Redaktion. Aber du natürlich sowieso nicht, oder?
8: Interessante Ankündigung. Ich wahrscheinlich nicht, wobei ich zugeben muss, so richtige Vorfreude stellt sich bei mir im Moment auch noch nicht ein. Das geht, glaube ich, vielen so. Aber wir befinden uns ja im Aufgalopp zum Turnier. Ich freue mich auf dieses Gemeinschaftserlebnis immer wieder. Mhm. Wahrscheinlich werde ich so ein bisschen das Public Viewing vermissen, weil die Anstoßzeiten halt einfach nicht dafür sind. Das kommt jetzt nicht überraschend, wenn man drüben in Nordamerika spielt. Aber insgesamt, ich freue mich auf so ein Turnier. Ich freue mich auch auf eine Weltmeisterschaft, weil eben da auch so ganz skurrile Mannschaften auf einmal auftauchen.
5: Mhm. Aber natürlich, wir im Europa-Podcast, das sind alle gewohnt, die uns regelmäßig zuhören. Wir interessieren uns natürlich vor allem jetzt für die politische Komponente, und die kommt ja wirklich nicht zu knapp. Ich habe es gerade schon erwähnt, was da nicht alles drin steckt. Und die Frage ist eben, kann eigentlich Europa oder kann ganz speziell die EU nicht eigentlich auch noch an ein paar Schrauben drehen oder könnte perspektivisch ein bisschen mehr machen, damit Mann sich oder auch Frau sich als Fan da wieder ein bisschen ungetrübter auch freuen kann. Und vielleicht muss man erstmal sagen, ganz offiziell heißt das natürlich auch in der EU, nee, diesmal bei der WM, da ist eigentlich alles okay.
9: And of course we share a common passion for football, that is undeniable. And European football supporters are greatly looking forward to the World Cup, which you co-host.
5: Diese großen Worte sind wir gewohnt von ihr, Ursula von der Leyen. Das hat sie gerade eben gesagt, sie war die Tage in Mexiko. Die sind ja auch Mitveranstalter, das dürfen wir natürlich nicht vergessen. Ich meine, wir sprechen jetzt sehr, sehr viel, was wir gerade politisch mit den USA haben, aber es gehören ja auch noch andere dazu.
8: Es gehören noch andere. Mexiko gehört eben dazu. Kanada, das macht es nochmal besonders, weil das sind ja auch Staaten, die ihre Probleme mit dem Hauptausrichter USA haben. Aber klar, wenn es um politische Komponenten geht, geht es vor allem um die USA.
5: Ja, und man kann jetzt nicht darüber hinwegtäuschen, dass es wirklich extrem viele kleinere oder größere Bauchschmerzen bei aller Fußballfreude auch gibt. Es geht los mit so Sachen wie, dass wir auch schon wissen, auch die Einwanderungsbehörde ICE, die ja sehr umstritten ist, ist irgendwie auch bei der Bewachung oder auch bei der Sicherheitsarchitektur, wie es so schön heißt, dabei.
8: Ja, also wenn ich da nochmal den ganz großen Bogen schlage von dieser WM mit den USA bis zu Ursula von der Leyen und nochmal viele, viele Jahre zurück, dann ist es schon erstaunlich, wie politisch solche Weltmeisterschaften geworden sind. Ich glaube, 1978 hat niemand groß darüber diskutiert, dass die in Argentinien von Pinochet stattfinden. Und 1974 war allenfalls vielleicht die Begegnung Bundesrepublik gegen DDR von wirklich großer politischer Komponente. Aber jetzt reden wir über Austragungsländer, selbst über die USA, die ja lange Zeit als untadeliger Verbündeter galten. Aber mit all dem, was ja auch damit mit dieser Einwanderungspolitik zusammenhängt, also zum Beispiel sind ja von vier Nationen, von vier teilnehmenden und qualifizierten Nationen, sind die Fans ausgeschlossen. Wenn man nicht sowieso ein längeres Visum hat, dann kommt man jetzt nicht rein. Wenn man aus dem Senegal, aus dem Iran, Klammer auf, gerade in Kriegsverhältnissen mit den USA, Klammer zu, von Haiti oder der Elfenbeinküste kommt. Es gibt ja auch Länder, die ihre Leute gewarnt haben, dass sie an der US-Grenze abgewiesen werden könnten, wenn im Reisepass irgendwie klar wird, dass es um eine Geschlechtsumwandlung im Vorfeld handelt oder wenn da einfach nur X drin ist. Man muss sich auf Kontrollen einstellen. Habe letztens von einer jungen Frau gehört, die ist zu einer Hochzeitsreise in die USA gefahren. Die hat erstmal auf ihren Social-Media-Accounts nachgeguckt, ob da auch nichts Anti-Amerikanisches drauf ist. Ja. Nichts Amerika-Kritisches, muss man ja schon sagen. Also, das haben wir, glaube ich, in diesem Ausbund selten gehabt. Jetzt haben wir nur über die USA geredet. Mexiko ist wegen der Sicherheitslage ja auch nochmal ein eigenes Thema.
5: Aber das ist wirklich interessant, weil man kann eigentlich fast sagen, es wird fast für alle Fans schwierig. Du hast die Länder genannt, da braucht man gar nicht versuchen fast schon. Und da gibt es noch so ein paar, die haben schon absehbar Schwierigkeiten. Brasilien, Kolumbien, Ägypten, ist kein harter Travel-Ban, aber da gibt es sehr viele Probleme. Bis hin zu eigentlich jedem, auch wenn wir hinfahren wollten, Social Media Accounts. Das ist genau das Stichwort. Ne? Man muss gucken und muss sich auf längere Wartezeiten einstellen, auf jeden Fall auch.
8: Und es kommen ja noch ein paar andere Sachen dazu. Allein diese Größe der Weltmeisterschaft. Wir haben jetzt 48 Teilnehmer, so viel gab es noch nie. 5,5 Wochen, so lang war es noch nie. 104 Spiele, so viele waren es noch nie. Diese ganze Durchkommerzialisierung, können wir uns lange drüber beschweren. Sie findet ja schon seit vielen Jahren statt, aber sie hat jetzt nochmal einen neuen Höhepunkt erreicht. Dann fast geht es so ein bisschen verloren, dass diese vielen Teams ja auch sehr, sehr weite Strecken zwischen Mexiko, den USA und Kanada zurücklegen müssen, von der Pazifikküste zur Atlantikküste. Es werden CO2-Emissionen anfallen wie noch nie zuvor. Und wenn man das vergleicht mit dem kleinen Katar, wo die letzte Weltmeisterschaft stattfand, wo man ja im Grunde alles mit dem Bus machen konnte. Und dann kommt natürlich diese ganze FIFA dazu mit Herrn Infantino an der Spitze, der Herrn Trump in peinlicher Form einen Friedenspreis überreicht und der sich geradezu unterwürfig gibt.
5: Ja. Da kommt wahnsinnig viel zusammen und deswegen haben wir auch zum Beispiel mit den Football Supporters Europe gesprochen, einfach mal so als Gradmesser, ne? Was sagen eigentlich Fans? Man hätte auch viele andere fragen können, aber wir konnten sprechen mit Stuart Dykes, also von der Demokratischen Vereinigung von Fanverbänden in Europa, und der hat das einfach mal runtergebrochen, all diese großen Dinge, die du auch, Thomas, aufgezählt hast. Wie wirkt sich das am Ende aus auf das Interesse der Fans?
7: Uns ist nur ein Nationalverband bekannt, der das Kontingent verkauft hat, und zwar der schottische. Selbst der englische Verband hat noch nicht alle Karten verkaufen können. Es ist einfach so, dass für die meisten Leute die Karten zu teuer sind.
5: Also das war jetzt nur mal so ein Schlaglicht. Wir sprechen gleich noch über die Tickets, wie auch da die EU ins Spiel kommt, Thomas. Aber das zeigt eigentlich wirklich in Europa, diese gemischten Gefühle, wie wir auch angefangen haben, die ziehen sich einfach quer durch. Ne? Also dass da Tickets übrig bleiben, das haben wir auch noch nicht erlebt, glaube ich. Also ich habe es jetzt nicht empirisch, aber...
8: Aber es ist ja auch für die Fans ein bisschen schwierig. Ne? Also wenn wir über schottischen, englischen Verbände, deutschen Verbände sprechen, du musst erst nach Amerika überhaupt rüber, nach Nordamerika. Das ist wahnsinnig teuer. Und da geht so ein bisschen der Zauber verloren. Man kann es nicht ändern, wenn man es auf verschiedenen Kontinenten austragen will. Aber es ist schon ein bisschen schade.
5: Ja. Gut, das ist auch die Fanperspektive. Wir gucken natürlich ja hier im Podcast auch immer vor allem auf die politische. Und da ist auch etwas vorgekommen. Das habe ich in der Form auch noch nicht gehört. Nämlich, dass sich wirklich hier auch namhafte EU-Politiker, vor allem aus dem Parlament, zusammengetan haben und haben etwas zusammengeschrieben, wo viele sagten, ja, das ist ein Boykottaufruf. Die haben dann gesagt, ja, nicht ganz. Aber sie wollten das so nicht stehen lassen. Was wollten die genau?
8: Ich glaube, sie wollten tatsächlich mal ein politisches Statement dazu geben. Das Ganze spielte im Umfeld der Grönlandkrise Anfang des Jahres. Und dann haben sich 19 Abgeordnete von Grünen, SPD, Liberalen und Linken hingesetzt und haben gesagt, wir machen jetzt mal ein öffentliches Statement, und zwar an die UEFA, eben, wie du sagst, es geht nicht an die Fans, sondern es geht an die UEFA, den Europäischen Verband der Fußballer, und wollen denen sagen, so wie diese Amerikaner, die Gastgeber für die nächsten WM sind, hier in diesem Fall Grönland mit Partnern umgegangen sind, so kann man das noch nicht stehen lassen. Wir stehen für demokratische Standards, wir stehen für Selbstbestimmung, und all das, was da passiert ist, das widerspricht diesen Standards, das widerspricht Respekt, Würde, Gleichheit, all das, wofür wir eigentlich stehen sollten, und deshalb solle man das moralische und politische Gewicht innerhalb der FIFA, das die UEFA habe, das solle man mal einbringen und sich über Boykotte unterhalten. Also es ist dann schon relativ vage, da steht auch nicht konkret drin, was sie denn jetzt von der Kommission oder auch von der UEFA tatsächlich rechtlich fordern. Ich verstehe das eher als ein politisches Statement, das da jetzt im Raum ist, aber das keinerlei praktische Konsequenzen gehabt hat. Und ich glaube ehrlich gesagt, dass das den Autorinnen und Autoren auch von vornherein bewusst war.
5: Ja. Es geht aber auch darum, eben Signale zu setzen. Die werden ja auch gesetzt von zum Beispiel Staatsoberhäuptern. Wissen wir da eigentlich, wie wir das in Europa handhaben wollen? Also die vollen Tribünen, wo immer der Premierminister oder der Regierungschef, wie auch immer Chefin, da sitzt. Werden wir das in den USA so erleben? Was glaubst du?
8: Ja, erst wenn es in die entscheidenden Phasen geht. Mhm. Also im Finale glaube ich das schon. Und natürlich gibt es da schon so ein paar interessante Fragen, die man auch zum Beispiel an Pedro Sanchez stellen kann, den spanischen Ministerpräsidenten, Sozialist, mit einer prononcierten Distanz zur amerikanischen Regierung, ob das jetzt den Irankrieg, Überflugrechte oder auch andere Fragen angeht. Beteiligen sich ja nicht am 5%-Ziel der NATO. Was macht er jetzt? Die Spanier spielen zweimal in Atlanta, also in den USA, im dritten Gruppenspiel dann in Mexiko. Fliegt er da tatsächlich hin? Ich kann es mir nicht vorstellen, aber was ist, wenn die Spanier, was ja nicht so völlig auszuschließen ist, im Finale stehen? Ja. Setzt sich dann Herr Sanchez in New Jersey ins Stadion, womöglich neben Donald Trump? Oder, ich habe mir schon mal überlegt, der Worst Case wäre natürlich, der Iran kommt ins Finale. Das möge man sich mal vorstellen. Halten sportlich für ausgeschlossen, wäre politisch aber eine interessante Konstellation.
5: Es wird wird auf jeden Fall spannend, auf die Tribüne zu gucken. Eins wissen wir, also viele halten sich auch im Vorfeld bedeckt. Vom Kanzler wissen wir, unter Umständen plant das schon. Das können wir uns auch einmal noch anhören.
10: Am 14. oder 15. Juli ist das Endspiel in New York. Und wenn Deutschland im Endspiel ist, fahre ich selbstverständlich.
5: Also er hat den Termin im Kalender, das ist schon mal gut zu wissen bei einer WM, so haben wir gestartet, die wahrscheinlich nochmal politischer ist als je zuvor. Ich meine, das wird seit Jahren erzählt, aber trotzdem dieses Jahr kommt nochmal mehr dazu. Und deswegen ist es auch so schön, dass ich die Gelegenheit hatte, im Europa-Podcast mit Jürgen Mittag zu sprechen. Er ist Professor für Sportpolitik an der Sporthochschule in Köln. Und auch ihn habe ich gefragt, woran macht er das fest, dass diese WM jetzt wirklich als noch politischer gilt als alles, was wir bisher kennen?
11: Ja, also man muss grundsätzlich sagen, die letzten zwei Dekaden standen schon sehr im Zeichen der Politik. Das hing vor allen Dingen damit zusammen, dass die BRICS-Staaten, die politisch ja durchaus umstritten sind, wesentlich Ausrichter von Olympischen Spielen und auch von Fußball-Weltmeisterschaften gewesen sind. Und Katar 2022, kein BRICS-Staat, aber stellte gewissermaßen den Höhepunkt dieser Entwicklung dar, als ein Land, was in Menschenrechtsperspektive schon einiges an Problemen aufzuweisen hat. Danach ging man eigentlich davon aus, dass sich das Rad oder die Waage in eine andere Richtung hin bewegen würde mit Olympischen Spielen in Paris, LA und Brisbane und eben auch an der Fußball-Weltmeisterschaft in den USA, aber auch in Spanien, Portugal, Marokko. Da ging man von anderen Perspektiven aus. Mit der Wahl von Trump, dem jetzt die Gelegenheit sozusagen auf dem goldenen Tablett serviert wird, sowohl Fußball-Weltmeisterschaften als auch Olympische Spiele wesentlich als Bühne zu nutzen, hat sich das Ganze nochmal deutlich anders dargestellt.
5: Heißt das auch, oder gehen Sie zumindest davon aus, dass man diese Politisierung auch in besonderer Weise sehen wird während des Turniers?
11: Die zentrale Frage, die sicherlich damit verbunden ist, was bekommt die Bevölkerung oder diejenigen, die an den Schirmen das verfolgen, zu sehen? Da das Signal von der FIFA eingespeist wird und die FIFA gewissermaßen die Oberkontrolle über die gesendeten Bilder hat, insoweit nicht noch spezifische Kameras von den Sendeanstalten dann im Stadion selbst platziert worden sind, kann es durchaus kommen, dass manche Dinge gar nicht gezeigt werden. Selbst wenn die von der Kamera eingefangen worden sind, gibt es eine kurze Verzögerung gegenüber dem Live-Bild. Und in diesen kurzen Verzögerungen können eben unliebsame Bilder durchaus ausgeblendet werden beziehungsweise gar nicht gezeigt werden. Insofern mag es so sein, dass Dinge im Stadion in der Tat als Protestaktionen zum Beispiel zum Ausdruck kommen, die die Weltöffentlichkeit als solches aber gar nicht mitbekommt. Deswegen richtet sich der Blick vielleicht dann doch fast eher auf die Aktiven selbst, auf die Spieler auf dem Platz und nicht unbedingt auf die Zuschauer auf der Tribüne.
5: Und ziehen, was also auch all die Darstellungen angeht, da USA und FIFA komplett an einem Strang, weil das Verhältnis war ja auch nicht immer ganz unbelastet. Wie ist es aktuell?
11: Also Gianni Infantino, der FIFA-Präsident, bemüht sich in der Tat um ein sehr gutes Verhältnis zu den USA. Das lässt sich letztendlich durch zwei Zusammenhänge erklären. Der eine ist, eigentlich war die USA ja schon als Kandidat für 2022 vorgesehen. Man hat dann überraschenderweise nicht den Zuschlag gekriegt, sondern Katar und hat das dann zum Anlass genommen, doch in erheblichem Maße gegen Korruption in der FIFA vorzugehen, mit Whistleblowern, mit entsprechenden Anstrengungen, mit Banktransfers über US-Banken, was letztendlich zu diesem großen FIFA-Skandal von 2015 geführt hat, der zu einer zeitweiligen Implosion der FIFA geführt hat. Sicherlich eine der herausragendsten Meilensteine in der FIFA-Geschichte, was Kritik und Verwerfungen betrifft. Und auf diesem Fundament hat sich Infantino als damaliger UEFA-Generalsekretär ja erst aufgeschwungen, diese Position zu nehmen. Deswegen ist ihm sehr daran gelegen, ein gutes Verhältnis zu den USA zu haben, die seitdem auch deutlich nachgelassen haben, in ihren Anstrengungen gegen internationale Korruption im Fußball vorzugehen. Die andere Perspektive, die auch wichtig ist, natürlich ist die USA ein Global Player und hat Einfluss auf die internationalen auch Sportindustrieentwicklungen. Und auch da ist es der FIFA natürlich sehr dran gelegen, dass zumindest diese Weltmeisterschaft und alles, was mit dieser Weltmeisterschaft verbunden ist, ein Erfolg wird und deswegen der Brückenschlag, der Schulterschluss, der mit der FIFA gesucht wird.
5: Also soweit Jürgen Mittag, Professor für Sportpolitik. Werden wir gleich noch ein bisschen mehr von ihm hören. Thomas, das ist ein ganz interessanter Punkt, dass er ja auch nochmal darauf hinweist, diese beiden sehr mächtigen USA und FIFA bündeln jetzt aktuell da ihre Macht und können im Prinzip schon sehr, sehr weit gehen und haben da kaum Kontrollinstanzen. Das merkt man vor allem, um es jetzt mal wieder ganz praktisch runterzubrechen, wenn es um die Ticketpreise geht, wo ja sogar die EU-Kommission irgendwie ins Spiel kommen sollte. Ne? Was war da nochmal genau los?
8: Ja, mal gucken, ob sie tatsächlich ins Spiel kommt. Im Moment sind die Gerichte in New York am Zug, weil die Staatsanwaltschaft von New York und New Jersey da jetzt aktiv geworden ist. Die spricht von einem Spießrutenlauf aus Verwirrung und künstlicher Verknappung Werbung, die zu unmöglich hohen Preisen führt für die Fans. Und da sollen Fans darüber getäuscht worden sein, wo die Sitzplätze sind. Es soll eine aggressive Preisgestaltung gegeben haben. Und ja, die FIFA macht tatsächlich etwas, was wir, sagen wir mal, als marktwirtschaftlich üblich, aber eben bei Sport- oder Kulturveranstaltungen für völlig unüblich halten, nämlich die Nachfrage bestimmt den Preis. Das heißt, je mehr ein Sitzplatz nachgefragt wird, desto teurer wird das. In der Fachsprache nennt man das Dynamic Ticketing, also Dynamic Pricing. Das heißt, der Preis kann sich dynamisch verändern. Wenn wir ins Theater gehen oder wenn wir ins Fußballstadion gehen, haben wir ja feste Preise. Das sind wir so gewohnt. Das erlaubt natürlich dann auch eine Preisgestaltung, die alle möglichen Einkommenskategorien berücksichtigt. Wenn ich es aber dynamisch aussetze und dann noch bei einer Fußballweltmeisterschaft, schießen die durch die Decke. Das führt praktisch dazu, dass zum Beispiel fürs Finale im Moment Preise von 3.500 Euro umgerechnet aufgerufen werden. Für die niedrigste Kategorie, mal zum Vergleich, die höchste Kategorie beim letzten Finale in Katar, die lag bei etwa 1.500 Euro Ladenpreis.
5: Und die Football Supporters Europe, die wir jetzt schon ein paar Mal gehört haben, die haben das sogar ausgerechnet und mal richtig in die Statistik gepackt und sagen, eigentlich sind diese günstigsten Tickets mehr als 7-mal so teuer wie noch bei der WM 2022. Du hast es erklärt, genau. Dynamische Preisgestaltung, kann man ja sagen, gut, das ist so. Jetzt gibt es aber doch einen Anhaltspunkt zu sagen, das könnte zumindest in Europa gegen Wettbewerbsregeln verstoßen, haben zumindest manche gemeint und die EU-Kommission aufgefordert, genau. Was zu tun.
8: Es gibt da keine Frist für. Die Kommission hat bestätigt, dass diese Beschwerde vorliegt und bei ihr heißt es, dass man das nach den üblichen Verfahren prüfen will. Ich sage es mal ganz vage, wenn das nach den üblichen Verfahren bei der Kommission geprüft wird.
5: Dauert es noch ein bisschen.
8: Also gut, dann haben wir vielleicht zu einer der nächsten Weltmeisterschaften ein Ergebnis.
5: Ja, aber ist dann auch gut, wenn wir dann da Klarheit haben. Ich meine, vieles, was man jetzt vielleicht auch anstößt, ist vielleicht auch perspektivisch gemeint. Ne, das fragen wir ja quasi auch in dieser Folge. Kann die EU nicht irgendwie, wenn das jetzt in diese Richtung immer weitergehen würde, hat sie Hebel, um vielleicht auch etwas wieder gerade zu rücken, was vor allem europäischen Fans so an dem ganzen Drumherum aufstößt, wenn wir es mal ein bisschen breiter fassen.
8: Also sagen wir mal ganz weit gedacht, auf der grünen Wiese gedacht, ist das natürlich theoretisch möglich, dass man der Kommission die Rechte dazu gibt. Aber im praktischen Leben ist es so, dass die Kommission im Moment vor allem auf Amateursport guckt und dass sie den Profisport eigentlich gar nicht reguliert. Der Profisport unterliegt einer Eigenverwaltung, das gilt nicht nur für die Fußballer. Das merken wir immer, wenn es irgendwelche Verfahren gibt, die vor dem CAS, also dem höchsten Sportgerichtshof, landen, ob das Radsport ist oder anderes. Das ist eine Eigenverwaltung. Das hat auch eine Menge Vorteile. Das entlastet ja auch staatliche Institutionen und staatliche Kassen. Es gibt bei der EU auch einen Sportkommissar, das ist Glenn Mikhalev von Malta. Der ist für viele Dinge, auch für Kultur und Jugend

0: die Weltmeisterschaft der Länder wird mit 48, so wie jetzt gemacht. Das können die alles reinquetschen in so einen Spielkalender. Dagegen hat die FIFPro Beschwerde eingelegt. Aber ehrlich gesagt, ich hatte mehrere Telefonate und Nachfragen nötig, um überhaupt rauszukriegen, wo wird das denn jetzt behandelt in der Kommission damals. Ja. Bis ich erfahren habe, Wettbewerbsrecht und Rechtsprechung ist natürlich auch eine Möglichkeit. Ja. Aber die Fans können ja auch boykottieren. Auch das ist eine Möglichkeit.
1: Gut, das steht jedem offen. Ansonsten würde man sich vielleicht wünschen, dass diese losen Enden, die du aufgezählt hast, irgendwie ein bisschen konkreter werden. Das ist jetzt nichts, was jetzt diesen Sommer noch greifen würde. Aber ich habe auch darüber mit unserem Experten Jürgen Mittag sprechen können. Und die Frage war ganz einfach, welche Hebel hat Europa über die EU, über die UEFA oder einen anderen Verband?
2: Man muss letztendlich fragen, wer kann Opposition gegenüber einem so mächtigen Weltverband wie der FIFA, die ein herausragendes Monopol mit dieser Fußball-Weltmeisterschaft besitzt, ausüben? Und man stellt fest, es sind gar nicht so viele. Die Sponsoren könnten es, tun es aber nicht, weil sie ja das Positive des Fußballs vermittelt bekommen und ihre Produkte verkaufen wollen. Die Fans sind es auch nicht. Man hat zwar etwas Zurückhaltung gesehen, hin und wieder Boykottaufrufe, aber in der Masse, auch gerade jenseits von Deutschland und jenseits von Europa, können manche das gar nicht nachvollziehen, dass es hier eine Debatte über das potenzielle Boykott-Nachdenken überhaupt gegeben hat. Und auch die Medien verhalten sich da sehr ambivalent, bisweilen durchaus eine Skandalisierung im Vorfeld. Aber wenn der Ball einmal läuft, dann sind auch die Medien durchaus eher beim Ball, beim Spiel. Also insofern die Anzahl der Vetospieler, der potenziellen Konkurrenten sind gar nicht so groß, wie es auf den ersten Blick vielleicht erscheinen mag. Und deswegen ist die FIFA in einer vergleichsweise starken Situation. Und im Augenblick nimmt sie diese eben im Zusammenspiel mit der USA sehr deutlich wahr.
1: Und was bringen dann überhaupt politische Signale, über die man jetzt vielleicht noch nachdenkt? Klar, Boykott ist jetzt quasi auch zu spät, die Diskussion ist abgeräumt. Aber wenn es jetzt heißt, kommen da Staatsoberhäupter überhaupt hin? Sind die präsent in den Stadien oder bleiben sie bewusst weg? Solche Dinge, was kann das bringen?
2: Ich denke, es ist schon ein relativ probates Instrument und auch das, was sich so in den letzten Jahrzehnten eigentlich seit der Europameisterschaft 2012, die damals in der Ukraine und Polen stattgefunden hat. Und es gab damals durchaus erhebliche Proteste. Die Europäische Kommission, die Staats- und Regierungschefs sind nach Polen gereist, aber nicht in die Ukraine, um gegen die damalige Inhaftierung von Julia Tymoschenko zu protestieren. Und das hat sich als Mittel, als Instrument durchaus durchgesetzt, diese Form von politischen oder diplomatischem Boykott, kein Spielerboykott, also kein Gesamtausschluss oder kein Gesamtboykottieren des Großereignisses, sondern auf dem diplomatischen Parkett. Das ist zumindest ein Signal, was gesetzt wird. Es ist sowohl gegen den Veranstalter gerichtet, bei den Olympischen Winterspielen 2022, Xi Jinping, der mehr oder weniger doch alleine auf dem diplomatischen Parkett saß, mit einigen ihm Getreuen. Und das ist sicherlich auch ein Instrument, was man für diese Fußball-Weltmeisterschaft denken kann. Es wirkt aber auch nach innen in die nationalen Systeme Europas hinein und gibt zumindest eine gewisse Widerspiegelung von Werten, von Haltungen, von Einstellungen, für die Europa steht und gegen die man sich vielleicht auch explizit im Augenblick wendet.
1: Ja, aber ist das auch aus Ihrer Sicht ein schmaler Grat? Es gibt dann ja auch wahrscheinlich genug Menschen, die sagen, Mensch, ich wollte jetzt eigentlich Fußball gucken und tausend Symboliken rundherum ist mir auch ein bisschen viel. Also kann das auch in die falsche Richtung führen?
2: Ja, in der Tat. Also das Publikum reagiert da sehr sensibel und wenn es zu einer zu starken Instrumentalisierung, Vereinnahmung des Fußball kommt, dann wendet man sich auch gegen diejenigen, die da instrumentalisieren oder vereinnahmen. Aus deutscher Perspektive hat das Ganze nochmal einen besonderen Charakter. Bei der letzten Fußball-Weltmeisterschaft waren wir zum ersten Mal in der Situation gewesen, dass die Spiele der deutschen Nationalmannschaft bei einer Fußball-Weltmeisterschaft nicht ganz oben an der Jahresliste der meistgesehenen Fernsehereignisse des Jahres standen. Das hing auch ein bisschen mit dem vergleichsweise schlechten Abschneiden, ja, Misserfolg eher der deutschen Nationalmannschaft zusammen. Interessanterweise war das Sportereignis des Jahres 2022 das Frauenendspiel, Europameisterschaft Wembley, England gegen Deutschland, was es an die oberste Spitze gemacht hat. Und das zeigt auch so ein bisschen die Sensibilität, die damit verbunden ist. Katar zu stark in Anspruchnahme, man bleibt verhalten und vielleicht auch hier bei dieser Weltmeisterschaft das ein oder andere mit angezogener Handbremse. Und man richtet sich aber dann trotzdem auf den Sport, auf die Großereignisse aus, bringt das aber eben dann in etwas anderer Form zum Ausdruck.
1: Interessante Analyse von Jürgen Mittag, Professor für Sportpolitik an der Sporthochschule Köln. Danke nochmal an dieser Stelle. Würde mich hier noch interessieren, Thomas, wie hältst du das beim Fußballgucken? Interessiert dich die Symbolik oder bist du auch eher bei denen, die sagen, wenn es zu viel wird, ist auch irgendwann mal jetzt dann mal Feierabend irgendwie auch damit? Ne? Wir sind ja immer noch beim Fußball.
0: Nee, mich interessiert das schon. Er hat ja jetzt die Regenbogenbinde-Diskussion aus Katar angesprochen, die ist ja eher furchtbar verlaufen. Aber ich habe aus meiner Zeit in London ein sehr schönes Beispiel in Erinnerung, das ist diese Take Your Knee-Kampagne. Das war mitten in der Black Lives Matter-Bewegung, als die Spieler wirklich geschlossen von beiden Mannschaften ein

0: Minute auf einem Bein gekniet haben, vor jedem Anstoß. Das war in jedem Premier League-Spiel, das wurde von jedem Zuschauer akzeptiert, auch von den Schiedsrichtern selbstverständlich. Und da hat es funktioniert. Also es muss schon wirklich eine breite gesellschaftliche Akzeptanz sein. Sonst ist es politisches Märtyrertum, wenn man alleine da etwas macht. Ich glaube, man muss wirklich darauf achten, dass es eine breite Akzeptanz hat. Ja. Ich finde es wichtig, öffentliche Aufmerksamkeit ist da, die Veranstaltungen können wir nicht abschaffen, sie sind da, also muss ich gucken, welche Botschaft ich dort setzen kann.
1: Und ich weiß jetzt schon, dass wir bald vielleicht ein paar Monaten nochmal wieder sprechen können, weil ein Punkt, was kann die EU tun? Wir hören bislang nur Geraune, niemand weiß genaues nichts, aber es ist geplant, ein EU-Sports-Act. Klingt immer nach großen Worten, aber wir werden gespannt drauf gucken, was da noch drin steckt. Das kommt nach der WM. Insofern verweisen wir auf da und ich sage erstmal danke, Thomas, für die Analyse. Hat Spaß gemacht.
0: Ja, mir auch.
1: Und danke ja an alle, die wie immer mal zugehört haben, dran geblieben sind und den Europa-Podcast verfolgen. Das geht natürlich auch auf allen Podcast-Plattformen, allen voran in ARD Sounds und natürlich sonst überall, wo es Podcasts gibt. Und dann sage ich tschüss, bis nächsten Freitag. Mein Name ist Katrin Schmidt. 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
3: Um 6.30 Uhr mit Theresia Tautz. Guten Morgen. Aus der CDU kommt eine neue Forderung zur Reform der Pflegeversicherung. CDU-Fraktionsvize Stegemann will, dass Kinder sich finanziell stärker beteiligen, wenn ihre Eltern pflegebedürftig werden. Stegemann sagte der Neuen Osnabrücker Zeitung, dazu könne die Einkommensgrenze heruntergesetzt werden. Bis jetzt gilt, erwachsene Kinder müssen sich finanziell beteiligen, wenn sie mehr als 100.000 Euro pro Jahr verdienen. Die vielbefahrene Brennerautobahn über die Alpen nach Italien wird heute komplett gesperrt. Deshalb drohen massive Verkehrsbehinderungen. Grund sind Proteste von Anwohnern. ARD-Korrespondent Oliver Schusch.
4: Die Brennerautobahn und die Brennerbundesstraße sind heute auf der österreichischen Seite ab 11 Uhr gesperrt bis 19 Uhr und auf der italienischen Seite von 10.30 Uhr bis 20 Uhr. Der Hauptinitiator der Brennerblockade ist der Bürgermeister von Gries am Brenner, Karl Mühlsteiger. Er, andere Gemeindebürgermeister und viele Anwohnerinnen und Anwohner fordern eine Entlastung vom Verkehrslärm und von Abgasen und Feinstaub.
3: Unwetter am Abend und in der Nacht über Teilen von Deutschland. Getroffen hat es vor allem Nordrhein-Westfalen. Dort gab es viele Einsätze, etwa wegen umgestürzter Bäume, vollgelaufener Keller oder überfluteter Straßen. Hessen ist offenbar glimpflich davon gekommen. Polizei und Feuerwehr hier melden keine größeren Schäden. Tennisprofi Alexander Zverev steht im Achtelfinale der French Open in Paris. Zverev besiegte den Franzosen Quentin Alice in 4 Sätzen. ARD-Sportreporter Guido Ringel.
5: Sein 4-Satz-Sieg gegen den Franzosen Alice war nur einen kurzen Moment in Gefahr. Mit dem Verlust des 3. Satzes schien der Hamburger plötzlich auf die schiefe Bahn zu geraten, aber im 4. und letzten Durchgang konnte der Hamburger die Züge wieder anziehen. Der Favorit aus Deutschland hat gegen die Nummer 90 in der Welt letztlich keine Zweifel aufkommen lassen an den Kräfteverhältnissen. Damit bleibt Zverev im Turnier und spätestens nach dem Aus von Novak Djokovic am Freitag ist er der große Favorit.
3: Und im Blick haben wir heute außerdem noch diese Themen. Die hessische CDU trifft sich in Rothenburg an der Fulda zu ihrem Landesparteitag. Ministerpräsident Rhein will sich als Chef der Hessen-CDU wiederwählen lassen. Und die FDP stellt sich nach einer ganzen Reihe von Wahlniederlagen neu auf. Bei einem Bundesparteitag in Berlin wollen die Liberalen ihren bisherigen Parteivize Kubicki zum neuen Vorsitzenden der FDP machen. Das waren die Nachrichten. Das Wetter. Der Tag startet klar oder locker bewölkt. Ab und zu sind noch ein paar Schauer aus der Nacht dabei. Später kommen neue, zum Teil kräftige Gewitter auf uns zu. Es wird schwülwarm heute bei 25 bis 33 Grad. Morgen auch unbeständig, mit mehr Wolken als Sonne und vor allem am Nachmittag heftigen Schauern und Gewittern. Dann bis 27 Grad. Und die Zeit, es ist 6.33 Uhr.
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3: Wir haben eine Meldung, die kommt von der A66 Wiesbaden Richtung Frankfurt zwischen Schiersteiner Kreuz und Wiesbaden-Biebrich. Die Strecke ist wegen einer Baustelle noch bis Montag 5 Uhr gesperrt. Die Umleitung führt über die A643 und die A60. Und diese Meldung kommt gerade noch rein. Vorsicht auf der A5, Darmstadt Richtung Heidelberg zwischen Darmstädter Kreuz und Darmstadt-Eberstadt. Da sind Personen auf der Fahrbahn.
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6: Sie sind Fachanwältin für Erbrecht. Können Sie gut mit schlechten Nachrichten umgehen? Denn das haben Sie ja wahrscheinlich öfter.
7: Ich muss es. Also es gehört zu meinem Beratungsalltag dazu, dass da Menschen kommen, die in einer Ausnahmesituation sind. Da können die Emotionen von Trauer bis hin zu Wut oder manchmal sogar Hass reichen. Und ja, die sind natürlich im Gespräch dabei und mit denen muss ich umgehen können. Das ist der Alltag, ja.
6: Ja, die Bandbreite der Emotionen haben Sie jetzt gerade schon angesprochen. Was lernen Sie da über Menschen? Hat sich da Ihr Menschenbild verändert?
7: Verändert nicht unbedingt. Ich habe den Eindruck, ich kann Menschen relativ gut einschätzen, relativ gut lesen. Das hat sich so ein bisschen verbessert über die Jahre noch, weil man viel mit Menschen zu tun hat. Aber an sich nehme ich auch jeden so, wie er ist, mit dem Päckchen, das er gerade trägt. Ja.
6: Wie lesen Sie die Menschen? Worauf achten Sie zuerst?
7: Ich achte ganz stark drauf, wie sie sprechen, wie sie über die verstorbene Person sprechen, wie sie manchmal vielleicht äußern können, wie es ihnen geht oder wie es ihnen nicht geht. Und ich schaue immer, ob der Mensch möchte, dass für diese Emotionen gerade ein Raum da ist, dass er das loswerden darf. Dann darf er das natürlich und dann ist das auch wichtig, dass es mal gesagt ist, dass es raus ist. Aber wenn jemand sagt, also ich habe zwar gerade Gefühle, aber ich möchte jetzt die hier nicht äußern, möglichst sachlich bleiben, dann ist das für mich auch in Ordnung.
6: Wie gut sind die Menschen denn auf das vorbereitet, was dann bei ihnen passiert? Das ist ja in der Regel Testamentseröffnung. Wie sieht das aus?
7: Vorbereitet eher wenig. Das Thema Tod ist ja bei uns in der Gesellschaft ein schwieriges. Wir haben ja nicht den offensten Umgang damit. Und viele sind dann auch von der ganzen Bürokratie, die auf sie einbricht, erstmal überfordert und brauchen so ein bisschen so einen Wegweiser, also so einen Plan. Was kommt denn jetzt? Was brauche ich jetzt? Und auch so die Erlaubnis, alles hat seinen Raum, alles hat auch jetzt eine Zeit und auch die Trauer hat eine Zeit. Und dass man die Menschen da durchführt, das ist mir ein ganz großes Anliegen, weil oft natürlich kein Wissen dazu da ist, was nach so einem Erbfall passiert. Und viele sind auch das erste Mal beim Anwalt und haben eh schon so eine große Hürde überwunden, überhaupt diesen Termin auszumachen und sich zu trauen, vielleicht auch über schlechte Familienverhältnisse zu sprechen.
6: Ja, Ihnen ist es ein großes Anliegen, das Wissen dazu zu vermitteln. Jetzt gibt es natürlich auch einige Zahlen. Etwa 2/3 der Deutschen haben nämlich gar kein Testament. Mhm. Und in diesem Fall greift die gesetzliche Erbfolge. Mhm. Wie ist die denn geregelt?
7: Die ist in unserem bürgerlichen Gesetzbuch geregelt und da hat sich der Gesetzgeber ganz genau überlegt, wer wem nachfolgt, wenn er von der Erde geht. Da ist ganz klar die Quote festgelegt, da sind die Personen nach Verwandtschaftsgraden festgelegt und da muss man dann sozusagen ermitteln, welche Person zu welcher Quote jetzt dann nach der gesetzlichen Erbfolge eingesetzt ist.
6: Wann hatten Sie den letzten Fall? Wie ist das da im Detail abgelaufen? Haben Sie ein Beispiel?
7: Zur gesetzlichen Erbfolge meinen Sie? Ja, da gab es ein Testament, das de facto keines war. Es wurde sich bemüht, eins zu machen, aber das hat leider nicht gegriffen. Und dann ist die gesetzliche Erbfolge eingetreten. Es waren keine Kinder vorhanden und wir sind dann in die entfernteren Ordnungen gegangen. Es ging dann zu den Geschwistern des Erblassers und da die teilweise verstorben waren, wieder nach unten, wenn man sich das jetzt so bildlich vorstellt, zu deren Kindern. Und dann war da plötzlich eine wild zusammengewürfelte Erbengemeinschaft, die jetzt erstmal verstehen muss, was da los ist und wie sie sich jetzt weiter verhält und auseinandersetzen muss. Das ist häufig kein Fehler, der drin steht, sondern eher, dass die Form beispielsweise nicht korrekt eingehalten wurde. Also da ist das Gesetz sehr streng. Wenn ich ein handschriftliches Testament eben nicht mit der Hand schreibe, sondern am PC tippe, dann ist es zwar vielleicht mit meinen eigenen Fingern auch irgendwie mit den eigenen Händen, aber es reicht nicht aus.
8: Also halten wir schon mal fest, muss handschriftlich sein.
7: Genau.
8: Was für Formen von Testamenten gibt es denn noch?
7: Genau, also wie Sie sagen, das eigenhändige Testament, das ich mit eigener Hand auf einem Stück Papier niederschreiben kann. Ich muss es aber eben dem gesamten Inhalt nach mit meiner Hand schreiben und dann natürlich auch noch unterschreiben. Auch das ist ein ganz wichtiger Punkt, sonst ist die Form wieder nicht gewahrt.
8: Ja, Form ist ganz wichtig.
7: Form ist ganz wichtig, ja. Genau. Es gibt dann noch die Möglichkeit, zum Notar zu gehen, wenn ich sage, ich möchte es gar nicht selber schreiben, das ist mir vielleicht zu viel oder ich möchte dann nochmal, dass der Notar mich berät, dann kann ich auch das machen. Das notarielle Testament ist das dann. Und der Notar, der darf den PC nutzen. Da genügt's, wenn ich dann einfach am Ende das Ganze unterschreibe. Oder als Alternative gäbe es auch noch den Erbvertrag, aber auch der ist notariell. Also als weitere Form der Verfügung von Todeswegen.
8: Sozusagen. Lässt sich das so pauschal sagen, welche Form am sinnvollsten ist? Gibt es da eine Empfehlung?
7: Muss man sich im Einzelfall tatsächlich anschauen, was für die Person gerade passt, wenn das jetzt einfach mal in der Welt sein soll. Aber ich weiß, es wird sich in ein, zwei Jahren wieder was ändern. Dann kann ich das auch gut handschriftlich verfassen, also eigenhändig. Es kommt auf den Fall an. Bei Ehegatten kommt es auch drauf an, in welchem Alter wollen die testieren, wie gut kann man vielleicht die Schrift noch lesen, wie mühsam ist das auch, das Ganze selbst zu verfassen.
8: Für wen kommt denn generell ein Testament in Frage und für wen nicht? Wenn wir jetzt gehört haben, zwei Drittel der Deutschen haben gar kein Testament.
7: Grundsätzlich würde ich sagen, ist es sinnvoll für jeden ein Testament zu haben, weil es bedeutet, dass ich mich mit einem eigenen Ableben befasst habe und mir Gedanken gemacht habe, wer mir nachfolgen soll, wer also meine Rechtsstellung einnehmen soll. Wenn ich das gemacht habe und ich komme zu dem Schluss, dass in meinem Fall die gesetzliche Erbfolge wunderbar passt, dass ich die so nehme, wie sie ist, dann kann ich auch auf ein Testament verzichten. Aber es setzt halt voraus, dass ich die gesetzliche Erbfolge durchdacht habe und verstanden habe. Und vor allem auch, dass ich mir überlegt habe, wenn einer in dieser gesetzlichen Erbfolge wegfallen sollte, wer soll denn dann Ersatzerbe sein? Wer soll denn an die Stelle rücken? Weil das kann ich im Testament alles machen. Im gesetzlichen Erbrecht folgt das dann teilweise anderen Regeln.
8: Muss da also alles durchdacht werden? Vielleicht können Sie die gesetzliche Erbfolge gerade noch mal nennen.
7: Jein, weil die so extrem von der Situation abhängt. Habe ich Kinder? Habe ich keine Kinder? Ja. Leben meine Eltern noch? Habe ich einen Ehegatten? In welchem Güterstand bin ich verheiratet? All das hat Auswirkungen auf die Quote, auf die Erbquote.
8: Grundsätzlich wären es erstmal von den nächsten Verwandten zu den weiteren Verwandten. Kann man das so zusammenfassen? Wäre das in Ordnung?
7: Ist die grobe Richtung, genau. Und wenn wir jetzt mal den klassischen Fall Vater, Mutter und zwei Kinder nehmen, die Eltern sind wie in Deutschland häufig im Güterstand der Zugewinngemeinschaft verheiratet, dann würde im Fall des Ablebens des Vaters die Ehefrau ein Halberben und die andere Hälfte würden sich die Kinder teilen und jedes Kind hätte dann ein Viertel, ein Viertel. Aber Achtung, es ist nicht so bruchteilsmäßig, wie ich das jetzt sage. Ja. Es sind Quoten und die drei Personen bilden trotzdem eine Erbengemeinschaft. Und die muss auseinandergesetzt werden. Bei Geld ist das jetzt leicht möglich. Und da wird das Konto dann entsprechend aufgeteilt. Bei einer Immobilie ist es dann schon schwieriger.
8: Kann es dann auch innerhalb der Familie wieder auch Probleme geben.
7: Ganz also, genau.
8: Nehmen wir uns gerade mal die Frage aus Jettingen von Wolle vor. Der möchte wissen, steht den Kindern aus erster Ehe auch ein Erbe zu, auch wenn seit 30 Jahren kein Kontakt besteht?
7: Also nach der gesetzlichen Erbfolge erben Kinder, auch neben Ehegatten. Das Erbrecht differenziert da nicht, wie gut die Beziehung ist, sondern das schaut nur, ist es ein Kind Und wenn ja, dann reicht es schon. Es muss kein nettes Kind sein, kein gutes Kind und man muss keinen guten Kontakt gehabt haben. Und selbst wenn man jetzt sagt, naja, eigentlich fehlt jede Beziehung zu diesem Kind, ich möchte gar nicht, dass es etwas erhält, dann ist dieses gar nicht halt nicht nichts, sondern dem Pflichtteil erhält auch ein Kind, zu dem kein Kontakt besteht. Also das Minimum, das ein Abkömmling eben bekommen muss, also der sogenannte Pflichtteil, da komme ich nicht drum rum.
8: Lässt er sich in Prozent angeben? Wie ist das?
7: Da kommt es wieder zuerst auf die gesetzliche Erbfolge an. Ich muss mir also anschauen, wie wäre die?
8: Wie sind die Menschen, ich meine, die zu Ihnen kommen, die haben sich ja schon mal damit befasst. Aber gibt es da, könnte ich mir vorstellen, häufig Überraschungen, weil so viel Unwissen bei dem Thema Erben und Vererben herrscht?
7: Ja. Tatsächlich sitzen wir dann manchmal zusammen, der Mandant kommt mit einer Idee von seiner Quote und dann sage ich aber, nee, hier haben wir doch noch eine Ausschlagung, jetzt erhöht sich aber doch dann das und das. Also da kommen dann manchmal Überraschungen raus, die ja dem Menschen vor mir gar nicht so bewusst waren.
8: Was empfehlen Sie denn dann grundsätzlich zu Lebzeiten? Was sollte man alles machen? Wahrscheinlich einen Ordner erstmal mit ganz vielen Dingen. Was gehört da unbedingt rein?
7: Also auf jeden Fall gehört da eine Vorsorgevollmacht rein. Ich muss mir überlegen, wer soll für mich agieren können, wenn ich das mal nicht kann. Das kann ja jedem passieren. Ab 18 habe ich keine Eltern, die für mich zuständig sind als gesetzliche Vertreter, sondern ich muss da jemanden bestimmen. Im Idealfall, andernfalls, unser Gesetz hat auch davor gesorgt, wird halt im Zweifel ein Betreuer bestellt, der dann meine Angelegenheiten übernimmt.
8: Vorsorgevollmacht bekomme ich wo?
7: Entweder am Küchentisch, dass man die selbst verfasst. Es gibt wahnsinnig viele Vordrucke und Muster. Wenn ich spezielle Rechtsgeschäfte mit so einer Vorsorgevollmacht vornehmen können möchte oder der Bevollmächtigte das können soll, dann muss ich überlegen, ob ich eine spezielle Form brauche. Da sind wir wieder beim Thema, ob ich dann eine notarielle Beurkundung oder Beglaubigung brauche oder möchte. Auch da kann man sich gern beraten lassen. Auch bei den Vordrucken, ich sage immer, wichtig ist überhaupt erstmal vorzusorgen. Und dann muss man sich überlegen, verstehe ich, was ich da unterschreibe? Und wenn ich es nicht verstehe, und das kann ich gut nachvollziehen, weil das ist komplex, dann darf man sich auch einfach beraten lassen. Das ist unser Job und da muss man sich nicht schämen, da muss man keine Angst haben. Das ist unser Beruf als Anwält.
8: Die Vorsorgevollmacht hatten Sie gerade angesprochen. Mhm. Vielleicht können wir da nochmal anschließen. Was wird denn mit einer Vorsorgevollmacht alles geregelt?
7: Also mit der Vorsorgevollmacht geht es um den Fall, dass ich so meine Angelegenheiten, so sagt es das Gesetz, nicht mehr selbstständig regeln kann. Und zu unseren Angelegenheiten gehört eigentlich alles, was wir Tag für Tag so machen. Wir schließen Verträge, wir bezahlen Rechnungen, wir müssen unser Konto managen. Das ist da alles von umfasst. Und wenn ich das nicht mehr kann, weil ich beispielsweise im Krankenhaus gebunden bin und keinen Zugang habe, dann brauche ich jemanden, der meine Rechnungen, die zu Hause ja weiter im Briefkasten landen, für mich öffnet, der meine Post aufmachen darf, der das überweisen darf, damit mein Leben sozusagen weiterläuft.
8: Also der mich auch ganz wichtig dann vorher die Passwörter, wenn es Online-Zugänge sind und so weiter. Das ist durch das Digitale so natürlich auch nochmal schwieriger vielleicht geworden als früher.
7: Ja, genau. Einerseits muss ich die natürlich beschützen und muss darauf aufpassen. Aber für den Fall des Falles wäre es schon auch wichtig, dass dann jemand Zugang hat oder haben kann und dann eben mein Leben sozusagen weiterführen kann, das weiterlaufen kann, ohne dass ich dann, wenn ich aus der Klinik komme, in die Bredouille komme, weil ich nur Mahnungen zum Beispiel vorfinde. Also die Vorsorgevollmacht ist ein machtvolles Instrument, mit dem ich einen Vertreter bestimme.
8: Würde bedeuten, mit so einer Vorsorgevollmacht könnte dann eben auch der Vertreter beispielsweise zur Bank gehen.
7: Genau, die Banken wollen manchmal noch gesonderte eigene Vollmachten, aber grundsätzlich kann er das mit einer Generalvollmacht zum Beispiel, die alles umfasst, dann darf er eben tätig werden, sobald ich als Auftraggeber typischerweise ihm sage, jetzt ist der Zeitpunkt.
8: Also das ist zum einen die Vorsorgevollmacht. Was wäre an Vorsorge noch wichtig?
7: Ganz wichtig ist noch die Patientenverfügung, also dass ich regle, was sein soll, wenn ich in medizinische Maßnahmen nicht mehr selbst einwilligen kann, weil ich im Koma liege beispielsweise. Da kann man mich nicht befragen, ich kann nicht sagen, die OP möchte ich oder möchte ich nicht, sondern ich habe im Idealfall diesen Willen dann schon mal auf Papier gebracht und habe festgelegt, was ich für diesen Fall möchte. Das sind Dinge enthalten wie: Möchte ich Dialyse? Möchte ich künstlich beatmet werden? Möchte ich künstliche Flüssigkeitszufuhr? Und üblicherweise gibt es so drei große Richtungen. Ich lehne das ganz ab und sage, will ich gar nicht. Ich sage, jawohl, bitte alles, was geht. Oder ich mache so einen Mittelweg und sage, ja, zur Schmerzlinderung wäre das für mich in Ordnung, um zum Beispiel das Gefühl des Verdurstens jetzt zu vermeiden, wäre das okay. Aber ja, welchen Weg jeder dann da gehen möchte, kann er dann durch die Patientenverfügung eben festlegen.
8: Und diese Patientenverfügungen sind ähnlich wie die Vorsorgevollmachten ja auch. Da gibt es Formblätter fertig im Internet, da kann man sich dann da vielleicht auch erstmal mit beschäftigen. Denn diese Fragen sind ja gar nicht so von heute auf morgen vielleicht unbedingt zu klären, oder wie erleben Sie das?
7: Ja, ich erlebe das genau so, dass es Zeit braucht. Oft kommen die Menschen zu mir und denken, jetzt haben wir uns mal aufgerafft, jetzt muss es aber schnell gehen. Das soll hier zack, zack über die Bühne. Es ist unangenehm und fühlt sich neu an und komisch. Und dann nehme ich sie so ein bisschen an die Hand und wir merken, da muss man sich schon mal hinsetzen, da muss man sich Gedanken machen, mal mit dem Partner reden. Wie siehst du das? Wie tickst du da eigentlich? Mit sich selbst auch ins Gespräch gehen und überlegen, wie stelle ich mir denn so meinen letzten Weg einfach auch vor jetzt im Rahmen der Patientenverfügung oder wem vertraue ich so sehr, dass ich ihm eine Vorsorgevollmacht in die Hände gebe. Ja. Das dauert.
8: Sie haben ja wirklich tiefste Einblicke da in das Innerste von Familien. Jetzt könnte ich mir vorstellen, bei jedem gibt es ja irgendetwas, was vielleicht ein wenig unangenehm ist. Sprechen das die Menschen an? Wie gehen Sie damit um?
7: Das kommt meistens nicht sofort zur Sprache, aber irgendwann kommt es auf den Tisch, weil es für viele Personen auch belastend ist. Also Familiengeschichten sind in den seltensten Fällen wunderbar rund und alles war immer toll. Das ist nicht so. Also ich habe ganz viele, da ist einfach was vorgefallen und das ist ja auch völlig in Ordnung so. Pflichtteile, ja, warum entstehen denn Pflichtteile? Ja, weil jemand enterbt wurde, ja. Und manchmal kann es die Person nachvollziehen, manchmal fällt sie auch aus allen Wolken, aber es hat niemand die perfekte Familiengeschichte und das muss auch gar nicht sein. Und ich bewerte das auch gar nicht, sondern ich schaue mir an, was es juristisch bedeutet und dann kriegt man da eine Lösung hin.
8: Wie kam es dazu, dass Sie sich für dieses hochkomplizierte Erbrecht entschieden haben und so dafür leidenschaftlich brennen?
7: Weil es mit Menschen zu tun hat. Also für mich ist es ein riesengroßes Privileg, dass Menschen mir so vertrauen, dass ich ihre Familiensituation kennenlernen darf, dass ich sie unterstützen darf dabei, ja, den letzten Willen, den man so hat, zu verfassen. Und das hat mich angesprochen und einfach auch begeistert. Also da, ja, sind auch teilweise schon Freundschaften entstanden aus den Mandaten, einfach weil man sagt, das harmoniert so toll, da geht man gern auch im Nachgang noch Kaffee trinken. Und das ist für mich ein Riesenprivileg und einfach ein wichtiges und schönes Thema, wenn sich jemand Gedanken macht, wie er vorsorgen möchte in seinem Leben.
8: Das sagen Sie jetzt aus Ihrer Perspektive, schönes Thema. Mhm. Allgemein ist es ja eher ein Tabuthema und dass man sagt, ich will da gar nicht, jemand hat es mal formuliert, das ist wie Sterben auf Probe und die wenigsten beschäftigen sich gerne mit dem eigenen Tod.
7: Das stimmt. Gleichzeitig ist es für mich immer vielleicht ein anderer Blick, den ich habe. Ich denke mir, was passiert denn, wenn ich es nicht tue? Ich hinterlasse jemanden, der trauert, der hat den Kopf voll. Und dann muss er noch das Ganze managen, dann muss er sich noch überlegen, wo sind Passwörter, wo sind Konten, wo ist das alles? In einer Phase, in der es ihm ja schon wahrscheinlich nicht sehr gut geht. Und da kann ich ja jemanden eine riesengroße Last abnehmen und auch Verantwortung für mich selbst übernehmen und einfach meinen Nächsten ja was Gutes tun.
8: Wie sieht das denn eigentlich aus? Einen Erbschein, wer muss den beantragen?
7: Also den Erbschein, den braucht grundsätzlich der, der sich als Erbe ausweisen muss. Das ist sozusagen ja sein Ausweis. Wenn ein handschriftliches Testament vorliegt, ein wirksames, und da ist eine Person eingesetzt als Alleinerbe oder auch mehrere als Erbengemeinschaft, dann können die eben diesen Erbschein beantragen. Den Antrag kann man beim Nachlassgericht stellen oder über einen Notar. Und dann wird das Erbscheinsverfahren durchgeführt, je nachdem, ob das eben aufgrund gesetzlicher Erbfolge ist oder aufgrund eines Testaments, habe ich dann auch unterschiedliche Vorlagepflichten. Also bei einem Testament hat ja die Person, der Erblasser, der Verstorbene bestimmt, wen er einsetzt als seinen Erben. Bei der gesetzlichen Erbfolge muss ich, weil es ja auf der Verwandtschaft beruht, muss ich die Abstammung nachweisen und muss dann auch noch Geburts- und Sterbeurkunden und sowas beibringen und dem Gericht vorlegen, damit am Ende dieses Dokument ergeht, mit dem ich dann sagen kann, so, ich folge jemandem in seiner Rechtsstellung nach.
8: So einen Erbschein zu beantragen, der wäre also Pflicht?
7: Ist nicht immer Pflicht. Manchmal braucht man ihn nicht. Zum Beispiel, wenn es ein notarielles Testament samt Eröffnungsniederschrift gibt, dann ist das genauso wertig. Manchmal, wenn jetzt das Testament ganz, ganz klar ist, kann es auch sein, dass man auf den Erbschein verzichten kann. Oder wenn Vorsorgevollmachten da sind und ich den Nachlass mit der Vorsorgevollmacht abwickeln kann, dann kann es auch unter Umständen sein, dass ich gar keinen Erbschein brauche.
8: Okay. Und so ein Erbschein, würde der etwas kosten, wenn man ihn braucht?
7: Ja, genau. Das richtet sich nach der Höhe des Nachlasses. Das ist entscheidend. Und dann gibt es eben ein Gesetz, in dem ganz klar eine Tabelle festlegt, bei welchem Nachlass wird der Erbschein wie viel kostet.
8: Angenommen, nehmen wir einfach mal so ein Beispiel. Es geht um bestimmte Gegenstände, das Klischee. Also die Lieblingstochter, der war die Perlenkette versprochen worden. Kriegt sie die dann auch?
7: Ja, das kommt drauf an, wie die versprochen war. Wenn das immer nur so geredet war, daher gesagt, alle wissen es zwar irgendwie, aber es ist nichts verschriftlicht, dann ist es schwierig. Dann hängt es davon ab, wie eine mögliche Erbengemeinschaft, vielleicht aus beiden Töchtern, die Geliebte und die nicht so sehr Geliebte, sich dann auseinandersetzt. Es kann aber auch sein, dass es dem Erblasser ganz wichtig war, dass genau diese Perlenkette an dieses eine Kind geht. Und dann muss er halt im Testament zum Beispiel bei einer Erbengemeinschaft, ein Vorausvermächtnis anordnen, das dann sagt, geliebte Tochter, du bekommst deinen Erbteil, aber zusätzlich bekommst du genau diese Perlenkette.
8: Also das ist ganz wichtig, sowas dann wirklich auch schriftlich zu verfassen.
7: Im Testament.
8: Genau. Haben Sie einen Praxistipp für Miterben?
7: Menschlich bleiben. Einfach mal einen Schritt zurücktreten und sich überlegen, ob dieses Klein-Klein, das häufig in Erbengemeinschaften auftritt, weil man oft sein Leben miteinander verbracht hat, ja, weil man Geschwister ist, dieses Klein-Klein mal zurückstellen und sich mal fragen, worum geht's denn wirklich? Wie finden wir denn eine sinnvolle Lösung? Wie können wir uns auseinandersetzen und vielleicht auch wieder zusammenkommen?
8: Vielleicht geht's ja manchmal gar nicht so um das Materielle, sondern um andere Werte, also Anerkennung, Respekt, Gerechtigkeit. Ja. Wie sieht das damit aus? Was stellen Sie da fest?
7: Ganz oft liegt das ja dahinter. Man muss sich überlegen, warum streitet jemand ums Prinzip? Es geht ihm ja nicht um irgendeinen Kaffeelöffel, an dem er angeblich so hängt, sondern es geht um das, was Sie gerade sagen, um Verletzungen, die manchmal Jahrzehnte zurückliegen. Und da ist es wichtig, sich einfach zu besinnen und sich mal zu fragen, worum geht's mir wirklich und wie können wir einfach eine Lösung finden? Weil so Erbengemeinschaften sind schon verwoben. Die gehen nicht einfach auseinander. Da müssen beide Seiten oder 5, 6, 7 Seiten, wie viel es auch sind, mitarbeiten.
8: Ja, was erleben Sie denn da? Wie lange kann es denn überhaupt dauern, bis so ein Erbe dann auch aufgeteilt ist?
7: Sehr lang, unendlich.
8: Ich
7: habe Erbengemeinschaften. Da sind aufgrund gesetzlicher Erbfolge, aufgrund der weiten Verwandtschaft, dann zum Teil wieder Erbengemeinschaften nachgerückt. Und wenn da dann einer verstirbt, dann rücken ja wieder dessen Erben nach. Also da sind dann teilweise 70, 80 Personen verhaftet in dieser Erbengemeinschaft. Und da ist es dann einfach irgendwann wirklich schwer, das auseinanderzusetzen, weil sich so viel ständig verändert.
8: Ja, was kann denn in solchen Fällen dann helfen, wenn sich das einfach so lange hinzieht, sich die Erbengemeinschaft nicht einig wird?
7: Es hilft, aufeinander zuzugehen. Gerichtlich kommt man im Rahmen einer Erbengemeinschaft nicht sonderlich gut weiter. Da sind die Hürden, so eine Erbengemeinschaft eben durch ein Urteil auseinanderzusetzen, relativ hoch. Das ist schon sehr schwierig. Deswegen war es mir zum Beispiel auch wichtig, im Buch anzusprechen, dass es alternative Verfahren gibt, dass es auch alternative Konfliktlösungsmöglichkeiten gibt, wenn man es so nicht schafft, an den Tisch zu kommen, dass man sich vielleicht mal mit der Mediation beschäftigt und sich da so ein bisschen Gedanken macht, ob das im Einzelfall passen könnte.
6: Wie sieht die Mediation aus? Also wenn der Streitfall da ist oder schon im Vorfeld, macht ihr, was macht Sinn?
7: Es wäre zu überlegen, das Ganze tatsächlich schon im Vorfeld zu nutzen. Einfach die Vorteile, dass sich die Personen freiwillig diesem Verfahren mal hingeben, mal gucken, passt es zu uns, mal über die Interessen sprechen. Ganz elementar an der Mediation ist, dass man von der Position, die man eingenommen hat, wegkommt hin zu den dahinterliegenden Interessen. Da gibt's so das klassische Beispiel der zwei Schwestern, die sich lange um die Orange streiten. Jeder will sie haben, am Ende wird halt hälftig geteilt. Und es stellt sich dann heraus, die eine Schwester wollte den Kuchen backen und hätte die Schale gebraucht für den Kuchen, fürs Aroma. Und die andere wollte einfach nur den Saft.
6: Carina Arment, herzlichen Dank.
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1: Um 7 Uhr mit Sophia Flesch-Baldin. Guten Morgen. In Neustadt an der Weinstraße wird am späten Vormittag das Fest der Demokratie eröffnet. In Erinnerung an das Hambacher Fest, einem wichtigen Meilenstein der deutschen Demokratiegeschichte. Auf dem Hambacher Schloss hat Bundespräsident Steinmeier am Abend den Freiheitspreis an den polnischen Verfassungsrechtler Adam Bodnar verliehen. Dabei mahnte er erneut an den Einsatz für die Demokratie.
2: Es braucht einen langen Atem, viel Ausdauer für die Bewahrung und den Kampf für die Demokratie. Und es braucht gerade heute in einer Zeit, in der die Demokratie vielleicht so angefochten ist wie nie, Menschen, die sich nicht entmutigen lassen, Menschen mit Kompass, mit Mut, mit Zuversicht.
1: Zum Fest der Demokratie sind das ganze Wochenende Konzerte, Diskussionen und Mitmachangebote geplant. Beim Hambacher Fest auf dem Schloss bei Neustadt hatten sich Ende Mai 1832 etwa 30.000 Bürger für ein geeintes Deutschland, politische Grundrechte und ein solidarisch verbundenes Europa eingesetzt. CDU-Fraktionsvize Stegemann will erwachsene Kinder künftig finanziell an der Pflege ihrer Eltern beteiligen. Angesichts explodierender Gesundheitskosten sehe er die Möglichkeit, die Einkommensgrenze für die Beteiligung an den elterlichen Pflegekosten herunterzusetzen, sagte er der Neuen Osnabrücker Zeitung. Bislang liegt die Grenze bei 100.000 Euro Jahresverdienst. Diese nannte Stegemann mehr oder weniger willkürlich. Bei der FDP soll die geplante Neuaufstellung heute auf den Weg gebracht werden. Beim Parteitag in Berlin will sich der bisherige Vize Kubicki zum neuen Vorsitzenden wählen lassen. Er ist der einzige Bewerber. Auf dem Parteitag soll es außerdem um Vorschläge für die Belebung der Wirtschaft gehen. Ein Leitantrag sieht einen 4-Stufen-Steuertarif vor, das Recht auf Teilzeit sowie 2 Karenztage für erkrankte Arbeitnehmer. Der Internationale Währungsfonds, die Weltbank und die Internationale Energieagentur haben vor einem Spritmangel im Sommer gewarnt. Momentan würden die weltweiten Ölvorräte in beispiellosem Tempo abgebaut, um den Ausfall von Lieferungen durch die Straße von Hormuz auszugleichen, erklärten die Organisationen in Washington. Wenn sich die Öltransporte nicht schnell normalisierten, drohten Risiken für die Treibstoffsicherheit und die gesamte Weltwirtschaft. Rund um den Brenner in den Alpen wird heute ein Ausnahmezustand erwartet. Auf österreichischer und italienischer Seite wollen Demonstranten die Autobahn blockieren, um gegen den Verkehrslärm zu protestieren. Rund 15 Millionen Autos und Lastwagen fahren jährlich durch den Brennerpass in Österreich. Experten und Polizei erwarten ein Verkehrschaos im Inntal, in der Bodenseeregion sowie im südlichen Bayern und Baden-Württemberg. Das Drama »In die Sonne schauen« von Mascha Schilinski ist beim Deutschen Filmpreis als bester Spielfilm ausgezeichnet worden. Der Preis gilt als die wichtigste deutsche Ehrung für Filmschaffende. Insgesamt erhielt der Film am Abend 10 Lolas. Beste Hauptdarstellerin wurde Senta Berger in »Ach, diese Lücke, diese entsetzliche Lücke«. Die Auszeichnung für die beste männliche Hauptrolle ging an August Diehl in »Das Verschwinden des Josef Mengele«. SWR Nachrichten, Redaktion Andrea Schindler. Das Wetter für Baden-Württemberg und Rheinland-Pfalz. Am Morgen kann es vom Rhein-Main-Gebiet bis nach Tauberfranken örtlich regnen oder gewittern. Sonst ist es meist trocken und sehr mild. Tagsüber längere freundliche Phasen, später entstehen Schauer und kräftige Gewitter, vor allem über der Mitte von Rheinland-Pfalz und dem Nordosten Baden-Württembergs. Lokal drohen Starkregen, Hagel und Sturmböen. Maximal 25 bis 33 Grad. 7:04 Uhr.
3: 7:04 Uhr.
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3: Eine Meldung, die A66 Wiesbaden Richtung Frankfurt. Die ist zwischen Schiersteiner Kreuz und Wiesbaden-Biebrich wegen einer Baustelle bis Montag 5 Uhr gesperrt. Die Umleitung führt über die A643 und die A60.
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4: Heute mit Dirk Wagner, einen schönen Samstagmorgen. Raus aus dem Keller in den Meinungsumfragen und wieder rein ins Rampenlicht der Politik, vor allem wieder rein in den Deutschen Bundestag. Das will die FDP und dafür soll der Bundesparteitag ab heute der Auftakt sein. Eigentlich wollte dort Henning Höhne der neue Bundesvorsitzende werden. Diese Wahl steht ja an. Höhne ist 39 Jahre alt, Landeschef der FDP in Nordrhein-Westfalen und Vizeparteichef im Bund. Er gilt für viele als einer der Hoffnungsträger einer jüngeren Generation. Kurz vor diesem Parteitag hat er allerdings seine Kandidatur zurückgezogen und damit macht er den Weg frei für den bundesweit bekannteren Wolfgang Kubicki. Der ist schon 74 Jahre alt, polarisiert auch gerne mal mit seinen Äußerungen. Er soll nun der neue Parteichef werden. Henning Höhne würde dann weiterhin Stellvertreter bleiben. Über diese Teamlösung habe ich mit Henning Höhne gesprochen und habe ihn gefragt, warum lassen Sie jetzt doch Wolfgang Kubicki den Vortritt?
5: Ja, wir haben ja vor allem gesagt, wir bündeln die Kräfte und in dieser existenzbedrohenden Krise für die Partei kann nicht eine einzelne Person diese Partei retten, sondern wir brauchen alle 70.000 Mitglieder und zahlreiche weitere Unterstützerinnen und Unterstützer. Und in so einer Kandidatur haben wir die Lage immer weiter beobachtet, auch ich und die Stimmen in den letzten Wochen, die sagen, Mensch, wir brauchen euch doch beide.
4: Ja, da hätte Kubicki ja auch der Stellvertreter werden können und Sie der Chef.
5: Ja, das wäre natürlich auch eine Option gewesen. Wir haben intensiv gesprochen, unterschiedliche Szenarien durchgespielt. Am Ende ist das keine Entscheidung, die mir leicht gefallen ist. Im Gegenteil, das ist die in meinem politischen Leben die mit Abstand schwerste Entscheidung, die ich so getroffen habe. Denn ich habe ja nicht leichtfertig eine Kandidatur angekündigt, sondern auch das war wohl überlegt. Mhm. Und gleichzeitig ist meine Überzeugung, dass wir in dieser Aufstellung die größtmöglichen Chancen zum Erfolg haben. Mit Wolfgang Kubicki und mir, aber ja auch vielen weiteren.
4: Aber das klingt jetzt alles so wahnsinnig vernünftig, Herr Höhne. Macht Wolfgang Kubicki am Ende mehr Schlagzeilen und ist das vielleicht das, was die FDP gerade jetzt wieder braucht? Popularität?
5: Wir brauchen beides. Also natürlich brauchen wir Aufmerksamkeit und brauchen wir auch Schlagzeilen. Das gehört zur Politik dazu. Aber gleichzeitig brauchen wir natürlich auch die Substanz und eine langfristige Perspektive, wo unsere Politik eigentlich hinführen soll. Und darum, weil es um unterschiedliche Perspektiven geht, braucht es auch unterschiedliche Köpfe, die das entsprechend mitbringen. Und natürlich klingt das vernünftig. Wir sind ja schließlich die Partei des gesunden Menschenverstandes.
4: Das war jetzt natürlich eine gute Vorlage. Es gibt aber Kritiker in Ihrer eigenen Partei, gerade bei den jungen Liberalen, die sagen, ihr Rückzug, der wirke wie ein Zeichen mangelnden Mutes. Haben die recht? Haben sie sich am Ende nicht getraut, um gegen Kubicki anzutreten?
5: Nein. Und also ich verstehe jede Enttäuschung und das tut mir auch wirklich leid, weil ich weiß, dass viele mich da unterstützt haben.
4: Sie sind ja einer der Jüngeren.
5: Ja, vielen Dank für das Kompliment mit 39. Aber am Ende ist ja die entscheidende Frage nicht, wie geht's Henning Höhne persönlich damit, sondern wie erreichen wir eigentlich die bestmögliche Aufstellung für die Partei. Es ging mir nicht um Mut. Ich wäre mit mir persönlich auch im Reinen gewesen, wenn es Wettbewerb gegeben hätte und wenn ich den verloren hätte. So ist das im Wettbewerb. Aber die Frage dahinter war für mich, bis zum Parteitag entstehen dann nicht noch viel tiefere Gräben als nötig und müssen wir dann nicht auch viel Kraft aufwenden, um diese Gräben wieder zuzuschütten, weil auf Gräben kann ich kein Fundament für ein Comeback der Partei aufbauen.
4: Wolfgang Kubicki soll nur für ein Jahr Parteichef werden. Das ist also eine Übergangslösung. Jetzt komme ich mal mit einer wilden Theorie um die Ecke. Im kommenden Jahr sind ja Landtagswahlen in Nordrhein-Westfalen und Sie sind der FDP-Chef in diesem Bundesland. Ist das so der Plan? Okay, ich mache mal ein Jahr lang den stellvertretenden Bundesvorsitzenden, schneide dann bei der Wahl in NRW möglichst gut ab und dann versuche ich es nochmal mit dem Bundesvorsitz.
5: Also der Plan ist definitiv, möglichst gut bei der Landtagswahl in Nordrhein-Westfalen abzuschneiden.
4: Das überrascht mich nicht.
5: Und alles Weitere sehen wir dann. Mhm. Alle, die jetzt für den Bundesvorstand antreten, weil es ja eine Nachwahl ist, satzungsrechtlich, sind für ein Jahr gewählt. Und insofern werden alle auch im nächsten Jahr wieder zur Wahl stehen. Und wie üblich sollten wir uns dann wenige Wochen vor diesem Parteitag Gedanken machen, wie wir uns bestmöglich aufstellen. Aber es gibt in dieser Hinsicht keine Geheimverträge, die schon unterzeichnet wurden, sondern es geht um diesen Parteitag und es geht darum, Landtagswahlen erfolgreich zu bestreiten. Übrigens auch die in Sachsen-Anhalt, Berlin und Mecklenburg-Vorpommern in diesem Jahr, aber auch die Wahlen im nächsten Jahr.
4: Jetzt ist es ja so, dass die FDP bundespolitisch im Bundestag keine Rolle mehr spielt. Da ist sie nicht mehr vertreten und insgesamt gibt es im Moment wenige Leute, die offensichtlich ihr Kreuzchen bei der FDP machen. Das haben wir bei den Landtagswahlen gesehen. Wofür steht Ihre Partei denn heute noch? Weil auf der anderen Seite gibt es immer wieder Stimmen, die sagen, ja, es bräuchte eigentlich so eine liberale Kraft in Deutschland. Alleine es wählt sie offenbar niemand mehr.
5: Ja, es braucht liberale Politik, das sagen sehr viele Menschen. Und gerade jetzt in diesen Tagen kamen ja auch nochmal Zahlen, dass rund 30% der Deutschen sich auch die FDP wieder zurück in den Parlamenten wünschen, grundsätzlich. Das heißt, es ist ein großes Wählerpotenzial für uns da. Für uns geht es, glaube ich, vor allem darum, Vertrauen zurückzugewinnen. Und das geht durch einen souveränen Auftritt und eine gute politische Kommunikation, aber auch durch eine gute politische Substanz. Ich sehe da insbesondere die Themenblöcke Wirtschaft, Bürgerrechte, Aufstiegsversprechen. Mit den drei Schwerpunkten können wir auch wieder neue Erfolge erkämpfen.
4: Sagt Henning Höhne, Parteichef der FDP in Nordrhein-Westfalen. Er will auf dem Bundesparteitag ab heute in Berlin doch nicht antreten als neuer Bundesparteichef, sondern nur als Stellvertreter. Den anderen Job soll Wolfgang Kubicki übernehmen. Das ist zumindest der Plan.
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4: Ein lauter Knall mitten in der Nacht. Die Bewohner der Stadt Galați im Osten von Rumänien sind hochgeschreckt. Eine Explosion auf dem Dach eines Wohnblocks mit 10 Stockwerken. Das war in der Nacht zum Freitag. Da ist auf einmal eine Drohne eingeschlagen. Die kam wohl aus Russland. Davon sind die NATO und die Europäische Union überzeugt. Aus Russland hieß es dagegen inzwischen, wahrscheinlich sei es eher eine ukrainische Drohne gewesen, die vom Kurs abgekommen ist. Das sagt Präsident Wladimir Putin. Jedenfalls hatte diese Drohne Sprengstoff an Bord. Die Wohnung direkt unter dem Dach ist in Brand geraten. Eine Bewohnerin und ihr Sohn sind dabei verletzt worden. Jetzt befindet sich diese Stadt in der Nähe der Grenze zur Ukraine und zur Republik Moldau. Weshalb die Drohne ausgerechnet dort in Rumänien eingeschlagen ist, ob das auch ein technischer Defekt gewesen sein könnte, dazu gibt es viele offene Fragen. Bei der EU in Brüssel jedenfalls ist die Haltung ganz klar.
6: Russland habe jetzt bei seinem seit mehr als 4 Jahre andauernden Angriffskrieg eine weitere Grenze überschritten, so die Einschätzung von Kommissionschefin Ursula von der Leyen. Auch die Wortwahl der Rumänen wie schwerwiegender Vorfall und unverantwortliche Eskalation finden in Brüssel viel Widerhall. Die EU werde nun ihre Sicherheits- und Abschreckungsmaßnahmen weiter verstärken, insbesondere an ihrer Ostflanke, so Kommissionssprecher Olaf Gill.
7: Strengthen our eastern border, precisely to be able to deal with these kind of hybrid attacks.
8: So verstärken wir unsere Ostflanke, um genau diese Art von hybriden Angriffen abwehren zu können. Darüber hinaus hat die Kommissionspräsidentin erläutert, dass wir das 21. Sanktionspaket vorbereiten. Damit wollen wir den Druck auf Russland aufrechterhalten, denn diese Maßnahmen müssen Hand in Hand gehen.
6: Deutlich wird auch, die EU ist bemüht, sich stärker als Player im Ukraine-Krieg zu positionieren. Sie sieht offenbar einen guten Zeitpunkt gekommen, denn die Ukraine macht militärisch Fortschritte, die USA sind durch den Iran-Krieg andernorts gebunden und haben ganz offensichtlich ihre Verhandlungsbemühungen für die Ukraine weiter zurückgefahren. Die EU hingegen hat gerade erst das weitere Überleben der Ukraine gesichert mit der Freigabe des dringend benötigten 90 Milliarden Euro Kredits für das angegriffene Land. Sicherheitsexperte Christian Mölling.
9: Die Außenbeauftragte Kallas hat ja diese Woche schon gesagt, dass sie einen Wendepunkt im Krieg sieht. Der ist de facto, glaube ich, noch nicht so gegeben. Ich glaube, dass man hier gerade versucht, eine rhetorische Offensive gegen Russland zu fahren. Gleichzeitig muss man auch sagen, ist eben nicht der Fall gegeben, dass die NATO zum jetzigen Zeitpunkt jeden Quadratzentimeter des Territoriums eben verteidigen kann.
6: Die Frage ist aber, folgt auf diese rhetorische Offensive auch eine politische? Etwa wenn Rumänien den NATO-Rat einzuberufen gedenkt nach Artikel 4 des Vertrags. Dann müssten sämtliche NATO-Staaten sich zusammensetzen und darüber nachdenken, ob sie wirklich einen Angriff auf NATO-Territorium sehen und man reagieren muss. Soweit scheint es aber wohl noch nicht zu sein, so Mölling im Interview mit dem ARD-Studio Brüssel.
9: Es ist, glaube ich, unbestritten, dass Russland relativ schmerzfrei vorgeht, wenn es Gegend von Odessa oder andere Grenzgebiete angreift, hier aber von einem Angriff zu sprechen, der quasi auch unterstellt, dass Rumänien selbst das Ziel gewesen wäre, das ist, glaube ich, etwas zu weit hergeholt.
6: Sehr gut möglich also, dass sich die NATO mit konkreten Antworten zurückhält. Ähnlich wie im September vergangenen Jahres, als mehrere russische Drohnen in den polnischen Luftraum eindrangen und man in Brüssel vor allem darauf verwies, was ohnehin im Gange ist. Etwa auch die Stärkung der Ostflanke, also vor allem eine Verlegung von Truppen nach Polen, ins Baltikum, nach Bulgarien, in die Slowakei, nach Ungarn oder auch nach Rumänien. Insgesamt 40.000 zusätzliche NATO-Kräfte wurden an der Ostflanke bereits zusammengezogen. Und das ist auch nötig, so Sicherheitsexperte Mölling.
9: Wir haben halt die Situation, dass in der direkten Nachbarschaft von Rumänien zurzeit ein Krieg läuft. Und so schlimm das ist, dass hier ein ziviles Gebäude getroffen worden ist, solche Fehler passieren in allen Kriegen, dass Dinge schieflaufen. Es ist aber auch so, dass wir ja auch innerhalb der Europäischen Union, innerhalb der NATO Drohnenüberflüge haben. Das heißt, wir sind nicht nur an der Grenze nicht geschützt, sondern wir sind auch im Inland flächenmäßig nicht geschützt.
6: Das könnte sich schnell wieder offenbaren, denn es dürfte, so Mölling, nicht der letzte Drohnenvorfall dieser Art gewesen sein.
4: Die Staaten der Europäischen Union haben Rumänien Unterstützung zugesagt. Dort ist in der Nacht zum Freitag eine Drohne in ein Wohnhaus eingeschlagen. Die NATO macht dafür Russland verantwortlich. Aus Brüssel unsere Korrespondentin Katrin Schmidt. 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Wie mögen Sie Kartoffeln am liebsten? Gebraten, frittiert, gerieben, gehobelt, gekocht oder doch als Püree? Bei dem Wetter in dieser Woche stehen wahrscheinlich die Schwimmbadpommes ganz oben auf der Liste. Und da merken wir schon, die Kartoffel an sich ist vielseitig, gehört zu unserer Küche einfach dazu. Fast 64 Kilogramm Kartoffeln jedes Jahr isst im Schnitt jeder von uns hier in Deutschland. Die Olle Knolle ist aber auch weltweit beliebt und daran wird heute erinnert am Internationalen Tag der Kartoffel. Den gibt's wirklich. Was so toll ist an der Kartoffel an sich, damit kennt sich Johannes Zehfuß aus. Er ist Kartoffellandwirt in Böhl-Iggelheim in Rheinland-Pfalz und außerdem Vorstand des Deutschen Kartoffelmuseums in Fuß-Gönheim. Schönen guten Morgen.
10: Ja, guten Morgen.
4: Herr Zehfuß, wie mögen Sie denn Ihre Kartoffeln am liebsten?
10: Ja, ich liebe die Vielseitigkeit. Also Püree, Kroketten, Salzkartoffel und Pommes von mehligen Kartoffeln. Kartoffelsalat und Bratkartoffel von Festkornkartoffeln. Und die Kartoffeln, die dann über sind, die verwenden wir dann in einer Kartoffelsuppe.
4: Also da merken wir schon, Sie sind da ein echter Fachmann. Was macht denn die Kartoffel aus Ihrer Sicht so beliebt?
10: Ja, es ist ihre Vielseitigkeit. Erstens ihre Vielseitigkeit im Anbau, auch im Kleinanbau kann das jeder machen, ohne großes Equipment. Aber ihre Vielseitigkeit, der günstige Preis und der Wert als überaus gesundes Lebensmittel, vom CO2-Fußabdruck deutscher Kartoffeln ganz zu schweigen.
4: Die Kartoffel gilt ja als Grundnahrungsmittel. Wird die vielleicht manchmal so ein bisschen unterschätzt? Sie haben gerade die Vielseitigkeit angesprochen.
10: Ja, ich denke ja. Gerne geht man den einfachen Weg zu Halbfertig- oder Fertigprodukten. Aber mit ein klein wenig handwerklicher Übung lässt sich aus dem Urprodukt, also so wie sie aus der Erde kommt, Urprodukt Kartoffel in 0, nix schnell ein preiswertes, leckeres und so wie sehr gesundes Essen auf den Tisch zaubern.
4: Ich hänge immer noch an dem, was Sie gerade gesagt haben, dass eigentlich jeder und jede Kartoffeln anbauen könnte. Aber das geht jetzt nicht auf dem heimischen Balkon, oder?
10: Ja, wenn man es jetzt auf die Spitze treiben würde, könnte man das auch in Kübeln auf dem heimischen Balkon machen. Aha. Und wenn man vier Kübel, sagen wir mal zusammen mit einer Grundfläche von einem Quadratmeter, da können da schon fünf Kilo Kartoffeln rauskommen.
4: Wow, das ist ganz schön viel.
10: Aber das ist natürlich auf die Spitze getreten. Aber in jedem Hausgarten, in einer sonnigen Ecke, kann man in jedem Bankett, in jedem Randbereich kann man Kartoffeln pflanzen. Und das hat ja auch den Siegeszug der Kartoffel in Europa so vorangezogen, dass sie wirklich überall wächst und überall respektable Erträge bringt.
4: Die hat es ja sogar ins Kino geschafft. In dem Film Der Marsianer überlebt ja dieser arme Astronaut auf dem Mars nur, weil er Kartoffeln anbaut im Marsboden. Wie lange muss ich ihn warten von der Aussaat, bis die Kartoffel ausgewachsen ist?
10: Also wir haben jetzt im Ende Februar gepflanzt und sind jetzt am Roden schon, heute Morgen auch. Für die allerersten rechnet man 80 bis 90 Tage.
4: Okay.
10: Die Kartoffeln, die wir dann über Winter lagern, die wachsen länger, die reifen länger, die wachsen auch langsamer. Und da brauchen wir dann schon 120, 130, 140 Tage.
4: Ist also Geduld und Ausdauer gefragt. Interessant ist ja, dass Sie mit einem Verein das Deutsche Kartoffelmuseum betreiben. Ich meine, was können wir denn da sehen? Da liegen wahrscheinlich jetzt nicht nur Kartoffeln im Regal rum.
10: Ja, das Deutsche Kartoffelmuseum in einer ehemaligen Synagoge untergebracht, zeigt so den ganzen Lauf der Kartoffel der letzten 8000 Jahre. Das war ja die erste Erwähnung oder der erste Nachweis im hochandinen Bereich in Südamerika, dann den Sprung nach Europa, nach der Entdeckung von Amerika. Und in Europa hat sie dann wirklich eine Nahrungsmittelrevolution ausgelöst durch ihre Einfachheit in der Produktion. und ihre hohen Erträge von der Fläche her den damaligen Grundnahrungsmittel Getreide weit überlegen. Und es hat dazu geführt, dass die Ernährungssituation sich extrem verbessert hat und die wachsende Bevölkerung auch adäquat versorgt werden konnte.
4: Noch eine kurze Frage zum Schluss, weil darüber sind wir hier in der Redaktion gestolpert, als wir auf Ihre Internetseite bzw. auf die von dem Museum geschaut haben. Da ist eine Kartoffel zu sehen, in die ein Knochen eingewachsen ist oder umgekehrt, die da ausgestellt ist offensichtlich. Was hat's denn damit auf sich?
10: Man findet allerhand Kuriositäten, weil die Kartoffel umwächst, also wenn die im Boden ist, die umwächst ja alles, die umwächst auch ein Steinchen. Da kommt es dann schon zu solchen Kuriositäten. Also es wird einfach umwachsen und dann findet man eben solche Kuriositäten in der Knolle selbst.
4: Die Kartoffel sucht sich ihren Weg offensichtlich.
10: Die Kartoffel sucht sich ihren Weg und hat auch ihren Weg gefunden.
4: Sagt Johannes Zehfuß, Kartoffellandwirt in Rheinland-Pfalz. Haben Sie vielen Dank fürs Gespräch. Er ist außerdem Vorstand des Deutschen Kartoffelmuseums in Fuß-Gönheim. Falls Sie da mal vorbeischauen wollen, gibt es auch im Internet. Wir haben gesprochen über den Zauber der Kartoffel und zwar heute am Internationalen Tag der Kartoffel. Genau 7.21 Uhr haben wir es am Samstagmorgen. Eigentlich haben die Menschen entlang des Flusses Euphrat in Syrien eher das Problem, dass sie zu wenig Wasser haben. Diese Region im Osten des Landes wird immer wieder von großen Dürreperioden heimgesucht. Im Moment sieht es da aber ganz anders aus. Die Menschen erleben eine große Flut, wie es sie seit mehr als 30 Jahren nicht gegeben hat. Ganze Ernten sind schon zerstört worden. Viele Leute mussten ihre Häuser verlassen und Notunterkünfte aufsuchen. Einige sind auch schon ums Leben gekommen, weil sie von der starken Strömung mitgerissen wurden. Die Regierung sagt, dass etwa 2400 Familien von der Flut betroffen sind.
11: Schreie, voller Angst und Verzweiflung. Im Dunkeln, begleitet durch Blaulicht von Polizeiwagen. Ein Dorf in der Nähe vom Fluss Euphrat wird mitten in der Nacht evakuiert, aus Sicherheitsgründen. Der Fernsehsender Syria TV bringt eine ganze Sendung zur Flutkatastrophe im Osten Syriens. Ein Landwirt erzählt, was die Fluten innerhalb kürzester Zeit angerichtet haben. Beim Mittagsgebet haben wir bemerkt, dass der Wasserspiegel ansteigt. Wir haben sofort begonnen zu ernten, aber die Getreideähren wurden vom Wasser mitgerissen. Er lebt seit 25 Jahren in Deir ez-Zor. So etwas hat er noch nie erlebt. Vier Kinder und ein Mann sollen von den starken Strömungen des Euphrats in den letzten Tagen mitgerissen worden sein. Ertrunken. Mehrere Brücken stürzten ein, bewohnte Inseln im Euphrat wurden überflutet und die Strom- und Trinkwasserversorgung fiel in einigen Dörfern aus. Vor 3 Tagen wurden wir von der türkischen Seite informiert, dass eine beispiellose Wassermenge, eine Flutwelle zu erwarten sei, infolge der Schneeschmelze in der Türkei und einiger Sturzfluten, sagte Haytham al-Bakur dem Nachrichtensender Al Jazeera. Er ist als General

0: Gestern, am Freitag, hat der syrische Übergangspräsident Ahmed al-Shara der Flutregion einen Besuch abgestattet. Laut einem Fernsehbericht von al-Hadas steigt die Kritik an der Regierung. Warum wurde nicht schon früher der schon lang vollgelaufene Stausee in Syrien schrittweise abgelassen? Dann hätten die Wassermassen aus der Türkei möglicherweise weniger Schäden angerichtet. Vor 38 Jahren gab es schon einmal ähnlich große Überschwemmungen. Die waren entstanden, weil im Euphrat-Staudamm viel zu viel Wasser war nach starkem Regen. Damals wie heute hatte man die Sorge, der Staudamm könne brechen. Deshalb die Entscheidung, die Überlauftore zu öffnen. Und dann kam die Flut, wie diese Woche. Die hat auch jetzt viele Binnenflüchtlinge aus Kriegszeiten getroffen. Sie leben noch immer notdürftig in Zelten, wie Umm Warda. Von ihrem Flüchtlingszelt steht nur noch das nackte Gestänge. Das Wasser kam auf uns zu, es stieg und stieg. Ich bin dann zum Haus unserer Nachbarn geflüchtet und habe dort geschlafen. Am frühen Morgen bin ich wieder hierher zurückgekommen. Umm Warda fischt ihr weniges Hab und Gut aus dem Schlamm. Wo sie mit ihren 6 Kindern aktuell Hilfe findet, ist nicht bekannt. Die Hilfsorganisation Roter Halbmond arbeitet nach eigenen Angaben daran, dass es Trinkwasser, Essen und Notfallunterkünfte gibt und dass weiter über die Hochwassergefahr aufgeklärt wird. Denn die hält mindestens dieses Wochenende noch an.
1: Magdalena Knüller mit einer Zusammenfassung zur großen Flut im Osten von Syrien, die die Menschen dort heimgesucht hat. Und hier kommt eine Geschichte aus dem Nahen Osten, die Hoffnung macht. Und zwar von Alma. Die ist 14 Jahre alt, Palästinenserin und geht auf eine deutsche Schule im besetzten Westjordanland. Dort hat sie etwas geschafft, wovon viele Kinder träumen, die gerne Musik machen oder singen. Sie hat sich qualifiziert für das Finale des Bundeswettbewerbs Jugend musiziert, und zwar in der Kategorie klassischer Gesang. Dafür ist sie zum ersten Mal in ihrem Leben auch nach Deutschland gereist mit ihrem Vater. Gestern Vormittag war dann der große Auftritt in Regensburg. Unser Korrespondent Jan-Christoph Kitzler hat Alma vorher getroffen an ihrer Schule im Westjordanland und er erzählt uns diese ganz besondere Geschichte.
2: Generalprobe an der Talita Kumi Schule im besetzten Westjordanland. Die 14-jährige Alma geht noch einmal ihr Programm durch. Mitschüler sind gekommen, ein paar Lehrerinnen, ihre Eltern. Sie singt Lascha Kyopianga, eine ebenso berühmte wie traurige Arie von Georg Friedrich Händel. Alma steht vorne, ruhig, kurz vor der Abreise zum Bundeswettbewerb von Jugend musiziert nach Deutschland. Sie ist sich ihrer Stimme sicher.
3: Nach Landeswettbewerb habe ich gedacht, oh, ich möchte ein Instrument mitnehmen. So cool wäre es, wenn ich also eine Gitarre mitnehme oder so. Aber dann habe ich eigentlich gedacht, es ist nicht so schwer. Also ich habe es in meinem Körper. Nee, das ist alles hier drin und in meinem Hals. Und das ist sehr schön und sehr leicht, weil wenn jemand das hören möchte, kann ich einfach zeigen.
2: Schon seit dem Kindergarten lernt Alma Deutsch, geht in die Klasse 9D und will das Abitur machen. Talita Kumi ist eine deutsche Auslandsschule. Trotz schwieriger Umstände geht es hier auch um Dialog und Frieden. Dabei wächst Alma mit der israelischen Besatzung auf und mit dem Krieg der letzten Jahre. Fast hätte ihr der die Teilnahme an Jugend musiziert verhagelt. Ihr Flug zur Vorrunde im März fiel aus wegen des Irankriegs. Zum Glück hat ihr die Jury erlaubt, ein Video zu schicken und sich überzeugen lassen. Volle Punktzahl und eine Einladung zum Finale. Alma sagt, ihr hilft die Musik.
3: Beim Krieg ist es auf jeden Fall nicht leicht. Und wenn ich einfach in Druck bin und viele, viele Gedanken habe, kann ich es betreuen. Und wenn ich also an Noten denke oder an meine Lieder, kann ich es einfach singen. Und muss ich also nichts anderes denken.
2: Almas Familie wohnt gleich neben der Schule in Bejala in der Nähe von Bethlehem. Beim Essen erzählt ihr Vater Shibli Swalem seine Geschichte. Sein Vater, Almas Großvater, hat lange Jahre in Deutschland gelebt. Als es dann mit den Oslo-Verträgen die Hoffnung auf einen palästinensischen Staat gab, wollte er zurück in die Heimat nach Palästina.
4: He thought, I think, back in the 80s, 90s, that peace.
2: Er dachte damals in den 80er, 90er Jahren, dass der Frieden kommt. Er hatte Mühe, uns zurück nach Palästina zu bringen. Aber Mitte der 1990er Jahre hat sich alles geändert. Ich sehe keine Zukunft für den Frieden. Also muss und musste ich meine Kinder darauf vorbereiten, einen Ort zu finden, an dem sie für sich Frieden finden können. Auch deshalb schickt Shibli Swalem seine Kinder auf eine deutsche Schule. Auch deshalb will er Alma nach Deutschland begleiten. Beide waren noch nie dort.
5: Lass uns doch über das alles sprechen.
2: Der Campus der Regensburger Domspatzen. Hier singt Alma einer Jury vor. Ihr Programm ist

0: nicht nur klassisch. Die junge Palästinenserin hatte auch ein arabisches Volkslied mitgebracht. Nach dem Vorsingen ist Shibli Swalem stolz. Sie hat es großartig gemacht. Die Atmosphäre war sehr nett. Die Schwingungen im Raum waren gut. Das ist wie ein Traum. Alma geht es nicht ums Gewinnen. Das Ergebnis kommt ohnehin erst später. Aber schon, dass sie hier sein kann, empfindet sie als ein Geschenk.
1: Ich habe einfach Spaß gemacht und ich habe meine Gefühle gezeigt und also einfach meine Talente gezeigt. Und das ist, was bedeutet. Also, ja.
0: Und dann ist noch Zeit für Regensburg, wo Jugendmusiziert stattfindet. Zusammen mit ihrem Vater ist Alma in der Stadt unterwegs. In der Stadt und bei Jugendmusiziert hat sie Abstand von der schwierigen Lage im Nahen Osten und kann durch die Musik etwas Frieden finden. So die Hoffnung.
2: Eine junge Palästinenserin aus dem Westjordanland hat es geschafft ins Finale von Jugendmusiziert, denn sie geht in ihrer Heimat auf eine deutsche Schule und konnte so an diesem Wettbewerb teilnehmen. Ein Porträt von Jan-Christoph Kitzler.
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4: Um 7.30 Uhr mit Theresia Tautz. Guten Morgen. Wie soll die Pflegeversicherung umgebaut werden? Aus der CDU kommt ein weiterer Vorschlag, um die Belastung für die Pflegekassen zu senken. CDU-Fraktionsvize Stegemann fordert, Kinder sollten mehr zu den Pflegekosten ihrer Eltern beitragen. Aus der Nachrichtenredaktion Axel Klankwart.
5: Stegemann hat der Neuen Osnabrücker Zeitung gesagt, es sei klar, dass die Kosten für das Pflegesystem massiv steigen. Deshalb müsse die Politik gegensteuern. Konkret will Stegemann die Einkommensgrenze senken, so dass mehr erwachsene Kinder dazu zahlen, wenn ihre Eltern pflegebedürftig werden. Bisher gilt, Kinder müssen sich erst dann beteiligen, wenn sie pro Jahr mehr als 100.000 Euro verdienen.
4: Ausnahmezustand heute am Brenner. Der vielbefahrene Alpenpass nach Italien wird heute komplett gesperrt. Deshalb sind massive Verkehrsbehinderungen in der gesamten Region um die Autobahn unvermeidlich. Grund ist eine Demonstration von Anwohnern gegen Verkehrslärm und Abgase. Die Digitalminister der führenden Industriestaaten G7 haben sich auf einen stärkeren Schutz von Kindern und Jugendlichen im Internet geeinigt. Nach einem Treffen in Paris heißt es, das habe nun internationale Priorität. Dazu gehöre eine Altersprüfung und der Kampf gegen illegale Inhalte. Behörden könnten gegenüber digitalen Plattformen nun härter auftreten und sie zwingen, ihre Arbeitsweise zu ändern. Schwere Gewitter mit Starkregen und Sturmböen sind am Abend und in der Nacht über Nordrhein-Westfalen, Niedersachsen und Hessen hinweggezogen. In Hessen hat es aber offenbar keine größeren Schäden gegeben. HR-Reporter Stefan Schiebehut.
6: Die hessischen Polizeipräsidien und die Feuerwehren berichten zwar von vielen umgestürzten Bäumen und auch einigen vollgelaufenen Kellern, über Verletzte ist aber nichts bekannt. In Nordhessen meldet die Polizei 35 Einsätze, in Westhessen 17 und in Mittelhessen 15. Insgesamt sei Hessen glimpflich davongekommen. Meist habe es nur leichte Sturmschäden gegeben.
4: Beim Deutschen Filmpreis ist am Abend in Berlin Zirkuskind als bester Kinderfilm ausgezeichnet worden. An der Produktion war auch der Hessische Rundfunk beteiligt. Es geht um das Aufwachsen eines Zirkusjungen mit Großfamilie und Tieren. Drehort war unter anderem das nordhessische Baunatal. Als beste Schauspielerin wurde Senta Berger ausgezeichnet in Ach, diese Lücke, diese entsetzliche Lücke. Die goldene Lola ging an Mascha Schilinskis In die Sonne schauen. Tennisprofi Alexander Zverev steht bei den French Open im Achtelfinale. Er hat in der dritten Runde gegen den Franzosen Quentin Alice gewonnen, in 4 Sätzen. Weil Novak Djokovic und Jannik Sinner schon ausgeschieden sind, gilt Zverev jetzt als Top-Favorit auf den Titel. Davon will er aber nichts wissen.
7: Ich muss mich auf die Sachen konzentrieren, die ich beeinflussen kann, und das sind meine Matches. Ich spiele gegen Frankie de Jong als nächstes. Der spielt hier unfassbar gutes Tennis und das ist mein Fokus.
4: Das waren die Nachrichten. Das Wetter. Der Tag startet klar oder locker bewölkt. Ab und zu sind noch ein paar Schauer aus der Nacht dabei. Später kommen dann neue Schauer und zum Teil kräftige Gewitter auf uns zu. Es wird schwülwarm heute bei 25 bis 33 Grad. Morgen auch unbeständig mit mehr Wolken als Sonne und vor allem am Nachmittag heftige Schauer und Gewitter bis 27 Grad. Die Zeit, es ist 7.33 Uhr.
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4: Wir haben nur die A66 Wiesbaden Richtung Frankfurt. Die ist zwischen Schiersteiner Kreuz und Wiesbaden-Biebrich gesperrt wegen einer Baustelle noch bis Montag 5 Uhr. Die Umleitung führt über die A643 und die A60.
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2: Einen schönen Samstagmorgen. Mein Name ist Dirk Wagner. So schnell kann das gehen. Eben noch ist eine Partei in der Bundesregierung. Die fliegt dann aber vorzeitig auseinander. Und dann bei der nächsten Wahl fliegt die Partei aus dem Bundestag. So ist das der FDP gegangen. Bei der Bundestagswahl im vergangenen Jahr, da ist sie an der 5%-Hürde gescheitert. Parteichef Christian Lindner wollte nicht mehr weitermachen. Stattdessen hat dann Christian Dürr den Parteivorsitz übernommen, hat aber auch nichts gebracht. Bei den Landtagswahlen in diesem Jahr in Baden-Württemberg und Rheinland-Pfalz ist die FDP dann aus beiden Landtagen geflogen. Damit ist dann auch für Christian Dürr wieder Schluss. Denn auf dem Bundesparteitag der FDP heute und morgen in Berlin, da soll er abgelöst werden. Und zwar von dem weitaus bekannteren Wolfgang Kubicki aus Schleswig-Holstein. Der ist 74 Jahre alt und will's noch mal wissen. Lissy Kaufmann ist unsere Hauptstadtkorrespondentin in Berlin. Wie stehen denn die Chancen für Wolfgang Kubicki, dass er heute wirklich zum neuen Parteichef gewählt wird?
8: Ja, man kann sagen, ihm steht nichts oder besser gesagt, ihm steht niemand mehr im Weg. Es gibt nämlich keinen Gegenkandidaten. Der einzige Gegenkandidat, den es zwischenzeitlich mal gab, Henning Höhne aus Nordrhein-Westfalen, der hat ja vor rund 2 Wochen zurückgezogen und hat also den Weg freigemacht für Wolfgang Kubicki. Die große Frage wird sein, mit wie viel Prozent er denn heute von den Delegierten gewählt wird. Weil man könnte jetzt sagen, naja, wenn kein anderer da ist, kann man ihn ja gut wählen. Aber es wird doch den einen oder anderen geben, der da vielleicht ein Signal senden möchte. Wolfgang Kubicki ist ja doch auch ein bisschen aufgrund seiner Art sehr umstritten in der Partei. Aber wenn man sich so umhört, sagen die meisten so, plus 70% plus wäre so ein gutes Ergebnis, das er heute einfahren könnte.
2: Was genau erhofft sich denn die FDP von diesem Mann?
8: Ja, dass er das tut, was er am besten kann. Aufmerksamkeit auf sich ziehen und damit vor allen Dingen Aufmerksamkeit auf die FDP. Also genau das, was sie in den vergangenen Monaten nicht mehr hatte als Partei, die ja nicht mehr im Bundestag sitzt, die im politischen Berlin praktisch nicht mehr gehört wird, die auch nichts mehr zu sagen hat und die eben öffentlich kaum noch aufgetreten ist. Man hat sich sehr nach innen orientiert im vergangenen Jahr, hat so ein bisschen versucht, am Programm der Partei zu arbeiten und davon, ja, kann man sagen, hält Kubicki eher wenig. Er sagt, man muss nach außen gehen, man muss den Leuten erzählen, für was man steht. Und er tut es eben gewohnt mit knackigen Sprüchen und sorgt dafür Aufmerksamkeit, die die Partei eben dringend nötig hat.
2: Das ist ja genau der Punkt. Wolfgang Kubicki haut gerne mal einen Spruch raus, der dann auch in den Schlagzeilen landet. Wird das in der FDP eigentlich auch kontrovers gesehen, dass er damit unter auch zu weit geht möglicherweise?
8: Absolut. Also es ist in der letzten Zeit ja vor allen Dingen immer wieder die Debatte um die Brandmauer mit der AfD aufgetaucht. Und da hat Kubicki sich ja klar positioniert und hat eben gesagt, von der Brandmauer hält er nichts. Die sei auch nirgendwo festgeschrieben gesetzlich. Also er will die auch sozusagen überhaupt nicht höher ziehen, sondern eher einreißen, was für ihn nicht bedeutet, dass er mit der AfD zusammenarbeiten möchte. Er sagt, er setzt auf Abgrenzung, aber eben nicht auf Ausgrenzung. Also sieht durchaus da Chancen, dass man auch mit der AfD ins Gespräch kommt oder auf Veranstaltungen, Podien diskutiert, wo AfD-Politiker vertreten sind. Und nicht alle in der Partei, denen gefällt dieser Ton, dieses weg mit der Brandmauer. Und da gibt es eben durchaus auch Leute, die so ein bisschen, ja, ich möchte mal sagen, mit den Augen rollen, wenn der Name Kubicki fällt. Aber die natürlich auch wissen, Aufmerksamkeit ist das, was die Partei momentan sehr gut gebrauchen kann.
2: Wenn Kubicki denn heute gewählt wird, dann soll er erstmal nur ein Jahr lang im Amt bleiben. Was hat es damit auf sich?
8: Ja, es hat ein bisschen technische, aber auch politische Gründe. Also das eine ist, dass diese Wahlperioden im Vorstand der FDP immer 2 Jahre dauern. Jetzt hat die Wahlperiode jetzt ja gerade erst letztes Jahr begonnen. Das heißt, man ist mittendrin. Der Vorstand ist aber zurückgetreten und da war eben die Frage, ja, setzt man jetzt komplett neu an oder tut man so, als wäre man ja mittendrin und macht dieses eine Jahr noch zu Ende? Und da hat man sich, so ist mein Eindruck, eben wohl entschieden, auch mit Blick darauf, was denn Kubicki jetzt eigentlich noch leisten kann und erstmal sozusagen zu gucken, schafft er das überhaupt in diesem Jahr, dass man es bei diesem einen Jahr jetzt erstmal belassen hat und nicht gleich die 2 Jahre angesetzt hat, sondern erstmal gucken, es stehen ja auch Landtagswahlen in diesem Jahr an, wie er die so wuppt.
2: Jetzt reden wir natürlich auch über diese Personalentscheidung, die ansteht, aber eigentlich soll es auf dem Parteitag ja um ein neues Grundsatzprogramm der FDP gehen. Welche Rolle spielt denn das überhaupt noch?
8: ja, nicht mehr so ein vordergründiges, wie man sich das eigentlich mal vorgestellt hat, eben weil es bei diesem Parteitag jetzt sehr viele Wahlen geben wird, weil dieser Vorstand komplett neu aufgestellt wird. Das heißt, das wird im Vordergrund stehen. Das Grundsatzprogramm wird so ein bisschen nach hinten rücken. Es gibt ja auch einen Leitantrag des Bundesvorstands, habe ich mir mal angeschaut und muss sagen, ich war ja erstaunt, wie kurz und knapp dieser Leitantrag ist und wie thematisch verengt. Es geht eigentlich nur um Wirtschaft, was heißt nur, es sind wichtige Themen, aber dennoch Wirtschaft, Finanzen, Sozialpolitik, aber sowas wie Außenpolitik, Migrationspolitik taucht da überhaupt nicht mehr auf.
2: Noch eine kurze Einschätzung von Ihrer Seite. Was muss die FDP auf diesem Parteitag denn schaffen, damit ein Comeback gelingen kann?
8: Also ich glaube, sie muss vor allen Dingen danach was erreichen. Sie muss nämlich gucken, dass sie diese drei Landtagswahlen, die ansteht, gut rumbringt, vor allen Dingen mit Blick auf Sachsen-Anhalt. Da ist sie ja im Moment noch im Parlament und auch noch an der Regierung. Und da wird sich zeigen, vielleicht könnte sie es da ja doch noch schaffen.
2: Sagt Lissi Kaufmann, unsere Hauptstadtkorrespondentin in Berlin. Vielen Dank dorthin. Da beginnt nämlich heute der Bundesparteitag der FDP. Wolfgang Kubicki möchte sich da zum neuen Parteichef wählen lassen.
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2: Gleich 7.40 Uhr. Tierversuche gehören bis heute zur Forschung dazu, zum Beispiel wenn neue Medikamente entwickelt werden. Viele Prozesse im menschlichen Körper lassen sich halt nur schwer auf andere Weise erforschen. Das ist ein Grund dafür. Auf der anderen Seite sind Tierversuche umstritten, weil es da ja um ethische Fragen geht. Die Ergebnisse lassen sich auch nicht immer eins zu eins auf den Menschen übertragen. Junge Wissenschaftlerinnen und Wissenschaftler an der Universität in Frankfurt haben deswegen die Firma Modulux 3D gegründet. Das ist ein Startup-Unternehmen. Das hat einen 3D-Biodrucker entwickelt. Der kann menschliche Gewebemodelle drucken. Vielleicht ein Weg, um Tierversuche irgendwann überflüssig zu machen. Wie das funktioniert, hat sich unsere Reporterin Lilly Jannik angeschaut.
9: Was hier so knackt und blubbert, ist lebendig. Echte menschliche Zellen.
10: Also wir haben hier eine 100%ige lebendige Haut.
9: Das klingt erstmal nach Frankenstein und Science Fiction, kann aber dabei helfen, Medikamente oder Kosmetika zu testen. Der 3D-Biodrucker war Teil der Doktorarbeit von Levin Hafer.
10: Wir verdrucken menschliche Zellen. Also wir stellen keine neuen Zellen her, sondern wir verwenden Zellmaterial, was von Patienten kommt in der Regel oder von Zellkulturbanken, die kommerziell erwerblich sind und verdrucken die dann quasi in dem Drucker.
9: Die Grundlage ist eine Art Biotinte. Rote Lichtstrahlen bahnen sich ihren Weg durch die Konstruktion. Durch gezielte Laserstrahlen werden die menschlichen Zellen in einem Gel millimetergenau positioniert. Schicht für Schicht entsteht so ein dreidimensionales Gewebe. Doch fertig ist das Modell damit noch nicht.
10: So wie auch bei der Geburt und dem Wachstum eines Menschen dauert es eine entsprechende Zeit, dass Haut ausreift oder alle Organe ausreifen. Das heißt, wir geben dann dieses Konstrukt, was wir gedruckt haben, in die Kultur für mehrere Tage und geben dem etwas Zeit, damit der menschlichen Haut wie im Körper entspricht.
9: Dann landet das Gewebe unter dem Mikroskop.
11: Die sehen gut aus. Dafür, dass sie am Montag aufgetaucht wurde, die wachsen ganz okay.
9: Es sieht nicht nur aus wie echte Haut, sondern hat auch ihre Eigenschaften. Ideal für medizinische Tests, erklärt Modulux 3D Mitgründerin Luise Breideband.
12: Es gibt mehrere Sachen, die man testen kann, wie das Produkt durch die Haut durchkommt oder ob das bestimmte Reaktionen auslöst, zum Beispiel allergische Reaktionen. Es gibt ganz viele Sachen, die getestet sein müssen.
9: Das wird in Deutschland häufig noch an Tieren gemacht, besonders in der Pharmazie. 2024 wurden fast 2 Millionen Tiere in Versuchen verwendet oder getötet. Vor allem Mäuse, Fische, aber auch Katzen, Hunde und Affen. Für das Team von Modulux 3D ist das ein zentraler Antrieb.
12: Das ist für mich wichtig, dass wir die Medikamente schneller, sicherer und günstiger zu den Patienten bringen und auch, dass wir die Tiere dabei helfen, weil ich habe schon mit Tieren gearbeitet im Labor und das habe ich einmal gemacht und nie wieder.
9: Viele Wirkstoffe, die im Tierversuch funktionieren, scheitern später am Menschen. Das kostet Zeit und Geld. Für seine patentierte Technologie hat das Start-up Preise bekommen und im letzten Jahr die Zusage zu 1 Million Euro Fördergeld vom Land. Damit wächst nicht nur das Team, sondern auch die Vision, erklärt Gründer Hafer.
10: Ich denke, das wird in den nächsten 10 bis 15 Jahren ein sehr, sehr großes Ding, dass man vielleicht nicht ganze Organe, aber Teile von Organen in solcher Größe drucken kann, dass man ausgefallene Organe wieder zum Leben erwecken kann, dass man da die Funktion wieder hat.
9: Das Team um Modulux 3D ist dabei, die Technologie zu einem marktreifen Produkt weiterzuentwickeln. Für eine Forschung, die keine Tiere mehr im Labor braucht und näher am Menschen ist.
2: Eine Reportage von Lilly Jannik über ein Startup aus Hessen, das Gewebemodelle des Menschen herstellen kann mit Hilfe eines 3D-Druckers. Ein Teil unserer Serie in dieser Woche über Startups in Hessen. Hier sind HR Info und SWR aktuell am Samstag, 7.44 Uhr haben wir es gleich. Ein Krieg zerstört nicht nur Panzer, Häuser und das Leben vieler Menschen. Er zerstört auch den ganz normalen Alltag der Leute, weil immer die Angst mitschwingt, dass demnächst wieder irgendwo eine Rakete einschlagen kann oder eine Drohne. Trotzdem versuchen die Menschen in Kiew, der Hauptstadt der Ukraine, irgendwie so einen halbwegs normalen Alltag zu leben. Seit mehr als 4 Jahren schon, seit Russland begonnen hat mit dem Angriff auf das Land. In Kiew läuft an diesem Wochenende die größte Buchmesse in der Ukraine. Und das ist auch ein kleines Stück Normalität.
13: Trotz Krieg und Bombennächten. Tausende Kiewerinnen und Kiewer, die Bücher lieben, wollen nicht auf die jährliche große Buchmesse ihrer Stadt verzichten. So Michailo Ohorodnikov, ein IT-Fachmann. Ihn freue, dass die Verlage, anders als in den vergangenen Jahren, mehr und mehr auch andere Themen als den Krieg ansprechen. Ich sehe, dass es wieder mehr Kinderbücher gibt, sehr schöne Kinderbücher. Es gibt Bücher über Kunst und Städtebau. Ich habe einen Verlag gefunden, der sich mit Kiew in den 1920er und 1930er Jahren beschäftigt, mit Vorkriegsbauten. Ich habe die Fotos einer Fleischfabrik in dem Viertel gefunden, aus dem ich stamme. So etwas Spezielles habe ich früher nicht gesehen. Die Messe, das Bucharsenal, findet in einem Gebäude aus dem Ende des 18. Jahrhunderts statt. Hohe, von Rundbögen getragene Räume. Hier waren einst Produktions- und Lagerstätten des zaristischen Militärs. Nur einmal, 2022, fiel die Veranstaltung wegen des laufenden Kriegs aus. Der Verleger André Störr aus Weimar war seitdem jedes Jahr hier. Sein Friedrich-Mauke-Verlag hat viele ukrainische Autorinnen und Autoren im Programm.
14: Für uns ist es eine besondere Buchmesse. Sie ist viel kleiner als die Messen in Deutschland, hat trotzdem 30.000 Besucherinnen und Besucher. Aber die Menschen bringen viel Zeit mit, um sich mit Buch und mit Lesen zu beschäftigen. Wir reden natürlich auch mit unseren Freunden und Bekannten und sie sagen uns zu Recht, wir haben nur dieses Leben, wir müssen es jetzt leben, wir müssen die Umstände nehmen, wie sie sind. Wir können uns nicht alles von diesem russischen Angriffskrieg kaputt machen lassen.
13: Die Ukrainer zeigten sich direkt dankbar, dass auch in solchen Zeiten Gäste aus dem Ausland kommen, sagt Störr. In diesem Jahr sind unter anderem dabei die polnische Literatur-Nobelpreisträgerin Olga Tokarczuk und die US-Historikerin Marcy Shore. Auch André Störr hat nun einen ukrainischen Roman im Programm, der den Krieg nicht behandelt. Der Thriller Severins Tanz mit den Knochen von Andriy Semjankiv. Das Interesse an ukrainischer Literatur sei in Deutschland noch immer gering, sagt Störr. Deshalb komme sein kleiner Verlag an die Rechte von Büchern, die in der Ukraine Bestseller sind.
14: Jede Literatur hat eine Eigenart ausgeprägt. Im Ukrainischen ist es der magische Realismus, der immer mit, bei vielen Werken nicht immer, bei vielen Werken mitschwingt. Es sind natürlich die spezifischen Themen. Und wir sind hier in einem Land, das im 20. Jahrhundert unglaublich viel Leid und Unrecht erlitten hat von verschiedenen Ländern. Und diese Geschichten, die in den Familien der Menschen stecken, die nach und nach entfaltet werden, die schaffen uns auch immer ein erst komplettes Bild von dem, was das 20. Jahrhundert war. Also ein Stoff wie Viktoria Amelina ist ein Zuhause für Dom, ist einfach ein großer Roman über das 20. Jahrhundert.
2: Ein Stück Normalität. Mitten im Krieg in Kiew findet an diesem Wochenende die größte Buchmesse des Landes statt. Ein Bericht unseres Korrespondenten Florian Kellermann. Wenn Sie in dieser Woche das Internet aufgemacht haben oder die sozialen Medien, dann sind Sie an einem Thema wahrscheinlich kaum vorbeigekommen. Ferrari hat ein neues Auto vorgestellt, den Ferrari Luce. Das wäre jetzt an sich noch keine dicke Meldung wert. Das Ding ist aber der erste Ferrari, der nur elektrisch fährt und der sieht auch nicht so aus wie die anderen Sportwagen dieser Marke. Das Design ist viel weniger aggressiv, es erinnert mehr an so eine Mischung aus Tesla und Hyundai und was weiß ich noch alles. Die einen feiern das bis zum Horizont, die anderen finden, das geht gar nicht. Eines der Themen in dieser Woche auch an der Börse.
15: Die technischen Daten vom neuen Ferrari Luce sind beeindruckend. Allradantrieb, 4 Elektromotoren, für jedes Rad einen. Zusammen leisten sie laut Hersteller über 1000 PS. Der Sprint von 0 auf 100 in 2,5 Sekunden. Höchstgeschwindigkeit mehr als 300 km/h. Geschätzte Reichweite etwa 530 Kilometer. Doch wer vom Design her einen klassischen Ferrari-Sportwagen erwartet hat, der wird vom neuen Luce enttäuscht sein.
16: Das sieht mehr aus wie ein chinesisches Auto oder ein Tesla, mehr so ein Crossover als ein Sportwagen. Also das ist schon eine mutige Entscheidung, die Ferrari da getroffen hat.
15: Findet Frank Schwope. Er ist Lehrbeauftragter an der Fachhochschule des Mittelstands Berlin. Ferrari macht diesen Schritt hin zur E-Mobilität zu einer Zeit, in der andere Hersteller im Luxussegment längst vorsichtiger geworden sind. Porsche etwa macht keinen Hehl daraus, dass die Nachfrage nach seinen Stromern zu wünschen übrig lässt. Bugatti konzentriert sich derzeit lieber auf leistungsstarke Plug-in-Hybride, die klassische Verbrennungsmotoren mit elektrischem Antrieb kombinieren. Doch für Frank Schwope ist klar, die Zukunft ist elektrisch, sagt er. Und da werden früher oder später auch die Luxussportwagenbauer nicht daran vorbeikommen. Zumindest werden sie Angebote in diese Richtung machen müssen. Schon deshalb, weil derzeit in der Branche vieles in Bewegung ist.
16: Man guckt auch auf den chinesischen Markt, wo man das eine oder andere Stück absetzen möchte. Man guckt auf das Verbrennerverbot für 2035. Man versucht sicherlich neue Varianten in den Markt zu bringen mit kleinen Marktanteilen. Einfach um was Neues auch auszuprobieren und um zu sehen, wie das Ganze ankommt.
15: Doch ob für Luxus-Sportwagenbauer wie Ferrari die Zukunft wirklich in elektrischen Antriebstechniken liegt, Frank Schwope ist skeptisch. Es gehe zumindest darum, sich ein zusätzliches Standbein zu schaffen neben Verbrenner und oder Hybridmodellen.
16: Aber man wird, solange es geht, die Verbrennertechnologie auch nicht aufgeben, weil die gehört einfach zur Tradition, zur Historie von Ferrari. Der traditionelle Ferrari-Kunde hängt sicherlich am Verbrenner.
15: An der Börse kamen die E-Auto-Pläne von Ferrari schlecht an. Der Sportwagenbauer werde all sein Geschick in der Kundenpflege aufbieten müssen, um Interessenten für den Luce zu gewinnen. Einen Kritikpunkt sehen die Experten an der Börse auch im Preis. Das Modell sei um ein Vielfaches teurer als vergleichbare Modelle anderer Hersteller. Ferrari-Aktien nach der Vorstellung des ersten Elektrofahrzeugs deutlich im Minus.
2: Jetzt steigt auch Ferrari in die Elektromobilität ein mit dem Modell Luce. Schlanke 600.000 Euro soll es kosten. Ein Auto für Superreiche. Claudia Werle aus unserem Börsenstudio hat darüber berichtet. Und damit willkommen am Internationalen Tag der Kartoffel. Das ist kein Scherz, den gibt's wirklich. Und Sie ahnen es schon, dieser Tag ist heute. Und er erinnert uns daran, dass wir die Kartoffel gerne unterschätzen. In Indien wird sie zum Beispiel König des Gemüses genannt. Die wird da von Leuten in allen Schichten der Gesellschaft gerne gegessen. Es gibt sie in den ärmsten Haushalten und in Luxusrestaurants. Indien ist gleich nach China der zweitgrößte Kartoffelproduzent der Welt. Und für Millionen von Menschen in Indien ist ein Essen ohne Kartoffeln irgendwie unvollständig. Wenn dazu noch der richtige Song im Radio läuft, dann ist in Indien für die Fans der Kartoffel die Welt sowieso in Ordnung.
17: Yes, you like potato and I like potato.
18: Let's celebrate the king of vegetables.
19: Lasst uns den König der Gemüse feiern, sagt Chefkoch Suprabhat Roy Chaudhry. Denn
20: es gibt kein Gemüse, das so vielseitig ist wie die Kartoffel.
19: Gebraten, gesotten, frittiert, gerieben, gehobelt, püriert, gewürfelt, gestampft, gekocht, geröstet, gebacken, gefüllt, wie auch immer.
18: The potato never fails you.
20: Die Kartoffel lässt dich nie im Stich. Die klassische französische Küche wäre ohne Kartoffeln nicht vollständig. Und auch eine durchschnittliche indische Familie käme ohne sie nicht zurecht.
19: Kartoffel, Erdapfel, Erpel, Grumbeere. Die tolle Knolle hat viele Namen. Auf Indisch Alu.
21: Alu ke Parathe or Alu ke Samosa.
19: Zum Mittag am Imbissstand greifen die Teenager zu kartoffelgefüllten Fladenbroten, Teigtaschen oder Kartoffelpuffer im Brötchen.
22: Ich mag alles, was aus Kartoffeln gemacht ist. Und auch zu Hause, wenn man fragt, was gekocht werden soll, gibt es immer etwas mit Kartoffeln.
19: Kunden und Köche feiern die Kartoffel. Als günstiger Snack geht sie immer. Und auch zu Hause findet sich immer eine Knolle. Denn die braucht keinen Kühlschrank, was wichtig ist unter den ärmeren Bevölkerungsschichten.
0: Also Bengali.
20: Bei meiner bengalischen Familie fand sich in unserer Küche immer zumindest eine Kartoffel.
19: Erinnert sich der Chefkoch.
0: Many Indians wouldn't.
20: Viele Inder wissen nicht, dass die Kartoffel nicht in unserem Land heimisch ist. Jetzt ist die Kartoffel indischer geworden als viele unserer einheimischen Gemüsesorten.
0: Many of our indigenous vegetables.
19: Erst vor 400 Jahren gelangte die Kartoffel hierher, erzählt Brajesh Singh, Direktor des Kartoffelforschungsinstituts, und zwar von der anderen Seite der Welt.
1: From South America, there are countries like
5: zwischen Peru und Bolivien liegt der Titicacasee, also er grenzt an diese beiden Länder. Und dort, in den Anden, liegt der Ursprung der Kartoffelpflanze. Sie stammt also aus den Anden, nimmt man an. Und von dort gelangte sie nach Europa.
19: Von Europa aus brachten erst die portugiesischen Händler und Seeleute die Erdäpfel mit nach Indien und mit Nachdruck servierten die Briten sie später ihrem Kolonialreich.
5: Kartoffeln haben in unserem Land unterschiedliche Wachstums- und Ernteperioden, da wir unterschiedliche agroklimatische Zonen haben.
19: Ob in den fruchtbaren Ebenen von Indus und Ganges oder in höher gelegenen Bereichen, die Menge von Kartoffeln, die hier wachsen, machen Indien nach China zum zweitgrößten Produzenten der Welt. Die Knolle leistet einen unschätzbaren Beitrag zur Ernährungssicherheit.
0: It has become wrongly notorious for being unhealthy.
20: Sie ist fälschlicherweise als ungesund geschmäht worden. Dabei ist die Kartoffel eine hervorragende Quelle für Kalium, Vitamin C und Vitamin B6.
19: So der Chefkoch. Und der Kartoffelforscher führt aus:
1: So, even if you are eating only potatoes,
5: selbst wenn man sich nur von Kartoffeln ernährt, hat man alles, was der Körper braucht. Angefangen bei dem Wichtigsten, der Energiequelle, die aus Kohlenhydraten stammt. Außerdem enthalten sie Eiweiß, Ballaststoffe, Vitamine und Mineralstoffe. Kurz gesagt, alles, was man sich als Nahrungsmittel vorstellen kann.
1: So everything you can think of as a food source, it has in it.
19: Kein Wunder, dass der Titel König des Gemüses in Indien an die Kartoffel geht.
2: Unsere Korrespondentin Lena Bodewein über die Kartoffel an sich und wie beliebt sie ist, zum Beispiel in Indien. Heute ist der internationale Tag der Kartoffel. Aber nicht nur der, sondern es ist auch ein Finaltag.
23: Sport.
2: So, ich fange jetzt nicht an zu singen, aber die Meister, die Besten, Le Grand Équipe, The Champions. Das ist jetzt ein Zitat und alle, die irgendwas mit Fußball am Hut haben, werden es wahrscheinlich erkannt haben. Das ist eine Textzeile aus der Hymne der Champions League. Heute Abend wird sie das letzte Mal in dieser Saison erklingen, denn dann findet das Finale statt zwischen Paris Saint-Germain und dem FC Arsenal. Ein Spiel, über das schon jetzt viel gesprochen wird und deshalb ist Simon Schäfer bei mir aus unserer Sportredaktion. Schönen guten Morgen.
24: Guten Morgen.
2: Also, stehen diese beiden Mannschaften denn auch wirklich verdient im Endspiel?
24: Das auf jeden Fall, ja. Das war ein weiter Weg in dieses Champions-League-Finale. 14 Spiele waren es. Der FC Arsenal hat kein einziges davon verloren. 11 Siege und 3 Unentschieden waren es. Zuletzt im Halbfinale dann auch noch knapp gegen Atletico Madrid durchgesetzt. Ja, und Paris, da werden sich noch viele an das Halbfinale erinnern, denn das war ja gegen die Bayern nach diesem denkwürdigen 5:4 im Hinspiel. Ja, gab es ja dann dieses 1:1 in München. Das hat gereicht. Auch Paris steht verdientermaßen im Finale. Und das als Titelverteidiger, der FC Arsenal als englischer Meister. Also das sind aktuell nicht nur die besten Mannschaften Europas, sondern ich würde sogar sagen, die besten Mannschaften der Welt. Gleichzeitig eine Premiere. Und das finde ich tatsächlich überraschend, denn zuvor gab es in einem großen Finale eines Vereinswettbewerbs nie das Duell zwischen einer Mannschaft aus England und aus Frankreich.
2: Mhm. Was macht denn diese beiden Teams so stark momentan?
24: Man könnte es kurz und knapp beantworten und sagen, englische Defensive gegen französische Offensive, genau das stimmt. Der FC Arsenal steht wahnsinnig kompakt, macht die Räume eng. Ganz anders Paris, die stehen für Offensivfußball par excellence, die lieben es einfach, den Ball zu haben. Hatten auch in dieser Champions League Saison bislang zu 63% den Ball, also sehr, sehr häufig. Beide Trainer spielen dabei eine wichtige Rolle, also Mikel Arteta auf der Seite des FC Arsenal und Luis Enrique bei Paris. Die wurden natürlich wieder gefragt vor diesem diesem Champions-League-Finale, wer sie denn meinen, wer da der Favorit ist. Beide sagen, es gibt keinen Favorit. Für mich nicht ganz, also ich sehe den FC Arsenal wirklich ganz leicht vorne, aber wirklich nur sehr leicht, so ein Hauch. Da stehen sich wirklich zwei Mannschaften gegenüber absolut auf Augenhöhe.
2: Auf welche Spieler sollten wir dann heute Abend besonders achten? Also wir werden das Spiel möglicherweise prägen.
24: Ich würde mal einen raussuchen auf der Seite des FC Arsenal und bei Paris, bei Arsenal London ist es Kai Havertz. Mit ihm hat es ja immerhin ein Deutscher in dieses Champions-League-Finale geschafft. Ich gehe heute Abend zwar davon aus, dass er nicht von Anfang an spielen wird, aber dann später eingewechselt wird, quasi als Joker. Thierry Henry, der... ja, die Legende aus London, kann man ja schon fast sagen, der hat über Kai Havertz gesagt, er versteht das Spiel durch seinen hohen Fußball-IQ sehr gut und er hat die Gabe, wichtige Tore zu machen. Falls das gelingt, würde Kai Havertz natürlich mit jeder Menge Selbstvertrauen dann auch zur Nationalmannschaft dazustoßen, denn klar, der ist ja auch für die WM nominiert und auch bei Paris würde ich einen Offensivspieler rauspicken, Kvercha Kvaratskhelia, ein Georgier, so ein richtiger Straßenfußballer, und da gibt es eine schöne Geschichte über ihn, denn er hat als Kind vor dem Haus seiner Eltern auf dem Bolzplatz so viel Fußball gespielt, dass die Nachbarn sich beschwert haben. Also man sieht, es hat sich ja gelohnt, sonst würde er jetzt nicht mit Paris im Champions League Finale stehen.
2: Vielleicht sind die ja heute irgendwie auch dabei und gucken wenigstens zu. Stichwort Paris, wir erinnern uns, im vergangenen Jahr gab es große Krawalle nach dem Champions League Finale. Wie ist denn die Lage heute in der Stadt?
24: Ja, es liegt eine gewisse Anspannung in der Luft, so kann man sagen. Das sagen auch die Reporter vor Ort. 8000 Polizisten allein in Paris sollen dafür sorgen, dass es heute möglichst ruhig bleibt. In der Innenstadt sind sogar einige U-Bahnen geschlossen, weil, ja, du hast es angerissen, vergangenes Jahr gab es große Krawalle, am Ende mit 2 Toten, fast 200 Verletzten und 550 Festnahmen. Und wir erinnern uns, Paris hatte ja vergangenes Jahr sogar das Finale gewonnen mit 5:0 gegen Inter Mailand. Das sorgt dann aus neutraler Sicht für Kopfschütteln, aber aus sportlicher Sicht, glaube ich, können wir uns trotzdem auf jeden Fall freuen auf dieses Champions-League-Finale zwischen Paris und dem FC Arsenal.
2: Los geht's um 18 Uhr und Simon Schäfer aus unserer Sportredaktion hat uns schon mal Lust auf dieses Spiel gemacht.
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4: Um 8 Uhr mit Sophia Flesch-Baldin. Der Wirtschaftsweise Werding hält eine zusätzliche Anhebung der Beiträge für Kinderlose zur Pflegeversicherung für schlüssig. Der katholischen Nachrichtenagentur sagte er, Familien hätten durch die Erziehung der Kinder und deren Ausbildung schon nennenswerte Leistungen für die Sozialversicherungen erbracht. Der CDU-Fraktionsvize Stegemann spricht sich in der neuen Osnabrücker Zeitung dafür aus, dass erwachsene Kinder künftig finanziell an der Pflege ihrer Eltern beteiligt werden sollen. Es müsse überlegt werden, die bisherige Grenze von 100.000 Euro Jahresverdienst abzusenken. Konzerte, Diskussionen und Mitmachangebote. In Neustadt an der Weinstraße wird am späten Vormittag das Fest der Demokratie eröffnet. Zum Jahrestag des Hambacher Festes, einem der wichtigsten Ereignisse in der deutschen Demokratiegeschichte. Dazu wird unter anderem Bundespräsident Steinmeier erwartet. Am Abend wurde auf dem Hambacher Schloss der Freiheitspreis an den polnischen Verfassungsrechtler Adam Bodnar verliehen. Dabei rief der Bundespräsident erneut dazu auf, sich für die Demokratie und gegen autoritäre Tendenzen einzusetzen. Bei der FDP soll es heute eine personelle Neuaufstellung geben, die zweite innerhalb eines Jahres. Beim Parteitag in Berlin will sich unter anderem der bisherige Vize Kubicki zum neuen Vorsitzenden wählen lassen. Außerdem soll es um Vorschläge für die Belebung der Wirtschaft gehen. Die Brennerautobahn, einer der wichtigsten Verkehrsachsen zwischen Deutschland und Italien, ist heute ab 11 Uhr gesperrt, wegen einer Demonstration von Anwohnern gegen Verkehrslärm. Rund 15 Millionen Fahrzeuge nutzen die Brennerautobahn jährlich. Einzelheiten von Oliver Soos.
6: Wegen der Brennervollsperrung ist mit erheblichen Verkehrsbehinderungen zu rechnen, auch im Inntal und im gesamten südlichen Bayern, weil viele Pfingsturlauber Alternativrouten wählen werden. Das Polizeipräsidium Oberbayern empfiehlt deshalb heute, keine Fahrten in den Süden von Bayern zu unternehmen und sie auf einen anderen Tag zu verlegen. In Österreich und Bayern stehen Rettungskräfte gesondert bereit, unter anderem auch auf Motorrädern, falls es wegen der Staus ein schwieriges Durchkommen zu Notfällen gibt.
4: Ein Gericht in den USA hat Präsident Trump verboten, den Namen des John F. Kennedy Centers für darstellende Kunst in Washington zu ändern.
19: Der Richter ordnete an, Trumps Namen wieder von der Gebäudefassade zu entfernen. Die Urteilsbegründung, der Kongress habe einst dem Kennedy Center seinen Namen gegeben, nur der könne ihn ändern. Trump hatte kurz nach seinem Amtsantritt den Vorsitz über die Kulturinstitution übernommen und das Zentrum in Trump Kennedy Center umbenannt. Das hatte Proteste ausgelöst. Das Historiendrama »In die Sonne schauen« hat beim Deutschen Filmpreis 10 Auszeichnungen bekommen. Das Werk von Mascha Schelinski erhielt die Goldene Lola für den besten Spielfilm sowie die Preise unter anderem für die beste Regie und das beste Drehbuch. Der Polit-Thriller »Gelbe Briefe« von Ilka Çatak wurde mit der Lola in Silber ausgezeichnet. Bronze ging an die Tragikkomödie »Ach, diese Lücke, diese entsetzliche Lücke«. Senta Berger wurde für ihre Rolle darin als beste Hauptdarstellerin ausgezeichnet. Bester Hauptdarsteller wurde August Diehl für seine Darstellung in »Das Verschwinden des Josef Mengele«. SWR-Nachrichten, Redaktion Andrea Schindler. Das Wetter. Zwischen Rhein-Main-Gebiet und Tauberfranken örtlich noch Regen oder Gewitter. Tagsüber schwülwarm mit Wolken und Sonne. Darin können neue Schauer und Gewitter entstehen, vor allem über der Mitte von Rheinland-Pfalz und dem Nordosten von Baden-Württemberg. Lokal drohen Starkregen, Hagel und Sturmböen. Maximal 25 Grad im Westerwald und bis 33 Grad am Kaiserstuhl. 8:04.
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7: Die A66 haben wir Wiesbaden Richtung Frankfurt. Die ist zwischen Schiersteiner Kreuz und Wiesbaden-Biebrig wegen einer Baustelle bis Montagmorgen 5 Uhr gesperrt. Die Umleitung führt über die A643 und die A60.
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2: Heute am Samstagmorgen mit Dirk Wagner. Schön, dass Sie dabei sind. Endlich ist der Sommer da und das schon Ende Mai. Wer die Zeit am Badesee verbringen kann oder im Freibad, hat's gut. Im Büro oder im Dachgeschoss ohne Klimaanlage macht das nur halb so viel Spaß. Jetzt kommt auch langsam die Quittung. Wenn es lange sehr warm ist, dann bilden sich gerne die ersten Unwetter. Hier und da waren auch starke Gewitter vorhergesagt worden für die vergangene Nacht. Und so soll es im Prinzip das Wochenende über weitergehen. Starkregen, Hagel, starker Wind mit Blitz und Donner, das ist alles drin. Ob es denn so heftig kommt und wenn ja, damit kennt sich Tim Stäger aus, der Meteorologe in unserem ARD-Wetterkompetenzzentrum. Schönen guten Morgen.
8: Schönen guten Morgen, Dirk.
2: Schauen wir erstmal zurück. Was ist denn heute Nacht passiert?
8: Ja, eine Kaltfront ist von Nordwesten nach Deutschland reingezogen und hat dann zum Teil kräftige Gewitter ausgelöst, weil man sich vorstellen, es ist wie ein Keil, der sich unter die vorliegende Luft schiebt. Da ist vorher noch relativ viel Feuchtigkeit aus Süden eingeflossen, die Energie quasi, und dann kommt die Hebung. Und das hat für heftige Entwicklungen gesorgt, aber Schwerpunkt lag außerhalb Hessens, vor allem in Münsterland, Nordrhein-Westfalen. Da fielen innerhalb kürzester Zeit zum Teil über 40 Liter pro Quadratmeter. Das sind auch zum Teil Unterführungen vollgelaufen. In Hessen etwas abgemildert hat sich das Ganze abgespielt. Als die Front quasi Hessen erreicht hat, gab es zum Teil auch kräftig auffrischenden Wind, zum Beispiel in Fritzlar auch Sturmböen um 76 km/h, Gießen 70. Das sind bestimmt einige Kübelpflanzen umgefallen oder hat sich sonstiges noch ein bisschen bewegt. Ansonsten ging es relativ glimpflich vonstatten. Regenmengen in Hessen ungefähr um die 20 Liter innerhalb kurzer Zeit. Das ist auch durchaus ergiebig, aber noch nicht extrem.
2: Ich habe am späteren Abend auch mal ins Internet geschaut. Da gab es zum Teil eine Gewitterwarnung. Dann wurde die auf einmal wieder abgesagt. Dafür gab es dann woanders eine. Woran liegt denn das?
8: Ja, das ist einfach das Charakteristische dieser Gewitter, sehr dynamische Gebilde. Und es kann durchaus sein, dass die sich auch innerhalb einer Linie entlang organisieren plötzlich und dann auf breiter Front aufziehen. Aber es kann auch sein, dass das einzelne Zellen sind, die plötzlich entstehen, aber auch mal sich wieder quasi verschwinden auf der Radarkarte. Und so kann es durchaus sein, dass auch kurzzeitige Warnungen dann plötzlich wieder verschwinden. Der Deutsche Wetterdienst warnt ja immer sehr zeitnah. Es gibt am Vortag Vorabinformationen vor dem potenziellen Geschehen und dann das Konkrete ist wirklich sehr zeitnah. Und da kann durchaus passieren, dass man Gewitter in sich zusammenfällt, kurz bevor es einen erreicht. Mhm. Aber das ist eben typisch für diese Gewitter. Das sind zum Teil recht schwer handhabbare Prozesse, die sich da abspielen.
2: Das Wochenende hat ja auch gerade mal angefangen. Was ist da an Unwettern zu erwarten?
8: Ja, das Besondere, die kühle Luft, die jetzt einfließt von Nordwesten, die hat Norddeutschland schon erreicht und jetzt ist so eine Pattsituation entstanden in Hessen. Das ist genau im Übergangsbereich, ist im Norden mehr oder weniger schon die kühle Luft angekommen. Da wird nicht viel passieren, aber ab der Mitte südwärts, da liegt noch die feuchte Luft in dieser Grenze. entstehen Gewitter. Aktuell sind auch im Odenwald schon welche aktiv im Lauf, vor allem des Nachmittags in der Südhälfte. Zum Teil kräftige Schauergewitter, die diesmal ein bisschen anderen Charakter haben. Sie werden nämlich sehr langsam ziehen. Also ist dann nicht irgendwie die Sturmböen das Hauptthema, sondern der Starkregen. Das Gewitter über einen längeren Zeitpunkt an Ort und Stelle abregnet, kann es durchaus bis zu 40 oder mehr Liter pro Quadratmeter innerhalb kurzer Zeit geben. Auch hier in Hessen. Und das bedeutet dann eben, dass sich da Keller volllaufen oder auch wieder Unterführungen volllaufen, kleinere Bäche über die Ufer treten. Das alles kann heute Nachmittag vor allem in der Südhälfte Hessens sich abspielen.
2: Ist das Wetter mit der ganz großen Hitze dann erstmal vorbei, wenn die Gewitter kommen?
8: Ja, ganz richtig. Morgen haben wir auch nochmal eine ähnliche Situation. Da werden auch noch neue Gewitter aufziehen. Dann wird sich aber die kühle Luft doch über den Sonntag komplett durchsetzen in Hessen. Nächste Woche bleibt es zwar wechselhaft unbeständig, auch mit Schauern und Gewittern, aber bei niedrigem Temperaturniveau Höchstwerte so 20, 22, 23 Grad. Dann sind also keine unwetterartigen Entwicklungen, so wie jetzt gestern und heute zu erwarten. Aber wechselhaft geht es in die neue Woche. Das ist quasi die Schafskälte. Für die Natur eine gute Sache, aber was die Unwetter angeht, denke ich mal, wird vor allem heute und morgen noch spannend. Danach dürfte es sich auf etwas moderaterem Niveau abspielen.
2: Jetzt kommt es ja durchaus mal vor, dass wir schon im Mai sehr warme bis heiße Tage haben. Wie ungewöhnlich war das denn, was wir in den vergangenen Tagen erlebt haben?
8: Ja, Frankfurt hatte 32,4 Grad als Maximalwert. Der Rekord hessenweit für Mai liegt bei 35 Grad. Also in der Spitze gab es schon heißere Tage, aber es gab zum Beispiel 5 Tage in Folge über 30 Grad im Rhein-Main-Gebiet und Südhessen. Dann gab es eine kurze Pause, dann wieder 2 heiße Tage hinten dran. Diese Länge ist ungewöhnlich, das gab es so noch nicht in Hessen. Und wenn man sich das gesamte Ereignis anschaut, mal über den Tellerrand schaut, vor allem Frankreich, Großbritannien wurden ja wirklich Rekorde quasi pulverisiert. Also das Gesamtereignis, diese Hitzewelle ist schon bedeutend und ungewöhnlich. Wir in der Randlage haben es quasi noch nicht ganz extrem so abbekommen, aber es ist ein Zeichen des Klimawandels. Würde so eine Wetterlage im Hochsommer auftreten, dann könnten auch hierzulande 40 Grad überschritten werden. Das ist also zum Glück jetzt noch im Frühsommer nicht der Fall gewesen, aber es ist quasi ein Vorgeschmack auf das, was potenziell in Zeiten des Klimawandels eben möglich wird langsam.
2: Tim Steger aus unserem ARD-Wetterteam. Vielen Dank. Wir haben gesprochen über die Gewitterlage an diesem Wochenende und was uns da noch möglicherweise bevorsteht.
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2: Und damit kommen wir zur Bundespolitik. Friedrich Merz von der CDU ist jetzt nicht der allerbeliebteste Bundeskanzler. In den Meinungsumfragen kommen er und die Bundesregierung insgesamt schlecht weg momentan, aber das geht schon seit einer ganzen Weile so. Angeblich gab es deswegen in dieser Woche Pläne in der Union, den Kanzler auszutauschen gegen jemanden aus der CDU, der besser ankommt bei den Leuten. Wie auch immer das konkret laufen soll, da stellt sich ja ein ganzer Sack voller Fragen. Unser Hauptstadtkorrespondent Georg Schwarte versucht mal, ein paar davon zu beantworten. Vor allem diese hier. Was ist da bitteschön los im politischen Berlin?
9: Es gibt solche und solche Wochen, auch im politischen Berlin. Diese war jedenfalls alles, nur keine normale.
10: Alles das ist nicht normal, aber es ist normal, dass in Zeitungen darüber geschrieben wird,
9: sagt Roland Koch. Der Mann hat als Ex-CDU-Ministerpräsident viel in seiner CDU erlebt und erlebte als persönlicher Freund von Friedrich Merz gerade, dass die Zeitungen und Sender in dieser Woche über Kanzlertausch, Putsch, Wüst für Merz schrieben und sendeten. Alles nur Gerüchterstattung?
10: Das ist Unsinn,
9: sagte Koch in der ZDF-Sendung Lanz. Aber tagelang sagte aus der Union niemand etwas, als ein unsinniges Gerücht erst leise und dann immer lauter wurde. Muss Merz weg? Soll Henrik Wüst, der Mann aus NRW, ihn ersetzen?
11: Sie haben zu Recht von einem Gerücht oder von irgendwelchen Spekulationen gesprochen, deswegen werde ich mich dazu nicht äußern,
9: sagte dann gestern der Regierungssprecher Cornelius. Da war die Delle im Blech des Friedrich Merz aber schon für jeden sichtbar. Es war eine Woche zum Vergessen, aber keine, die Kanzlerpartei CDU so schnell vergisst, denn es dauerte Tage, bis CDUler mit Gewicht dem Geraune öffentlich widersprachen.
12: Das ist aus meiner Sicht in einer Blase entstanden und hat mit der Realität nichts zu tun. Der Kanzler ist Friedrich Merz und der Kanzler wird Friedrich Merz bleiben,
9: sagte der hessische Ministerpräsident Boris Rhein. Da hatte sich das politische Berlin längst in den Fiebertraum Kanzlertausch hineingerauscht. So sehr, dass sogar Menschen, die mit so dankbaren Geschichten ihr Geld verdienen, wie der Podcaster Robin Alexander im ZDF, vom Journalisten zum empörten Bürger wurde und der CDU zurief:
23: Als Bürger hat man doch irgendwann die Faxen dicke. Also wir haben jetzt erlebt, dass die CDU mit ihrer Kanzlerin Merkel am Ende nicht mehr zufrieden war. Dann haben wir erlebt, wie Annegret Kramp-Karrenbauer demontiert wurde. Dann die epische Schlacht gedacht, ist es Armin Laschet oder ist es doch nicht Armin Laschet? Und jetzt ist es Friedrich Merz und jetzt ist mal gut. Also er ist jetzt ein Jahr Kanzler und jetzt wieder eine innere Unionsdebatte anfangen, bei der Lage, in der das Land ist. Also da muss ich echt mal sagen, glaube ich, jetzt ist mal gut.
9: Aber gut ist für Friedrich Merz nur noch wenig. Er wirkte sehr allein in diesen Tagen, auch wenn sein Kanzleramtsverteidigungsminister Frei im ZDF versuchte zu löschen.
13: Nein, die Nerven liegen nirgends blank.
9: Wirklich? Die Regierung steht vor den vermutlich wichtigsten Wochen ihrer gesamten Legislatur und die Stimmung in der CDU Doom and Gloom, düster bis verheerend. Merz weiß selbst, was eine solche Stimmung bedeutet.
14: Nur Doom and Gloom hält auch die stärkste Gesellschaft auf Dauer nicht aus, ohne am Ende auseinanderzufallen.
9: Aber eben auch keine Kanzlerpartei. Gestern nun haben sie dann versucht, auf locker zu machen. Alles gar nicht wichtig für einen wetterfesten Sauerländer wie Merz. Motto, was stört es die deutsche Eiche, wenn sich die Wildsau dran reibt?
11: Ich weiß nicht, welcher Baumart sich der Kanzler nun bezeichnen würde, aber es gibt sehr viele Gehölze im Sauerland, die wetterfest sind.
9: Jetzt also Wochenende ohne Fiebertraum? Unionsfraktionschef Spahn, auch so ein angeblicher Ersatzkanzler, sagte gerade beim Filmempfang der Union, was er seinem Laden rät. Glotzen.
15: Filme können einen auch durch schwere Stunden bringen. Gelegentlich denke ich, in diesen Tagen und Wochen für die ganze Koalition wäre vielleicht ein bisschen Binge-Watching auch mal ganz gut zum Runterkommen an dem einen oder anderen Tag.
9: Runterkommen, Montag geht's weiter. Dann ist Merz übrigens in NRW und trifft, genau, Henrik Wüst. Man ahnt, dass die Fieberkurve wieder steigen könnte.
2: Die Analyse von unserem Hauptstadtkorrespondenten Georg Schwarte zu den angeblichen Plänen für einen sogenannten Kanzlersturz ist inzwischen alles von der Union dementiert worden. Stand jetzt. Das hat das politische Berlin aber tagelang in Atem gehalten. Einen schönen Samstagmorgen mit HR Info und SWR aktuell. Multiple Sklerose, kurz MS, ist eine heimtückische Krankheit. Sie kann das ganze Leben verändern, von einem Moment auf den anderen. Daran erinnert heute der Welt-MS-Tag. Das deutsche Motto für diesen Tag lautet Diagnose MS, jetzt erst recht. Ausrufezeichen. Das soll uns sagen, dass da Menschen in den Fokus gerückt werden sollen, die eben trotz der Diagnose ihren Weg gehen, die aktiv am Leben teilnehmen und die sich auch neue Ziele setzen. Weltweit leben rund 3 Millionen Menschen mit Multiple Sklerose. Alleine hier in Deutschland bekommen jeden Tag etwa 40 diese Diagnose. Es sind vor allem Frauen.
16: Der Moment, der das Leben von Jasmin Mir auf den Kopf stellte, liegt jetzt 8 Jahre zurück. Die 32-Jährige stand damals bei einer Konferenz als Eventmoderatorin auf einer Bühne. Plötzlich spürte sie ein Kribbeln im Oberschenkel, das sich immer weiter ausbreitete.
17: Dann wollte ich auf einen Zug rennen, zurück von der Konferenz. Und ich habe gemerkt, also der Zug stand da schon, und ich habe gemerkt, ich kann nicht mehr rennen. Und da habe ich gemerkt, okay, irgendwas ist hier falsch.
16: Nach verschiedenen neurologischen Untersuchungen stand fest, sie hat Multiple Sklerose.
17: Diese Angst, so was passiert morgen und ich kann das alles nicht mehr vorhersehen, die war sehr präsent. Und so dieser Gedanke, was ist, wenn morgen der nächste Schub kommt.
16: Meist beginnt MS zwischen dem 20. und dem 40. Lebensjahr. Es ist eine chronisch entzündliche Erkrankung des zentralen Nervensystems, also von Gehirn und Rückenmark. Das eigene Immunsystem greift die Schutzschicht der Nervenfasern an. Dadurch werden Signale zwischen Gehirn und Körper gestört. Und das führt zu ganz unterschiedlichen Beschwerden wie Sehstörungen, Taubheitsgefühlen, Problemen beim Gehen, Schwindel oder extremer Erschöpfung. Der Verlauf ist bei den einen schleichend, bei anderen treten die Beschwerden in häufigen Schüben auf. Wodurch MS genau entsteht, ist nicht letztendlich geklärt. Frank Block, Chefarzt der Neurologie am Helios Klinikum Schwerin.
25: Warum jetzt ein Mensch sowas bekommt, ist noch in der Summe unklar. Es gibt Risikofaktoren, also Virusinfekte, die wir hier in unserer Region, in Nordeuropa, Mitteleuropa durchmachen in der frühen Kindheit. Und es gibt sicherlich auch genetische Aspekte.
16: Aber auch Vitamin-D-Mangel, Rauchen oder starkes Übergewicht sollen eine Rolle spielen. Wichtig für ein gutes Leben mit MS sei es, die Diagnose anzunehmen, so Daniela Rogal von der Deutschen Multiple Sklerose-Gesellschaft Berlin und selbst Betroffene.
26: Man muss lernen, es zu akzeptieren. Ich habe es für mich beim Yoga gelernt, einfach zu atmen. Und ich denke, das ist so ein bisschen was, man muss lernen, zu schauen, was einfach da ist und dann es einfach nicht bewerten, sondern sagen, okay, es ist da, ich nehme es an und ich mache das Beste daraus.
16: MS ist nicht heilbar, kann aber heute verlangsamt oder sogar gestoppt werden. Experten sprechen von Hit Hard and Early, also frühzeitig mit hochwirksamen Medikamenten behandeln, um die Entzündungsaktivität schnell zu unterbinden und dadurch Folgeschäden zu verhindern. Bei Jasmin Mir tritt die MS in Schüben auf, die nicht vorhersehbar sind. Aktuell ist sie medikamentös gut eingestellt und seit 2 Jahren symptomfrei.
17: Ich bin sehr happy mit meinem Leben. Ich bin sehr zufrieden mit meinem Leben und ich will es nicht beschönigen. Ich finde, das Leben mit chronischer Erkrankung ist eine Belastung. Eine unsichtbare Erkrankung haben sehr viele Menschen und das ist schon auch eine extra Last, mit der man durchs Leben geht.
16: Und die wird auch bleiben. Aber ihre Ärzte sind zuversichtlich, dass Jasmin Mir dank neuer Therapien keine weiteren Schübe mehr bekommen wird.
2: Diagnose MS. Über den Alltag mit dieser Krankheit, mit Multiple Sklerose, hat Sibylle Seitz berichtet. Und sie hat auch ein Beispiel gebracht, das Hoffnung macht, denn diese Krankheit, die Symptome können inzwischen gut behandelt werden. Daran wird erinnert heute am Weltmultiple Sklerose-Tag. Das ist dieser Samstag. Jetzt haben wir es gleich 19 Minuten nach 8. An diesem Wochenende über die Brenner-Autobahn in Österreich zu fahren, das ist keine gute Idee, obwohl das der Weg ist, aus Deutschland Richtung Südtirol, zum Gardasee nach Italien und wieder zurück. Aber ausgerechnet heute wird die Autobahn komplett gesperrt, ab 11 Uhr nachher bis 19 Uhr. Da ist keine Baustelle schuld, sondern es sind Leute, die in der Umgebung wohnen, die protestieren dann mitten auf der Autobahn gegen den starken Verkehr und gegen den Lärm. Unsere Reporterin Luisa Gruber haben wir gefragt, welches Ausmaß haben denn die Sperrungen heute?
0: Also gesperrt wird die Brenner-Autobahn zwischen der Mautstelle Schönberg und dem Grenzübergang am Brenner. Das heißt, da kommt wirklich niemand mehr drüber. Auch die Nebenstraßen und die Bundesstraßen werden gesperrt zwischen 11 und 19 Uhr. Für die LKWs geht die Sperre sogar schon früher los, nämlich um 7 Uhr morgens. Und ich habe im Vorfeld auch mit dem österreichischen Automobilclub gesprochen und die haben mir eben ganz klar gesagt, ein Stau ist sowieso unumgänglich. Wenn wir aber jetzt mal über Tirol hinausblicken, dann rechnen die sogar mit einem Rückstau, der bis nach Rosenheim reichen könnte. Also das gesamte Inntal könnte stehen.
2: Die Leute, die da in der Nähe wohnen und die heute protestieren, für die ist das ja schon länger ein Thema. Was genau stört die an der Situation?
0: Der Brenner ist ja schon ewig ein riesiges Streitthema, weil die Menschen in den kleinen Gemeinden einfach enorm unter dem Verkehrsaufkommen leiden. Es ist ja eben nicht nur die Brenner Autobahn selbst, sondern auch die Bundesstraßen und die kleinen Nebenstraßen, die halt völlig überlastet sind von dem ganzen Verkehr auf dem Brenner. Die Bewohner von Matrei am Brenner oder von Gries am Brenner, die berichten halt, dass sie an manchen Tagen nicht mal mehr über die Straße kommen, weil so viel Verkehr ist oder eben auch nicht mehr aus dem Dorf rauskommen. Und auch Rettungsfahrzeuge haben teilweise wirklich Probleme, zu ihrem Einsatzort zu kommen, weil sie am Stau in den engen Straßen auch nicht mehr vorbeikommen. Und natürlich, wenn so viel Verkehr ist, ist es eine extrem hohe Lärmbelastung für alle Bewohnerinnen und Bewohner rund um den Brenner. Und zusätzlich ist es auch noch eine hohe Feinstaubbelastung, die für die Bevölkerung eben dadurch entsteht. Das heißt, die Lebensqualität am Brenner ist schon enorm eingeschränkt.
2: Das ist also die Lage der Menschen, die dort in der Region rund um die Brenner Autobahn wohnen. Das zu beklagen wäre aber nur das eine, was da passiert. Das andere sind die Forderungen und die sind auch klar.
0: Der Bürgermeister von Gries am Brenner, Karl Mühlsteiger, der hat zusammen mit den anderen Bürgermeistern vom Wipptal einen ganzen Forderungskatalog erstellt. Ein zentraler Punkt daraus ist, dass dieses Nacht-, Feiertags- und Wochenendfahrverbot auf jeden Fall aufrechterhalten bleibt. Das stand nämlich in letzter Zeit zur Diskussion. Und außerdem sollen bessere Lärmschutzwände an der Autobahn gebaut werden. Und die Wipptaler fordern, dass die Maut für die LKWs angehoben werden soll, und zwar nach dem Schweizer Tarifmodell. Weil bisher ist nämlich der Brenner der günstigste Alpenpass von Nord nach Süd und es macht ihn deswegen natürlich auch besonders attraktiv. Und abseits von den Forderungen hoffen natürlich viele im Wipptal auf den Brenner Basistunnel, dass der eine Verbesserung bringt. Das wird ein Tunnel für Schienenfahrzeuge und die Hoffnung der Wipptaler ist eben, dass sich dann viel von dem Gütertransport von der Straße auf die Schienen verlagert. Aber diesbezüglich gibt's gerade Verzögerungen mit dem Nordzulauf auf der bayerischen Seite und deswegen ist die Demo natürlich auch ein Appell Richtung Bayern.
2: Luisa Gruber vom Bayerischen Rundfunk über die Sperrung der Brennerautobahn, heute im Prinzip den ganzen Tag über von 11 bis 19 Uhr. Da protestieren Anwohner gegen den Lärm und den Verkehr, der seit Jahren immer weiter zunimmt. Hier sind HR Info und SWR aktuell. 18 eigenständige Justizvollzugsbehörden gibt's in Hessen. Mehr als 2000 Menschen sitzen dort im Gefängnis. Die sind ein Teil unserer Gesellschaft und trotzdem bekommen wir von denen im Alltag kaum was mit. Wie sich das Leben in Haft wirklich anfühlt, was da gut läuft und wo auch Dinge schieflaufen, dazu recherchiert der Hessische Rundfunk schon länger. Ein ehemaliger Häftling hat sich jetzt bereit erklärt, vor dem Mikrofon mit uns zu sprechen über das Leben als Gefangener. Unsere Reporterin Joelle Westerfeld hat ihn getroffen.
1: Einen klar strukturierten Alltag, den hat Amir Nasiri in der Jugendhaft der JVA Wiesbaden erlebt. Seinen Namen haben wir geändert, er möchte anonym bleiben. Wegen eines Rauschmitteldelikts saß der 26-Jährige 2,5 Jahre in Haft.
5: Um 6 Uhr morgens geht die Zellentür auf und da gibt's eine Vitalkontrolle. Da guckt der Beamte, ob man noch lebt, sozusagen. Da muss man entweder die Hand heben oder guten Morgen zurücksagen.
1: Danach zur Arbeit, Mittagessen, wieder zur Arbeit. Am Nachmittag eine Stunde Freizeit, dann eine Stunde Hofgang. Aber trotz Struktur liefe in Haft nicht alles gut.

0: auch für andere Häftlinge vom Flur aus sichtbar gewesen. Wir konfrontieren das hessische Justizministerium mit seinen Vorwürfen. Sie erklären:
1: Um eine umfassende Aufsicht zu gewährleisten, sind die Stationsbüros verglast. Da sich gezeigt hat, dass auch die Ausstattung der Stationsbüros mit dunklen Scheiben die Einsicht nicht immer vollständig verhindert, werden zurzeit Gegenmaßnahmen ergriffen.
0: Auch hygienisch fragwürdige Zustände habe er erlebt, sagt Nasiri.
2: In der JVA Wiesbaden gab es keine privaten Klamotten, da musst du Haftklamotten tragen, teilweise benutzte Unterhosen. Was ich wirklich verabscheue, weil da waren Flecken teilweise, da wird einem kotzübel.
0: Das Ministerium schreibt uns dazu:
1: Die dem Gefangenen zum Haftantritt bei der Umkleidung ausgehändigte Wäsche wird einer Sichtkontrolle unterzogen. Sie kann bei Mängeln umgetauscht werden.
0: Laut Kriminologe Professor Dr. Singelnstein von der Goethe-Universität Frankfurt haben Gefangene durchaus das Recht, Beschwerde einzulegen. Aber
3: als Gefangener ist man stark stigmatisiert und auf einer Glaubwürdigkeitshierarchie relativ weit unten angesiedelt. Das heißt, die Beschwerdemacht, die Gefangene haben, ist schlecht und die Erfolgsaussichten sind eher niedrig.
0: Ex-Häftling Nasiri hat auch eine andere Interpretation. Möglicherweise seien mutmaßliche Missstände auch auf Personalmangel zurückzuführen. Das Ministerium schreibt uns, tatsächlich sei es schwierig, schnell neues Personal für vakante Stellen zu finden. Wir fragen auch beim Bundesverband der Strafvollzugsbediensteten nach. Sie antworten uns:
4: In kaum einer hessischen Anstalt ist das Personal vor Ort nicht überlastet. Der Umgang mit Menschen, die hochbelastet und stark psychisch auffällig sind, zehrt am Personal.
0: Amir Nasiri hat das Gefängnis inzwischen hinter sich gelassen. Für seine Taten will er Verantwortung übernehmen, sich ein Leben abseits der Kriminalität aufbauen.
2: Meine Träume sind eigentlich, wie ein gestandener Mann einfach durchs Leben zu gehen, mehr Verantwortung übernehmen zu können. Vielleicht 9-to-5 zu arbeiten und nach Hause zu kommen, ein geregelter Tagesablauf.
5: Eindrücke vom Alltag in hessischen Gefängnissen. Unsere Reporterin Joelle Westerfeld hat darüber mit einem ehemaligen Häftling gesprochen. 8.27 Uhr haben wir es gleich.
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5: Krise, Krise, immer nur Krise. Wir können es ja schon langsam nicht mehr hören. Aber es hilft halt nicht, denn die Lage in der Welt ist nun mal so. Das betrifft auch die Finanzmärkte. Da gab es allerdings in dieser Woche auch durchaus Positives zu vermelden. Das beweist Claudia Werle aus unserem Börsenstudio in ihrem Wochenrückblick.
7: Manch einer reibt sich verwundert die Augen. Da sind die vielen ungelösten Konflikte im Nahen Osten. Die Energiepreise sind explodiert. In vielen Ländern ist die Inflationsrate gestiegen. Und was passiert an den Finanzmärkten? Die Aktienkurse steigen. An den Börsen in New York und in Tokio haben in dieser Woche wichtige Indizes sogar neue Rekordstände erreicht. Und das hat viel mit dem Hype rund um das Thema künstliche Intelligenz zu tun, sagt Jörg Krämer, der Chefvolkswirt der Commerzbank.
8: Deshalb sind bereits heute die Aktienkurse gerade für die Tech-Werte natürlich sehr, sehr hoch, basierend auf dieser Hoffnung, dass sich diese vielen Investitionen in der Zukunft gewinnbringend auszahlen werden für die gesamte Volkswirtschaft und damit auch für die Tech-Unternehmen.
7: Was derzeit in diesem Bereich auf Unternehmensseite passiert, ist atemberaubend. Dell ist so ein Beispiel. Der amerikanische Computerkonzern hat in dieser Woche von glänzenden Zahlen berichtet. Zum Auftakt des Geschäftsjahres gab es bei Geschäften mit KI-Servern einen Umsatzsprung von mehr als 750%. Kaum waren die Daten bekannt, schossen Dell-Aktien im vorbörslichen Handel um fast 44% nach oben. Ein neues Rekordhoch. Auch Aktien vom US-Rivalen Hewlett-Packard Enterprise und von Lenovo deutlich im Plus. Die Europäische Zentralbank beobachtet die Euphorie an der Börse mit Sorge. Die Aktienkurse seien historisch überdehnt, so der EZB-Vizepräsident bei der Vorstellung des neuen Finanzmarktstabilitätsberichts. Historisch überdehnt, das bedeutet in diesem Zusammenhang, dass die immensen Kursgewinne nur noch bedingt etwas mit den Verhältnissen in der realen Wirtschaft zu tun haben. Vertreter der Europäischen Zentralbank fürchten daher, dass es zu scharfen Kurskorrekturen kommen könnte und vor allem, dass die Risiken, auch die Risiken, die von Seiten der Geopolitik und von Seiten der Fiskalpolitik kommen, von Anlegern unterschätzt werden. Timo Emden, Finanzanalyst bei Emden Research, argumentiert ähnlich.
9: Ja, ich würde sagen, Anleger sind einfach zu blauäugig, werden vielleicht auch geblendet durch die KI-Euphorie in den USA, die natürlich auch rüberschwappt.
5: sagt dieser Finanzanalyst im Bericht unserer Börsenreporterin Claudia Werle. Sie hat auf die Woche an den Finanzmärkten zurückgeschaut. Und wir schauen gleich nach vorne hier in den Nachrichten und danach auch im Gespräch

0: mit Henning Höhne in etwa 10 Minuten. Das ist der Vorsitzende der FDP in Nordrhein-Westfalen. Und er wollte eigentlich neuer Bundesvorsitzender der FDP werden. Auf dem Parteitag heute wird ja die Entscheidung fallen. Kurz davor hat er aber gesagt, nein, ich werde da doch nicht kandidieren. Ich bleibe Stellvertreter im Bund. Und stattdessen soll das bitteschön Wolfgang Kubicki machen. Warum er sich so entschieden hat und was die Partei sich davon erhofft, darüber habe ich mit Henning Höhne gesprochen. Das Gespräch innerhalb der nächsten halben Stunde.
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2: Um 8.30 Uhr mit Theresia Tautz. Guten Morgen. Landesparteitag der hessischen CDU. Die Christdemokraten treffen sich heute in Rothenburg an der Fulda. Ministerpräsident Rhein will sich als Chef der Hessen-CDU wiederwählen lassen. HR-Reporter Michael Setz.
3: Bei seiner letzten Wiederwahl erhielt Boris Rhein fast 97% der Stimmen. Auch in diesem Jahr wird mit einem ähnlichen Ergebnis gerechnet. Die Hessen-CDU steht geschlossen hinter ihrem Landesvorsitzenden. Inhaltlich fordert die Partei einen Neustart der Reformen im Bund. In ihrem Leitantrag nennt die Partei dafür 3 Punkte. Arbeit wieder attraktiv machen und Wirtschaft sowie Familien stärken. So will die hessische CDU zum Beispiel die Mindest- und Höchstbeträge beim Elterngeld anheben. CDU-Fraktionschef Jens Spahn hatte dem vor wenigen Tagen eine Absage erteilt. Heute wird er als Gast auf dem Landesparteitag der CDU erwartet.
2: Aus der CDU kommt eine neue Forderung zur Reform der Pflegeversicherung. CDU-Fraktionsvize Stegemann will, dass Kinder sich finanziell stärker beteiligen, wenn ihre Eltern pflegebedürftig werden. Stegemann sagte der Neuen Osnabrücker Zeitung, dazu könne die Einkommensgrenze heruntergesetzt werden. Bis jetzt gilt, erwachsene Kinder müssen sich finanziell beteiligen, wenn sie mehr als 100.000 Euro pro Jahr verdienen. Ausnahmezustand heute am Brenner. Der vielbefahrene Alpenpass nach Italien wird heute komplett gesperrt. Deshalb sind massive Verkehrsbehinderungen in der gesamten Region um die Autobahn unvermeidlich. Grund ist eine Demonstration von Anwohnern gegen Verkehrslärm und Abgase. Behörden haben dazu aufgerufen, das österreichische Bundesland Tirol heute großräumig zu umfahren. Mietwohnungen in Frankfurt sind in den letzten 2 Jahren im Schnitt um 6,8% teurer geworden. Das steht im neuen Mietspiegel, den die Stadt am Abend präsentiert hat. Der Durchschnittspreis pro Quadratmeter lag bei 12,28 Euro. HR-Reporterin Shadia Omar.
4: Markus Gwechenberger, Frankfurts Dezernent für Planen und Wohnen, erkennt die angespannte Situation bei der Versorgung mit Wohnraum an. Für viele Menschen seien die hohen Wohnkosten nur noch schwer zu stemmen. Umso wichtiger sei der Mietspiegel zur besseren Orientierung. Erstellt wird er von der Stadt zusammen mit Vertretern auf Mieter- und Vermieterseite. Am 25. Juni soll der neue Mietspiegel in der Stadtverordnetenversammlung beschlossen werden.
2: Und das ist heute noch Thema. Die FDP stellt sich nach einer ganzen Reihe von Wahlniederlagen neu auf. Bei einem Bundesparteitag in Berlin wollen die Liberalen ihren bisherigen Parteivize Kubicki zum neuen Vorsitzenden machen. Die Fußball-Champions League geht zu Ende. Im Finale spielen heute Abend ab 18 Uhr der FC Arsenal aus London und Titelverteidiger Paris Saint-Germain gegeneinander. Das waren die Nachrichten. Das Wetter. Der Tag startet klar oder locker bewölkt. Ab und zu sind noch einige Schauer aus der Nacht unterwegs. Später kommen dann neue, zum Teil kräftige Gewitter auf uns zu. Es wird schwülwarm, heute 25 bis 33 Grad. Morgen auch unbeständig, mit mehr Wolken als Sonne und vor allem am Nachmittag heftigen Schauern und Gewittern bis 27 Grad morgen. Die Zeit, es ist 8.33 Uhr.
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2: Vorsicht auf der A3 Würzburg Richtung Frankfurt. Zwischen Hanau und Obertshausen liegt ein Plastikteil auf dem mittleren Fahrstreifen. Vorsicht auch auf der A45 Dortmund Richtung Gießen. Zwischen Haiger-Burbach und Dillenburg liegt ein Baustellenschild auf der Fahrbahn. Und die A66 Wiesbaden Richtung Frankfurt ist zwischen Schiersteiner Kreuz und Wiesbaden-Biebrich wegen einer Baustelle gesperrt bis Montag früh 5 Uhr. Und die Umleitung führt über die A643 und die A60.
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0: Mein Name ist Dirk Wagner. Einen schönen Samstagmorgen. Ein lauter Knall mitten in der Nacht. Die Bewohner in der Stadt Galați im Osten von Rumänien sind hochgeschreckt. Eine Explosion auf dem Dach eines Wohnblocks mit 10 Stockwerken. Das war in der Nacht zum Freitag. Da ist auf einmal eine Drohne eingeschlagen. Die kam wohl aus Russland. Davon sind zumindest die NATO und die Europäische Union überzeugt. Aus Russland hieß es dagegen, wahrscheinlich sei eher eine ukrainische Drohne vom Kurs abgekommen. Das sagt Präsident Wladimir Putin. Jedenfalls hatte diese Drohne Sprengstoff an Bord. Die Wohnung direkt unter dem Dach ist in Brand geraten. Eine Frau und ihr Sohn sind dabei verletzt worden. Jetzt befindet sich diese Stadt in der Nähe der Grenze zur Ukraine und zur Republik Moldau. Weshalb die Drohne ausgerechnet dort in Rumänien eingeschlagen ist und ob das auch ein technischer Defekt gewesen sein könnte, dazu gibt es viele offene Fragen. Bei der EU in Brüssel jedenfalls ist die Haltung ganz klar.
5: Russland habe jetzt bei seinem seit mehr als 4 Jahre andauernden Angriffskrieg eine weitere Grenze überschritten, so die Einschätzung von Kommissionschefin Ursula von der Leyen. Auch die Wortwahl der Rumänen wie schwerwiegender Vorfall und unverantwortliche Eskalation finden in Brüssel viel Widerhall. Die EU werde nun ihre Sicherheits- und Abschreckungsmaßnahmen weiter verstärken, insbesondere an ihrer Ostflanke, so Kommissionssprecher Olaf Gill.
6: Strengthen our eastern border precisely to be able to deal with these kind of hybrid attacks.
7: So verstärken wir unsere Ostflanke, um genau diese Art von hybriden Angriffen abwehren zu können. Darüber hinaus hat die Kommissionspräsidentin erläutert, dass wir das 21. Sanktionspaket vorbereiten. Damit wollen wir den Druck auf Russland aufrechterhalten, denn diese Maßnahmen müssen Hand in Hand gehen.
5: Deutlich wird auch, die EU ist bemüht, sich stärker als Player im Ukraine-Krieg zu positionieren. Sie sieht offenbar einen guten Zeitpunkt gekommen, denn die Ukraine macht militärisch Fortschritte, die USA sind durch den Iran-Krieg andernorts gebunden und haben ganz offensichtlich ihre Verhandlungsbemühungen für die Ukraine weiter zurückgefahren. Die EU hingegen hat gerade erst das weitere Überleben der Ukraine gesichert mit der Freigabe des dringend benötigten 90 Milliarden Euro Kredits für das angegriffene Land. Sicherheitsexperte Christian Mölling.
8: Die Außenbeauftragte Kallas hat ja diese Woche schon gesagt, dass sie einen Wendepunkt im Krieg sieht. Der ist de facto, glaube ich, noch nicht so gegeben. Ich glaube, dass man hier gerade versucht, eine rhetorische Offensive gegen Russland zu fahren. Gleichzeitig muss man auch sagen, ist eben nicht der Fall gegeben, dass die NATO zum jetzigen Zeitpunkt jeden Quadratzentimeter des Territoriums eben verteidigen kann.
5: Die Frage ist aber, folgt auf diese rhetorische Offensive auch eine politische? Etwa wenn Rumänien den NATO-Rat einzuberufen gedenkt nach Artikel 4 des Vertrags. Dann müssten sämtliche NATO-Staaten sich zusammensetzen und darüber nachdenken, ob sie wirklich einen Angriff auf NATO-Territorium sehen und man reagieren muss. Soweit scheint es aber wohl noch nicht zu sein, so Mölling im Interview mit dem ARD-Studio Brüssel.
8: Es ist, glaube ich, unbestritten, dass Russland relativ schmerzfrei vorgeht, wenn es Gegend von Odessa oder andere Grenzgebiete angreift. Hier aber von einem Angriff zu sprechen, der quasi auch unterstellt, dass Rumänien selbst das Ziel gewesen wäre, das ist, glaube ich, etwas zu weit hergeholt.
5: Sehr gut möglich also, dass sich die NATO mit konkreten Antworten zurückhält. Ähnlich wie im September vergangenen Jahres, als mehrere russische Drohnen in den polnischen Luftraum eindrangen und man in Brüssel vor allem darauf verwies, was ohnehin im Gange ist. Etwa auch die Stärkung der Ostflanke, also vor allem eine Verlegung von Truppen nach Polen, ins Baltikum, nach Bulgarien, in die Slowakei, nach Ungarn oder auch nach Rumänien. Insgesamt 40.000 zusätzliche NATO-Kräfte wurden an der Ostflanke bereits zusammengezogen. Und das ist auch nötig, so Sicherheitsexperte Mölling.
8: Wir haben halt die Situation, dass in der direkten Nachbarschaft von Rumänien zurzeit ein Krieg läuft. Und so schlimm das ist, dass hier ein ziviles Gebäude getroffen worden ist, solche Fehler passieren in allen Kriegen, dass Dinge schieflaufen. Es ist aber auch so, dass wir ja auch innerhalb der Europäischen Union, innerhalb der NATO Drohnenüberflüge haben. Das heißt, wir sind nicht nur an der Grenze nicht geschützt, sondern wir sind auch im Inland flächenmäßig nicht geschützt.
5: Das könnte sich schnell wieder offenbaren, denn es dürfte, so Mölling, nicht der letzte Drohnenvorfall dieser Art gewesen sein.
0: Die Staaten der Europäischen Union haben Rumänien Unterstützung zugesagt. Da war in der Nacht zum Freitag eine Drohne in ein Wohnhaus eingeschlagen. Die NATO macht dafür Russland verantwortlich. Aus Brüssel unsere Korrespondentin Katrin Schmidt. Hier sind HR Info und SWR aktuell. Raus aus dem Keller in den Meinungsumfragen, wieder rein ins Rampenlicht der Politik und vor allem wieder rein in den Deutschen Bundestag. Das will die FDP und dafür soll der Bundesparteitag an diesem Wochenende der Auftakt sein. Nachher geht's los in Berlin und eigentlich wollte dort Henning Höhne der neue Bundesvorsitzende werden. Diese Wahl steht ja an. Der Mann ist 39 Jahre alt, Landeschef der FDP in Nordrhein-Westfalen und Vizeparteichef im Bund. gilt als einer der Hoffnungsträger einer jüngeren Generation. Kurz vor diesem Parteitag hat er allerdings seine Kandidatur zurückgezogen und er macht damit den Weg frei für den bundesweit bekannteren Wolfgang Kubicki. Der ist schon 74 und polarisiert gerne mal mit seinen Äußerungen, aber er soll nun der neue Parteichef werden. Henning Höhne würde weiterhin Stellvertreter bleiben. Über diese Teamlösung habe ich gesprochen mit Henning Höhne und ich habe ihn gefragt, warum lassen Sie denn jetzt Wolfgang Kubicki doch den Vortritt?
9: Ja, wir haben ja vor allem gesagt, wir bündeln die Kräfte und in dieser existenzbedrohenden Krise für die Partei kann nicht eine einzelne Person diese Partei retten, sondern wir brauchen alle 70.000 Mitglieder und zahlreiche weitere Unterstützerinnen und Unterstützer. Und in so einer Kandidatur haben wir die Lage immer weiter beobachtet, auch ich und die Stimmen in den letzten Wochen, die sagen, Mensch, wir brauchen euch doch beide.
0: Ja, da hätte Kubicki ja auch der Stellvertreter werden können und Sie der Chef.
9: Ja, das wäre natürlich auch eine Option gewesen. Wir haben intensiv gesprochen, unterschiedliche Szenarien durchgespielt. Am Ende ist das keine Entscheidung, die mir leicht gefallen ist. Im Gegenteil, das ist die in meinem politischen Leben die mit Abstand schwerste Entscheidung, die ich so getroffen habe. Denn ich habe ja nicht leichtfertig eine Kandidatur angekündigt, sondern auch das war wohl überlegt. Mhm. Und gleichzeitig ist meine Überzeugung, dass wir in dieser Aufstellung die größtmöglichen Chancen zum Erfolg haben mit Wolfgang Kubicki und mir, aber ja auch vielen weiteren. Denn einerseits gibt uns das jetzt Schwung für die nächsten Wochen und andererseits gibt es mir auch noch mal ein Stück weit mehr Möglichkeiten, mich auch auf die Landtagswahl in Nordrhein-Westfalen gleichzeitig zu konzentrieren, die im nächsten April stattfindet.
0: Ja, da kommen wir auch gleich noch mal drauf zu sprechen. Aber das klingt jetzt alles so wahnsinnig vernünftig, Herr Höhne. Macht Wolfgang Kubicki am Ende mehr Schlagzeilen und ist das vielleicht das, was die FDP gerade jetzt wieder braucht? Popularität?
9: Wir brauchen beides. Also natürlich brauchen wir Aufmerksamkeit und brauchen wir auch Schlagzeilen. Das gehört zur Politik dazu. Aber gleichzeitig brauchen wir natürlich auch die Substanz und eine langfristige Perspektive, wo unsere Politik eigentlich hinführen soll. Und darum, weil es um unterschiedliche Perspektiven geht, braucht es auch unterschiedliche Köpfe, die das entsprechend mitbringen. Und natürlich klingt das vernünftig. Wir sind ja schließlich die Partei des gesunden Menschenverstandes.
0: Das war jetzt natürlich eine gute Vorlage. Es gibt aber Kritiker in Ihrer eigenen Partei, gerade bei den jungen Liberalen, die sagen, ihr Rückzug, der wirke wie ein Zeichen mangelnden Mutes. Haben die recht? Haben sie sich am Ende nicht getraut, um gegen Kubicki anzutreten?
9: Nein. Und also ich verstehe jede Enttäuschung und das tut mir auch wirklich leid, weil ich weiß, dass viele mich da unterstützt haben.
0: Sie sind ja einer der Jüngeren.
9: Und ja, absolut. Vielen Dank für das Kompliment mit 39. Aber am Ende ist ja die entscheidende Frage nicht, wie geht's Henning Höhne persönlich damit, sondern wie erreichen wir eigentlich die bestmögliche Aufstellung für die Partei. Es ging mir nicht um Mut. Ich wäre mit mir persönlich auch im Reinen gewesen, wenn es Wettbewerb gegeben hätte und wenn ich den verloren hätte. So ist das im Wettbewerb. Aber die Frage dahinter war für mich, bis zum Parteitag entstehen dann nicht noch viel tiefere Gräben als nötig und müssen wir dann nicht auch viel Kraft aufwenden, um diese Gräben wieder zuzuschütten, weil auf Gräben kann ich kein Fundament für ein Comeback der Partei aufbauen.
0: Wolfgang Kubicki soll nur für ein Jahr Parteichef werden. Das ist also eine Übergangslösung. Jetzt komme ich mal mit einer wilden Theorie um die Ecke. Im kommenden Jahr sind ja Landtagswahlen in Nordrhein-Westfalen und Sie sind der FDP-Chef in diesem Bundesland. Ist das so der Plan? Okay, ich mache mal ein Jahr lang den stellvertretenden Bundesvorsitzenden, schneide dann bei der Wahl in NRW möglichst gut ab und dann versuche ich es nochmal mit dem Bundesvorsitz.
9: Also der Plan ist definitiv, möglichst gut bei der Landtagswahl in Nordrhein-Westfalen abzuschneiden.
0: Das überrascht mich nicht.
9: Und alles Weitere sehen wir dann. Mhm. Alle, die jetzt für den Bundesvorstand antreten, weil es ja eine Nachwahl ist, satzungsrechtlich, sind für ein Jahr gewählt. Und insofern werden alle auch im nächsten Jahr wieder zur Wahl stehen. Und wie üblich sollten wir uns dann wenige Wochen vor diesem Parteitag Gedanken machen, wie wir uns bestmöglich aufstellen. Aber es gibt in dieser Hinsicht keine Geheimverträge, die schon unterzeichnet wurden, okay, sondern es geht um diesen Parteitag und es geht darum, Landtagswahlen erfolgreich zu bestreiten. Übrigens auch die in Sachsen-Anhalt, Berlin und Mecklenburg-Vorpommern in diesem Jahr, aber auch die Wahlen im nächsten Jahr.
0: Jetzt ist es ja so, dass die FDP bundespolitisch im Bundestag keine Rolle mehr spielt, da ist sie nicht mehr vertreten und insgesamt gibt es im Moment wenige Leute, die offensichtlich ihr Kreuzchen bei der FDP machen. Das haben wir bei den Landtagswahlen gesehen. Wofür steht Ihre Partei denn heute noch? Weil auf der anderen Seite gibt es immer wieder Stimmen, die sagen, ja, es bräuchte eigentlich so eine liberale Kraft in Deutschland. Alleine, es wählt sie offenbar niemand mehr.
9: Ja, es braucht liberale Politik, das sagen sehr viele Menschen. Und gerade jetzt in diesen Tagen kamen ja auch nochmal Zahlen, dass rund 30% der Deutschen sich auch die FDP wieder zurück in den Parlamenten wünschen, grundsätzlich. Das heißt, es ist ein großes Wählerpotenzial für uns da. Für uns geht es, glaube ich, vor allem darum, Vertrauen zurückzugewinnen. Und das geht durch einen souveränen Auftritt und eine gute politische Kommunikation, aber auch durch eine gute politische Substanz. Ich sehe da insbesondere die Themenblöcke Wirtschaft, Bürgerrechte, Aufstiegsversprechen. Mit den drei Schwerpunkten können wir auch wieder neue Erfolge erkämpfen.
0: So sieht es Henning Höhne, der Parteichef der FDP in Nordrhein-Westfalen. Er will auf dem Bundesparteitag ab heute in Berlin doch nicht antreten als neuer Chef der Bundespartei. Diesen Job soll Wolfgang Kubicki übernehmen. Der stellt sich heute zur Wahl. Behalten wir selbstverständlich im Blick.
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0: Der Shangri-La-Dialog, das könnte jetzt auch der Name irgendeiner neuen Serie sein, ist aber die wichtigste Konferenz in Asien zum Thema Sicherheitspolitik, vergleichbar mit der Sicherheitskonferenz hier bei uns in Deutschland in München. Dieser Shangri-La-Dialog findet jetzt am Wochenende statt in Singapur. Verteidigungsminister, Soldaten und Sicherheitsexperten diskutieren da 3 Tage lang über all die Konflikte auf der Welt. Und von denen gibt's ja mehr als genug. Deswegen kommen auch viele Leute nach Singapur, die was zu sagen und vor allen Dingen zu entscheiden haben.
10: Gespannt warten hunderte Delegierte im großen Saal des Shangri-La-Hotels in Singapur auf den Verteidigungsminister der USA, Pete Hegseth. Der hat eine klare Botschaft an die Minister, Sicherheitsexperten und Militärs im Raum.
11: For too long the security of this region.
12: Viel zu lange hat die Sicherheit dieser Region überproportional auf amerikanischer Militärmacht beruht, während viele unserer Verbündeten und Partner ihre eigenen Verteidigungsfähigkeiten verkümmern ließen. Die Zeit, in der die Vereinigten Staaten die Verteidigung wohlhabender Nationen subventioniert haben, ist vorbei. Wir brauchen Partner, keine Schützlinge.
10: Die USA gelten traditionell als Sicherheitsgarant für die Region, sollte der Konflikt mit China mal eskalieren. Dabei geht es um Taiwan, aber auch um Gebietsansprüche im südchinesischen Meer. China rüstet seit Jahren massiv auf und tritt im Indo-Pazifik-Raum immer aggressiver auf.
13: Ich denke, man kann sagen, dass es heute deutlich mehr Krisenherde im Indo-Pazifik gibt als noch vor 10 Jahren.
10: Sagt Sicherheitsexpertin Dashana Barua vom Internationalen Institut für Strategische Studien, IISS, das den Shangri-La-Dialog organisiert. In seiner Rede betont Pete Hegseth, welch große Bedeutung der Indo-Pazifik für die USA habe. An der Verlässlichkeit der USA gibt es allerdings zunehmend Zweifel, sagt der Politikwissenschaftler Ya-Yang Chong von der Nationaluniversität von Singapur.
14: Es gibt deutlich mehr Skepsis gegenüber dem Engagement der USA in der Region. Wenn nicht hinsichtlich des Willens, dann ganz sicher hinsichtlich ihrer Fähigkeit dazu. Außerdem gibt es viel mehr Zweifel an der Berechenbarkeit bzw. Stabilität der US-Politik.
10: Sicherheitsexpertin Dashana Barua beobachtet keinen mangelnden Willen der USA, aber sieht ebenfalls ein Ressourcenproblem.
13: Durch die Angriffe auf den Iran stellt sich die Frage, welche militärischen Mittel wurden aus dem Indo-Pazifik abgezogen und haben die USA noch die Kapazität, beide Regionen gleichzeitig zu bedienen? Es geht also weniger um mangelndes Interesse. Die Region weiß natürlich, dass die USA eigene Interessen haben und nicht morgen einfach verschwinden werden. Die Frage ist eher, ob es aufgrund anderer Verpflichtungen oder Krisen zu Verschiebungen bei Ressourcen und Prioritäten kommt.
10: Die Unsicherheit über die Verlässlichkeit alter Partner wie der USA und die wirtschaftlichen Auswirkungen des Iran-Kriegs haben den Wunsch vieler Länder der Region verstärkt, neue Partner zu suchen. Die Regierungschefs und Minister der Asien-Pazifik-Region sitzen daher derzeit häufiger im Flieger als sonst. Sie vertiefen Sicherheitspartnerschaften oder schließen neue. Für Deutschland hat die Sicherheitskonferenz in Singapur zunehmende Bedeutung. Die Zusammenarbeit mit den Ländern im Indo-Pazifik-Raum hat seit einigen Jahren eine neue Priorität bekommen. Als große Wirtschaftsnation hat Deutschland besonders ein Interesse an sicheren See- und Handelsrouten in der Region, sagt Andreas Klein, Leiter des Büros der Konrad-Adenauer-Stiftung in Singapur.
15: Wenn Konflikte hier in dieser Region auftreten, hat das unmittelbare Auswirkungen natürlich auf unser Leben
16: und auf unsere Versorgungslage in Europa. Aber wir haben natürlich kein Gewicht, wenn es um militärische Fragen und militärische Auseinandersetzungen tatsächlich ginge.
10: Aber Deutschland zeige Präsenz, sei sichtbar. Dafür ist aus Deutschland der Generalinspekteur der Bundeswehr Carsten Breuer nach Singapur gereist. Auch er wird die Botschaft der USA klar vernommen haben.
0: Unsere Korrespondentin Jennifer Johnston über die große Sicherheitskonferenz in Singapur, den sogenannten Shangri-La-Dialog, benannt übrigens nach dem Hotel, in dem diese Veranstaltung stattfindet. Wie mögen Sie eigentlich Ihre Kartoffeln am liebsten? Gebraten, frittiert, gerieben, gehobelt, gekocht oder doch als Püree? Da gibt's ja schier tausende Möglichkeiten. Bei dem Wetter in dieser Woche stehen wahrscheinlich die Schwimmbadpommes ganz oben auf der Liste. Und da merken wir schon, die Kartoffel an sich ist vielseitig und sie gehört zu unserer Küche einfach dazu. Fast 64 Kilogramm Kartoffeln pro Jahr isst jeder und jede hier in Deutschland. Und diese olle Knolle ist auch weltweit beliebt. Daran wird heute erinnert am Internationalen Tag der Kartoffel. Den gibt's wirklich. Was so toll ist an der Kartoffel, damit kennt sich Johannes Zefus aus. Er ist Kartoffellandwirt in Böhl-Iggelheim in Rheinland-Pfalz und außerdem Vorstand des Deutschen Kartoffelmuseums in Fußgönheim. Mit ihm habe ich heute Morgen gesprochen und ich habe ihn gefragt, wie mögen Sie denn Kartoffeln am liebsten?
17: Ja, ich liebe die Vielseitigkeit, also Püree, Kroketten, Salzkartoffel und Pommes von mehligen Kartoffeln, Kartoffelsalat und Bratkartoffel von Festkornkartoffel. Und die Kartoffel, die dann über sind, die verwenden wir dann in einer Kartoffelsuppe.
0: Also da merken wir schon, Sie sind da ein echter Fachmann. Was macht denn die Kartoffel aus Ihrer Sicht so beliebt?
17: Ja, es ist ihre Vielseitigkeit. Erstens ihre Vielseitigkeit im Anbau, auch im Kleinanbau kann das jeder machen, ohne großes Equipment. Aber ihre Vielseitigkeit, der günstige Preis und der Wert als überaus gesundes Lebensmittel, vom CO2-Fußabdruck deutscher Kartoffeln ganz zu schweigen.
0: Die Kartoffel gilt ja als Grundnahrungsmittel. Wird die vielleicht manchmal so ein bisschen unterschätzt? Sie haben gerade die Vielseitigkeit angesprochen.
17: Ja, ich denke ja. Gerne geht man den einfachen Weg zu Halbfertig- oder Fertigprodukten, aber mit ein klein wenig handwerklicher Übung lässt sich aus dem Urprodukt, also so wie sie aus der Erde kommt, Urprodukt Kartoffel, in 0, nix schnell ein preiswertes, leckeres und so wie sehr gesundes Essen auf den Tisch zaubern.
0: Ich hänge immer noch an dem, was Sie gerade gesagt haben, dass eigentlich jeder und jede Kartoffeln anbauen könnte, aber das geht jetzt nicht auf dem heimischen Balkon, oder?
17: Wenn man es jetzt auf die Spitze treiben würde, könnte man das auch in Kübeln auf dem heimischen Balkon machen.
0: Aha.
17: Und wenn man 4 Kübel, sagen wir mal zusammen mit einer Grundfläche von 1 Quadratmeter, da können da schon 5 Kilo Kartoffeln rauskommen.
0: Wow, das ist ganz schön viel.
17: Aber wie? Das ist natürlich auf die Spitze getrieben. Aber in jedem Hausgarten, in einer sonnigen Ecke kann man in jedem Bankett, in jedem Randbereich kann man Kartoffeln pflanzen. Und das hat ja auch den Siegeszug der Kartoffel in Europa so vorangezogen, dass sie wirklich überall wächst und überall respektable Erträge bringt.
0: Die hat es ja sogar ins Kino geschafft. In dem Film Der Marsianer überlebt ja dieser arme Astronaut auf dem Mars nur, weil er Kartoffeln anbaut im Marsboden. Wie lange muss ich denn warten von der Aussaat, bis die Kartoffel ausgewachsen ist?
17: Also wir haben jetzt im Ende Februar gepflanzt und sind jetzt am Roden schon, heute Morgen auch. Für die allerersten rechnet man 80 bis 90 Tage.
0: Okay.
17: Die Kartoffeln, die wir dann über Winter lagern, die wachsen länger, die reifen länger, die wachsen auch langsamer. Und da brauchen wir dann schon 120, 130, 140 Tage.
0: Ist also Geduld und Ausdauer gefragt. Interessant ist ja, dass Sie mit einem Verein das Deutsche Kartoffelmuseum betreiben. Ich meine, was können wir denn da sehen? Da liegen wahrscheinlich jetzt nicht nur Kartoffeln im Regal rum.
17: Ja, das Deutsche Kartoffelmuseum in einer ehemaligen Synagoge untergebracht, zeigt so den ganzen Lauf der Kartoffel der letzten 8000 Jahre. Das war ja der erste Nachweis im hochandinen Bereich in Südamerika. Dann den Sprung nach Europa, nach der Entdeckung von Amerika. Und in Europa hat sie dann wirklich eine Nahrungsmittelrevolution ausgelöst durch ihre Einfachheit in der Produktion und ihre hohen Erträge von der Fläche her. den damaligen Grundnahrungsmittel Getreide weit überlegen. Und es hat dazu geführt, dass die Ernährungssituation sich extrem verbessert hat und die wachsende Bevölkerung auch adäquat versorgt werden konnte.
0: Noch eine kurze Frage zum Schluss, weil darüber sind wir hier in der Redaktion gestolpert, als wir auf Ihre Internetseite bzw. auf die von dem Museum geschaut haben. Da ist eine Kartoffel zu sehen, in die ein Knochen eingewachsen ist oder umgekehrt, die da ausgestellt ist offensichtlich. Was hat's denn damit auf sich?
17: Man findet allerhand Kuriositäten, weil wenn die im Boden ist, die umwächst ja alles, die umwächst auch ein Steinchen, da kommt es dann schon zu solchen Kuriositäten. Also es wird einfach umwachsen und dann findet man eben solche Kuriositäten in der Knolle selbst.
0: Die Kartoffel sucht sich ihren Weg offensichtlich.
17: Die Kartoffel sucht sich ihren Weg und hat auch ihren Weg gefunden.
0: Sagt Johannes Ziefuß, Kartoffellandwirt in Rheinland-Pfalz und Vorstand des Deutschen Kartoffelmuseums in Fußgönheim. Wir haben gesprochen über den Zauber der Kartoffel und zwar heute am Internationalen Tag der Kartoffel. Und da hat er uns im Anschluss noch etwas verraten, was ich auch nicht wusste. Frisch gemachte Pommes haben häufig mehr Vitamin C als klassisch gekochte Salzkartoffeln. Das liegt an der Art der Zubereitung, am Frittieren. Da schmecken die Schwimmbadpommes am besten noch besser. Und heute ist nicht nur der Tag der Kartoffel, sondern auch ein anderer Tag, der an eine ernste Krankheit erinnert, nämlich an Multiple Sklerose, kurz MS. Etwa 280.000 Menschen leben mit dieser Diagnose hier in Deutschland. Ela Kirchner aus Esslingen ist eine von ihnen. 52 Jahre alt. Sie will sich von der Krankheit aber nicht unterkriegen lassen und das schon seit vielen Jahren. Die Frau ist Sängerin und mit ihrer Band gerade jetzt in dieser Woche unterwegs in Baden-Württemberg, um Spenden zu sammeln für Betroffene. Gerade heute ist ihr das wichtig.
18: Das Motto des Welt-MS-Tags lautet in diesem Jahr Diagnose, Multiple Sklerose, jetzt erst recht. Das ist auch Ela Kirchners Motto bei der Straßentournee, die sie mit ihrer Band Ela und die Herzensbrecher spielt. Die Spenden, die bei den Auftritten zusammenkommen, fließen an den Verein Amsel, der über die Krankheit aufklärt. Bei Ela Kirchner kam die Krankheit ganz plötzlich.
19: Ich bin nämlich morgens aufgewacht, fuhr mir so durch das Gesicht und habe gedacht, oh, das ist weg. Also ich hatte eine taube Gesichtshälfte tatsächlich. Und so ging das los. Ich habe dann natürlich getastet, ging so von hier bis hier runter. Also das war alles taub. Und dann habe ich noch gedacht, ja, was habe ich mir denn da Komisches eingefangen? Und bin dann zur Hausärztin.
18: Die Diagnose vor mehr als 20 Jahren kam für die damals 30-Jährige per Telefon und war ein Schock.
19: Ich habe tatsächlich gedacht, die Welt geht unter. Ich war zu der Zeit in Elternzeit, ich hatte ein kleines Kind, ich war alleinerziehend, ich war mir unsicher, ob ich jetzt mein Kind weiter so betreuen kann, zumindest wie ich das mir vorgenommen habe und wie ich das gern möchte, ob ich wieder zurück ins Berufsleben gehen kann, ob ich selbstständig weiter auf eigenen Füßen alles hinbekomme, so wie ich mir das vorgestellt hatte. Also ich war völlig hilflos mit dieser Situation zunächst.
18: Rückblickend nennt Ela Kirchner das ihren persönlichen Aprilscherz. Wenn sie ihrem 30-jährigen Ich von damals heute noch einen Tipp geben könnte, dann wäre es dieser.
19: Mach dir keinen Stress, wird alles gut. Es geht anders weiter, aber es geht weiter.
18: Und es ging auch erstmal alles weiter. Kirchner ging zurück in den Job, ist gereist, hat Fahrradtouren gemacht und jedes Fußballspiel ihres Sohnes besucht. MS wird jedoch die Krankheit der 1000 Gesichter genannt, denn bei jedem Betroffenen entwickelt sich der Krankheitsverlauf anders. Ela fiel über die Jahre das Laufen immer schwerer. Ihre größte Angst war es, auf einen Rollstuhl angewiesen zu sein. Doch das war irgendwann unvermeidbar.
19: Ich hätte mich auch 2-3 Jahre früher in den Rollstuhl setzen können, weil ich habe ziemlich lang ums Laufen gekämpft. Viele Stürze, viele Tränen später habe ich jetzt einen Rollstuhl und mir geht's super. Ich habe gedacht, der schränkt meine Freiheit ein, dabei hat er mir meine Freiheit zurückgegeben.
18: Heute ist ihr Rollstuhl gar nicht mehr wegzudenken. Sie nennt ihn ihren besten Kumpel. Und auch nicht wegzudenken ist ihr Mann Buddy, mit dem Ela Kirchner nun seit einigen Jahren zusammen Musik macht. Jahre, in denen Ela immer selbstbewusster mit ihrer Krankheit umgegangen ist, was auch ihr Mann hautnah miterlebt hat.
20: Unglaublich stark. Also Ela hat eine Energie, das ist Wahnsinn. Sie lässt sich davon nichts unterbringen. Und ja, sie hat eine Power und geht positiv damit um. Und das ist, glaube ich, auch wichtig, das Gute zu sehen.
18: Und auch von der anfänglichen Angst nach der MS-Diagnose ist Ela heute nichts mehr anzumerken.
19: Ich habe vor nichts mehr Angst. Ganz ehrlich, was soll jetzt noch kommen? Ich werde das machen, was ich die ganze Zeit gemacht habe. Ich werde alles tun, worauf ich Lust habe, solange es irgendwie geht. Und werde mich freuen an Begegnungen, an Musik, an Sport, an Menschen, die mir wohlgesonnen sind. Und ich bin, glaube ich, ein ganz, ganz positiver Mensch und ich mag das auch ausstrahlen und in die Welt hinaustragen.
0: Sagt die Sängerin Ela Kirchner. Auch sie hat Multiple Sklerose schon seit vielen Jahren und möchte mit ihrer Band auf diese Krankheit aufmerksam machen. Heute erst recht am Multiple Sklerose-Tag. Unser Reporter Hendrik Huber hat sie getroffen.

0: Gleich die Nachrichten mit Theresia Tautz und dann unter anderem ein Gespräch mit unserer Hauptstadtkorrespondentin in Berlin zur Frage, was steht heute an beim FDP-Bundesparteitag?
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2: Um 9 Uhr mit Sophia Flesch-Baldin. Guten Morgen. Die Debatte um die Finanzierung der Pflegeversicherung geht weiter. Der Unionsfraktionsvize im Bundestag Stegemann fordert, Kinder stärker an den Pflegekosten der Eltern zu beteiligen, etwa indem die Einkommensgrenzen heruntergesetzt werden. Aus Berlin Ruth Kirchner.
3: Derzeit gilt, nur wer mehr als 100.000 Euro brutto im Jahr verdient, muss sich an der Finanzierung eines Heimplatzes der Eltern beteiligen. Stegemann sagte der Neuen Osnabrücker Zeitung, diese Grenze sei mehr oder weniger willkürlich. Der CDU-Politiker verteidigte zudem seinen Vorstoß, bei der Finanzierung der Pflegekosten auch Wohneigentum stärker heranzuziehen. Eltern würden ihr Hab und Gut oft rechtzeitig verteilen. Man bringe sozusagen das Erbe in trockene Tücher, sagte Stegemann. An diese, so wörtlich, Umgehungstatbestände müsse man ran, ob beim Eigenheim oder bei anderem Vermögen.
2: Die FDP wählt auf einem Bundesparteitag in Berlin heute die gesamte Führungsmannschaft neu. Für den Vorsitz kandidierte als einziger Bewerber der bisherige Vize Kubicki. Die FDP ist nicht mehr im Bundestag und derzeit noch in 6 der 16 Landesparlamente vertreten. Kurz vor Beginn der Sperrung der Brennerroute in Österreich ist die Verkehrslage überraschend entspannt. Das berichtet der Autofahrerclub ÖAMTC. Die Experten hatten damit gerechnet, dass viele Pfingstferienreisende versuchen würden, das Bundesland Tirol noch in der Frühe zu durchfahren. Ab 11 Uhr wollen Demonstranten die Brennerautobahn und die Nebenstrecken blockieren, um gegen die hohe Verkehrsbelastung zu protestieren. Rund 15 Millionen Fahrzeuge nehmen jährlich die Alpenstrecke. Sie gilt als wichtigste Verbindung in den Süden. Wegen ausweichender Fahrzeuge wird ein Verkehrschaos in Südbayern und in der Bodenseeregion erwartet. Der libanesische Präsident Aoun dringt auf eine Waffenruhe zwischen Israel und der pro-iranischen Hisbollah-Miliz. In einem Telefonat mit US-Außenminister Rubio hat er nach eigenen Angaben betont, dass alles für einen Waffenstillstand getan werden muss. Rubio soll ihm dafür seine Unterstützung zugesagt haben, laut libanesischen Medien auch mit Druck auf Israel. Derzeit werden in Washington direkte Gespräche zwischen einer israelischen und einer libanesischen Militärdelegation geführt. Im EU-Mitgliedsland Malta hat am Morgen die Parlamentswahl begonnen. Umfragen sehen die regierende Labour-Partei von Regierungschef Abela mit zuletzt 49% vorne, dahinter die oppositionelle nationalistische Partei. Abela hatte die vorgezogene Parlamentswahl im April angesetzt und erklärt, seine Regierung benötige angesichts der weltweiten Krisen ein neues Mandat. Malta ist bei der Energieversorgung fast vollständig auf Importe angewiesen. Bei den deutschen Filmpreisen hat das Historiendrama In die Sonne schauen von Regisseurin Mascha Schelinski 10 Auszeichnungen gewonnen, unter anderem die Goldene Lola für den besten Spielfilm. Der Politthriller Gelbe Briefe von Ilka Çatak hat die Lola in Silber bekommen. Bronze ging an die Tragikkomödie Ach, diese Lücke, diese entsetzliche Lücke. Für ihre Rolle darin wurde Senta Berger als beste Hauptdarstellerin ausgezeichnet. Bester Hauptdarsteller wurde August Diehl für seine Darstellung in Das Verschwinden des Josef Mengele. SWR Nachrichten, Redaktion Andrea Schindler. Das Wetter für Baden-Württemberg und Rheinland-Pfalz. Von der Eifel übers Rhein-Main-Gebiet bis Tauberfranken und Hohenlohe immer wieder Schauer und teils kräftige Gewitter. Sonst meist trocken bei Sonne und Wolken. Dazu schwülwarme 25 Grad im Westerwald und bis 33 Grad am Oberrhein. In der Nacht drohen teils weitere Gewitter und es kühlt ab auf 18 bis 11 Grad. 9.04 Uhr.
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4: Wir haben die A5 Basel Richtung Karlsruhe zwischen Effringen-Kirchen und Dreieck Neuenburg 3 Kilometer Stau wegen einer Baustelle. Und die A66 noch Wiesbaden Richtung Frankfurt. Die ist zwischen Schierstener Kreuz und Wiesbaden-Biebrich wegen einer Baustelle bis Montag früh 5 Uhr gesperrt. Die Umleitung führt über die A643 und die A60.
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0: Einen schönen Samstagmorgen. Mein Name ist Dirk Wagner. Ein Krieg zerstört nicht nur Panzer, Häuser und das Leben vieler Menschen, er zerstört auch den ganz normalen Alltag. Weil da immer die Angst mitschwingt, dass demnächst wieder irgendwo eine Rakete einschlagen könnte oder eine Drohne. Trotzdem versuchen die Menschen in Kiew, der Hauptstadt der Ukraine, irgendwie so einen halbwegs normalen Alltag zu leben. Seit mehr als 4 Jahren schon, seit Russland begonnen hat mit dem Angriff auf ihr Land. In Kiew läuft an diesem Wochenende die größte Buchmesse der Ukraine. Auch das ein kleines Stück Normalität.
5: Trotz Krieg und Bombennächten. Tausende Kiewerinnen und Kiewer, die Bücher lieben, wollen nicht auf die jährliche große Buchmesse ihrer Stadt verzichten. So Michailo Ohorodnikov, ein IT-Fachmann. Ihn freue, dass die Verlage, anders als in den vergangenen Jahren, mehr und mehr auch andere Themen als den Krieg ansprechen. Ich sehe, dass es wieder mehr Kinderbücher gibt, sehr schöne Kinderbücher. Es gibt Bücher über Kunst und Städtebau. Ich habe einen Verlag gefunden, der sich mit Kiew in den 1920er und 1930er Jahren beschäftigt, mit Vorkriegsbauten. Ich habe die Fotos einer Fleischfabrik in dem Viertel gefunden, aus dem ich stamme. So etwas Spezielles habe ich früher nicht gesehen. Die Messe, das Bucharsenal, findet in einem Gebäude aus dem Ende des 18. Jahrhunderts statt. Hohe, von Rundbögen getragene Räume. Hier waren einst Produktions- und Lagerstätten des zaristischen Militärs. Nur einmal, 2022, fiel die Veranstaltung wegen des laufenden Kriegs aus. Der Verleger André Störr aus Weimar war seitdem jedes Jahr hier. Sein Friedrich-Mauke-Verlag hat viele ukrainische Autorinnen und Autoren im Programm.
6: Für uns ist es eine besondere Buchmesse. Sie ist viel kleiner als die Messen in Deutschland, hat trotzdem 30.000 Besucherinnen und Besucher. Aber die Menschen bringen viel Zeit mit, um sich mit Buch und mit Lesen zu beschäftigen. Wir reden natürlich auch mit unseren Freunden und Bekannten und sie sagen uns zu Recht, wir haben nur dieses Leben, wir müssen es jetzt leben, wir müssen die Umstände nehmen, wie sie sind. Wir können uns nicht alles von diesem russischen Angriffskrieg kaputt machen lassen.
5: Die Ukrainer zeigten sich direkt dankbar, dass auch in solchen Zeiten Gäste aus dem Ausland kommen, sagt Störr. In diesem Jahr sind unter anderem dabei die polnische Literatur-Nobelpreisträgerin Olga Tokarczuk und die US-Historikerin Marcy Shore. Auch André Störr hat nun einen ukrainischen Roman im Programm, der den Krieg nicht behandelt. Der Thriller Severins Tanz mit den Knochen von Andriy Semjankiv. Das Interesse an ukrainischer Literatur sei in Deutschland noch immer gering, sagt Störr. Deshalb komme sein kleiner Verlag an die Rechte von Büchern, die in der Ukraine Bestseller sind.
6: Jede Literatur hat eine Eigenart ausgeprägt. Im Ukrainischen ist es der magische Realismus, der immer mit, bei vielen Werken nicht immer, bei vielen Werken mitschwingt. Es sind natürlich die spezifischen Themen. Und wir sind hier in einem Land, das im 20. Jahrhundert unglaublich viel Leid und Unrecht erlitten hat von verschiedenen Ländern. Und diese Geschichten, die in den Familien der Menschen stecken, die nach und nach entfaltet werden, die schaffen uns auch immer ein erst komplettes Bild von dem, was das 20. Jahrhundert war. Also ein Stoff wie Viktoria Amelina ist ein Zuhause für Dom, ist einfach ein großer Roman über das 20. Jahrhundert.
0: Ein Stück Normalität mitten im Krieg. In Kiew findet an diesem Wochenende die größte Buchmesse der Ukraine statt. Ein Bericht unseres Korrespondenten Florian Kellermann. Und damit zurück nach Deutschland um gleich 9:09. So schnell kann das nämlich gehen. Eben noch ist eine Partei in der Bundesregierung, die fliegt dann aber vorzeitig auseinander. Und dann bei der nächsten Wahl fliegt diese Partei auch noch aus dem Bundestag. So ist es der FDP gegangen. Bei der Bundestagswahl im vergangenen Jahr ist sie gescheitert an der 5%-Hürde. Parteichef Christian Lindner wollte nicht mehr weitermachen. Stattdessen hat dann Christian Dürr den Parteivorsitz übernommen. Hat aber auch nichts gebracht. Bei den Landtagswahlen in diesem Jahr in Baden-Württemberg und in Rheinland-Pfalz, da ist die FDP aus beiden Landtagen geflogen. Damit ist dann auch für Christian Dürr wieder Schluss. Auf dem Bundesparteitag der FDP, heute und morgen in Berlin, da soll er abgelöst werden. Und zwar von dem weitaus bekannteren Wolfgang Kubicki aus Schleswig-Holstein. Der ist schon 74 und will's nochmal wissen. Darüber gesprochen habe ich mit Lissy Kaufmann, unserer Hauptstadtkorrespondentin in Berlin. Wie stehen denn die Chancen für Wolfgang Kubicki, dass der heute wirklich zum neuen Parteichef gewählt wird?
7: Ja, man kann sagen, ihm steht nichts oder besser gesagt, ihm steht niemand mehr im Weg. Es gibt nämlich keinen Gegenkandidaten. Der einzige Gegenkandidat, den es zwischenzeitlich mal gab, Henning Höhne aus Nordrhein-Westfalen, der hat ja vor rund 2 Wochen zurückgezogen und hat also den Weg freigemacht für Wolfgang Kubicki. Die große Frage wird sein, mit wie viel Prozent er denn heute von den Delegierten gewählt wird. Weil man könnte jetzt sagen, naja, wenn kein anderer da ist, kann man ihn ja gut wählen. Aber es wird doch den einen oder anderen geben, der da vielleicht ein Signal senden möchte. Wolfgang Kubicki ist ja doch auch ein bisschen aufgrund seiner Art sehr umstritten in der Partei, aber wenn man sich so umhört, sagen die meisten so plus 70% plus wäre so ein gutes Ergebnis, das er heute einfahren könnte.
0: Was genau erhofft sich denn die FDP von diesem Mann?
7: Ja, dass er das tut, was er am besten kann. Aufmerksamkeit auf sich ziehen und damit vor allen Dingen Aufmerksamkeit auf die FDP. Also genau das, was sie in den vergangenen Monaten nicht mehr hatte als Partei, die ja nicht mehr im Bundestag sitzt, die im politischen Berlin praktisch nicht mehr gehört wird, die auch nichts mehr zu sagen hat und die eben öffentlich kaum noch aufgetreten ist. Man hat sich sehr nach innen orientiert im vergangenen Jahr, hat so ein bisschen versucht, am Programm der Partei zu arbeiten und davon, ja, kann man sagen, hält Kubicki eher wenig. Er sagt, man muss nach außen gehen, man muss den Leuten erzählen, für was man steht. Und er tut es eben gewohnt mit knackigen Sprüchen und sorgt dafür Aufmerksamkeit, die die Partei eben dringend nötig hat.
0: Das ist ja genau der Punkt. Wolfgang Kubicki haut gerne mal einen Spruch raus, der dann auch in den Schlagzeilen landet. Wird das in der FDP eigentlich auch kontrovers gesehen, dass er da mitunter auch zu weit geht möglicherweise?
7: Absolut. Also es ist in der letzten Zeit ja vor allen Dingen immer wieder die Debatte um die Brandmauer mit der AfD aufgetaucht. Und da hat Kubicki sich ja klar positioniert und hat eben gesagt, von der Brandmauer hält er nichts. Die sei auch nirgendwo festgeschrieben gesetzlich. Also er will die auch sozusagen überhaupt nicht höher ziehen, sondern eher einreißen, was für ihn nicht bedeutet, dass er mit der AfD zusammenarbeiten möchte. Er sagt, er setzt auf Abgrenzung, aber eben nicht auf Ausgrenzung. Also sieht durchaus da Chancen, dass man auch mit der AfD ins Gespräch kommt oder auf Veranstaltungen, Podien diskutiert, wo AfD-Politiker vertreten sind. Und nicht alle in der Partei, denen gefällt dieser Ton, dieses weg mit der Brandmauer. Und da gibt es eben durchaus auch Leute, die so ein bisschen, ja, ich möchte mal sagen, mit den Augen rollen, wenn der Name Kubicki fällt, aber die natürlich auch wissen, Aufmerksamkeit ist das, was die Partei momentan sehr gut gebrauchen kann.
0: Wenn Kubicki denn heute gewählt wird, dann soll er erstmal nur ein Jahr lang im Amt bleiben. Was hat es damit auf sich?
7: Es hat ein bisschen technische, aber auch politische Gründe. Also das eine ist, dass diese Wahlperioden im Vorstand der FDP immer 2 Jahre dauern. Jetzt hat die Wahlperiode jetzt ja gerade erst letztes Jahr begonnen. Das heißt, man ist mittendrin. Der Vorstand ist aber zurückgetreten und da war eben die Frage, ja, setzt man jetzt komplett neu an oder tut man so, als wäre man ja mittendrin und macht dieses eine Jahr noch zu Ende? Und da hat man sich, so ist mein Eindruck, eben wohl entschieden, auch mit Blick darauf, was denn Kubicki jetzt eigentlich noch leisten kann und erstmal sozusagen zu gucken, schafft er das überhaupt in diesem Jahr, dass man es bei diesem einen Jahr jetzt erstmal belassen hat und nicht gleich die 2 Jahre angesetzt hat, sondern erstmal gucken, es stehen ja auch Landtagswahlen in diesem Jahr an, wie er die so wuppt.
0: Jetzt reden wir natürlich auch über diese Personalentscheidung, die ansteht, aber eigentlich soll es auf dem Parteitag ja um ein neues Grundsatzprogramm der FDP gehen. Welche Rolle spielt denn das überhaupt noch?
7: Ja, nicht mehr so ein vordergründiges, wie man sich das eigentlich mal vorgestellt hat, eben weil es bei diesem Parteitag jetzt sehr viele Wahlen geben wird, weil dieser Vorstand komplett neu aufgestellt wird. Das heißt, das wird im Vordergrund stehen. Das Grundsatzprogramm wird so ein bisschen nach hinten rücken. Es gibt ja auch einen Leitantrag des Bundesvorstands, habe ich mir mal angeschaut und muss sagen, ich war ja erstaunt, wie kurz und knapp dieser Leitantrag ist und wie thematisch verengt. Es geht eigentlich nur um Wirtschaft. Was heißt nur? Es sind wichtige Themen, aber dennoch Wirtschaft, Finanzen, Sozialpolitik, aber sowas wie Außenpolitik, Migrationspolitik taucht da überhaupt nicht mehr auf.
0: Noch eine kurze Einschätzung von Ihrer Seite. Was muss die FDP auf diesem Parteitag denn schaffen, damit ein Comeback gelingen kann?
7: Also ich glaube, sie muss vor allen Dingen danach was erreichen. Sie muss nämlich gucken, dass sie diese 3 Landtagswahlen, die ansteht, gut rumbringt, vor allen Dingen mit Blick auf Sachsen-Anhalt. Da ist sie ja im Moment noch im Parlament und auch noch an der Regierung. Und da wird sich zeigen, vielleicht könnte sie es da ja doch noch schaffen.
0: Sagt Lissy Kaufmann, unsere Hauptstadtkorrespondentin in Berlin. Dort beginnt heute der Bundesparteitag der FDP. Wolfgang Kubicki will sich da zum neuen Parteichef wählen lassen.
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0: Hier kommt eine Geschichte aus dem Nahen Osten, die Hoffnung macht. Alma ist 14 Jahre alt, sie ist Palästinenserin und sie geht auf eine deutsche Schule im besetzten Westjordanland. Dort hat sie etwas geschafft, wovon viele Kinder nur träumen können, die gerne Musik machen oder singen. Sie hat sich qualifiziert für das Finale im Bundeswettbewerb Jugend musiziert, und zwar in der Kategorie klassischer Gesang. Dafür ist sie auch zum ersten Mal nach Deutschland gereist mit ihrem Vater. Gestern Vormittag war dann der große Auftritt in Regensburg. Unser Korrespondent Jan-Christoph Kitzler hat Alma vorher an ihrer Schule besucht.
8: Generalprobe an der Talita Kumi-Schule im besetzten Westjordanland. Die 14-jährige Alma geht noch einmal ihr Programm durch. Mitschüler sind gekommen, ein paar Lehrerinnen, ihre Eltern. Sie singt Lascha Kyopianga, eine ebenso berühmte wie traurige Arie von Georg Friedrich Händel. Alma steht vorne, ruhig, kurz vor der Abreise zum Bundeswettbewerb von Jugend musiziert nach Deutschland. Sie ist sich ihrer Stimme sicher.
9: Nach Landeswettbewerb habe ich gedacht, oh, ich möchte ein Instrument mitnehmen. So cool wäre es, wenn ich also eine Gitarre mitnehme oder so. Aber dann habe ich eigentlich gedacht, es ist nicht so schwer. Also ich habe es in meinem Körper. Nee, das ist alles hier drin und in meinem Hals. Und das ist sehr schön und sehr leicht, weil wenn jemand das hören möchte, kann ich einfach zeigen.
8: Schon seit dem Kindergarten lernt Alma Deutsch, geht in die Klasse 9D und will das Abitur machen. Talita Kumi ist eine deutsche Auslandsschule. Trotz schwieriger Umstände geht es hier auch um Dialog und Frieden. Dabei wächst Alma mit der israelischen Besatzung auf und mit dem Krieg der letzten Jahre. Fast hätte ihr der die Teilnahme an Jugend musiziert verhagelt. Ihr Flug zur Vorrunde im März fiel aus wegen des Irankriegs. Zum Glück hat ihr die Jury erlaubt, ein Video zu schicken und sich überzeugen lassen. Volle Punktzahl und eine Einladung zum Finale. Alma sagt, ihr hilft die Musik.
9: Beim Krieg ist es auf jeden Fall nicht leicht. Und wenn ich einfach in Druck bin und viele, viele Gedanken habe, kann ich es betreuen. Und wenn ich also an Noten denke oder an meine Lieder, kann ich es einfach singen. Und muss ich also nichts anderes denken.
8: Almas Familie wohnt gleich neben der Schule in Bejala in der Nähe von Bethlehem. Beim Essen erzählt ihr Vater Shibli Swalem seine Geschichte. Sein Vater, Almas Großvater, hat lange Jahre in Deutschland gelebt. Als es dann mit den Oslo-Verträgen die Hoffnung auf einen palästinensischen Staat gab, wollte er zurück in die Heimat nach Palästina. Er dachte damals in den 80er, 90er Jahren, dass der Frieden kommt. Er hatte Mühe, uns zurück nach Palästina zu bringen. Aber Mitte der 1990er Jahre hat sich alles geändert. Ich sehe keine Zukunft für den Frieden. Also muss und musste ich meine Kinder darauf vorbereiten, einen Ort zu finden, an dem sie für sich Frieden finden können. Auch deshalb schickt Shibli Swalem seine Kinder auf eine deutsche Schule. Auch deshalb will er Alma nach Deutschland begleiten. Beide waren noch nie dort. Der Campus der Regensburger Domspatzen. Hier singt Alma einer Jury vor. Ihr Programm ist nicht nur klassisch. Die junge Palästinenserin hat auch ein arabisches Volkslied mitgebracht. Nach dem Vorsingen ist Shibli Swalem stolz. Sie hat es großartig gemacht. Die Atmosphäre war sehr nett. Die Schwingungen im Raum waren gut. Das ist wie ein Traum. Alma geht es nicht ums Gewinnen. Das Ergebnis kommt ohnehin erst später. Aber schon, dass sie hier sein kann, empfindet sie als ein Geschenk.
9: Ich habe einfach Spaß gemacht und ich habe meine Gefühle gezeigt und also einfach meine Talente gezeigt. Und das ist, was bedeutet. Also, ja.
8: Und dann ist noch Zeit für Regensburg, wo Jugend musiziert stattfindet. Zusammen mit ihrem Vater ist Alma in der Stadt unterwegs. In der Stadt und bei Jugend musiziert hat sie Abstand von der schwierigen Lage im Nahen Osten und kann durch die Musik etwas Frieden finden. So die Hoffnung.
0: Eine junge Palästinenserin aus dem Westjordanland hat's geschafft ins Finale von Jugend musiziert, denn sie geht in ihrer Heimat auf eine deutsche Schule. Deshalb konnte sie an dem Wettbewerb teilnehmen. Das Porträt kam von Jan-Christoph Kitzler. Und hier kommt Aktuelles aus unserem Verkehrszentrum um 9.19 Uhr. Bitte Vorsicht auf der B43, Querspange Kelsterbach Richtung Offenbach. Zwischen der A3, Anschlussstelle Kelsterbach und Frankfurter Flughafen. Da ist ein Radfahrer auf der Fahrbahn.
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0: auch darauf. Schauen wir heute in HR Info und SWR aktuell und zwar mit folgendem Zitat. Die Meister, die Besten, le grand équipe, the champions. Wenn Sie das erkannt haben, dann sind Sie definitiv ein Fußballfan. Das ist nämlich eine Textzeile aus der Champions League-Hymne. Heute Abend wird die zum letzten Mal zu hören sein in dieser Saison. Dann findet das Finale statt zwischen Paris Saint-Germain und dem FC Arsenal. Ein Spiel, über das viel gesprochen wird. Deswegen war auch vorhin Simon Schäfer bei mir aus unserer Sportredaktion. Und ich habe ihn gefragt, stehen diese beiden Mannschaften denn auch wirklich verdient im Endspiel?
10: Das auf jeden Fall, ja. Das war ein weiter Weg in dieses Champions-League-Finale. 14 Spiele waren es. Der FC Arsenal hat kein einziges davon verloren. 11 Siege und 3 Unentschieden waren es. Zuletzt im Halbfinale dann auch noch knapp gegen Atletico Madrid durchgesetzt. Ja, und Paris, da werden sich noch viele an das Halbfinale erinnern, denn das war ja gegen die Bayern nach diesem denkwürdigen 5:4 im Hinspiel. Gab es ja dann dieses 1:1 in München. Das hat gereicht. Auch Paris steht verdientermaßen im Finale. Und das als Titelverteidiger, der FC Arsenal als englischer Meister. Also das sind aktuell nicht nur die besten Mannschaften Europas, sondern ich würde sogar sagen, die besten Mannschaften der Welt. Gleichzeitig eine Premiere. Und das finde ich tatsächlich überraschend, denn zuvor gab es in einem großen Finale eines Vereinswettbewerbs nie das Duell zwischen einer Mannschaft aus England und aus Frankreich.
0: Was macht denn diese beiden Teams so stark momentan?
10: Man könnte es kurz und knapp beantworten und sagen, englische Defensive gegen französische Offensive, genau das stimmt. Der FC Arsenal steht wahnsinnig kompakt, macht die Räume eng. Ganz anders Paris, die stehen für Offensivfußball par excellence, die lieben es einfach, den Ball zu haben. Hatten auch in dieser Champions League Saison bislang zu 63% den Ball, also sehr, sehr häufig. Beide Trainer spielen dabei eine wichtige Rolle, also Mikel Arteta auf der Seite des FC Arsenal und Luis Enrique bei Paris. Die wurden natürlich wieder gefragt vor diesem Champions-League-Finale, wer sie denn meinen, wer da der Favorit ist. Beide sagen, es gibt keinen Favorit. Für mich nicht ganz, also ich sehe den FC Arsenal wirklich ganz leicht vorne, aber wirklich nur sehr leicht, so ein Hauch. Da stehen sich wirklich zwei Mannschaften gegenüber absolut auf Augenhöhe.
0: Auf welche Spieler sollten wir dann heute Abend besonders achten? Also wir werden das Spiel möglicherweise prägen.
10: Ich würde mal einen raussuchen auf der Seite des FC Arsenal und bei Paris, bei Arsenal London ist es Kai Havertz. Mit ihm hat es ja immerhin ein Deutscher in dieses Champions League Finale geschafft. Ich gehe heute Abend zwar davon aus, dass er nicht von Anfang an spielen wird, aber dann später eingewechselt wird, quasi als Joker. Thierry Henry, die Legende aus London, kann man ja schon fast sagen, der hat über Kai Havertz gesagt, er versteht das Spiel durch seinen hohen Fußball-IQ sehr gut und er hat die Gabe, wichtige Tore zu machen. Falls das gelingt, würde Kai Havertz natürlich mit jeder Menge Selbstvertrauen dann auch zur Nationalmannschaft dazustoßen, denn klar, der ist ja auch für die WM nominiert und auch bei Paris würde ich einen Offensivspieler rauspicken, Kvercha Kvaratskhelia, ein Georgier, so ein richtiger Straßenfußballer und da gibt es eine schöne Geschichte über ihn, denn er hat als Kind vor dem Haus seiner Eltern auf dem Bolzplatz so viel Fußball gespielt, dass die Nachbarn sich beschwert haben. Also man sieht, es hat sich ja gelohnt, sonst würde er jetzt nicht mit Paris im Champions League Finale stehen.
0: Vielleicht sind die ja heute irgendwie auch dabei und gucken wenigstens zu. Stichwort Paris, wir erinnern uns, im vergangenen Jahr gab es große Krawalle nach dem Champions League Finale. Wie ist denn die Lage heute in der Stadt?
10: Ja, es liegt eine gewisse Anspannung in der Luft, so kann man sagen. Das sagen auch die Reporter vor Ort. 8000 Polizisten allein in Paris sollen dafür sorgen, dass es heute möglichst ruhig bleibt. In der Innenstadt sind sogar einige U-Bahnen geschlossen, weil, ja, du hast es angerissen, vergangenes Jahr gab es große Krawalle, am Ende mit 2 Toten, fast 200 Verletzten und 550 Festnahmen. Und wir erinnern uns, Paris hatte ja vergangenes Jahr sogar das Finale gewonnen mit 5:0 gegen Inter Mailand. Das sorgt dann aus neutraler Sicht für Kopfschütteln, aber aus sportlicher Sicht, glaube ich, können wir uns trotzdem auf jeden Fall freuen auf dieses Champions-League-Finale zwischen Paris und dem FC Arsenal.
0: Simon Schäfer aus unserer Sportredaktion. Zum Champions-League-Finale heute Abend geht's los um 18 Uhr und Sie können das live mitverfolgen, wenn Sie mögen, im Ticker auf sportschau.de oder auch frei empfangbar im Fernsehen bei den Kollegen vom ZDF. Und damit willkommen am Internationalen Tag der Kartoffel. Das ist kein Scherz, den gibt's wirklich und Sie ahnen es schon, dieser Tag ist heute und der erinnert uns daran, dass wir die Kartoffel gerne mal unterschätzen. In Indien wird sie zum Beispiel König des Gemüses genannt. Die wird von Leuten in allen Schichten der Gesellschaft gerne gegessen. Es gibt sie in den ärmsten Haushalten, aber auch in Luxusrestaurants.

0: gekocht, geröstet, gebacken, gefüllt, wie auch immer.
1: The potato never fails you.
2: Die Kartoffel lässt dich nie im Stich. Die klassische französische Küche wäre ohne Kartoffeln nicht vollständig. Und auch eine durchschnittliche indische Familie käme ohne sie nicht zurecht.
0: Kartoffel, Erdapfel, Erpel, Grumbeere. Die tolle Knolle hat viele Namen. Auf Indisch Alu.
3: Alu ke Paratha aur Alu ke Samosa.
0: Zum Mittag am Imbissstand greifen die Teenager zu kartoffelgefüllten Fladenbroten, Teigtaschen oder Kartoffelpuffer im Brötchen.
4: Ich mag alles, was aus Kartoffeln gemacht ist. Und auch zu Hause, wenn man fragt, was gekocht werden soll, gibt es immer etwas mit Kartoffeln.
0: Kunden und Köche feiern die Kartoffel. Als günstiger Snack geht sie immer. Und auch zu Hause findet sich immer eine Knolle. Denn die braucht keinen Kühlschrank, was wichtig ist unter den ärmeren Bevölkerungsschichten.
1: Also Bengali.
2: Bei meiner bengalischen Familie fand sich in unserer Küche immer zumindest eine Kartoffel.
0: Erinnert sich der Chefkoch.
2: Viele Inder wissen nicht, dass die Kartoffel nicht in unserem Land heimisch ist. Jetzt ist die Kartoffel indischer geworden als viele unserer einheimischen Gemüsesorten.
0: Erst vor 400 Jahren gelangte die Kartoffel hierher, erzählt Brajesh Singh, Direktor des Kartoffelforschungsinstituts, und zwar von der anderen Seite der Welt.
5: From South America, there are countries like
6: zwischen Peru und Bolivien liegt der Titicacasee, also er grenzt an diese beiden Länder. Und dort, in den Anden, liegt der Ursprung der Kartoffelpflanze. Sie stammt also aus den Anden, nimmt man an. Und von dort gelangte sie nach Europa.
0: Von Europa aus brachten erst die portugiesischen Händler und Seeleute die Erdäpfel mit nach Indien und mit Nachdruck servierten die Briten sie später ihrem Kolonialreich.
6: Kartoffeln haben in unserem Land unterschiedliche Wachstums- und Ernteperioden, da wir unterschiedliche agroklimatische Zonen haben.
0: Ob in den fruchtbaren Ebenen von Indus und Ganges oder in höher gelegenen Bereichen, die Menge von Kartoffeln, die hier wachsen, machen Indien nach China zum zweitgrößten Produzenten der Welt. Die Knolle leistet einen unschätzbaren Beitrag zur Ernährungssicherheit.
1: It has become wrongly notorious for being unhealthy.
2: Sie ist fälschlicherweise als ungesund geschmäht worden. Dabei ist die Kartoffel eine hervorragende Quelle für Kalium, Vitamin C und Vitamin B6.
0: So der Chefkoch. Und der Kartoffelforscher führt aus.
5: So, even if you are eating only potatoes,
6: selbst wenn man sich nur von Kartoffeln ernährt, hat man alles, was der Körper braucht. Angefangen bei dem Wichtigsten, der Energiequelle, die aus Kohlenhydraten stammt. Außerdem enthalten sie Eiweiß, Ballaststoffe, Vitamine und Mineralstoffe. Kurz gesagt, alles, was man sich als Nahrungsmittel vorstellen kann.
5: So everything you can think of as a food source, it has in it.
0: Kein Wunder, dass der Titel König des Gemüses in Indien an die Kartoffel geht.
7: Unsere Korrespondentin Lena Bodewein über die Kartoffel und wie beliebt sie in Indien ist. Heute ist der internationale Tag der Kartoffel und möglicherweise gönnen Sie sich ja heute auch eine Portion Pommes im Schwimmbad, wenn denn das Wetter hält und der Blitz dann nicht in die Gabel einschlägt.
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19: Um 9:30 Uhr mit Theresia Tautz. Die Hessen-CDU ist zu ihrem Landesparteitag zusammengekommen. Das Treffen hat vorhin in Rothenburg an der Fulda begonnen. Ministerpräsident Rhein will sich als hessischer CDU-Chef wiederwählen lassen. In einem Leitantrag fordert die Hessen-CDU von der Bundesregierung einen Neustart der geplanten Reformen. Vor allem müssten die Wirtschaft und Familien gestärkt werden. In einer halben Stunde trifft sich

0: sich die FDP in Berlin zu ihrem Bundesparteitag. Dort soll Wolfgang Kubicki zum Parteichef gewählt werden. Wie soll die Pflegeversicherung umgebaut werden? Aus der CDU kommt ein weiterer Vorschlag, um die Belastung für die Pflegekassen zu senken. CDU-Fraktionsvize Stegemann fordert, Kinder sollten mehr zu den Pflegekosten ihrer Eltern beitragen. Aus der Nachrichtenredaktion Axel Klangwart.
1: Stegemann hat der Neuen Osnabrücker Zeitung gesagt, es sei klar, dass die Kosten für das Pflegesystem massiv steigen. Deshalb müsse die Politik gegensteuern. Konkret will Stegemann die Einkommensgrenze senken, so dass mehr erwachsene Kinder dazu zahlen, wenn ihre Eltern pflegebedürftig werden. Bisher gilt, Kinder müssen sich erst dann beteiligen, wenn sie pro Jahr mehr als 100.000 Euro verdienen.
0: Ab 10.30 Uhr werden am Brenner in den Alpen die Passstraße und die Autobahn bis zum Abend gesperrt. Zuerst auf italienischer, wenig später dann auf der österreichischen Seite. Deshalb war vor einem Verkehrschaos heute gewarnt worden. Behörden haben dazu aufgerufen, das österreichische Bundesland Tirol großräumig zu umfahren. Kurz vor der Sperrung berichtet der österreichische Automobilclub ÖAMTC von einer überraschend entspannten Verkehrslage. Aktuell sei es ruhiger als sonst. Bei einem Brand in einer Kindertagesstätte in Hanau ist ein Schaden von geschätzt 300.000 Euro entstanden. Das berichtet die Polizei Südosthessen. Die Feuerwehr habe Schlimmeres verhindern können. HR-Reporter Stefan Pommerinke.
2: Auf dem Gelände der Heinrich-Heine-Grundschule in Hanau-Kesselstadt waren aus noch ungeklärter Ursache Mülltonnen in Brand geraten. Das Feuer griff aber schnell auf die Fassade und das Dach der angrenzenden Kindertagesstätte im evangelischen Gemeindezentrum über. Die Feuerwehr konnte anschließend ein Übergreifen der Flammen auf weitere Gebäude verhindern. Ob die Kindertagesstätte im evangelischen Gemeindezentrum in Kesselstadt am Montag wieder öffnen kann, ist noch unklar. Die Stadt Hanau will das Gebäude heute zunächst untersuchen.
0: Finale in der Fußball-Champions League. Dabei kämpfen heute Abend in Budapest der FC Arsenal aus London und Paris Saint-Germain um den Titel. Für Arsenal wäre es der erste Sieg in der Champions League. PSG ist Titelverteidiger. Anpfiff ist um 18 Uhr. Das waren die Nachrichten. Das Wetter heute. In der ersten Tageshälfte noch meist trocken, später entstehen Schauer und teils kräftige Gewitter. Dazu schwülwarm heute bei 25 bis 33 Grad. Morgen auch unbeständig mit mehr Wolken als Sonne und vor allem am Nachmittag Schauern und Gewittern bis 27 Grad. Und die Zeit 9.32 Uhr.
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0: Wir haben zuerst diese wichtige Meldung vor sich auf der A643 Wiesbaden Richtung Mainz. Zwischen Wiesbaden-Eppelallee und Mainz-Mombach kommt Ihnen ein Fahrzeug entgegen. Bitte in beiden Richtungen äußerst vorsichtig fahren und nicht überholen. Ich sag's nochmal, auf der A643 Wiesbaden Richtung Mainz zwischen Wiesbaden-Eppelallee und Mainz-Mombach kommt Ihnen ein Fahrzeug entgegen. Bitte hier äußerst vorsichtig fahren und nicht überholen. Wir machen weiter. Vorsicht auf der A3 Köln Richtung Frankfurt zwischen Niedernhausen und Wiesbadener Kreuz sind Personen im Bereich der Fahrbahn. Vorsicht auch hier auf der A3 Köln Richtung Frankfurt zwischen Niedernhausen und Raunheim liegen Gegenstände auf dem linken und dem mittleren Fahrstreifen. A5 Basel Richtung Karlsruhe zwischen Effringen-Kirchen und Dreieck Neuenburg, 3 Kilometer Stau wegen einer Baustelle. Und die A66 noch Wiesbaden Richtung Frankfurt, die ist zwischen Schierstener Kreuz und Wiesbaden-Biebrich wegen einer Baustelle noch bis Montag früh 5 Uhr gesperrt. Die Umleitung führt über die A643 und die A60.
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4: Heute mit Dirk Wagner. Einen schönen guten Morgen. Endlich ist der Sommer da und das schon Ende Mai. Wer die Zeit am Badesee verbringen kann oder im Freibad, hat's gut. Im Büro oder im Dachgeschoss ohne Klimaanlage macht das schon deutlich weniger Laune. Und jetzt kommt auch langsam die Quittung. Wenn es lange sehr warm ist, dann bilden sich gerne die ersten Unwetter. Hier und da waren auch starke Gewitter vorhergesagt worden für die vergangene Nacht. So soll es auch das ganze Wochenende im Prinzip weitergehen. Also starker Regen ist möglich, Hagel, starker Wind mit Blitz und Donner. Ob es denn so heftig kommt und wenn ja, wo? Das weiß unser Meteorologe Tim Stäger aus dem ARD-Wetterkompetenzzentrum. Mit dem habe ich vorhin gesprochen. Dann schauen wir erstmal zurück. Was ist denn heute Nacht passiert?
5: Ja, eine Kaltfront ist von Nordwesten nach Deutschland reingezogen und hat dann zum Teil kräftige Gewitter ausgelöst, weil man sich vorstellt, es ist wie ein Keil, der sich unter die vorliegende Luft schiebt. Da ist vorher noch relativ viel Feuchtigkeit aus Süden eingeflossen, die Energie quasi, und dann kommt die Hebung. Und das hat für heftige Entwicklungen gesorgt, aber Schwerpunkt lag außerhalb Hessens, vor allem in Münsterland, Nordrhein-Westfalen. Da fielen innerhalb kürzester Zeit zum Teil über 40 Liter pro Quadratmeter. Das sind auch zum Teil Unterführungen vollgelaufen. In Hessen etwas abgemildert hat sich das Ganze abgespielt. Als die Front quasi Hessen erreicht hat, gab es zum Teil auch kräftig auffrischenden Wind, zum Beispiel in Fritzlar auch Sturmböen um 76 km/h, Gießen 70. Da sind bestimmt einige Kübelpflanzen umgefallen oder hat sich sonstiges noch ein bisschen bewegt. Ansonsten ging es relativ glimpflich vonstatten. Regenmengen in Hessen ungefähr um die 20 Liter innerhalb kurzer Zeit. Das ist auch durchaus ergiebig, aber noch nicht extrem.
4: Ich habe am späteren Abend auch mal ins Internet geschaut. Da gab es zum Teil eine Gewitterwarnung, dann wurde die auf einmal wieder abgesagt. Dafür gab es dann woanders eine. Woran liegt denn das?
5: Ja, das ist einfach das Charakteristische dieser Gewitter, sehr dynamische Gebilde. Und es kann durchaus sein, dass die sich auch innerhalb einer Linie entlang organisieren plötzlich und dann auf breiter Front aufziehen. Aber es kann auch sein, dass das einzelne Zellen sind, die plötzlich entstehen, aber auch mal wieder quasi verschwinden auf der Radarkarte. Und so kann es durchaus sein, dass auch kurzzeitige Warnungen dann plötzlich wieder verschwinden. Der Deutsche Wetterdienst warnt ja immer sehr zeitnah. Es gibt am Vortag vorab Informationen vor dem potenziellen Geschehen und dann das Konkrete ist wirklich sehr zeitnah. Und da kann durchaus passieren, dass man Gewitter in sich zusammenfällt, kurz bevor es einen erreicht. Mhm. Aber das ist eben typisch für diese Gewitter. Das sind zum Teil recht schwer handhabbare Prozesse, die sich da abspielen.
4: Das Wochenende hat ja auch gerade mal angefangen. Was ist da an Unwettern zu erwarten?
5: Ja, das Besondere, die kühle Luft, die jetzt einfließt von Nordwesten, die hat Norddeutschland schon erreicht und jetzt ist so eine Pattsituation entstanden in Hessen. Das genau im Übergangsbereich ist im Norden mehr oder weniger schon die kühle Luft angekommen. Da wird nicht viel passieren, aber ab der Mitte südwärts, da liegt noch die feuchte Luft in dieser Grenze. Entstehen Gewitter. Aktuell sind auch im Odenwald schon welche aktiv im Lauf, vor allem des Nachmittags in der Südhälfte. Zum Teil kräftige Schauen, Gewitter, die diesmal ein bisschen anderen Charakter haben. Sie werden nämlich sehr langsam ziehen. Also ist dann nicht irgendwie die Sturmböen das Hauptthema, sondern der Starkregen. Das Gewitter über einen längeren Zeitpunkt an Ort und Stelle abregnet, kann es durchaus bis zu 40 oder mehr Liter pro Quadratmeter innerhalb kurzer Zeit geben. Auch hier in Hessen. Und das bedeutet dann eben, dass sich da Keller volllaufen oder auch wieder Unterführungen volllaufen, kleinere Bäche über die Ufer treten. Das alles kann heute Nachmittag vor allem der Südhälfte Hessens sich abspielen.
4: Ist das Wetter mit der ganz großen Hitze dann erstmal vorbei, wenn die Gewitter kommen?
5: Ja, ganz richtig. Morgen haben wir auch nochmal eine ähnliche Situation. Da werden auch noch neue Gewitter aufziehen. Dann wird sich aber die kühle Luft doch über den Sonntag komplett durchsetzen in Hessen. Nächste Woche bleibt es zwar wechselhaft unbeständig, auch mit Schauern und Gewittern, aber bei niedrigem Temperaturniveau, Höchstwerte so 20, 22, 23 Grad, dann sind also keine unwetterartigen Entwicklungen, so wie jetzt gestern und heute zu erwarten. Aber wechselhaft geht es in die neue Woche. Das ist quasi die Schafskälte. Für die Natur eine gute Sache, aber was die Unwetter angeht, denke ich mal, wird vor allem heute und morgen noch spannend. Danach dürfte es sich auf etwas moderaterem Niveau abspielen.
4: Jetzt kommt es ja durchaus mal vor, dass wir schon im Mai sehr warme bis heiße Tage haben. Wie ungewöhnlich war das denn, was wir in den vergangenen Tagen erlebt haben?
5: Ja, Frankfurt hatte 32,4 Grad als Maximalwert. Der Rekord hessenweit für Mai liegt bei 35 Grad. Also in der Spitze gab es schon heißere Tage, aber es gab zum Beispiel 5 Tage in Folge über 30 Grad im Rhein-Main-Gebiet und Südhessen. Dann gab es eine kurze Pause, dann wieder 2 heiße Tage hinten dran. Diese Länge ist ungewöhnlich, das gab es so noch nicht in Hessen. Und wenn man sich das gesamte Ereignis anschaut, mal über den Tellerrand schaut, vor allem Frankreich, Großbritannien wurden ja wirklich Rekorde quasi pulverisiert. Also das Gesamtereignis, diese Hitzewelle ist schon bedeutend und ungewöhnlich. Wir in der Randlage haben es quasi noch nicht ganz extrem so abbekommen, aber es ist ein Zeichen des Klimawandels. Würde so eine Wetterlage im Hochsommer auftreten, dann könnten auch hierzulande 40 Grad überschritten werden. Das ist also zum Glück jetzt noch im Frühsommer nicht der Fall gewesen, aber es ist quasi ein Vorgeschmack auf das, was potenziell in Zeiten des Klimawandels eben möglich wird langsam.
4: Sagt Tim Stäger aus unserem ARD-Wetterteam. Wir haben gesprochen über die Gewitterlage an diesem Wochenende und über diesen sehr warmen Mai.
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4: Friedrich Merz von der CDU ist jetzt nicht der allerbeliebteste Bundeskanzler. In den Meinungsumfragen kommen er und die Bundesregierung insgesamt schlecht weg und das schon seit einer ganzen Weile. Angeblich gab es deswegen in dieser Woche Pläne innerhalb der Union, den Kanzler auszutauschen, und zwar gegen jemanden aus der CDU, der besser ankommt bei den Leuten. Wie auch immer das konkret ablaufen soll, da stellt sich ein ganzer Sack voller Fragen. Unser Hauptstadtkorrespondent Georg Schwarte versucht mal, ein paar davon zu beantworten. Vor allem diese hier. Was ist da bitte schön los im Regierungsviertel?
6: Es gibt solche und solche Wochen, auch im politischen Berlin. diese war jedenfalls alles, nur keine normale.
7: Alles das ist nicht normal, aber das ist normal, dass in Zeitungen darüber geschrieben wird,
6: sagt Roland Koch. Der Mann hat als Ex-CDU-Ministerpräsident viel in seiner CDU erlebt und erlebte als persönlicher Freund von Friedrich Merz gerade, dass die Zeitungen und Sender in dieser Woche über Kanzlertausch, Putsch, Wüst für Merz schrieben und sendeten. Alles nur Gerüchterstattung?
7: Das ist Unsinn,
6: sagte Koch in der ZDF-Sendung Lanz. Aber tagelang sagte aus der Union niemand etwas, als ein unsinniges Gerücht erst leise und dann immer lauter wurde. Muss Merz weg? Soll Henrik Wüst, der Mann aus NRW, ihn ersetzen?
8: Sie haben zu Recht von einem Gerücht oder von irgendwelchen Spekulationen gesprochen, deswegen werde ich mich dazu nicht äußern,
6: sagte dann gestern der Regierungssprecher Cornelius. Da war die Delle im Blech des Friedrich Merz aber schon für jeden sichtbar. Es war eine Woche zum Vergessen, aber keine, die die Kanzlerpartei CDU so schnell vergisst, denn es dauerte Tage, bis CDUler mit Gewicht dem Geraune öffentlich widersprachen.
9: Das ist aus meiner Sicht in einer Blase entstanden und hat mit der Realität nichts zu tun. Der Kanzler ist Friedrich Merz und der Kanzler wird Friedrich Merz bleiben,
6: sagte der hessische Ministerpräsident Boris Rhein. Da hatte sich das politische Berlin längst in den Fiebertraum Kanzlertausch hineingerauscht. So sehr, dass sogar Menschen, die mit so dankbaren Geschichten ihr Geld verdienen, wie der Podcaster Robin Alexander im ZDF, vom Journalisten zum empörten Bürger wurde und der CDU zurief:
10: Als Bürger hat man doch irgendwann die Faxen dicke. Also wir haben jetzt erlebt, dass die CDU mit ihrer Kanzlerin Merkel am Ende nicht mehr zufrieden war. Dann haben wir erlebt, wie Annegret Kramp-Karrenbauer demontiert wurde. Dann die epische Ist es Armin Laschet oder ist es doch nicht Armin Laschet? Und jetzt ist es Friedrich Merz und jetzt ist mal gut. Also er ist jetzt ein Jahr Kanzler und jetzt wieder eine innere Unionsdebatte anfangen, bei der Lage, in der das Land ist. Also da muss ich echt mal sagen, glaube ich, jetzt ist mal gut.
6: Aber gut ist für Friedrich Merz nur noch wenig. Er wirkte sehr allein in diesen Tagen, auch wenn sein Kanzleramtsverteidigungsminister Frei im ZDF versuchte zu löschen.
11: Nein, die Nerven liegen nirgends blank.
6: Wirklich? Die Regierung steht vor den vermutlich wichtigsten Wochen ihrer gesamten Legislatur und die Stimmung in der CDU Doom and Gloom, düster bis verheerend. Merz weiß selbst, was eine solche Stimmung bedeutet.
12: Nur Doom and Gloom hält auch die stärkste Gesellschaft auf Dauer nicht aus, ohne am Ende auseinanderzufallen.
6: Aber eben auch keine Kanzlerpartei. Gestern nun haben sie dann versucht, auf locker zu machen. Alles gar nicht wichtig für einen wetterfesten Sauerländer wie Merz. Motto: Was stört es die deutsche Eiche, wenn sich die Wildsau dran reibt?
8: Ich weiß nicht, welcher Baumart sich der Kanzler nun bezeichnen würde, aber es gibt sehr viele Gehölze im Sauerland, die wetterfest sind.
6: Jetzt also Wochenende ohne Fiebertraum? Unionsfraktionschef Spahn, auch so ein angeblicher Ersatzkanzler, sagte gerade beim Filmempfang der Union, was er seinem Laden rät: Glotzen.
13: Filme können einen auch durch schwere Stunden bringen. Gelegentlich denke ich, in diesen Tagen und Wochen für die ganze Koalition wäre vielleicht ein bisschen Binge-Watching auch mal ganz gut zum Runterkommen an dem einen oder anderen Tag.
6: Runterkommen, Montag geht's weiter. Dann ist Merz übrigens in NRW und trifft, genau, Henrik Wüst. Man ahnt, dass die Fieberkurve wieder steigen könnte.
4: Die Analyse von unserem Hauptstadtkorrespondenten Georg Schwarte zu den angeblichen Plänen für einen sogenannten Kanzlersturz ist inzwischen alles von der Union dementiert worden. Stand jetzt, es hat das politische Berlin aber in Atem gehalten in dieser Woche. 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Multiple Sklerose, kurz MS, das ist eine heimtückische Krankheit, die kann das ganze Leben verändern, vom einen Moment auf den anderen. Daran wird heute erinnert, am Welt-MS-Tag. Das deutsche Motto für diesen Tag lautet folgendermaßen: Diagnose MS, jetzt erst recht. Ausrufezeichen. Die Kampagne soll Menschen bekannter machen, die trotz dieser Diagnose weiter ihren Weg gehen, die aktiv am Leben teilnehmen und sich auch neue Ziele setzen. Weltweit leben fast 3 Millionen Menschen mit Multiple Sklerose. Alleine hier in Deutschland bekommen jeden Tag etwa 40 diese Diagnose und das sind vor allem Frauen.
14: Der Moment, der das Leben von Jasmin Mir auf den Kopf stellte, liegt jetzt 8 Jahre zurück. Die 32-Jährige stand damals bei einer Konferenz als Eventmoderatorin auf einer Bühne. Plötzlich spürte sie ein Kribbeln im Oberschenkel, das sich immer weiter ausbreitete.
15: Dann wollte ich auf einen Zug rennen, zurück von der Konferenz. Und ich habe gemerkt, also der Zug stand da schon, und ich habe gemerkt, ich kann nicht mehr rennen. Und da habe ich gemerkt, okay, irgendwas ist hier falsch.
14: Nach verschiedenen neurologischen Untersuchungen stand fest, sie hat multiple Sklerose.
15: Diese Angst, so was passiert morgen und ich kann das alles nicht mehr vorhersehen, die war sehr präsent. Und so dieser Gedanke, was ist, wenn morgen der nächste Schub kommt.
14: Meist beginnt MS zwischen dem 20. und dem 40. Lebensjahr. Es ist eine chronisch entzündliche Erkrankung des zentralen Nervensystems, also von Gehirn und Rückenmark. Das eigene Immunsystem greift die Schutzschicht der Nervenfasern an. Dadurch werden Signale zwischen Gehirn und Körper gestört. Und das führt zu ganz unterschiedlichen Beschwerden wie Sehstörungen, Taubheitsgefühlen, Problemen beim Gehen, Schwindel oder extremer Erschöpfung. Der Verlauf ist bei den einen schleichend, bei anderen treten die Beschwerden in häufigen Schüben auf. Wodurch MS genau entsteht, ist nicht letztendlich geklärt. Frank Block, Chefarzt der Neurologie am Helios-Klinikum Schwerin.
16: Warum jetzt ein Mensch sowas bekommt, ist noch in der Summe unklar. Es gibt Risikofaktoren, also Virusinfekte, die wir hier in unserer Region, in Nordeuropa, Mitteleuropa durchmachen in der frühen Kindheit. Und es gibt sicherlich auch genetische Aspekte.
14: Aber auch Vitamin-D-Mangel, Rauchen oder starkes Übergewicht sollen eine Rolle spielen. Wichtig für ein gutes Leben mit MS sei es, die Diagnose anzunehmen, so Daniela Rogal von der Deutschen Multiple Sklerose-Gesellschaft Berlin und selbst Betroffene.
17: Man muss lernen, es zu akzeptieren. Ich habe es für mich beim Yoga gelernt, einfach zu atmen. Und ich denke, das ist so ein bisschen was, man muss lernen, zu schauen, was einfach da ist. Und dann es einfach nicht bewerten, sondern sagen, okay, es ist da, ich nehme es an und ich mache das Beste daraus.
14: MS ist nicht heilbar, kann aber heute verlangsamt oder sogar gestoppt werden. Experten sprechen von hit hard and early, also frühzeitig mit hochwirksamen Medikamenten behandeln, um die Entzündungsaktivität schnell zu unterbinden und dadurch Folgeschäden zu verhindern. Bei Jasmin Mir tritt die MS in Schüben auf, die nicht vorhersehbar sind. Aktuell ist sie medikamentös gut eingestellt und seit 2 Jahren symptomfrei.
15: Ich bin sehr happy mit meinem Leben. Ich bin sehr zufrieden mit meinem Leben und ich will es nicht beschönigen. Ich finde, das Leben mit chronischer Erkrankung ist eine Belastung. Eine unsichtbare Erkrankung haben sehr viele Menschen und das ist schon auch eine extra Last, mit der man durchs Leben geht.
14: Und die wird auch bleiben. Aber ihre Ärzte sind zuversichtlich, dass Jasmin Mir dank neuer Therapien keine weiteren Schübe mehr bekommen wird.
4: Diagnose MS. Über den Alltag mit dieser Krankheit hat Sibylle Seitz berichtet. Heute am Welt-Multiple-Sklerose-Tag, der auch zeigen soll, wie diese Krankheit bzw. die Symptome dann behandelt werden können. Damit haben wir es 9.48 Uhr in HR Info und SWR aktuell. Die Entwarnung aus unserem Verkehrszentrum für die A643 Wiesbaden-Mainz. Die Gefahr durch ein entgegenkommendes Fahrzeug zwischen Wiesbaden-Eppelallee und Mainz-Mombach besteht nicht mehr. 18 eigenständige Justizvollzugsbehörden gibt's in Hessen. Mehr als 2000 Menschen sitzen da im Gefängnis. Die sind ein Teil unserer Gesellschaft und doch bekommen wir von deren Alltag kaum etwas mit. Wie sich das Leben in Haft wirklich anfühlt, was da gut läuft und wo auch Dinge schieflaufen, dazu recherchiert der Hessische Rundfunk schon länger. Ein ehemaliger Häftling hat sich jetzt bereit erklärt, mit uns zu reden über das Leben als Gefangener. Unsere Reporterin Joelle Westerfeld hat ihn getroffen.
18: Einen klar strukturierten Alltag, den hat Amir Nasiri in der Jugendhaft der JVA Wiesbaden erlebt. Seinen Namen haben wir geändert, er möchte anonym bleiben. Wegen eines Rauschmitteldelikts saß der 26-Jährige 2,5 Jahre in Haft.
19: Um 6 Uhr morgens geht die Zellentür auf und da gibt es eine Vitalkontrolle. Da guckt der Beamte, ob man noch lebt, sozusagen. Da muss man entweder die Hand heben oder guten Morgen zurücksagen.
18: Danach zur Arbeit, Mittagessen, wieder zur Arbeit. Am Nachmittag eine Stunde Freizeit, dann eine Stunde Hofgang. Aber trotz Struktur liefe in Haft nicht alles gut, sagt Nasiri. Zeitweise sei er in videoüberwachter, gesicherter Einzelhaft untergebracht gewesen. Der Intimbereich sei im Videomaterial nur durch einen schwarzen Balken geschützt und das Bild ins Stationsbüro übertragen worden, so Nasiri.
19: Man kommt aus dem Keller hoch, kann dann ins Beamtenbüro gucken, teilweise, und weiß, dass dieser Bildschirm da offen steht. Und dann sieht man auf einmal 3 Sozialarbeiterinnen, 3 Beamtinnen, Beamte, die da kichern und sonst was. Und da weiß man, okay, man wurde gerade hier nackt beobachtet von mehreren Beamten.
18: Laut Nasiri sei die Videoübertragung teilweise auch für andere Häftlinge vom Flur aus sichtbar gewesen. Wir konfrontieren das hessische Justizministerium mit seinen Vorwürfen. Sie erklären:
20: Um eine umfassende Aufsicht zu gewährleisten, sind die Stationsbüros verglast. Da sich gezeigt hat, dass auch die Ausstattung der Stationsbüros mit dunklen Scheiben die Einsicht nicht immer vollständig verhindert, werden zurzeit Gegenmaßnahmen ergriffen.
18: Auch hygienisch fragwürdige Zustände habe er erlebt, sagt Nasiri.
19: In der JVA Wiesbaden gab es keine privaten Klamotten, da musst du Haftklamotten tragen, teilweise benutzte Unterhosen. Was ich wirklich verabscheue, weil da waren Flecken teilweise, da wird einem kotzübel.
18: Das Ministerium schreibt uns dazu:
20: Die dem Gefangenen zum Haftantritt bei der Umkleidung ausgehändigte Wäsche wird einer Sichtkontrolle unterzogen. Sie kann bei Mängeln umgetauscht werden.
18: Laut Kriminologe Professor Dr. Singelnstein von der Goethe-Universität Frankfurt haben Gefangene durchaus das Recht, Beschwerde einzulegen. Aber
21: als Gefangener ist man stark stigmatisiert und auf einer Glaubwürdigkeitshierarchie relativ weit unten angesiedelt. Das heißt, die Beschwerdemacht, die Gefangene haben, ist schlecht und die Erfolgsaussichten sind eher niedrig.
18: Ex-Häftling Nasiri hat auch eine andere Interpretation. Möglicherweise seien mutmaßliche Missstände auch auf Personalmangel zurückzuführen. Das Ministerium schreibt uns, tatsächlich sei es schwierig, schnell neues Personal für vakante Stellen zu finden. Wir fragen auch beim Bundesverband der Strafvollzugsbediensteten nach. Sie antworten uns:
22: In kaum einer hessischen Anstalt ist das Personal vor Ort nicht überlastet. Der Umgang mit Menschen, die hochbelastet und stark psychisch auffällig sind, zehrt am Personal.
18: Amir Nasiri hat das Gefängnis inzwischen hinter sich gelassen. Für seine Taten will er Verantwortung übernehmen, sich ein Leben abseits der Kriminalität aufbauen.
19: Meine Träume sind eigentlich, wie ein gestandener Mann einfach durchs Leben zu gehen, mehr Verantwortung übernehmen zu können. Vielleicht 9-to-5 zu arbeiten und nach Hause zu kommen, ein geregelter Tagesablauf.
4: Eindrücke vom Alltag in hessischen Gefängnissen. Joelle Westerfeld, unsere Reporterin, hat darüber mit einem ehemaligen Häftling gesprochen.
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4: Ausgerechnet heute über die Brenner-Autobahn in Österreich zu fahren, das ist keine gute Idee, obwohl das ja der Weg ist aus Deutschland Richtung Südtirol, zum Gardasee nach Italien und wieder zurück. Aber ausgerechnet heute wird die Autobahn komplett gesperrt und zwar gleich ab 11 bis 19 Uhr. Da ist dann keine Baustelle schuld, sondern es sind Leute, die in der Umgebung wohnen. Die protestieren dann mitten auf der Autobahn gegen den starken Verkehr und den Lärm. Luisa Gruber vom Bayerischen Rundfunk haben wir gefragt, welches Ausmaß haben denn die Sperrungen heute?
23: Also gesperrt wird die Brenner-Autobahn zwischen der Mautstelle Schönberg und dem Grenzübergang am Brenner. Das heißt, da kommt wirklich niemand mehr drüber. Auch die Nebenstraßen und die Bundesstraßen werden gesperrt zwischen 11 und 19 Uhr. Für die LKWs geht die Sperre sogar schon früher los, nämlich um 7 Uhr morgens. Und ich habe im Vorfeld auch mit dem österreichischen Automobilclub gesprochen. Und die haben mir eben ganz klar gesagt, ein Stau ist sowieso unumgänglich. Wenn wir aber jetzt mal über Tirol hinausblicken, dann rechnen die sogar mit einem Rückstau, der bis nach Rosenheim reichen könnte. Also das gesamte Inntal könnte stehen.
4: Die Leute, die da in der Nähe wohnen und die heute protestieren, für die ist das ja schon länger ein Thema. Was genau stört die an der Situation?
23: Der Brenner ist ja schon ewig ein riesiges Streitthema, weil die Menschen in den kleinen Gemeinden einfach enorm unter dem Verkehrsaufkommen leiden. Es ist ja eben nicht nur die Brenner Autobahn selbst, sondern auch die Bundesstraßen und die kleinen Nebenstraßen, die halt völlig überlastet sind von dem ganzen Verkehr auf dem Brenner. Die Bewohner von Matrei am Brenner oder von Gries am Brenner, die berichten halt, dass sie an manchen Tagen nicht mal mehr über die Straße kommen, weil so viel Verkehr ist oder eben auch nicht mehr aus dem Dorf rauskommen. Und auch Rettungsfahrzeuge haben teilweise wirklich Probleme, zu ihrem Einsatzort zu kommen, weil sie am Stau in den engen Straßen auch nicht mehr vorbeikommen. Und natürlich, wenn so viel Verkehr ist, ist es eine extrem hohe Lärmbelastung für alle Bewohnerinnen und Bewohner rund um den Brenner. Und zusätzlich ist es auch noch eine hohe Feinstaubbelastung, die für die Bevölkerung eben dadurch entsteht. Das heißt, die Lebensqualität am Brenner ist schon enorm eingeschränkt.
4: Das ist also die Lage der Menschen, die dort in der Region rund um die Brenner Autobahn wohnen. Das zu beklagen wäre aber nur das eine, was da passiert. Das andere sind die Forderungen und die sind auch klar.
23: Der Bürgermeister von Gries am Brenner, Karl Mühlsteiger, der hat zusammen mit den anderen Bürgermeistern vom Wipptal einen ganzen Forderungskatalog erstellt. Ein zentraler Punkt daraus ist, dass dieses Nacht-, Feiertags- und Wochenendfahrverbot auf jeden Fall aufrechterhalten bleibt. Das stand nämlich in letzter Zeit zur Diskussion. Und außerdem sollen bessere Lärmschutzwände an der Autobahn gebaut werden. Und die Wipptaler fordern, dass die Maut für die LKWs angehoben werden soll, und zwar nach dem Schweizer Tarifmodell. Weil bisher ist nämlich der Brenner der günstigste Alpenpass von Nord nach Süd und es macht ihn deswegen natürlich auch besonders attraktiv. Und abseits von den Forderungen hoffen natürlich viele im Wipptal auf den Brenner Basistunnel, dass der eine Verbesserung bringt. Das wird ein Tunnel für Schienenfahrzeuge und die Hoffnung der Wipptaler ist eben, dass sich dann viel von dem Gütertransport von der Straße auf die Schienen verlagert. Aber diesbezüglich gibt es gerade Verzögerungen mit dem Nordzulauf auf der bayerischen Seite und deswegen ist die Demo natürlich auch ein Appell Richtung Bayern.
4: Luisa Gruber vom Bayerischen Rundfunk über die Sperrung der Brenner Autobahn heute im Prinzip den ganzen Tag über von 11 bis 19 Uhr. Anwohner protestieren gegen den Lärm und den Verkehr, der schon seit Jahren zunimmt. Gleich haben wir es 4:04.
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4: Das hat schon was von Klassenfahrt, ist aber die Vorbereitung auf ein wichtiges Fußballturnier. Dieses WM-Trainingslager der deutschen Fußballnationalmannschaft in Herzogenaurach. Morgen geht's von dort aus nach Mainz für das Testspiel gegen Finnland und am Dienstag dann schon in die USA. Zeit also für eine erste Mini-Bilanz der Vorbereitung. Und die kommt von unserer Sportreporterin Anne van Eickels.
1: Woher die Weisheit, Selbsterkenntnis ist der erste Schritt zur Besserung, genau stammt, ist unklar. Oft wird sie dem Philosophen Sokrates zugeschrieben, der der Selbsterkenntnis ja einen hohen Stellenwert beigemessen hat. Bei Joshua Kimmich, dem Kapitän der deutschen Fußballnationalmannschaft, liegt in der Selbsterkenntnis auch Selbstkritik.
2: Ich habe das Gefühl, dass jeder bei uns im Kader weiß, was wir können, was wir nicht können und was jeder einbringen muss, damit es erfolgreich werden wird. Und das ist auf jeden Fall ein großes Plus zu den WMs davor. Da haben wir immer das Gefühl gehabt, dass wir besser sind, als wir es eigentlich sind.
1: Soweit die Selbsterkenntnis. Kimmichs Worte sind dabei bemerkenswert ehrlich. Fehlt jetzt noch der Schritt zur Besserung. Nach den zuletzt sportlich enttäuschenden Weltmeisterschaften, bei denen der Kapitän zweimal schon in der Vorrunde ausgeschieden ist. Die Diskrepanz zwischen Anspruch und Realität war einfach zu groß.
2: Da haben wir immer viel über Potenzial gesprochen, haben es aber nicht auf den Platz gekriegt. Ich glaube, jetzt sollten wir einfach ein bisschen weniger darüber sprechen, ein bisschen mehr machen.
1: Und das Schritt für Schritt.
5: Das ist nicht irgendein Erfolg, den wir erringen wollen, unsere Aufgaben bestimmt, sondern die nächste Aufgabe ist entscheidend, dass wir erfolgreich dann wird.
1: Julian Nagelsmann wirkt zum Start in die WM-Vorbereitung gelassener im Umgang mit den Nationalspielern. Der Bundestrainer hat offenbar gemerkt, dass zu viel Inhalt auch überfordernd sein kann in der kurzen Zeit der Lehrgänge. Eine Erkenntnis durch Selbstreflexion.
5: Ich glaube, dass das den Jungs einfach hilft, im Hier und Jetzt zu bleiben und sich auf das zu konzentrieren, was sie auch beeinflussen können. Und es sind keine Dinge, die in 3-4 Wochen stattfinden, sondern es sind Dinge, die einfach direkt vor einem liegen.
1: Es reifte bei den Verantwortlichen die Erkenntnis, eine konkrete Zielvorgabe bringt nicht viel und sie hat selten etwas gebracht, glaubt DFB-Sportdirektor Rudi Völler.
24: War ich schon früher nicht als Spieler, dann auch als Trainer nicht, der jetzt irgendwelche Dinge raushaut, kommen jetzt unbedingt ins Halbfinale oder wir werden Weltmeister oder egal was.
1: Und so bleibt bei Joshua Kimmich die Erkenntnis.
2: Wichtig ist, dass wir ein Mindset haben, dass wir wissen, dass wir jeden schlagen können und das ist an einem Tag immer möglich. Wir spielen jetzt hier keine Meisterschaft aus, wo man 34 Spiele hat, sondern es geht um ein Turnier. Es geht darum, dass man das Selbstvertrauen haben muss, dass man jeden schlagen kann. Und das können wir definitiv.
1: Nach den enttäuschenden Turnieren zuletzt wäre das ein großer Schritt Richtung Besserung.
4: Anne van Eickels über den Stand der Dinge bei unserer Fußballnationalmannschaft. Morgen Abend ab 20.45 Uhr muss das Team ran in Mainz zum Testspiel gegen Finnland.
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1: Um 10 Uhr mit Sophia Flesch-Baldin. Die Debatte um die Finanzierung der Pflegeversicherung geht weiter. Der Unionsfraktionsvize im Bundestag Stegemann fordert, Kinder stärker an den Pflegekosten der Eltern zu beteiligen, etwa indem die Einkommensgrenzen heruntergesetzt werden. Aus Berlin Ruth Kirchner.
2: Derzeit gilt, nur wer mehr als 100.000 Euro brutto im Jahr verdient, muss sich an der Finanzierung eines Heimplatzes der Eltern beteiligen. Stegemann sagte der Neuen Osnabrücker Zeitung, diese Grenze sei mehr oder weniger willkürlich. Der CDU-Politiker verteidigte zudem seinen Vorstoß, bei der Finanzierung der Pflegekosten auch Wohneigentum stärker heranzuziehen. Eltern würden ihr Hab und Gut oft rechtzeitig verteilen. Man bringe sozusagen das Erbe in trockene Tücher, sagte Stegemann. An diese so wörtlich Umgehungstatbestände müsse man ran, ob beim Eigenheim oder bei anderem Vermögen.
1: Im pfälzischen Neustadt an der Weinstraße eröffnet Bundespräsident Steinmeier am späten Vormittag das Fest der Demokratie. Das Motto Frieden pflanzen. Im Vorfeld rief der Bundespräsident erneut dazu auf, sich für den Schutz der Demokratie und gegen autoritäre Tendenzen einzusetzen. Das Demokratiefest wird alle 2 Jahre veranstaltet, in Erinnerung an das Hambacher Fest bei Neustadt von 1832, eine der ersten politischen Massenkundgebungen für Freiheits- und Bürgerrechte sowie einen deutschen Nationalstaat. Bei der FDP beginnt zur Stunde in Berlin ein Bundesparteitag. Dabei soll die gesamte Führungsmannschaft neu gewählt werden. Für den Vorsitz kandidiert der einzige Bewerber, der bisherige Vize Kubicki. Die FDP ist nicht mehr im Bundestag und derzeit noch in 6 der 16 Landesparlamente vertreten. Das befürchtete Verkehrschaos wegen der bevorstehenden Sperrung der Brennerrouten in den Alpen ist bislang ausgeblieben. Vom österreichischen Automobilclub ÖAMTC hieß es am Morgen, die Verkehrslage sei ruhig. Pfingstreisende hätten sich offenbar auf die Blockade der Brennerautobahn und der Nebenstrecken eingestellt. Dort wollen Anwohner gegen die hohe Verkehrsbelastung von bis zu 15 Millionen Fahrzeugen jährlich demonstrieren. Die ÖAMTC-Experten waren davon ausgegangen, dass die Strecken Richtung Süden heute früh noch stark frequentiert sind. Behörden raten, das Bundesland Tirol heute zu meiden. Staus könne es auch in Südbayern und der Bodenseeregion geben. Der libanesische Präsident Aoun dringt auf eine Waffenruhe zwischen Israel und der pro-iranischen Hisbollah-Miliz. In einem Telefonat mit US-Außenminister Rubio hat er nach eigenen Angaben betont, dass alles für einen Waffenstillstand getan werden muss. Rubio soll ihm dafür seine Unterstützung zugesagt haben, laut libanesischen Medien auch mit Druck auf Israel. Derzeit werden in Washington direkte Gespräche zwischen einer israelischen und einer libanesischen Militärdelegation geführt. Ein Gericht in den USA hat Präsident Trump verboten, den Namen des John F. Kennedy Centers für darstellende Kunst in Washington zu ändern. Der Richter ordnete an, Trumps Namen wieder von der Gebäudefassade zu entfernen. Die Urteilsbegründung, der Kongress habe einst dem Kennedy Center seinen Namen gegeben, nur der könne ihn ändern. Trump hatte kurz nach seinem Amtsantritt den Vorsitz über die Kulturinstitution übernommen und das Zentrum in Trump-Kennedy Center umbenannt. Das hatte Proteste ausgelöst. SWR-Nachrichten, Redaktion Andrea Schindler. Das Wetter. Von der Eifel übers Rhein-Main-Gebiet bis Tauberfranken und Hohe Lohe immer wieder Schauer und teils kräftige Gewitter, sonst meist trocken bei Sonne und Wolken. Dazu schwülwarme 25 bis 33 Grad. 10:04.
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3: A5 Basel Richtung Karlsruhe zwischen Efringenkirchen und Dreieck Neuenburg. 2 Kilometer Stau wegen einer Baustelle. Und die A66 gibt es noch Wiesbaden Richtung Frankfurt. Die ist zwischen Schiersteiner Kreuz und Wiesbaden-Biebrich gesperrt. Wegen einer Baustelle noch bis Montagmorgen um 5 Uhr. Die Umleitung führt über die A643 und die A60.
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4: Eine Katastrophe, hunderte Vermisste, viele Tote und ein Phantombildzeichner aus dem LKA in Mainz, der eine ganz neue Aufgabe bekommt. Statt Täter zeichnet er Verstorbene. Und währenddessen merkt er, dass ihn das komplett an seine Grenzen bringt. Das ist eine Geschichte über einen außergewöhnlichen Einsatz im Ahrtal und die Folgen. Ich bin Jost Schmidt und in dieser Folge erzählt uns Kriminalhauptkommissar Uwe, was er bei der Flutkatastrophe im Ahrtal erlebt hat. Ihr kennt Uwe schon aus einer früheren Folge, aus Folge 3, in der er uns ja seine Arbeit als Phantombildzeichner erklärt hat. Falls ihr die Folge noch nicht gehört habt, dann hört sie euch gerne an, um zu verstehen, wie Uwes Arbeit normalerweise aussieht. Weil das, was jetzt kommt, das ist nicht normal. Seine Aufgabe im Juli 2021 im Ahrtal war eine andere als sonst. Er zeichnet Verstorbene, um Angehörigen die Identifizierung zu erleichtern. Das ist auch eine Geschichte über eine Seite der Polizeiarbeit, die wir sehr selten sehen. Der 14. Juli 2021, das kann man kaum in Worte fassen, was dieser Tag für die Menschen im Ahrtal bedeutet. Danach ist alles anders. Der deutsche Wetterdienst warnt am Morgen noch vor extremem Unwetter mit Dauerregen und Starkregen, das dann auch tatsächlich kommt. Die Ahr, ein Nebenfluss vom Rhein, steigt innerhalb von wenigen Stunden extrem. Um 20.45 Uhr zeigt der Pegel in Altenahr im Landkreis Ahrweiler 5,75 Meter. Ein normaler Pegelstand, der liegt bei unter einem Meter. Ich kenne den Fluss, ich habe auch Kollegen, die kommen da aus der Gegend, aus der Region. Das kennt man da als sehr beschaulich, als malerisch, mit eben diesem kleinen Flüsschen da. Aber an diesem Tag bricht die Messstation zusammen. Die Ahr ist eine große Gefahr geworden und schiebt sich durch das Tal. Häuser werden überschwemmt, Menschen versuchen sich zu retten, es gibt viele Vermisste in den nächsten Tagen und Menschen sterben. In dieses Katastrophengebiet im Norden von Rheinland-Pfalz fährt Uwe aus Mainz, der ein erfahrener Phantombildzeichner ist.
5: Es wurde abgefragt, wer kennt sich mit Identifizierung von Toten aus. Hab mich dann auch gemeldet, bin dann auch auf eine Liste gekommen, weil ich zu dem Zeitpunkt schon ein Verfahren entwickelt hatte für uns hier in Rheinland-Pfalz, um der Situation begegnen zu können, dass jemand aufgefunden wird, leblos, dessen Identität man noch nicht feststellen kann.
4: Es gibt dann eine Einsatzbesprechung beim LKA. Was hast du da für Infos bekommen?
5: Wir wurden zusammengetrommelt und erwarteten die Ansprache von einem Einsatzleiter. Und die war bemerkenswert, sehr direkt, denn sie hinterließ uns mit der unglaublichen Zahl von schon 30 geborgenen Toten. Tendenz steigend und noch 500 vermissten Personen. Und ich weiß noch, wie ich da saß und dachte, das ist nicht der, das gibt's da nicht, das kann nicht wahr sein. Ja, da erst wurde mir klar, wie massiv diese Katastrophe gewirkt hatte, wie groß die war.
4: Uwe soll Leichen zeichnen, damit die Verwandten beim Identifizieren keine schlimmen Originalfotos sehen müssen, sondern eben seine Zeichnungen.
5: Ich habe mir dann so zurechtgelegt, okay, pass auf, du musst von der toten Person mindestens 3 Aufnahmen machen. Von vorne, vom Halbprofil und von den Seiten. Damit ich die Form der Nase zum Beispiel beurteilen konnte und so. Das war mir alles im Kopf schon klar.
4: Flugplatz Bad 9a Ahrweiler. Oben auf dem Berg über der Stadt. Ein Flugzeughangar wird da umfunktioniert zur Leichensammelstelle. Uwe, du kommst da von der Autobahn auf diesen Flugplatz gefahren. Wie sieht das aus, als du da ankommst?
5: Man biegt relativ schnell ab zum Flugplatz hoch, ist also entkoppelt von der Stadt. Ich wusste, hier irgendwo muss es schrecklich aussehen, aber man hat es nicht gesehen. Ich glaube, das waren 15, 16 Hubschrauber, die da standen, Einsatzmittel überall, die Rettungsdienste in unglaublicher Anzahl. Die Polizei überall vor Ort, sogar Bundespolizei und Bundeswehr war vor Ort. Wusste zunächst mal nur, dass es einen Hangarbereich, irgendeinen Bereich gibt, der ausgewiesen ist als Leichensammelstelle. Und musste ein bisschen suchen, habe mich dann an die Polizeikräfte gehalten, die ich so beobachtet habe und habe dann tatsächlich eine Werkstatt, kleine Werkstatthalle, wo man dann Flugzeugteile wartet oder Motoren aufbearbeitet, sowas.
4: Das war dann dein Arbeitsplatz für die nächsten Tage?
5: Das war mein Arbeitsplatz, wobei ich dann nach kurzer Zeit schon festgestellt habe, das musst du variieren, du musst auch mal raus, du kannst da nicht ständig drin sein. Und hatte so eine Art fahrbare Wartungsleiter draußen entdeckt. Das war so ein Aluminiumleiter mit Rollen und einer kleinen Plattform. Und die war draußen in der Sonne und da habe ich mich dann oft drauf gehockt und habe dann da gezeichnet. Ja, das ist so ein bisschen aus diesem Raum raus. Es war wirklich warm. Es war blauer Himmel, es war Sonne, es war eine fantastische Aussicht von da oben. Also man war so, hat das gar nicht begriffen. Und der Raum war einfach nur kalt. Meine erste Sorge war, oh, ich will hier bloß niemanden stören. Ich will hier eigentlich unsichtbar sein. Ich will hier niemandem zur Last fallen. Ja. Und da gab es zwei Tagesdienstkräfte, zwei Kolleginnen, die ganz tolle Arbeit da verrichtet haben, die auch mir sehr geholfen haben und direkt auch ein Verständnis hatten für meine Arbeit.
4: Solche Situationen wie die, denen Uwe da im Ahrtal ausgesetzt ist, die können, und das überrascht, denke ich, niemanden, für Menschen stark belastend sein. Dafür, ab wann es zu viel wird, gibt es Warnsignale, die sogar schon im Einsatz da sein können. Das hat uns Knut Latscher erklärt. Er ist Psychotherapeut, spezialisiert auf die Behandlung von Traumata bei Einsatzkräften und Professor an der Hochschule für Polizei in Baden-Württemberg.
6: Also die ersten Warnsignale im Einsatz könnten sein, dass vielleicht der ein oder andere etwas fahriger wird, unruhiger wird, auf und ab geht, möglicherweise auch in seiner Kommunikation nicht mehr so ist, wie man ihn möglicherweise kennt. Ja, von Seiten der Kollegen könnte aber auch im schlimmsten Fall sein, dass jemand sich sofort auch zurückzieht. Das heißt, dass man auch sagt, warum redet er nicht mehr? Ja, und also Veränderungen zu erkennen bei Kollegen, die ich eben anders kenne und irgendwie ich für mich sage, irgendwas stimmt da gerade nicht. Und das ist, glaube ich, der Punkt, wo wir lernen müssen, das jetzt anzusprechen.
4: Über seine Erlebnisse und Erfahrungen zu sprechen, das wird auch für Uwe noch sehr wichtig werden. Aber erstmal macht er sich an seine Arbeit. Und jetzt ist es eigentlich ähnlich wie sonst auch. Uwe sitzt da an seinem Tablet und arbeitet. Deine Zeichenmethode ist es, die Verstorbenen schlafen zu zeichnen. Was heißt das?
5: Also ich lasse einfach die Einflüsse des Todes, Eintritts weg. Einblutungen, Verletzungen, Schwellungen, Verfärbungen, Verzerrungen und stell die Person möglichst lebensnah dar.
4: Wie lange hast du das jeden Tag gemacht?
5: Von morgens mit der Anfahrt, von morgens 6 bis abends 10:30, 11. Das waren die Arbeitstage, bis es dunkel wurde. Das war im Sommer.
4: Uwe sagt, mit der Zeit hat sich da bei ihm so eine Art Arbeitsflow entwickelt.
5: Alles, was ich machen muss, ist, die kommen, der Leichensack wird aufgemacht, man sieht das Gesicht. Ja, eventuell muss das Gesicht gesäubert werden, weil sonst nicht erkennbar, weil die waren zwar halt überzogen mit Schlamm. Ja, also es war wie eine Schicht. Ne? Und da musste man erstmal die Gesichter säubern und dann habe ich dann diese 3-4 Aufnahmen gemacht, je nachdem. Und hab mich dann sofort an die Arbeit gemacht.
4: Wie ist es dir da gegangen, vor Ort bei deiner Arbeit?
5: Aber ich habe dann auch ganz schnell festgestellt, boah, mein Einsatzraum ist sehr intensiv, weil man muss sich vorstellen, ich habe da zum Teil sehr konzentriert gearbeitet, habe dann wirklich versucht, die Personen brauchbar gut rauszuarbeiten, sodass man sie auch sicher wiedererkennen hätte zuordnen können. Und wird irgendwann an der Schulter so getippt, ja, hier, Uwe, und dreh mich rum, da liegen da 7 Leichensäcke. Ich habe das gar nicht mitgekriegt, dass die angeliefert wurden.
4: Uwes Einsatz ist für ihn mit einer hohen Belastung verbunden, was natürlich gar nicht überraschend ist. Das gilt ja für so viele andere Helfer und Einsatzkräfte da in den Wochen im Ahrtal. Was Uwes Arbeit ausmacht, er hat sozusagen den Toten wieder ein bisschen Würde zurückgegeben, sagt er.
5: Das hat mir irgendwann mal die eine Kollegin gesagt, ein Aspekt, den ich überhaupt nicht im Blick hatte, weil es geht sehr unter. Die hat gesagt, ja, wir geben den unbekannten Toten den ersten Schritt ihrer Identität wieder, indem sie eine Nummer bekommen, wieder zurückgeführt werden in jemand, den man identifizieren kann. Und du gibst ihnen auch ein Stück weit die Würde zurück durch diese Darstellung. Es war tatsächlich furchtbar würdelos, einen Menschen so einem Sack zu sehen, aus der Situation heraus. Und dieser Aspekt hat mir später geholfen, damit klarzukommen und meine Arbeit in einem anderen Licht zu sehen.
4: Trotz anerkennender Worte merkt Uwe nach seinem Einsatz Stück für Stück, welche Last er da eigentlich mit sich herumträgt. Und schon im Einsatz im Ahrtal gibt es diese Momente, da merkt er, das wird schwierig sein, das zu verarbeiten. Da ist meine Grenze erreicht. Zum Beispiel, als er ein Kind zeichnen muss.
5: Wir hatten einen Seelsorger von der Bundespolizei bei uns, der sofort kam und hat dann musst du ja auch deine Arbeit machen. Ne? Und ja, wenn du selbst Vater bist, dann kannst du das nicht einfach so. Ne? Also das war dann schon ein Moment, wo wir auch gewürdigt haben, dass wir dann ganz junge Menschen liegen hatten, der keine Chance mehr hatte. Ja? Und den Moment haben wir zu einem besonderen gemacht. Das war auch gut so. Und da ist auch ein Gebet gesprochen worden. Und ich habe dann meine Fotos gemacht und bin einfach nur rausgegangen und habe dann tief durchgeatmet und gesagt, okay. Und habe für mich gedacht, so dieses Bild von dem Kind, das kannst du jetzt nicht machen. Ja, da lässt du dir jetzt Zeit, Väter. Es sind auch andere, die kannst du vorziehen. Und dann kommt die Kollegin und sagt, Uwe, das war so eine Stunde später. Und ich war da an einer anderen Arbeit dran. Hast du das Bild von dem Kind schon gemacht? Sag ich, nein. Da wollte ich erst, ja, in einer halben Stunde kommt der Angehöriger eventuell zur Identifizierung. Und ja, dann machst du das, ne? Und dann weißt du genau, jetzt musst du die Zähne zusammenbeißen, jetzt musst du da durch. Ne? Und da ist mir eine ganz feine, zarte Zeichnung gelungen, die auch die Attribute des Gesichts so dargestellt haben, dass dem Großvater später, dass es ihm gelungen ist zu sagen, das ist sie nicht. Und damit wussten wir, wer es war, weil wir nur noch ein Kind in dem Alter hatten.
4: Uwe, wir haben dich ja bis jetzt als einen sehr einfühlsamen Menschen kennengelernt. Das durchzieht quasi dein Arbeitsleben. Und dann gibt es da diese Momente, da musst du nochmal eine Stufe hochfahren. Du hast dann da einen Mann vor dir, der könnte der Opa von dem toten Kind sein, das du gezeichnet hast.
5: Der Mann, also den habe ich ganz behutsam, habe ich den, weiß ich noch, an dieses Bild herangeführt. Ja, habe ihm gesagt, ich habe da eine Rekonstruktion erstellt, die sehr feinfühlig mit dem Äußeren umgeht, aber dennoch zeigt es ein Kind, was ihr Angehörige sein könnte. Und haben uns daran getastet. Er hat dann auch gesagt, ja, er will es jetzt sehen. Und wir haben es ihm gezeigt und er konnte sehr sicher sagen, dass es nicht ist, weil er das an bestimmten Attributen festgemacht hat. Der Mann hat sich einen Tag später noch bedankt dafür, für den Umgang. Da war ja nicht nur mein Bild das Element, sondern auch das Vorgehen der Kollegen drumherum. Ne? Aber mein Bild war eben halt auch in dem Moment Teil dieses feinfühligen Vorgehens mit ihm. Dieses Dankeschön hat erst Monate später gewirkt, viele Monate später ist mir das klar geworden, was das für den Menschen bedeutet hat. Ne? Ich habe das lange nicht gesehen.
4: Also ihr musstet da ja, du und die ganzen Einsatzkräfte, die da noch um dich herum waren, ihr musstet da ja eine wahnsinnige Balance hinbekommen. Einmal auf sich selbst versuchen aufzupassen. Ich höre auch raus, dass ihr da unter großem Druck gestanden habt, weil dieses Arbeitsvolumen einfach so enorm war. Und dann ist ja nochmal das Besondere, wenn eben so ein Großvater dorthin kommt, um seine eventuell Enkelin zu identifizieren. Und das alles so zu balancieren, das ist ja eine große Herausforderung.
5: Ja, also im Nachhinein ist man einfach nur beeindruckt von der Leistung der Leute, die da eingesetzt waren. Ne? Also es war so vielschichtig. Da hat jeder, war ein Rad in dem Getriebe, ne? Und hat da seine Aufgabe erfüllt. Tatsache ist, dass einen niemand auf sowas vorbereiten kann. Und ich habe das auch in der Situation gut handeln können. Ja. Ich habe immer jeden Tag Bilanz gehalten, habe auch mit meinem Chef telefoniert. Wir haben immer so über den Tag gesprochen, ne? Weil die waren auch in den Defizierungen mittlerweile eingesetzt, aber an einem anderen Ort. Später in der Reihenfolge der Identifizierung. Und ja, das war okay, es war machbar. Aber was mir im Nachhinein auch zugesetzt hat, war, man muss verstehen, man kommt da aus so einem apokalyptischen Umfeld heraus und ich bin jeden Tag nach Hause gefahren.
4: 5 Tage lang ist Uwe im Ahrtal. Bis zu 17 Stunden am Tag zeichnet er da Verstorbene, um ihnen ihre Identität wieder zurückzugeben. Und dann ist der Einsatz zu Ende.
5: Ja, das war sehr abrupt. Ich hatte meinen Kindern versprochen, dass ich mit ihnen ins Phantasialand fahre. Das war ein Tag nach meinem Einsatz. Und ich habe es nicht übers Herz gebracht, das abzusagen. Ja, weil die Jungs sich so drauf gefreut haben, bin ich mit denen dann einen Tag später ins Phantasialand gefahren und sehe überall nur fließendes Wasser und Leute, die Spaß haben in diesem Wasser und denke einfach nur, mein Gott, was ist das für eine Welt? In der es so, das Phantasialand ist ja nicht weit weg vom Einsatzort. Ne? Also so Luftlinie ist das nicht weit. Ne? Das ist Katzensprung und denken sich, wie kann so ein großer Kontrast bestehen? Menschen feiern hier das Wasser, freuen sich dran und nur eine kurze Strecke Richtung Süden und die leiden darunter, unter demselben Element. Das war auch ein Kontrast.
4: Hast du von der Polizei Hilfe bekommen?
5: Ich kam aus meinem Einsatz raus, da hatte ich auf meinem Schreibtisch einen Flyer liegen. Wenn irgendwas ist, hier gibt's die und die Ansprechpartner. Den hat jeder bekommen, der im Einsatz war. Einfach, damit er was hat. Und als es dann soweit war, habe ich mich gemeldet und bekam sofort eine Kollegin quasi an die Hand, die mir zugehört, die sich meine Geschichte angehört hat, die meinen Zustand auch mal betrachtet hat von außen. Die hat direkt gesagt, Uwe, du brauchst ganz dringend Hilfe. Du musst da ganz dringend therapiert werden. Und dann hat die sich auch darum gekümmert, dass zur Klinik Kontakte hergestellt werden.
4: Du hast schon gesagt, als es dann soweit war, hast du dich gemeldet. Also du hast selbst registriert, mitbekommen, da stimmt irgendwas nicht mit mir. Wie hast du das gemerkt?
5: Es waren so 4 Wochen später und gehe mit meiner Familie wandern und steige aus dem Auto, gucke in eine schlammige Pfütze rein und sehe sofort das Gesicht eines Toten vor mir. Augenblicklich. Das war so ein klassischer Flashback. Und dann fing das an mit Albträumen, mit Schlaflosigkeit, Panikattacken. Ich hatte eine Panikattacke, ich kannte sowas gar nicht. Gut, klar, durch den Flashback wusste ich, es gibt einen Bezug zu meinem Einsatz, aber ich habe sowas noch nie erlebt. Ja, ich bin seit über 30 Jahren Polizist und habe Tote gesehen, habe auch tote, sehr junge Menschen gesehen. Und es war alles gut, aber ich glaube, das war einfach in der Dimension zu viel. Und dann habe ich irgendwann gemerkt, ich verändere mich, also es geht nicht mal anders und habe dann auch meiner Dienststelle Bescheid gesagt, irgendwas stimmt mit mir nicht, ne, und habe im Endeffekt diagnostizierten PTBS entwickelt, posttraumatische Belastungsstörung, die so massiv war, dass ich auch ein paar Monate in der Klinik war, wo mir wahnsinnig gut geholfen wurde. Es war meine Rettung, ja, definitiv.
4: Gab es dann auch irgendwann den Zeitpunkt, dass du auch zu Hause offen damit umgehen konntest, was du da erlebt hast?
5: Das war, glaube ich, im Nachgang das Schlimmste. Dass die Familie mitbekommen hat, mit mir stimmt was nicht. Die kannten mich ja gar nicht so. Ich war immer Stabilitätspunkt und Ruhepol. Und plötzlich bin ich völlig fahrig, empfindlich, impulsiv und nicht mehr ich selbst. Und das hat mir sehr zugesetzt, dass ich meine Familie damit konfrontieren musste.
4: Eine posttraumatische Belastungsstörung. Das ist die Diagnose von Uwe. Was das genau bedeutet und welche Symptome es da gibt, das sagt uns Knut Latscher.
6: Die posttraumatische Belastungsstörung ist ein Störungsbild, wo zunächst mal ein sogenanntes, nennen wir es mal objektives Kriterium vorhanden sein muss. Es ist eine Situation, die möglicherweise lebensbedrohlich ist. Es kann sein, dass ich selbst davon betroffen bin. Es kann sein, dass ich Zeuge davon werde. Oder es könnte auch sein, dass ich vielleicht

0: sogenannte Intrusionen erfährt oder Bilder immer wieder erlebt, die sie an das traumatische Ereignis erinnern. Das kann sich auch in Albträumen wiederfinden. Und das nächste wäre dann eher so eine Form des sogenannten Vermeidungsverhaltens. Ich möchte eigentlich nicht drüber reden. Ich möchte nicht an den Ort des Geschehens zurück. Ich möchte nicht damit konfrontiert werden, weil ich ja dann wieder belastet bin und wieder dieses unangenehme Gefühl aushalten muss. Der dritte Symptombereich oder Kriterium wäre praktisch, dass es sich auch in meinem Verhalten irgendwie äußert, dass ich mich vielleicht mehr und mehr zurückziehe, nicht mehr so viel Freude habe, das ein oder andere zu machen, was mir eigentlich immer gut getan hat. Ja, und so als vierter Hauptpunkt, das nennt sich so diese körperliche Übererregung. Es kann zu Schlafstörungen führen, Konzentrationsbeeinträchtigungen, extremer Schreckhaftigkeit, Kontrollbedürfnis, und das kann eben zu starkem Leiden führen.
1: Uwe spricht über einen besonderen Moment, in dem er merkt, irgendwas stimmt nicht mit mir. Er hatte einen, und dieses Wort kennen die meisten von uns, Flashback.
0: In so einem Einsatz habe ich ja sehr, sehr viele Sinneswahrnehmungen. Ich höre Dinge, ich rieche Dinge, ich sehe Dinge. Ja, und jetzt kann es durchaus sein als Beispiel, dass ich vielleicht Wochen später irgendwo langlaufe und es ist ein Geräusch, ein Ton, der damals eben auch während dieses Einsatzes war, den ich aber gar nicht so bewusst wahrgenommen habe. Und ich wundere mich dann, warum ich vielleicht aufgeregt bin, warum ich angespannt bin, warum vielleicht Bilder auftauchen. Und das, glaube ich, kennen auch wahrscheinlich sehr, sehr viele Hörer, dass sie irgendetwas riechen und sofort auch ein Bild vor Augen haben. Und so kann es eben auch im Extremfall bei diesen Dingen sein, dass irgendwelche Auslöser, Reize, ob visuell, auditiv, also übers Hören oder eben das Riechen, möglicherweise das Schmecken, plötzlich irgendetwas auslösen, weil das während des Einsatzes verknüpft worden ist.
1: Was ist denn das Wichtigste, das du da für dich menschlich mit rausgezogen hast?
2: Man sagt, wenn man so eine Krise durchlebt, kann man auch gereift daraus hervorgehen. Also mit neuen Skills und Erkenntnissen. Und man kennt seine eigenen Grenzen vielleicht viel, viel besser. Also ich kann selbst betroffenen Zeugen ganz anders begegnen, weil ich weiß, wie man sich fühlt, wenn man die Kontrolle verliert. Ich habe selbst mich nochmal neu kalibriert, also mich nochmal neue Seiten an mir entdeckt, auch nochmal Dinge in Frage gestellt, die mir sicher galten, einfach nur um zu sehen, ob es gut ist. Und das hat schon seine Auswirkungen gehabt. Ich bin definitiv nicht mehr derselbe, der ich vorher war. Das kann ich absolut sagen.
1: 5 Tage im Ahrtal, ein Phantombezeichner, der anderen helfen will und dabei lernen muss. Ja, auch er hat Grenzen. Uwes Geschichte zeigt uns, Polizeiarbeit bedeutet auch zu erkennen, wenn man vielleicht selbst Unterstützung braucht. Und dass das natürlich kein Zeichen von Schwäche ist. Wer selbst Hilfe braucht oder jemanden kennt, der betroffen ist, es gibt spezialisierte Beratungsstellen für Einsatzkräfte.
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6: Um 10.30 Uhr mit Christoph Haas. Der Flughafen München ist vorübergehend gesperrt worden wegen einer mutmaßlichen Drohnensichtung. Die Bundespolizei sagt, 2 Piloten hätten gemeldet, dass offensichtlich eine Drohne über dem Flughafen unterwegs sei. Deshalb sei der Betrieb zur Sicherheit gestoppt und die Start- und Landebahn gesperrt worden. Inzwischen ist der Betrieb wieder angelaufen. Rund um den Brenner in den Alpen ist die Verkehrslage aktuell noch überraschend entspannt, sagt der österreichische Automobilclub. Die Passstraße und die Autobahn dort sind bis zum Abend gesperrt. Aus der Nachrichtenredaktion Petra Mittermeier.
7: Auf italienischer Seite gilt die Sperrung bis 20 Uhr, auf österreichischer Seite bis 19 Uhr. Grund ist eine große Protestkundgebung gegen den massiv gestiegenen Verkehr über

0: in Brenner. In Südtirol haben Verkehrspolizei und Zivilschutz heute ihre Präsenz verstärkt. Viele Urlauber haben ihre Reisepläne aber schon an die angekündigte Sperre angepasst, sind schon gefahren oder fahren später, um einem Verkehrschaos auszuweichen.
1: Es soll der Start sein für einen neuen Anfang. In Berlin ist die FDP zu ihrem Bundesparteitag zusammengekommen. Die Liberalen wollen ihren Abwärtstrend stoppen und dazu Wolfgang Kubicki zu ihrem neuen Parteichef machen. Seit dem vorzeitigen Aus der Ampel-Bundesregierung steckt die FDP in der Krise. Zuletzt hatte sie es bei den Wahlen in Rheinland-Pfalz und Baden-Württemberg nicht wieder in die Landtage geschafft. Auch in Wählerbefragungen spielt die FDP eine immer geringere Rolle. Und in Hessen ist die Landes-CDU zu einem Parteitag in Rothenburg an der Fulda zusammengekommen. Auch hier wird der Vorstand neu gewählt. Die Digitalminister der führenden Industriestaaten G7 haben sich auf einen stärkeren Schutz von Kindern und Jugendlichen im Internet geeinigt. Nach einem Treffen in Paris heißt es, das habe nun internationale Priorität. Dazu gehöre eine Altersüberprüfung und der Kampf gegen illegale Inhalte. Behörden könnten gegenüber digitalen Plattformen nun härter auftreten und sie zwingen, ihre Arbeitsweise zu ändern. Im Finale der Fußball Champions League stehen sich heute Abend der FC Arsenal aus London und Paris Saint-Germain gegenüber. Das Spiel in Budapest beginnt schon um 18 Uhr. ARD-Sportreporter Simon Schäfer.
2: Es ist das Duell englischer Meister gegen den Titelverteidiger der Königsklasse. Auf Seiten des FC Arsenal ist mit Kai Havertz zumindest ein deutscher Spieler mit dabei. Der Stürmer wird nach dem Finale dann zur Nationalmannschaft dazustoßen. Der FC Arsenal aus London hat in dieser Champions League-Saison noch kein Spiel verloren. Paris dagegen hat sich zuletzt im Halbfinale gegen den FC Bayern München durchgesetzt. Geht also auch mit breiter Brust in dieses Endspiel.
1: Und das waren die Nachrichten. Das Wetter, erst ist es noch meistens trocken, später entstehen dann Schauer und teils kräftige Gewitter. Dazu ist es schwül warm heute bei maximal 25 bis 33 Grad. Auch morgen wird's unbeständig mit mehr Wolken als Sonne und vor allem am Nachmittag Schauern und Gewittern, höchstens 27 Grad. Die Zeit 10.33 Uhr.
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1: Vorsicht auf der A3 Köln-Frankfurt. Zwischen Limburg Süd und Bad Camberg liegen Reifenteile auf der linken und der mittleren Spur. A5 Basel-Karlsruhe zwischen Efringen-Kirchen und Dreieck Neuenburg. 2 Kilometer Stau wegen einer Baustelle. Und die A66 Wiesbaden-Frankfurt ist zwischen Schiersteiner Kreuz und Wiesbaden-Biebrich wegen einer Baustelle bis Montag früh um 5 gesperrt. Die Umleitung führt über die A643 und die A60.
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4: Heute mit Mike Fischer. Frankfurt hat eine große Clubgeschichte. Dorian Gray, Omen, XS, 90er Jahre House und Techno. Im MoMEM, dem Museum of Modern Electronic Music, begegnet diese Geschichte einer jungen Festivalreihe aus dem Rhein-Main-Gebiet. Smile. Die Clubs von damals gibt es nicht mehr, aber ihre Spuren tauchen immer wieder auf. In Tracks, in Erzählungen, auf neuen Tanzflächen und bei jungen Veranstaltern, die eigene Orte suchen. Kann man Clubkultur also erben, wenn die Räume von einst weg sind? Auf einem Feld zum Beispiel, mit ein paar Freunden, günstigen Getränken, Musik und dem Gefühl, dass es nicht mehr werden könnte als ein Nachmittag in der Natur? Pascal Fischer aus Liederbach am Taunus ist 31, legt selbst auf und gehört zu den Gründern von Smile, einer jungen Festivalreihe elektronischer Musik, die 2021 klein angefangen hat.
5: Das war damals im Mais Labyrinth. Und das war auch damals schon Smile und wir hatten damals 60 Besucher. Ne? Und die Geschichte ist so, dass wir dann ein tolles Event hatten den ganzen Tag über und die Leute so begeistert waren. Es waren damals alles nur Freunde von mir und Freunde von Freunden. Bier für 1 Euro verkauft und die Party war so toll, dass die Leute direkt danach gesagt haben, am nächsten Tag, ey, wann ist die nächste? Dann haben wir ein Jahr später wieder eine gemacht. Da waren dann so knapp 90 Leute da. Gleiches Schema wieder und dann wusste ich, okay, das ist so toll, was wir machen, begeistert die Leute. Wir müssen daraus was machen, ne? Und dann habe ich mich mit Julia und Josh zusammengesetzt, die Co-Founder damals, und haben dann Smile ins Leben gerufen.
4: Heute ist Smile größer. Partys, Festivals, wechselnde Orte, elektronische Musik zwischen House und Techno. Wichtig ist nicht nur, wer auflegt, sondern dass die Leute wiederkommen. Wegen des Sounds, wegen der Atmosphäre und wegen Smile selbst. In Frankfurt trifft diese Idee auf Geschichte, Clubs, Namen, Mythen, vor allem auf das Omen. Jenen Club, den DJ-Legende Sven Väth mitgeprägt hat und der bis heute für eine Zeit steht, in der elektronische Musik Räume verändert hat. Im MOMEM an der Frankfurter Hauptwache treffen diese Ebenen aufeinander. Die Geschichte des Omen und die Frage, wie junge Veranstalter heute Clubkultur kreieren und gestalten. Bei Smile heißt das, nicht nur fragen, welcher prominente Name zieht, sondern wie baut man auf ein Publikum, das wiederkommt. Wegen der Stimmung, wegen des Sounds, wegen Smile selbst?
5: Smile haben wir von Anfang an gebrandet als ein Festival von Freunden für Freunde. Das war uns ganz wichtig. Wir haben uns auch damals, als wir das gegründet haben, zu dritt, haben wir uns die Frage gestellt, wie wollen wir unsere Events aufbauen? Wollen wir große Headliner buchen und schnell große Veranstaltungen machen mit 1000 Leuten plus? Oder wollen wir wirklich von Grund auf eine solide Community bilden, die zu unseren Events kommt wegen Smile und nicht, weil irgendein Superstar gerade spielt? Und wir haben uns für Letzteres entschieden.
4: Was Pascal Fischer meint, beschreibt Clubgängerin Daria aus Frankfurt. Eigentlich hatte sie schon mit Feiern abgeschlossen. Dann hat sie Smile entdeckt.
6: Und da habe ich rausgefunden, dass Party einfach ganz anders interpretiert und konzipiert werden kann. Und es zu einer guten Party viel mehr dazugehört, als nur ein DJ, eine große Masse an Menschen und ganz viele Hits, die hintereinander spielen. Bei Smile wird man jedes Mal in einen anderen Ort gebracht, mit neuer Dekoration, mit neuer Inspiration, Interpretation von diesem Ort. Maislabyrinth, Arena, Museum, Boulderhalle. Und es ist ja ganz klar, dass man da Musik ganz anders erlebt jedes Mal. Bei Tageslicht in der Natur oder in einem Museum nachts. Und ich habe realisiert, es ist noch nicht vorbei mit Partys. Man muss nur die richtige finden. So we're here for, having a good time.
4: Bei Smile wechseln die Orte. Sie sind nicht nur Kulisse, sie bestimmen mit, wie sich ein Club-Event anfühlt. Das ist keine Kopie der alten Frankfurter Clubkultur, aber es berührt etwas, das elektronische Musik in dieser Stadt schon lange kann. Aus einem Raum wird ein Treffpunkt, aus einem Sound wird ein gemeinsames Erlebnis. Und manchmal entsteht daraus eine Szene. In den 90ern hatten solche Orte Namen. Omen, Dorian Gray oder XS. Heute erzählt das MOMEM davon. Nicht etwa, weil diese Geschichte vorbei ist, sondern weil vieles davon weiterwirkt. In Clubs, auf Festivals, bei Veranstaltern, die neue Orte suchen und ein neues Publikum erreichen. DJ Sven Väth gehört zur Frankfurter Clubgeschichte. Einer, der ihm damals über die Schulter schaute, ist Alex Azzari. Er leitet heute das MOMEM. Wenn er an die Atmosphäre im Omen denkt, dann zuerst an seinen Platz hinter dem DJ-Pult.
7: Wenn ich im Omen war, habe ich ja immer meinen Ort gehabt. Ich habe ja immer hinten hinterm Sven gestanden in der Ecke und habe deswegen vom DJ-Pult aus sozusagen einen besten Überblick gehabt. Den Sven sozusagen von hinten gesehen, aber die Leute von vorne. Und ja, was halt immer wieder einfach der Raum mit mehr Menschen drin, als eigentlich reinpassen. Alle Arme in die Luft, Schweiß, Rauch, Nebel. Also man sieht nur so die Schatten, aber das Licht unterstützt das alles. Ja, es war Magie.
4: Clubgeschichte wurde nicht nur am DJ-Pult geschrieben. Sie entstand vor allem auf der Tanzfläche. Bei denen, die gespürt haben, hier passiert gerade etwas, das noch keinen Namen hat. Unter den Feiernden damals Bernd, Pitt und Sascha.
8: Es war eine komplett neue Szene, eine komplett neue Musik. Wir waren die letzte Generation, die noch mal was ganz Neues kennengelernt hat. Und das wird es wahrscheinlich nie wieder geben. Die ganzen Verrückten, die dazugehörten, ob jetzt mit Schweißerbrille oder mit Staubsauger auf dem Rücken, das war einmalig.
9: Für uns war das eigentlich sozusagen unser Wohnzimmer. Man kam da rein und man kannte jeden. Bei mir war es so, ich war damals auch Skater an der Hauptwache und ich bin halt da mit meinem Skateboard in den Laden gekommen. Das kommst du in normalerweise keinen Club mit dem Skateboard rein. Das könnte ja eine Waffe sein. Nö, ich bin da mit dem Skateboard rum und bin da auf der Tanzfläche auch mit dem Skateboard teilweise rum. Und ja, ich war immer so ein bisschen kurz vorm Hausverbot, aber da man sich halt kannte und alle wussten, dass wir auch alle ein bisschen verrückt sind, hat man halt ein Auge zugedrückt. Die Musik war mega geil, die Leute waren euphorisch, wovon heute immer noch gesprochen wird und was halt wirklich absoluter Hammer war. Da ist der Schweiß von der Decke getropft, du bist also da regelmäßig auch irgendwie ausgerutscht. Aber es hat keinen gestört, ja, das war einfach geil.
10: Für mich war im Omen die Musik das Inspirierende, das was mich jedes Mal wieder total geflasht hat, weil es war Computermusik, das war neu, innovativ, es waren Klänge, die ich so noch nie gehört habe und eine Intensität, das war von DJs gemacht, der Club. Es war nicht so wie früher Diskotheken, die geglänzt haben und ein gastronomisches Konzept hatten. Es war ein Club von Ravern für Raver. Das hat man gespürt. Und aber vor allem die Musik, die man so noch nie gehört hatte, war mega.
4: Sascha beschreibt etwas, das seiner Zeit damals voraus war. Keine Musik, die man schon kannte, sondern ein Sound, der sich neu anfühlte. Dieses Nach-Vorne-Denken gehört für Alex Azari zum Kern der damaligen Clubkultur.
7: Die 90er Jahre waren schon vor allem eine Zeit der Hoffnung, ja, weil wir alle auf den Jahrtausendwechsel gedacht haben. Und wir haben ja alle sozusagen immer nach vorne gedacht und immer gedacht, so die Zukunft und the future. Wir haben da versucht, das haben wir ja versucht, auch in der Musik auszudrücken, sozusagen nicht die Musik von heute, sondern die Musik von morgen zu spielen. Und auch in der Gestaltung, im Design immer futuristischer, immer nach vorne denken. Und wir haben aber immer gedacht, wir haben das immer mit positiven Dingen verbunden. Und vielleicht geht es auch nur mir persönlich so, aber ich habe mir von den 2000er Jahren sehr, sehr, sehr, sehr viel mehr versprochen. Und muss ganz ehrlich sagen, das ist schon enttäuschend, was die Welt aus den Möglichkeiten gemacht hat, die wir hatten. Also das ist schon traurig. Und dann 2001, 9/11, hat schon mal eine Veränderung auf alle Fälle gebracht, sagen wir es so. Aber wir sehen ja heute, alleine schon, weil wir darüber sprechen, aber auch, weil wir es jeden Tag erleben, die Clubkultur ist ja kein festes, starres Phänomen, das irgendwie definiert ist, sondern das ist ja ein Phänomen, das ständiger Wandlungen unterliegt und sich immer wieder neu erfindet und immer wieder weiterentwickelt und immer wieder neue Player als auch neue Elemente aufnimmt. Und mittlerweile ist es ja schon in einem Bereich angekommen, wo wirklich Doktorarbeiten über die Themen gesprochen werden, wo man sieht, da gibt es ganz viele Aspekte von Design, Kunst bis hin zu sozialen Themen. Safe Spaces, Diversität.
4: Und gerade deshalb kann Erben nicht heißen, Clubkultur nachzueifern. Wer damals nach vorne wollte, kann heute nicht verlangen, dass die nächste Generation zurückschaut und alles kopiert. Im MOMEM geht es deshalb nicht nur um früher. Alex Azari will mit der aktuellen Omen-Ausstellung dort auch junge Leute erreichen. Nicht mit der Botschaft, macht es genauso wie wir, sondern eher, wenn euch etwas fehlt, dann fangt selbst an.
7: Wir wollten die Leute vor allem natürlich einmal wieder abholen, die damals dabei waren. Aber uns ging es auch darum, quasi für die neue, nächste Generation denen auch ein bisschen Motivation mitzugeben. So, you can do it. Ja, das ist dieses, wie gesagt, aus dieser DIY-Culture, was da alles daraus entstanden ist, aus dieser Szene entstanden ist, aus dem Omen heraus dann entstanden ist, auch aus dem Dorian Gray. Wir haben hier Magazine gegründet, es wurden Vertriebe gegründet, es sind verschiedene Plattenläden sind entstanden, Labels, Musiker, Studios gegründet, Leute, die DJs werden wollten. Also es hat sich dann immer weiter ausgebreitet und hier ist wirklich so eine ganze komplette Szene dann irgendwann entstanden.
4: Genau hier setzen Pascal Fischer und das Team von Smile an. Nicht als Abklatsch der alten Frankfurter Clubs, sondern mit dem Versuch, heute eigene Clubmomente zu erschaffen. An Orten, die für ein paar Stunden zum Dancefloor werden.
5: Für mich sind Clubs in der Regel ein Ort, wo es echt eine exzessive Party geht und um Tanzen und Schwitzen und Körperkontakt, ne? Und was wir machen, ist eher ein bisschen luftiger, ein bisschen weicher und wir sind in der frischen Luft. Wir haben Sonnenschein um uns herum, wir haben mehr Platz, wir bieten noch mehr drumherum an. Bei uns gibt es oft Tattoo-Artists, wir hatten schon Friseure da, wir hatten Physiotherapeuten da, der dich einrenkt.
4: Smile will anders sein. Weniger eng und dunkel, mehr offen und hell. Getanzt und geschwitzt wird trotzdem. Aber heute wird vieles bewusster mitgedacht. Der Umgang auf dem Dancefloor, Sicherheit, Respekt und die Frage, wer sich wirklich frei bewegen kann.
5: Es ist ein Ort, wo Leute jede Woche hinkommen. Es ist ein Ort, der Raum schafft für Menschen, die draußen auf der Straße nicht so die Akzeptanz erfahren, die sie eigentlich erfahren sollten. Also für mich ist immer ein Beweis für eine gute, lebendige Clubkultur in diesem Ort, wenn ich auf dem Dancefloor stehe und neben mir zwei Männer wild knutschen und sich komplett frei fühlen. Wenn Frauen komplett frei tanzen und auch Haut zeigen dürfen, ohne Angst haben zu müssen, bekrapscht zu werden. Und was immer ein schlechtes Zeichen für mich ist, für nicht funktionierende Partykultur oder Clubkultur, ist Handys auf dem Dancefloor, wenn Leute am Film sind oder ihre Instagram-Stories checken, so, ey, du bist ja in so einem fantastischen Ort gerade, jetzt willst du ja Selfies machen, was soll das denn? Oder wenn die Party-Bros zusammenstehen im Kreis und dann irgendwas rumschreien auf dem Dancefloor. Weißt du, ein Dancefloor ist ein Ort des Exzesses, aber auch der Ruhe. Exzessiv tanzen, ja. Exzessiv quatschen und schreien, nein.
4: Pascal Fischer spricht über einen Dancefloor, auf dem auch Freiheit klare Grenzen braucht. Alex Azari erkennt darin etwas wieder, auch wenn in den 90ern weniger darüber geredet wurde.
7: Wir haben darüber damals nicht so viel gesprochen, wir haben es einfach gemacht. Also das ist im Prinzip durch das Machen, durch das Tun, auch diese DIY-Culture, die wirklich viele Leute reingeholt hat, aber vielen Leuten auch Freiraum gegeben hat. Ich als Hetero bin sogar gerne in schwulen Clubs gegangen, weil da am besten gefeiert wurde. Genauso waren, wir haben die Schwulen immer gesagt, kommt zu uns, kommt hier, hier läuft ein ganz anderer Sound. Wir haben also die Leute versucht zusammenzubringen und haben den Leuten Freiraum gegeben. Und unabhängig jetzt von sexueller Orientierung, von Herkunft, von Sprache, von Religion, das waren alles Themen, die haben uns einfach nicht interessiert. Wir sind zusammengekommen, wer mit uns feiern wollte, wer die Musik verstanden hat, mitgetanzt hat, die waren einfach respektiert. Und diese Diversität und diese ganzen Themen, die jetzt thematisiert werden, die haben wir damals einfach nur gemacht. Und man muss einfach sagen, so in den letzten 20 Jahren, würde ich sagen, hat sich das Ganze sehr viel mehr, ja, man kann schon fast sagen, akademisiert.
4: Was Alex Azari beschreibt, wird bei Smile auf dem Dancefloor gelebt. Wie sich das anfühlt, beschreibt Smile-Besucherin Amelie.
6: Ich meine, steckt ja schon im Namen drin, Smile. So simpel wie einfach. Dieses Festival schafft es durch diese perfekt abgestimmte Musik, durch diese bedachte Auswahl der Locations, so eine Kultur und Geschichte auch der Szene so geil einzufangen, so eine Atmosphäre schafft, in der jeder willkommen ist, in der man einfach frei sein kann und Emotionen teilen will. Das setzt einfach so eine Energie frei. Bei mir war es dann Kreativität durch Fotografie, dass ich unbedingt meine Kamera irgendwann jedes Mal dabei hatte, um diese Emotionen einfach wieder einzufangen. Und das ist einfach schön, Teil davon zu sein.
4: Für Amelie wirkt Smile also nicht nur über DJs und Lineups. Das Event lebt auch davon, wo es stattfindet und davon, was die Leute daraus machen. In der Frankfurter Clubgeschichte der 90er war der Ort selbst der Magnet. Omen, Dorian Gray, das waren keine wechselnden Kulissen, das waren feste Adressen und wöchentliche Rituale. Irgendwann stand der Name des Clubs für eine ganze Szene.
7: Der Grund, warum Frankfurt in Städten wie New York, Tokio überhaupt wahrgenommen wird als Szenestadt, der geht auf diese Zeit zurück. Vorm Omen haben die Busse geparkt, die nicht nur aus deutschen Städten, sondern auch aus Ausland, aus Schweden, aus Holland, aus Italien, aus der Schweiz überall her angefahren gekommen sind, wo die Leute quasi übers Wochenende zum Feiern nach Frankfurt gekommen sind. Das ist nicht mehr so. Die Leute würden jetzt eher nach Berlin fahren, was ja auch klar ist, weil diese Clubkultur lebt ja auch von Orten. Und Frankfurt hat halt zurzeit oder schon seit längerem kein so Aushängeschild mehr, kein Magnet.
4: Was nicht heißt, dass nichts mehr passiert, nur bündelt sich die Szene heute weniger an einer einzigen Adresse. Vieles verteilt sich stärker auf Clubs, Open Airs, Kollektive, wechselnde Orte. Für Smile ist das der Ausgangspunkt. Pascal Fischer schaut deshalb nicht nur organisatorisch auf Räume, auch musikalisch. Wo kann ein DJ-Set funktionieren? Wo kann aus einem Ort für ein paar Stunden ein Dancefloor werden?
5: Ich sehe alles immer aus einer Veranstaltungsperspektive. Und wenn ich dann eine Ecke sehe, die mir gefällt, dann sehe ich, okay, da ist ein DJ, da sind Chill-Out-Areas, hier können wir da was basteln, hier kann ein Tattoo-Artist stehen. Das sind Sachen, die sofort in mein Auge fallen. Und manchmal geben die Orte schon so viel von sich, dass wir gar nicht mehr viel machen müssen, dass es einfach schon so fantastisch ist. Und manchmal habe ich aber eine komplett neue Vision und krempel den ganzen Ort komplett um. Das heißt, du warst in der Kletterhalle jetzt ein Jahr lang klettern und auf einmal ist hier Smile und du weißt gar nicht, was geschieht, ne?
4: Genau darin unterscheidet sich Smile von den Frankfurter Partyinstitutionen der 90er. Der Club wird für ein paar Stunden aufgebaut mit Sound, Licht, verzweigten Wegen, Ständen, Leuten. Alex Azari sieht darin keinen bewussten Bruch mit der alten Club-Idee, eher eine Folge davon, dass der Platz dafür heute in Frankfurt rar ist.
7: Das ist auf alle Fälle der richtige Move und ich kann Ihnen auch nur viel Glück und Erfolg dabei wünschen. Was mich dabei am meisten freut, ist, dass es einfach Leute sind, die engagiert sind und die damit allein schon mit dem, was sie tun, das quasi weiterdenken, was wir damals irgendwann mal gestartet haben sozusagen. Aber man muss halt auch sagen, es ist auch aus der Tatsache herausgeboren, dass es diese Räume nicht mehr gibt. Im Prinzip sind die ja sozusagen auf der Wanderschaft. Es bringt nochmal einen neuen Aspekt in die Sache mit rein. Aber wenn ich mir gerade anschaue, was in Frankfurt passiert, ganz viele diese Daydrinking-Sachen und alles so außen und umsonst und draußen und hier. Und man nutzt sozusagen die Möglichkeiten, die man hat, um daraus was zu machen. Und das ist, glaube ich, auch so das Essentielle an der Clubkultur. Wenn es keinen Raum gibt, dann machen wir es halt woanders. Ja, und das ist das Wichtige daran, dass es doch immer weitergeht. Und ich finde es wichtig, dass man nicht den Fokus verliert, weil das Wichtige ist wirklich auch sozusagen den Kern der Clubkultur beizubehalten. Respekt füreinander, das Zusammenkommen und auch ein bisschen über die Party hinaus zu denken.
4: Und wenn es sein muss, liegt dieser Ort nicht in Frankfurt. Es können auch Berlin, München oder Innsbruck sein. Auf der Suche nach passenden Räumen, die sich frei denken lassen. Atta Macias denkt Clubkultur von der anderen Seite her. Er ist DJ, Labelmacher und Gründer des Robert Johnson in Offenbach. Eines Clubs, der nicht den Ort wechselt und nicht vom Effekt eines einzelnen Events lebt.
11: Ein geschlossener Raum, wo sich immer wieder Menschen treffen. Das ist leider bei einem Festival zum Beispiel nicht der Fall, weil dann wird es einfach viele Leute, die sich ja nicht untereinander kennen, die treffen sich auch da wieder und tun sich ja kennenlernen. Nur in der damaligen Clubkultur war es halt so, dass man da, das ist ein Treffpunkt gewesen. Ne? Kennt man ja auch vom Jugendzentrum und das ist für einen Club extrem wichtig.
4: Das Robert Johnson ist nach diesem Prinzip erdacht worden. Ein Raum, der sich nicht dauernd neu erfinden muss, der den Fokus auf Sound legt.
11: Also was wir gemacht haben, ist ganz einfach weit unten bleiben, nicht so viel laut sein. Die Diskothek ist keine Diskothek, ist ein Club, ist ein Raum. Ein Künstler würde das ein White Cube nennen. Wir haben wenig Licht, wir haben eine sehr, sehr hochwertige Anlage. Bei uns geht es um Musik, nicht um Lichteffekte.
4: Was nicht heißen will, dass er junge Club-Events wie Smile kritisch sieht. Im Gegenteil, Atta erkennt, dass sie neue Leute zur elektronischen Musik bringen.
11: Ich finde, umso mehr es davon gibt, umso besser für alle. Die Nachfrage wächst dann und man erfährt dann auch irgendwann mal, dass es auch einen Club gibt, dass es das auch im Winter gibt zum Beispiel. Ne? Und ich glaube, das haben wir ja früher auch gemacht. Es gab ja nicht nur das Oben, sondern es gab ja auch ganz, ganz viele illegalen Partys, die auch alle gut besucht waren und das Oben war knallvoll. Und es hat der Stadt auch gut getan. Das heißt, alle Partys, die außerhalb stattfinden, vor allem auch von jungen Leuten gemacht, finde ich sehr gut.
4: Für Atta können solche Partys etwas erschaffen.
11: Die produzieren ihre eigene Clubkultur und die ist nicht weit davon entfernt, was vor 20 Jahren passiert ist.
4: Gleichzeitig sieht er den Punkt, an dem irgendwann mehr hinter einer freien Idee steckt. Kasse, Auflagen, Personal, Verantwortung. Dann entscheidet sich, ob sie beweglich bleibt.
11: Ich finde es bemerkenswert, finde es auch toll. Es ist aber so, es kommt irgendwann mal ein Punkt, das alles so gastronomisch zu betrachten. Und dann wird es schwierig. Steuerlich und so. Und dann merkt man ganz schnell, dass aus diesem tollen Ding wird dann auf einmal so einem erstarrten Ding. Aber ich finde es bemerkenswert, dass man das macht. Wir haben es ja früher auch gemacht.
4: Aber wie bleibt eine Idee lebendig, wenn sie größer wird? Pascal Fischer setzt an dieser Stelle nicht bei Zahlen an. Er spricht über Sound und über die Leute, die kommen.
5: Smile ist immer so auf gewissen Grundpfeilern aufgebaut, die für uns extrem wichtig sind. Das ist einmal besondere Musik von DJs, deren Aufgabe ist, dich auf eine Reise mitzunehmen und nicht die 20 Hits rauszuballern, die er gerade auf dem Stick hat. Deswegen haben wir auch lange Sets zum Beispiel. Ne? Unsere DJs spielen meistens so 2,5 bis 3,5 Stunden Sets, während heute viele Partys nur 1,5 Stunden Sets haben. Da geht es einfach nur, der DJ spielt seine 10 besten Tracks, die werden ihm in die Ohren geballert. Da ist keine Reise dahinter, keine Tiefgründigkeit. Der zweite Grundpfeiler, das Wichtigste für uns, sind die Menschen. Du kannst die tollste Musik spielen in den tollsten Locations. Wenn die Menschen um dich herum mit dir keinen Spaß bringen, wenn du dich unwohl fühlst, ist die Party ein Reinfall.
4: Atta Macias denkt vom festen Clubstandort her, Pascal von einer Reihe, die ihren Platz wechselt. Beide landen aber bei ähnlichen Fragen. Wer kommt, wer bleibt, wer fühlt sich angesprochen und trägt der Sound mehr als nur diesen einen Clubmoment? Vielleicht ist genau das der Punkt. Clubkultur hängt nicht nur an einer Adresse, aber sie entsteht auch nicht einfach, weil irgendwo elektronische Musik läuft.

0: Alex Azari erinnert daran, dass Techno am Anfang für viele gar nicht als Kultur galt, eher als kurze Welle, die wieder verschwinden würde.
1: Als wir angefangen haben, da hieß es ja, das ist doch in 2 Jahren wieder weg. Techno, also in 2 Jahren ist das tot. Wo die Leute gar nicht verstanden haben, dass es gar nicht um ein Genre geht, sondern dass es um ein soziales Kulturphänomen geht, das einfach eine ganze Generation und die nächsten Generationen mit ansprechen und mitnehmen kann und sich auch immer wieder weiterentwickelt. Klar, mal läuft mehr Techno, mal mehr House, aber letztendlich ist ja die Zusammenkunft und das gemeinsame Feiern und dann nochmal darüber hinausdenken, das ist ja eigentlich das Entscheidende.
0: Wer sich auf Frankfurter Clubgeschichte beruft, bekommt sie nicht einfach geschenkt. Dieses Erbe verpflichtet. Man muss etwas riskieren, Räume finden, Menschen zusammenbringen und am Ende etwas Eigenes daraus machen. Alex Azari erklärt das mit einem Augenzwinkern.
1: Man kann Clubkultur auch erben, aber dann muss man Erbschaftssteuer zahlen. da gibt es ja so dieses Sprichwort, so, man steht auf Schultern von Giganten. Aber das Ganze basiert schon auf einer guten Basis, die wir hier, glaube ich, in der Stadt gelegt haben. Also schon eine sehr bis heute nachwirkende, substanzhaltige Clubkultur. Es hängt immer auch davon ab, wie engagiert die Leute sind, wie man sich dafür interessiert. Also es ist nichts, was man einfach so laufen lassen kann oder was von alleine passiert oder von alleine kommt oder sich so von alleine weiterentwickelt. Das hat immer mit Menschen zu tun und die Menschen müssen sich zumindest mal engagieren und dann am besten auch noch wissen, was sie tun.
0: Es geht also nicht darum, ob Smile das neue Omen ist. Das wäre zu einfach und wahrscheinlich auch falsch. Es geht eher darum, ob eine jüngere Clubgeneration aus Clubgeschichte etwas Eigenes macht. Mit anderen Orten, anderen Regeln und einem anderen Blick auf den Dancefloor. Vielleicht kann man Clubkultur erben, aber nicht wie einen Schlüssel, den man weiterreicht. Man muss wieder Türen öffnen, neue Räume finden. Man muss Leute zusammenbringen und zulassen, dass es anders aussieht als früher. Die Frankfurter Clubkultur der 90er ist nicht einfach verschwunden, aber sie lebt auch nicht von allein weiter. Sie lebt dort weiter, wo Menschen heute Räume suchen, Musik teilen und aus ein paar gemeinsamen Stunden mehr machen als nur ein Treffen. Sie lebt von denen, die damals dabei waren, von denen, die heute neue Orte suchen und von denen, die irgendwann auf einem Dancefloor stehen und merken, das hier ist mehr als ein Moment. Mein Name ist Mike Fischer.
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1: Um 11 Uhr mit Christiane Mascherjechi. Im Pfingstreiseverkehr Richtung Südtirol, Gardasee und Italien sind die Brenner-Autobahn und Nebenstrecken von jetzt an bis 19 Uhr voll gesperrt. Anwohner wollen dort gegen Verkehrslärm demonstrieren. Rund 15 Millionen Autos und Lastwagen fahren jedes Jahr über den Brennerpass in Österreich. Raphael Roth berichtet.
2: Alle 2 Sekunden Lärm, zu viel für die Anwohnerinnen und Anwohner in Gries am Brenner. Deshalb hat der Bürgermeister Karl Mühlsteiger als Privatperson eine Demonstration angemeldet. Für die wird die Brenner Autobahn komplett gesperrt. Die Tiroler Landesregierung sperrt auch den Durchgangsverkehr auf den parallel verlaufenden Straßen. Daher gilt, Tirol am besten weiträumig umfahren, zum Beispiel über den Gotthard oder San Bernardino. Wer über den Reschenpass will, muss mitunter Geduld mitbringen. Dort ist wegen einer Baustelle nur eine Spur frei und der Verkehr wird mit einer Ampel gesteuert.
1: Mehr erwachsene Kinder sollen in Zukunft für die Pflege ihrer Eltern zahlen. Das bekräftigt der Unionsfraktionsvize Stegemann in der Debatte über eine Pflegereform. Er sagte der Neuen Osnabrücker Zeitung, er sehe die Möglichkeit, die Einkommensgrenze für die Beteiligung an den Pflegekosten für Eltern herunterzusetzen. Bislang liegt sie bei 100.000 Euro Jahresverdienst. Stegemann verteidigte außerdem seinen Vorschlag, auch Wohneigentum und Vermögen stärker heranzuziehen. Im pfälzischen Neustadt an der Weinstraße eröffnet Bundespräsident Steinmeier in einer halben Stunde das Fest der Demokratie. Das Motto: Frieden pflanzen. Einzelheiten von Wiebke Hus.
3: Im Vorfeld rief der Bundespräsident die Bürger erneut dazu auf, sich für den Schutz der Demokratie und gegen autoritäre Tendenzen einzusetzen. Auf einer Aktionsmeile präsentieren sich fast 50 Organisationen. Geplant sind Gesprächsrunden, Konzerte und Mitmachangebote. Das Demokratiefest wird alle 2 Jahre veranstaltet. In Erinnerung an das Hambacher Fest bei Neustadt von 1832. Eine der ersten politischen Massenkundgebungen für Freiheits- und Bürgerrechte sowie einen deutschen Nationalstaat.
1: Der Flughafen München ist am Vormittag für etwa eine Stunde gesperrt worden. Einem Sprecher zufolge hatten Piloten etwas Verdächtiges gesehen, möglicherweise eine Drohne. Eine Überprüfung habe keine Hinweise auf eine konkrete Gefahr ergeben. Seit kurz nach 10 Uhr könnten Maschinen wieder starten und landen. Ein Gericht in den USA hat Präsident Trump verboten, den Namen des John F. Kennedy Centers für darstellende Kunst in Washington zu ändern. Der Richter ordnete an, Trumps Namen wieder von der Gebäudefassade zu entfernen. Die Urteilsbegründung: Der Kongress habe einst dem Kennedy Center seinen Namen gegeben, nur der könne ihn ändern. Trump hatte kurz nach seinem Amtsantritt den Vorsitz über die Kulturinstitution übernommen und das Zentrum in Trump Kennedy Center umbenannt. Das hatte Proteste ausgelöst. Unternehmen im Ahrtal können nur noch bis zum 30. Juni Hilfen aus dem Nationalen Wiederaufbaufonds beantragen. Darauf weist die Kreisverwaltung Ahrweiler hin. Landrätin Weigand sagte, sie wolle vor allem Unternehmen noch einmal ermutigen, bei der Investitions- und Strukturbank Rheinland-Pfalz entsprechende Anträge zu stellen. Die Wiederaufbauhilfen richten sich unter anderem an Unternehmen, Kommunen, Privatleute und Vereine. SWR-Nachrichten, Redaktion Andrea Schindler. Das Wetter für Baden-Württemberg und Rheinland-Pfalz: Von der Eifel übers Rhein-Main-Gebiet bis Tauberfranken und Hohenlohe immer wieder Schauer und teils kräftige Gewitter, sonst meist trocken bei Sonne und Wolken, dazu schwülwarme 25 Grad im Westerwald und bis 33 Grad am Oberrhein. In der Nacht drohen teils weitere Gewitter und es kühlt auf 18 bis 11 Grad ab. Und die Zeit, es ist 11.04 Uhr.
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4: Vorsicht auf der A49 Kassel-Gießen. Zwischen Schwalmstadt und Neustadt liegt eine Metallstange auf der Fahrbahn. A5 Basel-Karlsruhe zwischen Efringenkirchen und Dreieck Neuenburg. 3 Kilometer Stau wegen einer Baustelle. A8 Stuttgart-Karlsruhe zwischen Heimsheim und Pforzheim-Nord. 6 Kilometer stockender Verkehr. Die A66 Wiesbaden-Frankfurt ist zwischen Schiersteiner Kreuz und Wiesbaden-Biebrich wegen einer Baustelle bis Montag früh um 5 gesperrt. Die Umleitung führt über die A643 und die A60. Und die A66 Frankfurt-Wiesbaden. Zwischen Wiesbaden-Biebrich und Schiersteiner Kreuz gibt es 2 Kilometer Stau wegen einer Baustelle.
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0: my Steven Turner.
1: Let's get up, let's get up.
0: Wer von euch kennt my man Afro?
2: Freundeskreis!
3: Ja, Mann. Es war natürlich irre, irgendwann Mitte, Ende der 90er, wie Stuttgart so nach außen seinen Ruf verändert hat. Ne? Es war natürlich immer die spießige Autobauerstadt mit Kehrwoche und Neighborhood Watching und so. Und auf einmal sind die Leute nach Stuttgart gepilgert in den 0711 Club, zu Shows, ins On You, irgendwelche Clubgänger von sogar aus dem Ausland kamen nach Stuttgart geflogen. Und das hätte man ja irgendwie sich nicht träumen lassen ein paar Jahre davor.
4: Michi Beck von den Fantas bringt's auf den Punkt, ne? In Stuttgart geht was, in den Clubs und in den Studios. Da wird Rap gemacht, der in ganz Deutschland gefeiert wird. Und auch Berliner Rapper wie Kool Savas kriegen das mit.
5: Also wir hatten damals schon ein sehr krasses Konkurrenzdenken. Weißt du, wenn wir dann irgendwie so ein Cinquecento ankommen zu einer Show und dann kommen die Stuttgarter mit einer S-Klasse.
6: Wir sind die Coolsten, wenn wir cruisen, wenn wir durch die City düsen. Wir sind die Coolsten, weil wir rule, wenn wir cruisen.
4: Herzlich willkommen in der Zeit, in der die Berliner Rapper noch mit einem mini-kleinen Fiat Cinquecento auf die Jams fahren müssen und die Stuttgarter schon in der dicken S-Klasse ankommen.
7: Ja, das war in den 90er und 2000er Jahren und wir erleben zusammen, wie Stuttgart erst genau diese Jams und später dann sogar die Charts regiert hat. Und wir reden auch über die Ups und Downs, die es gab. Der Podcast, der heißt ja nicht umsonst Mutterstadt 0711, aber ganz wichtig mit Ausrufezeichen und eben auch mit Fragezeichen, denn es ging ja auch mal richtig bergab mit der Stuttgarter Rap-Szene.
4: Das ist Folge 1, Chartbreak. Stuttgart. Ich bin Felix, ich bin in Stuttgart geboren und seit vielen Jahren Rap-Fan.
7: Mein Name ist Sandy, ich bin natürlich auch Rap-Fan, auch wie du.
4: Für diesen Podcast haben wir viele Rapper getroffen, natürlich die ganzen Stuttgarter Legenden wie Max Herre, Afrob oder Massive Töne. Und Shobby von den Massiven ist vor ziemlich genau 30 Jahren draufgekommen, seine Heimat Stuttgart Mutterstadt zu nennen.
1: Was wir da haben wollten, ist, dass wir überhaupt erstmal wahrgenommen werden. Die können rappen, die können auflegen, die sind gute DJs, die sind geile Tänzer.
7: Spätestens Ende der 90er, da wird Stuttgart dann nicht mehr nur als Spießer- und Kehrwochenstadt wahrgenommen, wie viele sie gesehen haben, sondern eben als so richtig coole Hip-Hop-Hauptstadt. Für viele von uns Stuttgartern ist das dann natürlich mega gewesen. Und Hip-Hop-Fan Nicole, auch aus Stuttgart, der geht's damals genauso.
8: Was ich am Stuttgarter Hip-Hop wirklich so gefühlt habe und was mir Identität gegeben hat, das hat sich so echt angefühlt. Und es war auch dieses Mutterstadt und du kanntest die Plätze, über die sie gerappt haben. Das hat ja auch ein bisschen dein Lebensgefühl aus dieser Stadt abgebildet.

0: entlang von Marbach bis Wacken.
1: Ich fand ja die Stelle immer besonders geil, weil ich aus der Ecke komme.
2: Ja, ich glaube, jeder fand das geil, wenn irgendwie seine Hut oder sein Stadtteil oder seine Ecke da erwähnt wurde.
1: Ja, voll.
2: So richtig schön represented und war überhaupt für uns Stuttgarter schon cool, weil wir ja auch eben 4Music als Plattenlabel in der Stadt hatten. Da war unter anderem er hier unter Vertrag.
1: Max Herre, der Frontmann von Freundeskreis, einer der krassesten Hip-Hop-Typen in Stuttgart überhaupt, finde ich.
2: Wir haben uns ins Auto gesetzt und sind natürlich auch in andere Hip-Hop-Städte in Deutschland gefahren.
1: Wir durften Savas ja coolerweise zu Hause besuchen und haben ihn da auch auf eine Textzeile angesprochen, die wir im Song 4 Uhr nachts entdeckt haben.
3: Pumpe cruisen vor massive Töne jeden Tag. 4 Uhr nachts auf der Argus.
4: Fand ich auch irgendwie witzig, weil es so ein bisschen random kam, so obskur. Ja, Cruise ist jetzt nicht mein lieblingsmassive Töne-Song. Ich fand dann dieses, wie hieß es nochmal, Überfall, fand ich klar geiler, für mich persönlich.
1: Wir haben auch Smudo von den Fantas gefragt, wie er Cruisen so findet.
5: Das finde ich ganz fürchterlich. Das ist die da der massiven Töne, finde ich.
6: Boom.
2: Smudo lebt mittlerweile in Hamburg. Da haben wir uns unter anderem auch mit Samy Deluxe und Jan Delay getroffen in Hamburg.
1: Kommt ihr drauf? Welchen Rapper aus Stuttgart meint Jan Delay hier?
7: Wenn er seinen Maul aufgemacht hat, einfach, da kam New York raus und nicht irgendwie Köln-Deutz oder Hannover.
1: Wen haben wir noch in Hamburg getroffen?
8: 1, 2, 3, 4, 0, 7, 11. Wer ist denn jetzt wohl dabei? Hm? Hamburg City, Baby.
1: Ist es etwa das Bo?
9: Sicher, Digga.
2: Wir brauchen Bass, Bass. Ja, das Bo hat besonders schöne Erinnerungen an Stuttgart ausgepackt.
8: Stuttgart war immer ein schönes Abenteuer, schöne Menschen, geile Leute.
10: Das ist so krass, der Unterschied zu allen anderen Städten, wo ich vorher war. Gerade dieser Business-Faktor, dass ich dann da wirklich so mit den Jungs in den eigenen Club.

0: Und irgendwie war es so, als wenn so dieses Schaffe-Schaffe-Häusle-Bau-Klischee, als wenn es so ganz früh schon sich irgendwie in diesem Stuttgarter Rap-Kosmos manifestiert hat.
1: Boah, man hört so richtig, wie Samy Deluxe beeindruckt ist, wie krass in Stuttgart Business mit Hip-Hop gemacht wurde schon, während in Hamburg in dem Punkt noch nicht so viel ging. Samy haben wir in Hamburg getroffen, aber auch Afrop.
2: Ja, und obwohl Afrop nicht mehr in Stuttgart wohnt, wird er der Stadt irgendwie immer dankbar sein.
3: Das war womit das größte Glück meines Lebens, dass ich in Stuttgart gelandet bin. Und wenn ich da wieder zurückkomme, erinnere ich mich natürlich gerne daran. Fühle mich wohl und hole mir zuallererst meinen Kartoffelsalat und LKW.
1: Es geht in diesem Podcast unter anderem um geile Konzerte beim Hip-Hop Open in Stuttgart, eine richtig coole Zeit und einen ehrenlosen Buchhalter, der alle verarscht hat.
4: Es war, glaube ich, das dunkelste Kapitel der Geschichte von 0711. Das war wirklich brutal, weil da natürlich auf eine Art alles kaputt gemacht wird, was man sich zu dem Zeitpunkt schon über ein Jahrzehnt aufgebaut hatte.
2: Jetzt sind wir aber schon im Jahr 2008 angekommen. Lass erstmal noch über ein anderes Jahr sprechen, 1999.
1: Die Charts klingen im Mai 99 so.

0: Massive Töne steigen nämlich mit ihrem zweiten Album Überfall in genau diesem Mai 99 direkt auf Platz 6 in die deutschen Albumcharts ein.
1: Unterschied war ja der erste Song, den ich damals gehört habe vom Album. Allein wie Schuhe am Anfang schon reinkommen.

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1: Ja, ich feiere es immer noch, dieses Junge war's, ja, ja. Das war eben so voll typisch massive Töne. Das war denen von Anfang an aber auch echt wichtig. Das hat uns Shorey ja selbst erzählt.
2: Also das hatten wir dann schnell als Anspruch, dass wir versucht haben, deutsche Wörter zu nehmen, die nicht in Mode sind und sie irgendwie cool zu verwenden dann. Wir nehmen das Wort Junge.
3: Junge.
2: Was zum Beispiel Flavor Flav hat Yeah Boy gesagt und wir haben eben dann nicht Yeah gesagt, sondern wir haben Ja gesagt. Das klingt erstmal komisch, aber das Wort Ja damals war gar nicht cool, was auf Deutsch zu sagen. Deswegen haben wir Ja, Ja, Ja, Ja, Ja. Yeah. Ja, wenn Judas gesagt hat,
3: Ja, Ja, Ja, Ja,
2: dann war das auf einmal cool.
1: Rap Game mit Blase Blase, das war so mein absoluter Lieblingstrack auf der Platte. Das hätte, finde ich, schon auch eine Ami-Nummer sein können, ja, mit dem deutschen Feature, irgendwie statt umgekehrt.
3: Ja, ja.

0: Achte bitte auf diese Überleitung. Die Massiven haben 99 aber nicht nur Musik für einen Club, sondern auch Musik für die Charts. Im wahrsten Sinne des Wortes.
1: Lass mal reinhören.

0: Chartbreaker läuft damals bei Viva hoch und runter. Und ist auch der erste Song, mit dem es die Massiven in die deutschen Singlecharts geschafft haben. Gerade dieses Einmal Star und zurück, das hat für die Massiven schon auch nochmal eine andere Bedeutung bekommen über die Jahre.
1: Dass wir sozusagen einmal diese Star-Welt durchhaben und dann wieder back to a new normal vielleicht. So ein neues Normal, aber oder ein normales, entspannteres Ding.
2: Jetzt sind wir erstmal im Mai 1999 und bei ihrem zweiten Album Überfall. Das erste, mit dem sie überhaupt in die Albumcharts gehen, aber dann direkt in die Top 10. Massive Töne landen auf Platz 6 in den Albumcharts, aber das ist erst der Anfang mit Rap aus Stuttgart in dieser Chartwoche. Platz 3 geht an Esperanto von
3: Buenos Aires 99.
0: Und auch Afrop war zeitgleich in den Charts.
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2: Drei Rap-Alben aus Stuttgart in den Top 40 der deutschen Albumcharts. Nein, es sind sogar 4 Alben. Die Fantas gab's ja auch noch.
0: Ja, du und deine Fantas.
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2: Die Fantastischen Vier erobern mit ihrem Album 499 direkt Platz 1 der deutschen Albumcharts, spielen natürlich vom Erfolg her in ihrer ganz eigenen Liga, ist klar. MFG landet zum Beispiel auch in den Singlecharts ganz weit vorne. Die Fantas sind aber nicht nur mit ihrer eigenen Musik die Big Player, auch durch ihr Label 4Music. Ein Großteil der 4 Chartalben aus Stuttgart sind nämlich dort rausgekommen.
6: 3 davon 4Music und dann noch die massiven Töne, 0711 und so. Das hat bestätigt, dass so ein Miteinanderarbeiten einfach mehr bringt als ein Gegeneinanderarbeiten.
2: Und das Ganze eben in Stuttgart miteinander und nicht gegeneinander. Denn dass so coole und kredibile Hip-Hop-Acts wie Freundeskreis oder Afrop aus gerechnet beim Label der Fantastischen Vier ihre Musik veröffentlichen, das wäre einige Jahre vorher ziemlich undenkbar gewesen.
0: Es gab ja auch mal auf der Esperanto-Platte den Song Erste Schritte Retrospektive von Freundeskreis und da erwähnt Max die Fantas ja auch.
7: Man kotzt sich über die Fantas zu, denn man empfand das so in der Scene. Wir representen Hip-Hop Stuttgart und das bundesweit, gründen die Kolchose, weil wir finden jetzt sei unsere Zeit.
0: Ja, die Fantas und der Rest der Rap-Szene, besonders die Kolchose. Drew von Massive Töne hat es uns mal ein bisschen genauer erklärt.
8: Man hat sich auch so damals nicht gemocht, weil man sich auch nicht kannte. Damals eben waren halt die Fantas, haben halt Stuttgart repräsentiert und wir haben uns halt durch ihren Sound nicht repräsentiert gefühlt und deswegen mussten wir natürlich halt irgendwie was machen.
2: Michi Beck hat sogar selber vollstes Verständnis dafür, dass die Fantas nach dem Dida-Hype damals gehatet worden sind.
6: Und ich verstehe das vor allem von heute aus betrachtet, dass wir ein bisschen komisch angekommen sein müssen damals, weil es ging einfach zu schnell. Hip-Hop wurde halt auf einmal sehr schnell Pop und du warst aber eigentlich stolz auf diese zarte Blume Hip-Hop und auf diese ganze Kultur damit. Und Rap aus Deutschland war auf einmal nur Dida, Dida, Dida.
0: Diese Abneigung, vor allem, dass man die Fantas eben gemeinsam nicht gemocht hat, das hat auch zu was Gutem geführt, findet Ju.
8: Dass zum Beispiel Kolchose, dass wir uns zusammengetan haben, um einfach auch ein bisschen mehr Strahlkraft irgendwie zu haben und einfach präsenter zu sein. Aber das hat sich alles natürlich und organisch ergeben. Und ich weiß auch, dass Michi sich auch immer sehr bemüht hat, irgendwie den Kontakt mehr zu suchen als die anderen Jungs, weil es ihm wahrscheinlich auch mehr am Herzen lag, so die Community und so. Aber die waren tatsächlich nie wirklich willkommen in der Community.
0: Es wurde ja irgendwann auch ruhiger um diesen ganzen Beef, vor allem auch um Michi Beck.
2: Er ist damals auch am stärksten weiterhin in der Stuttgarter Hip-Hop- und Club-Szene am Start, legt viel und gut auf und das beeindruckt auch den Max aus dem Schoß der Kolchose.
9: War immer ein Hammer-DJ und ein Musiklover so.
0: Michi Beck und Max Herre freunden sich aber auf jeden Fall an und so kommt es auch, dass Freundeskreis schließlich der allererste Act bei 4Music wird.
6: Bevor wir 4Music aufgemacht haben, hatten wir schon den Schulterschluss mit Freundeskreis und waren fast schon handelseinig sozusagen. Dadurch war dann natürlich auch dieses Argwöhnische hat sich so ein bisschen egalisiert. Ne? Man hat schon gesehen, dass da jeder trotzdem seinen Platz haben kann.
0: Man hat also plötzlich voneinander profitiert. Das hat Max Herre schon in den 90ern schnell verstanden und das hat er dann auch sehr selbstbewusst erzählt damals.
10: Klar sind wir denen dankbar. So, das ist cool, das hat sich alles befruchtet, so wie die uns dankbar sein können dafür, dass sie irgendwie auch einen ganz anderen Ruf durch uns gekriegt haben und natürlich auch Geld mit uns verdient haben.
2: Das mit dem Geld verdienen ist auch nicht falsch. Anna ist damals ja der erste Hit gewesen für 4Music und das Album Quadratur des Kreises erobert auch die Charts und gilt ja heute zu Recht als Deutschrap-Klassiker, ne?
0: Absolut. Und das zweite Album, haben wir auch schon drüber gesprochen, Esperanto, ist eben in diesem Mai 99 direkt auf Platz 3 in die deutschen Albumcharts eingestiegen.
2: Allein dieser Beat, wow. Fand ich immer saucool, musikalisch was ganz Besonderes.
11: Mit Esperanto international verständlich.
9: als der Beat kam, war auch klar, da liegt irgendwie, jetzt, da liegt ein echt gutes

0: Ja, legendäre Zeilen und auch dieses geile animierte Video, ne?
1: Ja, und ich muss sagen, das ist mein Lieblingstrack von dem gesamten Album. Fand ich einfach so geil gerappt und ja, ich finde es auch krass, wie Sammy Deluxe und Max Herre harmonieren. Zwei großartige Rapper, aber ich finde es so schon vom Style her eigentlich relativ gegensätzlich.

0: Max Herre ist zu diesem Zeitpunkt schon ein Star, Samy Deluxe aber noch nicht. Er hatte sich Ende der 90er schon im Underground einen Namen gemacht, klar, aber er hatte noch keine eigenen Hits, ne? Und deshalb war es für ihn was ganz Besonderes, als ihn Max Herre für den gemeinsamen Song dann nach Stuttgart eingeladen hat.
1: Dieser Moment, wo er mich dann eingeladen hat und ich nach Stuttgart gefahren bin, irgendwie, das war, glaube ich, damals noch so 7 Stunden im ICE oder so, und da hatte ich das so richtig im Kopf, so auf, wow, crazy, jemand lädt mich jetzt ein, weißt du, und zahlt mir eine Woche irgendwie ein kleines Hotel und die Zugfahrt, nur damit ich rap. Und die Tage in Stuttgart waren auch echt super cool. Also mit Partys, irgendwie im 0711 Club und coole Gespräche. Und ja, das waren sehr, sehr inspirierende Momente für mich auf jeden Fall.

0: Auch Körs war ein großer Max Herre-Fan. Der war ja damals selbst einer der bekanntesten Deutschrapper im Land. Wir haben mit ihm natürlich auch über die alten Zeiten gesprochen. Und vor allem hat er uns erklärt, warum er so großer Fan von Max Herre war.
1: Und zwar ist er ein extrem geiler Rapper, MC in so einer Tradition von Leuten wie Nas, AZ, Big Daddy Kate und so weiter. Und gleichzeitig hat Max was mit reingebracht, was vorher noch nicht da war. Dieses sehr melodisch entspannte, auf eine melodische Art mit der Stimme auch zu spielen und eben auch zu singen auf eine sehr entspannte Art. Max war der allererste, der diese Mischung hatte, wo du als Hardcore-Rap-Fan, der Mobb Deep hört, einfach sagen musstest, gib dem einen Mobb Deep Beat und er macht das Ding klar. Aber gib dem halt irgendein Soul-Ding und der singt und er macht es auch klar. Und das gab es davor nicht.

0: mit dir. Der erste deutschsprachige R&B-Hit überhaupt. Damals hat Max Herre, als er mit dir geschrieben hat, direkt gemerkt, oh, das könnte was werden, was vielen gefallen wird. Joy Denalani hat das erstmal nicht so gefühlt.
1: Ich fand den Song irgendwie komisch. Also ich fand den Song jetzt erstmal, ich weiß, das hört ihr immer nicht gern, aber ich fand den nicht gut. Also da sind ja stressige Konsonanten drin. Weißt du? Mit dir steht die Zeit still. Das ist und im gesprochenen Deutsch natürlich völlig normal, aber ich musste, glaube ich, das echt ein paar Mal singen, um da überhaupt einen Flow reinzubringen, weil ich immer gestolpert bin. Das ist wie Fischers Fritz, frische Fische. Also so ungefähr hatte ich dieses Ding mit dir steht die Zeit still. Und für mich war es ja halt einfach nur so ein Song. Und für mich war Max viel wichtiger als der Song selber. Ich habe auch niemals gedacht, dass es eine Single wird.
2: Oh, also Max war ja wichtiger. Okay, verstehe. Also Joy ging es am Ende wohl um was anderes.
1: Der Song ist mehr aus der Liebe zu Max entstanden meinerseits als aus der Liebe zum Song, ja.
2: Ich weiß auch noch, irgendwie bei mir erstes Auto, CD-Deck, dann schön selbst gebrannt mit dir rein und dann auf der Rückbank billigen Sekt getrunken und mal schauen, was da noch so passiert. So, oh Gott.
0: Ja, lass mich raten, manche Mädels haben aber auch mit diesem Song von Afrop hier gekontert, oder?
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0: Was ein Gag, ne? Da fällt euch gar nichts mehr ein. Einfach von Afrop und Melly von Skillsommers.
2: Ja, mega Überleitung, Felix. Aber zumindest haben wir die Überleitung hinbekommen. Wir sind nämlich jetzt bei Album Nummer 4 angekommen aus Stuttgart, das eben im Mai 99 die deutschen Albumcharts erobern konnte. Rolle mit Hip-Hop von Afro.

0: Die Reime Monster.
1: Auch Jan Delay ist ein großer, großer Afrop-Fan.
2: Er hat mich immer krass beeindruckt, weil er der Erste war, der das live verkörpert hat. Und das war alles eher 100 Pro, das war nichts verstellt, das war einfach, boah, was los? Also ich glaube, Sam hat das immer am meisten geflasht und deshalb gab es dann auch ganz schnell ASD irgendwann.
3: Ja, Samy Deluxe und Afrop haben eben 2003 genau dieses ASD gegründet.

0: Geschichten aus der Nachbarschaft ist das von Afrop, auch von der Rolle mit Hip-Hop-Platte. Also eins von vier Rap-Alben aus Stuttgart, die im Mai 99 in den deutschen Charts oben mit dabei waren.
1: Da hat uns ganz Rap-Deutschland gehatet, glaube ich.
2: Kool Savage veröffentlicht im Juni 99 seinen Klassiker LMS. Also zufällig parallel zum kommerziellen Charterfolg in Stuttgart.
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0: LMS, der erste richtige Underground-Hit von Savage, war natürlich eine Skandalnummer, ist klar. In Stuttgart war es aber auch ein krasser Hype auf einmal, auch bei Shovi.
4: Als Savage kam und Lutsch meinen Schwanz gesagt hat, ja, das geht so ab, alle rasten aus und die Platte ist ausverkauft, voll crazy. Und ich war so, was daran ist jetzt so crazy? Es ist so frech und so, und der ist, die sind so krass und so Lutsch meinen Schwanz, was der so sagt. Und so, dann sag ich, ja, okay, aber wir sind doch weiter, wir versuchen doch die Sprache irgendwie elegant zu nutzen und irgendwie so virtuoser und bla und nicht so plump. Hab gar nicht kapiert, was das für ein Befreiungsschlag eigentlich war, den er da gemacht hat.
2: Ja, so hat das Savage gemacht. Bei Massive Töne war das anders. Vor allem Shovi hat immer wieder darauf geachtet, wie sie sich ausdrücken, also welche Worte sie benutzen und dass auch die deutsche Sprache korrekt wiedergegeben ist, weil eben der ein oder andere Musikjournalist da sehr drauf geachtet hat und sie wollten eben zeigen, hey, das ist was Ernsthaftes, was wir machen hier, Hip-Hop-Musik und nicht irgendwie so ein Quatsch. Ne?
0: In Berlin war man eben deutlich assiger unterwegs als in Stuttgart jetzt. Man hat da schon gemerkt, dass da irgendwie was kommt aus Berlin und dass das irgendwie zu Gefahr werden könnte für die anderen Städte. Ich sag nur, Agro Berlin ist ja dann auch irgendwann rausgekommen. Hört dafür auf jeden Fall auch noch in unsere nächsten Folgen rein, denn da geht's genau darum.
2: Aber in Folge 2 wollen wir erstmal herausfinden, warum Stuttgart in den 90ern überhaupt so eine Hip-Hop-Hauptstadt geworden ist. Sehr entscheidend dafür ist das Jahr 1996, genau 30 Jahre her. Da wurden in Stuttgart einige Weichen richtig gestellt, aber es lief auch nicht alles rund.
5: So war das wirklich so, das war so ein Schlag in die Magengrube, als ob dir echt jemand gesagt hat, du bist terminally ill.
0: Das 0711-Büro hat nämlich versucht, internationale Stars in den 0711-Club nach Stuttgart zu holen. Ja, das hat auch irgendwie funktioniert, aber erst mit Anlaufschwierigkeiten und unter vollem Risiko.
5: Und wir wussten nicht, kommt der Typ? Wir haben dem Flugticket bezahlt. Für uns war das damals alles wahnsinnig viel Geld. Aber wir waren mega verzweifelt. Wir haben gesagt, wir brauchen irgendwen. Und wir wussten überhaupt nicht, wer kommt da jetzt. Und wir kannten ihn auch überhaupt nicht.
0: Das und vieles mehr erfahren wir in der nächsten Folge, die dann Willkommen in der Mutterstadt heißen wird. Bis dann.
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9: Um 11.30 Uhr mit Christoph Haas. Bundesfamilienministerin Prien will die Bildschirmzeiten für Kinder gesetzlich begrenzen. In der Welt am Sonntag spricht sie sich für ein Medienverbot für unter Dreijährige aus. Aus der Nachrichtenredaktion Theresia Tautz.
10: Kleinkinder sollten eigentlich gar keinen Kontakt zu digitalen Endgeräten wie Tablets und Smartphones haben, findet Prien. Die Folgen für ihre Entwicklung seien dramatisch. Prien schlägt vor, über gesetzliche Regelungen nachzudenken. Schließlich würden auch andere Pflichten von Eltern im bürgerlichen Gesetzbuch geregelt, zum Beispiel die gewaltfreie Erziehung. Prien sagt, sie wolle nicht in die Kinderzimmer hineinregieren, sondern ein Bewusstsein schaffen für die Gefahren von verfrühter Bildschirmzeit.
9: Der Flughafen München ist am Morgen zwischenzeitlich gesperrt worden wegen einer mutmaßlichen Drohnensichtung. Die Bundespolizei sagt, zwei Piloten hätten gemeldet, dass offensichtlich eine Drohne über dem Flughafen unterwegs sei. Deshalb sei der Betrieb zur Sicherheit gestoppt und die Start- und Landebahnen gesperrt worden. Der vor der Ostsee gestrandete Buckelwal ist wieder an Land. Mehrere Arbeiter haben den Kadaver heute Morgen an den Strand der dänischen Insel Anholt gezogen. Ein Walforscher aus Dänemark

0: hebt inzwischen schwere Vorwürfe gegen die private Initiative aus Deutschland, die den Wal retten wollte. ARD-Reporterin Anna Jonacek.
1: Der dänische Forscher begleitet seit 25 Jahren Walobduktion und sagt, dass die Aktion in Deutschland reine Tierquälerei gewesen sei. Man hätte das mutmaßlich kranke Tier in Ruhe sterben lassen sollen, anstatt es unnötig zu stressen. Eine Obduktion soll unter anderem diese These belegen. Der tote Wal lag jetzt 2 Wochen im flachen Wasser vor Anholt. Fäulnisgase haben ihn immer weiter aufgebläht und er droht zu explodieren. Auch besteht eine hohe Ansteckungsgefahr vor Krankheiten. Deshalb dürfen keine Schaulustige am Strand sein.
0: Im pfälzischen Neustadt an der Weinstraße eröffnet Bundespräsident Steinmeier in diesen Minuten das Fest der Demokratie. Das Motto lautet Frieden pflanzen. Im Vorfeld rief der Bundespräsident die Bürger dazu auf, sich für den Schutz der Demokratie und gegen autoritäre Tendenzen einzusetzen. Das Demokratiefest wird alle 2 Jahre veranstaltet, in Erinnerung an das Hambacher Fest bei Neustadt im Jahre 1832, eine der ersten politischen Massenkundgebungen für Freiheits- und Bürgerrechte. Finale in der Fußball-Champions League. Dabei kämpfen heute Abend in Budapest der FC Arsenal aus London und Paris Saint-Germain um den Titel. Für Arsenal wäre es der erste Sieg in der Champions League. PSG ist Titelverteidiger. Anpfiff ist um 18 Uhr. Und das waren die Nachrichten. Das Wetter im Norden Hessens und in der Südhälfte von Baden-Württemberg bleibt es heute meist trocken und teils scheint die Sonne. Sonst gibt es vor allem am Nachmittag und Abend teils kräftige Schauer und Gewitter, örtlich auch Unwetter mit Hagel und Starkregen. Höchstwerte zwischen 25 und 33 Grad. Auch kommende Nacht einige Schauer und Gewitter und Abkühlung auf 18 bis 10 Grad. Morgen verbreitet dann teils heftige Schauer und Gewitter und maximal 22 bis 30 Grad. Die Zeit 11.33 Uhr.
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0: Vorsicht auf der A7 Fulda-Kassel zwischen Niederaula und Hattenbacher Dreieck. Eine ungesicherte Unfallstelle und da sind auch Menschen auf der Fahrbahn. A5 Basel-Karlsruhe zwischen Efringenkirchen und Dreiecke Neuenburg. 2 Kilometer Stau wegen einer Baustelle. A7 Füssenreute Richtung Ulm. Zwischen Altenstadt und Föhringen 3 Kilometer Stau. Die A66 Wiesbaden-Frankfurt ist zwischen Schiersteiner Kreuz und Wiesbaden-Biebrich wegen einer Baustelle bis Montag früh um 5 gesperrt. Die Umleitung führt über die A643 und die A60. A66 Frankfurt-Wiesbaden zwischen Wiesbaden-Biebrich und Schiersteiner Kreuz 2 Kilometer Stau wegen einer Baustelle. Und noch der Landkreis Waldeck-Frankenberg. Die L3083 ist zwischen Deringhausen und Freienhagen kurzzeitig gesperrt wegen Bergungsarbeiten nach einem Unfall.
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3: In der Politik sehen wir gerade das große Flattern. Die Regierung ist richtig nervös. Die Wirtschaft läuft nicht, im Juni stehen große Reformen an. Und immer wenn ein Vorschlag durchsickert, wird sofort Kritik laut. Die Umfragewerte für die AfD sind auf einem Rekordhoch und die für Kanzler Merz auf einem Rekordtief. Jetzt gibt es sogar wilde Gerüchte, dass der Kanzler ausgetauscht werden könnte. Gegen Hendrik Wüst, Ministerpräsident aus Nordrhein-Westfalen. Ist das realistisch? Oder kompletter Unsinn. Ihr seht, es gibt viel zu besprechen und zu entschlüsseln hier bei Berlin Code, eurem Politik-Podcast aus dem ARD-Hauptstadtstudio. An meiner Seite sind in dieser Woche die ARD-Korrespondentinnen Juli Kurz und Dagmar Pepping. Hallo ihr zwei.
4: Hallo.
5: Hallo.
3: Dagmar, Juli, wir erleben ja gerade eine merkwürdige Diskussion darüber, ob möglicherweise Kanzler Merz ausgetauscht werden könnte. Und dazu wurde am Donnerstagabend Kanzleramtsminister Thorsten Frey in der Sendung Maybrit Illner befragt. Und seine Antwort war die hier.
4: Also ich würde vor allen Dingen sagen, dass wir uns auf die Schwerpunkte der Herausforderungen, die wir jetzt haben, konzentrieren und nicht eine Debatte verlängern, die nirgendwo hinführt.
3: Ja, diese Antwort hat er in ein paar Varianten gegeben. Also zum Kern der Geschichte hat er wenig gesagt, weil er die Diskussion offenkundig abwürgen will. Mich würde erstmal interessieren, Dagmar, wo kommt diese Geschichte überhaupt her?
5: Also zunächst mal muss man sagen, dass hier eine unglaubliche Unruhe herrscht, gerade innerhalb der CDU, innerhalb der CSU, weil die Werte für den Kanzler, für die Partei, für die Regierung einfach wirklich unter aller Kanone sind, um es mal so zu sagen. Und jetzt war es so, Henrik Wüst, der Ministerpräsident von Nordrhein-Westfalen, ist nach Polen gereist, nach Schlesien, hat unter anderem auch das Vernichtungslager Auschwitz besucht und hat auf diese Reise nach Polen nicht nur Journalisten aus Düsseldorf mitgenommen, sondern er hat auch Korrespondenten hier aus Berlin eingeladen. Und die haben die Gelegenheit genutzt, auch offenbar mit ihm zu sprechen. Und dann ist auf dieser Reise offenbar irgendwann mal ja dieses Gerücht größer geworden, dass es möglicherweise mitten im Galopp sozusagen einen Wechsel geben würde bei der Union, dass man den Kanzler austauscht. Und wie es hier eben auch ist in Berlin, fängt ein Medium an, ein Magazin, ein Podcast, ein Newsletter, ziehen die anderen hinterher und so ist die Geschichte jetzt immer größer geworden. Aber es ist ein Gerücht.
6: Okay, aber das, also eigentlich ja komplett fassungslos steht man da, weil man so denkt, was geht da ab? Wäre sowas überhaupt theoretisch möglich? Also, dass man den Kanzler austauscht?
7: Also theoretisch wäre das schon möglich, aber man muss doch sehr klar sagen, dass es sehr unwahrscheinlich ist. Also es gäbe natürlich mehrere Szenarien, also entweder, dass der Kanzler Friedrich Merz zurücktritt, dass er die Vertrauensfrage im Bundestag stellt oder eben, dass es ein konstruktives Misstrauensvotum gäbe. Aber insgesamt kann man einfach sagen, dass dieses Gerücht ja eigentlich eher ein Symptom dafür ist, dass es eben sehr große Unzufriedenheit in der Union gibt und dass jetzt so langsam die Erkenntnis einsickert, dass wahrscheinlich Friedrich Merz, um es mal salopp zu formulieren, es nicht mehr reißen wird in seiner Amtszeit. So, aber dass es jetzt akut einen Kanzlertausch geben wird, davon geht keiner aus. Das ist auch überhaupt nicht geplant, weil also zum einen Friedrich Merz nicht einfach seinen Posten räumen wird. Er wollte ja sein Leben lang Kanzler werden. Da wird er jetzt nicht auf einmal diesen Posten räumen. Und auf der anderen Seite ist für mich auch sehr schwer vorstellbar, dass der Ministerpräsident aus NRW Wüst das will zu diesem Zeitpunkt. Also weil in dieser Zeit steckt ja diese Regierung in diesen massiven Fragen der Reformstau. Da wäre es aus meiner Sicht völlig hanebüchen für Wüst, der ja doch der sehr komfortabel im Sattel sitzt in NRW, jetzt zu sagen, ich übernehme jetzt die Zügel. Das kann überhaupt gar nicht in seinem Interesse sein. Von daher ist das ein Gerücht, was auf der ersten Ebene keine Substanz hat, auf der zweiten aber zeigt eben, wie unzufrieden man in der Union ist und wie alleine auch Friedrich Merz da als Kanzler steht im Moment.
5: Ja, allein, dass solche Diskussionen stattfinden, das zeigt einfach, wie sehr Friedrich Merz auch einfach Autorität verloren hat. Ja, also das muss man sich mal vorstellen, unter einer Kanzlerin Angela Merkel diese Diskussion in der Union gehabt zu haben. Dass diese Gerüchte überhaupt so hier durchs Regierungsviertel gequatscht werden, zeigt einfach, unter welchem massiven Druck Friedrich Merz jetzt gerade steht.
6: Aber habt ihr Infos dazu, was Merz und Wüst selbst dazu sagen?
5: Wüst hält sich zurück, geschicktermaßen. Also was soll er auch sagen? Noch dazu, was hat Julia gerade schon gesagt, seine Lage in Nordrhein-Westfalen. Der hat im nächsten Jahr Landtagswahlen. Der Mann ist 50, er hat ziemlich gute Popularitätswerte, der kann warten. Warum soll er sich jetzt mitten in diesen ja sehr wilden Reformprozess hier reinbegeben? Der kann ja da praktisch nur verlieren. Er hält sich zurück, er sagt nichts dazu. Was ich aber spektakulär...
7: Also er hat sich schon einmal geäußert, aber hat das so sehr cool abgeräumt. Also ja. Er sagt de facto nichts, weil er die Geschichte jetzt auch nicht größer machen will, aber er hat das sehr cool abmoderiert, was eben auch zeigt, dass er das jetzt zu diesem jetzigen Zeitpunkt, ich glaube, er möchte sich gerne im Gespräch halten, aber er möchte es zum jetzigen Zeitpunkt nicht machen.
5: Aber spektakulär ist wirklich, wie das Kanzleramt auf diese Gerüchte reagiert hat. Und es war alles andere als souverän. Da sind Zitate aus dem Bundeskanzleramt an Journalisten gegeben worden. Da heißt es aus dem Umfeld des Kanzlers. De facto ist es so, wahrscheinlich hat es der Kanzler selber gesagt oder ein enger Berater. Da sind Sachen gesagt worden, wüste Spekulationen oder eine naive Idee und eine gefährliche Lust an der Zündelei sei das. Und diese Spekulationen, damit betreibe man das Geschäft der AfD. Also ich würde mal sagen, da hat jemand wirklich die Nerven verloren im Kanzleramt, sowas hier an die Journalisten zu geben. Damit wird die Geschichte von einer Maus zu einem Elefanten hier im Raum. Und ich denke, wie kann man so nervös, so angefasst reagieren? Also ich muss sagen, ich bin mal wieder ein klein bisschen fassungslos, was die Kommunikation aus dem Kanzleramt angeht.
6: Ja, vor allem, wem bringt diese Diskussion eigentlich was? Wer profitiert davon? Also ich ahne es schon, es wurde eben schon genannt, aber ja, wer ist am Ende der Sieger?
7: Also erstmal ist natürlich der Kanzler der Verlierer, weil es noch mehr seine Autorität untergräbt. Er wird jetzt eben öffentlich als der dargestellt, wo die eigene Partei darüber nachdenkt, ihn abzusägen. Es kann auch gar nicht im Interesse sein der Union. Ich verstehe, warum man darüber schon im Hintergrund auch sich verschiedene Szenarien überlegt und guckt, wann irgendwann vielleicht möglicherweise Friedrich Merz nicht in den nächsten Wahlkampf ziehen wird, sollte. Aber zu diesem Zeitpunkt, so früh in der Kanzlerschaft von Friedrich Merz, der ist ja jetzt gerade mal ein Jahr im Amt, diese Diskussion so laufen zu lassen und vielleicht auch ein bisschen anzuschieben und die Journalisten, die dann irgendwie dankbar da drauf gestiegen sind, das ist natürlich schadet der Union massiv und profitieren tut natürlich davon tatsächlich die AfD, weil die möchte ja die Union pulverisieren. Das ist das große Ziel der AfD. Die versucht die ganze Zeit die Regierung auseinanderzutreiben. Alice Weidel attackiert ja doch immer sehr massiv den Kanzler und die freuen sich jetzt natürlich darüber, über diese Sache.
5: Die Union erledigt das Geschäft für sie und das ist wirklich das Bizarre an der Geschichte. Die Union macht sich selber klein und erledigt das Geschäft der AfD.
6: Lass uns erstmal nochmal auf die Gesamtsituation schauen, denn am Mittwoch haben die sogenannten Wirtschaftsweisen ihr Frühjahrsgutachten vorgestellt und eine Sache haben sie ganz offensiv eingefordert, nämlich schnelle Reformen bei der Kranken- und Pflegeversicherung. Die Wirtschaftsweise Monika Schnitzer hat es in den ARD-Tagesthemen so formuliert.
8: Die Lage ist wirklich ernst und Reformen sind sehr dringlich.
6: Das klingt ein bisschen wie ein Arztgespräch kurz vor der Diagnose, finde ich. Aber ja, es gibt große Diskussion, wenn Pläne durchsickern. Was erleben wir hier gerade?
5: Also wir erleben gerade den perfekten Sturm. Hier kommt wirklich alles zusammen. Die deutsche Wirtschaft schwächelt und das seit Jahren. Dann kommen US-Zölle dazu, der Iran-Krieg, eine Energiekrise. Dann schlägt jetzt die Demografie einfach zu. Deutschland altert, das bedeutet höhere Ausgaben für Gesundheit, für die Pflege, für die Rente. Das muss alles irgendwie finanziert werden. Das muss jetzt sozusagen in den Reformen wetterfest gemacht werden, dieses Haus. Und das ist die Aufgabe von Friedrich Merz und seiner Regierung, das eben zu tun in Zeiten, wo die Kassen leer sind. Eben auch, weil die Wirtschaft nicht so läuft, wie sie eigentlich laufen müsste. Und das ist diese riesige Aufgabe, vor der sie stehen. Und wenn ich mir diese kleine Bemerkung erlauben kann, man muss jetzt so viel tun, weil unter Angela Merkel, die 16 Jahre Kanzlerin war, eben diese Dinge nicht angeschoben worden sind.
6: Genau, und Kanzler Merz hat es ja auch gesagt, wir wollen Reformen, wir werden sie angehen. Und das hat er am Mittwoch auch nochmal gesagt.
9: Es soll eben gerecht zugehen. Und das wird uns als Bundesregierung auch bei den weiteren Reformfortschritten leiten, die jetzt vor uns liegen, bei Pflege, bei Steuern, bei Rente, bei den dringend nötigen Reformen des Arbeitsmarktes, auch beim beherzten und engagierten Rückbau der Bürokratie. Wir tun das alles in Zeiten knapper werdender Kassen.
6: Also er will ja offensichtlich das Richtige tun. Warum dann diese große Unzufriedenheit? Weil einer muss es ja jetzt mal angehen.
5: Naja, ich finde, Deutschland hat ein Problem mit Reformen. Ich meine, die 16 Jahre Angela Merkel und die diversen Wahlsiege von ihr sind auch möglich gewesen, weil sie Deutschland Reformen nicht zugemutet hat. Also wir sind doch ein ziemlich verkrustetes Land. Und immer wenn irgendwas angegangen wird, gibt es immer 15 Leute, die kommen, den Finger heben und sagen, aber nicht bei mir. Das Ganze macht es natürlich total schwierig. Und dann hat man jetzt einen Kanzler, der jetzt sozusagen den Patienten Deutschland die Diagnose stellt und vielleicht auch eine Therapie verschreibt, wo die Leute denken so, kann der sein Geschäft überhaupt? Und das ist einfach das Problem.
6: Also du hast es schon angesprochen, immer wenn gesagt wird, so jetzt wollen wir was machen, dann gibt es den großen Aufschrei, große Nervosität. Das konnte man diese Woche ganz gut auch wieder beim Thema Elterngeld beobachten. Das Elterngeld ist ja mit rund 7,5 Milliarden Euro einer der größten Ausgabeposten im Familienministerium. Zur Erinnerung, es soll Eltern finanziell helfen, wenn sie nach der Geburt eines Kindes vorübergehend weniger oder gar nicht arbeiten. Und als Familienministerin Karin Prien von der CDU dann angedeutet hat in dieser Woche, dass man auch darüber reden müsse, ob man dort sparen kann, kam sofort wieder heftige Kritik aus der Opposition, aber auch aus SPD und CDU. Inwiefern, ja, ist das Elterngeld ein passendes Beispiel für diese Nervosität?
5: Naja, wir haben leere Kassen. Den Haushalt fürs nächste Jahr aufzustellen, ist irre schwierig. Das muss bis Mitte Juli gemacht werden. Bis dahin müssen die verschiedenen Ministerien Sparvorschläge einbringen, denn sonst kriegt man einfach den Haushalt nicht zusammen. Und dann ist eben zum Beispiel im Fall von Karin Prien, das Elterngeld ist der größte Posten in ihrem Haushalt. Und wenn sie Sparziele erreichen will, muss sie da irgendwie ran. Das ist auch finde ich, machbar, denn das muss man ja auch nochmal sagen, man hat Anspruch auf das Elterngeld, wenn man bis zu 175.000 Euro zu versteuerndes Einkommen hat. Also dieses Elterngeld bekommen auch Leute, denen es finanziell wirklich gut geht und die nicht unbedingt auf diese Unterstützung finanziell angewiesen sind, um sich für ein Kind zu entscheiden. Also auch wieder so ein Ding, wir haben nicht viel Geld, wo schneiden wir?
7: Ja, ich würde sagen, das stimmt natürlich, Dagmar, was du sagst. Das trifft jetzt nicht unbedingt die, die es sich nicht leisten können. Gleichzeitig verstehe ich schon in gewisser Form auch, warum es da jetzt so einen Aufschrei gibt, weil es ja jetzt die Situation ist, es muss eigentlich ein großes Reform, sage ich mal, komplex geben, ja. Und wenn jetzt die einzelnen Posten rausgehen und gesagt wird, da wird gespart werden und nun ist das Elterngeld einer der ersten, sage ich mal, da sagen natürlich Familien oder Eltern, ja, aber Moment, warum soll denn jetzt ausgerechnet bei uns gespart werden, wenn im Gegenzug zum Beispiel die Renten, ja zuletzt, da gab es ja die Ankündigung, dass die um über 4% steigen sollen. Oder wir haben die Superreichen, die immer reicher werden, aber jetzt soll bei uns ausgerechnet als erster gespart werden. Wäre ja jetzt auch nicht das erste Mal, dass in Krisenzeiten geguckt wird, was man bei den Familien sparen kann. Und das ist, glaube ich, die Grundnervosität, die es im Moment gibt, dass bei jeder Sache, die geleakt wird oder ein Entwurf, der noch nicht fertig ist, dann schreien natürlich die Partikularinteressen auf, weil man eben nicht das Große und Ganze bislang sieht. Und das ist die Herausforderung, vor der jetzt die Bundesregierung steht. Sie muss ein Reformpaket schnüren in ihrer Komplexität, was am Ende auch noch gerecht ist, also generationengerecht.
6: Ne? Aber ich muss da einmal kurz nachhaken, weil wir ja auch in den letzten Folgen immer mal wieder drüber gesprochen haben, dass egal, wenn ein Vorschlag gemacht wird, gibt es sofort das große Raunen und man denkt dann immer so, warum klärt ihr das nicht erstmal vorher und werdet euch einig, weil dadurch hat man ja immer als Bürger dieses Gefühl so, es ist alles total konfus und irgendwo müssen sie ja anfangen. Und dass man dann auch sagt, so ja, aber wenn es auch das, was Dagmar gesagt hat, wenn das Grundeinkommen bei 175.000 liegt und es wahrscheinlich auch eine Reihe gibt an Menschen, die auch ohne dieses Elterngeld klarkommen würden und auch Kinder in die Welt setzen würden, ohne dass die Hunger leiden müssen, dann drehen wir uns doch die ganze Zeit im Kreis. Also es kann ja nicht sein oder es ist doch ziemlich unwahrscheinlich, dass alle zufrieden sind, wenn es Reformen gibt.
7: Ja, das ist so. Aber was ich ja gerade sagen wollte, ist, am Ende muss, damit diese Reform in irgendeiner Form von der Gesellschaft akzeptiert werden, muss die Gesellschaft das Gefühl haben, dass es einer gewissen Form gerecht zugegangen ist. Und gerecht heißt generationengerecht, also dass nicht nur die jungen Leute geschröpft werden, sondern man eben auch an die Renten angeht. Aber es geht natürlich auch darum, dass man sagt, ja, wenn man bei den Einkommen schaut, muss, was zum Beispiel bei einer Steuerreform ist, warum geht man nicht ans Kapital ran? Auch Stichpunkt Erbschaftssteuer zum Beispiel, Vermögensteuer, diese ganzen Sachen. Also es muss in dieser Gesellschaft das Gefühl sein, dass nicht nur mein Bereich betroffen ist, also dass nicht nur ich sparen muss. Nur dann hat man, glaube ich, überhaupt eine Chance, dass diese Reform, und die Chance ist, glaube ich, sowieso schon relativ gering, von der Gesellschaft akzeptiert werden und mitgetragen werden. Denn de facto fordern wir jetzt alle Reform. Aber natürlich, wenn die Reformen dann kommen, werden nicht alle hip hip hurra rufen. Das ist auch relativ klar.
5: Es war bei dieser Veranstaltung der sogenannten Wirtschaftsweisen sehr interessant. Da hat eine gesagt, ich glaube, es war Monika Schnitzer, wenn alle protestieren, dann hat man alles richtig gemacht. Also das ist die Frage von Gerechtigkeit. Jeder muss etwas schultern. Und die nächsten Wochen werden richtig spannend, weil Julia hat gerade das Thema Rente angesprochen. Am 29. Juni legt die Rentenkommission der Bundesregierung ihre Vorschläge vor. Und da wird es auch an die Rentnergeneration Botschaften geben, die da nicht jedem gefallen werden, was zum Beispiel Rentenanstiege in der Zukunft angeht oder Lebensarbeitszeit kommt. Am 30. Juni, einen Tag später, wird sich dann die Koalition in einem Koalitionsausschuss zusammensetzen und über ein ganz großes Paket reden. Die Rente, Pflege muss was kommen, Gesundheit ist was auf den Tisch gelegt, Einkommensteuerreform, da wird was kommen. Ende Juni und in den ersten Juliwochen, das werden jetzt entscheidende Wochen auch für die Bundesregierung, ob sie was auf den Teller kriegen oder nicht.
6: Das erinnert ja so ein bisschen auch an die letzten richtig großen gesellschaftlichen Reformen. Das waren die Arbeitsmarktreformen unter Kanzler Gerhard Schröder Anfang des Jahrtausends. Wir können ja mal reinhören, was Schröder 2003 im Bundestag damals gesagt hat.
10: Wir müssen den Mut aufbringen, in unserem Land jetzt die Veränderungen vorzunehmen, die notwendig sind, um wieder an die Spitze der wirtschaftlichen und der sozialen Entwicklung in Europa zu kommen.
6: So, also wie, eigentlich ja so wie jetzt, gefühlt. Wie blickt man eigentlich auf die Hartz-Reformen von damals heute?
5: Naja, Deutschland galt damals als der kranke Mann Europas und da hat dann sozusagen Gerhard Schröder den Arztkittel angezogen und eine bittere Pille verabreicht. Also, die Arbeitslosigkeit ist durch die Hartz-IV-Reform zurückgegangen, die Wirtschaft hat wieder ein bisschen Wachstum gewonnen. Das war der Anfang einer erfolgreichen Phase. Die Früchte davon hat Angela Merkel geerntet. Es gab aber natürlich auch negative Effekte. Also der Niedriglohnsektor in Deutschland ist massiv gewachsen. Bis heute ist der riesig groß, ist eine Folge. Und wer einen wirklich großen Preis dafür gezahlt hat, ist die Partei von Gerhard Schröder gewesen. Die SPD hat viele Anhänger, Mitglieder verloren. Die Zahlen sind damals runtergegangen. Und man muss auch ernsthafterweise sagen, Gerhard Schröder hat seinen Job als Kanzler deshalb auch verloren.
6: Und hat man es ihm dann im Nachhinein gedankt?
7: Also ich würde das gerne noch einmal ergänzen. Bei Dagmar, ich habe auch noch mal nachgeschaut in den Archiven, in den Zeitungsarchiven. Und der Schröder hat am Ende die Wahl dann ja doch relativ knapp gegen Angela Merkel verloren. Aber kurz nachdem er diese Ankündigung gemacht hat, da ist es wirklich, sind die Zustimmungswerte einfach nicht für ihn gestiegen. Und er hat bei Veranstaltungen auch kritisiert, dass die Bereitschaft zu Veränderungen dann ein Ende hätten, wenn es um Einschränkungen bei sich selber geht. Also er kritisiert da die Gesellschaft relativ massiv. Und das ist, glaube ich, auch ein Stück weit eine Mehr zu glauben, dass wenn Friedrich Merz und die Regierung oder Schwarz-Rot jetzt diese Reform durchzieht, dass sie danach, oh Wunder, im Herbst oder Anfang nächsten Jahres in den Umfragewerten wieder sehr weit oben stehen werden. Also zumindest bei Schröder war das damals im ersten Jahr danach nicht. Und klar, jetzt wird immer gesagt, er hat wichtige Reformen angestoßen und man kann vielleicht sagen, vielleicht ist für Friedrich Merz tatsächlich das beste Szenario, er zieht diese Reformen durch und danach überlässt er das Feld dann tatsächlich vielleicht einem Herrn Wüst und vielleicht dankt man es ihm dann in 10 Jahren.
5: Das finde ich total spannend. Wenn man nichts mehr zu verlieren hat, hat man eine gewisse Freiheit. Und wenn man sich als jetzt 70-jähriger Friedrich Merz entscheidet und der Koalitionsvertrag hat den Titel Verantwortung für Deutschland. Wenn er das Ding jetzt durchzieht und sich nicht ständig nervös machen lässt und auch die Nerven behält und nicht wie es damals bei Schröder war. Der hat nämlich damals, hat die SPD in Nordrhein-Westfalen die Landtagswahl verloren und er hat die Nerven verloren. Und dann hat er dafür gesorgt, dass es vorgezogene Bundestagswahlen gab, die hat er dann knapp gegen Merkel verloren. Also wenn Merz die Nerven behält und einfach auch mal vielleicht erträgt, dass die CDU bei Landtagswahlen nicht so erfolgreich ist und das durchzieht und dann eben, wie es Juli sagt, einem Jüngeren dann bei der nächsten Bundestagswahl, einem frischen Kandidaten das Feld überlässt, das könnte vielleicht hilfreich sein.
6: Die Nervosität ist auch deswegen so groß, weil die AfD gerade in den Umfragen sehr gut dasteht. Bundesweit liegt sie knapp vor der Union und in Sachsen-Anhalt, 3 Monate vor der Landtagswahl im September, wird sie bei 42% gesehen. Juli, wie blickt die AfD auf das Flattern in der Regierungskoalition? Da haben wir ja vorhin schon mal so angedeutet, die dürfte sich doch freuen, oder?
7: Ja. Die schaut da mit großer Genugtuung hin, lehnt sich zurück und denkt sich, das läuft ja hier doch alles perfekt. Und man hat auch wirklich das Gefühl, dass die AfD in den letzten Monaten, also seit eigentlich nichts anderes macht, als Friedrich Merz zu attackieren. Aber man selber stellt ja gar keine Konzepte vor, wie man sich oder hat irgendeine Einigkeit, wie man sich selber positioniert.
6: Ja, wir kennen ja die Debatte mich. Also das wundert mich, reicht das denn, einfach sich zurückzulehnen und die Union zu attackieren, wenn man selber eigentlich irgendwie gar nichts auf dem Plan stehen hat? Reicht das für die Wählerinnen und Wähler?
7: Ja, offenbar schon. Kann man ja im Moment sagen, wenn man sich die Umfragewerte anschaut, dann reicht das im Moment für die Wähler, weil die Wähler ja auch die AfD, sie ist gerade in Ostdeutschland eine Volkspartei, also die identitätsstiftend ist. Aber es geht jetzt nicht in erster Linie darum, darum, dass Sie da eine Klarheit wollen, was zum Beispiel die Frage der Wehrpflicht angeht oder nicht. Und jetzt gerade vor den Landtagswahlen in Sachsen-Anhalt merkt man es noch viel mehr, dass gerade auch aus der Bundes-AfD man sich doch sehr zurückhalten möchte, sich in irgendeiner Form zu positionieren, weil keiner dafür verantwortlich sein möchte, dass dann am Ende womöglich doch die Umfragewerte runtergehen. Also man lehnt sich zurück und schaut sich an, was da in der Regierung passiert.
6: Gibt es denn Unterstützung vom AfD-Bundesvorstand? Also sagen die irgendwie, komm, wir packen das und das an, um den Landesverband in Sachsen-Anhalt zu unterstützen?
7: Also man betont auch in meinen Hintergründen doch sehr deutlich, dass das Personal in Sachsen-Anhalt, dass die das alleine machen, dass das eine Wahl auf Landesebene ist. Aber es ist schon so, dass wir auch hören aus dem AfD-Ressort, dass da doch auch ganz gut an Finanzspritzen auch reingegangen sind aus der Bundes-AfD und man da jetzt auch nochmal nachgelegt hat, dass die AfD in Sachsen-Anhalt deutlich mehr Mittel hat für den Wahlkampf, als das in anderen Landeswahlkämpfen der Fall gewesen ist, was wohl auch daran liegt, dass es doch ein höheres Spendenaufkommen gibt, aber eben auch, dass die Bundes-AfD da doch noch reinbuttert. Also man will die AfD in Sachsen-Anhalt unterstützen und am Ende ist das aber auch schon immer so ein bisschen so ein zweischneidiges Schwert, beziehungsweise ich höre immer so, da schlagen so zwei Herzen in einer Brust, gerade in der Bundes-AfD, dass man schon der AfD in Sachsen-Anhalt Erfolg wünscht und es wäre natürlich ein großes Zeichen für die AfD, sollten sie da die absolute Mehrheit bekommen. Im Moment liegen sie ja in den Umfragen knapp über 40%, das würde noch nicht reichen. Aber wenn sie das bekommen werde, wäre das natürlich ein großes Zeichen für die AfD. Gleichzeitig höre ich doch auch immer wieder, dass man große Sorgen hat, dass man nicht genügend Personal hat in Sachsen-Anhalt, um sowas dann stemmen zu können. Und gleichzeitig eben auch die Sorge ist, wenn man da in Sachsen-Anhalt scheitern würde, dass das dann doch negative Auswirkungen auf die Bundes-AfD hätte. Also das ist so ein bisschen...
5: Ja. Aber es ist auch so, wenn die AfD das schaffen sollte, zum ersten Mal einen Ministerpräsidenten in Deutschland zu stellen, das höre ich jetzt zum Beispiel auch von CDU-Politikern, dann kann man nicht unterschätzen, was das für eine Wirkung hier in Berlin auslösen würde. Da sagen dann Politiker, dann wird hier nichts mehr so sein wie vorher. Das wird eine solche Unruhe, würde das hier auch wieder in den Berliner Betrieb reinbringen. Man muss sich dann fragen, was macht dann die Union damit? Ja, wie verhält man sich da? Bleibt die Brandmauer stehen? All diese Dinge werden dann hier rein eingetragen werden. Deswegen, wenn die AfD das schaffen sollte, am 6. September mit Ulrich Siegmund einen Ministerpräsidenten zu stellen, das hätte eine ungeheure Wirkung hier auf den Politikbetrieb.
6: Also wenn ich das zusammenfassen darf, ich glaube, es bleiben nervöse Zeiten. Und von daher danke ich euch, Dagmar Pepping und Juli Kurz, heute schon mal für euer Nervositätsmanagement, zumindest für den heutigen Tag und fürs Einordnen. Vielen, vielen Dank.
5: Tschüss.
6: Tschüss.
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2: Um 12 Uhr mit Christiane Mascherjechi. Bundesfamilienministerin Prien will, dass Kinder unter 3 Jahren keinen Zugang zu Tablets, Smartphones oder Fernsehern haben. Der Welt am Sonntag sagte die CDU-Politikerin, es müsse gesellschaftlicher Standard sein, dass Kinder unter 3 überhaupt keinen Kontakt zu digitalen Endgeräten haben. Deshalb müsse man über gesetzliche Regelungen nachdenken. Außerdem fordert Prien, dass es für alle 4-Jährigen Sprach- und Entwicklungstests geben soll. Die Brennerroute in den Alpen ist seit rund einer Stunde für Lkw und Pkw gesperrt. Die Sperrung soll auf österreichischer Seite bis 19 Uhr und auf italienischer Seite bis 20 Uhr dauern. Sie gilt auch für alle Nebenstrecken. In den Stunden davor war der Verkehr praktisch problemlos über den Brenner und auch durch Tirol gerollt. Verkehrsexperten sprachen von einer überraschend ruhigen Verkehrslage. Anlass der Sperrung ist eine Protestaktion auf der Brennerautobahn. Dort demonstrieren Bewohner der Region gegen die Verkehrsflut. Der Flughafen München ist am Vormittag für etwa eine Stunde gesperrt worden. Einem Sprecher zufolge hatten Piloten etwas Verdächtiges gesehen, möglicherweise eine Drohne. Daraufhin sei der Flugverkehr gestoppt und die Lage überprüft worden, unter anderem mit einem Hubschrauber. Hinweise auf eine konkrete Gefahr gab es laut Flughafenbetreiber nicht. Seit kurz nach 10 Uhr könnten Maschinen wieder starten und landen. In Dänemark hat die Bergung des Buckelwalkadavers begonnen. Das Tier wurde von einem Fahrzeug auf den Strand der Urlaubsinsel Anholt gezogen. Ein dänischer Walforscher erhebt jetzt schwere Vorwürfe gegen die private Initiative aus Deutschland, die den Wal retten wollte. Anna Jonecek berichtet.
3: Der dänische Forscher begleitet seit 25 Jahren Walobduktion und sagt, dass die Aktion in Deutschland reine Tierquälerei gewesen sei. Man hätte das mutmaßlich kranke Tier in Ruhe sterben lassen sollen, anstatt es unnötig zu stressen. Eine Obduktion soll unter anderem diese These belegen. Der tote Wal lag jetzt 2 Wochen im flachen Wasser vor Anholt. Fäulnisgase haben ihn immer weiter aufgebläht und er droht zu explodieren. Auch besteht eine hohe Ansteckungsgefahr. Deshalb dürfen keine Schaulustige am Strand sein.
2: Unternehmen im Ahrtal können nur noch bis zum 30. Juni Hilfen aus dem Nationalen Wiederaufbaufonds beantragen. Darauf weist die Kreisverwaltung Ahrweiler hin. Landrätin Weigand sagte, sie wolle vor allem Unternehmen noch einmal ermutigen, bei der Investitions- und Strukturbank Rheinland-Pfalz entsprechende Anträge zu stellen. Die Wiederaufbauhilfen richten sich unter anderem an Unternehmen, Kommunen, Privatleute und Vereine. Das Historiendrama »In die Sonne schauen« ist der große Gewinner beim Deutschen Filmpreis. 10 Auszeichnungen gingen an das Werk von Mascha Schilinski. Darunter die Goldene Lola für den besten Spielfilm, die beste Regie und das beste Drehbuch. Der Politthriller »Gelbe Briefe« von Ilka Çatak bekam die Lola in Silber. Bronze ging an die Tragikomödie »Ach, diese Lücke, diese entsetzliche Lücke«. Senta Berger wurde für ihre Rolle darin als beste Hauptdarstellerin ausgezeichnet. Bester Hauptdarsteller wurde August Diehl für seine Darstellung in »Das Verschwinden des Josef Mengele«. Der Ehrenpreis ging an den Regisseur Wim Wenders. SWR Nachrichten, Redaktion Christian Kreuzer. Das Wetter für Baden-Württemberg und Rheinland-Pfalz. Heute von der Eifel übers Rhein-Main-Gebiet bis Tauberfranken und Hohenlohe immer wieder Schauer und teils kräftige Gewitter. Ansonsten bleibt es länger trocken und es gibt zeitweise auch Sonnenschein bei 25 bis 33 Grad. In der Nacht im Norden und Nordosten weiterhin einzelne starke Gewitter, sonst bleibt es trocken und aufgelockert bei 18 bis 11 Grad. Die Zeit, es ist 12.04 Uhr.
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4: Vorsicht auf der A7 Fulda-Kassel zwischen Niederaula und Hattenbacher Dreieck, eine ungesicherte Unfallstelle, da sind auch Menschen auf der Fahrbahn. A5 Basel-Karlsruhe zwischen Efringen-Kirchen und Dreieck-Neuenburg, 2 Kilometer Stau wegen einer Baustelle. A5 Karlsruhe-Heidelberg zwischen Bruchsal und Kronau, 3 Kilometer Stau, da hat es einen Unfall auf der linken und mittleren Spur gegeben. Die A66 Wiesbaden-Frankfurt ist zwischen Schiersteiner Kreuz und Wiesbaden-Biebrig bis Montag früh um 5 gesperrt wegen einer Baustelle. Die Umleitung führt über die A643 und die A60. A66 Frankfurt-Wiesbaden zwischen Wiesbaden-Biebrig und Schiersteiner Kreuz 2 Kilometer Stau wegen einer Baustelle. Und die B455 Königstein-Oberursel wird bis 13 Uhr zwischen Königstein und Kronberg in beiden Richtungen mehrfach für kurze Zeit gesperrt, weil da Bäume gefällt werden.
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5: Schönen guten Tag Ihnen, mein Name ist Ricardo Mastrocola. Es war eine Woche, die der Kanzler vermutlich schnell wieder aus dem Kalender streichen würde, aber gleichzeitig eine, die die CDU nicht so schnell vergessen wird. Und wer weiß, wie diese Geschichte noch weitergeht. Wer auch immer diese sogenannte Tauschdebatte rund um den Kanzler begonnen hatte, am Ende wollte es dann doch niemand gewesen sein, der Friedrich Merz tatsächlich gegen Henrik Wüst aus Nordrhein-Westfalen tauschen wollte. Aber die Debatte darüber hielt recht lange an und man konnte sehen, dass Merz eher einsam und ohne eigene Truppen im Kanzleramt unterwegs war. Ein Rückblick auf eine Woche der besonderen Art von unserem Korrespondenten Georg Schwarte.
6: Es gibt solche und solche Wochen, auch im politischen Berlin. Diese war jedenfalls alles, nur keine normale.
7: Alles das ist nicht normal, aber es ist normal, dass in Zeitungen darüber geschrieben wird.
6: Sagt Roland Koch. Der Mann hat als Ex-CDU-Ministerpräsident viel in seiner CDU erlebt und erlebte als persönlicher Freund von Friedrich Merz gerade, dass die Zeitungen und Sender in dieser Woche über Kanzlertausch, Putsch, Wüst für Merz schrieben und sendeten. Alles nur Gerüchterstattung?
7: Das ist Unsinn,
6: sagte Koch in der ZDF-Sendung Lanz. Aber tagelang sagte aus der Union niemand etwas, als ein unsinniges Gerücht erst leise und dann immer lauter wurde. Muss Merz weg? Soll Henrik Wüst, der Mann aus NRW, ihn ersetzen?
8: Sie haben zu Recht von einem Gerücht oder von irgendwelchen Spekulationen gesprochen, deswegen werde ich mich dazu nicht äußern,
6: sagte dann gestern der Regierungssprecher Cornelius. Da war die Delle im Blech des Friedrich Merz aber schon für jeden sichtbar. Es war eine Woche zum Vergessen, aber keine, die die Kanzlerpartei CDU so schnell vergisst, denn es dauerte Tage, bis CDUler mit Gewicht dem Geraune öffentlich widersprachen.
9: Das ist aus meiner Sicht in einer Blase entstanden und hat mit der Realität nichts zu tun. Der Kanzler ist Friedrich Merz und der Kanzler wird Friedrich Merz bleiben,
6: sagte der hessische Ministerpräsident Boris Rhein. Da hatte sich das politische Berlin längst in den Fiebertraum Kanzlertausch hineingerauscht. So sehr, dass sogar Menschen, die mit so dankbaren Geschichten ihr Geld verdienen, wie der Podcaster Robin Alexander im ZDF, vom Journalisten zum empörten Bürger wurde und der CDU zurief:
10: Als Bürger hat man doch irgendwann die Faxen dicke. Also wir haben jetzt erlebt, dass die CDU mit ihrer Kanzlerin Merkel am Ende nicht mehr zufrieden war. Dann haben wir erlebt, wie Annegret Kramp-Karrenbauer demontiert wurde. Dann die epische Schlacht. Ist es Armin Laschet oder ist es doch nicht Armin Laschet? Und jetzt ist es Friedrich Merz und jetzt ist mal gut. Also er ist jetzt ein Jahr Kanzler und jetzt wieder eine innere Unionsdebatte anfangen, bei der Lage, in der das Land ist. Also da muss ich echt mal sagen, glaube ich, jetzt ist mal gut.
6: Aber gut ist für Friedrich Merz nur noch wenig. Er wirkte sehr allein in diesen Tagen, auch wenn sein Kanzleramtsverteidigungsminister Frey im ZDF versuchte zu löschen.
11: Nein, die Nerven liegen nirgends blank.
6: Wirklich? Die Regierung steht vor den vermutlich wichtigsten Wochen ihrer gesamten Legislatur und die Stimmung in der CDU Doom and Gloom, düster bis verheerend. Merz weiß selbst, was eine solche Stimmung bedeutet.
12: Nur Doom and Gloom hält auch die stärkste Gesellschaft auf Dauer nicht aus, ohne am Ende auseinanderzufallen.
6: Aber eben auch keine Kanzlerpartei. Gestern nun haben sie dann versucht, auf locker zu machen. Alles gar nicht wichtig für einen wetterfesten Sauerländer wie Merz. Motto: Was stört es die deutsche Eiche, wenn sich die Wildsau dran reibt?
8: Ich weiß nicht, welcher Baumart sich der Kanzler nun bezeichnen würde, aber es gibt sehr viele Gehölze im Sauerland, die wetterfest sind.
6: Jetzt also Wochenende ohne Fiebertraum? Unionsfraktionschef Spahn, auch so ein angeblicher Ersatzkanzler, sagte gerade beim Filmempfang der Union, was er seinem Laden rät. glotzen.
13: Filme können einen auch durch schwere Stunden bringen. Gelegentlich denke ich, in diesen Tagen und Wochen für die ganze Koalition wäre vielleicht ein bisschen Binge-Watching auch mal ganz gut zum Runterkommen an dem einen oder anderen Tag.
6: Runterkommen, Montag geht's weiter. Dann ist Merz übrigens in NRW und trifft, genau, Henrik Wüst. Man ahnt, dass die Fieberkurve wieder steigen könnte.
5: Georg Schwarte, keine schöne Woche für den Bundeskanzler war's. Und Georg Schwarte hat sich mit dieser Debatte über einen Kanzlertausch herumgeschlagen. Nein, er hat sich nicht damit, er hat darüber berichtet natürlich. Aber offenbar hat der Kanzler erstmal wenig Unterstützung bekommen aus den eigenen Reihen in dieser ganzen Debatte. Aber einen haben wir eben auch gehört im Bericht, Boris Rhein, den hessischen Ministerpräsidenten von der CDU. Die Debatte, hat er gesagt, hat mit der Realität nichts zu tun. Merz ist und bleibt Kanzler. Und von Boris Rhein hören wir gleich noch ein bisschen mehr.

0: In Rothenburg an der Fulda, da trifft sich heute die hessische CDU zu ihrem Landesparteitag. Da geht es unter anderem eben auch um die Wahl des Landesvorstands und auch Ministerpräsident Boris Rhein will sich als Landesvorsitzender bestätigen lassen. Und für uns in Rothenburg ist unser Korrespondent Michel Setz. Michel, ist die Stimmung bei der hessischen CDU wenigstens ungetrübt bei den Hessen?
1: Ja, die sind selbstbewusst, zumindest nach außen hin. Hier wird von einer neuen Ära gesprochen, die vor 4 Jahren gestartet ist. Damals wurde Boris Rhein auch hier in Rothenburg an der Fulda zum ersten Mal zum CDU-Landesvorsitzenden gewählt. Und seitdem hat die CDU ja deutlich die Landtagswahl gewonnen. Auch die Bundestagswahl wurde wieder gewonnen, Europawahl, Kommunalwahlen. Also ist man entsprechend stolz und glücklich, hat sich hier der Landesvorsitzende gezeigt.
2: Die Menschen sind zufrieden mit unserer gemeinsamen Arbeit, mit der Arbeit der Christlich-Demokratischen Union. Sie fühlen sich in Hessen gut regiert.
1: Aber klar, die Hauptthemen sind natürlich die Reformen im Bund und hier hat sich Rhein gar nicht so glücklich dann gezeigt, wie die Koalition im Bund gerade agiert.
2: Ja, sie brauchen auch Augenmaß und Empathie, diese Reformen. Und wenn ich mir anschaue, wie in manchen Teilen auch unserer Partei manche Debatten geführt werden, dann bekommen Menschen in unserem Land manchmal auch den Eindruck, dass wir uns jeden Tag etwas überlegen, etwas Neues überlegen, mit dem wir ihnen ans Leder wollen.
1: Also da geht es dann um die Lifestyle-Teilzeit-Debatte, die geführt ist. Die findet Boris Rhein komplett absurd, dass er überhaupt nicht christdemokratisch sowas zu fordern. Also das ist eine Ansage in Richtung Berlin, in Richtung schwarz-rote Koalition, ähnlich wie er es ja auch zu Zeiten der Ampel damals gemacht hat. Da hat Boris Rhein ja auch oft über den Bund geschimpft.
0: Jetzt steht er ja zur Wiederwahl als hessischer CDU-Chef, hat sich aber gerade auch nochmal sehr klar und deutlich hinter den Bundeskanzler gestellt, in dieser sogenannten Tauschdebatte ihm den Rücken gestärkt. Ist denn in Rothenburg mit irgendwelchen Überraschungen zu rechnen?
1: Nein, die Partei, die steht geschlossen hinter ihrem Landesvorsitzenden Boris Rhein. Es wird nicht nur hier klar, sondern auch wenn man andere CDU-Veranstaltungen besucht hat, also Junge Union oder CDA war ich in den letzten Wochen. Und auch bei seiner ersten Wahl 22, da waren es fast 98%. 24, dann waren es fast 97%. Und die gleiche Richtung dürfte es heute auch gehen. Die Wahl dürfte gleich anstehen und das würde mich stark überraschen, wenn es da andere Zahlen kommen.
0: Und Jens Spahn, der Chef der CDU-CSU-Bundestagsfraktion, der war ja auch da, ein Weggefährte von Hendrik Wüst aus Nordrhein-Westfalen. Was hat er denn zur aktuellen Debatte um den Kanzler gesagt?
1: Ja, wörtlich hat er gesagt, wir diskutieren keinen Unsinn. Und jetzt müssen wir gucken, dass wir den richtigen O-Ton abspielen. Das ist dann der entsprechende von der Rede aus Spahn. Da hat er gesagt, wir diskutieren keinen Unsinn.
2: Das Elterngeld ist eben nicht nur eine Frage von Vereinbarkeit.
1: Das ist der falsche, deswegen habe ich den falschen Knopf.
3: Friedrich Merz ist kein Kuschelkanzler. Er ist ein Kanzler, der anpackt, der sagt, was ist, der einen klaren Kompass hat bei dem, was er tut. Deutschland reformieren, wirtschaftlich wieder stark machen, Sicherheit in Freiheit in schwieriger Lage. Das ist die Arbeit, die er jeden Tag für Deutschland leistet. Und dabei hat er unsere volle Unterstützung, liebe Freundinnen und Freunde.
1: Also man hört so im Hintergrund, da gibt es großen Applaus der Parteifreunde hier, der CDU-Leute. Und auch Ministerpräsident Boris Rhein hat gesagt, wir brauchen nicht weniger Merz, wir brauchen mehr Merz. Und dementsprechend, hier wurde dem Kanzler der Rücken gestärkt. Es gab noch eine Forderung der Hessen-CDU mit dem Elterngeld. Darauf ist er nicht eingegangen, das auszubauen. Bei der Einkommenssteuer, da hat Spahn gesagt, darüber kann man reden. Aber für ihn ist auch klar, es braucht zuerst wirtschaftliches Wachstum und es geht immer auch zuerst um die Finanzierung solcher Entlastungen.
0: Michel Setz live aus Rothenburg vom Parteitag, dem hessischen der CDU. Und da hat man wieder gehört, live ist eben live und da kann sowas eben auch mal passieren. Vielen Dank, bis hierher.
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0: Ein lauter Knall war das mitten in der Nacht. Die Bewohner in der Stadt Galați im Osten von Rumänien sind hochgeschreckt. Eine Explosion auf dem Dach eines Wohnblocks mit 10 Stockwerken. Das war in der Nacht zum Freitag. Eine Drohne war eingeschlagen aus Russland. Davon sind NATO und die Europäische Union überzeugt. Aus Russland dagegen hieß es, wahrscheinlich sei es eher eine ukrainische Drohne gewesen, die dann vom Kurs abgekommen ist. Das meinte zumindest Präsident Wladimir Putin. Jedenfalls hat die Drohne Sprengstoff an Bord gehabt. Die Wohnung direkt unter dem Dach ist in Brand geraten. Eine Bewohnerin und ihr Sohn sind dabei verletzt worden. Die Stadt Galați liegt in der Nähe der Grenze zur Ukraine und zur Republik Moldau. Was da genau passiert ist, dazu gibt's noch offene Fragen. Bei der EU in Brüssel jedenfalls ist die Haltung aber sehr klar.
5: Russland habe jetzt bei seinem seit mehr als 4 Jahre andauernden Angriffskrieg eine weitere Grenze überschritten, so die Einschätzung von Kommissionschefin Ursula von der Leyen. Auch die Wortwahl der Rumänen wie schwerwiegender Vorfall und unverantwortliche Eskalation finden in Brüssel viel Widerhall. Die EU werde nun ihre Sicherheits- und Abschreckungsmaßnahmen weiter verstärken, insbesondere an ihrer Ostflanke, so Kommissionssprecher Olaf Gill.
6: Strengthen our eastern border, precisely to be able to deal with these kind of hybrid attacks.
7: So verstärken wir unsere Ostflanke, um genau diese Art von hybriden Angriffen abwehren zu können. Darüber hinaus hat die Kommissionspräsidentin erläutert, dass wir das 21. Sanktionspaket vorbereiten. Damit wollen wir den Druck auf Russland aufrechterhalten, denn diese Maßnahmen müssen Hand in Hand gehen.
5: Deutlich wird auch, die EU ist bemüht, sich stärker als Player im Ukraine-Krieg zu positionieren. Sie sieht offenbar einen guten Zeitpunkt gekommen, denn die Ukraine macht militärisch Fortschritte, die USA sind durch den Iran-Krieg andernorts gebunden und haben ganz offensichtlich ihre Verhandlungsbemühungen für die Ukraine weiter zurückgefahren. Die EU hingegen hat gerade erst das weitere Überleben der Ukraine gesichert mit der Freigabe des dringend benötigten 90 Milliarden Euro Kredits für das angegriffene Land. Sicherheitsexperte Christian Mölling.
8: Die Außenbeauftragte Kallas hat ja diese Woche schon gesagt, dass sie einen Wendepunkt im Krieg sieht. Der ist de facto, glaube ich, noch nicht so gegeben. Ich glaube, dass man hier gerade versucht, eine rhetorische Offensive gegen Russland zu fahren. Gleichzeitig muss man auch sagen, ist eben nicht der Fall gegeben, dass die NATO zum jetzigen Zeitpunkt jeden Quadratzentimeter des Territoriums eben verteidigen kann.
5: Die Frage ist aber, folgt auf diese rhetorische Offensive auch eine politische? Etwa wenn Rumänien den NATO-Rat einzuberufen gedenkt nach Artikel 4 des Vertrags. Dann müssten sämtliche NATO-Staaten sich zusammensetzen und darüber nachdenken, ob sie wirklich einen Angriff auf NATO-Territorium sehen und man reagieren muss. Soweit scheint es aber wohl noch nicht zu sein, so Mölling im Interview mit dem ARD-Studio Brüssel.
8: Es ist, glaube ich, unbestritten, dass Russland relativ schmerzfrei vorgeht, wenn es Gegend von Odessa oder andere Grenzgebiete angreift. Hier aber von einem Angriff zu sprechen, der quasi auch unterstellt, dass Rumänien selbst das Ziel gewesen wäre, das ist, glaube ich, etwas zu weit hergeholt.
5: Sehr gut möglich also, dass sich die NATO mit konkreten Antworten zurückhält. Ähnlich wie im September vergangenen Jahres, als mehrere russische Drohnen in den polnischen Luftraum eindrangen und man in Brüssel vor allem darauf verwies, was ohnehin im Gange ist. Etwa auch die Stärkung der Ostflanke, also vor allem eine Verlegung von Truppen nach Polen, ins Baltikum, nach Bulgarien, in die Slowakei, nach Ungarn oder auch nach Rumänien. Insgesamt 40.000 zusätzliche NATO-Kräfte wurden an der Ostflanke bereits zusammengezogen. Und das ist auch nötig, so Sicherheitsexperten.
8: Wir haben halt die Situation, dass in der direkten Nachbarschaft von Rumänien zurzeit ein Krieg läuft. Und so schlimm das ist, dass hier ein ziviles Gebäude getroffen worden ist, solche Fehler passieren in allen Kriegen, dass Dinge schieflaufen. Es ist aber auch so, dass wir ja auch innerhalb der Europäischen Union, innerhalb der NATO Drohnenüberflüge haben. Das heißt, wir sind nicht nur an der Grenze nicht geschützt, sondern wir sind auch im Inland flächenmäßig nicht geschützt.
5: Das könnte sich schnell wieder offenbaren, denn es dürfte, so Mölling, nicht der letzte Drohnenvorfall dieser Art gewesen sein.
0: Die Staaten der EU haben Rumänien Unterstützung zugesagt. Da war in der Nacht zum Freitag eine Drohne in ein Wohnhaus eingeschlagen. Die NATO macht dafür Russland verantwortlich. Aus Brüssel war das unsere Korrespondentin Katrin Schmid.
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0: Wenn von den Besten der Besten die besten 2 übrig bleiben, dann steht das Finale in der Champions League, im Champions-Finale an. Das findet heute Abend statt. Ab 18 Uhr treffen in Budapest der FC Arsenal aus London und Paris Saint-Germain aufeinander. Es ist eine Partie, die an Superlativen kaum zu übertreffen ist. Deshalb will ich jetzt darüber sprechen, auch mit meinem Kollegen Simon Schäfer aus der Sportredaktion. Simon, stehen die beiden Clubs denn verdientermaßen in diesem Endspiel der Königsklasse? Klar, oder?
9: Ja, das auf jeden Fall. Das war ein weiter Weg in dieses Champions-League-Finale. 14 Spiele, der FC Arsenal hat kein einziges davon verloren. Also 11 Siege und 3 Unentschieden waren es am Ende. Zuletzt im Halbfinale noch knapp gegen Atletico Madrid sich durchgesetzt. Ja, und Paris, da werden sich noch viele an deren Halbfinale erinnern, denn das war ja gegen die Bayern. Nach diesem denkwürdigen 5:4 im Hinspiel gab es ja das 1:1 in München. Das hat gereicht. Auch Paris steht also verdientermaßen im Finale. Das als Titelverteidiger. der FC Arsenal als frisch gebackener englischer Meister. Das sind aktuell ja nicht nur die besten Mannschaften Europas für mich, sondern die besten Mannschaften der ganzen Welt. Gleichzeitig eine Premiere, und das finde ich tatsächlich überraschend, denn zuvor gab es in einem Champions-League-Finale noch nie das Duell zwischen einer Mannschaft aus Frankreich und England.
0: Auf welche Spieler müssen wir ganz besonders achten heute Abend?
9: Also ich würde mal pro Mannschaft einen Spieler rauspicken. Beim FC Arsenal ist es für mich Kai Havertz. Mit ihm hat es ja immerhin ein Deutscher in dieses Champions-League-Finale geschafft. Ich gehe davon aus, dass er heute Abend zwar nicht von Anfang an spielen wird, aber dass er dann eben später eingewechselt wird, quasi als Joker. Thierry Henry, die Stürmerlegende aus London, hat über Kai Havertz gesagt, er versteht das Spiel durch seinen hohen Fußball-IQ sehr gut und er hat die Gabe, wichtige Tore zu machen. So ein Tor, das hat Kai Havertz auch schon im Champions-League-Finale 2021 geschossen, damals zum 1-0-Sieg des FC Chelsea. Also falls das wieder gelingt, dann wäre er nicht nur heute Abend wieder der Matchwinner, sondern dann würde Kai Havertz natürlich auch mit jeder Menge Selbstvertrauen zurück zur Nationalmannschaft stoßen, denn klar, der Stürmer ist ja auch für die WM nominiert. Auch bei Paris würde ich jetzt mal so einen Offensivspieler herausnehmen, Kvircha Kvaratskhelia. Das ist ein Georgier der Marke Straßenfußballer. Schöne Geschichte. Er hat als Kind immer auf dem Bolzplatz vor seinem Elternhaus gekickt und das hat er so laut gemacht, dass die Nachbarn sich regelmäßig beschwert haben, weil es eben so laut war. Aber es hat sich ja eben ausgezahlt, denn jetzt steht er ja eben mit Paris im Champions-League-Finale.
0: Zwei sehr besondere Spiele. Eine Sache ist noch auffällig, Simon, und zwar die Anstoßzeit. Es geht schon um 18 Uhr los. Warum das eigentlich? Normalerweise beginnen die Spiele ja gerne um 21 Uhr.
9: Genau, so früh wurde noch nie begonnen in einem Champions-League-Finale. Das soll für ein besseres Fanerlebnis sorgen, so heißt es von der UEFA. Einmal für die in Budapest vor Ort sind, die sollen durch die frühere Zeit mit den öffentlichen Verkehrsmitteln eben besser zum Stadion und zurückkommen. Zum anderen eben für die Leute zu Hause, damit eben auch die Kids einfach mal so ein Champions-League-Finale spielen. Sehen können. Zusammengefasst ist es einfach darum, dass die UEFA wieder höhere Einschaltquoten heute Abend erreichen kann, wenn es dann eben um 18 Uhr losgeht.
0: Genau, so kann man es auch sehen. Vielen Dank, Simon Schäfer aus der Sportredaktion vor dem Champions League-Finale zwischen Paris und dem FC Arsenal. Das Spiel können Sie natürlich live verfolgen hier im Ticker auf sportschau.de oder frei empfangbar im Fernsehen bei den Kollegen und Kolleginnen des ZDF. Die FDP feiert heute einen Abschied und einen Neuanfang zugleich. Heute beim Parteitag in Berlin betritt Wolfgang Kubicki die Bühne, die er eigentlich auch schon lange kennt, denn er gehört ja schon lange zum Führungskreis seiner Partei. Jetzt könnte man sagen, okay, die FDP wählt ihn heute Nachmittag zum Vorsitzenden, es gibt keinen Gegenkandidaten, das wird ganz problemlos über die Bühne gehen, vermutlich ist das auch so. Aber wenn Kubicki im Spiel ist, dann wird es nie langweilig und das ist womöglich auch schon einer der Gründe, warum die Partei, die in den Umfragen abgestürzt ist, sich an ihm aufrichten will. Aber vorher gab es eben auch noch einen Abschied heute. Hauptstadtkorrespondent Philipp Eckstein ist für uns beim Parteitag. Der bisherige FDP-Chef Christian Dürr, der ja auch Minister war, noch in der gescheiterten Ampelregierung, hat sich verabschiedet. Wie hat er das gemacht?
10: Ja, er hat den Parteitag eröffnet und hat dann nochmal so ein bisschen auch auf die Politik geblickt, vor allem auch auf die Stimmung im Land. Er hat sich auch nochmal an Friedrich Merz, den Bundeskanzler und CDU-Vorsitzenden, abgearbeitet, der ja nach den Landtagswahlen in Baden-Württemberg im Frühjahr die FDP schon für tot erklärt hatte. Etwas, worüber sich bei der FDP bis heute sehr viele Anhänger der Partei ärgern. Und er hat dann auch Abschied genommen, so sagte Christian Dürr in seiner Rede am Morgen.
11: Ich gehe heute aus einem Amt. Meine Heimat bleibt die FDP. Ich danke euch.
10: Ja, und da gab es viel Applaus. Es gab auch Standing Ovations, zumindest von vielen der Delegierten. Es wurde dann auch noch ein Film gezeigt, wo ein wenig auf seine politische Karriere zurückgeblickt wurde. Also man hat versucht, hier so ein versöhnliches Ende zu finden, weil es war ja unüberhörbar mit der Führung der FDP, die ja jetzt ein knappes Jahr innehat, waren einfach viele in der Partei auch unzufrieden. Und das war ja auch der Grund, warum er nach den ja missglückten Landtagswahlen in Baden-Württemberg und Rheinland-Pfalz im Frühjahr dann unter anderem seinen Rücktritt erklärt hatte.
0: Wolfgang Kubicki, 74 Jahre alt, soll jetzt also übernehmen. Ein Mann, der bekannt ist für markige Worte, starke Sprüche, gerne auch mal deutlich unter der Gürtellinie. Und die Partei weiß ja genau, wen sie da kriegt. Ist das nicht auch ein Risiko für die FDP?
10: Also die FDP, wenn man sich hier umhört, da gibt es natürlich sehr unterschiedliche Stimmen. Und es sah ja auch erst so aus, als wenn es doch einen Wettkampf geben könnte. Henning Höhne, der Vorsitzende in Nordrhein-Westfalen, wollte ja auch kandidieren, 39 Jahre alt. Steht auch ein bisschen für ein anderes Bild der FDP, ein stärker sozialliberal geprägter Politiker. Und da gab es schon auch Enttäuschungen bei der FDP, zumindest bei einigen, die sich auch bei Social Media entladen hat. Da hatte man auf einen echten Wettkampf gehofft. Henning Höhne hat dann aber zurückgezogen. Und wenn man sich jetzt umhört, dann merkt man doch, dass man bei der FDP zumindest sich darüber freut, dass Wolfgang Kubicki es schafft, sehr viel auch mediale Aufmerksamkeit zu bekommen. Auch das Interesse an diesem Parteitag ist jetzt groß. Es sind sehr viele Medienvertreter da. Es haben sich aber auch rund 1500 Gäste akkreditiert, zusätzlich zu den mehr als 600 Delegierten. Also das ist schon eine Partei dafür, dass sie ja in einer tiefen Krise steckt und sie manche auch schon für tot erklärt haben, die zumindest auf diesem Parteitag ja Optimismus aussprühen möchte und zumindest auch Bilder erzeugen kann. Das ist jetzt hier keine leere Kongresshalle, sondern hier ist gut was los.
0: Ja, und tatsächlich, du hast es angedeutet, kritische Stimmen gegenüber Kubicki in der eigenen Partei im Moment wahrscheinlich nicht zu hören, oder?

0: Nein, warum? Also es gibt zwei Möglichkeiten. Ich werde gewählt, ist in Ordnung. Ich werde nicht gewählt, ist auch in Ordnung. Aber Letzteres glaube ich eher nicht.
1: Ja, und von Letzterem ist wirklich nicht auszugehen. Aber es wird natürlich schon spannend sein, wie viele der Delegierten denn letztlich für ihn stimmen werden.
2: Nicht aufgeregt, kann man eigentlich fast gar nicht glauben. Warum macht Kubicki das eigentlich?
1: Ja, also man muss sagen, Kubicki kokettierte ja in den letzten Jahren immer mal wieder von, er geht jetzt in den Ruhestand, er macht Urlaub auf Mallorca, er zieht sich aus der Politik zurück und war dann doch irgendwie immer wieder da. Auch nach dem Aus bei der Bundestagswahl hatte er ja schon mal kurz überlegt, auch zu kandidieren. Christian Dürr ist es ja dann geworden, auch weil Kubicki nicht angetreten ist. Und jetzt ist der Druck schon groß geworden und gleichzeitig ist er natürlich auch ein Politiker, der ja auch das Rampenlicht natürlich liebt und schätzt und es in der Partei offensichtlich doch auch viele gab, die an ihn herangetreten sind, ihn gebeten haben, das jetzt nochmal zu machen. Er sagt ja, er ist jetzt erstmal nur für ein Jahr gewählt, nächstes Jahr wird neu gewählt. Man muss mal schauen, ob das wirklich jetzt nur eine kurze Etappe ist oder er jetzt länger an der Spitze der FDP stehen wird.
2: Rampenlicht allein wird ja nicht reichen. Was kann man denn jetzt schon sagen? Was will er ändern? Was muss er ändern?
1: Also was er tatsächlich sagt ist, und da sind wir dann doch wieder beim Rampenlicht, dass er ein Team um sich um aufstellen möchte, wo er auch kontrollieren wird, ob die denn in Talkshows gehen, ob die Besuche bei Ortsvereinen der FDP machen, ob die auftreten und für Sichtbarkeit werben. Er sagt dann auch, und das finde ich interessant, Christian Dürr, der noch amtierende Parteichef, hatte ja eine Grundsatzkommission eingerichtet, die ein neues Grundsatzprogramm erarbeiten sollte. Eigentlich sollte hier bei dem Parteitag vor allem darüber gesprochen werden. Kubicki selbst hält davon gar nicht so viel. Es gibt jetzt zwar noch einen Leitantrag, der aber auch noch vom Team Dürr verfasst wurde, wo die Themen Steuern, Wirtschaft, Erbschaftsrecht, aber auch Kernenergie auftauchen, also Themen, die man ohnehin mit der FDP immer verbunden hat. Aber Kubicki sagt, wir müssen uns gar nicht so sehr neu erfinden, sondern wir müssen es schaffen, Wählerinnen und Wähler, die sich enttäuscht von uns abgewendet haben, die wieder anzusprechen. Und das ist erstmal der Plan, mit dem er ins Rennen geht. Und man muss klar sagen, es ist ja eine kleine Partei und auch bei den anstehenden Wahlen, also man hat da vor allem immer den Blick auf diese 5%-Hürde. Und das ist erstmal ja, das naheliegende Ziel für die FDP.
2: Philipp Eckstein, unser Mann beim FDP-Parteitag in Berlin, wo Wolfgang Kubicki heute wohl zum neuen Chef der Partei gewählt werden soll.
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6: Um 12.30 Uhr mit Christoph Haas. Zu viel Zeit vor dem Tablet oder dem Smartphone kann sich negativ auf die Entwicklung von Kindern auswirken. Darauf weisen Experten immer wieder hin. Bundesfamilienministerin Prien bringt jetzt gesetzliche Regelungen für Eltern ins Spiel, wenn es um die Begrenzung der Bildschirmzeit geht. Sie spricht sich in der Welt am Sonntag dafür aus, dass unter Dreijährige gar keinen Kontakt zu digitalen Endgeräten haben sollten. Der Flughafen München ist am Morgen vorübergehend gesperrt worden wegen einer mutmaßlichen Drohnensichtung. Laut einem Flughafensprecher wurde der Betrieb inzwischen wieder aufgenommen. ARD-Reporterin Christine Kerler.
7: Zwei Piloten hatten dem Tower gegen 9 Uhr eine Drohnensichtung gemeldet. Die Flugsicherung habe daraufhin entschieden, alle Starts und Landungen auf Null zurückzufahren. Kräfte der Bundes- und Landespolizei haben daraufhin das Gelände um den Münchner Airport mit Hubschraubern abgeflogen. Laut Bundespolizei wurden dabei keine verdächtigen Entdeckungen gemacht. Laut dem Flughafensprecher wurden die Check-in-Vorgänge und Sicherheitskontrollen die ganze Zeit über fortgeführt. Chaos sei durch den kurzzeitig ruhenden Flugbetrieb nicht entstanden.
6: Vor der dänischen Insel Anholt ist der tote Buckelwal geborgen worden. Ein Fahrzeug hat den Kadaver mit einem Seil an Land gezogen. Er soll in der nächsten Woche direkt am Strand untersucht werden. Die dänische Umweltbehörde warnt Einwohner und Badegäste davor, sich dem Wal zu nähern, wegen der möglichen Gefahr, sich mit Krankheiten anzustecken. In Laos in Südostasien haben Einsatzkräfte 4 weitere Dorfbewohner aus einer überfluteten Höhle gerettet. Das berichten mehrere Medien und berufen sich auf die Rettungskräfte vor Ort. 2 weitere Menschen gelten demnach noch als vermisst. Die Goldsucher waren vor 10 Tagen in die Höhle geklettert und von einer Stadt

0: Sturzflut eingeschlossen worden. Im Finale der Fußball-Champions League stehen sich heute Abend der FC Arsenal aus London und Paris Saint-Germain gegenüber. Das Spiel in Budapest beginnt schon um 18 Uhr. ARD-Sportreporter Simon Schäfer.
1: Es ist das Duell englischer Meister gegen den Titelverteidiger der Königsklasse. Auf Seiten des FC Arsenal ist mit Kai Havertz zumindest ein deutscher Spieler mit dabei. Der Stürmer wird nach dem Finale dann zur Nationalmannschaft dazustoßen. Der FC Arsenal aus London hat in dieser Champions-League-Saison noch kein Spiel verloren. Paris dagegen hat sich zuletzt im Halbfinale gegen den FC Bayern München durchgesetzt. Geht also auch mit breiter Brust in dieses Endspiel.
0: Und das waren die Nachrichten. Das Wetter: im Norden Hessens und in der Südhälfte von Baden-Württemberg bleibt es heute meist trocken und teils scheint die Sonne. Sonst gibt es vor allem am Nachmittag und Abend teils kräftige Schauer und Gewitter, örtlich auch Unwetter mit Hagel und Starkregen. Höchstwerte zwischen 25 und 33 Grad. Auch in der Nacht einige Schauer und Gewitter, es kühlt ab auf 18 bis 10 Grad. Und morgen bekommen wir verbreitet teils heftige Schauer und Gewitter und maximal 22 bis 30 Grad. Die Zeit 12.33 Uhr.
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0: Vorsicht auf der A3 Frankfurt-Köln. Zwischen Niedernhausen und Itzstein liegen Reifenteile auf der rechten Spur. Vorsicht auch auf der A7 Fulda-Kassel. Zwischen Niederaula und Hattenbacher Dreieck eine ungesicherte Unfallstelle. Da sind auch Menschen auf der Fahrbahn. Und Vorsicht auf der A7 Hannover-Kassel zwischen Hannmünden-Lutherberg und Kassel-Nord. Da liegt ein Plastikteil auf der Fahrbahn. A5 Basel-Karlsruhe zwischen Efringenkirchen und Dreieck-Neuenburg. 2 Kilometer Stau wegen einer Baustelle. A5 Karlsruhe-Heidelberg zwischen Bruchsal und Kronau. 3 Kilometer Stau. Da hat es einen Unfall auf der linken und der mittleren Spur gegeben. Die A66 Wiesbaden-Frankfurt ist zwischen Schiersteiner Kreuz und Wiesbaden-Biebrich bis Montag früh um 5 gesperrt wegen einer Baustelle. Die Umleitung führt über die A643 und die A60. A66 Frankfurt-Wiesbaden zwischen Wiesbaden-Biebrich und Schiersteiner Kreuz 2 Kilometer Stau wegen einer Baustelle. Und die B455 Königstein-Oberursel wird bis 13 Uhr zwischen Königstein und Kronberg in beiden Richtungen mehrfach für kurze Zeit gesperrt, weil da Bäume gefällt werden.
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3: Ich kann mich an diesen Skandal ziemlich gut erinnern. Es ist März 2023, ich liege abends im Bett und scrolle auf TikTok, als ich plötzlich das Gesicht von Pamela im Video von einer anderen Creatorin sehe. Die Headline dazu: Ist Pamela Reif transfeindlich? Und dann merke ich, von diesen Videos gibt es Dutzende.
4: Ich schieße hier gerade nicht gegen den Creator von diesem Video, ich schieße gegen Pamela. Die Süße hat sich neulich als transfeindlich geoutet.
5: Das Wort Transe ist eine Beleidigung.
6: Erstens, wie kann man 2023 immer noch nicht wissen, dass dieses Wort eine Beleidigung ist?
7: Reichweite bringt doch einfach viel Verantwortung mit sich. Und ich glaube, das sollte man als mitgrößte Influencerin in Deutschland eigentlich auch wissen.
5: Wieso muss man das einer Pamela Reif mit dieser riesigen Öffentlichkeit erklären?
6: Und weißt du, was hässlich macht? Scheiße gegenüber anderen Menschen sein.
3: Ich hatte Pams Gesicht zu diesem Zeitpunkt schon länger nicht mehr gesehen. Als es um Corona ruhiger wurde, bin ich wieder zum Pilates und Yoga gegangen. Pamela ist in meiner Bubble dann länger einfach kaum aufgetaucht. Dass sie dann mit so einem Thema auf meiner For You bei TikTok landet, hat mich auf jeden Fall krass überrascht. Ich schaue mir das Video an. In dem TikTok kommt ein Screen Recording vom Originalvideo. Pamela macht ein TikTok live und sie probiert so einen Beauty-Filter aus. Dann guckt sie ein bisschen verwirrt und sagt den Satz, für den sie danach richtig stark kritisiert werden wird.
8: Hä, das ist voll gemein. Wieso sehe ich damit aus? Nichts gegen Transen, aber wieso sehe ich damit aus wie eine Transe? Ich dachte, ich mache das jetzt drauf und werde voll schön.
3: Ganz ehrlich, ich finde die Aussage auch scheiße. Nicht nur, weil sie dieses Wort verwendet hat, das als Beleidigung gilt, sondern vor allem, weil sie ja quasi aussagt, ich sehe aus wie eine Transperson, also nicht schön. Ich kann verstehen, dass das für Menschen aus der Trans-Community verletzend sein kann. Das ist das Imperium Pamela Reif. 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Folge 4. 65 Millionen. Ich bin eure Host, Joelle Westerfeld. Solche Aussagen haben immer eine reale Auswirkung aufs Business, egal wie sie gemeint waren. Es kann quasi ein Image-Kill sein. Als Pam diesen Satz aber sagt, 2023, ist sie ja schon sowas wie die deutsche Fitnesskönigin. Das heißt aber nicht, dass so ein Shitstorm dann gar nichts ausmacht. Auch ihre Geschäftspartner finden es natürlich richtig scheiße. Vor allem Puma, weil Pam ja deren öffentliches Gesicht ist. Anja Egger, die sich bei Puma ums Marketing kümmert, drückt das so aus.
9: Das färbt dann natürlich auf uns als Brand schon auch ab. Und wir sagen natürlich ganz klar, wir sind offen für alle, wir sind divers. Deswegen wollen wir das dann natürlich nicht.
3: Puma, die Marke, die immer sagt, wir feiern Diversity, hat jetzt ein Testimonial, das so einen Shitstorm am Hals hat. In der Vergangenheit hat Puma Kampagnen mit allen möglichen Sportlern gemacht, die super verschieden sind. Und für die Zusammenarbeit mit Pam gab es eh schon Kritik, auch vor dem Skandal.
9: So generell zum Körperbild von Pamela kann man sagen, klar, sie repräsentiert das wahrscheinlich 90% der Frauen nicht erreichen werden, weil da einfach auch eine harte Disziplin dazu gehört, die vielleicht auch nicht jeder aufbringen will oder kann.
3: Also ich finde, das hat ja nicht nur mit Disziplin zu tun, sondern auch mit Genetik und Lebensumständen. Wer jetzt nicht gerade sein Geld mit einem Gesundheits- und Fitnessimperium verdient, ist halt tendenziell auch mit anderen Sachen als der eigenen Figur beschäftigt. Und mein breites Kreuz kriege ich auch nicht mit Workouts weg, genauso wenig wie meine Dehnungsstreifen. So oder so, viele denken sich, Pamelas Aussage passt perfekt zu dem Klischee, dass sie halt so ein weißes Girlie ist, das keinen Wert auf Diversität legt. Es gibt überall Artikel und Beiträge zu ihrem Spruch. Jeder berichtet darüber. Auch Influencerinnen, die selbst trans sind, melden sich zu Wort. Jolina Menn zum Beispiel. Ihr kennt sie vielleicht von YouTube oder aus dem Dschungelcamp. In einem Video, das inzwischen offline ist, sagt sie, hey, dieses Wort, das sagen wir bitte nicht mehr. Pamela steckt, auf gut Deutsch gesagt, in der Scheiße. Und da kommt man nicht einfach irgendwie wieder raus. Vielleicht ist euch schon mal aufgefallen, wie Promis sich nach Shitstorms verhalten. Manche machen gefühlt 100 Stories auf einmal und streiten sich in Kommentaren. Die rechtfertigen sich dann sofort für alles oder stellen sich selbst als Opfer dar. Das kennt man zum Beispiel von Kanye West, wenn er mal wieder was Unangebrachtes gesagt hat. Andere Promis entschuldigen sich, aber erst viel später. Oder sie sagen zwar sorry, aber gehen nicht näher auf ihr Fehlverhalten ein. Und das alles kann dafür sorgen, dass ihnen ein Shitstorm wirklich ewig nachhängt. Wer das Social-Media-Game gut beherrscht, macht das anders. Weil wer als Influencer einen Shitstorm überleben will, muss gut in Krisenkommunikation sein. Und wie immer auf Social Media, in Wahrheit geht es hier mehr um Strategie als um gefühlige Entschuldigungen. Über diese Strategie habe ich mit jemandem geredet, nämlich mit Adil Spy. Adil hat einen ziemlich wilden Lebenslauf. Früher war er mal professioneller Online-Pokerspieler. Jetzt ist er CEO von WeCreate, einer der größten deutschen Influencer-Agenturen. Adil hat mir erzählt, dass es ganz klare Kriterien gibt, wie eine perfekte Influencer-Entschuldigung auszusehen hat. Wenn es eine Schule für Content-Creator gäbe, würde man das da also genauso lernen.
10: Also erstmal nicht reagieren, nicht sofort reagieren, nicht irgendwie dem Impuls nachgehen zu sagen, ich muss es jetzt sofort gerade stellen, weil ich sehe mich ja im Recht. Nein, abwarten. Abwarten, reflektieren, alles sammeln, was es gibt an Kritik.
3: Das wäre für mich ja ehrlich gesagt schon eine Katastrophe. Nicht sofort was dazu zu sagen, würde mir so schwer fallen. Aber Adil meint, man soll sich erstmal ordnen, mit dem Management reden oder mit Freunden oder so und rausfinden, wo die eigene Verantwortung liegt, um dann einmalig ein Statement zu machen mit einer aufrichtigen, ehrlichen Entschuldigung und einen Blick in die Zukunft soll man noch geben.
10: Und auch eine Ableitung dessen, wie man sich zukünftig verhalten will, in Kombination, wenn man will, mit Gesprächen mit der Gegenseite. Das finde ich immer sehr, sehr sinnvoll. Wer hat einen denn kritisiert und wer hat einen kritisiert, der auch offen ist für den Dialog? Weil es ist ja nicht immer leider jeder.
3: Es geht also darum, aufrichtig zu zeigen, ich habe es wirklich verstanden und ich will mich bessern. Einen Tag nach ihrer Aussage postet sie ein TikTok. Zuerst entschuldigt sie sich und sagt immer wieder, wie, Zitat, dumm ihr Verhalten war. Und dann gibt sie zu, dass sie bei dem Thema Wissenslücken hat.
6: Aber offen gesagt, ich persönlich, ich wusste nicht, dass das Wort Transe nicht die Kurzform für eine Transgender-Person ist, sondern als Beleidigung gilt. Und das hätte ich mit meinem Wissensstand und mit meinem Alter und mit meiner Reichweite definitiv wissen müssen.
3: Sie sagt in dem Video auch noch, mit der Aussage wollte sie nicht gegen das Aussehen anderer schießen.
6: Und abschließend möchte ich mich noch für eine Sache entschuldigen, die so abartig ist, dass ich mich dafür tiefst schäme, dass die jetzt so interpretiert wird. Also selbstverständlich finde ich keine komplette Menschengruppe hässlich.
3: Das mit der Entschuldigung hat Pam ziemlich gut gemacht. Sie hat nämlich genau nach diesen ungeschriebenen Influencer-Entschuldigungsregeln gehandelt. In der Influencer-Schule hätte es dafür eine 1 gegeben. Und ich finde ihre Entschuldigung auch ziemlich glaubwürdig. Wie ich mir Pamela so vorstelle, ärgert sie sich wirklich über das, was sie gesagt hat. Weil es eigentlich nicht zu ihr passt, solche Sachen zu sagen. Ich glaube, Pamela hat eigentlich einen höheren Anspruch an sich. Alle, die ich zum Interview getroffen habe, erzählen, wie respektvoll Pamela den Menschen um sich herum begegnet. Aber was ich darüber denke, das spielt gar nicht so eine große Rolle, finde ich. Viel wichtiger ist, ob Menschen aus der Trans-Community ihre Entschuldigung annehmen. Und da fällt mir unter Pams Entschuldigungsvideo sofort ein Kommentar auf, nämlich der von Julina Menn. Also die Influencerin, die sich schon direkt nach der Sache geäußert hat, dass man dieses Wort nicht mehr sagen sollte. Julina spricht selbst offen über ihr Leben als Transfrau und hat hunderttausende Follower. Unter Pams Video schreibt sie, dass sie es super findet, dass Pam sich entschuldigt. Ihr Kommentar hat knapp 4000 Likes. Auch Pam hat ihn geherzt. Während viele eher negative Kommentare schreiben, reicht Julina ihr die Hand.
11: Weil von der Art und Weise, wie Pamela das gesagt hat, war mir von vornherein klar, dass sie niemandem damit wehtun wollte. Ja, und ich habe einfach keinen bösen Willen dahinter gesehen, sondern das war einfach lapidar herausgesprochen.
3: Julina sieht das Ganze lösungsorientiert. So nach dem Motto, vielleicht ist das ein Moment, um mehr Wissen in die Welt zu bringen. Gemeinsam mit Pamela geht sie ein paar Tage später bei TikTok live. Und die beiden sprechen öffentlich über Pams Aussage und was daran falsch war. Und ihr erinnert euch, öffentlich mit jemandem von der Gegenseite zu sprechen, das ist Adils finaler Punkt auf der Wie entschuldige ich mich als Influencerin-Liste.
11: Wenn ich es ihr erkläre und bei ihr Bewusstsein schaffe, dann vermeintlich halt auch bei ihren mehreren Millionen von Followern. Natürlich wäre es einfach gewesen, auf sie draufzuhauen und zu sagen, wie kannst du nur, aber damit hätte ich im Endeffekt gar nichts erreicht.
3: Am Ende ist das für beide eine Win-Win-Situation. Julina klärt über ihr Herzensthema auf und Pam zeigt, dass sie bereit ist zu lernen. Krisenkommunikation perfekt gemeistert. Pamela hat es geschafft, sich aus ihrem ersten größeren Shitstorm rauszuholen. Sie managt ja also eine Community, die richtig groß ist. Über 10 Millionen Follower auf YouTube, auf Insta nochmal fast 10 und auf TikTok eine knappe Million. Das Ding ist aber, es gibt noch eine Community. Und die ist viel größer. Und die ist viel schwerer zu steuern. Denn Pamela, die ist nicht nur in Deutschland erfolgreich. Als ich das zum ersten Mal gehört habe, dachte ich mir, ach krass, ist die auch in Amerika bekannt, weil da versuchen es ja viele Deutsche. Aber Pamela nicht. Es geht nicht um Amerika. Im Podcast Fast and Curious vom 31.10.24 erklärt sie, dass es sie da nicht hinzieht.
6: Ich persönlich habe mich im USA-Markt noch nie wirklich gesehen, einfach weil sie schon so viele eigene Leute haben. Mhm. Also ich denke, ich muss mir meinen Beruf auch nicht unnötig schwer machen. Ich muss mich nicht gegen 500 andere behaupten.
3: Erinnert ihr euch noch an die chinesische Studentin, die Pamela Reif mal zufällig in Karlsruhe getroffen hat? Die, die ihr gesagt hat, dass Pams Videos auch in China bekannt sind? In China gibt es eine strenge staatliche Zensur. Da gibt es kein YouTube, Instagram und Co. Das Land hat eigene Social-Media-Plattformen. Die Regierung versucht damit, möglichst wenig westliche Einflüsse ins Land zu bringen und die Kontrolle zu behalten. Pam hat die Videos also nicht selbst auf diesen chinesischen Plattformen hochgeladen.
12: Während Covid hatten die Chinesen halt auch einen sehr, sehr krassen Lockdown zu der Zeit. Und da wurden ja Homeworkouts irgendwie bekannter denn je. Und alle Fitness-Creator da, die irgendwie Homeworkouts gemacht haben, sind total viral gegangen.
3: Das war wieder Ali, Pams bester Freund und engster Geschäftspartner. Er kennt sich mit allem rund um China ziemlich gut aus. Er hat eine Weile dort gelebt und er hat Sinologie studiert, also China-Wissenschaften.
12: Und ein User hat dann angefangen, Content von Pamela praktisch illegal in China hochzuladen. Also der hat praktisch den YouTube-Content runtergeladen und dann illegal dort hochgeladen. Und eines Tages kam eben eine dieser Followerinnen aus China, die in Deutschland scheinbar Urlaub gemacht hat oder dort studiert hat, ich habe das vergessen, auf Pamela zu und sagte, du, ich war gerade auf der chinesischen Plattform Bilibili, das ist das Pendant zu YouTube, und da hast du ja super viele Follower und wie aufregend.
3: Sorry, aber wie crazy ist das bitte? Die hat einfach so mehrere Millionen Follower in China bekommen. Nicht mal mit Absicht, einfach zufällig, ohne irgendwas zu tun.
12: Was auch aufgefallen ist, ist, dass diese Kanäle natürlich in eigenem Interesse auch angefangen haben, fragwürdige, libido-fördernde Produkte auf diesem Kanal zu vertreiben, also auf demselben Kanal.
3: Ich finde das, was da in China passiert, richtig abgefahren. Es ist halt nicht nur crazy, es ist auch Diebstahl. Weil die Videos, die sind ja Pamelas geistiges Eigentum. Und natürlich will die Frau nicht zufällig in China dafür berühmt werden, dass sie irgendwelche komischen Sexprodukte bewirbt. Es würde weder zu Pam noch zu Ali passen, wenn sie da nichts machen würden. Also versuchen sie, den Kanal zu übernehmen.
12: Tatsächlich waren die Chinesen sehr kooperativ. Also die haben dann einfach gesagt, was ich super toll fand. Die haben gesagt, ja, der Kanal lädt ausschließlich eure Inhalte hoch. Also das ist praktisch ein Copyright-Thema. Und wenn ihr jetzt praktisch attestieren könnt, dass ihr der eigentliche Inhaber dessen seid, dann wird dieser Kanal euch übertragen, weil es eure Inhalte sind.
3: Ali meint, am Anfang geht es den beiden gar nicht darum, in China Geld zu verdienen. Aber die Follower auf den chinesischen Plattformen, die werden immer mehr. Also gehen sie jetzt auch in China Werbedeals ein und arbeiten dort dann zum Beispiel auch mit Puma und mit chinesischen Marken wie Huawei. Ali und Pam, die überlassen nichts mehr dem Zufall. Sie fangen an, die Social-Media-Kanäle nach einer bestimmten Strategie zu bespielen. Pamela erklärt das 2022 im OMR-Podcast.
13: Wir spiegeln einfach den gesamten Content, den ich hier ausspiele, auf China in Chinesisch. Ich lerne dann teilweise ein paar chinesische Sätze, um das persönlicher zu gestalten. Mein Standardsatz ist Ni hao, wo shi, mo gui, Pamela. Das heißt, hallo, ich bin Teufel Pamela, weil die Workouts halt so schwer sind, dass sie mich Teufel nennen. Und dann produziere ich auch teilweise exklusive Content Pieces für China. Also ich mache dort auch Livestreams und Kurse, die dann nur in China existieren und so weiter. Das gibt's schon. Aber prinzipiell spiegeln wir einfach alles auf Chinesisch dort.
3: Dafür stellen Ali und sie Leute in China ein. Spätestens ab diesem Moment kann man also wirklich sagen, dass sie ihr Business im großen Stil nach China expandieren. Und hier muss ich das mal kurz einordnen. China ist der größte Online-Markt der Welt, weil erstens gibt es da über 1 Milliarde Einwohner und zweitens sind die kaufkräftig. Pam wird in China ein Superstar und bei uns kriegt's gefühlt keiner mit. Im Interview merke ich, dass das ganze China-Ding für Ali echt immer noch krass ist.
12: Ich erinnere mich noch an unsere erste Reise, als wir in China angekommen sind. Das war wirklich absoluter Ausnahmezustand.
3: 2023 ist das. Ali meint da, wenn der Erfolg langfristig sein soll, dann muss sie regelmäßig vor Ort sein, um den Businesspartnern und Fans zu zeigen, dass ihr China wichtig ist.
12: Wir haben das Büro besucht von einer der großen Plattformen, also die wollten uns kennenlernen. Und das war so, also stelle ich mir es halt vor, wenn Justin Bieber irgendwo hingeht. Die Leute haben teilweise geweint, die sind emotional geworden, die sind rumgesprungen. Und das, für mich war das auch ein riesiger emotionaler Moment.
3: Ali und Pam sind mit Pamelas Mutter, Manuela, in China. Nach dem Termin bei der Plattform setzen sie sich ins Auto. Und Ali erzählt, dass alle drei erstmal schweigen. Keiner sagt was. Keiner checkt, was da gerade abging.
12: Die allererste Frage, offen gesagt, die wir uns gefragt haben, war, waren das bezahlte Darsteller? Ja, also wir haben da so, also war das gerade echte Begeisterung oder waren das bezahlte Darsteller? Weil das war zu krass für uns.
3: Turns out, keine bezahlten Darsteller. Die Leute lieben Pam einfach. Und in China wird so Fankultur einfach auch krasser ausgelebt. Pamela und Ali gehen in China noch weiter. Sie bringen Naturally Pam und Ela, Pams Beauty-Marke, nach China. Man kann also in China einfach Pamela Reifs Haferriegel kaufen. Viele Influencer machen sogenannte FMCGs, Fast Moving Consuming Goods. Das sind Produkte, die man täglich kaufen kann. Anders als klassischer Merchandise wie T-Shirts, die man halt nur einmal kauft. Aber dass eine deutsche Influencerin so erfolgreich ist, dass sie damit bis nach China kommt, das habe ich noch nie gehört. Pam verkörpert in China auch ein krasses Schönheitsideal. Ihr Gesicht sieht puppenhaft aus, sie ist schlank und sie ist weiß. Natürlich ist das auch ein Grund, warum sie in China so gut funktioniert. Das weiß sie auch selbst. Im OMR-Podcast vom 4.7.22 hat sie darüber gesprochen.
13: Also ich bin blond, ich bin schmal, ich bin klein. Vielleicht bin ich teilweise schon zu muskulös, aber im Prinzip entspreche ich schon dem Ideal, was die gerne sehen. Deswegen habe ich da natürlich Glück gehabt. Also meine Haare braun färben würde ich nicht wagen.
3: Es gibt aber noch mehr, was die chinesischen Fans an ihr mögen. Sie nennen sie manchmal Human AI, die menschliche künstliche Intelligenz. Pams vermeintliche Makellosigkeit, die wird da noch mehr verehrt als bei uns. Weil sie was ausstrahlt, was man da abfeiert. Nämlich, dass sie hart arbeitet. Der deutsche, blonde, fleißige Roboter. Anfang 2026 schreibt Pam bei Insta, dass sie jetzt 65 Millionen Follower hat. Nur in China. 65 Millionen. Es kann also gar nichts mehr passieren. Oder? In China ist der Erfolg immer ein bisschen wackelig. Man muss sich an bestimmte Regeln halten. Denn China ist nicht wie Deutschland. China ist keine Demokratie. Da gibt es die Meinungsfreiheit, die wir hier haben, so nicht. Da gibt es Zensurbehörden. Da gibt es Einschränkungen im Internet. Und immer wieder gibt es auch ziemlich verstörende Nachrichten, wie in dem Land mit Minderheiten umgegangen wird. Wenn man in China also erfolgreich sein will, dann ist es wichtig, dass man, hart gesprochen, den Mund hält und bloß nichts Kritisches sagt. Mein Kollege Davide hat jemanden getroffen, der in China auch mal erfolgreich war. Christoph Rehager heißt er. Er ist Deutscher. Als er eine Zeit lang in China lebt, da schreibt er ein Buch über eine Wanderung. Dafür macht er dann auf chinesischen Plattformen Promo und kriegt schnell viele Follower. Aber irgendwann macht er mal einen Witz, auf Kosten von chinesischer Kultur. Und der gefällt den Zensurbehörden gar nicht. Sein Kanal wird gesperrt.
14: Ich war auch persönlich gekränkt. Ich war wirklich traurig, weil ich das Gefühl hatte, ich bin nie jemand gewesen, der etwas Böses wollte. Ich wollte immer nur quasi die Grenzen so ein bisschen verschieben und ich wollte mehr Liberalität haben für diese Leute, die mir was bedeuten.
3: Christoph lässt China irgendwann hinter sich, komplett. Aber er ist anders als Pam. Sie passt perfekt nach China, weil sie nicht aneckt. Sie sagt nichts über das politische System. Sie spricht nur über die guten Sachen. Im Gespräch lässt Christoph schon durchscheinen, dass er das auch ein bisschen schwach findet, dass sie sich so gar nicht kritisch äußert.
14: In China kommt das halt extrem gut an. Da halt zu zeigen, wie toll das da alles funktioniert. Aber einfach nur zu sagen, so ja, das Essen ist lecker. Züge sind schnell und die Leute sind nett. Das ist ja jetzt erstmal erstens nicht verkehrt und zweitens ist das ja auch nicht irgendwie kontrovers und dann ist es eigentlich für die Partei ziemlich perfekt so. Solche Leute will man haben.
3: 2024 gibt Pamela zum Beispiel der chinesischen Tageszeitung China Daily ein Interview. Und die China Daily, das ist keine freie Zeitung, wie man das hier aus Deutschland kennt. Die ist in staatlicher Hand. Und deshalb spricht Pam in dem Video-Interview vom März 2024 natürlich nur darüber, wie sehr sie die chinesische Kultur genießt. Nicht wundern, in dem Video sind ein paar Special-Effekte, daher die Hintergrundmusik und die seltsamen Geräusche.
15: I was in Suzhou and I did the silk embroidery and also the wood crafting. And of course, we always go for traditional Chinese food as well. And I think it's so beautiful that China has such a rich tradition and such a rich culture.
3: Also, sie findet es so toll, dass China so eine reiche Tradition hat. Sie isst immer chinesisches Essen und hat kürzlich auch chinesisches Kunsthandwerk ausprobiert. Der Anfang in China, der kam vielleicht zufällig. Aber Pamela hat die Chance genutzt. Sie ist sehr smart damit, neue Märkte auszutesten. Auf mich wirkt es so, dass Pamela sich überall genau so verhält, wie es gerade wichtig ist. In China eben noch viel robotischer als hier. Dort würde ihr sowas wie mit dem TikTok Live und dem Trans-Skandal nicht passieren, weil sie wahrscheinlich gar nicht so frei raus reden würde. Human AI eben. Und hier bei uns? In Europa? In Deutschland? Hier wirkt es so, als würde sie sich gerade ganz vorsichtig an einen neuen Markt herantasten. Und der hat auch was mit ihrem Wohnort zu tun. Das Thema, um das es jetzt geht, das ist besonders bei der jungen Generation riesig. Aber es ist auch schwierig, denn es ist ein bisschen kontrovers. Also, Pamela, die wohnt auf Ibiza. Sieht man auch in ihren Insta-Stories immer wieder. Von dem riesigen Garten ihrer Villa, da guckt sie auf einen Felsen. Einen besonderen. Und sie wohnt da bestimmt auch wegen des schönen Wetters und so, aber vielleicht auch noch wegen etwas anderem. Und das ist nicht nur magisch, sondern auch magnetisch. Das war Folge 4 von Das Imperium Pamela Reif – Workout zur Macht. Ein ARD-Podcast von Davide Didio und Joelle Westerfeld.
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1: Um 13 Uhr mit Christiane Mascherjechi. Bundesfamilienministerin Prien will Eltern bei der Begrenzung der Bildschirmzeit ihrer Kinder stärker in die Pflicht nehmen. So sollen sie keinen Zugang zu Tablets, Smartphones oder zum Fernsehen bekommen. Aus Berlin, Ruth Kirchner.
2: Es müsste eigentlich gesellschaftlicher Standard sein, dass Kinder unter 3 Jahren überhaupt keinen Kontakt zu digitalen Endgeräten haben, sagt die CDU-Politikerin der Welt am Sonntag. Über gesetzliche Regelungen könne zumindest nachgedacht werden, so Prien. Der Staat solle zwar nicht ins Kinderzimmer hineinregieren, aber, argumentiert die Ministerin, auch andere Pflichten von Eltern werden im bürgerlichen Gesetzbuch geregelt, etwa die gewaltfreie Erziehung. Die Folgen des frühen Medienkonsums bezeichnet Prien als dramatisch, nicht nur weil Kinder ständig am Bildschirm hängen, sondern auch weil die Eltern es tun.
1: Die Brenner-Autobahn in den Alpen ist seit 11 Uhr für Lkw und Pkw gesperrt. Die Sperrung soll auf österreichischer Seite bis 19 Uhr und auf italienischer Seite bis 20 Uhr dauern. Betroffen sind auch sämtliche Nebenstrecken. Oliver Schusch berichtet.
3: Die Anwohner fordern einen besseren Lärmschutz, eine höhere Lkw-Maut und Maßnahmen dafür, dass mehr Güterverkehr auf die Schiene verlagert wird. Pro Jahr fahren etwa 2,5 Millionen Lkw und 12 Millionen Pkw über den Brennerpass. Auf dem Brenner ist es am Morgen vor der Sperrung nicht zum erwarteten Verkehrschaos gekommen. Es gab offenbar nicht so viele Urlauber, die noch schnell mal eben durchfahren wollten. Sie haben sich offenbar eher den Rat der Polizei zu Herzen genommen, am heutigen Tag auf Fahrten durch Tirol zu verzichten. Befürchtet wird noch ein mögliches Verkehrschaos den ganzen Tag über auf anderen Alpenpässen, auf der Inntal-Autobahn und im südlichen Bayern, weil Lkw und Autofahrer Alternativrouten zum Brennerpass wählen könnten.
1: Bundespräsident Steinmeier hat bei den Feiern zur Erinnerung an das Hambacher Fest das Engagement für Demokratie gewürdigt. Es sei überwältigend, wie tausende Vereine, Initiativen und Projekte sich für Demokratie und Zusammenhalt einsetzten. Steinmeier betonte, genau diese Menschen seien es, die nicht zuließen, dass Deutschland schlecht geredet werde. Das seien keine Besserwisser, sondern Bessermacher. Das Hambacher Schloss bei Neustadt an der Weinstraße gilt als Wiege der Demokratie. Beim Hambacher Fest im Jahr 1832 forderten zehntausende Teilnehmer unter anderem Pressefreiheit und nationale Einheit. Auf der dänischen Insel Anholt haben Fachleute den Kadaver des toten Buckelwals an Land gezogen. Kommende Woche wird das Tier am Strand untersucht, um zu klären, woran der Wal gestorben ist und ob er überhaupt hätte gerettet werden können. Walforscher bezeichnen die wochenlangen Rettungsversuche als Tierquälerei. Die dänische Umweltbehörde warnt Einheimische und Touristen davor, sich dem Kadaver zu nähern. Der Flughafen München ist am Vormittag für etwa eine Stunde gesperrt worden. Einem Sprecher zufolge hatten Piloten etwas Verdächtiges gesehen, möglicherweise eine Drohne. Daraufhin sei der Flugverkehr gestoppt und die Lage überprüft worden, unter anderem mit einem Hubschrauber. Hinweise auf eine konkrete Gefahr gab es laut Flughafenbetreiber nicht. Seit kurz nach 10 Uhr könnten Maschinen wieder starten und landen. SWR Nachrichten, Redaktion Christian Kreuzer. Das Wetter für Baden-Württemberg und Rheinland-Pfalz. Heute von der Eifel übers Rhein-Main-Gebiet bis Tauberfranken und Hohenlohe immer wieder Schauer und teils kräftige Gewitter. Ansonsten bleibt es länger trocken und neben Wolken auch zeitweise sonnig, maximal 25 bis 33 Grad, dabei teils schwül. In der Nacht im Norden und Nordosten weiterhin einzelne starke Gewitter, sonst bleibt es trocken und teils aufgelockert bei 18 bis 11 Grad. Und die Zeit, es ist gleich 13.04 Uhr.
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4: A5 Karlsruhe-Heidelberg zwischen Bruchsal und Kronau. 5 Kilometer Stau, da hat es einen Unfall auf der linken und der mittleren Spur gegeben. A5 Heidelberg-Darmstadt zwischen Seeheim-Jugenheim und Darmstadt-Eberstadt steht ein defektes Fahrzeug auf der linken Spur. Dadurch 3 Kilometer stockender Verkehr. A7 Fulda-Kassel zwischen Hünfeld-Schlitz und Niederaula. 5 Kilometer Stau wegen eines Unfalls. A8 Stuttgart-Karlsruhe zwischen Heinsheim und Pforzheim-Ost, 8 Kilometer stockend. Die A66 Wiesbaden-Frankfurt ist zwischen Schiersteiner Kreuz und Wiesbaden-Biebrich wegen einer Baustelle bis Montag früh um 5 gesperrt. Die Umleitung führt über die A643 und die A60. A66 Frankfurt-Wiesbaden zwischen Wiesbaden-Wiebrich und Schiersteiner Kreuz 2 Kilometer Stau wegen einer Baustelle. Und Stadtverkehr Wiesbaden, wegen mehrerer Demonstrationen kommt es in der Innenstadt zu Behinderungen.
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5: Herzlich willkommen zum ARD-Interview der Woche. Ich bin Anne-Kathrin Mellmann und bei mir ist Christian Katzer, Geschäftsführer der internationalen Hilfsorganisation Ärzte ohne Grenzen. Hallo Herr Katzer, schön, dass Sie da sind.
6: Hallihallo.
5: Ebola ist eines unserer Themen. Ebola, ein Name, der Angst auslöst, ein Virus, gegen das es wenige Mittel gibt. Die Erkrankung endet meist tödlich. Und nach mehreren Ausbrüchen in Afrika, südlich der Sahara, mit tausenden Todesopfern, ist Ebola nun zurück in der Demokratischen Republik Kongo. Und auch die Mitarbeitenden von Ärzte ohne Grenzen, die kämpfen dort gegen Ebola. Herr Katzer, was macht denn das Ebola-Virus eigentlich so gefährlich?
6: Das jetzige Virus, das Bundibugyo-Virus, ist ein Teil der Ebola-Familie. Es gibt da verschiedene Viren. Deswegen ist das wichtig, auseinanderzuhalten. Was es aber diesen jetzigen Virusausbruch so gefährlich macht und so einmalig, ist das Ausmaß. Also wir sehen extrem viele Fälle gleich zum Anfang. Wir sprechen jetzt schon von fast 1000 Verdachtsfällen und über 100 Toten, während vorherige Ausbrüche viel kleiner waren. Dann, dass die Region einfach aufgrund von Krieg, Bürgerkrieg, ja, einfach geopolitisch extrem umkämpft ist und die Gesundheitsversorgung in der Region extrem schlecht ist. Das ist Virus selber, da es nicht zu dem Ebola-Virus gehört, wo es Impfstoffe gibt, wo es schnelle Behandlungsmöglichkeiten gibt, wo es Diagnosemöglichkeiten gibt. Dazu gehört es nicht, sodass es die Diagnose extrem schwierig ist und es keine zugelassene Behandlung gibt und keine Impfung. Daher macht es das wirklich sehr kompliziert.
5: Waren Sie eigentlich überrascht, Herr Katzer, als Sie gehört haben, dass sich Ebola schon wieder ausbreitet und wieder dort?
6: Ja, letztendlich war das eigentlich zu erwarten, da die verschiedenen Ebola-Viren-Möglichkeiten sich in der Region wahrscheinlich in Tieren überleben und die Tiere nicht infizieren und dann irgendwann vom Tier auf den Menschen überspringt. Das haben wir bei anderen Ausbrüchen auch so dann nachverfolgen können. Von daher ist die Region leider dafür prädestiniert. Aber dann das zusammen mit dieser extrem schlechten Gesundheitsversorgung, das macht erst so einen Riesenausbruch möglich, wie wir es jetzt sehen, dass halt wochenlang nicht gemerkt wurde, dass extrem viele Menschen an einer Krankheit sterben. In anderen Ländern, wo die Gesundheitsversorgung viel besser ist, würde man es viel schneller merken und würde deshalb viel schneller einschreiten können und damit so einen massiven Ausbruch von vornherein verhindert.
5: Die schlechte Gesundheitsversorgung ist das eine, aber dass es immer noch keine wirksamen Medikamente gibt und keinen Impfstoff gegen diese Variante von Ebola, worauf führen Sie das zurück?
6: Das spielt einerseits zusammen, dass der Ausbruch so groß ist, dass es da nichts gibt. Es ist einfach der Weltgesundheitsorganisation und den Staaten, der Staatengemeinschaft geschuldet, weil die Länder selber, wie die Demokratische Republik Kongo, hat nicht die finanziellen Mittel, zu diesen Viren zu forschen und auch Medikamente zu testen. Das liegt in der Verantwortung zum Beispiel von der Bundesrepublik Deutschland, wo sehr wohl geforscht wurde nach dem letzten großen Westafrika-Ausbruch 2015. Da wurden dann Impfstoffe entwickelt, es wurden Medikamente entwickelt, die gut geholfen haben, Schnelltests, um diesen Ausbruch einzudämmen. Diese Forschung hat dann auch genutzt, zum Beispiel bei der Eindämmung der Covid-Pandemie. Da wurden Medikamente, die eigentlich für die Ebola-Behandlung entwickelt wurden, getestet und als für wirksam befunden und wurden dann bei der Covid-Behandlung eingesetzt, sodass durchaus da auch ein Vorteil für die Gesundheitsversorgung hier in Deutschland da daraus entstehen könnte. Aber die Verantwortung von reichen Industrieländern gegenüber den Ländern wie der Demokratischen Republik Kongo ist extrem groß und deswegen braucht es da einfach mehr Forschung und die wurde in den letzten Jahren extrem vernachlässigt.
5: Woran liegt das? Also man macht einfach viel weniger in den letzten Jahren für Länder wie Kongo.
6: Die Pharmaindustrie selber ist nicht daran interessiert. Ja, es ist erstmal kein Feld, wo Gewinne gemacht werden können. Deswegen müssen sich da die Staaten engagieren. Und auch da wird es immer wieder deprioritisiert, einfach weil es weit weg ist und bei Kürzungsmaßnahmen immer zuerst hinten runterfällt. Da beißt sich die Katze aber in den Schwanz irgendwann, weil wie wir jetzt sehen, gibt es diese Ausbrüche, die sind vorhersehbar. Und wenn es da eine gerechtere Forschung und eine gerechte Verteilung auch von den Medikamenten geben würde, dann würden nicht so viele Menschen leiden müssen, wie es heute passiert.
5: Gehen wir mal zurück in den Kongo. Also alle, die dort arbeiten, beklagen, dass sich das Virus dieses Mal rasend schnell ausbreitet. Warum eigentlich? Warum diese schnelle Ausbreitung?
6: Die schnelle Ausbreitung liegt vor allen Dingen daran, dass die Diagnose so schwierig ist. Es gab relativ früh den Verdacht, dass es sich um ein Ebola-Virus handeln könnte. Es wurde dann auch mit den Schnelltests getestet. Die waren aber negativ, weil die nicht auf den Bundibugyo-Virus anspringen. Und dann wurde in der falschen Annahme weitergearbeitet. Okay, das ist dann halt normale Übersterblichkeit. Also nochmal zur Veranschaulichung, dass Menschen, die in der Demokratischen Republik Kongo ins Krankenhaus gehen, die wissen, dass die Versorgung schlecht ist, dass sie dafür bezahlen müssen, dass oft Medikamente nicht da sind. Die Sterblichkeit in den Krankenhäusern ist extrem hoch. Dann fällt halt eine Viruserkrankung, die eine Sterblichkeit von 20-40% hat, zum Anfang gar nicht auf. Ich habe mal in dem Marburg-Ausbruch gearbeitet in Angola. Da war das wirklich erst nach Monaten aufgefallen, weil die Sterblichkeitsrate im Krankenhaus einfach so hoch war, dass diese Übersterblichkeit durch den Virus gar nicht aufgefallen. Das kann man sich hier nicht vorstellen, aber wenn dann ein Test nicht anschlägt, dann wird halt normal in Anführungsstrichen weitergearbeitet und damit kann sich der Virus ausbreiten, meistens über die Gesundheitsversorger, weil sich KrankenpflegerInnen, ÄrztInnen anstecken und dann an PatientInnen den Virus weitergeben.
5: Die deutsche Entwicklungsministerin Rima Alabali Radovan von der SPD, die hat vor kurzem gesagt, dass sie da einen Zusammenhang sieht zwischen diesem Ebola-Ausbruch und den weltweiten Kürzungen von Geldern für die Entwicklungszusammenarbeit. Sehen Sie den eigentlich auch?
6: Ja, für den jetzigen Ausbruch stellen wir den nicht so klar zusammen. Aber was wir natürlich sehen, ist, dass Gelder fehlen jetzt vor Ort, um zum Beispiel die ganze Aufklärungsarbeit zu machen. Ja, also wir kennen das alles wieder aus der Pandemie. Die Menschen müssen aufgeklärt werden, die müssen verstehen, was passiert, ja, was ist jetzt in dem Fall Ebola, wie wird es übertragen, wie kann ich mich schützen. Das braucht wirklich viel Kompetenz. Da muss durch die Dörfer gefahren werden, da muss mit den Leuten gesprochen werden. Angehörige müssen aufgeklärt werden. So, das ist die eine Seite, da brauchst du viel Personal. Auf der anderen Seite brauchst du auch viel Personal für die Kontaktverfolgung. Ja, auch das kennen wir wieder hier in Deutschland aus der Pandemie. Jeder positive Fall, gerade zum Anfang, musste man ja dann aufschreiben, wen habe ich getroffen etc. Und das ist dort genauso. Wir versuchen dann vor Ort alle Menschen aufzuschreiben, die mit der kranken Person Kontakt hatten und würden die versuchen, jeden zweiten Tag zu besuchen, um zu gucken, ob die Menschen Unterstützung brauchen, ob sie Fieber bekommen, ob sie auch isoliert und behandelt werden müssten. Und das braucht einfach Personal. Und dafür steht gerade dem Gesundheitsministerium in der Demokratischen Republik Kongo wenig Geld zur Verfügung. Und früher hat es zum Beispiel viel USAID, also die US-Entwicklungsbehörde, finanziert. Und bei denen wurde sehr viel gekürzt. Aber auch in Deutschland wurde viel an humanitärer Hilfe, an Entwicklungshilfe gekürzt. Und jetzt braucht es letztendlich eine gute, umfassende Unterstützung der Weltgesundheitsorganisation, um reagieren zu können vor Ort. Aber es braucht vor allen Dingen auch die Möglichkeit, jetzt Fachleute, die wir in Deutschland hier haben, dorthin zu schicken, um Laborkapazitäten hochzufahren, um Behandlungsmöglichkeiten zu schaffen, weil dieser Aufbruch einfach extrem groß ist und wir vor allen Dingen wissen müssen, handelt es sich um Menschen, die sich mit Ebola, mit dem Virus infiziert haben oder nicht?
5: Was berichten Ihnen denn Ihre Ärztinnen und Ärzte, die da vor Ort arbeiten über diese Situation? Wie kommen Sie denn damit zurecht, dass so viele andere Organisationen so wenige Mittel haben, wie auch die WHO?
6: Ja, letztendlich ist es so, dass es im Moment noch sehr unübersichtlich ist. Was die Kolleginnen sagen, ist, dass viele Gesundheitseinrichtungen einfach davon ausgegangen werden müssen, dass viele von den Patientinnen in den Einrichtungen Kontakte sind oder selber positiv sind. Wieder aufgrund der fehlenden Diagnosemöglichkeiten ist es gar nicht so schnell sagbar, sodass sehr vorsichtig gearbeitet werden muss, was extrem negative Auswirkungen hat für Menschen, die mit Fieber kommen oder eine andere Behandlung brauchen als gegen das Virus, weil trotzdem unter viel Schutz gearbeitet werden muss, natürlich, um das Personal zu schützen. Aber ja, ein klassischer Fall wäre eine schwangere Frau, die mit Fieber und Unterleibsschmerzen kommt und wahrscheinlich einfach Geburtskomplikationen hat. Das kann aber nicht ausgeschlossen werden, dass das Fieber auch von dem Virus kommt. Deswegen wird dann die Geburt oder ja eine chirurgische Intervention wie ein Kaiserschnitt müsste unter Hochsicherheitsmaßnahmen stattfinden. Das Personal muss extrem geschützt werden. Da könnten keine Angehörige der Frau dabei sein, was eigentlich normal wäre, zum Beispiel bei der Nachbehandlung. Und das macht es dann wieder, dass das Gesundheitssystem noch weiter geschwächt wird, dass die Leute noch mehr Vertrauen in die Gesundheitsversorgung verlieren. Ja, weil da kommen dann, ja, wird die Leute, die Ebola-Virus oder den Virus haben, werden spezial behandelt und die Leute, die eigentlich eine Unterstützung brauchen, nicht. Parallel haben wir einen Masernausbruch, ja, Kinder mit viel Fieber. Wieder große Fragezeichen, wie wir da gut umgehen können. Alles das wird durch den Virusausbruch verzögert.
5: Es gibt auch ziemlich viele Berichte über Desinformation im Moment in der Region, in der betroffenen Region. Und die Leute gehen deswegen noch weniger gern in ärztliche Behandlung, haben Angst vor Isolation. Es gibt sogar Gerüchte über Organentnahme, dass Blut gestohlen wird und so weiter. Und Ihre Mitarbeitenden haben ja damit sicherlich auch zu tun. Also haben die Kapazitäten, dann auch gegen diese Art von Desinformation vorzugehen?
6: Ja, das ist extrem wichtig, weil wenn diese Desinformation überhand nehmen, dann sehen wir über Übergriffe auf Gesundheitspersonal, auf Einrichtungen. Da wurden Zelte angezündet. Es gab einen Zwischenfall, wo Angehörige und eine größere Menschenmenge die Herausgabe eines Leichnams gefordert haben und da mit Steinen geworfen haben. Das habe ich selber auch schon erlebt, einfach weil Desinformation immer sehr einfach zu verbreiten ist und die richtige Information dann sehr lange braucht, um bei den Menschen anzukommen. Auch deswegen braucht es viel Personal, die die Sprache sprechen, die die Kultur verstehen und die zwischen den medizinischen Maßnahmen, die wir machen müssen, Patienten isolieren, um sie zu behandeln, Kontakte nachverfolgen, Begräbnisse müssen anders stattfinden, zwischen den medizinischen Bedarf und dem Bedarf der Bevölkerung vermitteln und dann Kompromiss suchen. Und das ist gerade am Anfang von dem Ausbruch extrem schwierig, weil wir wirklich, wie gesagt, mit vielen Fällen, mit vielen Todesopfern zu tun haben und dadurch die Arbeitsbelastung extrem hoch ist, wenn sich der Ausbruch sozusagen ein bisschen länger hinzieht und auch dieser Ausbruch wird sich länger hinziehen, dann kann da viel mehr auf die Individuen eingegangen werden und dann ist das Vertrauen noch viel stärker. Deswegen muss von Anfang an sehr klar kommuniziert werden und auch gegen diese Missinformation vorgegangen werden.
5: Und apropos Arbeitsbelastung, lassen Sie uns noch mal einen Blick werfen in dieses Land, in diese Demokratische Republik Kongo, ein Land, das 6-mal so groß ist wie die Bundesrepublik, mit viel wirtschaftlichem Potenzial einerseits, unter anderem wegen seiner Rohstoffe, wegen der Landwirtschaft und auch seiner Bevölkerung, die sehr jung ist, im Durchschnitt 16,7 Jahre. Zum Vergleich, in Deutschland sind die Menschen fast 45 Jahre alt. Und dann ist Kongo heute auch noch sehr stark geprägt von seiner kolonialen Vergangenheit. Die Armut ist hoch, die Strukturen schwach. Im Osten herrscht derzeit Krieg, Tausende Menschen sind auf der Flucht. Und da fragt man sich ja schon, wie können Sie denn eigentlich Ihre Ärztinnen und Ärzte, Ihre Mitarbeitenden da überhaupt arbeiten?
6: Letztendlich arbeiten wir da genau aus den Gründen, die Sie jetzt gerade gesagt haben. Humanitäre Hilfe funktioniert ja oder setzt immer dort an, wenn staatliche Strukturen nicht mehr in der Lage sind, ihre Bevölkerung zu unterstützen. Und der Osten des Kongos ist leider so ein Gebiet und gerade aus der kolonialen Geschichte ergibt sich das heraus, dass einfach Strukturen zerstört wurden und letztendlich wirtschaftliche Interessen, die immer heute noch vorherrschen, dass den Alltag der Menschen beherrschen. Es gibt sehr viele bewaffnete Gruppen, die sich halt um diese Ressourcen kämpfen, um diese Ressourcen kämpfen, um da sich halt zu bereichern. Und Notleidenden sind immer, oder die Leidenden davon sind immer die Menschen. Und deswegen arbeiten wir überhaupt dort. Und wir können aber nur arbeiten, wenn wir akzeptiert werden. Das heißt, dass wir wirklich mit allen bewaffneten Gruppen verhandeln, ganz klar darüber sprechen, was wir anbieten können, auch was nicht, um da die richtigen Erwartungen zu treffen oder falsche Erwartungen von vornherein ausschließen zu können. Und das zeigt sich dann zum Beispiel auch in den Ebola-Behandlungen. Ja, wenn die Bevölkerung eine Behandlung nicht akzeptiert, dann können wir die auch nicht anbieten, da können wir auch nicht arbeiten.
5: Die Arbeit in solchen extrem schwierigen Ländern, Regionen ist sozusagen eine Kernkompetenz von Ärzte ohne Grenzen. Krisen, Naturkatastrophen, Kriege, wie geht man da eigentlich vor? Also wenn es so unübersichtlich ist, so riskant, da reist man ja wohl nicht einfach los mit einem Arztkoffer.
6: Nee, überhaupt nicht, sondern wir bereiten das extrem gut vor. Wir haben Leute, die sich sehr mit den Regionen auskennen. Wir sind in den meisten Regionen, in denen wir arbeiten, halt sehr gut vernetzt mit den bewaffneten Gruppen, einfach um immer wieder feststellen zu können, können wir arbeiten, was ist die Akzeptanz, was sind die Erwartungen. Und andersrum stellen wir immer wieder klar, dass wir halt nicht Teil des Konflikts sein wollen und werden. Ja, das ist das, was wir unter der Neutralität verstehen, ist, dass wir halt nicht Teil des Konflikts sind. Wir sind aber niemals neutral, was unsere Patientin betrifft. Wir sind immer auf der Seite unserer Patientin, werden uns immer dafür die einsetzen und auch ganz klar mit den betreffenden Verantwortlichen Missstände ansprechen. Immer erstmal mit diesen, ja, vor Ort. Wenn es da keine Änderungen gibt, dann halt auch international. Und ich glaube, daher kommt auch das Profil von Ärzte ohne Grenzen, dass wir halt medizinisch sehr professionell arbeiten, dass wir aber auch ganz klar darüber sprechen, was wir sehen. Und wir sehen gerade bei Ausbrüchen wie Ebola, dass wir da als Kompetenz angesehen werden. Wir sehen, dass die Leute sich an uns wenden, auch hier in Deutschland, und fragen, okay, was ist denn das Virus? Muss ich mir Sorgen machen? Und diese Kompetenz, die wir hier in Deutschland ausstrahlen, die strahlen wir hoffentlich auch vor Ort aus, um die Akzeptanz für unsere Arbeit zu gewinnen und damit überhaupt arbeiten zu können und dann mit dem Arztkoffer halt vor Ort ankommen können, nicht geschützt. Also wir haben keine bewaffneten Leute vor den Türen. Wir versuchen sehr zugänglich zu sein und die Behandlung, die wir anbieten, ist immer kostenlos und damit eine Akzeptanz in der Bevölkerung zu bekommen, um halt arbeiten zu können.
5: Und dann sind sie auch immer sehr extrem schnell vor Ort. Ich habe das bei meiner Arbeit als Korrespondentin in Lateinamerika immer wieder erlebt. Also nach Naturkatastrophen zum Beispiel wie Hurricanes. Für mich war es da manchmal kaum möglich, in die betroffene Region zu reisen. Und wenn ich dann ankam, dann waren ihre Leute schon längst da und an der Arbeit. Wie geht das?
6: Ja, also zum einen ist es diese Professionalität, die wir über die Jahre entwickelt haben. Zum anderen ist die finanzielle Unabhängigkeit, die wir durch weltweite Spenden haben, gibt uns diese Möglichkeit. Ja, also wenn wir von einem Virusausbruch in der Demokratischen Republik Kongo hören, dann haben wir zum einen erfahrenes Personal. Wir haben jetzt in den letzten Tagen mehr als 100 internationale Mitarbeitende weltweit losgeschickt, um dort zu arbeiten. Und zum anderen haben wir die finanzielle Unabhängigkeit zu sagen, ja, das ist etwas, was wir als medizinische Priorität sehen und da können wir sofort reagieren. Wir können sofort Lastwagen losschicken aus Kenia mit Chlor. Wir können Schutzmaterialien weltweit einkaufen und in die Region fliegen. Und diese finanzielle Unabhängigkeit aufgrund der Millionen SpenderInnen weltweit, die ermöglicht uns diese schnelle Arbeit.
5: Also Sie haben auch so eine Art Voraustrupps, die erstmal das Terrain sondieren.
6: Total. Also wir nennen die Notfallteams einfach. Das sind Leute, die mit uns jahrelang arbeiten. Wir schicken dann meistens ein Team von 3, 4, 5 Leuten los, die gleichzeitig gucken, okay, was ist der Bedarf? Ist es wirklich ein Bedarf für uns? Können wir da was machen? Und gleichzeitig schon erkunden, da ist immer eine logistische Person dabei. Wie würden wir da Material hinbekommen? Da ist immer eine medizinische Person dabei. Und das funktioniert alles gleichzeitig. Während wir uns ein Krankenhaus angucken, guckt schon jemand mit, ganz klar, können wir irgendwo ein Haus mieten, wo wir wohnen können? Wie kriegen wir Materialien rein? Und es wird gleichzeitig mit den Autoritäten verhandelt. Dürfen wir hier arbeiten? Werden wir hier akzeptiert?
5: Christian Katzer von Ärzte ohne Grenzen heute im ARD-Interview der Woche. Herr Katzer, Sie sind ja von Hause aus Bauingenieur und also Sie wissen, wie man ein Krankenhaus aufbaut, eine Gesundheitsstation. Sie haben immer das große Ganze im Blick und Sie führen auch Gespräche mit den Leuten vor Ort, mit den Verantwortlichen zum Beispiel. Wie erleben Sie das? Also wie reagieren die denn zum Beispiel, wenn es sich um Militärregimes handelt, auf so eine NGO wie Ihre?
6: Na, letztendlich ist es so, dass die medizinische Versorgung, die wir anbieten, sehr bekannt ist, ja, und in vielen Regionen. Und wir ganz klar sind, wir entscheiden, was von dem Bedarf wir decken können. Wir können in den meisten Fällen nicht den gesamten Bedarf decken. Wir kümmern uns meist um die Bedürftigsten. Das sind meist Kinder, oft unter 5 Jahre, schwangere Frauen, Frauen nach der Geburt. Und als Organisation haben wir das über die Jahre gelernt. Ich bin selber seit mehr als 20 Jahren mit Ärzte ohne Grenzen unterwegs und da ergibt sich dann schon eine Erfahrung. Von daher kommen wir da schnell übereinander mit den Bedürfnissen und dem, was wir anbieten können, dass wir da arbeiten können.
5: Seit 20 Jahren machen Sie das schon. Warum wollten Sie eigentlich zu Ärzte ohne Grenzen?
6: Letztendlich, glaube ich, kommt es so ein bisschen aus meinem Bedürfnis, solidarisch zu sein. Ich bin mir schon immer sehr bewusst um die Privilegien, die ich persönlich habe, hier in Deutschland leben zu können, die Gesundheitsversorgung, die ich habe, täglich zum Bäcker gehen zu können, mir keinen Kopf machen zu müssen, früh aufzustehen und zur Arbeit oder zur Schule zu gehen, und hatte von Anfang an gepaart mit so einer Abenteuerlust auch den Bedarf, das zu teilen, und habe relativ schnell Ärzte ohne Grenzen gefunden und habe dann ja über die Zeit gemerkt, dass es was mich interessiert, wo ich mich einbringen kann, und ja, wie in jeder anderen Organisation, je länger dort gearbeitet wird, umso mehr Kompetenz konnte ich selber entwickeln. Ich habe dann noch einen Master in Management gemacht, um halt Teams besser führen zu können, um große Organisationen besser führen zu können. Und das passt für mich heute immer noch zusammen, einfach dafür zu sorgen, dass wir hier in der Gesellschaft in Deutschland solidarisch sein können mit Menschen, die halt unverschuldet in Not gekommen sind. Und medizinische Hilfe ist da extrem wichtig.
5: Über Ärzte ohne Grenzen sagt man ja auch, sie sind immer die Ersten, die da sind und auch die Letzten, die gehen. Das klingt für mich nach sehr hohen Risiken. Wie können Sie die eigentlich für die Mitarbeitenden niedrig halten?
6: Wir sind eher die Organisation, die sich mal zurückzieht und dann eher wiederkommt. Wir haben mehr als 60.000 Menschen weltweit, die mit Ärzte ohne Grenzen arbeiten, KollegInnen von mir. Und der Schutz der Patientinnen und unserer Mitarbeitenden ist einfach absolute Priorität. Wir sehen aber in den letzten Jahren, dass das humanitäre Völkerrecht, was vor allen Dingen medizinische Mitarbeitende und Gesundheitseinrichtungen eigentlich extrem schützt, immer mehr ausgehöhlt wird. Wir sehen in vielen Konflikten, dass Gesundheitseinrichtungen gezielt angegriffen werden und Mitarbeitende gezielt getötet werden, Krankenwagen angegriffen werden. Diese Aushöhlung des internationalen Völkerrechts beobachten wir natürlich mit großer Sorge, weil das ist einer der, ich sag's mal, Schutzschilde, die wir eigentlich haben, und setzen uns dafür sehr ein, dass es weiter funktioniert, weil wir sonst in vielen Konflikten nicht mehr arbeiten könnten.
5: Und das schafft ja auch, kann ich mir vorstellen, sehr belastende Situationen für Ihre Mitarbeitenden. Was machen Sie damit? Also wie wird da vorgesorgt oder nachgesorgt?
6: Na, wir haben eine professionelle Betreuung von allen Mitarbeitenden. Es gibt in jedem Land eine Hotline, wo angerufen werden kann. Wir haben eine psychologische Supervision für viele Projekte, wo wir zum Beispiel für unsere Kolleginnen in Jemen jemanden in Amman angestellt haben, die Person, die regelmäßig dann in den Jemen reist, um vor Ort über psychologische Belastung zu sprechen. Für die internationalen Mitarbeitenden gibt es auch noch die Vor- und Nachbetreuung, da wir einfach wissen, dass es ja für viele Mitarbeitende sehr schwer ist, in den Kontexten zu arbeiten, auch weil der Bedarf oft viel größer ist als das, was wir anbieten können. Und dazu kommt noch, dass viele von den nichtmedizinischen KollegInnen ja zum ersten Mal mit schwerer Krankheit und Tod zu tun haben, was bei den medizinischen Kollegen ja aufgrund der Ausbildung oft nicht so der Fall ist. Ja, dieses Abwägen, was können wir machen, wen können wir behandeln und wen nicht, dieses Triage-System, das wir auch in der Pandemie gesehen haben, das wir in jedem Krankenhaus sehen, das ist herausfordernd. Und Gespräche in den Teams sind etwas, was wir sehr anregen, weil wir auch wissen, dass das Peer-to-Peer, ja Person zu Person unter KollegInnen einfach gut funktioniert, um loszulassen, um über Sachen zu sprechen. Heute ist mir das passiert, das war wirklich schrecklich. Und da einfach ein empathisches Mitgefühl zu bekommen, wissen wir, dass es total hilfreich ist für die einzelnen KollegInnen.
5: Ja, und das ist ja auch Triage, ganz oft unter völlig anderen Bedingungen, als wir uns das hier in Deutschland vorstellen können. Ja, wenn jetzt zum Beispiel nicht genug Mittel zur Verfügung stehen oder wenn der Beschuss andauert und auch die Helfer selbst da ins Visier geraten. Also platzt einem da nicht manchmal auch einfach der Kragen?
6: Absolut. Und das meine ich damit, dass dadurch sind die Teams vor Ort extrem wichtig. Es ist extrem wichtig, dass wir auch immer wieder Kollegen haben, die sagen, hey, heute mach mal eine Pause. Du siehst nicht gut aus oder ja, wenn dann jemand ja, das geht doch gar nicht, ich brauche jetzt unbedingt dieses Medikament und wir haben das nicht, weil, keine Ahnung, Versorgungsweg abgeschnitten ist, dann, dass es besprochen wird, dass sowas nicht unter den Tisch fällt, ja, dass wir die Missstände aussprechen und dann auch wieder hier darüber sprechen, ja, weil das ist genau das, weil letztendlich fehlen die Medikamente oder die Diagnosemöglichkeiten ja den Patientinnen. Dass wir dann hier darüber sprechen, ist halt extrem wichtig, um darauf zu zeigen, es gibt Menschen auf dieser Welt, die einfach keinen Zugang zur Gesundheitsversorgung haben, obwohl das eigentlich ein Recht eines jeden Menschen ist.
5: Ja, die Missstände ansprechen und aussprechen, das bringt mich zu meiner nächsten Frage. Also Sie sind ja als humanitäre NGO unparteiisch, unabhängig, politisch neutral. Aber wo verlaufen da eigentlich die Grenzen? Also wann und wo äußern Sie dann doch auch Kritik gegenüber Verantwortlichen, politisch Verantwortlichen?
6: Na, wenn es zum Wohl oder gegen das Wohl unserer Patienten ist, dann werden wir halt laut. Und unabhängig halt aufgrund

0: wo kaum jemand hinschaut. Einige dieser Länder, Herr Katzer, kennen Sie aus eigener Anschauung. In welchen waren Sie schon im Einsatz?
1: Letztendlich habe ich in vielen Krisenregionen dieser Welt gearbeitet. In Afghanistan, in Somalia. Ich war in mehreren Ebola-Ausbrüchen, wie in Uganda, in einem Marburg-Ausbruch in Angola. Und habe dann später als Leiter der Projektabteilung in Berlin die Einsätze im Simbabwe, in Eswatini, aber auch im Tschad und der Zentralafrikanischen Republik und in Jemen geleitet. Also das sind alles Länder, die ich besucht habe, in denen ich gearbeitet habe. Für uns sind diese Krisen natürlich nicht vergessen, sondern wir wissen sehr gut um diese und versuchen aber, das fehlende mediale Aufmerksamkeit teilweise dorthin zu lenken, einfach um das Wissen aufzuweiten, dass dort Menschen sind, die Unterstützung brauchen und die unsere finanzielle Unterstützung brauchen, der SpenderInnen hier aus Deutschland und letztendlich die medizinische Versorgung durch Organisationen wie Ärzte ohne Grenzen.
0: Wie entwickeln sich denn eigentlich die Spenden angesichts einer schwierigen wirtschaftlichen Lage in Deutschland?
1: Also letztendlich sind wir positiv beeindruckt von der Unterstützung, die wir bekommen haben. Im letzten Jahr haben mehr als 750.000 Menschen Ärzte ohne Grenzen finanziell in Deutschland unterstützt. Das ermöglicht eine sehr unabhängige Arbeit. Wenn wir jetzt nochmal zurück zum Ebola gucken, wir hören von dem Ausbruch und sind innerhalb von 24 Stunden mit Teams unterwegs. Wir haben das Geld, wir müssen da nicht irgendwie nachfragen, sondern die Priorität ist ganz klar und wir können losgehen und dann groß angelegte Notfalloperationen einleiten, ohne da uns jetzt irgendwie Rückhalt holen zu müssen. Und das ist natürlich extrem wichtig und komfortabel und vielen Dank dafür.
0: Und wohin würden Sie, Herr Katzer, im Moment am allerliebsten gehen, um zu helfen, wenn Sie könnten?
1: Ja, ich glaube, mich würde schon im Moment in die Demokratische Republik Kongo ziehen, einfach weil ich weiß, dass ich Erfahrung mit einem Virus habe, der ähnlich ist, dass ich Kolleginnen vor Ort gut unterstützen kann, auch emotional über das, was wir gesprochen haben. Ja, deswegen würde es dahin ziehen. Andersrum ist mein Gedanke natürlich oft bei Kolleginnen in der Zentralafrikanischen Republik, wo sehr wenig drüber gesprochen wird, wo der Bedarf enorm groß ist und viele von meinen Kolleginnen unter extrem schwierigen auch Sicherheitsbedingungen arbeiten müssen.
0: Dankeschön. Dankeschön, dass Sie bei uns waren.
1: Vielen Dank für das Interview.
0: Das war Christian Katzer, Geschäftsführer der NGO Ärzte ohne Grenzen. Und wenn Sie das Gespräch noch einmal hören möchten, dann können Sie das tun bei ARD Sounds. Mein Name ist Anne-Kathrin Mellmann. Auf Wiederhören.
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5: Um 13.30 Uhr mit Frank Wornert. Bundesfamilienministerin Prien hat dazu aufgerufen, die Bildschirmzeiten von Kindern zu beschränken. Der Welt am Sonntag hat sie gesagt, unter Dreijährige sollten überhaupt keinen Kontakt zu Smartphones oder Tablets haben. Prien schlägt vor, über gesetzliche Regelungen nachzudenken. Aus dem ARD-Hauptstadtstudio Ruth Kirchner.
6: Der Staat solle zwar nicht ins Kinderzimmer hineinregieren, aber, argumentiert die Ministerin, auch andere Pflichten von Eltern werden im bürgerlichen Gesetzbuch geregelt, etwa die gewaltfreie Erziehung. Die Folgen des frühen Medienkonsums bezeichnet Prien als dramatisch. Nicht nur, weil Kinder ständig am Bildschirm hängen, sondern auch, weil die Eltern es tun. Den Eltern müsse daher klargemacht werden, welche Folgen ihr Verhalten hat.
5: Kann Wolfgang Kubicki für einen Neuanfang in der FDP sorgen? Heute will sich der 74-Jährige auf dem Bundesparteitag der Liberalen in Berlin zum Parteichef wählen lassen. Gegenkandidaten gibt es nicht. Die Partei steckt seit dem vorzeitigen Aus der Ampelregierung tief in der Krise. Bei den Landtagswahlen in Rheinland-Pfalz und Baden-Württemberg hat sie keine 5% geholt. Der Flughafen München ist am Morgen vorübergehend gesperrt worden wegen einer mutmaßlichen Drohnensichtung. Laut einem Flughafensprecher wurde der Betrieb inzwischen wieder aufgenommen. ARD-Reporterin Christine Kerler.
7: Zwei Piloten hatten dem Tower gegen 9 Uhr eine Drohnensichtung gemeldet. Die Flugsicherung habe daraufhin entschieden, alle Starts und Landungen auf Null zurückzufahren. Kräfte der Bundes- und Landespolizei haben daraufhin das Gelände um den Münchner Airport mit Hubschraubern abgeflogen. Laut Bundespolizei wurden dabei keine verdächtigen Entdeckungen gemacht. Laut dem Flughafensprecher wurden die Check-in-Vorgänge und Sicherheitskontrollen die ganze Zeit über fortgeführt. Chaos sei durch den kurzzeitig ruhenden Flugbetrieb nicht entstanden.
5: Ein US-Gericht hat Präsident Trump verboten, den Namen des John F. Kennedy-Zentrums in Washington zu ändern. Der Richter ordnete an, dass Trumps Name

0: von der Fassade des Gebäudes verschwinden muss. Die Begründung, der Kongress habe dem Kennedy Center einst seinen Namen gegeben, deshalb dürfe auch nur er ihn ändern. In Laos in Südostasien haben Einsatzkräfte 4 weitere Dorfbewohner aus einer überfluteten Höhle gerettet. Das berichten mehrere Medien und berufen sich auf Rettungskräfte vor Ort. 2 weitere Menschen gelten demnach noch als vermisst. Die Goldsucher waren vor 10 Tagen in die Höhle geklettert und von einer Sturzflut eingeschlossen worden. Das waren die Nachrichten. Das Wetter. Am häufigsten scheint die Sonne heute im Norden Hessens und im Süden von Baden-Württemberg. Sonst gibt es vor allem am Nachmittag und Abend teils kräftige Schauer und Gewitter, örtlich auch Unwetter mit Hagel und Starkregen. Die Höchstwerte zwischen 25 und 33 Grad. Auch in der Nacht einige Schauer und Gewitter und Abkühlung auf 18 bis 10 Grad. Morgen verbreitet teils heftige Schauer und Gewitter und maximal 21 bis 30 Grad. Die Zeit, es ist 13.33 Uhr.
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0: Vorsicht auf der A3 Frankfurt Richtung Köln zwischen Niedernhausen und Idstein steht ein defektes Fahrzeug auf dem Beschleunigungsstreifen und es sind Menschen auf der Fahrbahn. A5 Karlsruhe Richtung Heidelberg zwischen Bruchsal und Kronau, 4 Kilometer Stau nach einem Unfall auf dem linken und mittleren Fahrstreifen. A5 Heidelberg Richtung Darmstadt zwischen Seeheim-Jugenheim und Darmstadt-Eberstadt. Hier steht ein defektes Fahrzeug auf dem linken Fahrstreifen, dadurch 3 Kilometer stockender Verkehr. A8 Stuttgart Richtung Karlsruhe zwischen Pforzheim-Süd und Pforzheim-Ost, 3 Kilometer stockend. Die A66 Wiesbaden Richtung Frankfurt ist zwischen Schiersteiner Kreuz und Wiesbaden-Biebrich wegen einer Baustelle bis Montag 5 Uhr gesperrt. Die Umleitung führt über die A643 und die A60. A66 Frankfurt Richtung Wiesbaden zwischen Wiesbaden-Biebrich und Schiersteiner Kreuz, 2 Kilometer Stau wegen einer Baustelle. Und Stadtverkehr Wiesbaden, wegen mehrerer Demonstrationen kommt es im Bereich der Innenstadt zu Behinderungen.
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2: Da spricht ein Manager von einer Dark Factory und er sagt, der gesamte Herstellungsprozess wird im Wesentlichen zu 100% von Maschinen und Robotern betrieben. Dark Factory, das sind Fabriken, die fast ohne Menschen funktionieren und die vom iPhone bis zum E-Auto alles herstellen. Was heißt das für den Arbeitsmarkt und wie sieht es in so einer Dark Factory aus? Das berichtet uns ARD-Korrespondentin Marie von Mallinckrodt aus Peking. Und viele Staatschefs waren in letzter Zeit in China zu Gast. Welche Bedeutung hat das denn für das Land? Darüber spreche ich mit Dr. Marina Rudjak. Sie ist Sinologin an der Uni Heidelberg. Heute mit mir Janina Werner. Hallo Marie.
3: Hallo.
2: Eine Dark Factory, was ist das denn? Also ich stelle mir da irgendwie sowas Mystisches vor an einem verlassenen Ort. Ist das denn wirklich so oder ist das nur so eine komische Vorstellung von mir?
3: Also mystisch ist vielleicht ein bisschen zu romantisch, zumindest so für meinen Geschmack. Da denke ich irgendwie an eine einsame Hütte in nebliger Naturstimmung. Auf jeden Fall sah das Ganze so aus, dass wir in den Outskirts von einer 10-Millionen-Stadt waren, in einer Industriegegend. Und da gibt es eben dieses junge E-Auto-Unternehmen und dann kommt man da auf dieses Gelände, das sieht alles ziemlich sauber aus und fast menschenleer. Und dann kommt man eben in diese große Fabrikhalle, die, sagen wir mal, eher in gedimmtem Licht ist. Ja, und dann steht man da eben in so einer riesigen Halle, die eine Fläche hat ungefähr von 180 Fußballfeldern. Und es heißt zwar, es sei alles voll automatisiert und man sieht auch sehr, sehr viele Industrieroboter. 800 sind es, so sagen eben zumindest die Mitarbeiter dort. Aber es gibt eben auch 200 menschliche Mitarbeiter, die dann bei der Montage in den Zwischenschritten intervenieren, wenn es hakt. Was mich aber schon wirklich fasziniert hat, ist einfach zu sehen, wie geschmeidig diese Industrieroboter da so leise vor sich hinwerkeln. Und ich habe da auch mal den Manager gefragt, warum das Ganze dann eigentlich Dark Factory heißt, wenn es gar nicht so dark ist. Naja, und er sagt eben so, die Definition einer Dark Factory ist, dass eben alles 100% automatisiert abläuft und hebt dann nochmal hervor, wie viele Roboter man eben jetzt da in dieser Fabrik hat. Aber wie gesagt, in China ist unglaublich vieles auch, wird einfach ausprobiert und dort in der Fabrik ist man zwar schon automatisiert, aber ich fand es dann doch ganz interessant zu sehen, wie viel menschliche Unterstützung es dann eben auch doch noch braucht.
2: Und sind denn diese Dark Factories die Zukunft? Was ist denn so der langfristige Plan vielleicht auch dahinter?
3: Also, dass das die Zukunft ist, Janina, so sieht das auf jeden Fall die chinesische Staats- und Parteiführung. Wir wissen jetzt nicht, wie viele es gibt, ne? Aber fest steht, dass einfach wahnsinnig viel investiert wird und eben jetzt auf einmal, wie damals die E-Auto-Firmen und Start-ups, eben solche Dark Factories, ja, wie Pilze aus dem Boden sprießen. Eigentlich kann man schon sagen, dass jetzt so hochautomatisierte E-Auto-Fabriken, wie wir sie eben gesehen haben, aktueller Standard sind. Und der Ursprung des Ganzen sind auf jeden Fall die langfristigen Pläne der Partei, über die jetzt ja auch immer so viel gesprochen wird, wenn dann zum Beispiel die deutsche Wirtschaftsministerin kommt und sagt, wir müssen mal diese 5-Jahrespläne Chinas genau studieren. Und da gab es eben einen Plan 2015, Made in China 2025 hieß der. Und da wurde eben schon ganz klar das Ziel festgehalten, dass man zu einer globalen Hightech-Supermacht werden will. Und ganz im Zentrum stehen da eben die Bereiche KI und Robotik. Und da ist die Idee, dass eben Robotik auch ein zentraler Hebel ist für das wirtschaftliche Wachstum, für die technologische Unabhängigkeit und die, ja, globale Vormachtstellung, also KI und Robotik eben, ne? Künstliche Intelligenz.
2: Und was heißt das denn für die Gesellschaft und auch für die Jobs? Weil da werden ja natürlich dann auch viele wegfallen. Gibt es da irgendwie eine Reglementierung?
3: Ich finde das eine so super spannende Frage, weil sie ja eigentlich uns alle auch berührt, ne? Sozusagen die Weltbürger und Weltbürgerinnen. Und ich glaube, es ist nirgends einfach zu beantworten. In China ist es so, dass ja man sagen kann, viele Fabrikarbeiterjobs sind schon ersetzt und es werden auch in Zukunft viele Jobs ersetzt werden. Da gibt es auch erstaunlich offene Studien, würde ich sagen, auch die so aus der chinesischen Staats- und Parteiführung kommen, weil man sich eben dieser Herausforderung auch stellt. Und da gibt es zum Beispiel eine von dem Ministerium für Personalwesen, das ist auch ein interessanter Name, die in 300 Städten geforscht haben letztes Jahr. Und da kam bei rum, dass eben genau in diesen Bereichen Verwaltung, Finanzen, Sales-Bereich teilweise schon 10-20% weniger Stellen zur Verfügung stehen, eben wegen dieser ganzen Transformation. Was aber total interessant ist, es gibt jetzt einen Gerichtsfall in Hangzhou, das ist die Hightech-Metropole, da hat auch DeepSeek seinen Sitz, über den auch sehr viel berichtet wurde in den chinesischen Medien. Da hat eben jemand seinen Job verloren wegen dem Einsatz von künstlicher Intelligenz. Diese Person hat dann sich eben gewehrt und hat dann auch geklagt. Und daraus ist dann ein ganzer Prozess entstanden und ein Gerichtsurteil, das eben diesem Arbeiter auch Recht gegeben hat, beziehungsweise eben dann ihn unterstützt hat dahingehend, dass er auch eine Kompensation bekommen musste. Und da das Gerichtsurteil eben besagt, dass Unternehmen vor einem KI-bedingten Stellenabbau eben genau prüfen müssen, ob dieser Mitarbeiter nicht möglicherweise für andere Aufgaben weiterqualifiziert werden kann und eben ja fair weiterbeschäftigt werden kann. Und das heißt, da ist schon eine ziemliche Sensibilität da. Und in China muss man immer mit einbeziehen, wenn so etwas öffentlich berichtet wird und dann eben auch in vielen Staatsmedien erscheint, dann ist das eine Botschaft, die ganz oben die Staats- und Parteiführung in Peking setzen möchte, nämlich den Leuten sagen, wir sehen da nicht einfach drüber hinweg, über diese Sorge, die ihr möglicherweise habt, sondern wir kümmern uns darum. Das ist das, was sozusagen in der Öffentlichkeit kommuniziert wird. Tatsächlich aber ist es natürlich so, dass viele Menschen ihre Jobs verlieren vermutlich oder eben halt Stellen auch nicht neu besetzt werden oder wie diese Autofabrik, die wir besucht haben. Klar, da stehen jetzt eben Maschinen, das sind normalerweise wären da eben Arbeiter, die diesen Job übernehmen könnten. Und das wird dann aber in den meisten Fällen auch nicht so festgehalten als durch KI-ersetzte Jobs, sondern da heißt es dann in den Statistiken eher, unternehmerische Umstrukturierung und so weiter und so fort, weil man auch nicht so gerne möchte, dass eben so eine Zahl das Tageslicht erblickt, die klar beziffert, wie viele Menschen jetzt eben schon ihre Jobs verloren haben.
2: Und ich könnte mir auch vorstellen, dass Chinesen und Chinesinnen aber auch Respekt haben, wenn das Land da so nach vorne prescht bei KI und Robotik, oder?
3: Ja, ich würde aber dennoch sagen, dass bei all denjenigen hier in China, die ja nur via Handy jetzt mit Algorithmen und künstlicher Intelligenz zu tun haben, dass die meisten Menschen schon eine ziemlich große Offenheit gegenüber den Entwicklungen haben. Mal ganz abgesehen davon, dass es halt die Parole vom Parteichef ist, Xi, würden sich sowieso wenige trauen, dagegen zu sprechen. Aber es gibt auch Studien dazu, dass die Innovationsfreudigkeit hierzulande größer ist. Aus meiner Sicht ist es eine Mischung aus autokratischer Staat, mangelnde soziale Absicherung und ja eben so eine Wettbewerbsmentalität. Es gibt auch nicht so eine Sensibilität für Datenschutz, weil es einfach nicht so öffentlich debattiert wird auch. Aber die Menschen, für die es total absehbar ist, dass die KI vielleicht bald in ihrem Feld eingesetzt wird, die machen sich natürlich schon Sorgen. Und ich habe neulich mal mit so ein paar jungen Menschen gesprochen, habe da eine junge Sprachenstudentin getroffen und die hat mir Folgendes gesagt. Ja, sie sagt eben, dass sie Französisch studiert in Peking, dass sie eigentlich eben gerne als Übersetzerin später arbeiten würde und sich sie und ihre Kommilitonen und Kommilitoninnen ja eben schon Sorge machen, Angst haben, dass eben genau ihr Berufstraum möglicherweise von irgendeiner KI dann eben ausgeübt wird. Und ich habe auch eine andere junge Frau gefragt, das war ganz interessant, da war ich auf so einer KI-Messe und da hat ein junger Start-up-Unternehmer seine humanoiden Roboter vorgestellt und da stand also diese Frau staunenden Auges davor und die habe ich eben gefragt, ob sie sich vorstellen kann, so einen humanoiden Roboter vielleicht zu Hause sitzen zu haben, mit dem man sich unterhält, der vielleicht irgendwann auch mal Ersatz für einen echten Menschen sein könnte. Wir kennen ja dieses Phänomen, dass manche Leute schon ChatGPT oder hier in China DeepSeek als ihren Boyfriend oder Girlfriend oder so ansehen. Und die hat mir Folgendes geantwortet. Sie sagt eben, also solange es jetzt nicht wie so ein Sci-Fi-Film rüberkommt, kann sie sich schon vorstellen, dass einfach das mehr auszutesten. Ne? Aber sie sagt eben, es funktioniert nicht, wenn die Menschen die Kontrolle verlieren über die Algorithmen letztlich. Und das ist auch so ein Thema hier in China. Hätte ich auch nicht so gedacht, aber das wird auch relativ viel diskutiert. Zumindest an manchen Unis eben so die ethischen Konsequenzen.
2: Als wir jetzt so geredet haben, ist mir irgendwie in den Kopf gekommen, dass China ja so ein bisschen auch so Anreize schafft, dass man sich ausprobiert, KI benutzt, Robotik. Und das wirkt wie so eine große Spielwiese. Warum ist das so gewollt?
3: Das ist letztlich so gewollt, weil es eben ein autokratischer Staat ist, bei dem es von ganz oben die Entscheidung gibt, wir wollen auf diesem Feld in 10 Jahren erreichen, dass wir in ganz vielen industriellen Bereichen, aber auch in anderen Wirtschaftsbereichen KI und eben Robotik einsetzen. Und ich glaube, da liegt auch so der Kernunterschied zwischen China und Europa oder sagen wir mal China und Deutschland. In Deutschland wird sehr viel und ganz toll geforscht, aber eben nicht so viel ausprobiert. Und in China ist es so, es wird geforscht und man probiert eben auch super viel aus. Und eigene Landesteile und Städte haben auch nochmal ihre eigenen Ziele und 5-Jahrespläne. Da gibt es Investitionsprogramme noch und nöcher, Forschungscluster, wo also Start-ups mit der Lokalregierung und der Uni zusammenarbeiten. Und das führt dann eben dazu, dass es einfach unglaublich viel auf dem Markt gibt, wo dann eben wieder so dieser darwinistische Wettbewerbsmechanismus einsetzt. Ganz viele probieren es aus und nur ein paar davon sind erfolgreich. Aber das reicht im Grunde genommen dann eben aus, um dann eben letztlich wahrscheinlich doch in der Praxis sehr viel weiter voranzukommen als jetzt eben in dem Fall Deutschland.
2: Danke, Marie, für das spannende Gespräch und immer spannend, mit dir zu reden, weil man so verschiedene Eindrücke aus dem Land bekommt. Danke dir.
3: Sehr gerne.
2: Und jetzt haben wir gerade schon gehört, wie es in so einer Dark Factory aussieht. Und jetzt wollen wir mal weiterschauen. Viele Staatschefs waren zuletzt zu Gast in China. Welche Bedeutung hat das? Darüber spreche ich mit der Sinologin Dr. Marina Rudjak von der Universität Heidelberg. Hallo Frau Rudjak.
4: Hallo Frau Werner.
2: Jetzt waren ja schon viele Staatsgäste zu Gast, also Donald Trump, Wladimir Putin, jetzt die deutsche Wirtschaftsministerin Reiche. Was bedeutet das denn auch für China?
4: Für China ist es ein Zeichen dafür, dass das Land dort angekommen ist, wo Staatschef Xi Jinping es haben wollte, nämlich als eines der mächtigsten Länder der Welt, ohne die heute globale Politik nicht funktioniert. Und genau so wird diese Reihe von Besuchen in kurzer Abfolge hintereinander Donald Trump, Putin, jetzt auch die deutsche Wirtschaftsdelegation gelesen.
2: Und die Beziehung zwischen Deutschland und China, also Deutschland ist ja sehr abhängig, China ist der größte Handelspartner. Was bedeutet diese Beziehung zwischen den beiden Ländern?
4: Aus der chinesischen Perspektive, auch wenn Deutschland oder Europa gerade nicht als politisch wichtige Akteure gesehen werden, sind sowohl Deutschland als auch die EU extrem wichtig als Markt. Denn China hat massive Überkapazitäten, die vom eigenen Markt nicht absorbiert werden. Und dieser europäische Markt, einschließlich Deutschland, sind extrem wichtig. Und deutsche Technologie bleibt für China auch nach wie vor wichtig. Deswegen gibt es auch ein großes Interesse, in deutsche Unternehmen zu investieren.
2: Welche Rolle und Einfluss hat denn auch China in der Welt? Und vielleicht können Sie auch so ein bisschen skizzieren, was ist denn die Strategie Chinas? Was ist so das finale Ziel?
4: Vielleicht muss man sich zuerst anschauen, was sind eigentlich die Kerninteressen der chinesischen Regierung bzw. der kommunistischen Partei, die an der Regierung ist. Und diese Kerninteressen sind im Wesentlichen drei. Das erste ist politische Legitimation, an der Macht zu bleiben. Und da gibt es eine Art Vertrag zwischen der Regierung und dem Volk. Die Regierung sorgt dafür, dass die Menschen wohlhabender werden und die Bevölkerung hält sich dafür aus der Politik raus. Das zweite Kerninteresse ist das, was die chinesische Regierung als territoriale Integrität bezeichnet. Und das betrifft auch Tibet, Taiwan, Xinjiang, Südchinesisches Meer aus der Perspektive der chinesischen Regierung. Und das dritte Kerninteresse ist ein internationales Umfeld, das stabil ist und für Chinas eigene wirtschaftliche Entwicklung förderlich ist, denn davon hängt ja wiederum die Legitimität der Partei ab. Und aus diesen Kerninteressen leitet sich eigentlich auch Chinas Außenpolitik ab. Es geht darum, ein stabiles internationales Umfeld zu haben mit Ländern, die mit China handeln, in die China investieren kann und die sich vor allem auch nicht gegen China verbünden.
2: Wie gelingt das denn vielleicht auch, die Bevölkerung ruhig zu halten oder dass die jetzt da mitmacht? Kommt denn dieser wirtschaftliche Aufschwung auch bei der Bevölkerung an?
4: Der wirtschaftliche Aufschwung kommt bei der Bevölkerung an, aber nicht bei allen gleichermaßen. China bleibt immer noch ein Land riesiger ökonomischer Unterschiede zwischen den Ostküstenstädten, die postmodern wirken und aussehen, und der Tatsache, dass im Durchschnitt das Einkommen immer noch relativ niedrig ist. Und wir haben jetzt zum Beispiel nach dem 5-Jahres-Plan gesehen, bei dem ja die künstliche Intelligenz eine sehr große Rolle spielt und die Automatisierung, dass es auch in den chinesischen sozialen Medien viele Stimmen gibt, die sagen, ja, das ist ja alles schön und gut, dass beim Frühlingsfest hier Roboter in der Show auftreten, aber mein eigener Alltag ist relativ schwer. Und wir merken es auch daran, dass die Bevölkerung nicht der Aufforderung der chinesischen Regierung folgt, mehr zu konsumieren oder auch mehr Kinder zu bekommen. Und das sind Zeichen dafür, dass es eben nicht so viel Vertrauen in die Zukunft gibt.
2: Natürlich gibt es ja auch viele Arbeiter, die ja auch in diesem Land arbeiten. Und wenn jetzt immer mehr Roboter kommt oder KI und die ersetzen soll, ist das nicht dann auch schwierig für die normale Bevölkerung?
4: In dem Falle ist die Automatisierung die Strategie, mit dem demografischen Wandel fertig zu werden. Denn die Bevölkerung schrumpft massive. Das ist etwas, was der chinesischen Regierung tatsächlich sehr viele Sorgen bereitet, wie man eigentlich die Produktion aufrechterhalten kann bei dem demografischen Wandel und auch angesichts der Tatsache, dass Menschen mit der zunehmenden technologischen Entwicklung natürlich in bessere Jobs wollen. Also da ist nicht unbedingt die Arbeitslosigkeit das Problem, sondern es ist gerade der Grund, also der demografische Wandel, dass die Automatisierung vorangetrieben wird.
2: Ist das denn dann eher so, dass wir jetzt hier die Roboter sehen, die beim Marathon mitlaufen und dass das eher dann so der Schein nach außen ist, so ein bisschen die Glitzerwelt? Aber wenn Sie auch sagen, die normale Bevölkerung lebt vielleicht ja auch oft noch unter der Armutsgrenze oder hat an diesem wirtschaftlichen Aufschwung gar nicht so viel Teilhabe?
5: Also die Bevölkerung hat durchaus Teilhabe. Aber die Frage ist natürlich, wie? Wir haben jetzt im deutschsprachigen Raum den Roman Ich fahre Pakete in Peking ausgesprochen, der von einem chinesischen Paketfahrer geschrieben wurde. Und der zeigt, was eigentlich die Schattenseiten dieser Ökonomie sind, die auf der einen Seite einem Teil der Bevölkerung sozusagen die sofortige Verfügbarkeit von allem garantiert. Man kann sich in Peking innerhalb kürzester Zeit, nicht nur in Peking, eigentlich chinaweit, alles Mögliche liefern lassen. Aber wer übernimmt diese Arbeit? Und diese Schattenseiten des Booms, das ist das, was einen relativ großen Teil der Bevölkerung betrifft.
2: Und wie steht denn das Land wirtschaftlich da? Also Aufschwung, haben Sie schon gesagt, das boomt.
5: Es boomt in dem Sinne, dass es ein Wirtschaftswachstum immer noch gibt.
4: Aber der ist im Vergleich zu den früheren Zahlen relativ niedrig, bei 4 bis 4,5%. Und China hat jetzt im dritten Jahr in Folge Deflation. Erstmals in diesem Jahr hat in seinem Regierungsbericht der Premierminister das auch zugegeben. Also China hat lange nicht zugegeben, dass es eine Deflation hat. Und es zeigt, dass es zwar auf der einen Seite Wirtschaftswachstum gibt, aber dieser eben bei weitem nicht mehr so robust ist wie früher. Und gleichzeitig gibt es trotz Wachstum eine Wirtschaftskrise. Es gibt Überkapazitäten, es gibt Deflation, es gibt die Immobilienkrise und es gibt eine Bevölkerung, die eben kein zu großes Vertrauen in die eigene wirtschaftliche Zukunft zu haben scheint und eben nicht viel konsumiert.
2: Und jetzt haben Sie auch schon die alternde Gesellschaft angesprochen. Wie stellt sich denn China darauf ein oder setzt man deshalb auch so viel auf KI, Roboter? Wie muss man sich das vorstellen?
4: Man setzt genau deswegen so viel auf KI und Roboter, und zwar sowohl in der Produktion, aber auch bei der Frage, wie werden eigentlich ältere Menschen versorgt, wenn sie Pflege brauchen. Wenn Familien inzwischen so aufgestellt sind, dass 2 arbeitende Erwachsene 4 Großeltern versorgen müssen und dann vielleicht auch gar keine eigenen Kinder haben. Und das ist eine ganz große Frage. Also gerade die Pflegefrage ist eine, die in China inzwischen sehr groß diskutiert wird und wo man auch die Hoffnung potenziell auf Roboter setzt.
2: Jetzt hat man ja oft, glaube ich, so ein Bild im Kopf, China ist eben Vorreiter in KI, in Robotik. Ist das denn so oder ist das nur so eine Welt, die wir glauben, dass sie da so Vorreiter sind?
4: Wenn man China mit Europa vergleicht, ist das Niveau der Durchtechnisierung sehr, sehr, sehr hoch. Und das hat damit zu tun, von welchem Punkt aus China gestartet ist. Denn Technologie bietet viele schnelle Lösungen für Alltagsprobleme. Und viele in China sagen, wir können uns die Komplexität von papiergebundenen, papiergetriebenen, langsamen Prozessen gar nicht leisten, weil wir ja aufholen müssen. Und das Beispiel, das ich immer wieder gerne verwende, weil ich danach gefragt werde, ist, stimmt es eigentlich, dass man in Deutschland noch viele Dinge auf Papier macht? Stimmt es eigentlich, dass es in Deutschland noch Faxgeräte gibt? Und deswegen, gerade aus der Optimierung heraus, gab es in China schon sehr, sehr früh diesen Drang, möglichst viel zu technisieren. Ich erinnere mich, ich war mal bei einer Konferenz, wo es um Stadtentwicklung ging und um Smart Mobility, also wie eine Stadt über Technologie, über KI steuern kann, wo zum Beispiel gerade mehr Busse gebraucht werden oder wo gerade mehr Elektrofahrräder gebraucht werden. Und der Stadtentwickler aus China sagte, wir haben gar keine Zeit, das alles so langsam zu planen. Wir müssen sehen, okay, morgens sind da so und so viele Menschen, da brauchen wir Busse hin. Abends sieht es so und so aus. Und um sozusagen diese drängenden gesellschaftlichen Fragen zu beantworten, dafür wurde sehr früh auf Technologie gesetzt und da gibt es auch eine große Technologieoffenheit und ich glaube, die Herausforderungen, die sich zum Beispiel durch KI ergeben, werden in China nicht unbedingt aus der ethischen oder Werteperspektive diskutiert, sondern eher aus der Perspektive der technologischen Lösbarkeit.
2: Vielen Dank für Ihre Expertise und das Gespräch und dass Sie uns nochmal eingeordnet haben, wie China zum Beispiel gerade auch wirtschaftlich dasteht. Danke.
4: Vielen Dank.
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1: Um 14 Uhr mit Christiane Mascher-Jechi. Die FDP beginnt auf ihrem Bundesparteitag in Berlin in Kürze mit der Wahl einer neuen Führungsmannschaft. Einziger Kandidat für den Parteivorsitz ist der 74 Jahre alte bisherige Vizechef Kubicki. Die FDP hatte zuletzt den Einzug in den Bundestag verpasst. Sie ist derzeit noch in 6 der 16 Landesparlamente vertreten. Bundesfamilienministerin Prien will Eltern bei der Begrenzung der Bildschirmzeit ihrer Kleinkinder stärker in die Pflicht nehmen. So sollen sie keinen Zugang zu Tablets, Smartphones oder zum Fernsehen bekommen. Aus Berlin, Ruth Kirchner.
2: Es müsste eigentlich gesellschaftlicher Standard sein, dass Kinder unter 3 Jahren überhaupt keinen Kontakt zu digitalen Endgeräten haben, sagt die CDU-Politikerin der Welt am Sonntag. Über gesetzliche Regelungen könne zumindest nachgedacht werden, so Prien. Der Staat solle zwar nicht ins Kinderzimmer hineinregieren, aber, argumentiert die Ministerin, auch andere Pflichten von Eltern werden im bürgerlichen Gesetzbuch geregelt, etwa die gewaltfreie Erziehung. Die Folgen des frühen Medienkonsums bezeichnet Prien als dramatisch, nicht nur weil Kinder ständig am Bildschirm hängen, sondern auch weil die Eltern es tun.
1: Bundespräsident Steinmeier hat alle Bürgerinnen und Bürger zum Engagement für die Demokratie aufgerufen. Die Gesellschaft müsse hellwach und sichtbar sein, sagte er bei der Eröffnung des Demokratiefestes im pfälzischen Neustadt. Man dürfe nicht zulassen, dass Deutschland schlecht geredet werde. Die Veranstaltung steht in diesem Jahr unter dem Motto Freiheit pflanzen und erinnert an das Hambacher Fest 1832. 4 der vor 10 Tagen eingeschlossenen Goldsucher in einer Höhle in Laos haben sich selbst befreien können. Bereits gestern hatten Helfer einen Mann von dort gerettet. Jennifer Johnston.
3: Noch am Morgen hielt das Rettungsteam eine Bergung für zu gefährlich. Stunden später stehen die 4 Goldsucher draußen vor der Höhle. Sie hätten sich selbst auf den Weg gemacht, erklärt einer der Höhlentaucher, der an der Rettungsaktion beteiligt ist. In den letzten Tagen hatten die Rettungsteams viel Wasser aus der Höhle gepumpt. Offenbar war der Wasserstand so weit gesunken, dass die Männer nicht mehr tauchen mussten und sie hätten es einfach gewagt, so ein Reporter vor Ort. Die Gruppe war vor 10 Tagen in die Höhle geklettert, um dort nach Gold zu suchen. Als heftige Regenfälle die Höhle plötzlich fluteten und Teile einstürzten. 2 Männer werden noch vermisst. Die Suche soll fortgesetzt werden, so die Rettungskräfte, doch die Hoffnung, sie noch lebend zu finden, sei gering.
1: Auf der dänischen Insel Anholt haben Fachleute den Kadaver des toten Buckelwals an Land gezogen. Kommende Woche wird das Tier am Strand untersucht, um zu klären, woran der Wal gestorben ist und ob er überhaupt hätte gerettet werden können. Walforscher bezeichnen die wochenlangen Rettungsversuche als Tierquälerei. Die dänische Umweltbehörde warnt Einheimische und Touristen davor, sich dem Kadaver zu nähern. Edgar Morin, einer der einflussreichsten französischen Intellektuellen der Gegenwart, ist im Alter von 104 Jahren in Paris gestorben. Das berichten mehrere Medien unter Berufung auf seine Familie. Bekannt wurde der Philosoph Edgar Morin und Soziologe auch in Deutschland mit dem Buch »Das Jahr Null – Ein Franzose sieht Deutschland«. In dem beschreibt Morin die Nachkriegszeit und den Neubeginn der deutschen Gesellschaft unmittelbar nach 1945. SWR Nachrichten, Redaktion Christian Kreuzer. Das Wetter für Baden-Württemberg und Rheinland-Pfalz. Heute von der Eifel übers Rhein-Main-Gebiet bis Tauberfranken und Hohenlohe immer wieder Schauer und teils kräftige Gewitter. Ansonsten länger trocken und neben Wolken auch zeitweise Sonne bei maximal 25 bis 33 Grad, dabei teils schwül. In der Nacht im Norden und Nordosten weiterhin einzelne starke Gewitter, sonst trocken bei 18 bis 11 Grad. 14.04 Uhr.
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4: Vorsicht auf der A7, Fulda Richtung Kassel zwischen Hünfeld-Schlitz und Niederaula, eine ungesicherte Unfallstelle. Vorsicht auch auf der A7, Fulda Richtung Kassel zwischen Homberg-Efze und Malsfeld, hier liegen Reifenteile auf der Fahrbahn. Vorsicht auf der A67, Mannheim Richtung Darmstadt zwischen Viernheimer Dreieck und Lorsch, liegt ein Stützrad auf dem mittleren Fahrstreifen. A5, Karlsruhe Richtung Heidelberg zwischen Bruchsal und Kronau, 3 Kilometer Stau nach einem Unfall auf dem linken und mittleren Fahrstreifen. A5, Heidelberg Richtung Darmstadt zwischen Seeheim-Jugenheim und Darmstadt-Eberstadt. Hier steht ein defektes Fahrzeug auf dem linken Fahrstreifen, dadurch 3 Kilometer stockend. A8 Stuttgart Richtung Karlsruhe zwischen Pforzheim Süd und Pforzheim Nord streckenweise stockender Verkehr. Die A66 Wiesbaden Richtung Frankfurt ist zwischen Schiersteiner Kreuz und Wiesbaden-Biebrich wegen einer Baustelle bis Montag um 5 Uhr gesperrt. Die Umleitung führt über die A643 und die A60. Und A66 Frankfurt Richtung Wiesbaden zwischen Wiesbaden-Biebrich und Schiersteiner Kreuz 2 Kilometer Stau wegen einer Baustelle.
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5: Sie sind Fachanwältin für Erbrecht. Können Sie gut mit schlechten Nachrichten umgehen? Denn das haben Sie ja wahrscheinlich öfter.
6: Ich muss es. Also es gehört zu meinem Beratungsalltag dazu, dass da Menschen kommen, die in einer Ausnahmesituation sind. Da können die Emotionen von Trauer bis hin zu Wut oder manchmal sogar Hass reichen. Und ja, die sind natürlich im Gespräch dabei und mit denen muss ich umgehen können. Das ist der Alltag, ja.
5: Ja, die Bandbreite der Emotionen haben Sie jetzt gerade schon angesprochen. Was lernen Sie da über Menschen? Hat sich da Ihr Menschenbild verändert?
6: Verändert nicht unbedingt. Ich habe den Eindruck, ich kann Menschen relativ gut einschätzen, relativ gut lesen. Das hat sich so ein bisschen verbessert über die Jahre noch, weil man viel mit Menschen zu tun hat. Aber an sich nehme ich auch jeden so, wie er ist, mit dem Päckchen, das er gerade trägt, ja.
5: Wie lesen Sie die Menschen? Worauf achten Sie zuerst?
6: Ich achte ganz stark drauf, wie sie sprechen, wie sie über die verstorbene Person sprechen, wie sie manchmal vielleicht äußern können, wie es ihnen geht oder wie es ihnen nicht geht. Und ich schaue immer, ob der Mensch möchte, dass für diese Emotionen gerade ein Raum da ist, dass er das loswerden darf, dann darf er das natürlich und dann ist es auch wichtig, dass es mal gesagt ist, dass es raus ist. Aber wenn jemand sagt, also ich habe zwar gerade Gefühle, aber ich möchte jetzt die hier nicht äußern, möglichst sachlich bleiben, dann ist das für mich auch in Ordnung.
5: Wie gut sind die Menschen denn auf das vorbereitet, was dann bei ihnen passiert? Das ist ja in der Regel Testamentseröffnung. Wie sieht das aus?
6: Vorbereitet eher wenig. Das Thema Tod ist ja bei uns in der Gesellschaft ein schwieriges. Wir haben ja nicht den offensten Umgang damit. Und viele sind dann auch von der ganzen Bürokratie, die auf sie einbricht, erstmal überfordert und brauchen so ein bisschen so einen Wegweiser, also so einen Plan. Was kommt denn jetzt? Was brauche ich jetzt? Und auch so die Erlaubnis, alles hat seinen Raum, alles hat auch jetzt eine Zeit und auch die Trauer hat eine Zeit. Und dass man die Menschen da durchführt, das ist mir ein ganz großes Anliegen, weil oft natürlich kein Wissen dazu da ist, was nach so einem Erbfall passiert. Und viele sind auch das erste Mal beim Anwalt und haben eh schon so eine große Hürde überwunden, überhaupt diesen Termin auszumachen und sich zu trauen, vielleicht auch über schlechte Familienverhältnisse zu sprechen.
5: Ja, Ihnen ist es ein großes Anliegen, das Wissen dazu zu vermitteln. Jetzt gibt es natürlich auch einige Zahlen. Etwa 2/3 der Deutschen haben nämlich gar kein Testament. Mhm. Und in diesem Fall greift die gesetzliche Erbfolge. Mhm. Wie ist die denn geregelt?
6: Die ist in unserem bürgerlichen Gesetzbuch geregelt. Und da hat sich der Gesetzgeber ganz genau überlegt, wer wem nachfolgt, wenn er von der Erde geht. Da ist ganz klar die Quote festgelegt, da sind die Personen nach Verwandtschaftsgraden festgelegt und da muss man dann sozusagen ermitteln, welche Person zu welcher Quote jetzt dann nach der gesetzlichen Erbfolge eingesetzt ist.
5: Wann hatten Sie den letzten Fall? Wie ist das da im Detail abgelaufen? Haben Sie ein Beispiel?
6: Zur gesetzlichen Erbfolge meinen Sie? Ja, da gab's ein Testament, das de facto keines war. Es wurde sich bemüht, eins zu machen, aber das hat leider nicht gegriffen und dann ist die gesetzliche Erbfolge eingetreten. Es waren keine Kinder vorhanden und wir sind dann in die entfernteren Ordnungen gegangen. Es ging dann zu den Geschwistern des Erblassers und da die teilweise verstorben waren, wieder nach unten, wenn man sich das jetzt so bildlich vorstellt, zu deren Kindern. Und dann war da plötzlich eine wild zusammengewürfelte Erbengemeinschaft, die jetzt erstmal verstehen muss, was da los ist und wie sie sich jetzt weiter verhält und auseinandersetzen muss. Das ist häufig kein Fehler, der drin steht, sondern eher, dass die Form beispielsweise nicht korrekt eingehalten wurde. Also da ist das Gesetz sehr streng. Wenn ich ein handschriftliches Testament eben nicht mit der Hand schreibe, sondern am PC tippe, dann ist es zwar vielleicht mit meinen eigenen Fingern auch irgendwie mit den eigenen Händen, aber es reicht nicht aus.
7: Also halten wir schon mal fest, muss handschriftlich sein.
6: Genau.
7: Was für Formen von Testamenten gibt es denn noch?
6: Genau, also wie Sie sagen, das eigenhändige Testament, das ich mit eigener Hand auf einem Stück Papier niederschreiben kann. Ich muss es aber eben dem gesamten Inhalt nach mit meiner Hand schreiben und dann natürlich auch noch unterschreiben. Auch das ist ein ganz wichtiger Punkt, sonst ist die Form wieder nicht gewahrt.
7: Ja, Form ist ganz wichtig.
6: Form ist ganz wichtig, ja. Genau. Es gibt dann noch die Möglichkeit, zum Notar zu gehen, wenn ich sage, ich möchte es gar nicht selber schreiben, das ist mir vielleicht zu viel oder ich möchte dann nochmal, dass der Notar mich berät, dann kann ich auch das machen. Das notarielle Testament ist das dann. Und der Notar, der darf den PC nutzen. Da genügt's, wenn ich dann einfach am Ende das Ganze unterschreibe. Oder als Alternative gäbe es auch noch den Erbvertrag, aber auch der ist notariell. Also als weitere Form der Verfügung von Todeswegen.
7: Sozusagen. Lässt sich das so pauschal sagen, welche Form am sinnvollsten ist? Gibt es da eine Empfehlung?
6: Muss man sich im Einzelfall tatsächlich anschauen, was für die Person gerade passt, wenn das jetzt einfach mal in der Welt sein soll. Aber ich weiß, es wird sich in ein, zwei Jahren wieder was ändern. Dann kann ich das auch gut handschriftlich verfassen, also eigenhändig. Es kommt auf den Fall an. Bei Ehegatten kommt es auch drauf an, in welchem Alter wollen die testieren, wie gut kann man vielleicht die Schrift noch lesen, wie mühsam ist das auch, das Ganze selbst zu verfassen.
7: Für wen kommt denn generell ein Testament in Frage und für wen nicht? Wenn wir jetzt gehört haben, zwei Drittel der Deutschen haben gar kein Testament.
6: Grundsätzlich würde ich sagen, ist es sinnvoll für jeden ein Testament zu haben, weil es bedeutet, dass ich mich mit einem eigenen Ableben befasst habe und mir Gedanken gemacht habe, wer mir nachfolgen soll, wer also meine Rechtsstellung einnehmen soll. Wenn ich das gemacht habe und ich komme zu dem Schluss, dass in meinem Fall die gesetzliche Erbfolge wunderbar passt, dass ich die so nehme, wie sie ist, dann kann ich auch auf ein Testament verzichten. Aber es setzt halt voraus, dass ich die gesetzliche Erbfolge durchdacht habe und verstanden habe. Und vor allem auch, dass ich mir überlegt habe, wenn einer in dieser gesetzlichen Erbfolge wegfallen sollte, wer soll denn dann Ersatzerbe sein? Wer soll denn an die Stelle rücken? Weil das kann ich im Testament alles machen. Im gesetzlichen Erbrecht folgt das dann teilweise anderen Regeln.
7: Muss da also alles durchdacht werden? Vielleicht können Sie die gesetzliche Erbfolge gerade noch mal nennen.
6: Jein, weil die so extrem von der Situation abhängt. Habe ich Kinder? Habe ich keine Kinder? Ja. Leben meine Eltern noch? Habe ich einen Ehegatten? In welchem Güterstand bin ich verheiratet? All das hat Auswirkungen auf die Quote, auf die Erbquote.
7: Grundsätzlich wären es erstmal von den nächsten Verwandten zu den weiteren Verwandten. Kann man das so zusammenfassen? Wäre das in Ordnung?
6: Ist die grobe Richtung, genau. Und wenn wir jetzt mal den klassischen Fall Vater, Mutter und zwei Kinder nehmen, die Eltern sind wie in Deutschland häufig im Güterstand der Zugewinngemeinschaft verheiratet, dann würde im Fall des Ablebens des Vaters die Ehefrau ein Halberben und die andere Hälfte würden sich die Kinder teilen und jedes Kind hätte dann ein Viertel, ein Viertel. Aber Achtung, es ist nicht so bruchteilsmäßig, wie ich das jetzt sage. Ja. Es sind Quoten und die drei Personen bilden trotzdem eine Erbengemeinschaft. Und die muss auseinandergesetzt werden. Bei Geld ist das jetzt leicht möglich. Und da wird das Konto dann entsprechend aufgeteilt. Bei einer Immobilie ist es dann schon schwieriger.
7: Kann es dann auch innerhalb der Familie wieder auch Probleme geben.
6: Ganz also, genau.
7: Nehmen wir uns gerade mal die Frage aus Jettingen von Wolle vor. Der möchte wissen, steht den Kindern aus erster Ehe auch ein Erbe zu, auch wenn seit 30 Jahren kein Kontakt besteht?
6: Also nach der gesetzlichen Erbfolge erben Kinder, auch neben Ehegatten. Das Erbrecht differenziert da nicht, wie gut die Beziehung ist, sondern das schaut nur, ist es ein Kind? Und wenn ja, dann reicht es schon. Es muss kein nettes Kind sein, kein gutes Kind und man muss keinen guten Kontakt gehabt haben. Und selbst wenn man jetzt sagt, na ja, eigentlich fehlt jede Beziehung zu diesem Kind. Ich möchte gar nicht, dass es etwas erhält. Dann ist dieses gar nicht halt nicht nichts, sondern dem Pflichtteil erhält auch ein Kind, zu dem kein Kontakt besteht. Also das Minimum, das ein Abkömmling eben bekommen muss, also der sogenannte Pflichtteil, da komme ich nicht drum rum.
7: Lässt er sich in Prozent angeben? Wie ist es?
6: Da kommt es wieder zuerst auf die gesetzliche Erbfolge an. Ich muss mir also anschauen, wie wäre die?
7: Wie sind die Menschen, ich meine, die zu Ihnen kommen, die haben sich ja schon mal damit befasst. Aber gibt es da, könnte ich mir vorstellen, häufig Überraschungen, weil so viel Unwissen bei dem Thema Erben und Vererben herrscht?
6: Ja. Tatsächlich sitzen wir dann manchmal zusammen, der Mandant kommt mit einer Idee von seiner Quote und dann sage ich aber, nee, hier haben wir doch noch eine Ausschlagung, jetzt erhöht sich aber doch dann das und das. Also da kommen dann manchmal Überraschungen raus, die ja dem Menschen vor mir gar nicht so bewusst waren.
7: Was empfehlen Sie denn dann grundsätzlich zu Lebzeiten? Was sollte man alles machen? Wahrscheinlich einen Ordner erstmal mit ganz vielen Dingen. Was gehört da unbedingt rein?
6: Also auf jeden Fall gehört da eine Vorsorgevollmacht rein. Ich muss mir überlegen, wer soll für mich agieren können, wenn ich das mal nicht kann. Das kann ja jedem passieren. Ab 18 habe ich keine Eltern, die für mich zuständig sind als gesetzliche Vertreter, sondern ich muss da jemanden bestimmen. Im Idealfall, andernfalls, unser Gesetz hat auch davor gesorgt, wird halt im Zweifel ein Betreuer bestellt, der dann meine Angelegenheiten übernimmt.
7: Vorsorgevollmacht bekomme ich wo?
6: Entweder am Küchentisch, dass man die selbst verfasst. Es gibt wahnsinnig viele Vordrucke und Muster. Wenn ich spezielle Rechtsgeschäfte mit so einer Vorsorgevollmacht vornehmen können möchte oder der Bevollmächtigte das können soll, dann muss ich überlegen, ob ich eine spezielle Form brauche. Da sind wir wieder beim Thema, ob ich dann eine notarielle Beurkundung oder Beglaubigung brauche oder möchte. Auch da kann man sich gern beraten lassen. Auch bei den Vordrucken, ich sage immer, wichtig ist überhaupt erstmal vorzusorgen. Und dann muss man sich überlegen, verstehe ich, was ich da unterschreibe? Und wenn ich es nicht verstehe, und das kann ich gut nachvollziehen, weil das ist komplex, dann darf man sich auch einfach beraten lassen. Das ist unser Job und da muss man sich nicht schämen, da muss man keine Angst haben. Das ist unser Beruf als Anwälte.
7: Die Vorsorgevollmacht hatten Sie gerade angesprochen. Mhm. Vielleicht können wir da nochmal anschließen. Was wird denn mit einer Vorsorgevollmacht alles geregelt?
6: Also mit der Vorsorgevollmacht geht es um den Fall, dass ich so meine Angelegenheiten, so sagt es das Gesetz, nicht mehr selbstständig regeln kann. Und zu unseren Angelegenheiten gehört eigentlich alles, was wir Tag für Tag so machen. Wir schließen Verträge, wir bezahlen Rechnungen, wir müssen unser Konto managen. Das ist da alles von umfasst. Und wenn ich das nicht mehr kann, weil ich beispielsweise im Krankenhaus gebunden bin und keinen Zugang habe, dann brauche ich jemanden, der meine Rechnungen, die zu Hause ja weiter im Briefkasten landen, für mich öffnet, der meine Post aufmachen darf, der das überweisen darf, damit mein Leben sozusagen weiterläuft.
7: Also der natürlich auch ganz wichtig, dann vorher die Passwörter, wenn es Online-Zugänge sind und so weiter. Das ist durch das Digitale so natürlich auch nochmal schwieriger vielleicht geworden als früher.
6: Ja, genau. Einerseits muss ich die natürlich beschützen und muss darauf aufpassen. Aber für den Fall des Falles wäre es schon auch wichtig, dass dann jemand Zugang hat oder haben kann und dann eben mein Leben sozusagen weiterführen kann, das weiterlaufen kann, ohne dass ich dann, wenn ich aus der Klinik komme, in die Bredouille komme, weil ich nur Mahnungen zum Beispiel vorfinde. Also die Vorsorgevollmacht ist ein machtvolles Instrument, mit dem ich einen Vertreter bestimme.
7: Würde bedeuten, mit so einer Vorsorgevollmacht könnte dann eben auch der Vertreter beispielsweise zur Bank gehen.
6: Genau, die Banken wollen manchmal noch gesonderte eigene Vollmachten, aber grundsätzlich kann er das mit einer Generalvollmacht zum Beispiel, die alles umfasst, dann darf er eben tätig werden, sobald ich als Auftraggeber typischerweise ihm sage, jetzt ist der Zeitpunkt.
7: Also das ist zum einen die Vorsorgevollmacht. Was wäre an Vorsorge noch wichtig?
6: Ganz wichtig ist noch die Patientenverfügung, also dass ich regle, was sein soll, wenn ich in medizinische Maßnahmen nicht mehr selbst einwilligen kann, weil ich im Koma liege beispielsweise. Da kann man mich nicht befragen. Ich kann nicht sagen, die OP möchte ich oder möchte ich nicht, sondern ich habe im Idealfall diesen Willen dann schon mal auf Papier gebracht und habe festgelegt, was ich für diesen Fall möchte. Das sind Dinge enthalten wie möchte ich Dialyse, möchte ich künstlich beatmet werden, möchte ich künstliche Flüssigkeitszufuhr. Und üblicherweise gibt es so drei große Richtungen. Ich lehne das ganz ab und sage, will ich gar nicht. Ich sage, jawohl, bitte alles, was geht. Oder ich mache so einen Mittelweg und sage, ja, zur Schmerzlinderung wäre das für mich in Ordnung, um zum Beispiel das Gefühl des Verdurstens jetzt zu vermeiden, wäre das okay. Aber ja, welchen Weg jeder dann da gehen möchte, kann er dann durch die Patientenverfügung eben festlegen.
7: Und diese Patientenverfügung sind ähnlich wie die Vorsorgevollmachten ja auch. Da gibt es Formblätter fertig im Internet, da kann man sich dann da vielleicht auch erstmal mit beschäftigen. Denn diese Fragen sind ja gar nicht so von heute auf morgen vielleicht unbedingt zu klären. Oder wie erleben Sie das?
6: Ja, ich erlebe das genau so, dass es Zeit braucht. Oft kommen die Menschen zu mir und denken, jetzt haben wir uns mal aufgerafft, jetzt muss es aber schnell gehen. Das soll hier zack, zack über die Bühne. Es ist unangenehm und fühlt sich neu an und komisch. Und dann nehme ich sie so ein bisschen an die Hand und wir merken, da muss man sich schon mal hinsetzen. Da muss man sich Gedanken machen, mal mit dem Partner reden. Wie siehst du das? Wie tickst du da eigentlich? Mit sich selbst auch ins Gespräch gehen und überlegen, wie stelle ich mir denn so meinen letzten Weg einfach auch vor jetzt im Rahmen der Patientenverfügung oder wem vertraue ich so sehr, dass ich ihm eine Vorsorgevollmacht in die Hände gebe. Ja. Das dauert.
7: Sie haben ja wirklich tiefste Einblicke da in das Innerste von Familien. Jetzt könnte ich mir vorstellen, bei jedem gibt es ja irgendetwas, was vielleicht ein wenig unangenehm ist. Sprechen das die Menschen an? Wie gehen sie damit um?
6: Das kommt meistens nicht sofort zur Sprache, aber irgendwann kommt es auf den Tisch, weil es für viele Personen auch belastend ist. Also Familiengeschichten sind in den seltensten Fällen wunderbar rund und alles war immer toll. Das ist nicht so. Also ich habe ganz viele, da ist einfach was vorgefallen und das ist ja auch völlig in Ordnung so. Pflichtteile, ja, warum entstehen denn Pflichtteile? Ja, weil jemand enterbt wurde, ja. Und manchmal kann es die Person nachvollziehen, manchmal fällt sie auch aus allen Wolken, aber es hat niemand die perfekte Familiengeschichte und das muss auch gar nicht sein. Und ich bewerte das auch gar nicht, sondern ich schaue mir an, was es juristisch bedeutet und dann kriegt man da eine Lösung hin.
7: Allgemein ist es ja eher ein Tabuthema und dass man sagt, ich will da gar nicht, jemand hat es mal formuliert, das ist wie Sterben auf Probe und die wenigsten beschäftigen sich gerne mit dem eigenen Tod.
6: Das stimmt. Gleichzeitig ist es für mich immer vielleicht ein anderer Blick, den ich habe. Ich denke mir, was passiert denn, wenn ich es nicht tue? Ich hinterlasse jemanden, der trauert, der hat den Kopf voll. Und dann muss er noch das Ganze managen, dann muss er sich noch überlegen, wo sind Passwörter, wo sind Konten, wo ist das alles? In einer Phase, in der es ihm ja schon wahrscheinlich nicht sehr gut geht. Und da kann ich ja jemanden eine riesengroße Last abnehmen und auch Verantwortung für mich selbst übernehmen und einfach meinen Nächsten ja, was Gutes tun.
7: Wie sieht das denn eigentlich aus? Einen Erbschein, wer muss den beantragen?
6: Also den Erbschein, den braucht grundsätzlich der, der sich als Erbe ausweisen muss. Das ist sozusagen ja sein Ausweis. Wenn ein handschriftliches Testament vorliegt, ein wirksames, und da ist eine Person eingesetzt als Alleinerbe oder auch mehrere als Erbengemeinschaft, dann können die eben diesen Erbschein beantragen. Den Antrag kann man beim Nachlassgericht stellen oder über einen Notar. Und dann wird das Erbscheinsverfahren durchgeführt, je nachdem, ob das eben aufgrund gesetzlicher Erbfolge ist oder aufgrund eines Testaments, habe ich dann auch unterschiedliche Vorlagepflichten. Also bei einem Testament hat ja die Person, der Erblasser, der Verstorbene bestimmt, wen er einsetzt als seinen Erben. Bei der gesetzlichen Erbfolge muss ich, weil es ja auf der Verwandtschaft beruht, muss ich die Abstammung nachweisen und muss dann auch noch Geburts- und Sterbeurkunden und sowas beibringen und dem Gericht vorlegen, damit am Ende dieses Dokument ergeht, mit dem ich dann sagen kann, so, ich folge jemandem in seiner Rechtsstellung nach.
7: So einen Erbschein zu beantragen, der wäre also Pflicht?
6: Ist nicht immer Pflicht, manchmal braucht man ihn nicht, zum Beispiel wenn es ein notarielles Testament samt Eröffnungsniederschrift gibt, dann ist das genauso wertig. Manchmal, wenn jetzt das Testament ganz, ganz klar ist, kann es auch sein, dass man auf den Erbschein verzichten kann. Oder wenn Vorsorgevollmachten da sind und ich den Nachlass mit der Vorsorgevollmacht abwickeln kann, dann kann es auch unter Umständen sein, dass ich gar keinen Erbschein brauche.
7: Okay. Und so ein Erbschein, würde der etwas kosten, wenn man ihn braucht?
6: Ja, genau. Das richtet sich nach der Höhe des Nachlasses. Das ist entscheidend. Und dann gibt es eben ein Gesetz, in dem ganz klar eine Tabelle festlegt, bei welchem Nachlasswert der Erbschein wie viel kostet.
7: Angenommen, nehmen wir einfach mal so ein Beispiel. Es geht um bestimmte Gegenstände. Das Klischee, also die Lieblingstochter, der war die Perlenkette versprochen worden. Kriegt sie die dann auch?
6: Ja, das kommt darauf an, wie die versprochen war. Wenn das immer nur so geredet war, daher gesagt, alle wissen es zwar irgendwie, aber es ist nichts verschriftlicht, dann ist es schwierig. Dann hängt es davon ab, wie eine mögliche Erbengemeinschaft, vielleicht aus beiden Töchtern, die Geliebte und die nicht so sehr Geliebte, sich dann auseinandersetzt. Es kann aber auch sein, dass es dem Erblasser ganz wichtig war, dass genau diese Perlenkette an dieses eine Kind geht. Und dann muss er halt im Testament zum Beispiel bei einer Erbengemeinschaft, ein Vorausvermächtnis anordnen, das dann sagt, geliebte Tochter, du bekommst deinen Erbteil, aber zusätzlich bekommst du genau diese Perlenkette.
7: Also das ist ganz wichtig, sowas dann wirklich auch schriftlich zu verfassen.
6: Im Testament.
7: Genau. Haben Sie einen Praxistipp für Miterben?
6: Menschlich bleiben. Einfach mal einen Schritt zurücktreten und sich überlegen, ob dieses Klein-Klein, das häufig in Erbengemeinschaften auftritt, weil man oft sein Leben miteinander verbracht hat, weil man Geschwister ist, dieses Klein-Klein mal zurückstellen und sich mal fragen, worum geht's denn wirklich? Wie finden wir denn eine sinnvolle Lösung? Wie können wir uns auseinandersetzen und vielleicht auch wieder zusammenkommen?
7: Vielleicht geht's ja manchmal gar nicht so um das Materielle, sondern um andere Werte, also Anerkennung, Respekt, Gerechtigkeit. Ja. Wie sieht das damit aus? Was stellen Sie da fest?
6: Ganz oft liegt das ja dahinter. Man muss sich überlegen, warum streitet jemand ums Prinzip? Es geht ihm ja nicht um irgendeinen Kaffeelöffel, an dem er angeblich so hängt, sondern es geht um das, was Sie gerade sagen, um Verletzungen, die manchmal Jahrzehnte zurückliegen. Und da ist es wichtig, sich einfach zu besinnen und sich mal zu fragen, worum geht's mir wirklich und wie können wir einfach eine Lösung finden? Weil so Erbengemeinschaften sind schon verwoben. Die gehen nicht einfach auseinander. Da müssen beide Seiten oder 5, 6, 7 Seiten, wie viel es auch sind, mitarbeiten.
7: Ja, was erleben Sie denn da? Wie lange kann es denn überhaupt dauern, bis so ein Erbe dann auch aufgeteilt ist?
6: Sehr lang, unendlich.
7: Ich
6: habe Erbengemeinschaften. Da sind aufgrund gesetzlicher Erbfolge, aufgrund der weiten Verwandtschaft, dann zum Teil wieder Erbengemeinschaften nachgerückt. Und wenn da dann einer verstirbt, dann rücken ja wieder dessen Erben nach. Also das sind dann teilweise 70,

0: Beispiel auch wichtig, im Buch anzusprechen, dass es alternative Verfahren gibt, dass es auch alternative Konfliktlösungsmöglichkeiten gibt, wenn man es so nicht schafft, an den Tisch zu kommen, dass man sich vielleicht mal mit der Mediation beschäftigt und sich da so ein bisschen Gedanken macht, ob das im Einzelfall passen könnte.
1: Wie sieht die Mediation aus? Also wenn der Streitfall da ist oder schon im Vorfeld, was macht Sinn?
0: Es wäre zu überlegen, das Ganze tatsächlich schon im Vorfeld zu nutzen. Einfach die Vorteile, dass sich die Personen freiwillig diesem Verfahren mal hingeben, mal gucken, passt es zu uns, mal über die Interessen sprechen. Ganz elementar an der Mediation ist, dass man von der Position, die man eingenommen hat, wegkommt hin zu den dahinterliegenden Interessen. Da gibt es so das klassische Beispiel der zwei Schwestern, die sich lange um die Orange streiten. Jeder will sie haben, am Ende wird halt hälftig geteilt. Und es stellt sich dann heraus, die eine Schwester wollte den Kuchen backen und hätte die Schale gebraucht für den Kuchen, fürs Aroma. Und die andere wollte einfach nur den Saft.
1: Carina Arment, herzlichen Dank.
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4: Um 14.30 Uhr mit Frank Wornert. Die hessische CDU hat ihren Landesvorsitzenden Ministerpräsident Rhein im Amt bestätigt. Auf dem Parteitag in Rothenburg an der Fulda bekam er 95,9% der Stimmen. Aus Rothenburg Michel Setz.
5: Im Vergleich zur letzten Wahl hat Rhein zwar 0,5% verloren, das Ergebnis mit 95,9% stärkt ihm aber den Rücken. Schon in seiner Rede vor der Wahl zeigte sich Boris Rhein selbstbewusst, die Menschen seien zufrieden mit der Hessen-Union. Boris Rhein ist seit 2022 Landesvorsitzender der Hessen-CDU.
4: Zu viel Zeit vor dem Tablet oder dem Smartphone kann sich negativ auf die Entwicklung von Kindern auswirken. Darauf weisen Experten immer wieder hin. Bundesfamilienministerin Prien bringt jetzt gesetzliche Regelungen für Eltern ins Spiel, wenn es um die Begrenzung der Bildschirmzeit geht. Sie spricht sich in der Welt am Sonntag dafür aus, dass unter Dreijährige gar keinen Kontakt zu digitalen Endgeräten haben sollten. Die FDP versucht einen Neuanfang. Wolfgang Kubicki will sich auf dem Bundesparteitag in Berlin am Nachmittag zum Parteichef wählen lassen. In der Aussprache davor hat es viel Kritik gegeben, auch am internen Ton der Partei. Aus Berlin Clemens Schulze.
6: Mehrere Delegierte monierten in der Aussprache, dass immer wieder über Parteifreunde öffentlich hergezogen werde. Der Zustand der Partei sei katastrophal, hieß es mehrfach. Auch wurde kritisiert, dass zu oft über die AfD geredet werde und nicht über die eigenen Politikansätze. Die FDP brauche wieder ein strategisches Zentrum und das könne nur Freiheit und echter Liberalismus sein, betonten mehrere Redner. Außerdem müsse dem Eindruck entgegengewirkt werden, man wolle in Richtung AfD koalitionsfähig werden.
4: Der Flughafen München ist am Morgen vorübergehend gesperrt worden. Grund war eine mutmaßliche Drohnensichtung. Die Bundespolizei sagt, zwei Piloten hätten gemeldet, dass offensichtlich eine Drohne über dem Flughafen unterwegs sei. Deshalb sei der Betrieb zur Sicherheit gestoppt und die Start- und Landebahnen gesperrt worden. In Laos in Südostasien haben Einsatzkräfte 4 weitere Dorfbewohner aus einer überfluteten Höhle gerettet. Das berichten mehrere Medien und berufen sich auf Rettungskräfte vor Ort. 2 weitere Menschen gelten demnach noch als vermisst. Die Goldsucher waren vor 10 Tagen in die Höhle geklettert und von einer Sturzflut eingeschlossen worden. Das waren die Nachrichten. Das Wetter am Nachmittag und Abend ist es oft bewölkt und es gibt teils kräftige Gewitter, örtlich auch Unwetter mit Hagel und Sturmböen. Die Sonne zeigt sich am häufigsten im Norden Hessens und im Süden von Baden-Württemberg. Höchstwerte zwischen 25 und 33 Grad. Auch in der Nacht einige Schauer und Gewitter und Abkühlung auf 18 bis 10 Grad. Morgen verbreitet teils heftige Schauer und Gewitter und maximal 1 Grad.

0: 21 bis 30 Grad. Die Zeit 14.33 Uhr.
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0: Vorsicht bitte, auf der A5 Frankfurt Richtung Kassel zwischen Friedberg und Obermörlen sind Menschen auf der Fahrbahn. Vorsicht auch auf der A7 Fulda Richtung Würzburg zwischen Fulda Dreieck und Bad Brückenau-Volkers. Hier steht ein defektes Fahrzeug auf dem rechten Fahrstreifen im Baustellenbereich. A5 Karlsruhe Richtung Heidelberg zwischen Bruchsal und Kronau 3 Kilometer Stau. A8 Stuttgart Richtung Karlsruhe zwischen Pforzheim Süd und Pforzheim Nord streckenweise stockender Verkehr. Die A66 Wiesbaden Richtung Frankfurt ist zwischen Schiersteiner Kreuz und Wiesbaden-Biebrig wegen einer Baustelle bis Montag 5 Uhr gesperrt. Die Umleitung führt über die A643 und die A60. A66 Frankfurt Richtung Wiesbaden zwischen Wiesbaden-Biebrig und Schiersteiner Kreuz 2 Kilometer Stau wegen einer Baustelle. A661 Oberursel Richtung Egelsbach zwischen Bad Homburger Kreuz und Frankfurt-Eckenheim streckenweise stockend. Und Stadtverkehr Wiesbaden, wegen mehrerer Demonstrationen kommt es im Bereich der Innenstadt zu Behinderungen.
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2: Wer von euch eine Solaranlage hat, der bekommt neue Möglichkeiten, seinen Strom zu verkaufen. Und wer keine Solaranlage hat, der bekommt Strom eventuell bald etwas günstiger. Möglich macht das Energy Sharing, also das Teilen von Energie. Das wird im Juni in Deutschland eingeführt. Viele von euch werden den Podcast erst im Juni hören. Zu diesem Zeitpunkt ist die Gesetzesänderung also schon in Kraft getreten und Energy Sharing erlaubt. Viele Menschen haben darauf gewartet und setzen große Hoffnung in das Teilen von Energie. So wie dieser Mann hier aus Baden-Württemberg.
3: Unsere Hoffnung war, dass wir 2018 gehört haben, die EU schreibt das sogar vor für ihre Mitgliedsländer, Energy Sharing für Bürger. Gerade für unsere Situation passend. Jetzt ist das Gesetz endlich da, 2026, aber es wird wohl nicht zum 1.6. angeboten.
2: Das ist Jochen Liebrich und er kommt aus der Stadt Ladenburg. Dort ist ein größeres Energy-Sharing-Projekt geplant und eigentlich sollte das Projekt pünktlich mit dem Gesetz losgehen. Aber ihr hört schon die Enttäuschung von Herrn Liebrich raus. Es gibt jede Menge Stolpersteine. Wir waren in Ladenburg vor Ort und haben mit den Einwohnern gesprochen. Wir erklären euch am konkreten Beispiel, wie Energy-Sharing funktioniert und an welchen Stellen es noch Probleme gibt. Wir fragen uns, auch wenn noch nicht alles rund läuft, kann Energy Sharing zum Game Changer für die Energiewende werden? Wie gut wird das Verfahren in anderen Ländern wie Österreich angenommen, wo es Energy Sharing schon seit mehreren Jahren gibt? Und warum wird bei uns das Teilen von Energie nicht gefördert, so wie das in anderen EU-Staaten gemacht wird? Jede Menge Fragen, die wir beantworten wollen, jetzt in dieser Folge.
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2: Willkommen, schön, dass ihr dabei seid. Ich bin Markus Schödel. 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Heute sprechen wir also über Energy Sharing, das jetzt in Deutschland erlaubt ist. Und dafür habe ich Margareta Holzreiter an meine Seite geholt. Hallo Margareta.
4: Hallo Markus.
2: Du bist Fernseh- und Radiojournalistin beim SWR und hast dich jetzt intensiv mit dem Thema Energy Sharing auseinandergesetzt. Hast dir konkrete Projekte angeschaut und mit den beteiligten Menschen gesprochen. Bevor wir uns jetzt eines dieser Projekte anschauen, würde ich vorschlagen, fangen wir mal ganz von vorn an. Was ist die Idee von Energy Sharing? Was sind die Vorteile?
4: Ja, stell dir mal vor, du hast einen Apfelbaum im Garten und der trägt richtig viele Früchte. Und du hast schon Apfelmus gemacht und Apfelkuchen hast du auch schon gebacken und du hast immer noch total viele Äpfel übrig. Statt jetzt diese Äpfel bei dir ungenutzt schlecht werden zu lassen, könntest du ja mal in deiner Nachbarschaft rumfragen, ob sich jemand über ein paar Äpfel freuen würde. Und ungefähr das ist auch die Idee hinter Energy Sharing. Also sagen wir mal, die eine Familie hat eine Solaranlage auf dem Dach und die ist so groß, dass sie an sonnigen Tagen mehr Strom produziert, als die Familie verbrauchen und sogar speichern kann. Und auf der anderen Straßenseite, da wohnt zum Beispiel ein älteres Ehepaar, das keine PV-Anlage hat. Vielleicht, weil ihre Dachfläche Richtung Norden ausgerichtet ist, vielleicht aber auch, weil sie sich die Investition in eine eigene Solaranlage nicht leisten können oder nicht leisten wollen. Da gibt es ja verschiedene Gründe. Und die Idee ist jetzt eben, dass die Familie mit dem überschüssigen Solarstrom den mit den Nachbarn von gegenüber teilen kann. Oder mit jedem anderen Gebäude im Ort, das an den gleichen Bereich des örtlichen Stromnetzes angeschlossen ist.
2: Das klingt auf jeden Fall sinnvoll, auch ein schöner Vergleich von dir mit den Äpfeln und dem Apfelmus. Ich muss jetzt trotzdem nochmal nachfragen. Besitzer von Solaranlagen konnten ihren Strom doch bisher auch schon abgeben. Also was ist jetzt der Unterschied zu den bisherigen Regelungen?
4: Naja, bisher speisen die meisten Haushalte den Strom, den sie nicht selbst verbrauchen, ins öffentliche Netz ein und bekommen dafür eine Einspeisevergütung, also eine staatlich festgelegte Bezahlung. Es gibt auch schon Modelle, um seinen Strom mit anderen Abnehmern direkt zu teilen. Da gibt es zum Beispiel Mieterstrom oder die gemeinschaftliche Gebäudeversorgung. Da gab es aber immer Einschränkungen. Und neu an der Regelung, die jetzt ab dem 1.6. gilt, ist zum Beispiel, dass Strom jetzt über das öffentliche Netz geteilt werden darf. Also man den Strom mit dem Nachbarn gegenüber teilen kann, ohne dass man dafür eine neue private Leitung zum Beispiel mitten über die Straße legen müsste. Auch eine wichtige Neuerung, wer bislang Strom an andere geliefert hat, der galt rechtlich schnell als vollwertiger Stromlieferant. Mit vielen Pflichten, die damit einhergehen, wie zum Beispiel die andere Seite jederzeit komplett mit Strom zu versorgen, also zum Beispiel auch nachts oder wenn die Sonne nicht scheint. Das bedeutet im Klartext, nur mit einer Solaranlage ist das nicht machbar. Und beim neuen Energy Sharing, da fällt diese Pflicht jetzt weg. Geteilt wird also nur der Solarstrom, der gerade übrig ist. Und wenn der nicht ausreicht, dann beziehen die Nachbarn weiterhin Strom von ihrem regulären Energieversorger.
2: Also das klingt jetzt wirklich sehr praktisch und wenn ich das höre, kann ich auch verstehen, warum viele Menschen auf die Gesetzesänderung gewartet haben. Aber ich frage mich schon, warum wird Energy Sharing erst jetzt möglich gemacht? Warum ist das nicht schon längst umgesetzt worden?
4: Ja, Markus, das ist wirklich eine gute Frage. Die Grundlage für das Energy Sharing ist nämlich eine EU-Richtlinie für erneuerbare Energien, die schon 2018, also vor 8 Jahren, beschlossen wurde. Andere Mitgliedstaaten, zum Beispiel Österreich oder auch Spanien, haben diese Richtlinie schon längst in nationales Recht überführt. In Deutschland ist der entscheidende Paragraph 42c im Energiewirtschaftsgesetz erst im Dezember 2025 in Kraft getreten, mit der Umsetzungsfrist 1. Juni 2026. Eine Schwierigkeit bei uns hier in Deutschland ist, und das überrascht jetzt vermutlich wirklich niemanden, dass unser Strommarkt stark reguliert ist und wir bei der Digitalisierung der Stromzähler nun ja ein bisschen hinterherhinken.
2: Also Stromzähler ist auf jeden Fall ein gutes Stichwort. Wenn man über Energy Sharing liest oder hört, dann ist ja oft von digitalen Stromzählern die Rede, von Smart Meter. Wozu braucht man die? Vielleicht kannst du noch mal ein bisschen darauf eingehen, wie das Stromteilen technisch funktionieren soll.
4: Also ein intelligentes Messsystem, das ist die Grundvoraussetzung für Energy Sharing. Also ohne geht es nicht. Die Stromzähler erfassen alle 15 Minuten, wie viel Strom auf der einen Seite erzeugt und abgegeben wird und wie viel auf der anderen Seite verbraucht wird. Denn der Strom, der fließt ja nicht wirklich physisch von einem Haus zum Nachbarhaus. Stattdessen wird er, man sagt, bilanziell zugeordnet. Heißt übersetzt, wie viel die Solaranlage der einen Familie erzeugt und wie viel die Nachbarn verbrauchen, das wird abgeglichen und verrechnet. Geteilt wird in wirklich also nur auf dem Papier. Und wenn man das so hört, dann bemerkt man vielleicht schon, das Modell ist in der Praxis technisch und auch organisatorisch relativ anspruchsvoll.
2: Und wie anspruchsvoll das sein kann, das schauen wir uns jetzt an einem ganz konkreten Beispiel. Dafür schauen wir jetzt nach Baden-Württemberg, in die Stadt Ladenburg. Ich selbst bin noch nicht dort gewesen. Margareta, du schon. Nimm uns mal gedanklich ein bisschen mit. Wie sieht es dort aus in Ladenburg? Das hat ja so um die 12.000 Einwohner. Das klingt jetzt erstmal nach einem kleinen, gemütlichen Örtchen.
4: Ja, Ladenburg, das liegt so ungefähr 20 Minuten von Mannheim entfernt und ist so ein richtiges Bilderbuchstädtchen direkt am Neckar. Und als ich da mit dem Kamerateam angekommen bin für meinen Dreh, da hat uns einer der Anwohner direkt stolz erzählt, dass es sich um eine der ältesten Städte Deutschlands rechts des Rheins handelt. Und dass Ladenburg eine sehr bedeutsame Metropole im Römischen Reich war. Und heute besteht die Altstadt aus kleinen, verwinkelten Gassen mit Kopfsteinpflaster und an jeder Ecke, daran erinnere ich mich noch gut, ranken Rosenstöcke an den restaurierten Fachwerkhäuschen hoch. In der Innenstadt, da war es zumindest unter der Woche, als wir da waren, total ruhig. Und wenn uns dann doch mal jemand auf der Straße begegnet ist, dann wurde sich da auch gegrüßt. Und die Ladenburger, die sind auch sehr bemüht, diese schöne Altstadt mit den roten Ziegeldächern zu erhalten. Sie wurden für ihren Denkmalschutz und die Stadtbildpflege sogar schon ausgezeichnet. Das Problem ist nur, viele Ladenburgerinnen und Ladenburger interessieren sich nicht nur für den Denkmalschutz, sondern auch für den Klimaschutz. Bedeutet, sie wollen in ihrer Stadt grünen Strom. Aber die Solaranlagen auf den Dächern, die passen dann doch nicht so recht ins Bild einer historischen Altstadt. Und der Bürgermeister von Ladenburg, Stefan Schmutz, der hat das so beschrieben.
5: Und das ist eine Dilemmasituation. Alle wollen die Klimawende sozusagen, aber alle wollen auch das Pittoreske der Altstadt erhalten. Wie kriegt man das sozusagen auf einen Nenner? Und da war die Antwort naheliegend Energy Sharing. Das heißt, die Energie an einem anderen Ort für die Menschen, die in der Altstadt wohnen, zu erzeugen.
4: Also man hört schon, die Menschen in Ladenburg und der Bürgermeister, die haben auf diese neue Regelung gewartet, weil Energy Sharing diesen Widerspruch zwischen Denkmalschutz und Klimaschutz vielleicht auflösen könnte.
2: Und dafür ist dann in Ladenburg eine Bürgerinitiative gegründet worden. Wenn ich das richtig verstanden habe, diese Bürgerinitiative installiert außerhalb der Altstadt Solaranlagen und will den Strom dann mit den Einwohnern in der Altstadt teilen. Hier geht es also nicht nur um zwei Nachbarn, die sich gegenseitig helfen, sondern hier wird die Hilfe von einer Bürgerinitiative gemeinschaftlich organisiert, ja?
4: Ja, genau. Die Bürgerinitiative Bibla, die hat mir gesagt, dass sie genau zu diesem Zweck gegründet worden ist. Mhm. Mittlerweile hat die Initiative 3 PV-Anlagen, die außerhalb der Altstadt Sonnenstrom erzeugen, der dann den Bürgerinnen und Bürgern in Ladenburg geliefert werden soll. Ich war sogar mit einigen Mitgliedern der Initiative auf dem Dach des Ladenburger Gymnasiums, das außerhalb der Altstadt liegt. Da hat man übrigens eine ganz schöne Aussicht. Und auf dem Flachdach der Schule, da befindet sich eine ältere PV-Anlage. Die hat die Bürgerinitiative vor einigen Monaten gekauft und rüstet sie seither um, damit sie technisch bereit wäre für das Energy Sharing zum 1.6. Und einer, der bereit wäre, diesen Solarstrom dann auch sofort zu nutzen, das ist das Bibla-Vorstandsmitglied Jochen Liebrich. Das ist der Mann, den wir schon ganz am Anfang in der Folge gehört haben. Er wohnt in einer renovierten Scheune in der Altstadt. Das ist ein ganz schönes Wohnhaus, also nicht so eine Scheune, wie man sich das vorstellt. Und in seiner Garage, da hat er mir gezeigt, wofür er den Solarstrom brauchen könnte.
3: Wir versuchen, möglichst frei von fossiler Energie zu sein. Elektrischer Strom fürs Auto, für die Wärmepumpe, für zwei Häuser. Und dafür brauchen wir Strom aus Photovoltaik oder aus anderen Quellen.
4: Dieses Klackern, das man da jetzt gerade gehört hat, das ist übrigens der Deckel des Ladesteckers. Jochen Liebrich hat in dem Moment nämlich sein kleines E-Auto an den Strom angeschlossen. Momentan bezieht er diesen Strom noch über seinen regulären Stromtarif beim örtlichen Netzbetreiber. Seine Hoffnung war aber, dass das mit dem neuen Gesetz jetzt anders läuft. Mittlerweile ist aber ziemlich klar, dass das so schnell dann wohl doch nicht klappt.
2: Ja, wie so oft. Ne? Irgendwas ist immer, welche Stolpersteine gibt's denn? Warum können die Ladenburger nicht sofort loslegen wie geplant?
4: Ja, wir haben ja vorher schon kurz drüber gesprochen. Energy Sharing klingt erstmal super eingängig und easy, aber organisatorisch ist es dann doch ziemlich komplex. Sowohl für diejenigen, die die PV-Anlagen haben, als auch für die Netz- und Messstellenbetreiber, die durch das neue Gesetz eben neue Pflichten übernehmen müssen. Und die Bürgerinitiative in Ladenburg, die hat schon im Februar Kontakt zu ihrem Netzbetreiber NetzeBW aufgenommen mit Fragen wie, welche Geräte müssen wir installieren und welche Gebühren müssen wir einkalkulieren? Der Netzbetreiber, der hat dann rund 2 Monate später geantwortet, dass es noch, ich zitiere, diverse juristisch klärungsbedürftige Fragestellungen gebe, weshalb eine abwicklungstechnische Bewertung noch nicht möglich sei. Und als ich dann im Mai während meiner Recherche nochmal dort angefragt habe, wie es denn jetzt aussieht mit dem Energy Sharing zum 1.6., da habe ich eine ganz ähnliche Antwort bekommen. Und meiner Recherche nach ist das auch kein Einzelfall, dass die Netzbetreiber da zum 1.6. noch nicht so weit sind. Laut dem bundesweiten Bündnis Bürgerenergie berichten viele Bürgerinitiativen, dass die Verteilnetzbetreiber beim Energy Sharing im Moment noch abblocken.
2: Also viele Netzbetreiber scheinen noch nicht richtig vorbereitet zu sein, aber wäre das nicht genau ihre Pflicht gewesen, sich mit Interessierten auszutauschen und vorzubereiten, damit die Bürger im Juni mit dem Energy Sharing sofort loslegen können? Ich meine, dafür gibt's doch Gesetze, oder?
4: Ja, wie das Ganze rechtlich aussieht, das habe ich mich auch gefragt während meiner Recherche und habe darüber mit dem Juristen Professor Thorsten Müller von der Stiftung Umweltenergierecht gesprochen. Er sagt, dass es stimmt, dass noch vieles ungeklärt ist. Also da haben die Netzbetreiber schon recht, aber das heißt eben nicht, dass man deshalb abwarten darf.
6: Dass bei einem neuen Gesetz Fragen offen sind, ist nicht ungewöhnlich, aber kein Grund, nicht zu handeln. Es ist genau der Auftrag des Gesetzgebers, Energy Sharing zum 1.6.2026 zu ermöglichen. Und damit müssen Netzbetreiber und die Anbieter von Energy Sharing zusammenwirken.
4: Also der Netzbetreiber kann laut Thorsten Müller nicht auf eine Festlegung warten, sondern der muss dann individuelle Lösungen finden, gemeinsam mit den Interessierten, die das Energy Sharing eben jetzt nutzen wollen. Und darauf wird jetzt in Ladenburg gewartet. Jochen Liebrich von der Bürgerinitiative, der bleibt zuversichtlich.
3: Wir lassen uns hier nicht verdrießen. Wir haben die Hoffnung, dass es doch mit den großen Netzversorgern klappt in Kürze. Sonst müssen wir uns nach Alternativen umsehen, die es wohl im Markt auch geben wird die nächsten Monate.
4: Und eine solche Alternative, die könnte zum Beispiel sein, dass sich die Bürgerinitiative nach einem anderen, einem sogenannten wettbewerblichen Messstellenbetreiber umschaut. So ganz insgesamt ist mein Eindruck, dass die Leute von der Bürgerinitiative zwar enttäuscht sind, dass es jetzt nicht sofort im Juni losgehen kann, aber sie stehen einfach so sehr hinter dem Konzept, dass sie das auch erstmal nicht aufgeben werden.
7: Also, dann drücken wir den Ladenburgern auf jeden Fall die Daumen, dass sie möglichst schnell an ihr Ziel kommen. Und damit erstmal danke an dich, Margareta.
4: Ja, ich danke dir, hat Spaß gemacht.
7: Auf der einen Seite haben wir Bürgerinitiativen wie die in Ladenburg, die mit dem Energy Sharing sofort loslegen wollen. Und auf der anderen Seite haben wir Netzbetreiber, die nicht können oder die nicht wollen, die erstaunlich unvorbereitet wirken. Da stellt sich schon die Frage, woran liegt das? Verlangt die Politik von den Netzbetreibern Unmögliches, was sie gar nicht leisten können? Oder steckt da bei den Netzbetreibern Absicht dahinter? Darüber will ich jetzt mit Energieökonomin Professorin Claudia Kempfert sprechen. Sie arbeitet am Deutschen Institut für Wirtschaftsforschung und leitet dort die Abteilung Energie, Verkehr, Umwelt. Hallo Frau Kempfert.
8: Hallo, ich grüße Sie.
7: Ja, in dem Gesetz, in dem Paragraphen zum Energy Sharing steht ganz klar, und das zitiere ich mal wörtlich, jeder Betreiber eines Elektrizitätsverteilernetzes hat sicherzustellen, dass die gemeinsame Nutzung von Elektrizität möglich ist. Ab dem 1. Juni 2026. So steht das wirklich in dem Gesetz. In der Realität erleben wir ja was anderes. Was denken Sie, Frau Kempfert, warum kommen viele Betreiber ihrer gesetzlichen Pflicht offenbar nicht nach?
8: Also es hat aus meiner Sicht mehrere Gründe. Also das erstens ist das deutsche Stromsystem extrem kleinteilig organisiert. Es gibt 850 Verteilnetzbetreiber, ganz, ganz viele unterschiedliche IT-Systeme, auch Prozesse oder Abrechnungslogiken. Also da fehlt es an einheitlichen Standards für die Kommunikation auch zwischen den Netzbetreibern, auch den Messstellenbetreibern und den Anlagenbetreibern. Und zweitens fehlt auch eine digitale Grundlage. Also Energy Sharing kann ja nur funktionieren, wenn Erzeugung und Verbrauch zeitgenau gemessen werden und auch bilanziell zugeordnet werden können. Dafür braucht es intelligente Messsysteme. Und Deutschland hinkt ja beim Smart Meter Rollout sowas von hinterher. Zwar gibt es da einige Fortschritte, aber das dauert wohl offensichtlich noch. Und drittens ist diese gesetzliche Pflicht zwar klar, aber die operative Umsetzung ist nicht klar genug standardisiert. Also viele Netzbetreiber können jetzt sagen, ja, wir wissen noch nicht genau, wie die Verträge, wie die Datenformate, wie die Gebühren, Bilanzierung oder auch Abrechnung in jedem Einzelfall laufen soll. Das ist ja keine Entschuldigung fürs Nichtstun. Also wenn jetzt ab 1. Juni das Gesetz gilt, muss vorher ja sich ordentlich vorbereitet werden. Und das ist offensichtlich nicht der Fall. Das sieht man ja auch in Ladenburg sehr genau, dieses Problem. Die Bürgerinitiative hat früh gefragt, welche Geräte sie braucht und welche Kosten anfallen und bekam ja im Kern die Antwort, dass noch vieles juristisch und auch technisch ungeklärt sei. Und das ist natürlich nicht in Ordnung und sollte sich ändern. Und deswegen denke ich, viele Netzbetreiber verweigern nicht unbedingt offen die Umsetzung, aber sie verschleppen sie faktisch durch fehlende Vorbereitung, fehlende Standardisierung und auch fehlende Priorisierung. Und genau das darf ja nicht passieren. Also Energy Sharing darf da nicht zum Papiertiger werden.
7: Und was heißt das jetzt? Was würden Sie der Bundesregierung empfehlen? Oder wenn Sie jetzt Bundeskanzlerin wären, würden Sie dann die Gesetze strenger formulieren? Oder was muss der Staat jetzt aus Ihrer Sicht tun?
8: Ja, also ich würde sofort drei Dinge tun: Standards setzen, Fristen verbindlich machen und die Transparenz schaffen. Denn es braucht ja einheitlich, bundesweit einheitliche technische und auch prozessuale Standards. Es kann ja nicht sein, dass jede Bürgerenergieinitiative mit jedem Netzbetreiber einzeln klären muss, welche Datenformate, Geräte, Verträge und auch Abrechnungsprozesse gelten. Bei 850 Verteilnetzbetreibern führt das ja zwangsläufig komplett ins Chaos.
7: Also das Chaos war schon ein bisschen vorprogrammiert, wenn ich Ihnen jetzt so zuhöre. Jetzt gibt es Energy Sharing in anderen EU-Staaten ja schon länger, zum Beispiel in Italien, Spanien und Österreich. Die waren alle schon ein paar Jahre früher dran. Welche Informationen haben Sie? Wie wurde das Verfahren dort angenommen? Wird dort viel Energie geteilt oder ist Energy Sharing in diesen Staaten eher ein Hobby von einigen Idealisten?
8: Also es ist kein Hobby einiger Idealisten. Also die Erfahrungen sind aber sehr gemischt. Aber insgesamt kann man schon sehen, also wenn die Rahmenbedingungen stimmen, wird Energy Sharing sehr wohl angenommen. Österreich ist hier besonders interessant. Dort wurden Energiegemeinschaften bereits 2021 eingeführt. Nach offiziellen Angaben waren das irgendwie bis zu 6.000 erneuerbare Energiegemeinschaften im Betrieb bis Ende 25. Dazu kamen auch noch einige Bürgerenergiegenossenschaften und auch 5.000 gemeinschaftliche Erzeugungsanlagen, so kann man es zumindest offiziell wahrnehmen. Also das ist kein Nischenphänomen mehr, sondern auch schon ein relevanter Baustein der Energiewende, wenn auch der Anteil jetzt nicht so riesig groß ist, aber immerhin. In Italien gibt es ebenfalls ein wachsendes Modell der Comunità Energetiche Rinnovabili. Also da gibt es diese Entwicklung, die eher langsam gestartet ist, aber dann durch klare Regeln und finanzielle Anreize deutlich an Dynamik geworden hat. Und die sehen unter anderem vor, dass es eine Prämie gibt für gemeinsam genutzte Energie und auch zusätzlich eine Vergütung bzw. auch Vermarktung von eingespeister Energie. Und das gibt einen gewissen Push dazu. Und Spanien ist ein weiteres wichtiges Beispiel. Dort wurde so ein kollektiven Eigenverbrauch bereits 2019 mit so einem königlichen Dekret da geregelt. Und dieses Modell erlaubt die kollektive Nutzung erneuerbarer Energien auch über das öffentliche Netz. Und besonders wichtig ist hier, Spanien hat nach der Abschaffung der sogenannten Sonnensteuer den Eigenverbrauch stark erleichtert. Und das hat diese Bürgerenergie und auch diese kollektiven Eigenverbrauchsmodelle deutlich attraktiver gemacht. Also das würde ich so sehen. Also Energy Sharing wird dort angenommen, wo drei Dinge zusammenkommen. Einfache Regeln, digitale Messung und ein wirtschaftlicher Vorteil. Und wo das fehlt, bleibt es dann auch eher langsam, kompliziert und idealistisch.
7: Also gerade diese Anreize sind ja wirklich wichtig, damit beim Energy Sharing, damit die überhaupt mithalten können mit diesen Billigstromtarifen, ne? Damit man die überhaupt unterbieten kann, weil ohne diese Anreize wird das ja wahrscheinlich schwer.
8: Ohne diese Anreize wird es sehr schwer. Man braucht auf jeden Fall einen Anschub und auch eine direkte Unterstützung, denn das kann ja nicht sein, dass einfach nur die Prozesse so einfach ins Gesetz geschrieben werden und dann die Bürgerenergieprojekte oder auch die Energy Sharing Projekte nicht umgesetzt werden. Also ich würde sehr stark für diese Anreizsysteme werben, also damit wir auch diese reduzierten Netzentgelte haben, damit wir Preisinformationen in Echtzeit haben und auch damit Speichern kombiniert werden können und auch eine Anschubfinanzierung, damit die Projekte auch tatsächlich starten können.
7: Jetzt sind wir ja leider nicht bei Wünsch dir was, sondern bei So ist es. Und wir haben diese Anreize in Deutschland im Moment nicht. Welche Chancen räumen Sie denn Energy Sharing bei uns ein? Wird das trotz fehlender Anreize der Game Changer für die Energiewende? Werden solche Projekte jetzt wie Pilze aus dem Boden schießen? Oder bleiben Projekte wie das in Ladenburg die Ausnahme? Wie ist da so Ihre Prognose?
8: Also ein Gamechanger würde ich nicht sehen, aber es kann schon ein wichtiger Baustein werden. Also ohne diese Anreize wird Energy Sharing in Deutschland erstmal kein Massenphänomen werden, ganz klar. Dafür sind im Moment die Hürden viel zu hoch. Es fehlen die Smart Meter, es gibt eine komplexe Abrechnung, es gibt unklare Prozesse, volle Netzentgelte und wenig standardisierte Netzbetreiberpraxis. Also Energy Sharing ist eine gute Idee, aber kurzfristig kein Billigstrommodell und auch kein automatischer Durchbruch. Aber ich würde das Potenzial nicht unterschätzen. Energy Sharing kann genau dort stark werden, wo Menschen gemeinsam Lösungen suchen, in Quartieren, in Dörfern, in Genossenschaften, Mehrfamilienhäusern, Gewerbegebieten, Kommunen oder auch denkmalgeschützte Altstädte wie in Ladenburg. Also gerade dort, wo nicht jedes Dach geeignet ist, aber lokal erzeugter Strom erzeugt werden kann, da ist Energy Sharing ja sehr sinnvoll. Also ich würde sagen, wir sehen jetzt in Kürze wahrscheinlich einige Pilotprojekte, Pioniermodelle. Ein breiter Markt entsteht aber erst dann, wenn wirklich die Smart Meter verfügbar sind, die Prozesse standardisiert laufen und wirtschaftliche Anreize verbessert werden. Ohne diese Reform bleibt Energy Sharing eher so ein Instrument für besonders engagierte Bürgerinitiativen. Also mit Reformen kann es aber ein echter Beschleuniger werden, gerade für eine dezentrale, digitale und auch flexible Energiewende. Also ich würde sagen, kein Game Changer, aber ein wichtiger Türöffner.
7: Ja, damit sind wir am Ende dieser Folge. Vielen Dank an euch fürs Zuhören und natürlich auch danke an Sie, Frau Kempfert.
8: Ich bedanke mich ebenso und tschüss.
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1: Um 15 Uhr mit Christiane Mascherjechi. Auf dem Parteitag der FDP in Berlin zeichnet sich überraschend eine Kampfabstimmung um den Parteivorsitz ab. Ursprünglich war Wolfgang Kubicki der einzige Kandidat. Jetzt will auch die Europa- und Verteidigungspolitikerin Agnes Strack-Zimmermann antreten. 33 Delegierte auf dem Parteitag haben sie vorgeschlagen. Die Wahl zur neuen Führungsspitze der FDP findet gerade statt und soll bis 16 Uhr abgeschlossen sein. Die Techniker-Krankenkasse meldet immer mehr mutmaßliche Behandlungsfehler. Die Zahl ist im vergangenen Jahr mit rund 7.500 so hoch gewesen wie noch nie. Im Jahr 2023 waren es noch rund 1.000 Fälle weniger. Von den Verdachtsfällen erhärtet sich im Nachhinein etwa jeder Dritte so weit, dass ein Verfahren eingeleitet wird. Die Techniker-Krankenkasse kritisiert, dass immer noch viele Fehler verschwiegen würden und fordert eine Meldepflicht in allen Gesundheitseinrichtungen. Bundesfamilienministerin Prien will Eltern bei der Begrenzung der Bildschirmzeit ihrer Kleinkinder stärker in die Pflicht nehmen. So sollen sie keinen Zugang zu Tablets, Smartphones oder zum Fernsehen bekommen. Aus Berlin, Ruth Kirchner.
2: Es müsste eigentlich gesellschaftlicher Standard sein, dass Kinder unter 3 Jahren überhaupt keinen Kontakt zu digitalen Endgeräten haben, sagt die CDU-Politikerin der Welt am Sonntag. Über gesetzliche Regelungen könne zumindest nachgedacht werden, so Prien. Der Staat solle zwar nicht ins Kinderzimmer hineinregieren, aber, argumentiert die Ministerin, auch andere Pflichten von Eltern werden im bürgerlichen Gesetzbuch geregelt, etwa die gewaltfreie Erziehung. Die Folgen des frühen Medienkonsums bezeichnet Prien als dramatisch, nicht nur weil Kinder ständig am Bildschirm hängen, sondern auch weil die Eltern es tun.
1: Bundespräsident Steinmeier hat alle Bürgerinnen und Bürger zum Engagement für die Demokratie aufgerufen. Die Gesellschaft müsse hell, wach und sichtbar sein, sagte er bei der Eröffnung des Demokratiefestes im pfälzischen Neustadt. Man dürfe nicht zulassen, dass Deutschland schlecht geredet werde. Die Veranstaltung erinnert an das Hambacher Fest 1832. 4 der vor 10 Tagen eingeschlossenen Goldsucher in einer Höhle in Laos haben sich selbst befreien können. Bereits gestern hatten Helfer einen Mann vor Ort dort gerettet. Jennifer Johnston.
3: Noch am Morgen hielt das Rettungsteam eine Bergung für zu gefährlich. Stunden später stehen die 4 Goldsucher draußen vor der Höhle. Sie hätten sich selbst auf den Weg gemacht, erklärt einer der Höhlentaucher, der an der Rettungsaktion beteiligt ist. In den letzten Tagen hatten die Rettungsteams viel Wasser aus der Höhle gepumpt. Offenbar war der Wasserstand so weit gesunken, dass die Männer nicht mehr tauchen mussten und sie hätten es einfach gewagt, so ein Reporter vor Ort. Die Gruppe war vor 10 Tagen in die Höhle geklettert, um dort nach Gold zu suchen, als heftige Regenfälle die Höhle plötzlich fluteten und Teile einstürzten. 2 Männer werden noch vermisst. Die Suche soll fortgesetzt werden, so die Rettungskräfte, doch die Hoffnung, sie noch lebend zu finden, sei gering.
1: Edgar Morin, einer der einflussreichsten französischen Intellektuellen der Gegenwart, ist im Alter von 104 Jahren in Paris gestorben. Das berichten mehrere Medien unter Berufung auf seine Familie. Bekannt wurde der Philosoph und Soziologe auch in Deutschland mit dem Buch »Das Jahr Null – Ein Franzose sieht Deutschland«. Darin beschreibt Morin den Neubeginn der deutschen Gesellschaft nach 1945. SWR Nachrichtenredaktion Christian Kreuzer. Das Wetter für Baden-Württemberg und Rheinland-Pfalz. Heute vielerorts immer wieder Schauer und teils kräftige Gewitter. Ansonsten länger trocken, zeitweise auch Sonne. Maximal 25 bis 33 Grad. Dabei teils schwül. In der Nacht stellenweise einzelne starke Gewitter, sonst trocken und teils aufgelockert bei 18 bis 11 Grad. Und die Zeit, es ist gleich 15.04 Uhr.
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4: Vorsicht auf der A3 Köln Richtung Frankfurt zwischen Limburg Nord und Limburg Süd liegt ein Plastikteil auf dem mittleren Fahrstreifen. Vorsicht auch auf der A5 Frankfurt Richtung Kassel zwischen Bad Homburger Kreuz und Friedberg steht ein defektes Fahrzeug auf dem rechten Fahrstreifen. A3 Köln Richtung Frankfurt zwischen Montabaur und Dietz, 4 Kilometer stockender Verkehr. 2 Kilometer stockend auf der A8 Stuttgart Richtung Karlsruhe zwischen Pforzheim Süd und Pforzheim Nord. Die A66 Wiesbaden Richtung Frankfurt ist zwischen Schiersteiner Kreuz und Wiesbaden-Biebrich wegen einer Baustelle bis Montag 5 Uhr gesperrt. Die Umleitung führt über die A643 und die A60. A66 Frankfurt Richtung Wiesbaden zwischen Wiesbaden-Biebrich und Schiersteiner Kreuz 2 Kilometer stockend. Wedau. Und A661 Oberursel Richtung Egelsbach zwischen Bad Homburger Kreuz und Frankfurt-Eckenheim. Streckenweise stockender Verkehr.
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5: Riccardo Mastrocola hier am Mikrofon, ich grüße Sie. Wer mit dem Auto nach Italien will, nimmt die Route über die Schweiz, zum Beispiel durch den Gotthardtunnel oder die Route über Österreich, über den Brennerpass und die Brenner-Autobahn, aber die ist heute voll gesperrt. Eine wunderschöne Strecke noch dazu, links und rechts die Gipfel, aber links und rechts eben auch viele kleine Städtchen und Gemeinden, die seit Jahren über den Verkehr klagen, der sich über die Brennerautobahn schiebt. Lärm, Abgase, Verkehrsbehinderungen für die lokale Wirtschaft. Probleme, auf die Anrainergemeinden heute aufmerksam machen mit einer Sperrung und Protesten. Oliver Schosch ist für uns in der Gemeinde Matrei am Brenner. Das ist zwischen Innsbruck und dem Brennerpass. Wie sieht's da im Moment aus und wer genau protestiert da?
6: Ja, gegen Mittag bin ich zusammen mit ein paar tausend Anwohnern und dem Bürgermeister, dem Hauptinitiator des Protestes, Karl Mühlberger, über den Autobahnzubringer hochgegangen auf die Autobahn, die ja gesperrt und leer war. Und da gab es eine Blaskapelle, da wurde gepfiffen, getrillert und die Menschen haben einfach ihrem Unmut Luft gemacht. Sie sagen einfach, hier wird es immer schlimmer und unerträglich, es gibt keinen ordentlichen Lärmschutz, immer mehr Lkw brettern hier durch. Sie fordern eine höhere Lkw-Maut und auch Maßnahmen von der Politik, dass mehr Güterverkehr auf die Schiene geht. Das war eben heute der Protest. Und sie sagen, dass sie nicht gehört wurden von der Politik. Und deswegen war mal so eine extreme Situation nötig, dass man mal einen ganzen Tag lang die Brennerautobahn sperrt.
5: Ja, und das hat ja offenbar auch funktioniert. Sie werden jetzt gehört. Sie machen Schlagzeilen. Die meisten Reisenden, die werden davon auch gehört haben, konnten das entsprechend planen. Was hat das bisher für Auswirkungen auf den Verkehr?
6: Ja, also erstaunlich entspannt die Lage. Also man hatte ja zuerst gedacht, dass heute ganz viele noch schnell durch den Brenner durchfahren wollen. Da war weniger Verkehr als sonst. Und auch man hat ja gedacht, dass irgendwie Inntal-Autobahn und auch ganze Süden von Bayern, Rosenheim, runter nach Kufstein, München Richtung Salzburg, dass da alles voll sein wird und eine schlimme Lage, weil alle irgendwie Ausweichrouten suchen über andere Alpenpässe und so. Aber es war dann doch nicht so. Also die haben offenbar auf die Ermahnung der Polizei gehört, doch bitte an einem anderen Tag zu reisen. Also es war entspannter, als man dachte am Anfang.
5: Und die Sperrung, die wird ja auch heute Abend schon wieder aufgehoben. Der Verkehr kommt dann wieder mit Macht. Was ist die Hoffnung der Anrainergemeinden? Wie könnte es oder wie soll es weitergehen?
6: Also sie sagen, das soll jetzt eine Signalwirkung gewesen sein, also dass sie dann erhöht werden. Es gibt natürlich Hoffnung auf den Brenner Basistunnel, der 2032 in Betrieb gehen soll und wo dann deutlich mehr Züge durchfahren sollen. Das ist ja ein Tunnel für den Zugverkehr. Aber das Problem ist halt eben auch, dass dann in Bayern auch nicht die Strecken ordentlich weiter ausgebaut sind, sodass sich da was zurückstauen könnte. Also das Problem mit dem Verkehr ist nicht so ganz geregelt. Die Anwohner wissen ganz genau, dass es immer Lärm geben wird, aber sie fordern doch, dass mehr getan wird dafür, dass das Ausmaß nicht so unerträglich ist, weil sie sagen, es ist immer schlimmer geworden im Laufe der Jahre.
5: Oliver Schosch, vielen Dank, unser Korrespondent in Matrei am Brenner. Das ist auf der österreichischen Seite an der Brenner Autobahn, kurz vor dem Brenner Pass. Heute ist diese Strecke gesperrt wegen der Proteste gegen den Verkehrslärm, das große Verkehrsaufkommen, vor allem in Ferienzeiten. Heute Abend wird diese Sperrung dann wieder aufgehoben.
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5: In Rothenburg an der Fulda trifft sich gerade die hessische CDU zu ihrem Landesparteitag. Dabei wurde unter anderem der Landesvorstand neu gewählt. Ministerpräsident Boris Rhein wurde als CDU-Chef in seinem Amt bestätigt. Unser Korrespondent Michel Setz mit seinen Eindrücken aus Rothenburg.
7: Nach außen gibt sich die CDU selbstbewusst.
8: Seit 27 Jahren, liebe Freundinnen und Freunde, seit 27 Jahren regieren wir dieses Land sehr erfolgreich.
7: Vor 4 Jahren begann hier in Rothenburg an der Fulda das Kapitel Boris Rhein als CDU-Vorsitzender in Hessen. Damals wurde er mit fast 98% ins Amt gewählt. Heute, bei seiner zweiten Wiederwahl, sind es dann rund 96%. Die Partei steht geschlossen hinter ihm. Aus einer Position der Stärke kann er also Tipps für die Regierungsarbeit in Berlin geben.
8: Macht das doch im geschlossenen Raum und macht das insbesondere mit dem nötigen Gespür, was das für die Menschen bedeutet und was das mit den Menschen macht, liebe Freundinnen und Freunde.
7: Dabei kritisiert er vor allem Debatten wie die um die sogenannte Lifestyle-Teilzeit. Auch die diskutierten Kürzungen beim Elterngeld sind für ihn ein No-Go.
8: Das Elterngeld ist eben nicht nur eine Frage von Vereinbarkeit von Familie und Beruf. Ja, das ist es auch. Aber es ist vor allem auch eine Frage der Gerechtigkeit, meine sehr geehrten Damen und Herren.
7: Die Schwäche innerhalb der CDU zeigt sich aber im Lob an den Bundeskanzler. Es brauche nicht weniger Merz, sondern mehr Merz, so der hessische CDU-Chef. Es ist eine Reaktion auf die letzten Tage, als in Medien ein Kanzlertausch diskutiert wurde. Auch der Gastredner des Parteitages, der Chef der CDU-CSU-Bundestagsfraktion, Jens Spahn, kommt an dem Thema nicht vorbei.
9: Wir diskutieren keinen Unsinn, sondern wir machen unsere Arbeit. Und das will ich auch sehr klar sagen. Ja, Friedrich Merz ist kein Kuschelkanzler. Er ist ein Kanzler, der anpackt, der sagt, was ist, der einen klaren Kompass hat bei dem, was er tut. Deutschland reformieren, wirtschaftlich wieder stark machen, Sicherheit in Freiheit in schwieriger Lage. Das ist die Arbeit, die er jeden Tag für Deutschland leistet. Und dabei hat er unsere volle Unterstützung, liebe Freundinnen und Freunde.
7: Jens Spahn sprach von einer Spirale der schlechten Laune, in der die Koalition gerade sei. Das ist auch mit Selbstkritik an seiner eigenen Partei verbunden.
9: Wenn wir es einfach mal schaffen, 6, 8, 10 Wochen einfach mal Ruhe zu haben, wäre wahrscheinlich schon ein guter Anfang.
7: Vor 2 Jahren gab man solche Tipps noch der Ampel. Heute gibt sie sich die Union selbst.
5: Michel Setz vom Landesparteitag der hessischen CDU in Rothenburg in Osthessen. Ministerpräsident Boris Rhein, haben wir gerade gehört, ist als CDU-Chef bestätigt worden. Und wir wechseln zu einem Bundesparteitag in Berlin und der hat es wirklich in sich. Seit Tagen haben wir darüber berichtet. Heute auf dem FDP-Parteitag steht Wolfgang Kubicki zur Wahl als neuer FDP-Chef ohne Gegenkandidat. Aber das war die Information vor 14.30 Uhr. Es gibt jetzt nämlich doch eine zweite FDP-Persönlichkeit, die kandidiert in allerletzter Sekunde. Eine große Überraschung war das für alle Beobachter und vielleicht auch für einige in der FDP selbst. Wir hören noch mal rein in den Moment, als der FDP-Landesverband Schleswig-Holstein erstmal Wolfgang Kubicki vorgeschlagen hat. Und dann ging's spannend weiter.
10: Liebe Parteifreundinnen und Parteifreunde, ich schlage Ihnen Wolfgang Kubicki vor.
11: Liebe Parteifreunde, Parteifreunde, der Landesverband Schleswig-Holstein schlägt Wolfgang Kubicki vor. Gibt es weitere Vorschläge? Joachim Stamp, bitte sehr.
12: Liebe Parteifreundinnen und Parteifreunde, ich möchte Ihnen aus der Mitte der Partei gemeinsam mit 33 Delegierten die streitbare, aber mit klarem liberalen Kompass ausgestattete Marie-Agnes Strack-Zimmermann vorschlagen.
11: Zunächst, wir haben die Unterstützungsunterschriften entgegengenommen, die wir natürlich sorgfältig prüfen müssen, weil das bisher hatten wir keine Kenntnis von der Sammlung dieser Unterschriften. Dazu wäre aber zunächst zu klären, ob die Vorgeschlagene zur Verfügung steht. Marie-Agnes Strack-Zimmermann steht zur Verfügung.
5: Da hat sie kurz genickt. Dann hat Wolfgang Kubicki seine Rede gehalten und jetzt ist sie selbst ans Mikrofon gegangen und spricht. Wir haben einen kleinen Auszug auch nochmal vorbereitet.
13: Die ersten langjährigen Mitglieder, teilweise wichtige Säulen liberaler Politik vor Ort, haben die Partei in den letzten Tagen bereits verlassen. Andere haben ihr Gehen angekündigt. Und für diese Kolleginnen und Kollegen und Freunde und für all jene, die zwar nicht auf dem Absprung sind, mit dem neuen Ton aber doch noch sehr fremdeln, möchte ich heute ein Zeichen setzen. Ihr alle seid weiterhin willkommen. Wir brauchen euch alle, um die FDP wieder groß zu machen.
5: Also ein Paukenschlag auf dem FDP-Parteitag. Jetzt doch also eine Kampfabstimmung um den Parteivorsitz. Die Liberale Marie-Agnes Strack-Zimmermann hat sich vorhin bereit erklärt, gegen Wolfgang Kubicki anzutreten, der wirklich auch sehr überrascht gewirkt hat. Ein Nachmittag, den sich Kubicki selbst auch vermutlich ganz anders vorgestellt hat. Die Abstimmung ist jetzt am Nachmittag. Wir halten Sie natürlich hier auf dem Laufenden.

0: In der Nacht zum Freitag, da war eine Drohne eingeschlagen in ein Wohnhaus in Galaz im Osten von Rumänien. Eine Drohne aus Russland, davon ist die NATO überzeugt und auch die Europäische Union. Aus Russland hieß es dagegen, wahrscheinlich sei es eher eine ukrainische Drohne gewesen, die vom Kurs abgekommen ist. Jedenfalls hatte diese Drohne Sprengstoff an Bord. Die Wohnung direkt unter dem Dach ist in Brand geraten. Eine Bewohnerin und ihr Sohn sind dabei verletzt worden. Die Stadt Galaz liegt ganz in der Nähe der Grenze zur Ukraine und zur Republik Moldau. Was da genau passiert ist, dazu gibt's noch offene Fragen. Bei der EU in Brüssel jedenfalls ist die Haltung aber ganz klar.
1: Russland habe jetzt bei seinem seit mehr als 4 Jahre andauernden Angriffskrieg eine weitere Grenze überschritten, so die Einschätzung von Kommissionschefin Ursula von der Leyen. Auch die Wortwahl der Rumänen wie schwerwiegender Vorfall und unverantwortliche Eskalation finden in Brüssel viel Widerhall. Die EU werde nun ihre Sicherheits- und Abschreckungsmaßnahmen weiter verstärken, insbesondere an ihrer Ostflanke, so Kommissionssprecher Olaf Gill.
2: Strengthen our eastern border, precisely to be able to deal with these kind of hybrid attacks.
3: So verstärken wir unsere Ostflanke, um genau diese Art von hybriden Angriffen abwehren zu können. Darüber hinaus hat die Kommissionspräsidentin erläutert, dass wir das 21. Sanktionspaket vorbereiten. Damit wollen wir den Druck auf Russland aufrechterhalten, denn diese Maßnahmen müssen Hand in Hand gehen.
2: Precisely because these things need to go hand in hand.
1: Deutlich wird auch, die EU ist bemüht, sich stärker als Player im Ukraine-Krieg zu positionieren. Sie sieht offenbar einen guten Zeitpunkt gekommen, denn die Ukraine macht militärisch Fortschritte, die USA sind durch den Iran-Krieg andernorts gebunden und haben ganz offensichtlich ihre Verhandlungsbemühungen für die Ukraine weiter zurückgefahren. Die EU hingegen hat gerade erst das weitere Überleben der Ukraine gesichert mit der Freigabe des dringend benötigten 90 Milliarden Euro Kredits für das angegriffene Land. Sicherheitsexperte Christian Mölling.
4: Die Außenbeauftragte Kallas hat ja diese Woche schon gesagt, dass sie einen Wendepunkt im Krieg sieht. Der ist de facto, glaube ich, noch nicht so gegeben. Ich glaube, dass man hier gerade versucht, eine rhetorische Offensive gegen Russland zu fahren. Gleichzeitig muss man auch sagen, ist eben nicht der Fall gegeben, dass die NATO zum jetzigen Zeitpunkt jeden Quadratzentimeter des Territoriums eben verteidigen kann.
1: Die Frage ist aber, folgt auf diese rhetorische Offensive auch eine politische? Etwa wenn Rumänien den NATO-Rat einzuberufen gedenkt nach Artikel 4 des Vertrags. Dann müssten sämtliche NATO-Staaten sich zusammensetzen und darüber nachdenken, ob sie wirklich einen Angriff auf NATO-Territorium sehen und man reagieren muss. Soweit scheint es aber wohl noch nicht zu sein, so Mölling im Interview mit dem ARD-Studio Brüssel.
4: Es ist, glaube ich, unbestritten, dass Russland relativ schmerzfrei vorgeht, wenn es Gegend von Odessa oder andere Grenzgebiete angreift. Hier aber von einem Angriff zu sprechen, der quasi auch unterstellt, dass Rumänien selbst das Ziel gewesen wäre, das ist, glaube ich, etwas zu weit hergeholt.
1: Sehr gut möglich also, dass sich die NATO mit konkreten Antworten zurückhält. Ähnlich wie im September vergangenen Jahres, als mehrere russische Drohnen in den polnischen Luftraum eindrangen und man in Brüssel vor allem darauf verwies, was ohnehin im Gange ist. Etwa auch die Stärkung der Ostflanke, also vor allem eine Verlegung von Truppen nach Polen, ins Baltikum, nach Bulgarien, in die Slowakei, nach Ungarn oder auch nach Rumänien. Insgesamt 40.000 zusätzliche NATO-Kräfte wurden an der Ostflanke bereits zusammengezogen. Und das ist auch nötig, so Sicherheitsexperten.
4: Wir haben halt die Situation, dass in der direkten Nachbarschaft von Rumänien zurzeit ein Krieg läuft. Und so schlimm das ist, dass hier ein ziviles Gebäude getroffen worden ist, solche Fehler passieren in allen Kriegen, dass Dinge schieflaufen. Es ist aber auch so, dass wir ja auch innerhalb der Europäischen Union, innerhalb der NATO Drohnenüberflüge haben. Das heißt, wir sind nicht nur an der Grenze nicht geschützt, sondern wir sind auch im Inland flächenmäßig nicht geschützt.
1: Das könnte sich schnell wieder offenbaren, denn es dürfte, so Mölling, nicht der letzte Drohnenvorfall dieser Art gewesen sein.
0: Die Staaten der Europäischen Union haben Rumänien jedenfalls Unterstützung zugesagt. Da war in der Nacht zum Freitag eine Drohne in ein Wohnhaus eingeschlagen. Die NATO macht dafür Russland verantwortlich. Aus Brüssel war das unsere Korrespondentin Katrin Schmid. Was gab's zum Mittagessen bei Ihnen heute Mittag? Irgendwas mit Kartoffeln vielleicht? Bratkartoffeln, Kartoffelsalat, Pommes? Würde passen, denn heute ist tatsächlich Weltkartoffeltag. Den haben die Vereinten Nationen ins Leben gerufen, um das Gemüse zu würdigen als besonders wertvoll, nährstoffreich, klimafreundlich. Aus Südamerika hat die Kartoffel ja ihren Weg nach Europa gefunden, das haben wir alle gelernt, und dann ist sie weiter nach Osten gereist. In Indien zum Beispiel, da wird sie Königin des Gemüses genannt. Indien ist nach China der zweitgrößte Kartoffelproduzent der Welt und für Millionen von Indern ist keine Mahlzeit ohne Kartoffeln vollständig. Und für Songschreiber ist sie ebenfalls eine wichtige Zutat.
5: Yes, you like potato and I like potato.
6: Let's celebrate the king of vegetables.
7: Lasst uns den König der Gemüse feiern, sagt Chefkoch Suprabhat Roy Chaudhury. Denn
8: es gibt kein Gemüse, das so vielseitig ist wie die Kartoffel.
7: Gebraten, gesotten, frittiert, gerieben, gehobelt, püriert, gewürfelt, gestampft, gekocht, geröstet, gebacken, gefüllt, wie auch immer.
6: The potato never fails you.
8: Die Kartoffel lässt dich nie im Stich. Die klassische französische Küche wäre ohne Kartoffel nicht vollständig. Und auch eine durchschnittliche indische Familie käme ohne sie nicht zurecht.
7: Kartoffel, Erdapfel, Erpel, Grumbeere. Die tolle Knolle hat viele Namen. Auf Indisch Alu.
9: Alu ke Paratha or Alu ke Samosa.
7: Zum Mittag am Imbissstand greifen die Teenager zu kartoffelgefüllten Fladenbroten, Teigtaschen oder Kartoffelpuffer im Brötchen.
10: Ich mag alles, was aus Kartoffeln gemacht ist. Und auch zu Hause, wenn man fragt, was gekocht werden soll, gibt es immer etwas mit Kartoffeln.
7: Kunden und Köche feiern die Kartoffel. Als günstiger Snack geht sie immer. Und auch zu Hause findet sich immer eine Knolle. Denn die braucht keinen Kühlschrank, was wichtig ist unter den ärmeren Bevölkerungsschichten.
6: Also Bengali.
8: Bei meiner bengalischen Familie fand sich in unserer Küche immer zumindest eine Kartoffel.
7: Erinnert sich der Chefkoch.
8: Viele Inder wissen nicht, dass die Kartoffel nicht in unserem Land heimisch ist. Jetzt ist die Kartoffel indischer geworden als viele unserer einheimischen Gemüsesorten.
7: Erst vor 400 Jahren gelangte die Kartoffel hierher, erzählt Brajesh Singh, Direktor des Kartoffelforschungsinstituts, und zwar von der anderen Seite der Welt.
11: From South America, there are countries like
12: zwischen Peru und Bolivien liegt der Titicacasee, also er grenzt an diese beiden Länder. Und dort, in den Anden, liegt der Ursprung der Kartoffelpflanze. Sie stammt also aus den Anden, nimmt man an. Und von dort gelangte sie nach Europa.
7: Von Europa aus brachten erst die portugiesischen Händler und Seeleute die Erdäpfel mit nach Indien und mit Nachdruck servierten die Briten sie später ihrem Kolonialreich.
12: Kartoffeln haben in unserem Land unterschiedliche Wachstums- und Ernteperioden, da wir unterschiedliche agroklimatische Zonen haben.
7: Ob in den fruchtbaren Ebenen von Indus und Ganges oder in höher gelegenen Bereichen, die Menge von Kartoffeln, die hier wachsen, machen Indien nach China zum zweitgrößten Produzenten der Welt. Die Knolle leistet einen unschätzbaren Beitrag zur Ernährungssicherheit.
6: It has become wrongly notorious for being unhealthy.
8: Sie ist fälschlicherweise als ungesund geschmäht worden. Dabei ist die Kartoffel eine hervorragende Quelle für Kalium, Vitamin C und Vitamin B6.
7: So der Chefkoch. Und der Kartoffelforscher führt aus.
11: So, even if you are eating only potatoes,
12: selbst wenn man sich nur von Kartoffeln ernährt, hat man alles, was der Körper braucht. Angefangen bei dem Wichtigsten, der Energiequelle, die aus Kohlenhydraten stammt. Außerdem enthalten sie Eiweiß, Ballaststoffe, Vitamine und Mineralstoffe. Kurz gesagt, alles, was man sich als Nahrungsmittel vorstellen kann.
11: So everything you can think of as a food source, it has in it.
7: Kein Wunder, dass der Titel König des Gemüses in Indien an die Kartoffel geht.
0: Lena Bodewein, unsere Korrespondentin mit Kartoffelkunde und Rezepten aus Indien, wo es sogar ein Kartoffelforschungsinstitut gibt. Anlass heute, der Weltkartoffeltag der Vereinten Nationen.

0: 15.24 Uhr ist es jetzt.
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0: Der THW Kiel steht im Finale der Handball European League und der Gegner wird jetzt gleich ausgespielt. In 6 Minuten ist Anpfiff und zwar spielt MT Melsungen gegen Flensburg-Handewitt, also die Nordhessen gegen die Norddeutschen. Wie ist die Ausgangslage? Thomas Kohs.
2: Ja, die Mannschaften kommen jetzt gerade reingelaufen. Die Ausgangslage ist die, dass sicherlich die MT aus Melsungen nicht in der Favoritenrolle steckt. Und das ist eigentlich eine ganz gute Ausgangsposition, muss man sagen. Aber sie können Final Four in den letzten Jahren, also seit 2024 standen sie 4 von 5 Turnieren bei einem Final Four. Es fehlt halt noch so der letzte Punch, einfach mal einen Titel zu holen. Und das hat man sich diesmal definitiv vorgenommen hier in Hamburg vor über 10.000 Zuschauern. Das ist eine grandiose Kulisse. Und das Gute ist bei der MT Melsungen sicherlich auch, im letzten Jahr, da hatte man in 24 Tagen vor diesem Turnier 8 Spiele. Das ist jetzt so ein bisschen weg. Da ist mehr Frische da. Man hat auch nicht die ganz großen Verletzungssorgen. Also viele sind zurückgekommen und das macht der Mannschaft von Farondo natürlich auch Mut hier, heute gegen den Favoriten, gegen die SG Flensburg-Handewitt zu bestehen. Die Flensburger, die können Final Four. Die haben zuletzt 2 Mal hier in Hamburg gewonnen. Wollen also den Hattrick schaffen und was beide Mannschaften natürlich im Hinterkopf immer haben. Denn ist nicht nur der Titel mit einem Sieg hier in der European League, wird man höchstwahrscheinlich auch im kommenden Jahr in der Champions League starten. Das heißt, wenn die Füchse aus Berlin Zweiter hinter Meister Magdeburg werden, dann sollte das also so klappen. Das ist ein zusätzlicher Anreiz und Melsungen ist sicherlich eine Außenseiterrolle. Den größeren Druck hat ganz klar die SG aus Flensburg-Handewitt.
0: Thomas Kohs haben wir da gehört in der Halle, die pickepacke voll ist mit 10.000 Zuschauerinnen und Zuschauern. Das Halbfinale steht also an in der European League. MT Melsungen gegen Flensburg-Handewitt. Wir drücken natürlich vor allem den Nordhessen von hier aus die Daumen. Die Favoritenrolle ist jedenfalls vergeben an Flensburg-Handewitt. Und wir schauen zur Fußball-WM, die ja in 3 Ländern stattfinden wird, also Mexiko, den USA und Kanada. Die Teams bereiten sich natürlich alle schon vor, natürlich auch die deutsche Mannschaft im Trainingslager und morgen bei einem Testspiel gegen Finnland wird auch nochmal richtig getestet und geschaut, wer ist gut drauf in Mainz das Ganze. Thomas Kattenbeck begleitet für uns die DFB-Auswahl. Wie viele Spieler, die morgen auf dem Rasen stehen werden in Mainz, haben denn bei der WM tatsächlich auch einen Stammplatz?
3: Ob es dann Stammplatz sein wird, das ist natürlich noch fraglich. Das kann man ja nie ganz genau voraussagen. Aber eins ist klar für mich, beispielsweise im defensiven Mittelfeld. Alexander Pavlovic, der Bayern-Spieler. Felix Metscher, von dem ist ja der Bundestrainer Julian Nagelsmann im Dortmunder ein Riesenfan. Also wenn der morgen einigermaßen ordentlich spielt, dann wird er auch im Tor stehen. Oliver Baumann, klar, eher nicht. Wenn Manuel Neuer bis zum ersten Spiel dann gegen Curaçao endlich mal wieder fit werden sollte. Heute war er ja auch beim Training wieder nicht dabei und spielt ja auch morgen in Finnland nicht. Joshua Kimmich etc., da brauchen wir nicht drum rumreden. Klar, einer fehlt. Kai Havertz, der darf heute Champions League-Finale spielen. Was für eine große Ehre und was für eine Auszeichnung mit dem FC Arsenal. Deswegen spielt vorne Dennis Undaf. Und ob Lennart Kahl gleich Stammspieler sein wird, morgen auch von Anfang an auf dem Platz, da bin ich zumindest mal skeptisch. Bei Jamal Musiala sieht es da schon wieder anders aus.
0: Also der Kader oder die Elf, die morgen auf dem Platz stehen wird, die hast du schon umrissen. Einspielen ist dann gefragt. Idealerweise die

0: Das soll eher ein Goodwill-Spiel werden und Goodwill-Spiel. Vor allen Dingen für einen freut es mich nach über einem Jahr, dass er wieder dabei ist. Können wir auch gleich mal reinhören. Jamal Musiala.
1: Ich freue mich richtig. Ich habe gefühlt schon sehr lang, war ich jetzt nicht dabei, aber ich habe richtig Spaß hier. So, die Tage waren jetzt schon super. Ich glaube, die Mentalität und alles. Und ich freue mich jetzt wieder auf den Platz morgen zu sein.
0: Fußballfest morgen in Mainz, das ist der Plan.
2: Es wird ja immer wieder der Teamgeist beschworen bei den Verantwortlichen. Das ist natürlich wichtig, aber eben auch schwer messbar. Du bist schon so lange Reporter bei der DFB-Auswahl. Welchen Eindruck hast du diesmal?
0: Also die Jungs verstehen sich alle wirklich sehr, sehr gut. Das hat man auch wieder gemerkt, wenn man sich umgehört hat, wie gestern Abend dieser Mannschaftsabend gelaufen ist. Da waren ja viele Kinder da, Joshua Kimmich ja allein mit dreien vertreten. Da haben sie sich gegenseitig gefoppt, haben beim UNO-Spiel, der Verlierer musste dem Julian Nagelsmann was erzählen, was der vielleicht nicht so gerne gehört hätte. Also die Stimmung ist gut, aber entscheidend, das hat auch der Bundestrainer nochmal gesagt, ist auf dem Platz. Und da wird für mich die ganz große Frage sein, schaffen Sie es, als Team schwer schlagbar zu sein? Denn als Favorit geht Deutschland nicht in diese WM. Aber bei der letzten EM haben Sie ja schon gezeigt, unglückliches Aus gegen Spanien, dass Sie durchaus auch als Team überzeugen können.
2: Also morgen erstmal das Spiel, das Testspiel gegen Finnland in Mainz. Vielen Dank, Thomas Kattenberg.
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4: Um 15.30 Uhr mit Frank Vornert. Bei der FDP kommt es überraschend zur Kampfabstimmung über den Bundesvorsitz. Neben Wolfgang Kubicki kandidiert auch die Verteidigungs- und Europapolitikerin Strack-Zimmermann. Aus Berlin Clemens Schulze.
5: Ihre unerwartete Kandidatur wurde im Saal bejubelt. Kubicki begrüßte in seiner Bewerberrede den Schritt von Strack-Zimmermann. Das zeige, es gehe nicht um Kubicki, sondern um die Zukunft der FDP. Und er stellte auch klar, es werde mit ihm keine Zusammenarbeit mit der AfD geben. Die FDP sei in der Sache deutlicher als die AfD und das sei der entscheidende Unterschied. In der Aussprache zuvor war immer wieder Kritik daran geäußert worden, dass es Kräfte in der Partei gibt, die eine Annäherung an die AfD wünschten. Kubicki selbst hatte vor dem Parteitag die Brandmauer zur AfD indirekt in Frage gestellt.
4: Die hessische CDU hat ihren Landesvorsitzenden Ministerpräsident Rhein im Amt bestätigt. Auf dem Parteitag in Rothenburg an der Fulda bekam er 95,9% der Stimmen. Aus Rothenburg HR-Reporter Michel Setz.
6: Das Ergebnis stärkt Boris Rhein den Rücken, denn im Vergleich zu seiner letzten Wahl als Landesvorsitzender vor 2 Jahren sind die Verluste minimal. Damals war er mit 96,4% gewählt worden. In seiner Rede vor der Wahl sprach sich Boris Rhein unter anderem gegen Kürzungen beim Elterngeld aus. Dieses würde nicht nur für die Vereinbarkeit von Familie und Beruf stehen, sondern auch für Gerechtigkeit.
4: Die Techniker-Krankenkasse meldet immer mehr mutmaßliche Behandlungsfehler. Im vergangenen Jahr haben sich demnach mehr als 7.500 Versicherte bei der TK gemeldet. Das sind 14% mehr als noch 2024. Etwa jeder dritte Fall habe dann auch zu einem Verfahren geführt. In Laos in Südostasien haben Einsatzkräfte 4 weitere Dorfbewohner aus einer überfluteten Höhle gerettet. Das berichten mehrere Medien und berufen sich auf Rettungskräfte vor Ort. 2 weitere Menschen gelten demnach noch als vermisst. Die Goldsucher waren vor 10 Tagen in die Höhle geklettert und von einer Sturzflut eingeschlossen worden. In Osthessen ist der wohl älteste katholische Priester weltweit gestorben. Wie das Bistum Fulda mitteilt, wurde Bruno Kant 110 Jahre alt. Er hat zuletzt in Eichenzell-Löschenroth gelebt. Marco Schleicher.
7: Der Fuldaer Bischof Gerber hat Kant als Priester gewürdigt. Bis ins hohe Alter habe er Bescheidenheit und Menschenfreundlichkeit ausgestrahlt. Das Bistum Fulda blicke mit großer Dankbarkeit auf sein Wirken und seinen Dienst zurück. Vom Vatikan heißt es, Bruno Kant sei der weltweit älteste katholische Priester gewesen. Erst am 26. Februar hatte er seinen 110. Geburtstag gefeiert. Offiziell war er 1991 im Ruhestand, aber noch bis zu seinem 102. Lebensjahr tätig.
4: Das waren die Nachrichten. Das Wetter am Nachmittag und Abend ist es oft bewölkt und es gibt teils kräftige Gewitter, örtlich auch Unwetter mit Hagel und Sturmböen. Die Sonne zeigt sich am häufigsten im Norden Hessens und im Süden von Baden-Württemberg. Die Höchstwerte zwischen 25 und 33 Grad. Auch in der Nacht einige Schauer und Gewitter und Abkühlung auf 18 bis 10 Grad. Morgen verbreitet teils heftige Schauer und Gewitter und maximal 30 Grad. Die Zeit 15.33 Uhr.
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4: Vorsicht auf der A66

0: A40 Wiesbaden Richtung Frankfurt zwischen Frankfurt-Höchst und Eschborn sind Menschen auf dem Standstreifen. Vorsicht auf der A44 Eisenach Richtung Kassel zwischen Hessisch-Lichtenau-Ost und Hessisch-Lichtenau-Mitte. Hier liegen Fahrzeugteile auf der Fahrbahn. A5 Basel Richtung Karlsruhe zwischen Effringenkirchen und Dreieck Neuenburg. 2 Kilometer stockender Verkehr wegen einer Baustelle. A7 Fulda Richtung Kassel zwischen Homberg-Efze und Mahlsfeld. Hier steht ein defekter LKW auf dem rechten Fahrstreifen, dadurch 4 Kilometer Stau. Die A66 Wiesbaden Richtung Frankfurt ist zwischen Schiersteiner Kreuz und Wiesbaden-Biebrich wegen einer Baustelle bis Montag 5 Uhr gesperrt. Die Umleitung führt über die A643 und die A60. A66 Frankfurt Richtung Wiesbaden zwischen Wiesbaden-Biebrich und Schiersteiner Kreuz 2 Kilometer Stau wegen einer Baustelle. Und A661 Oberursel Richtung Egelsbach zwischen Bad Homburger Kreuz und Frankfurt-Eckenheim streckenweise stockender Verkehr.
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2: Heute mit Mike Fischer. Frankfurt hat eine große Clubgeschichte. Dorian Gray, Omen, XS, 90er Jahre House und Techno. Im MoMEM, dem Museum of Modern Electronic Music, begegnet diese Geschichte einer jungen Festivalreihe aus dem Rhein-Main-Gebiet. Smile. Die Clubs von damals gibt es nicht mehr, aber ihre Spuren tauchen immer wieder auf. In Tracks, in Erzählungen, auf neuen Tanzflächen und bei jungen Veranstaltern, die eigene Orte suchen. Kann man Clubkultur also erben, wenn die Räume von einst weg sind? Auf einem Feld zum Beispiel, mit ein paar Freunden, günstigen Getränken, Musik und dem Gefühl, dass es nicht mehr werden könnte als ein Nachmittag in der Natur? Pascal Fischer aus Liederbach am Taunus ist 31, legt selbst auf und gehört zu den Gründern von Smile, einer jungen Festivalreihe elektronischer Musik, die 2021 klein angefangen hat.
3: Das war damals im Mais Labyrinth und das war auch damals schon Smile und wir hatten damals 60 Besucher. Ne? Und die Geschichte ist so, dass wir dann ein tolles Event hatten den ganzen Tag über und die Leute so begeistert waren. Es waren damals alles nur Freunde von mir und Freunde von Freunden, Bier für 1 Euro verkauft und die Party war so toll, dass die Leute direkt danach gesagt haben, am nächsten Tag, ey, wann ist die nächste? Dann haben wir ein Jahr später wieder eine gemacht. Da waren dann so knapp 90 Leute da. Gleiches Schema wieder. Und dann wusste ich, okay, das ist so toll, was wir machen, begeistert die Leute. Wir müssen daraus was machen, ne? Und dann habe ich mich mit Julia und Josh zusammengesetzt, die Co-Founder damals, und haben dann Smile ins Leben gerufen.
2: Heute ist Smile größer. Partys, Festivals, wechselnde Orte, elektronische Musik zwischen House und Techno. Wichtig ist nicht nur, wer auflegt, sondern dass die Leute wiederkommen. Wegen des Sounds, wegen der Atmosphäre und wegen Smile selbst. In Frankfurt trifft diese Idee auf Geschichte, Clubs, Namen, Mythen, vor allem auf das Omen, jenen Club, den DJ-Legende Sven Väth mitgeprägt hat und der bis heute für eine Zeit steht, in der elektronische Musik Räume verändert hat. Im MoMEM an der Frankfurter Hauptwache treffen diese Ebenen aufeinander. Die Geschichte des Omen und die Frage, wie junge Veranstalter heute Clubkultur kreieren und gestalten. Bei Smile heißt das, nicht nur fragen, welcher prominente Name zieht, sondern wie baut man auf ein Publikum, das wiederkommt. Wegen der Stimmung, wegen des Sounds, wegen Smile selbst?
3: Smile haben wir von Anfang an gebrandet als ein Festival von Freunden für Freunde. Das war uns ganz wichtig. Wir haben uns auch damals, als wir das gegründet haben, zu dritt, haben wir uns die Frage gestellt, wie wollen wir unsere Events aufbauen? Wollen wir große Headliner buchen und schnell große Veranstaltungen machen mit 1000 Leuten plus? Oder wollen wir wirklich von Grund auf eine solide Community bilden, die zu unseren Events kommt wegen Smile und nicht, weil irgendein Superstar gerade spielt? Und wir haben uns für Letzteres entschieden.
2: Was Pascal Fischer meint, beschreibt Clubgängerin Daria aus Frankfurt. Eigentlich hatte sie schon mit Feiern abgeschlossen. Dann hat sie Smile entdeckt.
4: Und da habe ich rausgefunden, dass Party einfach ganz anders interpretiert und konzipiert werden kann. Und es zu einer guten Party viel mehr dazugehört, als nur ein DJ, eine große Masse an Menschen und ganz viele Hits, die hintereinander spielen. Bei Smile wird man jedes Mal in einen anderen Ort gebracht, mit neuer Dekoration, mit neuer Inspiration, Interpretation von diesem Ort. Maislabyrinth, Arena, Museum, Boulderhalle. Und es ist ja ganz klar, dass man da Musik ganz anders erlebt jedes Mal. Bei Tageslicht in der Natur oder in einem Museum nachts. Und ich habe realisiert, es ist noch nicht vorbei mit Partys. Man muss nur die richtige finden.
5: That's what we're here for, having a good time.
2: Bei Smile wechseln die Orte. Sie sind nicht nur Kulisse, sie bestimmen mit, wie sich ein Club-Event anfühlt. Das ist keine Kopie der alten Frankfurter Clubkultur, aber es berührt etwas, das elektronische Musik in dieser Stadt schon lange kann. Aus einem Raum wird ein Treffpunkt, aus einem Sound wird ein gemeinsames Erlebnis. Und manchmal entsteht daraus eine Szene. In den 90ern hatten solche Orte Namen. Omen, Dorian Gray oder XS. Heute erzählt das MOMEM davon. Nicht etwa, weil diese Geschichte vorbei ist, sondern weil vieles davon weiterwirkt. In Clubs, auf Festivals, bei Veranstaltern, die neue Orte suchen und ein neues Publikum erreichen. DJ Sven Fäth gehört zur Frankfurter Clubgeschichte. Einer, der ihm damals über die Schulter schaute, ist Alex Azzari. Er leitet heute das MOMEM. Wenn er an die Atmosphäre im Omen denkt, dann zuerst an seinen Platz hinter dem DJ-Pult.
5: Wenn ich im Omen war, habe ich ja immer meinen Ort gehabt. Ich habe ja immer hinten hinterm Sven gestanden in der Ecke und habe deswegen vom DJ-Pult aus sozusagen den besten Überblick gehabt. Den Sven sozusagen von hinten gesehen, aber die Leute von vorne. Und ja, was halt immer wieder einfach der Raum mit mehr Menschen drin, als eigentlich reinpassen. Alle Arme in die Luft, Schweiß, Rauch, Nebel. Also man sieht nur so die Schatten, aber das Licht unterstützt das alles. Ja, es war Magie.
2: Clubgeschichte wurde nicht nur am DJ-Pult geschrieben. Sie entstand vor allem auf der Tanzfläche. Bei denen, die gespürt haben, hier passiert gerade etwas, das noch keinen Namen hat. Unter den Feiernden damals Bernd, Pitt und Sascha.
6: Es war eine komplett neue Szene, eine komplett neue Musik. Wir waren die letzte Generation, die noch mal was ganz Neues kennengelernt hat. Und das wird es wahrscheinlich nie wieder geben. Die ganzen Verrückten, die dazugehörten, ob jetzt mit Schweißerbrille oder mit Staubsauger auf dem Rücken, das war einmalig.
7: Für uns war das eigentlich sozusagen unser Wohnzimmer. Man kam da rein und man kannte jeden. Bei mir war es so, ich war damals auch Skater an der Hauptwache und ich bin halt da mit meinem Skateboard in den Laden gekommen. Das kommst du in normalerweise keinen Club mit dem Skateboard rein. Das könnte ja eine Waffe sein. Nö, ich bin da mit dem Skateboard rum und bin da auf der Tanzfläche auch mit dem Skateboard teilweise rum. Und ja, ich war immer so ein bisschen kurz vorm Hausverbot, aber da man sich halt kannte und alle wussten, dass wir auch alle ein bisschen verrückt sind, hat man halt ein Auge zugedrückt. Die Musik war mega geil, die Leute waren euphorisch. Wovon heute immer noch gesprochen wird und was halt wirklich absoluter Hammer war, da ist der Schweiß von der Decke getropft, du bist also da regelmäßig auch irgendwie ausgerutscht. Aber es hat keinen gestört, ja, das war einfach geil.
8: Für mich war im Omen die Musik das Inspirierende, das, was mich jedes Mal wieder total geflasht hat, weil es war Computermusik. Das war neu, innovativ. Es waren Klänge, die ich so noch nie gehört habe und eine Intensität. Das war von DJs gemacht, der Club. Es war nicht so wie früher Diskotheken, die geglänzt haben und ein gastronomisches Konzept hatten. Es war ein Club von Ravern für Raver. Das hat man gespürt. Und aber vor allem die Musik, die man so noch nie gehört hatte, war mega.
2: Sascha beschreibt etwas, das seiner Zeit damals voraus war. Keine Musik, die man schon kannte, sondern ein Sound, der sich neu anfühlte. Dieses Nach-Vorne-Denken gehört für Alex Azzari zum Kern der damaligen Clubkultur.
5: Die 90er Jahre waren schon vor allem eine Zeit der Hoffnung, ja, weil wir alle auf den Jahrtausendwechsel gedacht haben. Und wir haben ja alle sozusagen immer nach vorne gedacht und immer gedacht, so die Zukunft und the future. Wir haben das haben wir versucht auch in der Musik auszudrücken, sozusagen nicht die Musik von heute, sondern die Musik von morgen zu spielen. Und auch in der Gestaltung, im Design immer futuristischer, immer nach vorne denken. Und wir haben aber immer gedacht, wir haben das immer mit positiven Dingen verbunden. Und vielleicht geht es auch nur mir persönlich so, aber ich habe mir von den 2000er Jahren sehr, sehr, sehr, sehr viel mehr versprochen und muss ganz ehrlich sagen, das ist schon enttäuschend, was die Welt aus den Möglichkeiten gemacht hat, die wir hatten. Also das ist schon traurig. Und dann 2001, 9/11, hat schon mal eine Veränderung auf alle Fälle gebracht, sagen wir es so. Aber wir sehen ja heute, alleine schon, weil wir darüber sprechen, aber auch, weil wir es jeden Tag erleben, die Clubkultur ist ja kein festes, starres Phänomen, das irgendwie definiert ist, sondern Das ist ja ein Phänomen, das ständiger Wandlungen unterliegt und sich immer wieder neu erfindet und immer wieder weiterentwickelt und immer wieder neue Player als auch neue Elemente aufnimmt. Und mittlerweile ist es ja schon in einem Bereich angekommen, wo wirklich Doktorarbeiten über die Themen gesprochen werden, wo man sieht, da gibt es ganz viele Aspekte von Design, Kunst bis hin zu sozialen Themen. Safe Spaces, Diversität.
2: Und gerade deshalb kann Erben nicht heißen, Clubkultur nachzueifern. Wer damals nach vorne wollte, kann heute nicht verlangen, dass die nächste Generation zurückschaut und alles kopiert. Im MoMEM geht es deshalb nicht nur um früher. Alex Azari will mit der aktuellen OMEN-Ausstellung dort auch junge Leute erreichen. Nicht mit der Botschaft, macht es genauso wie wir, sondern eher, wenn euch etwas fehlt, dann fangt selbst an.
5: Wir wollten die Leute vor allem natürlich einmal wieder abholen, die damals dabei waren. Aber uns ging es auch darum, quasi für die neue, nächste Generation denen auch ein bisschen Motivation mitzugeben. So, you can do it. Ja, das ist dieses, wie gesagt, aus dieser DIY-Culture, was da alles daraus entstanden ist, aus dieser Szene entstanden ist, aus dem Omen heraus dann entstanden ist, auch aus dem Dorian Gray. Wir haben hier Magazine gegründet, es wurden Vertriebe gegründet, es sind verschiedene Plattenläden sind entstanden, Labels, Musiker, Studios gegründet, Leute, die DJs werden wollten. Also es hat sich dann immer weiter ausgebreitet und hier ist wirklich so eine ganze komplette Szene dann irgendwann entstanden.
2: Genau hier setzen Pascal Fischer und das Team von Smile an. Nicht als Abklatsch der alten Frankfurter Clubs, sondern mit dem Versuch, heute eigene Clubmomente zu erschaffen. An Orten, die für ein paar Stunden zum Dancefloor werden.
3: Für mich sind Clubs in der Regel ein Ort, wo es echt eine exzessive Party geht und um Tanzen und Schwitzen und Körperkontakt, ne? Und was wir machen, ist eher ein bisschen luftiger, ein bisschen weicher und wir sind in der frischen Luft. Wir haben Sonnenschein um uns herum, wir haben mehr Platz, wir bieten noch mehr drumherum an. Bei uns gibt es oft Tattoo-Artists, wir hatten schon Friseure da, wir hatten Physiotherapeuten da, der dich einrenkt.
2: Smile will anders sein. Weniger eng und dunkel, mehr offen und hell. Getanzt und geschwitzt wird trotzdem. Aber heute wird vieles bewusster mitgedacht. Der Umgang auf dem Dancefloor, Sicherheit, Respekt und die Frage, wer sich wirklich frei bewegen kann.
3: Es ist ein Ort, wo Leute jede Woche hinkommen. Es ist ein Ort, der Raum schafft für Menschen, die draußen auf der Straße nicht so die Akzeptanz erfahren, die sie eigentlich erfahren sollten. Also für mich ist immer ein Beweis für eine gute, lebendige Clubkultur in diesem Ort, wenn ich auf dem Dancefloor stehe und neben mir zwei Männer wild knutschen und sich komplett frei fühlen. Wenn Frauen komplett frei tanzen und auch Haut zeigen dürfen, ohne Angst haben zu müssen, bekrapscht zu werden. Und was immer ein schlechtes Zeichen für mich ist, für nicht funktionierende Partykultur oder Clubkultur, ist Handys auf dem Dancefloor, wenn Leute am Film sind oder ihre Instagram-Stories checken, so, ey, du bist ja in so einem fantastischen Ort gerade, jetzt willst du ja Selfies machen, was soll das denn? Oder wenn die Party-Bros zusammenstehen im Kreis und dann irgendwas rumschreien auf dem Dancefloor. Weißt du, ein Dancefloor ist ein Ort des Exzesses, aber auch der Ruhe. Exzessiv tanzen, ja. Exzessiv quatschen und schreien, nein.
2: Pascal Fischer spricht über einen Dancefloor, auf dem auch Freiheit klare Grenzen braucht. Alex Azari erkennt darin etwas wieder, auch wenn in den 90ern weniger darüber geredet wurde.
5: Wir haben darüber damals nicht so viel gesprochen, wir haben es einfach gemacht. Also das ist im Prinzip durch das Machen, durch das Tun, auch diese DIY-Culture, die wirklich viele Leute reingeholt hat, aber vielen Leuten auch Freiraum gegeben hat. Ich als Hetero bin sogar gerne in schwulen Clubs gegangen, weil da am besten gefeiert wurde. Genauso waren, wir haben die Schwulen immer gesagt, kommt zu uns, kommt hier läuft ein ganz anderer Sound. Wir haben also die Leute versucht zusammenzubringen und haben den Leuten Freiraum gegeben. Und unabhängig jetzt von sexueller Orientierung, von Herkunft, von Sprache, von Religion, das waren alles Themen, die haben uns einfach nicht interessiert. Wir sind zusammengekommen, wer mit uns feiern wollte, wer die Musik verstanden hat, mitgetanzt hat, die waren einfach respektiert. Und diese Diversität und diese ganzen Themen, die jetzt thematisiert werden, die haben wir damals einfach nur gemacht. Und man muss einfach sagen, so in den letzten 20 Jahren, würde ich sagen, hat sich das Ganze sehr viel mehr, ja, man kann schon fast sagen, akademisiert.
2: Was Alex Azari beschreibt, wird bei Smile auf dem Dancefloor gelebt. Wie sich das anfühlt, beschreibt Smile-Besucherin Amelie.
4: Ich meine, steckt ja schon im Namen drin, Smile. So simpel wie einfach. Dieses Festival schafft es durch diese perfekt abgestimmte Musik, durch diese bedachte Auswahl der Locations, so eine Kultur und Geschichte auch der Szene so geil einzufangen. so eine Atmosphäre schafft, in der jeder willkommen ist, in der man einfach frei sein kann und Emotionen teilen will. Das setzt einfach so eine Energie frei. Bei mir war es dann Kreativität durch Fotografie, dass ich unbedingt meine Kamera irgendwann jedes Mal dabei hatte, um diese Emotionen einfach wieder einzufangen. Und das ist einfach schön, Teil davon zu sein.
2: Für Amelie wirkt Smile also nicht nur über DJs und Lineups. Das Event lebt auch davon, wo es stattfindet und davon, was die Leute daraus machen. In der Frankfurter Clubgeschichte der 90er war der Ort selbst der Magnet. Omen, Dorian Gray, das waren keine wechselnden Kulissen, das waren feste Adressen und wöchentliche Rituale. Irgendwann stand der Name des Clubs für eine ganze Szene.
5: Der Grund, warum Frankfurt in Städten wie New York, Tokio überhaupt wahrgenommen wird als Szenestadt, der geht auf diese Zeit zurück. Vorm Omen haben die Busse geparkt, die nicht nur aus deutschen Städten, sondern auch aus Ausland, aus Schweden, aus Holland, aus Italien, aus der Schweiz überall her angefahren gekommen sind, wo die Leute quasi übers Wochenende zum Feiern nach Frankfurt gekommen sind. Das ist nicht mehr so. Die Leute würden jetzt eher nach Berlin fahren, was ja auch klar ist, weil diese Clubkultur lebt ja auch von Orten. Und Frankfurt hat halt zurzeit oder schon seit längerem kein so Aushängeschild mehr, kein Magnet.
2: Was nicht heißt, dass nichts mehr passiert, nur bündelt sich die Szene heute weniger an einer einzigen Adresse. Vieles verteilt sich stärker auf Clubs, Open Airs, Kollektive, wechselnde Orte. Für Smile ist das der Ausgangspunkt. Pascal Fischer schaut deshalb nicht nur organisatorisch auf Räume, auch musikalisch. Wo kann ein DJ-Set funktionieren? Wo kann aus einem Ort für ein paar Stunden ein Dancefloor werden?
3: Ich sehe alles immer aus einer Veranstaltungsperspektive. Und wenn ich dann eine Ecke sehe, die mir gefällt, dann sehe ich, okay, da ist ein DJ, da sind Chill-Out-Areas, hier können wir da was basteln, hier kann ein Tattoo-Artist stehen. Das sind Sachen, die sofort in mein Auge fallen. Und manchmal geben die Orte schon so viel von sich, dass wir gar nicht mehr viel machen müssen, dass es einfach schon so fantastisch ist. Und manchmal habe ich aber eine komplett neue Vision und krempel den ganzen Ort komplett um. Das heißt, du warst in der Kletterhalle jetzt ein Jahr lang klettern und auf einmal ist hier Smile und du weißt gar nicht, was geschieht, ne?
2: Genau darin unterscheidet sich Smile von den Frankfurter Partyinstitutionen der 90er. Der Club wird für ein paar Stunden aufgebaut mit Sound, Licht, verzweigten Wegen, Ständen, Leuten. Alex Azari sieht darin keinen bewussten Bruch mit der alten Club-Idee, eher eine Folge davon, dass der Platz dafür heute in Frankfurt rar ist.
5: Das ist auf alle Fälle der richtige Move und ich kann denen auch nur viel Glück und Erfolg dabei wünschen. Was mich dabei am meisten freut, ist, dass es einfach Leute sind, die engagiert sind und die damit allein schon mit dem, was sie tun, das quasi weiterdenken, was wir damals irgendwann mal gestartet haben sozusagen. Aber man muss halt auch sagen, es ist auch aus der Tatsache herausgeboren, dass es diese Räume nicht mehr gibt. Im Prinzip sind die ja sozusagen auf der Wanderschaft. Es bringt nochmal einen neuen Aspekt in die Sache mit rein. Aber wenn ich mir gerade anschaue, was in Frankfurt passiert, ganz viele diese Daydrinking-Sachen und alles so außen und umsonst und draußen und hier. Und man nutzt sozusagen die Möglichkeiten, die man hat, um daraus was zu machen. Und das ist, glaube ich, auch so das Essentielle an der Clubkultur. Wenn es keinen Raum gibt, dann machen wir es halt woanders. Ja, und das ist das Wichtige daran, dass es doch immer weitergeht. Und ich finde es wichtig, dass man nicht den Fokus verliert, weil das Wichtige ist wirklich auch sozusagen den Kern der Clubkultur beizubehalten. Respekt füreinander, das Zusammenkommen und auch ein bisschen über die Party hinaus zu denken.
2: Und wenn es sein muss, liegt dieser Ort nicht in Frankfurt. Es können auch Berlin, München oder Innsbruck sein. Auf der Suche nach passenden Räumen, die sich frei denken lassen. Atta Macias denkt Clubkultur von der anderen Seite her. Er ist DJ, Labelmacher und Gründer des Robert Johnson in Offenbach. Eines Clubs, der nicht den Ort wechselt und nicht vom Effekt eines einzelnen Events lebt.
9: Ein geschlossener Raum, wo sich immer wieder Menschen treffen. Das ist leider bei einem Festival zum Beispiel nicht der Fall, weil dann wird es einfach viele Leute, die sich ja nicht untereinander kennen, die treffen sich auch da wieder und tun sich ja kennenlernen. Nur in der damaligen Clubkultur war es halt so, dass man da, das ist ein Treffpunkt gewesen. Ne? Kennt man ja auch vom Jugendzentrum und das ist für einen Club extrem wichtig.
2: Das Robert Johnson ist nach diesem Prinzip erdacht worden. Ein Raum, der sich nicht dauernd neu erfinden muss, der den Fokus auf Sound legt.
9: Also was wir gemacht haben, ist ganz einfach weit unten bleiben, nicht so viel laut sein. Die Diskothek ist keine Diskothek, ist ein Club, ist ein Raum. Ein Künstler würde das ein White Cube nennen. Wir haben wenig Licht, wir haben eine sehr, sehr hochwertige Anlage. Bei uns geht es um Musik, nicht um Lichteffekte.
2: Was nicht heißen will, dass er junge Club-Events wie Smile kritisch sieht. Im Gegenteil, Atta erkennt, dass sie neue Leute zur elektronischen Musik bringen.
9: Ich finde, umso mehr es davon gibt, umso besser für alle. Die Nachfrage wächst dann und man erfährt dann auch irgendwann mal, dass es auch einen Club gibt, dass es das auch im Winter gibt zum Beispiel. Ne? Und ich glaube, das haben wir ja früher auch gemacht. Es gab ja nicht nur das Ohm, sondern es gab ja auch ganz, ganz viele illegalen Partys, die auch alle gut besucht waren und das Ohm war knallvoll. Und es hat der Stadt auch gut getan. Das heißt, alle Partys, die außerhalb stattfinden, vor allem auch von jungen Leuten gemacht, finde ich sehr gut.
2: Für Atta können solche Partys etwas erschaffen.
9: Die produzieren ihre eigene Clubkultur und die ist nicht weit davon entfernt, was vor 20 Jahren passiert ist.
2: Gleichzeitig sieht er den Punkt, an dem irgendwann mehr hinter einer freien Idee steckt. Kasse, Auflagen, Personal, Verantwortung. Dann entscheidet sich, ob sie beweglich bleibt.
9: Ich finde es bemerkenswert, finde es auch toll. Es ist aber so, es kommt irgendwann mal ein Punkt, das alles so gastronomisch zu betrachten. Und dann wird es schwierig. Steuerlich und so. Und dann merkt man ganz schnell, dass aus diesem tollen Ding wird dann auf einmal so einem erstarrten Ding. Aber ich finde es bemerkenswert, dass man das macht. Wir haben es ja früher auch gemacht.
2: Aber wie bleibt eine Idee lebendig, wenn sie größer wird? Pascal Fischer setzt an dieser Stelle nicht bei Zahlen an. Er spricht über Sound und über die Leute, die kommen.
3: Smile ist immer so auf gewissen Grundpfeilern aufgebaut, die für uns extrem wichtig sind. Das ist einmal besondere Musik von DJs, deren Aufgabe ist, dich auf eine Reise mitzunehmen und nicht die 20 Hits rauszuballern, die er gerade auf dem Stick hat. Deswegen haben wir auch lange Sets zum Beispiel. Ne? Unsere DJs spielen meistens so 2,5 bis 3,5 Stunden Sets, während heute viele Partys nur 1,5 Stunden Sets haben. Da geht es einfach nur, der DJ spielt seine 10 besten Tracks, die werden ihm in die Ohren geballert. Da ist keine Reise dahinter, keine Tiefgründigkeit. Der zweite Grundpfeiler, das Wichtigste für uns, sind die Menschen. Du kannst die tollste Musik spielen in den tollsten Locations. Wenn die Menschen um dich herum mit dir keinen Spaß bringen, wenn du dich unwohl fühlst, ist die Party ein Reinfall.
2: Atta Macias denkt vom festen Clubstandort her, Pascal von einer Reihe, die ihren Platz wechselt. Beide landen aber bei ähnlichen Fragen. Wer kommt, wer bleibt, wer fühlt sich angesprochen und trägt der Sound mehr als nur diesen einen Clubmoment? Vielleicht ist genau das der Punkt. Clubkultur hängt nicht nur an einer Adresse, aber sie entsteht auch nicht einfach, weil irgendwo elektronische Musik läuft.

0: Alex Azari erinnert daran, dass Techno am Anfang für viele gar nicht als Kultur galt, eher als kurze Welle, die wieder verschwinden würde.
1: Als wir angefangen haben, da hieß es ja, das ist doch in 2 Jahren wieder weg. Techno, also in 2 Jahren ist das tot. Wo die Leute gar nicht verstanden haben, dass es gar nicht um ein Genre geht, sondern dass es um ein soziales Kulturphänomen geht, das einfach eine ganze Generation und die nächsten Generationen mit ansprechen und mitnehmen kann und sich auch immer wieder weiterentwickelt. Klar, mal läuft mehr Techno, mal mehr House, aber letztendlich ist ja die Zusammenkunft, das gemeinsame Feiern und dann nochmal darüber hinausdenken, das ist ja eigentlich das Entscheidende.
0: Wer sich auf Frankfurter Clubgeschichte beruft, bekommt sie nicht einfach geschenkt. Dieses Erbe verpflichtet. Man muss etwas riskieren, Räume finden, Menschen zusammenbringen und am Ende etwas Eigenes daraus machen. Alex Azari erklärt das mit einem Augenzwinkern.
1: Man kann Clubkultur auch erben, aber dann muss man Erbschaftssteuer zahlen. da gibt es ja so dieses Sprichwort, so, man steht auf Schultern von Giganten. Aber das Ganze basiert schon auf einer guten Basis, die wir hier, glaube ich, in der Stadt gelegt haben. Also schon eine sehr bis heute nachwirkende, substanzhaltige Clubkultur. Es hängt immer auch davon ab, wie engagiert die Leute sind, wie man sich dafür interessiert. Also es ist nichts, was man einfach so laufen lassen kann oder was von alleine passiert oder von alleine kommt oder sich so von alleine weiterentwickelt. Das hat immer mit Menschen zu tun und die Menschen müssen sich zumindest mal engagieren und dann am besten auch noch wissen, was sie tun.
0: Es geht also nicht darum, ob Smile das neue Omen ist. Das wäre zu einfach und wahrscheinlich auch falsch. Es geht eher darum, ob eine jüngere Clubgeneration aus Clubgeschichte etwas Eigenes macht. Mit anderen Orten, anderen Regeln und einem anderen Blick auf den Dancefloor. Vielleicht kann man Clubkultur erben, aber nicht wie einen Schlüssel, den man weiterreicht. Man muss wieder Türen öffnen, neue Räume finden. Man muss Leute zusammenbringen und zulassen, dass es anders aussieht als früher. Die Frankfurter Clubkultur der 90er ist nicht einfach verschwunden, aber sie lebt auch nicht von allein weiter. Sie lebt dort weiter, wo Menschen heute Räume suchen, Musik teilen und aus ein paar gemeinsamen Stunden mehr machen als nur ein Treffen. Sie lebt von denen, die damals dabei waren, von denen, die heute neue Orte suchen und von denen, die irgendwann auf einem Dancefloor stehen und merken, das hier ist mehr als ein Moment. Mein Name ist Mike Fischer.
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1: Um 16 Uhr mit Christiane Mascherjechi. Auf dem Parteitag der FDP in Berlin gibt es eine Kampfabstimmung um den Parteivorsitz. Ursprünglich war Wolfgang Kubicki der einzige Kandidat. Jetzt tritt auch die Europa- und Verteidigungspolitikerin Marie-Agnes Strack-Zimmermann an. 33 Delegierte auf dem Parteitag hatten sie unter großem Applaus vorgeschlagen. Kubicki gilt in der FDP als Rechtsliberaler, Strack-Zimmermann steht eher für eine sozialliberale Ausrichtung. Die Wahl zur neuen Führungsspitze der FDP findet gerade statt. Die Technikerkrankenkasse hat im vergangenen Jahr mehr als 7.500 Verdachtsfälle auf medizinischen Behandlungsfehler gemeldet. Das sind so viele wie noch nie, das hat die Krankenkasse den Funke-Medien mitgeteilt. Christiane Renier mit den Einzelheiten.
2: Die Krankenkasse geht von einer hohen Dunkelziffer aus, weil viele Fälle nicht gemeldet würden. Laut TK war etwa jede dritte Verdachtsmeldung stichhaltig, das heißt, es wurde ein Verfahren eingeleitet. Die meisten Verdachtsfälle gab es nach Operationen, gefolgt von Zahnarztbehandlungen und kieferchirurgischen Eingriffen. Der Vorstandschef der Technikerkrankenkasse Baas sagt, Behandlungsfehler würden etwa von Ärzten oft verschwiegen oder bagatellisiert. Es brauche eine bessere Fehlerkultur. Baas schlägt eine Meldepflicht vor und den Aufbau eines zentralen Registers für medizinische Behandlungsfehler.
1: Bundespräsident Steinmeier hat alle Bürgerinnen und Bürger zum Engagement für die Demokratie aufgerufen. Die Gesellschaft müsse hellwach und sichtbar sein, sagte er bei der Eröffnung des Demokratiefestes im pfälzischen Neustadt. Man dürfe nicht zulassen, dass Deutschland schlecht geredet werde. Die Veranstaltung steht in diesem Jahr unter dem Motto Freiheit pflanzen und erinnert an das Hambacher Fest 1832. Damals hatten zehntausende Menschen auf dem Schloss Freiheit, nationale Einheit und Bürgerrechte eingefordert. Das US-Militär hat nach eigenen Angaben erneut ein Boot von mutmaßlichen Drogenschmugglern beschossen. Dabei sollen 3 Menschen getötet worden sein. Der Vorfall ereignete sich demnach im östlichen Pazifik. Wo genau, wurde nicht mitgeteilt. Die Trump-Regierung lässt das Militär seit dem vergangenen Herbst verstärkt Jagd auf Boote mutmaßlicher Drogenschmuggler in der Karibik und im Pazifik machen. In Dänemark ist der tote Buckelwal aus der Ostsee an Land gebracht worden. Dort soll er in den kommenden Tagen obduziert werden. Jana Sinram.
3: Die Bergung des toten Wals begann am Morgen und dauerte etwa 2 Stunden. Ein Fahrzeug zog den Kadaver mithilfe eines Seils aus dem flachen Wasser an den Strand der Urlaubsinsel Anholt. Es sei alles nach Plan verlaufen, sagte ein Vertreter der örtlichen Naturschutzbehörde dem dänischen Sender TV2. Kommende Woche soll der tote Wal direkt am Strand obduziert werden. Dänische Walexperten hoffen, dass sie so feststellen können, woran das Tier gestorben ist.
1: Das befürchtete Verkehrschaos durch die Sperrung der Brenner-Autobahn über die Alpen ist bislang ausgeblieben. Fachleute gehen davon aus, dass viele Autofahrer informiert sind und das Gebiet meiden. Auch auf deutscher Seite gibt es wohl keine größeren Probleme. Gesperrt ist die Brenner-Autobahn wegen einer Demonstration. Sie hat am Mittag begonnen. Anwohner wollen damit auf die hohe Verkehrsbelastung auf der Brenner-Autobahn aufmerksam machen. SWR Nachrichten, Redaktion Christian Kreuzer. Das Wetter für Baden-Württemberg und Rheinland-Pfalz. Am Abend vom Rhein-Main-Gebiet über die Kurpfalz bis nach Tauberfranken kompakte Wolken und einzelne Schauer oder Gewitter. Sonst oft freundlich, nachts ist es gering bewölkt bei 18 bis 11 Grad. Morgen dann Wechsel von Sonne und Wolken, dabei teils kräftige Schauer und Gewitter bei 21 bis 30 Grad. Und die Zeit, es ist gleich 16.04 Uhr.
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4: Vorsicht auf der A5, Kassel Richtung Frankfurt, am Nordwestkreuz Frankfurt in der Verbindung zur A66 Richtung Wiesbaden, eine ungesicherte Unfallstelle. Vorsicht auch auf der A66, A45 Gießen Richtung Aschaffenburg. Zwischen Langenselbolder Dreieck und Hanauer Kreuz liegt ein Fahrradträger auf der Fahrbahn. A5 Basel Richtung Karlsruhe zwischen Iffringen-Kirchen und Dreieck Neuenburg, 2 Kilometer Stau wegen einer Baustelle. A7 Fulda Richtung Kassel zwischen Homberg-Efze und Mahlsfeld steht ein defekter LKW auf dem rechten Fahrstreifen, dadurch 2 Kilometer Stau. Die A66 Wiesbaden Richtung Frankfurt ist zwischen Schiersteiner Kreuz und Wiesbaden-Biebrich wegen einer Baustelle bis Montag 5 Uhr gesperrt. Die Umleitung führt über die A643 und die A60. Und A661 Oberursel Richtung Egelsbach zwischen Bad Homburger Kreuz und Frankfurt-Eckenheim. Streckenweise stockender Verkehr.
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5: Das Turnier hat noch nicht begonnen, aber ein Ergebnis steht angeblich schon fest.
6: The World Cup. It's turned out to be the most successful World Cup. It's amazing because it's the United States. You know, most people never thought they'd see anything like that.
5: Ja, die beste WM aller Zeiten, sagt natürlich Trump. Und die meisten hätten ja nicht geglaubt, dass sie sowas je erleben. Naja, Teilnehmerländer im Krieg, Einreiseverbote für manche Fans, sauteure Tickets. Das wollen auch gar nicht alle erleben, selbst nicht bei den Hardcore-Fans.
7: Unsere Mitglieder, die auch regelmäßig zu solchen Turnieren fahren, sogenannte Allesfahrer oder Vielfahrer, da ist das Interesse zwar noch vorhanden, aber halt deutlich weniger.
5: Das sagt sogar die Vereinigung Football Supporters Europe. Auch die sind diesmal zu Gast bei uns im Podcast, wo wir fragen, wie viel Politik steckt jetzt für Europa in dieser WM?
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5: Aus dem ARD-Studio in Brüssel, wie immer mit mir, Katrin Schmidt, und diesmal mit meinem Kollegen Thomas Spickhofen. Grüß dich, Thomas.
8: Hallo, Katrin. Hi.
5: Und wir haben gleich auch noch einen Professor für Sportpolitik dabei. Es verspricht also wirklich spannend zu werden. Aber erstmal müssen wir natürlich sagen, Thomas, wir wollen niemanden die Vorfreude oder den Spaß an der WM vermiesen. Wenn, dann muss man sagen, wäre es ich vielleicht noch, die ein Tippspiel hier boykottiert, hier in der Redaktion. Aber du natürlich sowieso nicht, oder?
8: Interessante Ankündigung. Nein, ja. ich wahrscheinlich nicht. Wobei ich zugeben muss, so richtige Vorfreude stellt sich bei mir im Moment auch noch nicht ein. Das geht, glaube ich, vielen so. Aber wir befinden uns ja im Aufgalopp zum Turnier. Ich freue mich auf dieses Gemeinschaftserlebnis immer wieder. Mhm. Wahrscheinlich werde ich so ein bisschen das Public Viewing vermissen, weil die Anstoßzeiten halt einfach nicht dafür sind. Das kommt jetzt nicht überraschend, wenn man drüben in Nordamerika spielt. Aber insgesamt, ich freue mich auf so ein Turnier. Ich freue mich auch auf eine Weltmeisterschaft, weil eben da auch so ganz skurrile Mannschaften auf einmal auftauchen.
5: Mhm. Aber natürlich, wir im Europa-Podcast, das sind alle gewohnt, die uns regelmäßig zuhören. Wir interessieren uns natürlich vor allem jetzt für die politische Komponente, und die kommt ja wirklich nicht zu knapp. Ich habe es gerade schon erwähnt, was da nicht alles drin steckt. Und die Frage ist eben, kann eigentlich Europa oder kann ganz speziell die EU nicht eigentlich auch noch an ein paar Schrauben drehen oder könnte perspektivisch ein bisschen mehr machen, damit Mann sich oder auch Frau sich als Fan da wieder ein bisschen ungetrübter auch freuen kann. Und vielleicht muss man erstmal sagen, ganz offiziell heißt es natürlich auch in der EU, nee, diesmal bei der WM, da ist eigentlich alles okay.
9: And of course we share a common passion for football, that is undeniable. And European football supporters are greatly looking forward to the World Cup, which you co-host.
5: Diese großen Worte sind wir gewohnt von ihr, Ursula von der Leyen. Das hat sie gerade eben gesagt. Sie war die Tage in Mexiko. Die sind ja auch Mitveranstalter, das dürfen wir natürlich nicht vergessen. Ich meine, wir sprechen jetzt sehr, sehr viel, was wir gerade politisch mit den USA haben, aber es gehören ja auch noch andere dazu.
8: Es gehören noch andere, Mexiko gehört eben dazu, Kanada, das macht es nochmal besonders, weil das sind ja auch Staaten, die ihre Probleme mit dem Hauptausrichter USA haben. Aber klar, wenn es um politische Komponenten geht, geht es vor allem um die USA.
5: Ja, und man kann jetzt nicht darüber hinwegtäuschen, dass es wirklich extrem viele kleinere oder größere Bauchschmerzen bei aller Fußballfreude auch gibt. Es geht los mit so Sachen wie, dass wir auch schon wissen, auch die Einwanderungsbehörde ICE, die ja sehr umstritten ist, ist irgendwie auch bei der Bewachung oder auch bei der Sicherheitsarchitektur, wie es so schön heißt, dabei.
8: Ja, also wenn ich da nochmal den ganz großen Bogen schlage von dieser WM mit den USA bis zu Ursula von der Leyen und nochmal viele, viele Jahre zurück, dann ist es schon erstaunlich, wie politisch solche Weltmeisterschaften geworden sind. Ich glaube, 1978 hat niemand groß darüber diskutiert, dass die in Argentinien von Pinochet stattfinden. Und 1974 war allenfalls vielleicht die Begegnung Bundesrepublik gegen DDR von wirklich großer politischer Komponente. Aber jetzt reden wir über Austragungsländer, selbst über die USA, die ja lange Zeit als untadeliger Verbündeter galten. Aber mit all dem, was ja auch damit mit dieser Einwanderungspolitik zusammenhängt. Also zum Beispiel sind ja von vier Nationen, von vier teilnehmenden und qualifizierten Nationen, sind die Fans ausgeschlossen. Wenn man nicht sowieso ein längeres Visum hat, dann kommt man jetzt nicht rein. Wenn man aus dem Senegal, aus dem Iran, Klammer auf, gerade in Kriegsverhältnissen mit den USA, Klammer zu, von Haiti oder der Elfenbeinküste kommt. Es gibt ja auch Länder, die ihre Leute gewarnt haben, dass sie an der US-Grenze abgewiesen werden könnten, wenn im Reisepass irgendwie klar wird, dass es um eine Geschlechtsumwandlung im Vorfeld handelt oder wenn da einfach nur X drin ist. Man muss sich auf Kontrollen einstellen. Ich habe letztens von einer jungen Frau gehört, die ist zu einer Hochzeitsreise in die USA gefahren. Die hat erstmal auf ihren Social-Media-Accounts nachgeguckt, ob da auch nichts Anti-Amerikanisches drauf ist. Ja. Nichts Amerika-Kritisches, muss man ja schon sagen. Also, das haben wir, glaube ich, in diesem Ausbund selten gehabt. Jetzt haben wir nur über die USA geredet. Mexiko ist wegen der Sicherheitslage ja auch nochmal ein eigenes Thema.
5: Aber das ist wirklich interessant, weil man kann eigentlich fast sagen, es wird fast für alle Fans schwierig. Du hast die Länder genannt, da braucht man gar nicht versuchen fast schon. Und da gibt es noch so ein paar, die haben schon absehbar Schwierigkeiten. Brasilien, Kolumbien, Ägypten, ne? Ist kein harter Travel-Ban, aber da gibt es sehr viele Probleme. Bis hin zu eigentlich jedem, auch wenn wir hinfahren wollten, ja, Social-Media-Accounts ist genau das Stichwort. Ne? Man muss gucken und muss sich auf längere Wartezeiten einstellen, auf jeden Fall auch.
8: Und es kommen ja noch ein paar andere Sachen dazu. Allein diese Größe der Weltmeisterschaft. Wir haben jetzt 48 Teilnehmer, so viel gab es noch nie. 5,5 Wochen, so lang war es noch nie. 104 Spiele, so viele waren es noch nie. Diese ganze Durchkommerzialisierung, können wir uns lange drüber beschweren. Sie findet ja schon seit vielen Jahren statt, aber sie hat jetzt nochmal einen neuen Höhepunkt erreicht. Dann fast geht es so ein bisschen verloren, dass diese vielen Teams hier auch sehr, sehr weite Strecken zwischen Mexiko, den USA und Kanada zurücklegen müssen, von der Pazifikküste zur Atlantikküste. Es werden CO2-Emissionen anfallen wie noch nie zuvor. Und wenn man das vergleicht mit dem kleinen Katar, wo die letzte Weltmeisterschaft stattfand, wo man ja im Grunde alles mit dem Bus machen konnte. Und dann kommt natürlich diese ganze FIFA dazu mit Herrn Infantino an der Spitze, der Herrn Trump in peinlicher Form einen Friedenspreis überreicht und der sich geradezu unterwürfig gibt.
5: Ja. Da kommt wahnsinnig viel zusammen und deswegen haben wir auch zum Beispiel mit den Football Supporters Europe gesprochen, einfach mal so als Gradmesser, ne? Was sagen eigentlich Fans? Man hätte auch viele andere fragen können, aber wir konnten sprechen mit Stuart Dykes, also von der Demokratischen Vereinigung von Fanverbänden in Europa, und der hat das einfach mal runtergebrochen, all diese großen Dinge, die du auch, Thomas, aufgezählt hast. Wie wirkt sich das am Ende aus auf das Interesse der Fans?
7: Uns ist nur ein Nationalverband bekannt, der das Kontingent verkauft hat, und zwar der schottische. Selbst der englische Verband hat noch nicht alle Karten verkaufen können. Es ist einfach so, dass für die meisten Leute die Karten zu teuer sind.
5: Also das war jetzt nur mal so ein Schlaglicht. Wir sprechen gleich noch über die Tickets, wie auch da die EU ins Spiel kommt, Thomas. Aber das zeigt eigentlich wirklich in Europa, diese gemischten Gefühle, wie wir auch angefangen haben, die ziehen sich einfach quer durch. Ne? Also dass da Tickets übrig bleiben, das haben wir auch noch nicht erlebt, glaube ich. Also ich habe es jetzt nicht empirisch, aber...
8: Aber es ist ja auch für die Fans ein bisschen schwierig. Ne? Ja. Also wenn wir über schottischen, englischen Verbände, deutschen Verbände sprechen, du musst erst nach Amerika überhaupt rüber, nach Nordamerika. Das ist wahnsinnig teuer. Und da geht so ein bisschen der Zauber verloren. Man kann es nicht ändern, wenn man es auf verschiedenen Kontinenten austragen will. Aber es ist schon ein bisschen schade.
5: Ja, gut, das ist auch die Fanperspektive. Wir gucken natürlich ja hier im Podcast auch immer vor allem auf die politische. Und da ist auch etwas vorgekommen. Das habe ich in der Form auch noch nicht gehört. Nämlich, dass sich wirklich hier auch namhafte EU-Politiker, vor allem aus dem Parlament, zusammengetan haben und haben etwas zusammengeschrieben, wo viele sagten, ja, das ist ein Boykottaufruf. Die haben dann gesagt, ja, nicht ganz. Aber sie wollten das so nicht stehen lassen. Was wollten die? Genau.
8: Ich glaube, sie wollten tatsächlich mal ein politisches Statement dazu geben. Das Ganze spielte im Umfeld der Grönland-Krise Anfang des Jahres. Und dann haben sich 19 Abgeordnete von Grünen, SPD, Liberalen und Linken hingesetzt und haben gesagt, wir machen jetzt mal ein öffentliches Statement, und zwar an die UEFA, eben wie du sagst, es geht nicht an die Fans, sondern es geht an die UEFA, den Europäischen Verband der Fußballer, und wollen denen sagen, so wie diese Amerikaner, die Gastgeber für die nächsten WM sind, hier in diesem Fall Grönland mit Partnern umgegangen sind, so kann man das noch nicht stehen lassen. Wir stehen für demokratische Standards, wir stehen für Selbstbestimmung, und all das, was da passiert ist, das widerspricht diesen Standards. Das widerspricht Respekt, Würde, Gleichheit, all das, wofür wir eigentlich stehen sollten. Und deshalb solle man das moralische und politische Gewicht innerhalb der FIFA, das die UEFA habe, das solle man mal einbringen und sich über Boykotte unterhalten. Also es ist dann schon relativ vage, da steht auch nicht konkret drin, was sie denn jetzt von der Kommission oder auch von der UEFA tatsächlich rechtlich fordern. Ich verstehe das eher als ein politisches Statement, das da jetzt im Raum ist, aber das keinerlei praktische Konsequenzen gehabt hat. Und ich glaube ehrlich gesagt, dass das den Autorinnen und Autoren auch von vornherein bewusst war.
5: Ja. Es geht aber auch darum, eben Signale zu setzen. Die werden ja auch gesetzt von zum Beispiel Staatsoberhäuptern. Wissen wir da eigentlich, wie wir das in Europa handhaben wollen? Also die vollen Tribünen, wo immer der Premierminister oder der Regierungschef, wie auch immer Chefin, da sitzt. Werden wir das in den USA so erleben? Was glaubst du?
8: Ja, erst wenn es in die entscheidenden Phasen geht. Mhm. Also im Finale glaube ich das schon. Und natürlich gibt es da schon so ein paar interessante Fragen, die man auch zum Beispiel an Pedro Sanchez stellen kann, den spanischen Ministerpräsidenten, Sozialist, mit einer prononcierten Distanz zur amerikanischen Regierung, ob das jetzt den Irankrieg, Überflugrechte oder auch andere Fragen angeht. Beteiligen sich ja nicht am 5%-Ziel der NATO. Was macht er jetzt? Die Spanier spielen zweimal in Atlanta, also in den USA, im dritten Gruppenspiel dann in Mexiko. Fliegt er da tatsächlich hin? Ich kann es mir nicht vorstellen, aber was ist, wenn der, wenn die Spanier, was ja nicht so völlig auszuschließen ist, im Finale stehen? Ja. Setzt sich dann Herr Sanchez in New Jersey ins Stadion, womöglich neben Donald Trump? Oder, ich habe mir schon mal überlegt, der Worst Case wäre natürlich, der Iran kommt ins Finale. In New Jersey. Das möge man sich mal vorstellen.
5: Halten das Risiko,
8: sportlich für ausgeschlossen, genau. Wäre politisch aber eine interessante Konstellation.
5: Es wird auf jeden Fall spannend, auf die Tribüne zu gucken. Eins wissen wir, also viele halten sich auch im Vorfeld bedeckt. Vom Kanzler wissen wir, unter Umständen plant das schon. Das können wir uns auch einmal nur anhören.
10: Am 14. oder 15. Juli ist das Endspiel in New York. Und wenn Deutschland im Endspiel ist, fahre ich selbstverständlich.
5: Also er hat den Termin im Kalender, das ist schon mal gut zu wissen bei einer WM, so haben wir gestartet, die wahrscheinlich noch mal politischer ist als je zuvor. Ich meine, das wird seit Jahren erzählt, aber trotzdem dieses Jahr kommt noch mal mehr dazu. Und deswegen ist es auch so schön, dass ich die Gelegenheit hatte, im Europa-Podcast mit Jürgen Mittag zu sprechen. Er ist Professor für Sportpolitik an der Sporthochschule in Köln. Und auch ihn habe ich gefragt, woran macht er das fest, dass diese WM jetzt wirklich als noch politischer gilt als alles, was wir bisher kennen?
11: Ja, also man muss grundsätzlich sagen, die letzten zwei Dekaden standen schon sehr im Zeichen der Politik. Das hing vor allen Dingen damit zusammen, dass die BRICS-Staaten, die politisch ja durchaus umstritten sind, wesentlich Ausrichter von Olympischen Spielen und auch von Fußball-Weltmeisterschaften gewesen sind. Und Katar 2022, kein BRICS-Staat, aber stellte gewissermaßen den Höhepunkt dieser Entwicklung dar, als ein Land, was in Menschenrechtsperspektive schon einiges an Problemen aufzuweisen hat. Danach ging man eigentlich davon aus, dass sich das Rad oder die Waage in eine andere Richtung hin bewegen würde mit Olympischen Spielen in Paris, LA und Brisbane und eben auch einer Fußball-Weltmeisterschaft in den USA, aber auch in Spanien, Portugal, Marokko. Da ging man von anderen Perspektiven aus. Mit der Wahl von Trump, dem jetzt die Gelegenheit sozusagen auf dem goldenen Tablett serviert wird, sowohl Fußball-Weltmeisterschaften als auch Olympische Spiele wesentlich als Bühne zu nutzen, hat sich das Ganze nochmal deutlich anders dargestellt.
5: Heißt das auch, oder gehen Sie zumindest davon aus, dass man diese Politisierung auch in besonderer Weise sehen wird während des Turniers?
11: Die zentrale Frage, die sicherlich damit verbunden ist, was bekommt die Bevölkerung oder diejenigen, die an den Schirmen das verfolgen, zu sehen? Da das Signal von der FIFA eingespeist wird und die FIFA gewissermaßen die Oberkontrolle über die gesendeten Bilder hat, insoweit nicht noch spezifische Kameras von den Sendeanstalten dann im Stadion selbst platziert worden sind, kann es durchaus kommen, dass manche Dinge gar nicht gezeigt werden. Selbst wenn die von der Kamera eingefangen worden sind, gibt es eine kurze Verzögerung gegenüber dem Live-Bild. Und in diesen kurzen Verzögerungen können eben unliebsame Bilder durchaus ausgeblendet werden beziehungsweise gar nicht gezeigt werden. Insofern mag es so sein, dass Dinge im Stadion in der Tat als Protestaktionen zum Beispiel zum Ausdruck kommen, die die Weltöffentlichkeit als solches aber gar nicht mitbekommt. Deswegen richtet sich der Blick vielleicht dann doch fast eher auf die Aktiven selbst, auf die Spieler auf dem Platz und nicht unbedingt auf die Zuschauer auf der Tribüne.
5: Und ziehen, was also auch all die Darstellungen angeht, da USA und FIFA komplett an einem Strang, weil das Verhältnis war ja auch nicht immer ganz unbelastet. Wie ist es aktuell?
11: Also Gianni Infantino, der FIFA-Präsident, bemüht sich in der Tat um ein sehr gutes Verhältnis zu den USA. Das lässt sich letztendlich durch zwei Zusammenhänge erklären. Der eine ist, eigentlich war die USA ja schon als Kandidat für 2022 vorgesehen. Man hat dann überraschenderweise nicht den Zuschlag gekriegt, sondern Katar und hat das dann zum Anlass genommen, doch in erheblichem Maße gegen Korruption in der FIFA vorzugehen, mit Whistleblowern, mit entsprechenden Anstrengungen, mit Banktransfers über US-Banken, was letztendlich zu diesem großen FIFA-Skandal von 2015 geführt hat, der zu einer zeitweiligen Implosion der FIFA geführt hat. Sicherlich eine der herausragendsten Meilensteine in der FIFA-Geschichte, was Kritik und Verwerfungen betrifft. Und auf diesem Fundament hat sich Infantino als damaliger UEFA-Generalsekretär ja erst aufgeschwungen, diese Position zu nehmen. Deswegen ist ihm sehr daran gelegen, ein gutes Verhältnis zu den USA zu haben, die seitdem auch deutlich nachgelassen haben, in ihren Anstrengungen gegen internationale Korruption im Fußball vorzugehen. Die andere Perspektive, die auch wichtig ist, natürlich ist die USA ein Global Player und hat Einfluss auf die internationalen auch Sportindustrieentwicklungen. Und auch da ist es der FIFA natürlich sehr daran gelegen, dass zumindest diese Weltmeisterschaft und alles, was mit dieser Weltmeisterschaft verbunden ist, ein Erfolg wird und deswegen der Brückenschlag, der Schulterschluss, der mit der FIFA gesucht wird.
5: Also soweit Jürgen Mittag, Professor für Sportpolitik. Werden wir gleich noch ein bisschen mehr von ihm hören. Thomas, das ist ein ganz interessanter Punkt, dass er ja auch nochmal darauf hinweist, diese beiden sehr mächtigen USA und FIFA bündeln jetzt aktuell da ihre Macht und können im Prinzip schon sehr, sehr weit gehen und haben da kaum Kontrollinstanzen. Das merkt man vor allem, um es jetzt mal wieder ganz praktisch runterzubrechen, wenn es um die Ticketpreise geht, wo ja sogar die EU-Kommission irgendwie ins Spiel kommen sollte. Ne? Was war da nochmal genau los?
8: Ja, mal gucken, ob sie tatsächlich ins Spiel kommt. Im Moment sind die Gerichte in New York am Zug, weil die Staatsanwaltschaft von New York und New Jersey da jetzt aktiv geworden ist. Die spricht von einem Spießrutenlauf aus Verwirrung und künstlicher Verknappung, die zu unmöglich hohen Preisen führt für die Fans. Und da sollen Fans darüber getäuscht worden sein, wo die Sitzplätze sind. Es soll eine aggressive Preisgestaltung gegeben haben. Und ja, die FIFA macht tatsächlich etwas, was wir, sagen wir mal, als marktwirtschaftlich üblich, aber eben bei Sport- oder Kulturveranstaltungen für völlig unüblich halten, nämlich die Nachfrage bestimmt den Preis. Das heißt, je mehr ein Sitzplatz nachgefragt wird, desto teurer wird das. In der Fachsprache nennt man das Dynamic Ticketing, also Dynamic Pricing. Das heißt, der Preis kann sich dynamisch verändern. Wenn wir ins Theater gehen oder wenn wir ins Fußballstadion gehen, haben wir ja feste Preise. Das sind wir so gewohnt. Das erlaubt natürlich dann auch eine Preisgestaltung, die alle möglichen Einkommenskategorien berücksichtigt. Wenn ich es aber dynamisch aussetze und dann noch bei einer Fußballweltmeisterschaft, schießen die durch die Decke. Das führt praktisch dazu, dass zum Beispiel fürs Finale im Moment Preise von 3.500 Euro umgerechnet aufgerufen werden. Für die niedrigste Kategorie, mal zum Vergleich, die höchste Kategorie beim letzten Finale in Katar, die lag bei etwa 1.500 Euro Ladenpreis.
5: Und die Football Supporters Europe, die wir jetzt schon ein paar Mal gehört haben, die haben das sogar ausgerechnet und mal richtig in die Statistik gepackt und sagen, eigentlich sind diese günstigsten Tickets mehr als 7-mal so teuer wie noch bei der WM 2022. Du hast es erklärt, dynamische Preisgestaltung, kann man ja sagen, gut, das ist so. Jetzt gibt es aber doch einen Anhaltspunkt zu sagen, das könnte zumindest in Europa gegen Wettbewerbsregeln verstoßen, haben zumindest manche gemeint und die EU-Kommission aufgefordert, was zu tun.
8: Es gibt da keine Frist für. Die Kommission hat bestätigt, dass diese Beschwerde vorliegt und bei ihr heißt es, dass man das nach den üblichen Verfahren prüfen will. Ich sage es mal ganz vage, wenn das nach den üblichen Verfahren bei der Kommission geprüft wird.
5: Dauert es noch ein bisschen.
8: Also gut, dann haben wir vielleicht zu einer der nächsten Weltmeisterschaften ein Ergebnis.
5: Ja, aber ist dann auch gut, wenn wir dann da Klarheit haben. Ich meine, vieles, was man jetzt vielleicht auch anstößt, ist vielleicht auch perspektivisch gemeint. Ne, das fragen wir ja quasi auch in dieser Folge. Kann die EU nicht irgendwie, wenn das jetzt in diese Richtung immer weitergehen würde, hat sie Hebel, um vielleicht auch etwas wieder gerade zu rücken, was vor allem europäischen Fans so an dem ganzen Drumherum aufstößt, wenn wir es mal ein bisschen breiter fassen?
8: Also sagen wir mal ganz weit gedacht und auf der grünen Wiese gedacht, ist das natürlich theoretisch möglich, dass man der Kommission die Rechte dazu gibt. Aber im praktischen Leben ist es so, dass die Kommission im Moment vor allem auf Amateursport guckt und dass sie den Profisport eigentlich gar nicht reguliert. Der Profisport unterliegt einer Eigenverwaltung, das gilt nicht nur für die Fußballer. Das merken wir immer, wenn es irgendwelche Verfahren gibt, die vor dem CAS, also dem höchsten Sportgerichtshof, landen, ob das Radsport ist oder anderes. Das ist eine Eigenverwaltung. Das hat auch eine Menge Vorteile. Das entlastet ja auch staatliche Institutionen und staatliche Kassen. Es gibt bei der EU auch einen Sportkommissar, das ist Glenn Mikalev von Malta. Der ist für viele Dinge, auch für Kultur und Jugend und eben auch für Sport zuständig. Da verschwindet das so ein bisschen. Ja, man kann aber natürlich sagen, die Kommission könnte einreifen. Was gibt es da für Hebel? Also es gibt zum Beispiel das Wettbewerbsrecht. Das wird durch die Kommission kontrolliert. Eigentlich ist das sogar eine ihrer Hauptaufgaben. Es kann natürlich auch Wettbewerbsverzerrung im sportlichen Bereich geben. Es gibt immer mehr wieder Vorstöße der FIFPro, das ist die Spielergewerkschaft, die europäische, die aber eher im Sande verlaufen. Da gab es vor 1,5 Jahren mal eine Beschwerde wegen des engen Spielplans, den die FIFA ja diktiert. Da geht es um die marktbeherrschende Stellung der FIFA. Die kann einfach sagen, wir machen da noch eine Club-WM und die WM wird mit so und so vielen Clubs gemacht und die Weltmeisterschaft der Länder wird mit 48 so wie jetzt gemacht. Das können die alles reinquetschen in so einen Spielkalender. Dagegen hat die FIFPro Beschwerde eingelegt. Aber ehrlich gesagt, ich hatte mehrere Telefonate und Nachfragen nötig, um überhaupt rauszukriegen, wo wird das denn jetzt behandelt in der Kommission damals. Ja. Bis ich erfahren habe, Wettbewerbsrecht und Rechtsprechung ist natürlich auch eine Möglichkeit. Ja. Aber die Fans können ja auch boykottieren. Auch das ist eine Möglichkeit.
5: Gut, das steht jedem offen. Ansonsten würde man sich vielleicht wünschen, dass diese losen Enden, die du aufgezählt hast, irgendwie ein bisschen konkreter werden. Das ist jetzt nichts, was jetzt diesen Sommer noch greifen würde. Aber ich habe auch darüber mit unserem Experten Jürgen Mittag sprechen können. Und die Frage war ganz einfach, welche Hebel hat Europa über die EU, über die UEFA oder einen anderen Verband?
11: Man muss letztendlich fragen, wer kann Opposition gegenüber einem so mächtigen Weltverband wie der FIFA, die ein herausragendes Monopol mit dieser Fußball-Weltmeisterschaft besitzt, ausüben? Und man stellt fest, es sind gar nicht so viele. Die Sponsoren könnten es, tun es aber nicht, weil sie ja das Positive des Fußballs vermittelt bekommen und ihre Produkte verkaufen wollen. Die Fans sind es auch nicht. Man hat zwar etwas Zurückhaltung gesehen, hin und wieder Boykottaufrufe, aber in der Masse, auch gerade jenseits von Deutschland und jenseits von Europa, können manche das gar nicht nachvollziehen, dass es hier eine Debatte über das potenzielle Boykott-Nachdenken überhaupt gegeben hat. Und auch die Medien verhalten sich da sehr ambivalent, bisweilen durchaus eine Skandalisierung im Vorfeld. Aber wenn der Ball einmal läuft, dann sind auch die Medien durchaus eher beim Ball, beim Spiel. Also insofern die Anzahl der Vetospieler, der potenziellen Konkurrenten sind gar nicht so groß, wie es auf den ersten Blick vielleicht erscheinen mag. Und deswegen ist die FIFA in einer vergleichsweise starken Situation. Und im Augenblick nimmt sie diese eben im Zusammenspiel mit der USA sehr deutlich wahr.
5: Und was bringen dann überhaupt politische Signale, über die man jetzt vielleicht noch nachdenkt? Klar, Boykott ist jetzt quasi auch zu spät, die Diskussion ist abgeräumt. Aber wenn es jetzt heißt, kommen da Staatsoberhäupter überhaupt hin? Sind die präsent in den Stadien oder bleiben sie bewusst weg? Solche Dinge, was kann das bringen?
11: Ich denke, es ist schon ein relativ probates Instrument und auch das, was sich so in den letzten Jahrzehnten eigentlich seit der Europameisterschaft 2012, die damals in der Ukraine und Polen stattgefunden hat. Und es gab damals durchaus erhebliche Proteste. Die Europäische Kommission, die Staats- und Regierungschefs sind nach Polen gereist, aber nicht in die Ukraine, um gegen die damalige Inhaftierung von Julia Tymoschenko zu protestieren. Und das hat sich als Mittel, als Instrument durchaus durchgesetzt, diese Form von politischen oder diplomatischem Boykott, kein Spielerboykott, also kein Gesamtausschluss oder kein Gesamtboykottieren des Großereignisses, sondern auf dem diplomatischen Parkett. Das ist zumindest ein Signal, was gesetzt wird. Es ist sowohl gegen den Veranstalter gerichtet, bei den Olympischen Winterspielen 2022, Xi Jinping, der mehr oder weniger doch alleine auf dem diplomatischen Parkett saß, mit einigen ihm Getreuen. Und das ist sicherlich auch ein Instrument, was man für diese Fußball-Weltmeisterschaft denken kann. Es wirkt aber auch nach innen in die nationalen Systeme Europas hinein und gibt zumindest eine gewisse Widerspiegelung von Werten, von Haltungen, von Einstellungen, für die Europa steht und gegen die man sich vielleicht auch explizit im Augenblick wendet.
5: Ja, aber ist das auch aus Ihrer Sicht ein schmaler Grat? Es gibt ja dann ja auch wahrscheinlich genug Menschen, die sagen, Mensch, ich wollte jetzt eigentlich Fußball gucken und tausend Symboliken rundherum ist mir auch ein bisschen viel. Also kann das auch in die falsche Richtung führen?
11: Ja, in der Tat. Also das Publikum reagiert da sehr sensibel und wenn es zu einer zu starken Instrumentalisierung, Vereinnahmung des Fußball kommt, dann wendet man sich auch gegen diejenigen, die da instrumentalisieren oder vereinnahmen. Aus deutscher Perspektive hat das Ganze nochmal einen besonderen Charakter. Bei der letzten Fußball-Weltmeisterschaft waren wir zum ersten Mal in der Situation gewesen, dass die Spiele der deutschen Nationalmannschaft bei einer Fußball-Weltmeisterschaft nicht ganz oben an der Jahresliste der meistgesehenen Fernsehereignisse des Jahres standen. Das hing auch ein bisschen mit dem vergleichsweise schlechten Abschneiden, ja, Misserfolg eher der deutschen Nationalmannschaft zusammen. Interessanterweise war das Sportereignis des Jahres 2022 das Frauenendspiel, Europameisterschaft Wembley, England gegen Deutschland, was es an die oberste Spitze gemacht hat. Und das zeigt auch so ein bisschen die Sensibilität, die damit verbunden ist. Katar zu stark in Anspruchnahme, man bleibt verhalten und vielleicht auch hier bei dieser Weltmeisterschaft das ein oder andere mit angezogener Handbremse. Und man richtet sich aber dann trotzdem auf den Sport, auf die Großereignisse aus, bringt das aber eben dann in etwas anderer Form zum Ausdruck.
5: Interessante Analyse von Jürgen Mittag, Professor für Sportpolitik an der Sporthochschule Köln. Danke nochmal an dieser Stelle. Würde mich hier noch interessieren, Thomas, wie hältst du das beim Fußballgucken? Interessiert dich die Symbolik oder bist du auch eher bei denen, die sagen, wenn es zu viel wird, ist auch irgendwann mal jetzt dann mal Feierabend irgendwie auch damit? Ne? Wir sind ja immer noch beim Fußball.
8: Nee, mich interessiert das schon. Er hat ja jetzt

0: Die Aufmerksamkeit ist da, die Veranstaltungen können wir nicht abschaffen. Sie sind da, also muss ich gucken, welche Botschaft ich dort setzen kann.
1: Und ich weiß jetzt schon, dass wir bald, vielleicht ein paar Monaten nochmal wieder sprechen können, weil ein Punkt, was kann die EU tun? Wir hören bislang nur Geraune, niemand weiß genaues nichts, aber es ist geplant, ein EU-Sports-Act. Klingt immer nach großen Worten, aber wir werden gespannt drauf gucken, was da noch drin steckt. Das kommt nach der WM. Insofern verweisen wir auf da und ich sage erstmal danke, Thomas, für die Analyse. Hat Spaß gemacht.
0: Ja, mir auch.
1: Und danke ja an alle, die wie immer zugehört haben, dran geblieben sind und den Europa-Podcast verfolgen. Das geht natürlich auch auf allen Podcast-Plattformen, allen voran in ARD Sounds und natürlich sonst überall, wo es Podcasts gibt. Und dann sage ich tschüss, bis nächsten Freitag. Mein Name ist Katrin Schmidt.
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5: Um 16.31 Uhr mit Frank Wornert. Wolfgang Kubicki ist neuer Bundesvorsitzender der FDP. Er bekam beim Parteitag in Berlin gut 59% der Delegiertenstimmen. Für die Verteidigungs- und Europapolitikerin Strack-Zimmermann votierten gut 39%. Strack-Zimmermann hatte ihre Kandidatur erst kurz vor der Abstimmung bekannt gegeben und damit für große Überraschung auf dem Parteitag gesorgt. Ursprünglich war Kubicki der einzige Kandidat. Bundesfamilienministerin Prien will die Bildschirmzeiten für Kinder gesetzlich begrenzen. In der Welt am Sonntag spricht sie sich für ein Medienverbot für unter Dreijährige aus. Theresia Tautz aus der Nachrichtenredaktion.
6: Kleinkinder sollten eigentlich gar keinen Kontakt zu digitalen Endgeräten wie Tablets und Smartphones haben, findet Prien. Die Folgen für ihre Entwicklung seien dramatisch. Prien schlägt vor, über gesetzliche Regelungen nachzudenken. Schließlich würden auch andere Pflichten von Eltern im bürgerlichen Gesetzbuch geregelt, zum Beispiel die gewaltfreie Erziehung. Prien sagt, sie wolle nicht in die Kinderzimmer hineinregieren, sondern ein Bewusstsein schaffen für die Gefahren von verfrühter Bildschirmzeit.
5: Die Techniker-Krankenkasse meldet immer mehr mutmaßliche Behandlungsfehler. Im vergangenen Jahr haben sich demnach mehr als 7.500 Versicherte bei der TK gemeldet. Das sind 14% mehr als noch 2024. Etwa jeder dritte Fall habe dann auch zu einem Verfahren geführt. Brennerdicht, der wichtigste Alpenstraßenpass und die Brenner Autobahn bleiben noch bis heute Abend gesperrt. Grund ist eine Demonstration gegen zu viel Verkehr am Brennerpass in Österreich und Italien. Der Tiroler Autofahrerclub meldet aber aktuell überraschend wenig Betrieb auf der Strecke. Sie waren anderthalb Wochen in einer überfluteten Höhle eingeschlossen. Jetzt sind 4 weitere Goldsucher in Laos in Südostasien in Sicherheit. Offenbar haben sie es am Ende alleine rausgeschafft. ARD-Reporterin Jennifer Johnston.
7: Offenbar war der Wasserstand so weit gesunken, dass die Männer nicht mehr tauchen mussten. Und sie hätten es einfach gewagt, so einen Reporter vor Ort. Die 4 Goldsucher werden nun vor Ort medizinisch versorgt. Ein Video zeigt sie unter einem Zeltdach auf Krankentragen mit Sauerstoffmasken und in Thermodecken gewickelt. Die Gruppe war vor 10 Tagen in die Höhle geklettert, um dort nach Gold zu suchen. Als heftige Regenfälle die Höhle plötzlich fluteten und Teile einstürzten. 2 Männer werden noch vermisst.
5: Das waren die Nachrichten. Das Wetter am Nachmittag und am Abend ist es oft bewölkt und es gibt teils kräftige Gewitter, örtlich auch Unwetter mit Hagel und Sturmböen. Die Sonne zeigt sich am häufigsten im Norden Hessens und im Süden von Baden-Württemberg. Höchstwerte zwischen 25 und 30 Grad. Auch in der Nacht einige Schauer und Gewitter und Abkühlung auf 18 bis 10 Grad. Morgen dann verbreitet teils heftige Schauer und Gewitter und maximal 21 bis 30 Grad. Die Zeit 16.34 Uhr.
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5: Vorsicht auf der A45 Gießen Richtung Aschaffenburg. Zwischen Florstadt und Altenstadt liegen Reifenteile auf der Fahrbahn. A5 Basel Richtung Karlsruhe zwischen Efringenkirchen und Dreieck Neuenburg. 3 Kilometer Stau wegen einer Baustelle. Die

0: 7 Fulda Richtung Kassel ist zwischen Homberg-Efze und Malsfeld wegen Lkw-Bergungsarbeiten gesperrt, dadurch 2 Kilometer Stau. Die A66 Wiesbaden Richtung Frankfurt ist zwischen Schiersteiner Kreuz und Wiesbaden-Biebrich wegen einer Baustelle bis Montag 5 Uhr gesperrt. Die Umleitung führt über die A643 und die A60. A66, A45 Richtung Gießen, Richtung Aschaffenburg, zwischen Langen-Selbolder Dreieck und Hanauer Kreuz, Bergungsarbeiten auf dem linken Fahrstreifen. Und A661 Oberursel Richtung Egelsbach, zwischen Bad Homburger Kreuz und Frankfurt-Eckenheim, streckenweise stockender Verkehr.
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2: In der Politik sehen wir gerade das große Flattern. Die Regierung ist richtig nervös. Die Wirtschaft läuft nicht, im Juni stehen große Reformen an. Und immer wenn ein Vorschlag durchsickert, wird sofort Kritik laut. Die Umfragewerte für die AfD sind auf einem Rekordhoch und die für Kanzler Merz auf einem Rekordtief. Jetzt gibt es sogar wilde Gerüchte, dass der Kanzler ausgetauscht werden könnte. Gegen Hendrik Wüst, Ministerpräsident aus Nordrhein-Westfalen. Ist das realistisch oder kompletter Unsinn? Ihr seht, es gibt viel zu besprechen und zu entschlüsseln hier bei Berlin Code, eurem Politik-Podcast aus dem ARD-Hauptstadtstudio. An meiner Seite sind in dieser Woche die ARD-Korrespondentinnen Juli Kurz und Dagmar Pepping. Hallo ihr zwei.
3: Hallo.
4: Hallo.
2: Dagmar, Juli, wir erleben ja gerade eine merkwürdige Diskussion darüber, ob möglicherweise Kanzler Merz ausgetauscht werden könnte. Und dazu wurde am Donnerstagabend Kanzleramtsminister Thorsten Frey in der Sendung Maybrit Illner befragt. Und seine Antwort war die hier.
5: Also ich würde vor allen Dingen sagen, dass wir uns auf die Schwerpunkte der Herausforderungen, die wir jetzt haben, konzentrieren und nicht eine Debatte verlängern, die nirgendwo hinführt.
2: Ja, diese Antwort hat er in ein paar Varianten gegeben. Also zum Kern der Geschichte hat er wenig gesagt, weil er die Diskussion offenkundig abwürgen will. Mich würde erstmal interessieren, Dagmar, wo kommt diese Geschichte überhaupt her?
3: Also zunächst mal muss man sagen, dass hier eine unglaubliche Unruhe herrscht, gerade innerhalb der CDU, innerhalb der CSU, weil die Werte für den Kanzler, für die Partei, für die Regierung einfach wirklich unter aller Kanone sind, um es mal so zu sagen. Und jetzt war es so, Hendrik Wüst, der Ministerpräsident von Nordrhein-Westfalen, ist nach Polen gereist, nach Schlesien, hat unter anderem auch das Vernichtungslager Auschwitz besucht und hat auf diese Reise nach Polen nicht nur Journalisten aus Düsseldorf mitgenommen, sondern er hat auch Korrespondenten hier aus Berlin eingeladen. Und die haben die Gelegenheit genutzt, auch offenbar mit ihm zu sprechen. Und dann ist auf dieser Reise offenbar irgendwann mal ja, dieses Gerücht größer geworden, dass es möglicherweise mitten im Galopp sozusagen einen Wechsel geben würde bei der Union, dass man den Kanzler austauscht. Und wie es hier eben auch ist in Berlin, fängt ein Medium an, ein Magazin, ein Podcast, ein Newsletter, ziehen die anderen hinterher und so ist die Geschichte jetzt immer größer geworden. Aber es ist ein Gerücht.
2: Okay, aber das, also eigentlich ja komplett fassungslos steht man da, weil man so denkt, was geht da ab? Wäre sowas überhaupt theoretisch möglich? Also, dass man den Kanzler austauscht?
4: Also theoretisch wäre das schon möglich, aber man muss doch sehr klar sagen, dass es sehr unwahrscheinlich ist. Also es gäbe natürlich mehrere Szenarien, also entweder, dass der Kanzler Friedrich Merz zurücktritt, dass er die Vertrauensfrage im Bundestag stellt oder eben, dass es ein konstruktives Misstrauensvotum gäbe. Aber insgesamt kann man einfach sagen, dass dieses Gerücht ja eigentlich eher ein Symptom dafür ist, dass es eben sehr große Unzufriedenheit in der Union gibt und dass jetzt so langsam die Erkenntnis einsickert, dass wahrscheinlich Friedrich Merz, um es mal salopp zu formulieren, es nicht mehr reißen wird in seiner Amtszeit. So, aber dass es jetzt akut einen Kanzlertausch geben wird, davon geht keiner aus. Das ist auch überhaupt nicht geplant, weil also zum einen Friedrich Merz nicht einfach seinen Posten räumen wird. Er wollte ja sein Leben lang Kanzler werden. Da wird er jetzt nicht auf einmal diesen Posten räumen. Und auf der anderen Seite ist für mich auch sehr schwer vorstellbar, dass der Ministerpräsident aus NRW Wüst das will zu diesem Zeitpunkt. Also weil in dieser Zeit steckt ja diese Regierung in diesen massiven Fragen der Reformstau. Da wäre es aus meiner Sicht völlig hanebüchen für Wüst, der ja doch der sehr komfortabel im Sattel sitzt in NRW, jetzt zu sagen, ich übernehme jetzt die Zügel. Das kann überhaupt gar nicht in seinem Interesse sein. Von daher ist das ein Gerücht, was auf der ersten Ebene keine Substanz hat, auf der zweiten aber zeigt eben, wie unzufrieden man in der Union ist und wie alleine auch Friedrich Merz da als Kanzler steht im Moment.
3: Ja, allein, dass solche Diskussionen stattfinden, das zeigt einfach, wie sehr Friedrich Merz auch einfach Autorität verloren hat. Ja, also das muss man sich mal vorstellen, unter einer Kanzlerin Angela Merkel diese Diskussion in der Union gehabt zu haben. Dass diese Gerüchte überhaupt so hier durchs Regierungsviertel gequatscht werden, zeigt einfach, unter welchem massiven Druck Friedrich Merz jetzt gerade steht.
6: Aber habt ihr Infos dazu, was Merz und Wüst selbst dazu sagen?
3: Wüst hält sich zurück, geschicktermaßen. Also was soll auch sagen? Noch dazu, was hat Julia gerade schon gesagt, seine Lage in Nordrhein-Westfalen. Der hat im nächsten Jahr Landtagswahlen. Der Mann ist 50, er hat ziemlich gute Popularitätswerte, der kann warten. Warum soll er sich jetzt mitten in diesen ja sehr wilden Reformprozess hier reinbegeben? Der kann ja da praktisch nur verlieren. Er hält sich zurück, er sagt nichts dazu. Was ich aber spektakulär...
4: Also er hat sich schon einmal geäußert, aber hat das so sehr cool abgeräumt. Also ja. Er sagt de facto nichts, weil er die Geschichte jetzt auch nicht größer machen will, aber er hat das sehr cool abmoderiert, was eben auch zeigt, dass er das jetzt zu diesem jetzigen Zeitpunkt, ich glaube, er möchte sich gerne im Gespräch halten, aber er möchte es zum jetzigen Zeitpunkt nicht machen.
3: Aber spektakulär ist wirklich, wie das Kanzleramt auf diese Gerüchte reagiert hat. Und es war alles andere als souverän. Da sind Zitate aus dem Bundeskanzleramt an Journalisten gegeben worden. Da heißt es aus dem Umfeld des Kanzlers. De facto ist es so, wahrscheinlich hat es der Kanzler selber gesagt oder ein enger Berater. Da sind Sachen gesagt worden, wüste Spekulationen oder eine naive Idee und eine gefährliche Lust an der Zündelei sei das. Und diese Spekulationen, damit betreibe man das Geschäft der AfD. Also ich würde mal sagen, da hat jemand wirklich die Nerven verloren im Kanzleramt, sowas hier an die Journalisten zu geben. Damit wird die Geschichte von einer Maus zu einem Elefanten hier im Raum. Und ich denke, wie kann man so nervös, so angefasst reagieren? Also ich muss sagen, ich bin mal wieder ein klein bisschen fassungslos, was die Kommunikation aus dem Kanzleramt angeht.
6: Ja, vor allem, wem bringt diese Diskussion eigentlich was? Wer profitiert davon? Also ich ahne es schon, es wurde eben schon genannt, aber ja, wer ist am Ende der Sieger?
4: Also erstmal ist natürlich der Kanzler der Verlierer, weil es noch mehr seine Autorität untergräbt. Er wird jetzt eben öffentlich als der dargestellt, wo die eigene Partei darüber nachdenkt, ihn abzusägen. Es kann auch gar nicht im Interesse sein der Union. Ich verstehe, warum man darüber schon im Hintergrund auch sich verschiedene Szenarien überlegt und guckt, wann irgendwann vielleicht möglicherweise Friedrich Merz nicht in den nächsten Wahlkampf ziehen wird, sollte. Aber zu diesem Zeitpunkt, so früh in der Kanzlerschaft von Friedrich Merz, der ist ja jetzt gerade mal ein Jahr im Amt, diese Diskussion so laufen zu lassen und vielleicht auch ein bisschen anzuschieben und die Journalisten, die dann irgendwie dankbar da drauf gestiegen sind, das ist natürlich schadet der Union massiv und profitieren tut natürlich davon tatsächlich die AfD, weil die möchte ja die Union pulverisieren. Das ist das große Ziel der AfD. Die versucht die ganze Zeit die Regierung auseinanderzutreiben. Alice Weidel attackiert ja doch immer sehr massiv den Kanzler und die freuen sich jetzt natürlich darüber, über diese Sache.
3: Die Union erledigt das Geschäft für sie und das ist wirklich das Bizarre an der Geschichte. Die Union macht sich selber klein und erledigt das Geschäft der AfD.
6: Lass uns erstmal nochmal auf die Gesamtsituation schauen, denn am Mittwoch haben die sogenannten Wirtschaftsweisen ihr Frühjahrsgutachten vorgestellt und eine Sache haben sie ganz offensiv eingefordert, nämlich schnelle Reformen bei der Kranken- und Pflegeversicherung. Die Wirtschaftsweise Monika Schnitzer hat es in den ARD-Tagesthemen so formuliert.
7: Die Lage ist wirklich ernst und Reformen sind sehr dringlich.
6: Das klingt ein bisschen wie ein Arztgespräch kurz vor der Diagnose, finde ich. Aber ja, es gibt große Diskussion, wenn Pläne durchsickern. Was erleben wir hier gerade?
3: Also wir erleben gerade den perfekten Sturm. Hier kommt wirklich alles zusammen. Die deutsche Wirtschaft schwächelt und das seit Jahren. Dann kommen US-Zölle dazu, der Iran-Krieg, eine Energiekrise. Dann schlägt jetzt die Demografie einfach zu. Deutschland altert, das bedeutet höhere Ausgaben für Gesundheit, für die Pflege, für die Rente. Das muss alles irgendwie finanziert werden. Das muss jetzt sozusagen in den Reformen wetterfest gemacht werden, dieses Haus. Und das ist die Aufgabe von von Friedrich Merz und seiner Regierung, das eben zu tun in Zeiten, wo die Kassen leer sind. Eben auch, weil die Wirtschaft nicht so läuft, wie sie eigentlich laufen müsste. Und das ist diese riesige Aufgabe, vor der sie stehen. Und wenn ich mir diese kleine Bemerkung erlauben kann, man muss jetzt so viel tun, weil unter Angela Merkel, die 16 Jahre Kanzlerin war, eben diese Dinge nicht angeschoben worden sind.
6: Genau, und Kanzler Merz hat es ja auch gesagt, wir wollen Reformen, wir werden sie angehen. Und das hat er am Mittwoch auch nochmal gesagt.
8: Es soll eben gerecht zugehen. Und das wird uns als Bundesregierung auch bei den weiteren Reformfortschritten leiten, die jetzt vor uns liegen, bei Pflege, bei Steuern, bei Rente, bei den dringend nötigen Reformen des Arbeitsmarktes, auch beim beherzten und engagierten Rückbau der Bürokratie. Wir tun das alles in Zeiten knapper werdender Kassen.
6: Also er will ja offensichtlich das Richtige tun. Warum dann diese große Unzufriedenheit? Weil einer muss es ja jetzt mal angehen.
3: Naja, ich finde, Deutschland hat ein Problem mit Reformen. Ich meine, die 16 Jahre Angela Merkel und die diversen Wahlsiege von ihr sind auch möglich gewesen, weil sie Deutschland Reformen nicht zugemutet hat. Also wir sind doch ein ziemlich verkrustetes Land. Und immer wenn irgendwas angegangen wird, gibt es immer 15 Leute, die kommen, den Finger heben und sagen, aber nicht bei mir. Das Ganze macht es natürlich total schwierig. Und dann hat man jetzt einen Kanzler, der jetzt sozusagen den Patienten Deutschland die Diagnose stellt und vielleicht auch eine Therapie verschreibt, wo die Leute denken so, kann der sein Geschäft überhaupt? Und das ist einfach das Problem.
6: Also du hast es schon angesprochen, immer wenn gesagt wird, so jetzt wollen wir was machen, dann gibt es den großen Aufschrei, große Nervosität. Das konnte man diese Woche ganz gut auch wieder beim Thema Elterngeld beobachten. Das Elterngeld ist ja mit rund 7,5 Milliarden Euro einer der größten Ausgabeposten im Familienministerium. Zur Erinnerung, es soll Eltern finanziell helfen, wenn sie nach der Geburt eines Kindes vorübergehend weniger oder gar nicht arbeiten. Und als Familienministerin Karin Prien von der CDU dann angedeutet hat in dieser Woche, dass man auch darüber reden müsse, ob man dort sparen kann, kam sofort wieder heftige Kritik aus der Opposition, aber auch aus SPD und CDU. Inwiefern, ja, ist das Elterngeld ein passendes Beispiel für diese Nervosität?
3: Naja, wir haben leere Kassen. Den Haushalt fürs nächste Jahr aufzustellen, ist irre schwierig. Das muss bis Mitte Juli gemacht werden. Bis dahin müssen die verschiedenen Ministerien Sparvorschläge einbringen, denn sonst kriegt man einfach den Haushalt nicht zusammen. Und dann ist eben zum Beispiel im Fall von Karin Prien, das Elterngeld ist der größte Posten in ihrem Haushalt. Und wenn sie Sparziele erreichen will, muss sie da irgendwie ran. Das ist auch, finde ich, machbar, denn das muss man ja auch nochmal sagen. Man hat Anspruch auf das Elterngeld, wenn man bis zu 175.000 Euro zu versteuerndes Einkommen hat. Also dieses Elterngeld bekommen auch Leute, denen es finanziell wirklich gut geht und die nicht unbedingt auf diese Unterstützung finanziell angewiesen sind, um sich für ein Kind zu entscheiden. Also auch wieder so ein Ding. Wir haben nicht viel Geld. Wo schneiden wir?
9: Ja, ich würde sagen, das stimmt natürlich, Dagmar, was du sagst. Das trifft jetzt nicht unbedingt die, die es sich nicht leisten können. Gleichzeitig verstehe ich schon in gewisser Form auch, warum es da jetzt so einen Aufschrei gibt, weil es ja jetzt die Situation ist, es muss eigentlich ein großes Reform, sage ich mal, komplex geben, ja. Und wenn jetzt die einzelnen Posten rausgehen und gesagt wird, da wird gespart werden und nun ist das Elterngeld einer der ersten, sage ich mal, da sagen natürlich Familien oder Eltern, ja, aber Moment, warum soll denn jetzt ausgerechnet bei uns gespart werden, wenn im Gegenzug zum Beispiel die Renten, ja zuletzt, da gab es ja die Ankündigung, dass die um über 4% steigen sollen. Oder wir haben die Superreichen, die immer reicher werden, aber jetzt soll bei uns ausgerechnet als erster gespart werden. Wäre ja jetzt auch nicht das erste Mal, dass in Krisenzeiten geguckt wird, was man bei den Familien sparen kann. Und das ist, glaube ich, die Grundnervosität, die es im Moment gibt, dass bei jeder Sache, die geleakt wird oder ein Entwurf, der noch nicht fertig ist, dann schreien natürlich die Partikularinteressen auf, weil man eben nicht das Große und Ganze bislang sieht. Und das ist die Herausforderung, vor der jetzt die Bundesregierung steht. Sie muss ein Reformpaket schnüren in ihrer Komplexität, was am Ende auch noch gerecht ist. Und gerecht heißt generationengerecht, also dass nicht nur die jungen Leute geschröpft werden, sondern man eben auch an die Renten angeht. Aber es geht natürlich auch darum, dass man sagt, ja, wenn man bei den Einkommen schaut, muss, was zum Beispiel bei einer Steuerreform ist, warum geht man nicht ans Kapital ran? Auch Stichpunkt Erbschaftssteuer zum Beispiel, Vermögensteuer, diese ganzen Sachen. Also es muss in dieser Gesellschaft das Gefühl sein, dass nicht nur mein Bereich betroffen ist, also dass nicht nur ich sparen muss. Nur dann hat man, glaube ich, überhaupt eine Chance, dass diese Reform, und die Chance ist, glaube ich, sowieso schon relativ gering, von der Gesellschaft akzeptiert werden und mitgetragen werden. Denn de facto fordern wir jetzt alle Reform. Aber natürlich, wenn die Reformen dann kommen, werden nicht alle hip hip hurra rufen. Das ist auch relativ klar.
3: Es war bei dieser Veranstaltung der sogenannten Wirtschaftsweisen sehr interessant. Da hat eine gesagt, ich glaube, es war Monika Schnitzer, wenn alle protestieren, dann hat man alles richtig gemacht. Also das ist die Frage von Gerechtigkeit. Jeder muss etwas schultern. Und die nächsten Wochen werden richtig spannend, weil Julia hat gerade das Thema Rente angesprochen. Am 29. Juni legt die Rentenkommission der Bundesregierung ihre Vorschläge vor. Und da wird es auch an die Rentnergeneration Botschaften geben, die da nicht jedem gefallen werden, was zum Beispiel Rentenanstiege in der Zukunft angeht oder Lebensarbeitszeit kommt. Am 30. Juni, einen Tag später, wird sich dann die Koalition in einem Koalitionsausschuss zusammensetzen und über ein ganz großes Paket reden. Die Rente, Pflege muss was kommen, Gesundheit ist was auf den Tisch gelegt, Einkommensteuerreform, da wird was kommen. Ende Juni und in den ersten Juliwochen, das werden jetzt entscheidende Wochen auch für die Bundesregierung, ob sie was auf den Teller kriegen oder nicht.
6: Das erinnert ja so ein bisschen auch an die letzten richtig großen gesellschaftlichen Reformen. Das waren die Arbeitsmarktreformen unter Kanzler Gerhard Schröder Anfang des Jahrtausends. Wir können ja mal reinhören, was Schröder 2003 im Bundestag damals gesagt hat.
10: Wir müssen den Mut aufbringen, in unserem Land jetzt die Veränderungen vorzunehmen, die notwendig sind, um wieder an die Spitze der wirtschaftlichen und der sozialen Entwicklung in Europa zu kommen.
6: So, also wie, eigentlich ja so wie jetzt, gefühlt. Wie blickt man eigentlich auf die Hartz-Reform von damals heute?
3: Naja, Deutschland galt damals als der kranke Mann Europas und da hat dann sozusagen Gerhard Schröder den Arztkittel angezogen und eine bittere Pille verabreicht. Also, die Arbeitslosigkeit ist durch die Hartz-IV-Reform zurückgegangen. Die Wirtschaft hat wieder ein bisschen Wachstum gewonnen. Das war der Anfang einer erfolgreichen Phase. Die Früchte davon hat Angela Merkel geerntet. Es gab aber natürlich auch negative Effekte. Also der Niedriglohnsektor in Deutschland ist massiv gewachsen. Bis heute ist der riesig groß, ist eine Folge. Und wer einen wirklich großen Preis dafür gezahlt hat, ist die Partei von Gerhard Schröder gewesen. Die SPD hat viele Anhänger, Mitglieder verloren. Die Zahlen sind damals runtergegangen. Und man muss auch ernsthafterweise sagen, Gerhard Schröder hat seinen Job als Kanzler deshalb auch verloren.
6: Und hat man es ihm dann im Nachhinein gedankt?
9: Also ich würde das gerne noch einmal ergänzen. Bei Dagmar, ich habe auch noch mal nachgeschaut in den Archiven, in den Zeitungsarchiven. Und der Schröder hat am Ende die Wahl dann ja doch relativ knapp gegen Angela Merkel verloren. Aber kurz nachdem er diese Ankündigung gemacht hat, da ist es wirklich, sind die Zustimmungswerte einfach nicht für ihn gestiegen. Und er hat bei Veranstaltungen auch kritisiert, dass die Bereitschaft zu Veränderungen dann ein Ende hätten, wenn es um Einschränkungen bei sich selber geht. Also er kritisiert die Gesellschaft relativ massiv. Und das ist, glaube ich, auch ein Stück weit eine Mehr zu glauben, dass wenn Friedrich Merz und die Regierung oder Schwarz-Rot jetzt diese Reform durchzieht, dass sie danach, oh Wunder, im Herbst oder Anfang nächsten Jahres in den Umfragewerten wieder sehr weit oben stehen werden. Also zumindest bei Schröder war das damals im ersten Jahr danach nicht. Und klar, jetzt wird immer gesagt, er hat wichtige Reformen angestoßen und man kann vielleicht sagen, vielleicht ist für Friedrich Merz tatsächlich das beste Szenario, er zieht diese Reformen durch und danach überlässt er das Feld dann tatsächlich vielleicht einem Herrn Wüst und vielleicht dankt man es ihm dann in 10 Jahren.
3: Das finde ich total spannend. Wenn man nichts mehr zu verlieren hat, hat man eine gewisse Freiheit. Und wenn man sich als jetzt 70-jähriger Friedrich Merz entscheidet und der Koalitionsvertrag hat den Titel Verantwortung für Deutschland, wenn er das Ding jetzt durchzieht und sich nicht ständig nervös machen lässt und auch die Nerven behält und nicht, wie es damals bei Schröder war, der hat nämlich damals, hat die SPD in Nordrhein-Westfalen die Landtagswahl verloren und er hat die Nerven verloren und dann hat er dafür gesorgt, dass es vorgezogene Bundestags Wahlen gab, die hat er dann knapp gegen Merkel verloren. Also wenn Merz die Nerven behält und einfach auch mal vielleicht erträgt, dass die CDU bei Landtagswahlen nicht so erfolgreich ist und das durchzieht und dann eben, wie es Juli sagt, einem Jüngeren dann bei der nächsten Bundestagswahl, einem frischen Kandidaten das Feld überlässt, das könnte vielleicht hilfreich sein.
6: Die Nervosität ist auch deswegen so groß, weil die AfD gerade in den Umfragen sehr gut dasteht. Bundesweit liegt sie knapp vor der Union und in Sachsen-Anhalt, 3 Monate vor der Landtagswahl im September, wird sie bei 42% gesehen. Juli, wie blickt die AfD auf das Flattern in der Regierungskoalition? Da haben wir ja vorhin schon mal so angedeutet, die dürfte sich doch freuen, oder?
9: Ja. Die schaut da mit großer Genugtuung hin, lehnt sich zurück und denkt sich, das läuft ja hier doch alles perfekt. Und man hat auch wirklich das Gefühl, dass die AfD in den letzten Monaten, also seit eigentlich nichts anderes macht, als Friedrich Merz zu attackieren. Aber man selber stellt ja gar keine Konzepte vor, wie man sich, oder hat irgendeine Einigkeit, wie man sich selber positioniert.
6: Ja, wir kennen ja
9: die Debatte
6: mich.
9: Der...
6: Also das wundert mich, reicht das denn, einfach sich zurückzulehnen und die Union zu attackieren, wenn man selber eigentlich irgendwie gar nichts auf dem Plan stehen hat? Reicht das für die Wählerinnen und Wähler?
9: Ja, offenbar schon, kann man ja im Moment sagen, wenn man sich die Umfragewerte anschaut. Dann reicht das im Moment für die Wähler, weil die Wähler ja auch die AfD, sie ist gerade in Ostdeutschland eine Volkspartei, also die identitätsstiftend ist. Aber es geht jetzt nicht in erster Linie darum, dass sie da eine Klarheit wollen, was zum Beispiel die Frage der Wehrpflicht angeht oder nicht. Und jetzt gerade vor den Landtagswahlen in Sachsen-Anhalt merkt man das noch viel mehr, dass gerade auch aus der Bundes-AfD man sich doch sehr zurückhalten möchte, sich in irgendeiner Form zu positionieren, weil keiner dafür verantwortlich sein möchte, dass dann am Ende womöglich doch die Umfragewerte runtergehen. Also man lehnt sich zurück und schaut sich an, was da in der Regierung passiert.
6: Gibt es denn Unterstützung vom AfD-Bundesvorstand? Also sagen die irgendwie, komm, wir packen das und das an, um den Landesverband in Sachsen-Anhalt zu unterstützen?
9: Also man betont auch immer in Hintergründen doch sehr deutlich, dass das Personal in Sachsen-Anhalt, dass die das alleine machen, dass das eine Wahl auf Landesebene ist. Aber es ist schon so, dass, wie ich auch oder wir auch hören aus dem AfD-Ressort, dass da doch auch ganz gut an Finanzspritzen auch reingegangen sind aus der Bundes-AfD und man da jetzt auch nochmal nachgelegt hat, dass die AfD in Sachsen-Anhalt deutlich mehr Mittel hat für den Wahlkampf, als das in anderen Landeswahlkämpfen der Fall gewesen ist, was wohl auch daran liegt, dass es doch ein höheres Spendenaufkommen gibt, aber eben auch, dass die Bundes-AfD da doch noch reinbuttert. Also man will die AfD in Sachsen-Anhalt unterstützen und am Ende ist das aber auch schon immer so ein bisschen so ein zweischneidiges Schwert, beziehungsweise ich höre immer so, da schlagen so zwei Herzen in einer Brust, gerade in der Bundes-AfD, dass man schon der AfD in Sachsen-Anhalt Erfolg wünscht und es wäre natürlich ein großes Zeichen für die AfD, sollten sie da die absolute Mehrheit bekommen. Im Moment liegen sie ja in den Umfragen knapp über 40%, das würde noch nicht reichen. Aber wenn sie das bekommen werde, wäre das natürlich ein großes Zeichen für die AfD. Gleichzeitig höre ich doch auch immer wieder, dass man große Sorgen hat, dass man nicht genügend Personal hat in Sachsen-Anhalt, um sowas dann stemmen zu können. Und gleichzeitig eben auch die Sorge ist, wenn man da in Sachsen-Anhalt scheitern würde, dass das dann doch negative Auswirkungen auf die Bundes-AfD hätte. Also das ist so ein bisschen...
3: Ja. Aber es ist auch so, wenn die AfD das schaffen sollte, zum ersten Mal einen Ministerpräsidenten in Deutschland zu stellen, das höre ich jetzt zum Beispiel auch von CDU-Politikern, dann kann man nicht unterschätzen, was das für eine Wirkung hier in Berlin auslösen würde. Da sagen dann Politiker, dann wird hier nichts mehr so sein wie vorher. Das wird eine solche Unruhe, würde das hier auch wieder in den Berliner Betrieb reinbringen. Man muss sich dann fragen, was macht dann die Union damit? Ja, wie verhält man sich da? Bleibt die Brandmauer stehen? All diese Dinge werden dann hier rein getragen werden. Deswegen, wenn die AfD das schaffen sollte, am 6. September mit Ulrich Siegmund einen Ministerpräsidenten zu stellen, das hätte eine ungeheure Wirkung hier auf den Politikbetrieb.
6: Also wenn ich das zusammenfassen darf, ich glaube, es bleiben nervöse Zeiten. Und von daher danke ich euch, Dagmar Pepping und Juli Kurz, heute schon mal für euer Nervositätsmanagement, zumindest für den heutigen Tag und fürs Einordnen. Vielen, vielen Dank.
3: Tschüss.
9: Tschüss.
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1: Um 17 Uhr mit Christiane Mascha-Jechi. Wolfgang Kubicki ist neuer Parteichef der FDP. Beim Parteitag in Berlin hat sich der 74-Jährige in einer Kampfabstimmung gegen die Europapolitikerin Marie-Agnes Strack-Zimmermann durchgesetzt. Er bekam 60% der Delegiertenstimmen und sagte danach zu den Delegierten, er spüre die Bürde der Erwartungen. Die erste Herausforderung sei die Landtagswahl in Sachsen-Anhalt.
2: Ich werde alles tun, dass diese Wahl für die Freien Demokraten erfolgreich sind, weil wir Deutschland damit beweisen können, die Freien Demokraten sind wieder da, denn dort haben die Menschen sonst nur die Alternative zwischen Volksfront und Völkischer Front. Es braucht eine starke liberale Kraft in Sachsen-Anhalt.
1: Auf dem Parteitag hatte sich Strack-Zimmermann zur Kandidatur entschlossen. Das kam für viele überraschend. Sie sagte zur Begründung, Kubicki stehe nicht für den nötigen Neuanfang der Liberalen nach der Niederlage bei der Bundestagswahl. Die Technikerkrankenkasse hat im vergangenen Jahr mehr als 7.500 Verdachtsfälle auf medizinische Behandlungsfehler gemeldet. Das sind so viele wie noch nie. Das hat die Krankenkasse den Funke-Medien mitgeteilt. Christiane Renier mit den Einzelheiten.
3: Die Krankenkasse geht von einer hohen Dunkelziffer aus, weil viele Fälle nicht gemeldet würden. Laut TK war etwa jede dritte Verdachtsmeldung stichhaltig. Das heißt, es wurde ein Verfahren eingeleitet. Die meisten Verdachtsfälle gab es nach Operationen, gefolgt von Zahnarztbehandlungen und kieferchirurgischen Eingriffen. Der Vorstandschef der Technikerkrankenkasse Baas sagt, Behandlungsfehler würden etwa von Ärzten oft verschwiegen oder bagatellisiert. Es brauche eine bessere Fehlerkultur. Baas schlägt eine Meldepflicht vor und den Aufbau eines zentralen Registers für medizinische Behandlungsfehler.
1: Bundesfamilienministerin Prien will, dass Kinder unter 3 Jahren keinen Zugang zu Tablets, Smartphones oder Fernsehern haben. Der Welt am Sonntag sagte die CDU-Politikerin, es müsse gesellschaftlicher Standard sein, dass Kinder unter 3 überhaupt keinen Kontakt zu digitalen Endgeräten haben. Deshalb müsse man über gesetzliche Regelungen nachdenken. Bundespräsident Steinmeier hat alle Bürgerinnen und Bürger zum Engagement für die Demokratie aufgerufen. Die Gesellschaft müsse hellwach und sichtbar sein, sagte er bei der Eröffnung des Demokratiefestes im pfälzischen Neustadt. Man dürfe nicht zulassen, dass Deutschland schlecht geredet werde. Die Veranstaltung steht in diesem Jahr unter dem Motto Freiheit pflanzen und erinnert an das Hambacher Fest 1832. Das US-Militär hat nach eigenen Angaben erneut ein Boot von mutmaßlichen Drogenschmugglern beschossen. Dabei sollen 3 Menschen getötet worden sein. Der Vorfall ereignete sich demnach im östlichen Pazifik, wo genau wurde nicht mitgeteilt. Die Trump-Regierung lässt das Militär seit dem vergangenen Herbst verstärkt Jagd auf Boote mutmaßlicher Drogenschmuggler in der Karibik und im Pazifik machen. Das befürchtete Verkehrschaos durch die Sperrung der Brennerautobahn über die Alpen ist bislang ausgeblieben. Fachleute gehen davon aus, dass viele Autofahrer informiert sind und das Gebiet meiden. Auch auf deutscher Seite gibt es wohl keine größeren Probleme. Gesperrt ist die Brennerautobahn wegen einer Demonstration. Sie hat am Mittag begonnen. Anwohner wollen damit auf die hohe Verkehrsbelastung auf der Brennerautobahn aufmerksam machen. SWR Nachrichten, Redaktion Christian Kreuzer. Das Wetter für Baden-Württemberg und Rheinland-Pfalz. Am Abend noch kompakte Wolken und einzelne Schauer oder Gewitter möglich, sonst bleibt es oft freundlich. Nachts ist es gering bewölkt bei 18 bis 11 Grad, morgen dann Wechsel von Sonne und Wolken, dabei allerdings auch teils kräftige Schauer und Gewitter bei 21 bis 30 Grad. Und die Zeit, es ist 17.04 Uhr.
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4: Vorsicht auf der A5 Frankfurt Richtung Kassel. Zwischen Fernwald und Reiskirchen befindet sich ein Radfahrer auf der Fahrbahn. Die A7 Fulda Richtung Kassel ist zwischen Homberg-Efze und Malsfeld wegen Lkw-Bergungsarbeiten gesperrt. Dadurch 2 Kilometer Stau. Die A66 Wiesbaden Richtung Frankfurt ist zwischen Schiersteiner Kreuz und Wiesbaden-Biebrich wegen einer Baustelle bis Montag 5 Uhr gesperrt. Die Umleitung führt über die A643 und die A60. Und B3 Gießen Richtung Marburg zwischen Niederweimar und Kappel steht ein defektes Fahrzeug auf dem rechten Fahrstreifen.
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5: 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Das ist eine Geschichte über einen außergewöhnlichen Einsatz im Ahrtal und die Folgen. Ich bin Jost Schmidt und in dieser Folge erzählt uns Kriminalhauptkommissar Uwe, was er bei der Flutkatastrophe im Ahrtal erlebt hat. Ihr kennt Uwe schon aus einer früheren Folge, aus Folge 3, in der er uns ja seine Arbeit als Phantombildzeichen erklärt hat. Falls ihr die Folge noch nicht gehört habt, dann hört sie euch gerne an, um zu verstehen, wie Uwes Arbeit normalerweise aussieht. Weil das, was jetzt kommt, das ist nicht normal. Seine Aufgabe im Juli 2021 im Ahrtal war eine andere als sonst. Er zeichnet Verstorbene, um Angehörigen die Identifizierung zu erleichtern. Das ist auch eine Geschichte über eine Seite der Polizeiarbeit, die wir sehr selten sehen. Der 14. Juli 2021, das kann man kaum in Worte fassen, was dieser Tag für die Menschen im Ahrtal bedeutet. Danach ist alles anders. Der deutsche Wetterdienst warnt am Morgen noch vor extremem Unwetter mit Dauerregen und Starkregen, das dann auch tatsächlich kommt. Die Ahr, ein Nebenfluss vom Rhein, steigt innerhalb von wenigen Stunden extrem. Um 20.45 Uhr zeigt der Pegel in Altenahr im Landkreis Ahrweiler 5,75 Meter. Ein normaler Pegelstand, der liegt bei unter einem Meter. Ich kenne den Fluss, ich habe auch Kollegen, die kommen da aus der Gegend, aus der Region. Das kennt man da als sehr beschaulich, als malerisch, mit eben diesem kleinen Flüsschen da. Aber an diesem Tag bricht die Messstation zusammen. Die A ist eine große Gefahr geworden und schiebt sich durch das Tal. Häuser werden überschwemmt, Menschen versuchen sich zu retten, es gibt viele Vermisste in den nächsten Tagen und Menschen sterben. In dieses Katastrophengebiet im Norden von Rheinland-Pfalz fährt Uwe aus Mainz, der ein erfahrener Phantombildzeichner ist.
6: Es wurde abgefragt, wer kennt sich mit Identifizierung von Toten aus. Hab mich dann auch gemeldet, bin dann auch auf eine Liste gekommen, weil ich zu dem Zeitpunkt schon ein Verfahren entwickelt hatte für uns hier in Rheinland-Pfalz, der Situation begegnen zu können, dass jemand aufgefunden wird, leblos, dessen Identität man noch nicht feststellen kann.
5: Es gibt dann eine Einsatzbesprechung beim LKA. Was hast du da für Infos bekommen?
6: Wir wurden zusammengetrommelt und erwarteten die Ansprache von einem Einsatzleiter. Und die war bemerkenswert, sehr direkt, denn sie hinterließ uns mit der unglaublichen Zahl von schon 30 geborgenen Toten. Tendenz steigend und noch 500 vermissten Personen. Und ich weiß noch, wie ich da saß und dachte, das gibt's doch nicht, das kann nicht wahr sein. Ja, da erst wurde mir klar, wie massiv diese Katastrophe gewirkt hatte, wie groß die war.
5: Uwe soll Leichen zeichnen, damit die Verwandten beim Identifizieren keine schlimmen Originalfotos sehen müssen, sondern eben seine Zeichnungen.
6: Ich habe mir dann so zurechtgelegt, okay, pass auf. Du musst von der toten Person mindestens 3 Aufnahmen machen. Von vorne, vom Halbprofil und von den Seiten. Damit ich die Form der Nase zum Beispiel beurteilen konnte und so. Das war mir alles im Kopf schon klar.
5: Flugplatz Bad 9a Ahrweiler. Oben auf dem Berg über der Stadt. Ein Flugzeughangar wird da umfunktioniert zur Leichensammelstelle. Uwe, du kommst da von der Autobahn auf diesen Flugplatz gefahren. Wie sieht das aus, als du da ankommst?
6: Man biegt relativ schnell ab zum Flugplatz hoch, ist also entkoppelt von der Stadt. Ich wusste, hier irgendwo muss es schrecklich aussehen, aber man hat es nicht gesehen. Ich glaube, das waren 15, 16 Hubschrauber, die da standen, Einsatzmittel überall, die Rettungsdienste in unglaublicher Anzahl. Die Polizei überall vor Ort, sogar Bundespolizei und Bundeswehr war vor Ort. Wusste zunächst mal nur, dass es einen Hangarbereich, irgendeinen Bereich gibt, der ausgewiesen ist als Leichensammelstelle. Und musste ein bisschen suchen, habe mich dann an die Polizeikräfte gehalten, die ich so beobachtet habe, und habe dann tatsächlich das war eine Werkstatt, kleine Werkstatthalle, wo man dann Flugzeugteile wartet oder Motoren aufbearbeitet, sowas.
5: Das war dann dein Arbeitsplatz für die nächsten Tage?
6: Das war mein Arbeitsplatz, wobei ich dann nach kurzer Zeit schon festgestellt habe, das musst du variieren, du musst auch mal raus, du kannst da nicht ständig drin sein. Und hatte so eine Art fahrbare Wartungsleiter draußen entdeckt. Das war so ein Aluminiumleiter mit Rollen und einer kleinen Plattform. Und die war draußen in der Sonne. Und da habe ich mich dann oft drauf gehockt und habe dann da gezeichnet. Ja, das ist so ein bisschen aus diesem Raum raus. Es war wirklich warm. Es war blauer Himmel. Es war Sonne. Es war eine fantastische Aussicht von da oben. Also man war so, hat das gar nicht begriffen. Und der Raum war einfach nur kalt. Meine erste Sorge war, oh, ich will hier bloß niemanden stören. Ich will hier eigentlich unsichtbar sein. Ich will hier niemandem zur Last fallen. Ja. Und da gab es zwei Tagesdienstkräfte, zwei Kolleginnen, die ganz tolle Arbeit da verrichtet haben, die auch mir sehr geholfen haben und direkt auch ein Verständnis hatten für meine Arbeit.
5: Solche Situationen wie die, denen Uwe da im Ahrtal ausgesetzt ist, die können, und das überrascht, denke ich, niemanden, für Menschen stark belastend sein. Dafür, ab wann es zu viel wird, gibt es Warnsignale, die sogar schon im Einsatz da sein können. Das hat uns Knut Latscher erklärt. Er ist Psychotherapeut, spezialisiert auf die Behandlung von Traumata bei Einsatzkräften und Professor an der Hochschule für Polizei in Baden-Württemberg.
7: Also die ersten Warnsignale im Einsatz könnten sein, dass vielleicht der ein oder andere etwas fahriger wird, unruhiger wird, auf und ab geht, möglicherweise auch in seiner Kommunikation nicht mehr so ist, wie man ihn möglicherweise kennt. Ja, von Seiten der Kollegen, könnte aber auch im schlimmsten Fall sein, dass jemand sich sofort auch zurückzieht. Das heißt, dass man auch sagt, warum redet er nicht mehr? Ja, und also Veränderungen zu erkennen bei Kollegen, die ich eben anders kenne und irgendwie ich für mich sage, irgendwas stimmt da gerade nicht. Und das ist, glaube ich, der Punkt, wo wir lernen müssen, das jetzt anzusprechen.
5: Über seine Erlebnisse und Erfahrungen zu sprechen, das wird auch für Uwe noch sehr wichtig werden. Aber erstmal macht er sich an seine Arbeit. Und jetzt ist es eigentlich ähnlich wie sonst auch. Uwe sitzt da an seinem Tablet und arbeitet. Deine Zeichenmethode ist es, die Verstorbenen schlafend zu zeichnen. Was heißt das?
6: Also ich lasse einfach die Einflüsse des Todes, Eintritts weg. Einblutungen, Verletzungen, Schwellungen, Verfärbungen, Verzerrungen. Und stelle die Person möglichst lebensnah dar.
5: Wie lange hast du das jeden Tag gemacht?
6: Von morgens mit der Anfahrt, von morgens 6 bis abends 10:30, 11. Das waren die Arbeitstage, bis es dunkel wurde. Das war im Sommer.
5: Uwe sagt, mit der Zeit hat sich da bei ihm so eine Art Arbeitsflow entwickelt.
6: Alles, was ich machen muss, ist, die kommen, der Leichensack wird aufgemacht, man sieht das Gesicht. Ja, eventuell muss das Gesicht gesäubert werden, weil sonst nicht erkennbar, weil die waren zwar halt überzogen mit Schlamm. Ja, also es war wie eine Schicht. Ne? Da musste man erstmal die Gesichter säubern und dann habe ich dann diese 3-4 Aufnahmen gemacht, je nachdem, und habe mich dann sofort an die Arbeit gemacht.
5: Wie ist es dir da gegangen vor Ort bei deiner Arbeit?
6: Aber ich habe dann auch ganz schnell festgestellt, boah, mein Einsatzraum ist sehr intensiv, weil man muss sich vorstellen, ich habe da zum Teil sehr konzentriert gearbeitet, habe dann wirklich versucht, die Personen brauchbar gut rauszuarbeiten, sodass man sie auch sicher wiedererkennen hätte zuordnen können. Und wird irgendwann an der Schulter so getippt, ja, hier, Uwe, und dreh mich rum, da liegen da 7 Leichensäcke. Ich habe das gar nicht mitgekriegt, dass die angeliefert wurden.
5: Uwes Einsatz ist für ihn mit einer hohen Belastung verbunden, was natürlich gar nicht überraschend ist. Das gilt ja für so viele andere Helfer und Einsatzkräfte da in den Wochen im Ahrtal. Was Uwes Arbeit ausmacht, er hat sozusagen den Toten wieder ein bisschen Würde zurückgegeben, sagt er.
6: Das hat mir irgendwann mal die eine Kollegin gesagt, ein Aspekt, den ich überhaupt nicht im Blick hatte, weil es geht sehr unter. Die hat gesagt, ja, wir geben den unbekannten Toten den ersten Schritt ihrer Identität wieder, indem sie eine Nummer bekommen, wieder zurückgeführt werden in jemand, den man identifizieren kann. Und du gibst ihnen auch ein Stück weit die Würde zurück durch diese Darstellung. Es war tatsächlich furchtbar würdelos, einen Menschen in so einem Sack zu sehen, aus der Situation heraus. Und dieser Aspekt hat mir später geholfen, damit klarzukommen und meine Arbeit in einem anderen Licht zu sehen.
5: Trotz anerkennender Worte merkt Uwe nach seinem Einsatz Stück für Stück, welche Last er da eigentlich mit sich herumträgt. Und schon im Einsatz im Ahrtal gibt es diese Momente, da merkt er, das wird schwierig sein, das zu verarbeiten. Da ist meine Grenze erreicht. Zum Beispiel, als er ein Kind zeichnen muss.
6: Wir hatten einen Seelsorger von der Bundespolizei bei uns, der sofort kam und hat dann musst du ja auch deine Arbeit machen. Ne? Und ja, wenn du selbst Vater bist, dann kannst du das nicht einfach so. Ne? Also das war dann schon ein Moment, wo wir auch gewürdigt haben, dass wir dann ganz junge Menschen liegen hatten, der keine Chance mehr hatte. Ja? Und den Moment haben wir zu einem besonderen gemacht. Das war auch gut so. Und da ist auch ein Gebet gesprochen worden. Und ich habe dann meine Fotos gemacht und bin einfach nur rausgegangen und habe dann tief durchgeatmet und gesagt, okay. Und habe für mich gedacht, so dieses Bild von dem Kind, das kannst du jetzt nicht machen. Ja, da lässt du dir jetzt Zeit, Väter. Da sind auch andere, die kannst du vorziehen. Und dann kommt die Kollegin und sagt, Uwe, das war so eine Stunde später. Und ich war da an einer anderen Arbeit dran. Hast du das Bild von dem Kind schon gemacht? Sag ich, nein. Da wollte ich erst, ja, in einer halben Stunde kommt der Angehöriger eventuell zur Identifizierung. Und ja, dann machst du das, ne? Und dann weißt du genau, jetzt musst du die Zähne zusammenbeißen, jetzt musst du da durch. Ne? Und da ist mir eine ganz feine, zarte Zeichnung gelungen, die auch die Attribute des Gesichts so dargestellt haben, dass dem Großvater später, dass es ihm gelungen ist zu sagen, das ist ihn nicht. Und damit wussten wir, wer es war, weil wir nur noch ein Kind in dem Alter hatten.
5: Uwe, wir haben dich ja bis jetzt als einen sehr einfühlsamen Menschen kennengelernt. Das durchzieht quasi dein Arbeitsleben. Und dann gibt es da diese Momente, da musst du nochmal eine Stufe hochfahren. Du hast dann da einen Mann vor dir, der könnte der Opa von dem toten Kind sein, das du gezeichnet hast.
6: Der Mann, also den habe ich ganz behutsam, habe ich den, weiß ich noch, an dieses Bild herangeführt. Ja, habe ihm gesagt, ich habe da eine Rekonstruktion erstellt, die sehr feinfühlig mit dem Äußeren umgeht, aber dennoch zeigt es ein Kind, was ihr Angehörige sein könnte. Und haben uns daran getastet. Er hat dann auch gesagt, ja, er will es jetzt sehen. Und wir haben es ihm gezeigt und er konnte sehr sicher sagen, dass es nicht ist, weil er das an bestimmten Attributen festgemacht hat. Der Mann hat sich einen Tag später noch bedankt dafür, für den Umgang. Da war ja nicht nur mein Bild das Element, sondern auch das Vorgehen der Kollegen drumherum. Ne? Aber mein Bild war eben halt auch in dem Moment Teil dieses feinfühligen Vorgehens mit ihm. Dieses Dankeschön hat erst Monate später gewirkt. Viele Monate später ist mir das klar geworden, was das für den Menschen bedeutet hat. Ne? Ich habe das lange nicht gesehen.
5: Also ihr musstet da ja, du und die ganzen Einsatzkräfte, die da noch um dich herum waren, ihr musstet da ja eine wahnsinnige Balance hinbekommen. Einmal auf sich selbst versuchen aufzupassen. Ich höre auch raus, dass ihr da unter großem Druck gestanden habt, weil dieses Arbeitsvolumen einfach so enorm war. Und dann ist ja nochmal das Besondere, wenn eben so ein Großvater dorthin kommt, um seine eventuell Enkelin zu identifizieren. Und das alles so zu balancieren, das ist ja eine große Herausforderung.
6: Ja, also im Nachhinein ist man einfach nur beeindruckt von der Leistung der Leute, die da eingesetzt waren. Ne? Das war so vielschichtig. Da hat jeder, war ein Rad in dem Getriebe, ne? Und hat da seine Aufgabe erfüllt. Tatsache ist, dass einen niemand auf sowas vorbereiten kann. Und ich habe das auch in der Situation gut handeln können. Ja. Ich habe immer jeden Tag Bilanz gehalten, habe auch mit meinem Chef telefoniert. Wir haben immer so über den Tag gesprochen, ne? Weil die waren auch in den Defizierungen mittlerweile eingesetzt, aber an einem anderen Ort. Später in der Reihenfolge der Identifizierung. Und ja, das war okay, es war machbar. Aber was mir im Nachhinein auch zugesetzt hat, war, man muss verstehen, man kommt da aus so einem apokalyptischen Umfeld heraus und ich bin jeden Tag nach Hause gefahren.
5: 5 Tage lang ist Uwe im Ahrtal. Bis zu 17 Stunden am Tag zeichnet er da Verstorbene, um ihnen ihre Identität wieder zurückzugeben. Und dann ist der Einsatz zu Ende.
6: Ja, das war sehr abrupt. Ich hatte meinen Kindern versprochen, dass ich mit ihnen ins Phantasialand fahre. Das war ein Tag nach meinem Einsatz. Und ich habe es nicht übers Herz gebracht, das abzusagen. Ja, weil die Jungs sich so drauf gefreut haben, bin ich mit denen dann einen Tag später ins Phantasialand gefahren und sehe überall nur fließendes Wasser und Leute, die Spaß haben in diesem Wasser und denke einfach nur, mein Gott, was ist das für eine Welt, in der es so, das Phantasialand ist ja nicht weit weg vom Einsatzort, ne? Also so Luftlinie ist das nicht weit, ne? Das ist Katzensprung und denken sich, wie kann so ein großer Kontrast bestehen, Menschen feiern hier das Wasser, freuen sich dran und nur eine kurze Strecke Richtung Süden und die leiden darunter, unter demselben Element. Das war auch ein Kontrast.
5: Hast du von der Polizei Hilfe bekommen?
6: Ich kam aus meinem Einsatz raus, da hatte ich auf meinem Schreibtisch einen Flyer liegen. Wenn irgendwas ist, hier gibt es die und die Ansprechpartner. Den hat jeder bekommen, der im Einsatz war, einfach damit er was hat. Und als es dann soweit war, habe ich mich gemeldet und bekam sofort eine Kollegin quasi an die Hand, die mir zugehört, die sich meine Geschichte angehört hat, die meinen Zustand auch mal betrachtet hat von außen. Die hat direkt gesagt, Uwe, du brauchst ganz dringend Hilfe, du musst da ganz dringend therapiert werden. Und dann hat die sich auch darum gekümmert, dass zur Klinik Kontakte hergestellt werden.
5: Du hast schon gesagt, als es dann soweit war, hast du dich gemeldet. Also du hast selbst registriert, mitbekommen, da stimmt irgendwas nicht mit mir. Wie hast du das gemerkt?
6: Es war dann so 4 Wochen später und gehe mit meiner Familie wandern und steige aus dem Auto, gucke in eine schlammige Pfütze rein und sehe sofort das Gesicht eines Toten vor mir. Augenblicklich. Das war so ein klassischer Flashback. Und dann fing das an mit Albträumen, mit Schlaflosigkeit, Panikattacken. Ich hatte eine Panikattacke, ich kannte sowas gar nicht. Gut, klar, durch den Flashback wusste ich, es gibt einen Bezug zu meinem Einsatz, aber ich habe sowas noch nie erlebt. Ja, ich bin seit über 30 Jahren Polizist und habe Tote gesehen, habe auch tote, sehr junge Menschen gesehen. Und es war alles gut, aber ich glaube, das war einfach in der Dimension zu viel. Und dann habe ich irgendwann gemerkt, ich verändere mich, also es geht nicht mal anders und habe dann auch meiner Dienststelle Bescheid gesagt, irgendwas stimmt mit mir nicht, ne, und habe im Endeffekt diagnostizierten PTBS entwickelt, posttraumatische Belastungsstörung, die so massiv war, dass ich auch ein paar Monate in der Klinik war, wo mir wahnsinnig gut geholfen wurde. Das war meine Rettung, ja, definitiv.
5: Gab es dann auch irgendwann den Zeitpunkt, dass du auch zu Hause offen damit umgehen konntest, was du da erlebt hast?
6: Das war, glaube ich, im Nachgang das Schlimmste, dass die Familie mitbekommen hat, mit mir stimmt was nicht. Die kannten mich ja gar nicht so. Ich war immer Stabilitätspunkt und Ruhepol und plötzlich bin ich völlig fahrig, empfindlich, impulsiv und nicht mehr ich selbst. Und das hat mir sehr zugesetzt, dass ich meine Familie damit konfrontieren musste.
5: Eine posttraumatische Belastungsstörung. Das ist die Diagnose von Uwe. Was das genau bedeutet und welche Symptome es da gibt, das sagt uns Knut Latscher.
7: Die posttraumatische Belastungsstörung ist ein Störungsbild, wo zunächst mal ein sogenanntes, nennen wir es mal objektives Kriterium vorhanden sein muss. Es ist eine Situation, die möglicherweise lebensbedrohlich ist. Es kann sein, dass ich selbst davon betroffen bin. Es kann sein, dass ich Zeuge davon werde. Oder es könnte auch sein, dass ich vielleicht von einem nahen Angehörigen oder von Freunden und so weiter höre, dass die das erlebt haben und es sehr, sehr plastisch schildern. Bevor es zu einer posttraumatischen Belastungsstörung kommt, haben wir vielleicht zunächst mal völlig normale Reaktionen. Wenn ich etwas Extremes erlebe, dass ich vielleicht schlecht schlafe, dass ich darüber nachdenke, dass ich für mich selbst mich erstmal zurückziehe, das erstmal für mich klären muss. Wenn ich dieses nun über die nächsten 3 bis 5 Wochen nicht gut verarbeiten kann, dann kann es zur sogenannten posttraumatischen Belastungsstörung führen. Es kann also zum einen sein, dass der Betroffene oder die Betroffene sogenannte Intrusionen erfährt oder Bilder immer wieder erlebt, die sie an das traumatische Ereignis erinnern. Das kann sich auch in Albträumen wiederfinden. Und das nächste wäre dann eher so eine Form des sogenannten Vermeidungsverhaltens. Ich möchte eigentlich nicht drüber reden. Ich möchte nicht an den Ort des Geschehens zurück. Ich möchte nicht damit konfrontiert werden, weil ich ja dann wieder belastet bin und wieder dieses unangenehme Gefühl aushalten muss. Der dritte Symptombereich oder Kriterium wäre praktisch, dass es sich auch in meinem Verhalten irgendwie äußert, dass ich mich vielleicht mehr und mehr zurückziehe, nicht mehr so viel Freude habe, das ein oder andere zu machen, was mir eigentlich immer gut getan hat. Ja, und so als vierter Hauptpunkt, das nennt sich so diese körperliche Übererregung. Es kann zu Schlafstörungen führen, Konzentrationsbeeinträchtigungen, extremer Schreckhaftigkeit, Kontrollbedürfnis. Und das kann eben zu starkem Leiden führen.
8: Uwe spricht über einen besonderen Moment, in dem er merkt, irgendwas stimmt nicht mit mir. Er hat da einen, und dieses Wort kennen die meisten von uns, Flashback.
7: In so einem Einsatz habe ich ja sehr, sehr viele Sinneswahrnehmungen. Ich höre Dinge, ich rieche Dinge, ich sehe Dinge. Ja, und jetzt kann es durchaus sein als Beispiel, dass ich vielleicht Wochen später irgendwo langlaufe und es ist ein Geräusch, ein Ton, der damals eben auch während dieses Einsatzes war, den ich aber gar nicht so bewusst wahrgenommen habe. Und ich wundere mich dann, warum ich vielleicht aufgeregt bin, warum ich angespannt bin, warum vielleicht Bilder auftauchen. Und ich glaube, kennen auch wahrscheinlich sehr, sehr viele Hörer, dass sie irgendetwas riechen und sofort auch ein Bild vor Augen haben. Und so kann es eben auch im Extremfall bei diesen Dingen sein, dass irgendwelche Auslöser, Reize, ob visuell, auditiv, also übers Hören oder eben das Riechen, möglicherweise das Schmecken, plötzlich irgendetwas auslösen, weil das während des Einsatzes verknüpft worden ist.
8: Was ist denn das Wichtigste, das du da für dich menschlich mit rausgezogen hast?
6: Man sagt, wenn man so eine Krise durchlebt, kann man auch gereift daraus hervorgehen. Also mit neuen Skills und Erkenntnissen. Und man kennt seine eigenen Grenzen vielleicht viel, viel besser. Also ich kann selbst betroffenen Zeugen ganz anders begegnen, weil ich weiß, wie man sich fühlt, wenn man die Kontrolle verliert. Ich habe selbst mich nochmal neu kalibriert, also mich nochmal neue Seiten an mir entdeckt, auch nochmal Dinge in Frage gestellt, die mir sicher galten, einfach nur um zu sehen, ob es gut ist. Und das hat schon seine Auswirkungen gehabt. Ich bin definitiv nicht mehr derselbe, der ich vorher war. Das kann ich absolut sagen.
8: 5 Tage im Ahrtal, ein Phantombezeichner, der anderen helfen will und dabei lernen muss. Ja, auch er hat Grenzen. Uwes Geschichte zeigt uns, Polizeiarbeit bedeutet auch zu erkennen, wenn man vielleicht selbst Unterstützung braucht. Und dass das natürlich kein Zeichen von Schwäche ist. Wer selbst Hilfe braucht oder jemanden kennt, der betroffen ist,

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3: Um 17.30 Uhr mit Andreas Gerlach. Wolfgang Kubicki ist neuer Bundesvorsitzender der FDP. Er bekam beim Parteitag in Berlin in einer Kampfabstimmung gut 59% der delegierten Stimmen. Für die Verteidigungs- und Europapolitikerin Strack-Zimmermann votierten gut 39%. Sie hatte ihre Kandidatur erst kurz vor der Abstimmung bekannt gegeben. Kubicki sagte nach seiner Wahl:
4: Die erste Herausforderung ist Sachsen-Anhalt. Und ich werde alles tun, dass diese Wahl für die Freien Demokraten erfolgreich sind, weil wir Deutschland damit beweisen können, die Freien Demokraten sind wieder da. Denn dort haben die Menschen sonst nur die Alternative zwischen Volksfront und Völkischer Front. Es braucht eine starke liberale Kraft in Sachsen-Anhalt.
3: Zum Parteivize wurde unter anderem der nordrhein-westfälische FDP-Chef Henning Höhne gewählt mit gut 71% der Stimmen. Brennerdicht. Der wichtigste Alpenstraßenpass und die Brennerautobahn bleiben noch bis heute Abend gesperrt. Grund ist eine Demonstration gegen zu viel Verkehr am Brennerpass in Österreich und Italien. Der Tiroler Autofahrerclub meldet aber aktuell überraschend wenig Betrieb auf der Strecke. Sie waren anderthalb Wochen in einer überfluteten Höhle eingeschlossen. Jetzt sind 4 weitere Goldsucher in Laos in Südostasien in Sicherheit. Offenbar haben sie es am Ende alleine herausgeschafft. ARD-Reporterin Jennifer Johnston.
5: Offenbar war der Wasserstand so weit gesunken, dass die Männer nicht mehr tauchen mussten. Und sie hätten es einfach gewagt, so ein Reporter vor Ort. Die 4 Goldsucher werden nun vor Ort medizinisch versorgt. Ein Video zeigt sie unter einem Zeltdach auf Krankentragen mit Sauerstoffmasken und in Thermodecken gewickelt. Die Gruppe war vor 10 Tagen in die Höhle geklettert, um dort nach Gold zu suchen. Als heftige Regenfälle die Höhle plötzlich fluteten und Teile einstürzten. 2 Männer werden noch vermisst.
3: Drohnenalarm am Münchner Flughafen. Eine Stunde lang ging dort heute Morgen gar nichts mehr. Etwa 26 Flugzeuge konnten nicht landen und wurden umgeleitet, zum Beispiel nach Frankfurt. Wie die Bundespolizei meldet, hatten 2 Piloten etwas Verdächtiges beobachtet. Das ist dann überprüft worden, unter anderem mit einem Polizeihubschrauber. Gefunden wurde aber nichts. Die Handballer der MT Melsungen stehen im Endspiel der European League. Die Nordhessen gewannen das Halbfinale gegen die SG Flensburg-Handewitt mit 37:30. Gegner im Endspiel ist der THW Kiel. Das Team hatte im Halbfinale die Handballer aus dem französischen Montpellier besiegt. Im Finale der Fußball Champions League stehen sich heute Abend der FC Arsenal aus London und Paris Saint-Germain gegenüber. Das Spiel in Budapest beginnt schon um 18 Uhr. ARD-Sportreporter Simon Schäfer.
6: Es ist das Duell englischer Meister gegen den Titelverteidiger der Königsklasse. Auf Seiten des FC Arsenal ist mit Kai Havertz zumindest ein deutscher Spieler mit dabei. Der Stürmer wird nach dem Finale dann zur Nationalmannschaft dazustoßen. Der FC Arsenal aus London hat in dieser Champions-League-Saison noch kein Spiel verloren. Paris dagegen hat sich zuletzt im Halbfinale gegen den FC Bayern München durchgesetzt. Geht also auch mit breiter Brust in dieses Endspiel.
3: Und das waren die Nachrichten. Das Wetter. In der Nacht lassen die Schauer vorübergehend nach, bevor es in den Frühstunden neue Gewitter gibt bei 18 bis 11 Grad. Morgen teils heftige Schauer und Gewitter, vor allem am Nachmittag bei 22 bis 28 Grad. Die Zeit 17.33 Uhr.
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3: Vorsicht auf der A3 Köln Richtung Frankfurt. Zwischen Niedernhausen und Wiesbadener Kreuz liegen Plastikteile auf der Fahrbahn. Die A7 Würzburg Richtung Ulm ist in Höhe Rothenburg ob der Tauber nach einem Unfall gesperrt. Eine örtliche Umleitung ist eingerichtet. Die A66 Wiesbaden Richtung Frankfurt ist zwischen Schiersteiner Kreuz und Wiesbaden-Biebrich wegen einer Baustelle bis Montag 5 Uhr gesperrt. Die Umleitung führt über die A643 und die A60.
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7: Mit Riccardo Mastrocola im Studio. Schönen guten Abend Ihnen. Wir schauen nach Osthessen, nach Rothenburg. Dort konnte man heute verfolgen, dass es in der CDU aktuell auch mal ohne große Unruhe laufen kann beim Hessischen Landesparteitag. Da ist der Ministerpräsident Boris Rhein von seiner Partei bestätigt worden, und zwar auch als Landesvorsitzender seiner Partei mit fast 96%, sehr deutlich. Rhein war auch einer der ersten, die in dieser Woche Friedrich Merz beigesprochen sind, als Mitte der Woche eine sogenannte Tauschdebatte begonnen hatte und Merz damit durchaus politisch beschädigt wurde. Michel Setz ist für uns in Rothenburg.
8: Nach außen gibt sich die CDU selbstbewusst.

0: Seit 27 Jahren, liebe Freundinnen und Freunde, seit 27 Jahren regieren wir dieses Land sehr erfolgreich.
1: Vor 4 Jahren begann hier in Rothenburg an der Fulda das Kapitel Boris Rhein als CDU-Vorsitzender in Hessen. Damals wurde er mit fast 98% ins Amt gewählt. Heute, bei seiner zweiten Wiederwahl, sind es dann rund 96%. Die Partei steht geschlossen hinter ihm. Aus einer Position der Stärke kann er also Tipps für die Regierungsarbeit in Berlin geben.
0: Macht das doch im geschlossenen Raum und macht das insbesondere mit dem nötigen Gespür, was das für die Menschen bedeutet und was das mit den Menschen macht, liebe Freundinnen und Freunde.
1: Dabei kritisiert er vor allem Debatten wie die um die sogenannte Lifestyle-Teilzeit. Auch die diskutierten Kürzungen beim Elterngeld sind für ihn ein No-Go.
0: Das Elterngeld ist eben nicht nur eine Frage von Vereinbarkeit von Familie und Beruf. Ja, das ist es auch. Aber es ist vor allem auch eine Frage der Gerechtigkeit, meine sehr geehrten Damen und Herren.
1: Die Schwäche innerhalb der CDU zeigt sich aber im Lob an den Bundeskanzler. Es brauche nicht weniger Merz, sondern mehr Merz, so der hessische CDU-Chef. Es ist eine Reaktion auf die letzten Tage, als in Medien ein Kanzlertausch diskutiert wurde. Auch der Gastredner des Parteitages, der Chef der CDU-CSU-Bundestagsfraktion, Jens Spahn, kommt an dem Thema nicht vorbei.
2: Wir diskutieren keinen Unsinn, sondern wir machen unsere Arbeit. Und das will ich auch sehr klar sagen. Ja, Friedrich Merz ist kein Kuschelkanzler. Er ist ein Kanzler, der anpackt, der sagt, was ist, der einen klaren Kompass hat bei dem, was er tut. Deutschland reformieren, wirtschaftlich wieder stark machen, Sicherheit in Freiheit in schwieriger Lage. Das ist die Arbeit, die er jeden Tag für Deutschland leistet. Und dabei hat er unsere volle Unterstützung, liebe Freundinnen und Freunde.
1: Jens Spahn sprach von einer Spirale der schlechten Laune, in der die Koalition gerade sei. Das ist auch mit Selbstkritik an seiner eigenen Partei verbunden.
2: Wenn wir es einfach mal schaffen, 6, 8, 10 Wochen einfach mal Ruhe zu haben, wäre wahrscheinlich schon ein guter Anfang.
1: Vor 2 Jahren gab man solche Tipps noch der Ampel. Heute gibt sie sich die Union selbst.
3: Michel Setz vom Hessischen Landesparteitag, wo der amtierende Ministerpräsident Boris Rhein zum Landeschef seiner Partei wiedergewählt worden ist. Wer mit dem Auto nach Italien will, nimmt die Route über die Schweiz, zum Beispiel durch den Gotthardtunnel, oder die Route über Österreich, über den Brennerpass und die Brennerautobahn. Aber die ist heute voll gesperrt, noch bis zum Abend. Eine wunderschöne Strecke noch dazu, links und rechts die Berggipfel, aber links und rechts eben auch viele kleine Städtchen und Gemeinden, die seit Jahren über den Verkehrslärm klagen, über das Verkehrsaufkommen, das sich da über die Brennerautobahn schiebt und die Menschen dort in dem Tal auch darunter leiden. Lärm, Abgase, Verkehrsbehinderungen für die lokale Wirtschaft bedeuten das eben auch. Probleme, auf die die Anrainergemeinden heute aufmerksam gemacht haben, mit einer Sperrung und mit Protest und mit Musik.
4: Mehrere tausend Menschen laufen aus Matrei am Brenner den Autobahnzubringer hinauf auf die Brennerautobahn. Vorneweg eine Blaskapelle und Gemeindevertreter der einzelnen Orte am Brennerpass. Darunter der Hauptinitiator der Proteste, der parteilose Bürgermeister von Gries am Brenner, Karl Mühlsteiger. Er sagt, die Anwohner wurden von der großen Politik nicht gehört. Deshalb brauche es nun eine Aktion mit Signalwirkung. Eine Blockade des Brenners von 11 bis 19 Uhr.
5: Weil nur so wir bei der hohen Politik Gehör finden und einen Druck aufbauen können, damit hier unsere Anliegen so schnell wie möglich umgesetzt werden. Wir haben bis heute noch keinen Lärmschutz. Wir haben einen Verkehr, der massiv ansteigt, aber fast schon täglich. Wir haben 14,4 Millionen Fahrbewegungen, Tendenz steigen über den Brenner pro Jahr. Das ist einfach alles viel zu viel.
4: Die Demonstranten kommen aus verschiedenen Orten am Brennerpass, aber auch aus Nachbarregionen, um sich zu solidarisieren. Auf Transparenten gibt es immer wieder die Aufschrift Transparenz statt Transit.
6: Wenn die Politik praktisch zu dumm ist, diesen Wahnsinnstransit ein bisschen in die Grenzen zu bringen und die Gier nicht mehr aufhört, dann ist es irgendwann einmal genug. Weil die Gesundheit der Menschen ist einem offensichtlich allen wurscht.
7: Wir haben Enkelkinder, wir haben Kinder und wir möchten, dass einfach die gesund in einen guten Lebensraum noch leben können. Bei uns fahren alle durch, die nach Italien wollen. Keiner bleibt stehen. Die lassen uns nur im Dreck da, ganz ehrlich gesagt.
8: Die Belastung der Menschen hier ist katastrophal. Und ich lade jeden ein, der das nicht glauben will, sich einmal im Umfeld der Autobahn zu bewegen. Nicht jetzt nur Urlaub an den ausgewählt schönen Plätzen Tirols zu machen, sondern sich dort zu bewegen, wo die Tiroler leben.
4: Im Vorfeld war mit massiven Verkehrsbehinderungen gerechnet worden, in ganz Tirol und bis in den Süden von Bayern, weil Pfingsturlauber auf andere Routen und Alpenpässe ausweichen würden. Doch das große Verkehrschaos blieb aus. Die meisten Fahrer hatten offenbar den Rat der Polizei befolgt, ihre Fahrt auf einen anderen Tag zu verlegen. Von der österreichischen und von der bayerischen Regierung hatte es Kritik an der Protestaktion gegeben. Eine Brennerblockade sei eine zu hohe Belastung für den Verkehr und die Wirtschaft. Der italienische Verkehrsminister Matteo Salvini von der rechtspopulistischen Lega-Partei hatte sogar gegen Verkehrsbeschränkungen am Brenner geklagt. Er will das Nacht- und Wochenendfahrverbot und die Blockabfertigung für Lkw kippen. Der Landeshauptmann von Tirol, Anton Mattle von der konservativen ÖVP, stellte sich hingegen hinter die protestierenden Anwohner am Brenner.
9: Die Versammlung auf der Brenner Autobahn ist schon Ausdruck dessen, dass sich die Bevölkerung entlang des Brenner Korridors von den Partnern auf europäischer Ebene im Stich gelassen fühlt. Die Klage von Salvini, vom italienischen Verkehrsminister, trägt natürlich schon noch dazu bei, dass der Unmut steigt, weil dort gar nicht berücksichtigt wird, dass eben der Brennerkorridor im Wesentlichen Lebensraum ist und nicht nur eine Transitachse.
4: Eine Hoffnung ist der Brenner Basistunnel, der ab 2032 in Betrieb gehen soll und durch den in größerem Maße als bislang Züge fahren sollen. Hier gibt es aber auch Kritik an Deutschland, Bayern und an der Deutschen Bahn, weil die nördlich angrenzenden Bahnstrecken an den Brenner Basistunnel durch Deutschland noch nicht ordentlich ausgebaut sind und den Güterverkehr auf den Schienen ausbremsen könnten.
3: Unser Korrespondent Oliver Schosch aus Matrei am Brenner, wo heute protestiert wurde gegen die Auto- und Lkw-Massen, die sich da täglich über die Brennerautobahn schieben. Heute war die Autobahn tagsüber gesperrt, ist es auch noch. Dann am Abend wird die Autobahn, die Brennerautobahn, wieder geöffnet. Wir schauen nach Berlin. Da hieß es heute Wolfgang Kubicki oder Wolfgang Kubicki auf dem FDP-Parteitag. Vor 14.30 Uhr war das der Fall, keine Gegenkandidatur, seit 2 Wochen war das so geplant und klar und dann doch, und es hieß plötzlich, nach 14.30 Uhr Wolfgang Kubicki gegen Marie-Agnes Strack-Zimmermann, die überraschend angetreten war als Gegenkandidatin. Am Ende wurde es dann trotzdem Kubicki, der mit knapp 60% gewählt worden ist, auf einem Parteinachmittag, der dann doch viel unruhiger verlief, als viele das wahrscheinlich erwartet hatten. Philipp Eckstein aus unserem Hauptstadtstudio hat sich das alles angesehen. Philipp, was ist da heute passiert innerhalb der FDP? Warum ist plötzlich Strack-Zimmermann da als Kandidatin aufgetreten?
10: Also das ist schon ein bemerkenswerter Parteitag hier in Berlin, das kann man glaube ich nicht anders sagen. Man muss sich das so vorstellen, es gab am Vormittag eine Aussprache und schon da war auffällig, dass es doch ziemlich scharfe Redebeiträge gibt, teilweise mit sehr lautem Applaus. Delegierte, die sich klar auch von Aussagen bezüglich Brandmauer, AfD oder Lockerungsübungen in diese Richtungen, wie einer sagte, abgegrenzt haben. Und da merkte man schon, es gibt viele Delegierte, die jetzt nicht so ganz happy sind mit dem, was Wolfgang Kubicki vorgibt, wofür er steht. 14.30 Uhr dann wurde die Wahl eröffnet quasi. Der Landesverband Schleswig-Holstein schlug ihn vor. Und dann dachten alle, das geht jetzt ganz schnell. Plötzlich kam aber noch ein Delegierter auf die Bühne und sagte, ich schlage gemeinsam mit 33 weiteren Delegierten Marie-Agnes Strack-Zimmermann vor. Und die war darauf offensichtlich auch vorbereitet, sagte, ja, ich stehe zur Wahl zur Verfügung. Und dann ging alles wirklich, dann wurde es sehr wild hier. Alle strömten in den Sitzungssaal. Es war randvoll, auch ganz viele Gäste. Jeder wollte zuschauen. Und dann hielten beide eine Rede. Es gab Standing Ovations, Buhrufe und es war plötzlich richtig Stimmung hier im Saal.
3: Wie hat sie das denn eigentlich begründet?
10: Sie selbst hat ausgeführt, und dass sie eine Wahlfreiheit auch noch mal sich wünscht. Sie sagte unter anderem,
11: ich stehe hier nicht, um jemanden anzugreifen, sondern weil mir unsere Partei wichtig ist.
10: Und sie hat dann auch noch mal ausgeführt, dass sie sich wahnsinnig geärgert hat darüber, wie Henning Höhne seine Kandidatur zurückgezogen hat. Dazu muss man wissen, es sah ja lange Zeit nach einem Zweikampf auf diesem Wahlparteitag aus. Henning Höhne, der Vorsitzende der FDP in Nordrhein-Westfalen, 39 Jahre alt, wollte eigentlich gegen Wolfgang Kubicki antreten und hat dann vor knapp 2 Wochen zurückgezogen. Und darüber haben sich in der Partei einige, auch Marie-Agnes Strack-Zimmermann, sehr geärgert, weil man doch merkt, dass diese Partei auch mit Positionen ringt und sich viele Delegierte zumindest gewünscht haben, dass man darüber diskutieren kann und bei einer Wahl dann eben auch eine solche Richtungsentscheidung treffen kann.
3: Wie kam das alles jetzt bei Wolfgang Kubicki an? Der ist ja auch überrascht worden. Und wie kam das auch bei Teilen der FDP im Saal an?
10: Also man muss sagen, es war erstmal große Verwunderung. Auch Wolfgang Kubicki schien, als sei er auf dem falschen Fuß erwischt worden. Er hatte damit nicht gerechnet. Ich hatte am Morgen noch mit ihm gesprochen. Da sagte er, er geht fest davon aus, dass er gewählt wird. Und dann mussten ja beide Reden halten. Und Wolfgang Kubicki trat auf die Bühne und bedankte sich erstmal bei Marie-Agnes Strack-Zimmermann und sagte,
12: weil ich froh darüber bin, dass die beiden alten Schlachtrösser jetzt ins Geschirr gehen.
10: Also er hat da versucht, das dann auch sportlich zu nehmen. Man muss sagen, beide haben das auch anerkannt, dass es hier ein hartes Ring ist. Aber man merkte schon die Überraschung. Und ich habe auch bei Delegierten mitbekommen, die doch auch sehr verärgert waren über diese Kurzfristigkeit der Kandidatur. Die sagen, man hätte das ja auch schon vor einigen Tagen publik machen können. Auch, dass man sich darüber nochmal abstimmen oder besprechen konnte. Und diese Kurzfristigkeit, die kam nicht bei allen gut an. Man merkte aber auch, zumindest ein ganz kleiner Teil war irgendwie offensichtlich eingeweiht. Auch Marie-Agnes Strack-Zimmermann hatte ja eine Rede dabei, die sie auch schon vorbereitet hatte. Insofern zumindest einige Delegierte wussten schon, dass es diesen Versuch hier heute geben wird.
3: Ein geplanter, versuchter Coup war das offensichtlich. Aber es ist auch deutlich geworden, unter welchem Stress die ganze FDP im Moment steht. Das Duell steht ja auch für zwei Stoßrichtungen innerhalb der Partei, oder?
10: Also man muss schon sagen, es gibt, wenn man sich das vielleicht auf so einem Parteienspektrum anschaut, gab es schon in der Bundestagsfraktion eine größere Gruppe, die vor allem auf die Themen Wirtschaft, Migration, aber auch mit einem sehr marktliberalen, teilweise sogar einem marktradikalen Ansatz gesetzt haben. Und es gibt einen kleineren Flügel in der FDP, die vor allem diese sozialliberale Tradition hochhalten. Die sagen, wir müssen uns stärker um Themen wie Bürgerrechte, um Bildungsgerechtigkeit, Chancengleichheit kümmern. Und die sagen, wir dürfen uns hier thematisch nicht zu sehr verengen. Und so ein wenig für diese Richtungen standen jetzt auch Marie-Agnes Strack-Zimmermann und Wolfgang Kubicki bei dieser Wahl. Und vor allem die Aussagen, wie man denn mit der AfD auch künftig umgehen möchte, da gehen die Vorstellungen doch sehr auseinander. Man muss sagen, beide Lager schließen eine Koalition mit der AfD klar aus. Aber wie scharf die Abgrenzung dann doch sein soll, da hat man unterschiedliche Vorstellungen.
3: Beide Lager müssen jetzt irgendwie auch wieder zusammen miteinander zurechtkommen. Das Ergebnis am Ende war ja doch klar. 390 Stimmen für Kubicki, 259 für Marie-Agnes Strack-Zimmermann. Aber ohne Gegenkandidatur wäre das Ganze vielleicht etwas klarer ausgegangen für Kubicki. Was heißt das jetzt für ihn und für den Neustart der Partei? Muss er den Unterstützern von Strack-Zimmermann da ein bisschen entgegenkommen?
10: Also Henning Höhne, der ja ursprünglich gegen ihn antreten wollte, der ist zum Stellvertreter gewählt worden mit 71%. Ist jetzt auch kein überragendes Ergebnis. Aber da wird man jetzt in den nächsten Wochen sehen müssen, was das auch mit der Partei macht. Weil man kann ja auch sagen, jetzt gab es einen demokratischen Prozess. Und das hat man auch gemerkt bei dieser Aussprache. Also da war Feuer drinne, da hat jeder zugehört. Da war wirklich das Interesse auch groß. Und dann ist jetzt eben eine solche Richtungsentscheidung getroffen worden. Und vielleicht können damit dann auch die Unterlegenen besser umgehen, als wenn sie gar nicht hätten abstimmen können. Was man schon auch merkt, diese Partei kämpft natürlich ums Überleben. Und es stehen jetzt im September noch drei wichtige Landtagswahlen an, in Berlin, in Sachsen-Anhalt und in Mecklenburg-Vorpommern. Und da werden jetzt schon auch die Reihen geschlossen werden, dass man diesen Wahlkampf auch gemeinsam führen möchte, weil weitere Auszüge aus Landtagen werden für diese Partei doch sehr schwer zu verkraften. Und deswegen gehe ich schon davon aus, dass man jetzt voranschreiten wird. Und trotzdem wird dieser Parteitag, ja, und auch die Verletzungen, die hier untereinander ja doch spürbar sind, der wird schon auch noch Nachwirkungen haben.
3: Spannender Parteitag der FDP heute in Berlin nach einer Kampfabstimmung. Zwischendurch stand überraschend Marie-Agnes Strack-Zimmermann auf den Zettel. Am Ende ist es dann trotzdem Wolfgang Kubicki geworden. Er ist der neue FDP-Vorsitzende. Philipp Eckstein hat uns berichtet. Vielen Dank.
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3: Das war eine Woche, die der Kanzler vermutlich schnell wieder aus dem Kalender streichen würde, aber gleichzeitig auch eine, die die CDU nicht so schnell vergessen wird. Und wer weiß, wie diese Geschichte noch weitergeht. Wer auch immer die sogenannte Tauschdebatte rund um den Kanzler begonnen hatte, am Ende wollte es dann doch niemand gewesen sein, der Friedrich Merz tatsächlich gegen Hendrik Wüst aus Nordrhein-Westfalen hätte tauschen wollen oder tauschen wollte. Ein Rückblick auf eine Woche der besonderen Art von Georg Schwarte.
1: Es gibt solche und solche Wochen, auch im politischen Berlin. Diese war jedenfalls alles, nur keine normale.
14: Alles das ist nicht normal, aber es ist normal, dass in Zeitungen darüber geschrieben wird.
1: Sagt Roland Koch. Der Mann hat als Ex-CDU-Ministerpräsident viel in seiner CDU erlebt und erlebte als persönlicher Freund von Friedrich Merz gerade, dass die Zeitungen und Sender in dieser Woche über Kanzlertausch, Putsch, Wüst für Merz schrieben und sendeten. Alles nur Gerüchterstattung?
14: Das ist Unsinn,
1: sagte Koch in der ZDF-Sendung Lanz. Aber tagelang sagte aus der Union niemand etwas, als ein unsinniges Gerücht erst leise und dann immer lauter wurde. Muss Merz weg? Soll Henrik Wüst, der Mann aus NRW, ihn ersetzen?
15: Sie haben zu Recht von einem Gerücht oder von irgendwelchen Spekulationen gesprochen, deswegen werde ich mich dazu nicht äußern,
1: sagte dann gestern der Regierungssprecher Cornelius. Da war die Delle im Blech des Friedrich Merz aber schon für jeden sichtbar. Es war eine Woche zum Vergessen, aber keine, die Kanzlerpartei CDU so schnell vergisst, denn es dauerte Tage, bis CDUler mit Gewicht dem Geraune öffentlich widersprachen.
16: Das ist aus meiner Sicht in einer Blase entstanden und hat mit der Realität nichts zu tun. Der Kanzler ist Friedrich Merz und der Kanzler wird Friedrich Merz bleiben,
1: sagte der hessische Ministerpräsident Boris Rhein. Da hatte sich das politische Berlin längst in den Fiebertraum Kanzlertausch hineingerauscht. So sehr, dass sogar Menschen, die mit so dankbaren Geschichten ihr Geld verdienen, wie der Podcaster Robin Alexander im ZDF, vom Journalisten zum empörten Bürger wurde und der CDU zurief:
17: Als Bürger hat man doch irgendwann die Faxen dicke. Also wir haben jetzt erlebt, dass die CDU mit ihrer Kanzlerin Merkel am Ende nicht mehr zufrieden war. Dann haben wir erlebt, wie Annegret Kramp-Karrenbauer demontiert wurde. Dann die epische Schlacht. Ist es Armin Laschet oder ist es doch nicht Armin Laschet? Und jetzt ist es Friedrich Merz und jetzt ist mal gut. Also er ist jetzt ein Jahr Kanzler und jetzt wieder eine innere Unionsdebatte anfangen, bei der Lage, in der das Land ist. Also da muss ich echt mal sagen, glaube ich, jetzt ist mal gut.
1: Aber gut ist für Friedrich Merz nur noch wenig. Er wirkte sehr allein in diesen Tagen, auch wenn sein Kanzleramtsverteidigungsminister Frey im ZDF versuchte zu löschen.
18: Nein, die Nerven liegen nirgends blank.
1: Wirklich? Die Regierung steht vor den vermutlich wichtigsten Wochen ihrer gesamten Legislatur und die Stimmung in der CDU Doom and Gloom, düster bis verheerend. Merz weiß selbst, was eine solche Stimmung bedeutet.
19: Nur Doom and Gloom hält auch die stärkste Gesellschaft auf Dauer nicht aus, ohne am Ende auseinanderzufallen.
1: Aber eben auch keine Kanzlerpartei.
3: Georg Schwarte mit einer Bilanz der sogenannten Kanzlertauschdebatte für diese Woche.
20: Sport.
3: Die Handballer der MT Melsungen haben das Finale der European League erreicht. Die Nordhessen haben am Nachmittag gewonnen. Ihr Halbfinale gegen die SG Flensburg mit 37:30. Morgen treffen sie dann in einem deutschen Finale in Hamburg auf den THW Kiel. Thomas Kohs hat das Spiel für uns gesehen und kommentiert. Wie überraschend ist dieser Sieg? Als Favorit galt ja eigentlich Flensburg.
21: Das muss man deutlich so sagen. Die Flensburger sind natürlich als Favorit hier reingegangen, aber am Ende sind sie der Rolle hier vor den über 10.000 Zuschauern nicht gerecht geworden. Und die MT Melsungen hat völlig verdient und völlig zu Recht auch in dieser Höhe gewonnen, dank einer richtig starken Halbzeit in der zweiten, nämlich 37:30, und steht damit erstmals in einem internationalen Finale und hat die Möglichkeit, den ersten Titel der Clubgeschichte zu holen.
3: Das ist am Ende ja auch ein recht deutlicher Sieg geworden. Was haben die Melsunger heute alles richtig gemacht, um so klar zu gewinnen?
21: Also, sie waren taktisch wirklich von ihrem Trainer Roberto Parondo richtig gut eingestellt. Das muss man sagen. Immer wieder das 7-6. Sie haben die Flensburger immer wieder vor große Aufgaben gestellt. In der ersten Halbzeit war es noch sehr ausgeglichen. 15:14. Aber im zweiten Durchgang, da haben sich die Melsunger dann deutlich abgesetzt. Simic im Tor überragend. Auch zum Ende mit einer Doppelparade. Auch sehr wertvoll. Dann natürlich der 2,15-Meter-Mann. Christo Panz hat insgesamt die meisten Tore erzielt. 9-mal getroffen. Aber man muss natürlich auch einen Ex-Flensburger hervorheben, der gerade im ersten Durchgang richtig stark war. Aaron Menzing hat 5-mal getroffen und im zweiten Durchgang war es denn der Tunesier Mohamed Damoul, der ganz wichtige Tore erzielt hat und 7-mal am Ende getroffen hat. Dass es so deutlich geworden ist gegen die SG Flensburg-Handewitt, die wirklich in den letzten Minuten aufgegeben hat gegen das Team aus Melsungen.
3: Morgen dann also ein deutsch-deutsches Finale in der European League im Handball. Da geht es gegen Kiel. Die andere norddeutsche Mannschaft, die hat knapp gegen Montpellier heute gewonnen. Welche Chancen siehst du für die Nordhessen aus Melsungen?
21: Also ich würde sagen, auch in diesem Finale ist die MT Melsungen der Außenseiter und diese Rolle, der liegt ihr hier ganz gut. Der THW Kiel, der hat natürlich viel, viel mehr Druck. Das ist der Rekordmeister, eine Mannschaft, die eigentlich oder ein Verein, der immer den Anspruch hat, in der Champions League zu starten. Und den hat man ja schon zweimal in Folge verpasst. In der Bundesliga ist man nur Fünfter. Im Pokal ist man im Viertelfinale ausgeschieden. Das ist die letzte Titelchance und auch die letzte Möglichkeit, sich dann am Ende auch für die Champions League mit einem Sieg im Finale zu qualifizieren. Das haben natürlich alle im Hinterkopf und deshalb ist der Druck beim THW Kiel schon richtig groß und die Melsunger natürlich auch. Als Bundesliga-Siebter hatten viele Verletzungen, sind jetzt so richtig in Schwung gekommen zum Ende der Saison und ich glaube, denen ist das durchaus zuzutrauen. Die wollen den ersten Titel holen und natürlich dann in der kommenden Saison auch gerne in der Champions League starten. Also ich sehe sie da definitiv nicht chancenlos. Natürlich haben sie alles reingehauen jetzt hier in diesem Halbfinale, aber die Euphorie ist da und mit der Unterstützung der Melsunger Fans, die heute auch hier sehr laut waren in der Arena, ist sicherlich auch im Finale gegen den
3: gegen Kiel einiges drin, wollte er noch sagen. Thomas Kohs war das live aus Hamburg, wo MT Melsungen das Halbfinale gewonnen hat gegen Flensburg und eben morgen dann im Finale steht. Freuen wir uns drauf. Und es wird auch ein schöner Abend für alle Fußballfans. Heute Abend, jetzt gleich, das Champions League Finale, das steht nämlich an. Paris Saint-Germain gegen FC Arsenal London, gespielt wird in Budapest und das geht auch wirklich gleich los. Anpfiff ist nämlich nicht wie sonst um 21 Uhr, sondern um 18 Uhr. Taufik Khalil berichtet.
0: Dieses Finale ist logisch. Englischer gegen französischer Meister, 1,23 Milliarden Marktwert bei Arsenal gegen 1,21 Milliarden bei Paris. Und vor allem, es sind die einzigen Mannschaften außer dem FC Augsburg, die die Bayern geschlagen haben.
20: And it's gonna be for 90 minutes showtime at the biggest stage that you can play in club competition against a tough opponent.
0: Das sei nun für 90 Minuten die größte Bühne, die es im Clubfußball gäbe. Gegen einen harten Gegner, sagt Arsenal-Trainer Mikel Arteta vor dem Finale in Budapest. Die Stimmung bei Arsenal großartig. Gerade erst hat das Team nach mehr als 20 Jahren wieder die Premier League gewonnen.
20: It's a lot of emotion, joy, happiness, being proud. And as well, it's a relief.
0: Emotionen, Freude und Erleichterung habe das gebracht, sagt Arteta, eine gute Grundlage für das Finale. Das Ziel ist klar, am Sonntag gibt's eine Parade im Norden von London.
20: I want to have the parade with the two big trophies.
0: Zwei große Trophäen sollen es dann sein, die präsentiert werden sollen, Meister und Henkelpott, sowie auch Paris mit Trainer Luis Enrique.
22: It's a final, we want to continue with the making history in Paris and to making history, we need to win the second one in a row.
0: Sie wollen Geschichte schreiben und den zweiten Sieg in der Champions League nacheinander, sagt der PSG-Trainer, wohl wissend, dass es nicht so leicht wird wie beim einseitigen 5:0 gegen Inter vor einem Jahr in München.
22: When they are defending, they are great. The best team in Europe, with any doubt.
0: Arsenal habe die beste Defensive in Europa, sagt Enrique. Und sie verwirren, erinnert sich Max Eberl, an die Standardstärke der Londoner bei der Münchner Pleite in der Ligaphase.
23: Sie machen Chaos. Und Chaos kannst du nicht verteidigen.
24: Vier Mann vor Manuel Neuer. Der Ball kommt an den ersten Pfosten und dann ist er drin.
23: Kommen im Block, bleiben lang, bleiben in der Mitte, kommen kurz. Und dann haben sie halt eine herausragende Flankengeber mit Rice und Saka.
0: Ganz anders der Fußball von Paris, auch gegen die Bayern. Überfallartig.
25: Kvaratskhelia bereits im Strafraum, könnte nach innen passen. Riesenchance, Tor! Ousmane Dembélé!
0: PSG gegen Arsenal. Dieses Finale wird aufregend, garantiert.
22: It's going to be an amazing final, exciting final.
0: Und überhaupt nicht vorherzusagen.
3: Der Vorbericht von Taufik Khalil. Champions League Finale jetzt gleich. Arsenal London gegen PSG. 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
1: Um 18 Uhr mit Mareike Köhler. Wolfgang Kubicki ist neuer Parteichef der FDP. Beim Parteitag in Berlin hat sich der 74-Jährige in einer Kampfabstimmung gegen die Europapolitikerin Marie-Agnes Strack-Zimmermann durchgesetzt. Er bekam rund 60% der delegierten Stimmen und sagte danach, er spüre die Bürde der Erwartungen. Die erste Herausforderung sei die Landtagswahl in Sachsen-Anhalt. Er werde alles dafür tun, dass diese Wahl für seine Partei erfolgreich werde. Denn dort hätten die Menschen sonst nur die, Zitat, Alternative zwischen Volksfront und völkischer Front. In der türkischen Hauptstadt Ankara haben zehntausende Menschen für den abgesetzten Chef der wichtigsten Oppositionspartei demonstriert. Sie zogen durch die Innenstadt, um Özgür Özel ihre Solidarität zu zeigen. Der Politiker war vor rund einer Woche per Gerichtsanordnung aus seinem Amt als Vorsitzender der Partei CHP entfernt worden. Viele halten die Entscheidung für politisch motiviert. US-Präsident Trump hat seine Abneigung gegen die NATO immer wieder betont. Jetzt scheint es konkret zu werden. Das Pentagon will offenbar schon bald Pläne für ein reduziertes Engagement der USA in der NATO vorlegen. Das meldet die Welt am Sonntag. Die Zeitung bezieht sich auf einen Vertreter des US-Verteidigungsministeriums, der sagt, die NATO werde bei einem bevorstehenden Treffen im Juni erfahren, welche militärischen Leistungen die USA nicht mehr oder nur noch eingeschränkt zur Verfügung stellen wollten. Lange Übergangsfristen dafür werde es nicht geben, zitiert die Zeitung den Pentagon-Vertreter. Die seit vorgestern vermisste 29-jährige Frau aus Wirft im Kreis Ahrweiler ist tot. Das hat die Polizei bestätigt. Ihre Leiche war in der Nacht in ihrem Auto an der B258 bei Adenau gefunden worden. Tatverdächtig ist der frühere Ehemann. Er wurde bereits gestern festgenommen und sitzt inzwischen in Untersuchungshaft. Das befürchtete Verkehrschaos durch die Sperrung der Brennerautobahn über die Alpen ist bislang ausgeblieben. Fachleute gehen davon aus, dass viele Autofahrer informiert sind und das Gebiet meiden. Auch auf deutscher Seite gibt es wohl keine größeren Probleme. Gesperrt ist die Brennerautobahn wegen einer Demonstration. Sie hat am Mittag begonnen. Anwohner wollen damit auf die hohe Verkehrsbelastung auf der Brennerautobahn aufmerksam machen. Auf der dänischen Insel Anholt haben Fachleute den Kadaver des toten Buckelwals an Land gezogen. Kommende Woche wird das Tier am Strand untersucht, um zu klären, woran der Wal gestorben ist und ob er überhaupt hätte gerettet werden können. Walforscher bezeichnen die wochenlangen Rettungsversuche als Tierquälerei. Die dänische Umweltbehörde warnt Einheimische und Touristen davor, sich dem Kadaver zu nähern. Nach den Fankrawallen gestern Nacht vor dem Champions-League-Finale in Budapest wertet die Polizei Videos von den Vorfällen aus. Sie zeigen unter anderem, wie Fans von Paris Saint-Germain und FC Arsenal im Stadtzentrum aufeinander einschlagen und Leuchtraketen zünden. Nach den Krawallen gestern Nacht ist es in Budapest heute ruhig geblieben. Das Champions-League-Finale zwischen den Clubs aus Paris und London wird in diesen Minuten angepfiffen. In Frankreich sind insgesamt mehr als 20.000 Polizisten während des Spiels im Einsatz. Dort gab es im letzten Jahr bei Ausschreitungen im Zusammenhang mit dem Champions-League-Finale 2 Tote und hunderte Verletzte. SWR-Nachrichten, Redaktion Leo Eder. Das Wetter. Am Abend kompakte Wolken und einzelne Schauer oder Gewitter, sonst oft freundlich. Nachts gering bewölkt bei 18 bis 11 Grad. Die Zeit 18.04 Uhr.
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2: Vorsicht auf der A3 Köln Richtung Frankfurt. Zwischen Kelsterbach und Frankfurter Kreuz eine ungesicherte Unfallstelle auf dem linken Fahrstreifen. Die A3 Würzburg Richtung Frankfurt ist zwischen Obertshausen und Offenbacher Kreuz nach einem Unfall gesperrt. Dadurch 4 Kilometer Stau ab Hanau. Die A7 Würzburg Richtung Ulm ist in Höhe Rothenburg ob der Tauber nach einem Unfall gesperrt. Eine örtliche Umleitung ist eingerichtet. Die A66 Wiesbaden Richtung Frankfurt ist zwischen Schiersteiner Kreuz und Wiesbaden-Biebrich wegen einer Baustelle bis Montag 5 Uhr gesperrt. Die Umleitung führt über die A643 und die A60. A5 Frankfurt Richtung Kassel am Bad Homburger Kreuz in der Verbindung zur A661 Richtung Bad Homburg steht ein defekter PKW auf dem Verzögerungsstreifen.
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3: Schönen guten Abend Ihnen im Studio, Riccardo Mastrocola. So ist das manchmal, man plant etwas und dann läuft es doch ganz anders. Beim FDP-Parteitag war das heute so. Es war alles geplant. Die Parteitagsregie lief rund in Berlin und der künftige Vorsitzende, der war schon ausgemacht. Wolfgang Kubicki, einziger Kandidat? Nein. Um ca. 14.30 Uhr war plötzlich Stress in der Bude. Auftritt Marie-Agnes Strack-Zimmermann, die plötzlich zur Kampfkandidatur gebeten hat und die Sache nochmal spannend gemacht hat. Das hat für Aufsehen gesorgt, für Schlagzeilen, auch für Aufruhr am Parteitag, aber am Ende nicht für eine wirkliche Überraschung. Kubicki ist zum Parteichef gewählt worden. Aber was war da passiert innerhalb der FDP? Lissy Kaufmann lässt den Tag nochmal Revue passieren.
4: Eigentlich war klar, dass er hier der neue FDP-Chef wird.
5: Mein Name ist Wolfgang Kubicki.
4: Wolfgang Kubicki, einziger Kandidat für das Amt des Parteivorsitzenden bis zum Nachmittag. Dann tritt unerwartet sie auf den Plan.
6: Mein Name ist Marie-Agnes Strack-Zimmermann.
4: Marie-Agnes Strack-Zimmermann, Herausforderin. Sie 68 Jahre alt, er 74. Sie sind die beiden Urgesteine der Partei.
5: Die beiden alten Schlachtrösser.
4: Wie Kubicki sagt. Sie sorgen dafür, dass es doch noch einen Wettbewerb gibt in der Partei des Wettbewerbs. Der Saal plötzlich brechend voll. Nebengespräche werden eingestellt. Alle Augen sind auf die Bühne gerichtet. Alle hören zu, als Strack-Zimmermann ihre überraschende Kandidatur begründet.
6: Wer schweigt, liebe Freundinnen und Freunde, wenn aus eigener Sicht die Weichen falsch gestellt werden? Wer schweigt, hat nicht den Mut zur Freiheit gewählt. Er hat die Bequemlichkeit der Stille gewählt und die können wir uns als Partei in dieser Lage am wenigsten leisten.
4: Nur ganz wenige in der Partei, so hört man, haben von Strack-Zimmermanns kurzfristiger Kandidatur gewusst. Aber einige in der Partei haben auch schon im Vorfeld ihren Unmut geteilt über die Kandidatur von Wolfgang Kubicki. Zu viel Populismus, zu viel Ruck nach rechts. Kubicki hält wenig von der Brandmauer zur AfD, findet, dass man auch mit der AfD reden muss. Sein designierter Generalsekretär Martin Hagen sprach zuletzt gar von der Brandmauer als Popanz.
6: Glaubt jemand wirklich alleine damit, Wähler von der AfD zurückzuholen? Ich sag euch, was passiert. Was wir bekommen, ist der Applaus und das Schulterklopfen von reaktionären Stammtischen, die uns nie und nimmer wählen werden, wenn es darauf ankommt.
4: Marie-Agnes Strack-Zimmermann bringt auf den Punkt, was schon in vielen Reden am Vormittag durchgeklungen war. Da war viel Wut. Viele leidenschaftliche Debatten in einer Partei, die im politischen Berlin sonst nichts mehr zu sagen hat. Eine Partei, die viele schon abgeschrieben haben, die seit Monaten im Umfragetief hängt, es bisher nicht mehr über die 5%-Hürde geschafft hat, auch nicht bei den vergangenen Landtagswahlen. Und jetzt, bei diesem Parteitag, scheinen Streitlust und Kampfgeist geweckt. Und auch Kubicki muss plötzlich um Stimmen ringen.
5: Auch wenn wir in der Vergangenheit nicht alles richtig gemacht haben, die FDP war, ist und bleibt die Partei der Bürgerrechte für alle Menschen ohne Einzelne und Personen.
4: Die Partei der Bürgerrechte und der Kämpfer für Bürgerrechte, so sieht sich Wolfgang Kubicki vor allem selbst, als Kämpfer für Meinungsfreiheit, als Sozialliberalen. Die Debatte darüber, wie man mit der AfD umgehen soll, hat ihn aber zuletzt innerhalb der Partei nach rechts rücken lassen. Er betont, wo er steht.
5: Es wird mit Liberalen nie eine Zusammenarbeit mit dieser AfD geben, niemals.
4: Immer wieder gibt es für die Kandidaten tosenden Applaus, für Marie-Agnes Strack-Zimmermann aber auch Buhrufe. Selten war eine Abstimmung so spannend und knapp.
7: Der Kandidat Wolfgang Kubicki hat mit 59,27% im ersten Wahlgang die erforderliche Mehrheit erreicht.
4: Keine 60% der Stimmen für Wolfgang Kubicki, aber genügend, um Chef zu werden. Chef einer Partei, die an diesem Tag zeigen will, dass sie noch da ist und sich noch lange nicht abgeschrieben hat.
3: Lissy Kaufmann vom FDP-Parteitag, bei dem Wolfgang Kubicki zwar wie erwartet gewählt worden ist, aber doch durch die überraschende Kandidatur von Strack-Zimmermann war es dann plötzlich nochmal spannend geworden.
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3: In der Nacht zum Freitag war in einem Wohnhaus in Rumänien eine Drohne eingeschlagen aus Russland. Davon sind NATO und die EU überzeugt. Aus Russland hieß es dagegen, wahrscheinlich sei eher eine ukrainische Drohne vom Kurs abgekommen. Jedenfalls hatte die Drohne Sprengstoff an Bord. Die Wohnung direkt unter dem Dach ist in Brand geraten. Eine Bewohnerin und ihr Sohn sind dabei verletzt worden. Die Stadt Galatz liegt in der Nähe der Grenze zur Ukraine und zur Republik Moldau. Und was da genau passiert ist, dazu gibt's noch offene Fragen. Bei der EU in Brüssel ist die Haltung aber ganz klar.
8: Russland habe jetzt bei seinem seit mehr als 4 Jahre andauernden Angriffskrieg eine weitere Grenze überschritten, so die Einschätzung von Kommissionschefin Ursula von der Leyen. Auch die Wortwahl der Rumänen wie schwerwiegender Vorfall und unverantwortliche Eskalation finden in Brüssel viel Widerhall. Die EU werde nun ihre Sicherheits- und Abschreckungsmaßnahmen weiter verstärken, insbesondere an ihrer Ostflanke, so Kommissionssprecher Olaf Gill.
9: Strengthen our eastern border precisely to be able to deal with these kind of hybrid attacks.
10: So verstärken wir unsere Ostflanke, um genau diese Art von hybriden Angriffen abwehren zu können. Darüber hinaus hat die Kommissionspräsidentin erläutert, dass wir das 21. Sanktionspaket vorbereiten. Damit wollen wir den Druck auf Russland aufrechterhalten, denn diese Maßnahmen müssen Hand in Hand gehen.
9: Precisely because these things need to go hand in hand.
8: Deutlich wird auch, die EU ist bemüht, sich stärker als Player im Ukraine-Krieg zu positionieren. Sie sieht offenbar einen guten Zeitpunkt gekommen, denn die Ukraine macht militärisch Fortschritte, die USA sind durch den Iran-Krieg andernorts gebunden und haben ganz offensichtlich ihre Verhandlungsbemühungen für die Ukraine weiter zurückgefahren. Die EU hingegen hat gerade erst das weitere Überleben der Ukraine gesichert mit der Freigabe des dringend benötigten 90 Milliarden Euro Kredits für das angegriffene Land. Sicherheitsexperte Christian Mölling.
11: Die Außenbeauftragte Kallas hat ja diese Woche schon gesagt, dass sie einen Wendepunkt im Krieg sieht. Der ist de facto, glaube ich, noch nicht so gegeben. Ich glaube, dass man hier gerade versucht, eine rhetorische Offensive gegen Russland zu fahren. Gleichzeitig muss man auch sagen, ist eben nicht der Fall gegeben, dass die NATO zum jetzigen Zeitpunkt jeden Quadratzentimeter des Territoriums eben verteidigen kann.
8: Die Frage ist aber, folgt auf diese rhetorische Offensive auch eine politische? Etwa wenn Rumänien den NATO-Rat einzuberufen gedenkt nach Artikel 4 des Vertrags. Dann müssten sämtliche NATO-Staaten sich zusammensetzen und darüber nachdenken, ob sie wirklich einen Angriff auf NATO-Territorium sehen und man reagieren muss. Soweit scheint es aber wohl noch nicht zu sein, so Mölling im Interview mit dem ARD-Studio Brüssel.
11: Es ist, glaube ich, unbestritten, dass Russland relativ schmerzfrei vorgeht, wenn es Gegend von Odessa oder andere Grenzgebiete angreift, hier aber von einem Angriff zu sprechen, der quasi auch unterstellt, dass Rumänien selbst das Ziel gewesen wäre, das ist, glaube ich, etwas zu weit hergeholt.
8: Sehr gut möglich also, dass sich die NATO mit konkreten Antworten zurückhält. Ähnlich wie im September vergangenen Jahres, als mehrere russische Drohnen in den polnischen Luftraum eindrangen und man in Brüssel vor allem darauf verwies, was ohnehin im Gange ist. Etwa auch die Stärkung der Ostflanke, also vor allem eine Verlegung von Truppen nach Polen, ins Baltikum, nach Bulgarien, in die Slowakei, nach Ungarn oder auch nach Rumänien. Insgesamt 40.000 zusätzliche NATO-Kräfte wurden an der Ostflanke bereits zusammengezogen. Und das ist auch nötig, so Sicherheitsexperten.
11: Wir haben halt die Situation, dass in der direkten Nachbarschaft von Rumänien zurzeit ein Krieg läuft. Und so schlimm das ist, dass hier ein ziviles Gebäude getroffen worden ist, solche Fehler passieren in allen Kriegen, dass Dinge schieflaufen. Es ist aber auch so, dass wir ja auch innerhalb der Europäischen Union, innerhalb der NATO Drohnenüberflüge haben. Das heißt, wir sind nicht nur an der Grenze nicht geschützt, sondern wir sind auch im Inland flächenmäßig nicht geschützt.
8: Das könnte sich schnell wieder offenbaren, denn es dürfte, so Mölling, nicht der letzte Drohnenvorfall dieser Art gewesen sein.
3: Russische Drohne in Rumänien und was für EU und NATO folgt. Ein Bericht war das von unserer Korrespondentin in Brüssel, Katrin Schmidt. Eigentlich kämpfen die Menschen am Euphrat seit Jahrzehnten mit massiven Dürreperioden. Sie kennen das schon, aber im Moment sind sie in Syrien mit einer Flut konfrontiert, wie es sie seit über 30 Jahren nicht mehr gegeben hat. Viele Familien mussten ihre Häuser verlassen und in Notunterkünften unterkommen.
12: Schreie, voller Angst und Verzweiflung. Im Dunkeln begleitet durch Blaulicht von Polizeiwagen. Ein Dorf in der Nähe vom Fluss Euphrat wird mitten in der Nacht evakuiert, aus Sicherheitsgründen. Der Fernsehsender Syria TV bringt eine ganze Sendung zur Flutkatastrophe im Osten Syriens. Ein Landwirt erzählt, was die Fluten innerhalb kürzester Zeit angerichtet haben. Beim Mittagsgebet haben wir bemerkt, dass der Wasserspiegel ansteigt. Wir haben sofort begonnen zu ernten, aber die Getreideähren wurden vom Wasser mitgerissen. Er lebt seit 25 Jahren in Deir ez-Zor. So etwas hat er noch nie erlebt. 4 Kinder und ein Mann sollen von den starken Strömungen des Euphrats in den letzten Tagen mitgerissen worden sein. Ertrunken. Mehrere Brücken stürzten ein, bewohnte Inseln im Euphrat wurden überflutet und die Strom- und Trinkwasserversorgung fiel in einigen Dörfern aus. Vor 3 Tagen wurden wir von der türkischen Seite informiert, dass eine beispiellose Wassermenge, eine Flutwelle zu erwarten sei, infolge der Schneeschmelze in der Türkei und einiger Sturzfluten, sagte Haitham al-Bakur dem Nachrichtensender Al Jazeera. Er ist als Generaldirektor für den Euphrat-Staudamm zuständig. Der Euphrat entspringt in der Türkei und fließt durch Syrien und den Irak und dort in den Persischen Golf. Die gewaltigen Wassermengen werden durch mehrere riesige Staudämme in den Ländern geregelt. Die Türkei hatte die syrischen Behörden vor den kommenden Wassermassen gewarnt. Syriens Energieminister sagt, die Warnungen seien zu spät gekommen. Menschen im syrischen Deir ez-Zor bitten die Regierung jetzt um Hilfe. Deir ez-Zor steht heute vor einer echten Katastrophe. Ein Viertel von Deir ez-Zor ist völlig vom Rest der Stadt abgeschnitten. Gestern, am Freitag, hat der syrische Übergangspräsident Ahmed al-Sharaa der Flutregion einen Besuch abgestattet. Laut einem Fernsehbericht von Al-Hadas steigt die Kritik an der Regierung. Warum wurde nicht schon früher der schon lang vollgelaufene Stausee in Syrien schrittweise abgelassen? Dann hätten die Wassermassen aus der Türkei möglicherweise weniger Schäden angerichtet. Vor 38 Jahren gab es schon einmal ähnlich große Überschwemmungen. Die waren entstanden, weil im Euphrat-Staudamm viel zu viel Wasser war nach starkem Regen. Damals wie heute hatte man die Sorge, der Staudamm könne brechen. Deshalb die Entscheidung, die Überlauftore zu öffnen. Und dann kam die Flut, wie diese Woche. Die hat auch jetzt viele Binnenflüchtlinge aus Kriegszeiten getroffen. Die Hilfsorganisation Roter Halbmond arbeitet nach eigenen Angaben daran, dass es Trinkwasser, Essen und Notfallunterkünfte gibt und dass weiter über die Hochwassergefahr aufgeklärt wird. Denn die hält mindestens dieses Wochenende noch an.
3: Der Euphrat in Syrien überflutet Dörfer und Felder. Ein Bericht war das von Magdalena Knöller. Etwa 280.000 Menschen leben in Deutschland mit der Diagnose MS, also Multiple Sklerose. Ela Kirchner aus Esslingen ist eine von ihnen. Die 52-Jährige ist aber auch Sängerin und mit ihrer Band reist sie in dieser Woche durch Baden-Württemberg, um Spenden zu sammeln für MS-Betroffene. Und gerade heute am Welt-MS-Tag soll an die Krankheit erinnert werden und für Solidarität mit den Betroffenen von Multipler Sklerose geworben werden. Hendrik Huber berichtet.
13: Das Motto des Welt-MS-Tags lautet in diesem Jahr Diagnose Multiple Sklerose jetzt erst recht. Das ist auch Ela Kirchners Motto bei der Straßentournee, die sie mit ihrer Band Ela und die Herzensbrecher spielt. Die Spenden, die bei den Auftritten zusammenkommen, fließen an den Verein Amsel, der über die Krankheit aufklärt. Bei Ela Kirchner kam die Krankheit ganz plötzlich.
14: Ich bin nämlich morgens aufgewacht, fuhr mir so durch das Gesicht und habe gedacht, oh, das ist weg. Also ich hatte eine taube Gesichtshälfte tatsächlich. Und so ging das los. Ich habe dann natürlich getastet, ging so von hier bis hier runter. Also das war alles taub. Und dann habe ich noch gedacht, ja, was habe ich mir denn da Komisches eingefangen? Und bin dann zur Hausärztin.
13: Die Diagnose vor mehr als 20 Jahren kam für die damals 30-Jährige per Telefon und war ein Schock.
14: Ich habe tatsächlich gedacht, die Welt geht unter. Ich war zu der Zeit in Elternzeit, ich hatte ein kleines Kind, ich war alleinerziehend, ich war mir unsicher, ob ich jetzt mein Kind weiter so betreuen kann, zumindest wie ich das mir vorgenommen habe und wie ich das gern möchte, ob ich wieder zurück ins Berufsleben gehen kann, ob ich selbstständig weiter auf eigenen Füßen alles hinbekomme, so wie ich mir das vorgestellt hatte. Also ich war völlig hilflos mit dieser Situation zunächst.
13: Rückblickend nennt Ela Kirchner das ihren persönlichen Aprilscherz. Wenn sie ihrem 30-jährigen Ich von damals heute noch einen Tipp geben könnte, dann wäre es dieser.
14: Mach dir keinen Stress, wird alles gut. Es geht anders weiter, aber es geht weiter.
13: Und es ging auch erstmal alles weiter. Kirchner ging zurück in den Job, ist gereist, hat Fahrradtouren gemacht und jedes Fußballspiel ihres Sohnes besucht. MS wird jedoch die Krankheit der 1000 Gesichter genannt, denn bei jedem Betroffenen entwickelt sich der Krankheitsverlauf anders. Ela fiel über die Jahre das Laufen immer schwerer. Ihre größte Angst war es, auf einen Rollstuhl angewiesen zu sein. Doch das war irgendwann unvermeidbar.
14: Ich hätte mich auch 2-3 Jahre früher in den Rollstuhl setzen können, weil ich habe ziemlich lang ums Laufen gekämpft. Viele Stürze, viele Tränen später habe ich jetzt einen Rollstuhl und mir geht's super. Ich habe gedacht, der schränkt meine Freiheit ein, dabei hat er mir meine Freiheit zurückgegeben.
13: Heute ist ihr Rollstuhl gar nicht mehr wegzudenken. Sie nennt ihn ihren besten Kumpel. Und auch nicht wegzudenken ist ihr Mann Buddy, mit dem Ela Kirchner nun seit einigen Jahren zusammen Musik macht. Jahre, in denen Ela immer selbstbewusster mit ihrer Krankheit umgegangen ist, was auch ihr Mann hautnah miterlebt hat.
15: Unglaublich stark. Also Ela hat eine Energie, das ist Wahnsinn. Sie lässt sich davon nichts unterbringen. Und ja, sie hat eine Power und geht positiv damit um. Und das ist, glaube ich, auch wichtig, das Gute zu sehen.
13: Und auch von der anfänglichen Angst nach der MS-Diagnose ist Ela heute nichts mehr anzumerken.
14: Ich habe von nichts mehr Angst. Ganz ehrlich, was soll jetzt noch kommen? Ich werde das machen, was ich die ganze Zeit gemacht habe. Ich werde alles tun, worauf ich Lust habe, solange es irgendwie geht. Und werde mich freuen an Begegnungen, an Musik, an Sport, an Menschen, die mir wohlgesonnen sind. Und ich bin, glaube ich, ein ganz, ganz positiver Mensch und ich mag das auch ausstrahlen und in die Welt hinaustragen.
3: Das hört man auch raus bei ihr. Sie ist Sängerin Ela Kirchner und hat MS und sie engagiert sich, um auf ihre Krankheit Multiple Sklerose aufmerksam zu machen.
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3: Die Fußball-WM in drei Ländern, also Mexiko, USA, Kanada, sie rückt immer näher und die Teams bereiten sich natürlich längst vor. Auch die deutsche Mannschaft in ihrem Trainingslager, morgen unter anderem mit einem Testspiel gegen Finnland. Das wird in Mainz gespielt. Darüber habe ich gesprochen mit Thomas Kattenbeck, unserem Sportreporter, der die DFB-Auswahl begleitet. Nicht zum ersten Mal. Und ich habe ihn gefragt, wie viele Spieler, die dann morgen auf dem Rasen stehen werden, haben denn bei der WM dann einen Stammplatz?
16: Ob es dann Stammplatz sein wird, das ist natürlich noch fraglich. Das kann man ja nie ganz genau voraussagen. Aber eins ist klar für mich, beispielsweise im defensiven Mittelfeld. Alexander Pavlovic, der Bayern-Spieler. Felix Metscher, von dem ist ja der Bundestrainer Julian Nagelsmann im Dortmunder ein Riesenfan. Also wenn der morgen einigermaßen ordentlich spielt, dann wird er auch im Tor stehen. Oliver Baumann, klar, eher nicht. Wenn Manuel Neuer bis zum ersten Spiel dann gegen Curaçao endlich mal wieder fit werden sollte. Heute war er ja auch beim Training wieder nicht dabei und spielt ja auch morgen nicht. Joshua Kimmich etc., da brauchen wir nicht drum rumreden. Klar, einer fehlt. Kai Havertz, der darf heute Champions League Finale spielen. Was für eine große Ehre und was für eine Auszeichnung mit dem FC Arsenal. Deswegen spielt vorne Dennis Undav. Und ob Lennart Kahl gleich Stammspieler sein wird, morgen auch von Anfang an auf dem Platz, da bin ich zumindest mal skeptisch. Bei Jamal Musiala sieht's da schon wieder anders aus.
3: Also der Kader oder die Elf, die morgen auf dem Platz stehen wird, die hast du schon umrissen. Einspielen ist dann gefragt, idealerweise die Taktik des Trainers umsetzen. Wie wird die aussehen?
16: Es wird auf jeden Fall so sein, dass es gegen einen Gegner geht, gegen den man vielleicht auch so ein bisschen spielerische, fußballerische Freude verbreiten kann. Das ist schon auch sehr wichtig. Die Mannschaft hat ja die letzten 7 Spiele alle gewonnen. Die Benchmark, sagen sie immer hier im Nationalmannschaftskreis, ist dieses 6:0 gegen die Slowakei. Weniger die Höhe, sondern wie man sich da präsentiert hat, dass man auch unter Druck bestanden hat. Das ist morgen eher nicht der Fall. Finnland, der letzte Sieg der Finnen vor über 100 Jahren. Also das soll eher ein Goodwill-Spiel werden und gut viel Spiel. Vor allen Dingen für einen freut es mich nach über einem Jahr, dass er wieder dabei ist. Können wir auch gleich mal reinhören. Jamal Musiala.
17: Ich freue mich richtig. Ich habe gefühlt schon sehr lang war ich jetzt nicht dabei, aber ich habe richtig Spaß hier. So, die Tagen waren jetzt schon super. Ich glaube, die Mentalität und alles. Und ich freue mich jetzt wieder auf den Platz morgen zu sein.
16: Fußballfest morgen in Mainz, das ist der Plan.
3: Es wird ja immer wieder der Teamgeist beschworen bei den Verantwortlichen. Das ist natürlich wichtig, aber eben auch schwer messbar. Du bist schon so lange Reporter bei der DFB-Auswahl. Welchen Eindruck hast du diesmal?
16: Also die Jungs verstehen sich alle wirklich sehr, sehr gut. Das hat man auch wieder gemerkt, wenn man sich umgehört hat, wie gestern Abend dieser Mannschaftsabend gelaufen ist. Da waren ja viele Kinder da, Joshua Kimmich ja allein mit 3 vertreten. Da haben sie sich gegenseitig gefoppt, haben beim UNO-Spiel, der Verlierer musste dem Julian Nagelsmann was erzählen, was der vielleicht nicht so gerne gehört hätte. Also die Stimmung ist gut, aber entscheidend, das hat auch der Bundestrainer nochmal gesagt, ist auf dem Platz. Und da wird für mich die ganz große Frage sein, schaffen sie es, als Team schwer schlagbar zu sein, denn als Favorit geht Deutschland nicht in diese WM, aber bei der letzten EM haben sie ja schon gezeigt, unglückliches Aus gegen Spanien, dass sie durchaus auch als Team überzeugen können.
3: Thomas Kattenbeck, unser Sportreporter, zur Vorbereitung des DFB-Teams auf die kommende WM. Morgen geht's dann gegen Finnland, in Mainz wird gespielt. Heute ist Kai Havertz nicht dabei beim DFB-Team, der hat was anderes zu tun. Der hat ja noch einen anderen Job, zwar bei Arsenal London. Da sind jetzt 22 Minuten gespielt im Champions League-Finale zwischen Paris Saint-Germain und Arsenal London. Und Kai Havertz hat ein Tor geschossen für London. Es steht also 1-0 für Arsenal. Und wir schauen noch mal kurz nach Hamburg. Olympische Spiele, Fragezeichen für die Stadt. Die überlegt nämlich gerade, ob sie sich bewerben will für die Jahre ab 2036. Dazu wären enorme Investitionen nötig. Und deshalb ist die Bevölkerung heute gefragt, ob sie einer solchen Bewerbung überhaupt zustimmt. Die Beteiligung ist offenbar hoch. Die Debatte läuft schon eine ganze Weile. Frauke Reinig.
18: Olympiagegner und Olympiafans machen seit Wochen mobil. Auf Plakaten und in sozialen Medien teilen etwa etliche Promis ihre Olympia-Begeisterung.
19: Ich bin Smudo von Die Fantastischen Vier. Ja, ich bin für eine Olympia-Bewerbung dieser wundervollen Stadt.
20: Hallo, mein Name ist Cornelia Poletto. Ich bin Restaurantbesitzerin und Köchin hier in Hamburg und ich wünsche mir für Hamburg Olympia.
18: Mit deutlich kleinerem Budget und deutlich weniger Prominenz halten die Olympiagegner dagegen. Eckhard Maudrich von der Initiative Nolympia.
21: Der Senat hat sein Finanzkonzept vorgestellt. Es hat riesengroße Löcher. Es gibt kein Stadion, es muss gebaut werden. Olympia ist nicht mit Hamburg vereinbar. Hamburg ist eine demokratische Stadt. Der IOC ist es nicht. Unter diesen Umständen ist das keine Option.
18: 2015 stimmte eine knappe Mehrheit in Hamburg gegen eine Olympia-Bewerbung. Die Debatte damals hitzig. Glühende Gegner und Befürworter konnte man in jeder Kneipe finden und bei jedem Smalltalk in eine Diskussion geraten. Emotionen für Olympia will auch diesmal der erste Bürgermeister wecken, obwohl Peter Tschentscher sonst eher für nüchterne Töne bekannt ist.
22: Lassen Sie uns ein olympisches und paralympisches Sommermärchen Made in Hamburg feiern. Ein Festival für alle. Mit Wettkämpfen, Mitmachaktionen, Public Viewing in der ganzen Stadt und 1 Million günstiger Tickets für die Hamburgerinnen und Hamburger. Geben wir unseren heutigen Kindern und Jugendlichen die Chance, von Olympia in Hamburg zu träumen und als olympische Generation aufzuwachsen.
18: Das hat die Hamburger CDU überzeugt, die eigentlich in der Opposition ist. Die Grünen verteidigen ihr klares Olympia-Ja im Senat immer wieder, weil das bei ihrer Basis nicht überall gut ankommt. Fraktionschefin Sina Imhoff.
23: Natürlich wird das alles nicht einfach. Natürlich wird es Streit geben. Und natürlich werden wir ringen. Um Zahlen, um Prioritäten, um Planungen, um die Frage, was wirklich notwendig ist und was nicht. Aber all das ist doch kein Argument gegen ein großes Projekt.
18: Gegenwind gibt es von den Fraktionsspitzen der Linken und der AfD. Dirk Nockemann und Heike Sudmann.
24: Herr Bürgermeister, Sie stellen sich hier dar wie ein Glücksspieler, der immer noch süchtig ist, der nicht gelernt hat aus den Erfahrungen vom Elbtower, der nicht gelernt hat aus den Erfahrungen des IOC. Deswegen sind wir sehr gerne bereit, Ihnen zu helfen, von dieser Sucht loszukommen, indem wir für ein starkes Nein zu Olympia werben.
25: Mit regierungsamtlich gedopter Olympia-Begeisterung lassen sich ganz viele dieser Probleme in dieser Stadt eben übertünchen.
18: Das laute Geklapper dafür und dagegen scheint die Hamburgerinnen und Hamburger diesmal aber weniger zu bewegen. Kein Lager konnte bei Veranstaltungen echte Massen mobilisieren. Und bisherige Umfragen sahen mal die einen und mal die anderen vorn.
3: Olympia-Bewerbung, ja oder nein, die Stadt Hamburg stimmt gerade darüber ab.
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1: Nach den Nachrichten.

0: Konzepten sei in der Partei enttäuscht worden. Deswegen trete sie an. Scharfe Kritik übte Strack-Zimmermann an Überlegungen innerhalb der Partei, die Brandmauer zur AfD in Frage zu stellen. Kubicki stellte in seiner Bewerberrede klar, mit ihm werde es keine Zusammenarbeit mit der AfD geben. Die FDP werde als Kraft der sozialen Marktwirtschaft, als Verteidigerin der Bürgerrechte und als Europapartei gebraucht.
1: Drohnenalarm am Münchner Flughafen. Eine Stunde lang ging dort heute Morgen gar nichts mehr. Etwa 26 Flugzeuge konnten nicht landen und wurden umgeleitet, zum Beispiel nach Frankfurt. Wie die Bundespolizei meldet, hatten zwei Piloten etwas Verdächtiges beobachtet. Das ist dann überprüft worden, unter anderem mit einem Polizeihubschrauber. Gefunden wurde aber nichts. Die Techniker-Krankenkasse meldet immer mehr mutmaßliche Behandlungsfehler. Im vergangenen Jahr haben sich demnach mehr als 7.500 Versicherte bei der TK gemeldet. Das sind 14% mehr als noch 2024. Etwa jeder dritte Fall habe dann auch zu einem Verfahren geführt. Sie waren anderthalb Wochen in einer überfluteten Höhle eingeschlossen. Jetzt sind vier weitere Goldsucher in Laos in Südostasien in Sicherheit. Offenbar haben sie es am Ende alleine rausgeschafft. ARD-Reporterin Jennifer Johnston.
2: Offenbar war der Wasserstand so weit gesunken, dass die Männer nicht mehr tauchen mussten. Und sie hätten es einfach gewagt, so einen Reporter vor Ort. Die vier Goldsucher werden nun vor Ort medizinisch versorgt. Ein Video zeigt sie unter einem Zeltdach auf Krankentragen mit Sauerstoffmasken und in Thermodecken gewickelt. Die Gruppe war vor 10 Tagen in die Höhle geklettert, um dort nach Gold zu suchen. Als heftige Regenfälle die Höhle plötzlich fluteten und Teile einstürzten. Zwei Männer werden noch vermisst.
1: Die Handballer der MT Melsungen stehen im Endspiel der European League. Die Nordhessen gewannen das Halbfinale gegen die SG Flensburg-Handewitt mit 37:30. Gegner im Endspiel ist der THW Kiel. Das Team hatte im Halbfinale die Handballer aus dem französischen Montpellier besiegt. Und das waren die Nachrichten. Das Wetter am Abend im Süden örtlich Schauer und Gewitter, im Norden ist es meist trocken. In der Nacht lassen die Schauer vorübergehend nach, bevor es in den Frühstunden neue Gewitter gibt, bei 18 bis 11 Grad. Morgen überall heftige Schauer und Gewitter, vor allem am Nachmittag bei 22 bis 28 Grad. Die Zeit 18.33 Uhr.
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1: Vorsicht auf der B40 Mainz Richtung Hofheim zwischen Theodor-Heuss-Brücke und der Verbindung zur B455 eine ungesicherte Unfallstelle. A3 Würzburg Richtung Frankfurt zwischen Hanau und Offenbacher Kreuz 4 Kilometer Stau nach einem Unfall. A3 Köln Richtung Frankfurt zwischen Kelsterbach und Frankfurter Kreuz Bergungsarbeiten. Der Verkehr wird auf dem mittleren Fahrstreifen an der Unfallstelle vorbeigeführt. A6 Heilbronn Richtung Mannheim zwischen Wiesloch-Rauenberg und Kreuzwalldorf steht ein defektes Fahrzeug auf dem linken Fahrstreifen, dadurch 1 Kilometer Stau. Die A7 Würzburg Richtung Ulm ist in Höhe Rothenburg ob der Tauber nach einem Unfall gesperrt. Eine örtliche Umleitung ist eingerichtet. Die A66 Wiesbaden Richtung Frankfurt ist zwischen Schiersteiner Kreuz und Wiesbaden-Biebrich wegen einer Baustelle bis Montag 5 Uhr gesperrt. Die Umleitung führt über die A643 und die A60.
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4: 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Arme Leute hassen reiche Leute. Und reiche Leute hassen arme Leute. Alle meine Leute hassen alle deine Leute. Das ist so amerikanisch wie Apple Pie. Singt der amerikanische Satiriker Tom Lehrer 1965 schon. Und wir verstehen ihn sofort. Es ist nämlich auch so deutsch wie Kartoffelsalat. Die Gesellschaft als Ganze ist, na was, gespalten. Und wer hält zusammen? Die religiösen, sozialen und politischen und sonstigen Gruppen. Und nichts hält eine Gruppe besser zusammen als der Hass auf die anderen Gruppen. Immer? Naja, nicht immer. In der Nationalen Woche der Brüderlichkeit, lieben die New Yorker sogar die Puerto Ricaner, weil es so schick ist. Also los, schüttel jemandem die Hand, den du nicht ausstehen kannst. Wenn du es versuchst, kannst du ihn tolerieren. Ja, Tom Lehrer hat also offenbar kein sehr großes Vertrauen in Veranstaltungen, die Brüderlichkeit und Zusammenhalt feiern, denn den gibt es ja eigentlich gar nicht. Auch in Deutschland sind da viele eher skeptisch.
5: Jeder Mensch hat einfach eine andere Meinung und man wird nie mit allen Menschen dieselbe Meinung teilen können.
6: Ich finde auch, dass man ziemlich festgefahren ist in der eigenen Meinung und die andere Meinung, ja, die lässt man eigentlich nicht zu.
4: Das sind Stimmen von Teilnehmern der ARD-Aktion, was Deutschland verbindet. ein soziales Experiment vor laufenden Kameras. Der Versuch

0: Versuch, einen Raum zu schaffen, in dem Dialog zwischen unterschiedlichen Menschen gelingen kann, ohne feierliches Brüderlichkeitsbrimborium und mit offenem Ausgang. Katharina Wilhelm über Was Deutschland verbindet.
1: Können wir in Deutschland noch gut miteinander diskutieren? Andreas aus Berlin hat da erstmal Zweifel.
2: Toleranz in der anderen Meinung gibt es, glaube ich, gar nicht mehr. Oder ist sehr zurückgegangen und ich sehe auch nicht, dass es besser wird.
1: Karen aus Baden-Württemberg sagt,
3: es gibt irgendwo keine Mitte mehr. Es wird überall nur noch diskutiert, es wird nicht mehr miteinander gesprochen, es wird nur noch übereinander gesprochen.
1: Sie sind zwei von insgesamt 84 Teilnehmenden, die bei der ARD-Dialogaktion Was Deutschland verbindet mitgemacht haben. In den Fernsehstudios des MDR und SWR haben sie 2 Tage lang über Themen gesprochen, die sie gerade bewegen. Beispielsweise, wie es um die Demokratie steht.
4: Ich kenne so viele Leute, die die Demokratie verteidigen wollen, die sich dafür einsetzen, aber die einfach nicht angehört werden. Und natürlich werden wir gerade von großen Parteien repräsentiert. Aber was bringt mir eine große Partei, die von Demokratie spricht, aber nichts davon umsetzt?
1: Sagt Rebecca aus Thüringen. Diskussionen gab es auch um den Umgang mit der Partei AfD.
5: Ja, aber eine Demokratie muss auch aushalten, wenn die AfD gewählt wurde. Sie ist ja von Menschen gewählt, die in dieser Demokratie leben.
1: So Thorsten aus Sachsen. Ein anderes Thema, das Yahya aus Niedersachsen bewegt, der Umgang mit Migranten.
6: Wie sollen wir Migranten uns fühlen, egal welcher Herkunft, wenn der Bundeskanzler da vorne steht und sagt, Stadtbild. Wie sollen wir es dabei hier fühlen?
7: Aber fühlt sich dabei angesprochen?
6: Er hat das ja verallgemeinert, also alle in einen Topf gesteckt.
1: Die 84 Teilnehmenden stehen symbolisch für knapp 84 Millionen Menschen in Deutschland. Sie kommen aus unterschiedlichen Hintergründen wie Alters- und Berufsgruppen, Bundesländern und Gemeindegrößen. Dass sich Menschen aus unterschiedlichsten Lebenswelten wirklich begegnen, werde immer seltener, sagt Jan-Henrik Schmidt, Medienforscher vom Hans-Bredow-Institut, der die Aktion wissenschaftlich begleitet.
8: Das klingt jetzt banal, hat was damit zu tun, dass es weniger Eckkneipen gibt, dass weniger Menschen vielleicht sich in Vereinen oder anderswo engagieren, dass es auch weniger Möglichkeiten gibt, tatsächlich einfach mehr so zufällig Leute zu treffen im öffentlichen Raum.
1: Bei der Dialogaktion Was Deutschland verbindet, soll Platz für Meinungen sein, die für manche vielleicht unverständlich sind. Das sei ein wichtiger Teil unserer Demokratie, sagt Florian Hager, ARD-Vorsitzender und Intendant des Hessischen Rundfunks.
9: Ist es auch für eine Gesellschaft wichtig, gerade für eine demokratische Gesellschaft wichtig, dass man miteinander diskutiert, dass man auch verschiedene Meinungen aushält und dass man Kompromisse findet. Und nur die bringen uns weiter und stärken auch den Zusammenhalt.
1: Gleichberechtigung, Dialog, Wandel, aber auch Gerechtigkeit waren Themen, über die diskutiert und gerungen wurde. Was kann so ein Dialog am Ende bewirken? Jasmin aus Schleswig-Holstein hat für sich eine eindeutige Antwort gefunden.
10: Heute und gestern wurde ich gesehen. Und deswegen habe ich jetzt für mich überlegt, ich setze mich mal zu Hause hin, weil ich bin noch eine junge Generation, und schaue mal, wo ich meine Energie, die ich habe, einbringen kann. Weil ich merke, dass ich eine Stimme habe und die auch äußern möchte.
0: Katharina Wilhelm über das ARD-Projekt Was Deutschland verbindet. Die ungeschnittenen Diskussionen sind in der ARD-Mediathek zu finden. Da geht's dann manchmal fast 2 Stunden lang um Demokratie, Migration, die Bundeswehr, die Brandmauer, Corona, die Wirtschaft, die Politik und den Alltag. Die Teilnehmer wurden vorher gefragt, was sie erwarten. Cori aus Hessen hat so geantwortet.
11: Es geht um miteinander klarkommen. Also es geht darum, dass man miteinander reden kann. Ich erwarte da gar nicht viel. Ich habe keine hohen Erwartungen. Ich habe keine Erwartungen in dem Sinn, weil ich offen bin. Menschlichkeit. Also jeder ist ein Mensch. Jeder hat eine Seele in sich. Darum geht's mir hier, ja.
0: Und Cori ist jetzt bei mir zu Gast. Cori, du warst eine von 84 bei dieser Aktion, Was Deutschland verbindet, in Baden-Baden. Und in einem kleinen Vorgespräch hast du gesagt, ich habe keine Erwartungen in dem Sinn, weil ich offen bin. Kann ich natürlich fragen, sind diese Nicht-Erwartungen denn erfüllt worden? Was kam denn dann tatsächlich?
12: Also durch die Offenheit, das ist so ein Lebensträger bei mir, war so sehr angenehm, weil man auf die Menschen, auf den einzelnen Menschen auch eingehen konnte. Weil man sich in die Augen geguckt hat und weil man einfach offen war. Und man hat den Ganzen wahrgenommen, im Ganzen von seinem Ausdruck, wie ob er gespannt saß oder schon mit also es waren ja Muskelpakete mit bei. Man hat gesehen, die saßen nur mit einer halben Sitzfläche auf dem Stuhl. Und die anderen saßen entspannt und zurückgelehnt und haben auf sich zukommen lassen. Ja, es war sehr angenehm zu sehen und zu beobachten. Aktives Zuhören heißt auch beobachten.
0: Claudia, das klingt jetzt so, als hättest du die Situation eher als Beobachterin erlebt.
7: War ja eine Diskussion auch gleichzeitig. War das so im Gleichgewicht oder hast du dann doch mehr beobachtet?
12: Also ein Gespräch ist für mich ein Dialog. Ein Gespräch ist, der eine spricht, der andere hört zu und es ist ein Wechsel und es geht automatisch. Und manche hatten so ein Redebedürfnis und das ist auch wichtig, weil die hatten das Bedürfnis, die kamen mit etwas. Und ich war ja offen, deswegen, ich war eher die Zuhörende. Und wenn der Kameramann nicht dazwischen saß, habe ich auch allen die Augen geguckt, weil die Aufnahmen waren ja toll von den Einzelnen, die ich dann durch die Kameralinse mitsehen durfte. Das war auch spannend.
7: Ich habe das ja auch gesehen, also das war ja auch so. Einige hatten ja richtig, ich will nicht sagen Sendungsbewusstsein, aber zumindest, es hat sich schon sehr gedrängt, was zu sagen, ja, weil sie jetzt endlich mal das machen konnten. War das insgesamt eine angenehme Situation?
12: Gesellschaftlich ist es typisch, also es ist nicht unnormal. Und ja, die mit einer härteren Geschichte, harte Erfahrung, deswegen das spannende Beobachten heißt, Lebenserfahrung auch wahrnehmen und wirklich hören. Diese Hintergründe, das, was einen macht, warum man so spricht, wie man spricht, warum die Gestik, nonverbale Kommunikation ist einer meiner Stärken zu lesen. Ich habe beobachtet, wie ich dann selber plötzlich Stirnrunzeln mache oder ich die Augen besonders weit öffne, um ganz wahrzunehmen und dann unter diesem extrem konzentrierten Rahmen mit dem extra Licht, die Tongeräusche. Es war sehr faszinierend, intensiv.
7: Du hast gesagt, du beobachtest dich selber beim Stirnrunzeln. Das heißt, du bist also auch thematisch durchaus mitgegangen. Das eine ist ja die Beobachterin, aber du bist auch mitgegangen, denn es wurde ja auch über das geredet, was Streit gibt. Ja, es wurde über Migration, über Gleichheit, über gesellschaftliche Themen geredet.
12: Ja, weil es über unsere Politiker ging, ja, war es ein Diskurs, aber ansonsten war es ja ein Gespräch. Wir, als die 42 aus Baden-Baden, von denen kann ich jetzt sagen, wir hatten einen ruhigen Rahmen. Ja, es war intensiv, weil es kurz geballt kam. Auch bei mir kam mal was geballt, aber wo man sich dann nicht an die Reihenfolge 100% hält, weil es einfach mal wichtig war, weil der Punkt gefehlt hat. Aber ansonsten, ja, manche hatten dieses Gefühl, unbedingt was loswerden zu wollen und dann nicht nur einmal, sondern mehrmals. Dafür war es eine kurze Zeit, um wirklich in ein richtiges Gespräch zu gehen.
7: Genau, das hätte ich jetzt auch gefragt, weil natürlich, selbst wenn man eine endlose Stunde vor sich hat, ist die dann plötzlich ganz schnell zu Ende. Haben die Themen dadurch ein bisschen mehr Platz, mehr Raum bekommen, auch emotional, als es jetzt vielleicht in so einer Talkshow zum Beispiel ist? Das ist ja immer das Negativbeispiel.
12: Es war definitiv bewegt, mental, verbal. Und das hat man ja auch in der Körpersprache auch ablesen können bei vielen. Wir waren alle gewillt, offen zuzuhören. Wir sind alle rausgegangen. Wir sind alle angereist sozusagen. Also wir sind alle aus unserer Komfortzone weit raus, um etwas zu erleben, um es nicht nur um zu kritisieren. Und das hat man für uns gespürt. Wir waren eine tragende Gemeinschaft, fand ich. Und wir haben uns alle anerkannt. Also jeder hat den anderen ja gesehen, wahrgenommen, anerkannt, weil nur dadurch können wir was bewegen. Und ich glaube, wir hatten auch einen sehr guten Konsens für uns in Baden-Baden gesprochen.
7: Das ist das Interessante, dass du sagst Konsens, denn natürlich war inhaltlich nicht immer Konsens, sondern es gab ja auch einfach Meinungsverschiedenheiten. Aber für dich war es trotz allem ein Konsens. Auf welcher Ebene? Emotional, kann man das so beschreiben?
12: Mein Konsens war, einmal ist es Mitgefühl, das andere hören, selber auch seine Geschichte kennen. Und Konsens hatten wir auch von der Art, wie wir kommuniziert haben. Und wir hatten auch einen Konsens. Wir alle sind in Deutschland. Wir leben alle in Deutschland. Das ist ein Fakt. Das hatten wir alle. Das war der größte Konsens. Und wir alle lieben Deutschland in dem Sinn, dass wir hier das Beste aus unserem Leben machen wollen. Und mit Migration war auch ein Konsens, den wir eigentlich alle haben, weil alle sind mal irgendwo umgezogen. Alle wurden mal versetzt. Und Migration habe ich mal von KI nachgeschaut, was heißt eine dauerhafte Verlagerung des Lebensmittelpunktes in ein anderes Umfeld. Das heißt also auch Binnenmigration. Allein wie oft ich schon umgezogen bin von Bundesland zu Bundesland für die Arbeit, für die Familienzusammenhalt, wie auch immer. Und da ist Integration das Wichtige. Das ist das, was ich jetzt aber im Alltag lebe. Und deswegen war das ein interessanter Dialog, aber wir sind alle wieder nach Hause gegangen und jeder muss in sein Umfeld und jeder hat seine Verantwortung. Wir sind alle in Deutschland selbstverantwortlich.
7: Dankeschön, Cori. Eine von 84 Deutschen, die sich in zwei ARD-Studios über alle möglichen Themen unterhalten haben, nachzusehen in der Mediathek. Ich kann aus eigener Erfahrung sagen, es lohnt sich, die anderthalb bis zwei Stunden so einer Diskussion mal ganz anzusehen. Wir werden dann wie Cori zu Beobachtern und nehmen nicht nur Meinungen wahr, die wir teilen oder halt nicht, sondern eben die Menschen dahinter, die soziale Dynamik in so einer Gruppe und die Art, wie sie trotz Meinungsverschiedenheiten immer wieder Gemeinsamkeit herstellt. Und wer es knapper haben will, es gibt auch 13 fünfminütige Folgen Dialog vor 8. Die sind auch in der Mediathek und bis Ende Mai vor der 20 Uhr Tagesschau im Ersten zu sehen. Immer mit einer zusammengefassten Diskussion zu einem einzelnen Thema. Aber vielleicht klingt das jetzt ein bisschen arg harmoniesüchtig und verklärend. War denn die Wirklichkeit nicht eher so?
13: Oh, the Protestants hate the Catholics and the Catholics hate the Protestants.
7: Ach, die Protestanten hassen die Katholiken und die Katholiken hassen die Protestanten und die Hindus hassen die Muslime und alle zusammen hassen die Juden. Tom Lehrer erinnert völlig zu Recht daran, dass es Ressentiments, Vorurteile und Hass gibt, die sehr hartnäckig und leider auch bedrohlich sind. Daran ändert die Toleranz und Dialogbereitschaft Einzelner erstmal nichts. Beim ARD-Projekt Was Deutschland verbindet, waren Menschen gecastet worden, die verschiedenen Gruppen angehören und sehr verschiedene Ansichten haben, aber aus guten Gründen waren da keine Pöbler dabei oder Leute, die aggressiv und verletzend auftreten. Da kommen die Dinge deutlich zur Sprache, aber doch sehr respektvoll. Bei den 84 Leuten im Studio hat das gut funktioniert. Aber was ist mit den um die 84 Millionen anderen, die sich das nur anschauen können? Lässt sich da eine Mehrheit überzeugen, die Regeln und Grundsätze so eines offenen Dialoges auch im eigenen Leben anzuwenden? Ist es das, was uns verbindet? Oder gehe ich da einfach zu rational ran? Was ist mit dem Gefühl der Verbundenheit, das ja bei Corrie auch anklang? Wir sind alle Deutsche, das ist unser Land, wir wollen es gemeinsam besser machen. Da war doch mal was. Vor zufällig fast ganz genau 20 Jahren. Am 9. Juni 2006. Anpfiff 18 Uhr. Und dann in der 6. Minute.
14: Ball auf Borowski. Der schlänzt weiter da auf Schweinsteiger. Ein bisschen Missglück. Klose versucht zu retten. Der Ball ganz links draußen bei Philipp Lahm. Der könnte vielleicht flanken. Hat den Ball jetzt auf seinem starken rechten Fuß. Zieht nach innen. Könnte schießen. 16 Meter. Schlänzt aufs Tor.
7: Lahm könnte schießen, Lahm schießt, Tor, Deutschland schlägt Costa Rica, schießt dann später noch ein unvergessliches Last-Minute-Tor gegen Polen, wirft Argentinien im Elfmeterschießen raus und unterliegt dramatisch, aber ehrenvoll gegen Italien. Am Ende sind wir Dritter und haben uns trotzdem richtig gern. Als großartigen Gastgeber mit einer mitreißenden Mannschaft. Das Sommermärchen, die tolle Stimmung, der entspannte Patriotismus und dieser Zusammenhalt. Mein nächster Gast hat das als 22-Jähriger miterlebt und jetzt ein Buch darüber geschrieben.
15: Mein Name ist Tim Frohwein, ich bin Fußballsoziologe, beschäftige mich also schon seit vielen, vielen Jahren wissenschaftlich aus der Perspektive der Soziologie mit dem Fußball. Zuletzt ist jetzt im März erschienen mein Buch 2006, Sommermärchen des Jahrhunderts, wo ich mich mit der Weltmeisterschaft in Deutschland im Jahr 2006 auseinandergesetzt habe. Der Fußball ist meine absolute Leidenschaft. Ich bin nach wie vor aktiver Fußballer, bin aber auch Fußballtrainer, trainiere die Mannschaft meines 9-jährigen Sohnes in München und freue mich, dass ich da mich mit meiner Lieblingssportart auf so unterschiedliche Weisen beschäftigen kann.
16: Ich habe damals im Vorfeld Berichte gemacht, die Stimmung war okay, man hat sich gefreut, man war gespannt. Sportlich war man eher skeptisch, weil die Vorbereitungsspiele so naja waren. Und dann fuhr ich etwas verspätet zu einer Grillparty, wo wir Deutschland gegen Costa Rica das erste Spiel schauen wollten und schon unterwegs, schöner Tag, höre ich die Leute jubeln, frühes Tor gefallen. Ich war dann noch rechtzeitig da, um das mitzukriegen und ab da ging es eigentlich nur noch bergauf. Was ist da eigentlich passiert in diesem Sommer?
15: Ja, da ist einfach wahnsinnig viel zusammengekommen. Wir haben ab Tag 1 der Fußballweltmeisterschaft 2006 bestes Wetter. Das darf man nicht unterschätzen. Das ist extrem wichtig gewesen. Wir haben aber auch einen Fußball, der begeistert, der zwar vielleicht defensiv ein bisschen unsicher ist, aber dafür schießen wir viele Tore, spielen tatsächlich einfach spektakulär nach vorne. Und diese Gemengelage, die sorgt dafür, dass eine Stimmung in diesem Land entsteht, die es so wahrscheinlich selten zuvor gab und ich glaube auch nicht mehr seitdem gegeben hat.
16: In Ihrem Buch beschreiben Sie ja ziemlich genau die Vorgeschichte auch, die gar nicht so enthusiastisch war.
15: Definitiv. Also im Jahr 2005 haben wir Rekordarbeitslosigkeit. Wir haben die Vogelgrippe, wir haben internationale Konflikte, Guantanamo, islamistische Anschläge in Europa. Wir haben vor der WM tatsächlich auch in Deutschland Fälle von Rassismus gerichtet gegen schwarze Nationalspieler, Asamoah, Oromoyela. Und dann ist es tatsächlich auch noch kurz vor der Weltmeisterschaft eben ziemlich kalt. Und dann wird einfach zum Eröffnungsspiel der Schalter umgelegt.
16: Sportlich war es ja auch eigentlich eher turbulent. Also nach dieser schlechten Phase, die heute mit dem Stichwort Rumpelfußball immer gekennzeichnet wird, im Ausscheiden dann bei der EM 2004, hatte dann Klinsmann übernommen mit Löw. Und den hat man ja eigentlich auch nicht über den Weg getraut am Anfang.
15: Nein, gar nicht. Klinsmann ist ja auch angetreten 2004 mit der Devise, den Laden auseinandernehmen. Er hat dann wirklich viel von Anfang an verändert, hat neue Trainingsmethoden eingeführt, hat den Spielstil verändert. Und das alles hat natürlich für viele Diskussionen in Deutschland geführt. Und es war kurz vor der Weltmeisterschaft dann noch dieses berühmte 1:4 gegen Italien, nachdem man dann ihn nochmal sehr stark angezählt hat, dann aber an ihm festgehalten hat, auch dank der Unterstützung von Angela Merkel. Das darf man wirklich nicht vergessen, die ja kurz darauf nach diesem Spiel ein Treffen im Kanzleramt organisiert, bei dem dann Jürgen Klinsmann vor Ort ist, Franz Beckenbauer vor Ort ist. Sie spricht zu den Medien, sie arrangiert auch ein Treffen zwischen der Bild-Zeitung und Jürgen Klinsmann. Bild-Zeitung hält sich dann zurück, der DFB hält am Bundestrainer Klinsmann fest. Und dann kann Klinsmann seine Arbeit fortsetzen und diesen Spielstil, den er dann 2 Jahre eingeübt hat, bei einer Weltmeisterschaft testen.
16: Da entsteht nach und nach so eine Stimmung, dass wir eigentlich nicht nur ein großartiger Gastgeber sind, guten Fußball spielen, sondern auch irgendwie in diesem Moment, weil WM bei uns ist, uns geeint zusammenfühlen. Auf eine Art, die vorher gar nicht denkbar war. Oder übertreibe ich da jetzt den Effekt?
15: Also der Effekt war definitiv vorhanden. Also 2006, da fühlen sich alle Menschen verbunden in diesem Land. Das liegt auch zum Beispiel daran, dass wir eine Nationalmannschaft haben mit so vielen Personen mit Migrationsgeschichte wie nie zuvor bei einem Turnier. Das heißt, wir in einem Land, in dem wir damals schon 18% Personen mit Migrationsgeschichte haben, werden diese Gruppen auch angesprochen, sozusagen von der Nationalmannschaft. Was man vor diesem Hintergrund oftmals vergisst, dass Deutschland in Vorbereitung auf diese Weltmeisterschaft auch viel getan hat, damit sowas wie ein Gemeinschaftsgefühl entstehen kann in diesen 4 Wochen. Wir haben zum Beispiel die Du bist Deutschland-Kampagne, eine Medienkampagne, wirklich von den ganz großen Medienhäusern in Deutschland getragen, auch von den öffentlich-rechtlichen Sendern getragen. Wir haben darüber hinaus noch eine nationale Freundlichkeits- und Service-Kampagne. All das wurde wirklich sehr gut quasi vorbereitet oder man hat diese Kampagnen genutzt, um da sowas wie ein neues Selbstbild von Deutschland zu erschaffen. Und das spielt auch mit rein, wenn wir darüber reden, dass in diesen 4 Wochen ein neues Wir-Gefühl, ein neues Gemeinschaftsgefühl entstanden ist.
16: Solche Kampagnen können auch sehr leicht nach hinten losgehen. Die Leute machen sich drüber lustig und sagen, lass mich in Ruhe, das ist alles Marketinggequatsche und lassen sich so schnell ihre schlechte Stimmung nicht ausreden.
15: Ja, da haben Sie natürlich recht und das war auch damals schon so. Gerade die Du bist Deutschland-Kampagne wurde auch stark kritisiert und wir müssen schon auch bedenken, dass wir damals in einer Zeit waren, die natürlich auch von Problemen in Deutschland geprägt war, in der die Polarisierung der Gesellschaft aber definitiv noch nicht so stark war. Also heute haben wir einfach schon fast verfeindete Lager. Wir haben eine sehr starke AfD, die es damals noch überhaupt nicht gab. Und das führt dazu, dass wir eine neue Skepsis voreinander haben, die es damals so nicht gab. Der Fußball, das darf man nicht vergessen, ist der populärste Sport schon damals gewesen. Alle Menschen haben Fußball geschaut in diesem Land oder sehr, sehr viele haben Fußball geschaut. Und der Fußball konnte in dem Moment die Menschen zusammenbringen.
16: Gibt es denn einen anderen Weg als, ich sag mal, Wetter und gute Ergebnisse, der von so einem emotionalen Zusammenhalt im Augenblick zu einem gesellschaftlichen Zusammenhalt führt, über den jetzt die ganze Zeit geredet wird und den ja auch diese ARD-Kampagne befördern soll? Gibt es da irgendeinen, auch für den Soziologen, darstellbaren Weg? Es ist ja wieder WM.
15: Ja, also Sportgroßveranstaltungen wie eine Fußball-Weltmeisterschaft, eine Europameisterschaft, die Olympischen Spiele, die können immer einen positiven Impuls geben in eine Gesellschaft hinein. Aber der Profisport kann vor diesem Hintergrund aus meiner Sicht immer nur einen Impuls geben. Das Ganze muss verstetigt werden. Verstetigen können wir es, indem wir die Sportvereine, die Fußballvereine in diesem Land unterstützen. In Deutschland haben wir eine Initiative, ich arbeite auch für diese Initiative, die heißt Treffpunkt Verein, initiiert von Philipp Lahn. Da geht es darum, dass wir Sportvereine in Deutschland unterstützen. Die Sportvereine in Deutschland sind die Orte, wo die Menschen noch wirklich über alle Altersgruppen hinweg, über alle Milieus hinweg, über alle Generationen hinweg zusammenkommen. Dieses Zusammenkommen bedeutet in soziologischer Hinsicht immer, dass man auch sowas wie Vorurteile abbauen kann, damit wir wieder lernen, dass die anderen in diesem Land
17: gar nicht so anders ticken, als wir selber das tun. Und das ist extrem wichtig in dieser Zeit, dass wir die Sportvereine, die Fußballvereine insbesondere stärken, weil Fußball nun mal die populärste Sportart in Deutschland ist und alle Menschen erreicht.
16: Würden Sie denn sagen, dass die Vereine diese Funktion heute noch erfüllen können? Ich meine, es ist ja leider so, dass gerade in den Jugend- und Amateurklassen Gewalt und Aggression ein großes Problem sind.
17: Also ja, wir haben in den letzten Jahren einen Anstieg an gewaltbedingten Spielabbrüchen. Wir reden aber von 1,4 Millionen, 1,5 Millionen Fußballspielen, die im Jahr im deutschen Amateurfußball stattfinden. Und von denen werden 0,0 irgendwas Prozent am Ende abgebrochen. Diese fast 1,5 Millionen Spiele finden quasi völlig friedlich statt. Weil nämlich der Sport es nach wie vor schafft, dass er Regeln vermittelt. Also wir wissen als Sportler und Sportlerinnen, dass wir Regeln benötigen, damit das Spiel funktioniert. Zusätzlich zu dieser Akzeptanz für Regeln geht es auch um Werte. Beim Fußball werden Werte wie Teamgeist, Fair Play, also man reicht dem Gegner nach einem Foul die Hand, man schlägt nach dem Spiel ab. Auch diese Werte werden vermittelt. Also von daher, ich bin nach wie vor wahnsinnig überzeugt von dem Potenzial, das im Fußball, im Breitensport, im Allgemeinen steckt und hoffe, dass wir da noch mehr Ressourcen, noch mehr Aufmerksamkeit auf dieses Feld lenken können in den nächsten Jahren, um wieder sowas wie einen gesellschaftlichen Zusammenhalt auch zu erzeugen.
7: Dankeschön, Tim Frohwein. Sein Buch heißt 2006 Sommermärchen des Jahrhunderts, erschienen im Verlag Die Werkstatt. Der Sportverein, in dem man Regeln und Werte praktiziert. Corrie erzählt etwas ganz Ähnliches über ihre Gartengemeinschaft. Im relativ Kleinen funktioniert also Zusammenhalt am besten. Und im Großen? Wer wissen will, wie und ob die ARD-Debatten zum gesellschaftlichen Miteinander beitragen, kann sie in der Mediathek nachsehen. Dort steht ab Samstag, dem 30. Mai, auch eine einstündige Dokumentation über das Projekt. Und wem das Reden vom Zusammenhalt und Miteinander immer noch zu vage und gefühlsselig ist, für den hat Tom Lehrer einen Trost. Die nationale Woche der Brüderlichkeit, das ist die nationale Jeder-lächelt-jeden-an-Woche. Sei nett zu Menschen, die weniger wert sind als du. Es dauert nur eine Woche, keine Angst. Sei dankbar, dass es nicht das ganze Jahr dauert. Gut verbunden, was Deutschland zusammenhält, mit Rainer Dachselt.
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1: Um 19 Uhr mit Mareike Köhler. Wolfgang Kubicki ist beim FDP-Bundesparteitag zum neuen Vorsitzenden gewählt worden. Für viele überraschend hatte sich Europapolitikerin Marie-Agnes Strack-Zimmermann während der Veranstaltung als Gegenkandidatin aufstellen lassen. Zur Begründung sagte sie dem Sender Phoenix, sie habe Henning Höhne unterstützt, der dann aber nicht für die Wahl zum Vorsitzenden angetreten war. Ihre Partei solle aber eine Wahl haben. Mit ihrem Wahlergebnis von 40% sei sie zufrieden. Es sei ein Signal an Kubicki, dass FDP-Mitglieder mit dem Kurs der Partei nicht zufrieden seien. Damit bezog sich Strack-Zimmermann auf die Debatte innerhalb der FDP über die Brandmauer zur AfD. Es gäbe in Bund und Ländern überhaupt keine Konstellation, in der diese Frage relevant wäre. Bundespräsident Steinmeier sieht die freien Gesellschaften zunehmend unter Druck. Beim Demokratiefest in Neustadt sagte er, die Gesellschaft in Deutschland müsse hellwach und sichtbar sein. Der Bundespräsident lobte Menschen, die, Zitat, nicht zulassen, dass unser Land schlecht geredet werde, sondern die der täglich neu befeuerten Weltuntergangsstimmung Engagement entgegensetzen. Es gehe um nicht weniger als die Selbstbehauptung der Demokratie, so Steinmeier. Neustadt feiert das Demokratiefest alle 2 Jahre rund um den Jahrestag des Hambacher Festes von 1832. Damals hatten dort Zehntausende Freiheit, nationale Einheit und Bürgerrechte eingefordert. Zehntausende Menschen haben in Ankara für die wichtigste türkische Oppositionspartei CHP demonstriert. Ein Gericht hatte vor einigen Tagen den CHP-Chef Özel seines Amts enthoben und einen weniger regierungskritischen Politiker zum CHP-Chef gemacht. Die Demonstranten kritisierten das als politisch motiviert. Sie versammelten sich zu einer Rede Özels in einem Park und zogen danach zum Mausoleum des türkischen Staatsgründers Atatürk. Die CHP liegt in Umfragen in etwa gleich auf mit der regierenden AKP von Präsident Erdogan. In Spielbanken in Baden-Württemberg sind Beschäftigte zum ersten Mal in einen Warnstreik getreten. Betroffen sind die Casinos in Stuttgart, Baden-Baden und Konstanz. Die Gewerkschaft Verdi sagt, der Warnstreik werde sich auf den Betrieb am Abend auswirken. Der landeseigene Betreiber widerspricht und sagt, der Betrieb sei gewährleistet. Hintergrund ist die Kündigung von Tarifverträgen durch den Arbeitgeber. Verdi will als Ausgleich mehr Geld für die rund 500 Beschäftigten. Daria Varfolomeev aus Fellbach bei Stuttgart hat bei der EM in der rhythmischen Sportgymnastik erneut einen Titel geholt. Sie gewann bei dem Wettbewerb in Bulgarien die Goldmedaille im Mehrkampf. Silber und Bronze gingen an Athletinnen aus Bulgarien und der Ukraine. Daria Varfolomeev ist Olympiasiegerin von Paris, 11-malige Weltmeisterin und nun auch zum 4. Mal Europameisterin. Nationalspieler Dennis Undaf verlängert seinen 2027 auslaufenden Vertrag beim Fußball-Bundesligisten VfB Stuttgart um 2 Jahre. Das berichten mehrere Medien. Das Gehalt des Stürmers steige von 4,5 Millionen auf bis zu 6 Millionen. Undaf steht nach Angaben von Bundestrainer Julian Nagelsmann beim Testspiel morgen gegen Finnland in Mainz in der Startaufstellung. SWR Nachrichten, Redaktion Leo Eder. Das Wetter. Am Abend vom Rhein-Main-Gebiet über die Kurpfalz bis nach Tauberfranken kompakte Wolken und einzelne Schauer oder Gewitter, sonst oft freundlich. Nachts gering bewölkt bei 18 bis 11 Grad. Morgen Wechsel von Sonne und Wolken, dabei teils kräftige Schauer und Gewitter, böiger Westwind. Die Zeit 19.04 Uhr.
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2: Vorsicht auf der A45 Aschaffenburg Richtung Gießen. Zwischen Alzenau Mitte und Alzenau Nord liegen Fahrzeugteile auf der Fahrbahn. A3 Würzburg Richtung Frankfurt. Zwischen Hanau und Offenbacher Kreuz 3 Kilometer Stau nach einem Unfall. A3 Köln Richtung Frankfurt. Zwischen Kelsterbach und Frankfurter Kreuz Bergungsarbeiten. Der Verkehr wird auf dem mittleren Fahrstreifen an der Unfallstelle vorbeigeführt. Die A66 Wiesbaden Richtung Frankfurt ist zwischen Schiersteiner Kreuz und Wiesbaden-Biebrich wegen einer Baustelle bis Montag 5 Uhr gesperrt. Die Umleitung führt über die A643 und die A60.
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3: Mit Jessie Trommer, hallo.
4: In die Mitte rein, die Möglichkeit für Götze. Tor! Wir sind viermal Weltmeister, warum sollen wir nicht den fünften Titel holen?
5: Also ich freue mich auf die WM.
6: Viele von uns würden die Spiele im Stadion gerne sehen, aber bei den Preisen unmöglich.
7: Wir warnen eben nur Fans, die einreisen, dass ihnen da wirklich Gefahren drohen.
8: Curaçao hat sich zum allerersten Mal für eine Fußball-Weltmeisterschaft qualifiziert.
9: Curaçao have done it! Is heading to the World Cup!
3: Der Countdown läuft. Ab Mitte Juni geht's wieder rund und die ganze Welt fiebert mit, wenn 22 Spieler versuchen, das Runde ins Eckige zu schießen. Die Fußball-WM der Männer in Kanada, Mexiko und den USA steht an und soll mega werden. Oder wie Trump sagen würde, maga. Also 48 Teams, 104 Spiele in drei Ländern und mehrere Millionen, Milliarden Dollar sogar Umsatz. Die WM 2026 wird die größte Fußball-WM der Geschichte. Das Sportspektakel steht eigentlich für große Emotionen, Sportsgeist und internationales Miteinander. Es verbindet Menschen über Grenzen hinweg. Also in der Theorie. Denn während das für viele Fans genau das ist, worauf sie sich in den kommenden Wochen freuen, gibt's bei dieser WM auch ein paar Dämpfer. Da ist der US-Präsident Trump, der Amerika inszenieren will, die FIFA, die sich irgendwie selbst feiert, die Ticketpreise, die in die Höhe schießen und irgendwo dazwischen rollt auch noch ein Ball übers Spielfeld. Deshalb fragen sich viele, wem gehört denn diese WM noch? Den Fans, den Spielern oder längst nur noch der Politik und dem Profit? Aber bei all der Kritik, über die wir in der kommenden Stunde auch sprechen werden, sitzen wir wahrscheinlich trotzdem alle wieder vorm Fernseher und fiebern mit und hoffen auf ein Sommermärchen wie 2014. Was uns bei der Männer-Fußball-WM der Superlative erwartet und wie man das Event als Fan am besten genießen kann, darum geht's heute. 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Die heutige Sendung heißt FIFA, Fans und Trump. Wem gehört die Fußball-WM? Dieser Frage gehen wir heute nach und schauen selbstverständlich aber auch auf unsere Mannschaft. Denn nun steht fest, welche Spieler mit zur WM fahren dürfen. Bei der Verkündung auf dem DFB-Campus in Frankfurt wurde es, ja, ich sag mal, emotional. Warum und welcher Spieler sich vermutlich besonders gefreut hat, das fasst Philipp Hofmeister zusammen.
10: Endlich wurde es gelüftet. Das große Geheimnis, das eigentlich keins mehr war. Die Fußballrepublik hat Gewissheit.
11: Jeder weiß, glaube ich, welche Aura den Manu umgibt, welche Qualitäten er hat, was auch einer Mannschaft gibt.
10: Mit Manuel Neuer als Nummer 1 im Tor wird die DFB-Auswahl von Bundestrainer Julian Nagelsmann Anfang Juni zur WM fliegen.
11: Die Entscheidung steht so und sie ist in meinen Augen auch die richtige.
10: Hochemotional war die T-Frage Land auf Land ab diskutiert worden. Für Nagelsmann war und ist es eine klare Sache.
11: Zu den drei besten Torhüter des Landes gehört er zweifelsfrei und deswegen ist er verdientermaßen dabei und er hat sich dazu bekannt, nochmal ein Turnier zu spielen.
10: Und das mit 40 Jahren und zum Leidwesen von Oliver Baumann, der Nummer 1 der gesamten WM-Qualifikation.
11: Natürlich ist es am Ende die Entscheidung für den Olli ein Schlag gewesen. Ich glaube, das ist auch verständlich.
10: Was bleibt, ist die Frage der kommunikativen Offenheit, des Fingerspitzengefühls, der Empathie, der Anerkennung. Viel Kritik hagelte es die letzten Tage für den Bundestrainer, der die zumindest teilweise nachvollziehen kann.
11: Ich glaube, aus Ollis Sicht ist es natürlich vielleicht ein paar Prozent mehr so, ja, ich hätte es mir anders gewünscht. Andere sagen, geht nicht viel anders, war richtig. Ich sage, man kann es anders machen, vielleicht auch besser. Ob es dann besser ist, das weiß nur der liebe Gott, ich weiß es nicht.
10: Deutlich besser waren da schon die vom Deutschen Fußballbund über den ganzen Tag veröffentlichten kleinen Social-Media-Clips. Freunde und Verwandte erklärten darin ihren Liebsten, warum sie verdientermaßen im WM-Kader stehen.
12: Fußball war dein Traum und dein Weg.
13: Dein Mut, deine Stärke und dein Herz machen mich so stolz.
14: Genieß jede Sekunde. Ich bin unglaublich stolz auf dich.
15: Ganz viel Glück bei der WM, Papa.
10: Die ganz großen Überraschungen im 26-Mann-Aufgebot des Bundestrainers blieben aus. Shootingstar Lennart Kahl und der inkonstante Leroy Sané sind genauso dabei wie Jonas Urbig als zusätzlicher Trainingstorwart. Mit Freiburgs Matthias Ginter und dem Kölner Said Elmala fehlen aber auch zwei prägende Protagonisten der abgelaufenen Bundesliga-Saison. Julian Nagelsmann ist dennoch froh, dass alle jetzt Klarheit haben.
11: Es ist super intensiv, es ist extrem hart, manchmal fies.
10: Der deutsche Kader steht, die Lust darf und wird steigen, ab sofort. Bei den Fans, bei der alten, neuen Nummer 1 namens Manuel Neuer und ultimativ beim Bundestrainer.
11: Jetzt ist nur noch Vorfreude angesagt. Also ich bin mega heiß, die Jungs sind mega heiß und das Trainerteam ebenso.
3: Und sind Sie auch schon mega heiß auf die WM? Jemand, bei dem das wahrscheinlich zutrifft, sitzt mir oder steht mir gerade hier im Studio gegenüber. Und zwar meine Kollegin Martina Knief aus der hr-Sportredaktion. Hallo Martina.
5: Hallo Jessie.
3: Martina, du wirst für uns über die anstehende Fußball-WM berichten. Die Fußball-WM der Männer. Wie sieht's denn da aus? Wie sehr freust du dich schon drauf?
5: Also man darf immer sehr glücklich, stolz sein und sich auch freuen, wenn man als Reporterin oder Reporter bei einem sportlichen Großereignis dabei sein kann. Wir haben in den vergangenen Jahren sehr viele Großereignisse gelebt, wo es im Vorfeld sehr viele Diskussionen gab. Olympische Spiele in Peking, Winterspiele, wir sprechen davon, ja, in Zeiten, in denen man immer sich fragte, fahren wir da überhaupt hin 2022 und was sollen wir da? 2014 hatten wir Olympische Winterspiele in Sotschi. Also das gibt es immer wieder. Wir hatten eine Fußball-WM in Russland, wir hatten eine in Katar. Wir haben sie jetzt in USA, Mexiko und Kanada. Wenn das Ereignis erstmal stattfindet, dann sind wir da, um Bericht zu erstatten in unserer Form, um sportlich Bericht zu erstatten. Unsere Korrespondenten und Korrespondentinnen in den Ländern übernehmen dann den politischen Teil. Und da freut man sich einfach, dass der Ball einfach mal rollt.
3: Und aus persönlicher Sicht, freust du dich da schon auf ein paar Spiele?
5: Ja, natürlich. Also wir freuen uns alle auf die deutsche Mannschaft und dass sie es endlich mal schafft, nach Russland und Katar wieder die Vorrunde zu überstehen. Das wäre schon mal das Erste. Curaçao, Elfenbeinküste und Ecuador. Ich sag nur noch mal die Namen aus den Nationen, gegen die sie spielen. Und dann hat man ja so seine Vorlieben. Ich gehöre zu die Hälfte der Weltbevölkerung, die Messi toll finden. Also freue ich mich drauf, wenn Lionel Messi spielt. Ich freue mich immer, wenn kleine Nationen spielen, wenn Spieler für ihre Heimatländer spielen, die wir aus der Bundesliga kennen, die wir vielleicht auch von Eintracht Frankfurt kennen. Und jeder sucht sich am Ende neben vielleicht der deutschen Mannschaft noch eine raus, die er gerne spielen sieht. Einen Spieler, der sich bei der WM herausbildet, den man vorher gar nicht so kannte. Also gibt ja genug Auswahl bei dieser WM.
3: Ja, und vor allem viele Länder, die man vielleicht sonst noch nicht so fußballerisch auf dem Schirm hatte. Die WM soll ja gigantisch werden. Es werden statt 32 Teams, 48 dabei sein. Dementsprechend gibt es auch fast doppelt so viele Spiele. Es gibt auch 3 Austragungsländer und nicht nur eines. Also alles größer, weiter, krasser, toller. Welche WM erwartet uns denn deiner Meinung nach?
5: Na, es wird schon eine EM sein, auf der wir, um deine Eingangsfrage nochmal aufzunehmen, sozusagen den Ball weiterzuführen, kritisch schauen werden. Ja, 48 teilnehmende Länder, 104 Spiele, 16 verschiedene Anstoßzeiten aufgrund der Austragungsländer und der Größe der Länder und der Zeitverschiebung, die dazu Mitteleuropa herrscht. Das alles muss man sich erstmal auf seinem Plan zusammenpuzzeln und wir alle puzzeln ja zu Hause schon, wann welches Spiel nachts, tagsüber, wo auch immer stattfindet. Frühmorgens, ja. Dass dieser Gigantismus Einzug gehalten hat, das hat sich auch Gianni Infantino als FIFA-Präsident natürlich auf die Fahne geschrieben. Die wollen alle wiedergewählt werden und je mehr Nationen teilhaben können, je mehr Stimmen bekommt er auch bei seiner Wiederwahl. Aber man muss auch mal sehen, dass man den Fußball für alle weltumspannend anbietet. Und dann kann man nicht immer nur sagen, England, Frankreich, Deutschland, Spanien und vielleicht noch Brasilien und Argentinien dürfen mitspielen und dann vielleicht noch mal Haiti oder Ecuador oder meinetwegen auch mal der Senegal, sondern man muss das schon irgendwann mal öffnen und dann kommt eben auch so eine gigantische Weltmeisterschaft dabei heraus.
3: Du hattest jetzt gerade schon die Anstoßzeiten angesprochen. Ich meine zumindest das Eröffnungsspiel und auch das Finale sind nach deutscher Zeit um 21 Uhr, das ist ja vertretbar, ist ja vollkommen fein. Aber einige Zeiten sind auch unangenehm, glaube ich. Nachts. Ja, nachts und früh morgens und ich weiß nicht. Glaubst du, das dämpft die Stimmung auf die WM?
5: Ja, das dämpft die Stimmung natürlich schon, weil wenn ich morgens um 6 aufstehen muss, um zur Arbeit zu gehen, kann ich nicht zwischen 3 und 5 Uhr ein WM-Spiel gucken oder ich bin ziemlich müde. Die Deutschen haben bei ihren Spielen in der Gruppenphase Anstoßzeiten, Curaçao, das erste Spiel am 14. Juni 19 Uhr, dann zweimal 22 Uhr gegen die Elfenbeinküste und Ecuador. Das ist noch vertretbar, wenn ich dann nicht so viel Party mache, sondern direkt nach dem Schlusspfiff ins Bett gehe. Aber natürlich, das haben wir schon häufiger gehabt, wenn ich weltumspannend diesen Sport anbieten will. Wir waren zum Beispiel mit der Frauenfußball-Weltmeisterschaft in Neuseeland und Australien 2023. Da hat die damalige deutsche Bundestrainerin Martina Voss-Tecklenburg gesagt, beide Länder sind im Frauenfußball schon immer gut dabei. Wenn ich will, dass die alle teilhaben, muss ich auch mal dorthin fahren und kann das nicht immer nur in Europa ausrichten.
3: Zum ersten Mal in der Geschichte wird es jetzt auch, ähnlich wie beim Super Bowl, eine riesen, gigantische, anscheinend Halbzeitshow mit beim WM-Finale geben. Das findet übrigens am 19. Juli in New York statt. Martina, was kann man denn darüber schon sagen? Kommt das gut an oder kommt das eher eigentlich gar nicht so gut an?
5: Naja, wenn ich mir so die Liste angucke, wer da so auftritt, ne? Shakira, Madonna und die Cake. Pop-Gruppe BTS, die ja jetzt auch gerade so einen Preis gewonnen hat. Mhm. Da muss ich sagen, wenn das nicht gut ankommt bei Musikfans, weiß ich auch nicht weiter. Es sollen mit diesem Event rund 100 Millionen Dollar für Bildungs- und Fußballprojekte überall auf der Welt gesammelt werden. Aber ganz ehrlich, der Fußball ist nicht American Football. Und wenn es da eine Halbzeitshow gibt, auf die sich mehr Menschen freuen als auf die Sportdarbietung, dann machen wir im Sport irgendwas falsch. Bei der Club-WM 2025 hat es schon mal eine Halbzeitshow gegeben, die dauerte dann mal 25 Minuten anstatt 15 Minuten.
16: 25?
5: Ja, und so lange ist die Pause im Fußball. Das heißt, man muss auch das Regelwerk erstmal ausheben. Dann ist die Brücke zur Kommerzialität eigentlich nur noch einen halben Fußtritt entfernt.
16: Mhm. Gab es denn schon Reaktionen von den Spielern dazu? Oder was glaubst du, wie ist das für die? Kommen die dann aus ihrem Spielduktus raus, wenn die länger unterbrochen werden? Oder meinst du, die stecken das ganz gut weg?
5: Naja, also erstmal, wenn ich ein WM-Finale spiele, gehöre ich zu den Größten und habe das größte Gefühl. Aber natürlich macht man sich ja solche Gedanken. Und wenn ich es immer über Jahrzehnte gewöhnt bin, 15 Minuten plus ein paar Minuten, bis alle wieder auf dem Feld sind, Pause zu haben, jetzt wird auf einmal 25 Minuten, da muss vielleicht die Bühne noch abgebaut werden, dann ist noch ein bisschen Nebel im Stadion. Das ist nicht der Sport, den die Fußballer ausüben. Das wird schon dann etwas sein. Aber wenn ich das Finale erreicht habe, habe ich ja auch noch ein paar Tage Zeit, mich vorzubereiten. Ich finde es nicht gut, weil es meines Erachtens nicht zum Fußball passt, wohl aber zum American Football.
16: Hm. Noch ein anderer kritischer Punkt. Bei der WM, die ist ja schon, wie du gesagt hast, über 4 verschiedene Zeitzonen verteilt, in 16 Städten, tausende Flugkilometer dazwischen. Ich glaube, allein zwischen Vancouver und Miami liegen fast 4.500 Kilometer. Das ist eine Strecke von Frankfurt nach Dubai. Da braucht man ein bisschen länger. Die FIFA plädiert ja immer auf Nachhaltigkeit. Aber jetzt mal ganz ehrlich, klimatechnisch, machen sie da irgendwas?
5: Naja, also der CO2-Fußabdruck aller, die dabei sind, der ist riesengroß. Das muss man schon mal sagen, ja. Aber natürlich ist das eine Sache, die man kritisch hinterfragen muss. Muss das sein? Muss ich das in USA, Mexiko und Kanada machen? Auf der anderen Seite, wenn ich nur in den USA bin, da waren wir auch schon zweimal zu Frauenfußball-Weltmeisterschaften und ich fliege von West nach Ost oder in Kanada 2015 bei der Weltmeisterschaft. Da bin ich ja auch 5-6 Stunden unterwegs. Hm. Da bin ich nur in einem Land. Aber ich sollte auch dieses Land, was große Fußballtraditionen haben, Männer wie Frauen teilhaben lassen. Dann ist das nachhaltig und klimatechnisch nicht das Schönste, was man machen kann. Aber auf der anderen Seite, wenn die permanent nach Europa reisen müssen oder in die andere Richtung, um dort an Weltmeisterschaften teilzunehmen, sind die auch so lange unterwegs wie jetzt alle. Also das muss man immer ein bisschen von mehreren Seiten sehen, finde ich.
16: Es ist ja eine Weltmeisterschaft,
5: genau.
16: Ne? So, und keine Europameisterschaft. Die hatten wir ja vor 2 Jahren hier. Nochmal eine Frage zum Schluss. Was denkst du mit dem aktuellen Kader? Wie stehen unsere Chancen bei der Weltmeisterschaft? Schaffen wir es?
5: Den WM-Pokal zu holen und uns an Shakira und Madonna und der BTS zu erfreuen in der Halbzeitshow. Schwer, aber warum nicht? Also klar, wenn ich bin jetzt auch schon gefragt worden und wusste keine kreativere Antwort, als dass Spanien Weltmeister wird. Die deutsche Mannschaft ist zweimal in der Gruppenphase ausgeschieden, hatte auch nicht immer so eine gute Qualifikation. Ich würde erst mal sagen, Gruppe überstehen. Ich sag's nochmal, Curaçao, Elfenbeinküste, Ecuador. Dann ein Achtelfinale schaffen und dann schauen wir mal und warum nicht.
16: Das klingt doch gut. Daran orientieren wir uns alle. Und vielen Dank, Martina Knief, meine Kollegin aus dem HR Sport. Und danke, dass du da warst.
5: Sehr gerne. Dankeschön.
16: Und wer sich jetzt spontan denkt, na, so ein Urlaub nach Nordamerika, den gönne ich mir doch vielleicht nochmal mit einem Abstecher bei einem der Spiele. Das klingt doch klasse. Ja, aber auch teuer. Nicht nur wegen der Flugtickets, denn wie teuer genau allein die Ticketpreise sind und was die Fans und Hotelbetreiber in Übersee dazu sagen, das weiß Martin Ganselmeier.
17: Die gute Nachricht, fast alle New Yorker, die man auf den World Cup anspricht, wissen, dass es um Soccer geht und die WM das wichtigste Sportereignis in diesem Jahr ist. Doch die extrem teuren Ticketpreise finden alle schockierend. Die 30-jährige Cynthia, deren Eltern aus Mexiko stammen, hätte sich gerne ein Spiel im Stadion angeschaut. Doch die günstigsten Tickets zum Preis von $200 sind längst vergriffen. Und Tickets zwischen $500 und $1,000 kann sich die Krankenpflegerin einfach nicht leisten.
18: So bad. I mean, it's unfortunate because a lot of us would
6: like to. Das ist echt blöd. Viele von uns würden die Spiele im Stadion gerne sehen, aber bei den Preisen unmöglich. Alles ist so teuer.
17: Hinzu kommen Wucherpreise für die 30-minütige Fahrt mit der Regionalbahn von New York ins MetLife-Stadion. Anstelle der sonst üblichen $12 sollen die WM-Fans für Hin- und Rückfahrt mehr als das Zehnfache zahlen, $150. Die demokratische Gouverneurin von New Jersey will damit die FIFA dazu bringen, die Transportkosten zu übernehmen. Doch der Weltfußballverband weigert sich. Vor wenigen Tagen sprangen Sponsoren ein, sodass die Zugtickets jetzt nur noch $105 kosten. Am meisten enttäuscht sind die Hotelbesitzer in New York. FIFA-Chef Gianni Infantino hatte die WM mit 104 Super Bowls verglichen, sodass sich die Hotels auf einen Ansturm von Fans aus aller Welt eingestellt hatten. Einen Monat vor dem WM-Start sind die Buchungszahlen jedoch verschwindend gering, beklagt der Präsident des New Yorker Hotelverbands Vijay Randampani im ARD-Interview. Sie liegen vielleicht 5-10% über denen des Vorjahres. Das ist wirklich enttäuschend. Die FIFA hat uns 1,2 Millionen Besucher für New York und New Jersey versprochen. Davon sind wir weit entfernt. Um Last-Minute-Bucher anzulocken, wurden die Hotelpreise mittlerweile wieder auf Normalniveau gesenkt. Der Präsident des Hotelverbands gibt auch der Trump-Regierung eine Mitschuld am geringen Interesse ausländischer Besucher. Komplizierte Visa-Auflagen, scharfe Kontrollen bei der Einreise, die Angabe von Mail- und Social-Media-Konten, all das schrecke Fußballfans ab. Auch im Stadtbild von New York ist von der WM noch kaum was zu sehen. Leuchtreklame am Times Square, Fehlanzeige. Die Präsidentin des New Yorker Tourismusverbandes, Julie Coker, bleibt dennoch gelassen. Kommt alles noch, verspricht sie, schließlich sei dies New York.
6: Wir werden die Stadt noch mit WM-Werbung zupflastern, aber bei uns ist ständig was los. Da müssen wir zwischen den Events etwas Platz lassen.
17: Dem fußballbegeisterten New Yorker Bürgermeister Soran Mamdani ist zu verdanken, dass die Fans nicht auch noch für Public Viewing Events und Fanmeilen bezahlen müssen. Wer also keine Lust auf teure Stadiontickets hat, kann in jedem der 5 Stadtbezirke von New York eine Watchparty mit großem Bildschirm besuchen.
16: Na, das ist doch wenigstens was. Danke an den Bürgermeister von New York. Wie die WM für Fans wird und ob sie noch viel mit dem Sportevent zu tun hat oder doch nur noch mit Kommerz, darüber spreche ich jetzt auch mit Thomas Kessen von der Fanvereinigung Unsere Kurve e.V. Hallo, Herr Kessen.
19: Hallo, moin.
16: Ja, also Sie als Fußballfan, freuen Sie sich denn schon auf die WM?
19: Ich muss ehrlicherweise gestehen, es ist mir komplett egal. Also man muss natürlich sagen, Fußballfans sind, also nicht jeder, der Fußballfan ist, ist Fan von allen Fußballspielen, von jedem Wettbewerb und dergleichen. Und jetzt bin ich, wie viele andere, auch eher aus dem Vereinsfußball sozialisiert. Das heißt, ich gucke eher, mein Verein ist jetzt aufgestiegen, das freut mich. Ich hoffe, dass wir die Klasse halten werden. Und dazwischen ist einfach Urlaub. Natürlich gibt es aber auch Fußballfans, die das anders sehen, die dem darauf hinfiebern. Und egal, ob sie dann hier in Deutschland vielleicht zu irgendeinem Public Viewing gehen, wobei das spannend werden dürfte, irgendwo nach Mitternacht, oder tatsächlich in die USA fliegen. Aber Fußballfans sind da sehr divers aufgestellt erstmal. Nichtsdestotrotz, ich selber, mir geht die WM nun ja vorbei.
16: Aha, okay. Ja, wahrscheinlich dieses Jahr wird es auch ein bisschen schwierig mit Public Viewing. Zumindest in Berlin wird es ja auch keine Fanmeile geben, wegen der späten Anstoßzeiten. Mal gucken, wo wir dann alle schauen. Aber ich denke, wir werden schon unsere Plätzchen finden. Wir haben es ja gerade im Beitrag aber schon gehört, die FIFA und vor allem ihr Präsident Gianni Infantino, die setzen ja auf Milliardeneinnahmen bei der XXL-WM, natürlich auch durch unterschiedliche Einnahmequellen. Irgendwas zwischen 9 bis 13 Milliarden Dollar Umsatz sollen rausspringen, natürlich nur für die FIFA, wie sonst auch. Herr Kessen, ist das noch Fußball oder ist das jetzt nur noch Geschäft?
19: Das ist nur noch Geschäft. Also natürlich sind da 22 Männer auf dem Platz, die einem Ball hinterherlaufen und dieses Spiel heißt Fußball, aber was die FIFA da drumherum aufgezogen hat, das hat mit dem eigentlichen Spiel, mit dem, es gibt ja so dieses Schlagwort vom Volkssport Fußball, hat das nichts mehr zu tun. Also wer sich das leisten kann und wer da in die Stadien geht und diese Reise auf sich nehmen kann etc., also der ist, glaube ich, in der Bevölkerung jetzt nicht gerade in der unteren Einkommenshälfte zu verorten.
16: Gut, dass Sie das schon ansprechen, denn so ein Ticket kann ja auch mal gerne, ich habe geguckt, fürs Finale auch mal bis zu $11.000 kosten. 11.000, was kann man alles mit dem Geld machen? Viele Fans werden sich das natürlich nicht leisten können. Wird denn dadurch Fußball einfach gerade zum Luxusprodukt? Also entsteht da so ein bisschen eine Zweiklassengesellschaft?
19: Die ist schon längst da. Also wenn man sich mal ehrlich macht, muss man ja auch mal schauen, selbst wenn wir in Deutschland in den oberen Profiligen mal so einen Stadionbesuch, so einen Stadiontag reflektieren. Klar, dann gibt es die Stehplätze, die selten über 20 Euro kosten. Aber sobald man auf die Sitzplätze geht oder vielleicht mit Familie hingeht, da ist man bei 2-3 Personen, ist man ganz schnell bei 100, 200 Euro, wenn dann noch die Kinder eine Cola wollen oder eine Bratwurst. Und mal eben so für 90 Minuten Fußball 200, 300 Euro, damit die Kinder einen schönen Ausflug hatten. Das kann sich auch in Deutschland längst nicht mehr jeder leisten.
16: Die FIFA will ja alles größer und toller machen. Und jetzt bei dieser WM, ne, sind ja auch fast, naja gut, nee, 48 sind nicht doppelt so viel wie 32, aber fast doppelt so viele Spiele, so rum, 104 sind es ja. Die große Halbzeitshow, darüber haben wir schon gesprochen beim Finale. Alles soll gigantischer sein und mehr kommerzialisiert. Macht es denn so eine WM vielleicht trotzdem auch in einer gewissen Weise attraktiv? Wenn man das so sehen kann?
19: Man kann sich das bestimmt attraktiv herreden, das will ich gar nicht in Frage stellen. Es wird auch sicherlich Leute geben, die da ihren Spaß dran haben werden, der sei denn dann auch unbenommen. Aber man muss natürlich ein paar andere Sachen auch mit einbeziehen. Also allein die Tatsache, dass da jetzt 104 Spiele stattfinden, naja, dass jedes Spiel an sich produziert Geld, bringt der FIFA Einnahmen. Deswegen hat die FIFA natürlich ein Interesse daran, dass möglichst viele Spiele stattfinden. Wenn die das so weiterdrehen, ist natürlich irgendwann die Frage, wofür brauchst du überhaupt noch eine WM-Qualifikation, wenn am Ende sich sowieso alle Staaten wieder beim Turnier treffen. Aber auch da wird wahrscheinlich Gianni Infantino noch eine clevere Begründung für finden, warum das genau richtig so sei. Und es kommt natürlich auch dazu, dass Infantino, es ist ein Zeichen von Infantinos Machtpolitik innerhalb der FIFA, dass er in den letzten Jahren gezielt all jene Staaten, oder was heißt all jene Staaten, er hat viele kleinere Fußballnationen gefördert, hat ihnen Geld zukommen lassen, hat ihnen eben Startplätze bei der WM verschafft und dafür im Gegenzug seine Macht gesichert, denn innerhalb der FIFA hat jeder Verband eine Stimme und dann ist die Stimme von Curaçao genauso wichtig wie die Stimme des DFB. Ja, und der DFB kann jetzt nicht mehr großartig in die Opposition gehen, wenn drei Curaçaos gegen ihn votieren.
16: Weil Sie gerade die Stimme des DFBs ansprechen, wie finden Sie generell so das Verhalten vom DFB? Weil es gibt ja schon zu gewissen Punkten Kritik, ne? Dazu kommen wir später auch noch mehr. Mit Frau Ducho, der Generalsekretärin von Amnesty International in Deutschland. Aber es gibt ja schon so einige Punkte, wofür diese WM in der Kritik steht. Eben auch, dass USA das ein bisschen zur Selbstinszenierung nutzen möchte. Also wie finden Sie so das Verhalten bzw. die Statements des DFB zu diesen Punkten?
19: Naja, Statements so richtig gab es ja bisher noch gar nicht. Das Einzige, woran ich mich ad hoc erinnern kann, ist, dass DFB-Vizepräsident Uke Göttlich sich, glaube ich, vor wenigen Monaten mal zu Wort gemeldet hat und als erster und einziger überhaupt mal die Frage in der Öffentlichkeit artikuliert hat, ob man mal über einen Boykott oder dergleichen nachdenken sollte oder ob das alles so richtig sei, dass man da jetzt eine WM as usual draus macht. Und wurde daraufhin ja direkt von DFB-Präsident Bert Neuendorf auch öffentlich, wurde ihm quasi über den Mund gefahren. Der Kollege sei ja noch neu im Präsidium, so würden wir das hier nicht machen. Also da merkt man schon, man will sich am liebsten gar nicht dazu äußern und so ein bisschen so die Vogel-Strauß-Taktik. Ne? Kopf in Sand, dann gibt es auch keine Probleme, weil ich sehe die Probleme ja nicht. Aber so kann es ja nicht funktionieren. Wenn wir nur an Katar zurückdenken, da erinnere ich mich noch, dass auch dort ja von Fanseite stark kritisiert wurde. Da sagte dann der DFB, macht es sich relativ leicht und sagte, ihr seid zu spät mit der Kritik. Dann ist ja jetzt die anstehenden Weltmeisterschaften nach der 2026er Weltmeisterschaft werden dann ja auf drei Kontinenten gespielt, beziehungsweise dann in Saudi-Arabien gespielt werden. Da wurde auch schon mal an der einen oder anderen Stelle in Frankfurt vorgeführt und gesagt, Leute, das ist nicht so gut, was ihr da macht. Da wurden die Kritik der Fans wiederum abgewiesen mit, ihr seid zu früh und das ist ja alles noch ganz weit weg. Naja, und aber auch die WM jetzt in den USA wurde ja schon vor Monaten und noch weiter davor kritisiert. Also auch darauf ist der DFB nicht eingegangen. Stellt sich uns jetzt eher die Frage, wann wäre es denn ein genehmer Zeitpunkt für Kritik, lieber DFB? Oder habt ihr vielleicht gar kein Interesse daran, sondern wollt einfach auch nur mitspielen und möglichst unaufgeregt möglichst viel Kohle mitnehmen? Denn das macht ehrlich gesagt gerade eher den Eindruck.
16: Die WM findet ja nicht nur in den USA statt, sondern auch in Kanada und Mexiko. Aber wenn man sich mal die Gewichtung anguckt, wo die Spiele stattfinden, dann sind jeweils 13 Spiele in Kanada und Mexiko und 78 in den USA. Und auch ab dem Viertelfinale ist ungefähr jedes Spiel in den USA. War das irgendwie zu erwarten?
19: Die Frage kann ich Ihnen ehrlicherweise nicht beantworten, weil niemand so recht weiß, wie die FIFA intern agiert. Also ich könnte mir auch vorstellen, dass irgendwann mal Donald Trump seinen kurzzeitigen besten Freund Gianni Infantino angerufen hat und gesagt hat, ich hätte gern mehr. Und Gianni hat dann gesagt, ja, alles klar, kriegst du. Also es ist eine Schieflage in jedem Fall. Man kann natürlich argumentieren, dass es der Staat in der Mitte ist und dass deswegen wahrscheinlich es dann ökologisch nachhaltiger sei, weil die Reiserouten nicht so weit seien. Ist natürlich vollkommener Quatsch. Aber nein, also woher das kommt, weiß man nicht. Aber dass natürlich die USA da jetzt den meisten Reibach draus ziehen wollen, das drängt sich schon auf, der Gedanke.
16: Und zum Schluss noch, für wen denken Sie, ist diese WM gemacht? Für die FIFA, Trump, den Profit oder dann doch irgendwo für die Fans?
19: Also für die Fans auf gar keinen Fall und die anderen Parteien, die können das noch untereinander ausknobeln. Aber ja klar, das hat nichts mehr mit Fußball zu tun, das hat nichts mit Fußballfans zu tun. Da geht es nur noch ums Geld und zwar auf eine richtig unangenehme Art und Weise.
16: Eine ganz nüchterne Einschätzung auf jeden Fall. Vielen Dank, Thomas Kessen war das von der Fanvereinigung Unsere Kurve e.V. Vielen Dank fürs Gespräch.
19: Danke Ihnen, ciao.

0: Dazu kommen wir später noch. Jetzt schauen wir aber nochmal auf die Teilnehmerländer, vor allem auf einen kleinen Inselstaat, die Karibikinsel Curaçao. Das Land hat sich zum ersten Mal in der Geschichte bei einer Männerfußball-WM qualifiziert und ist auch noch in der Gruppe mit Deutschland, der Gruppe E. Die Teilnahme an der WM ist also ein Riesending für den Inselstaat. Wie das Land gefeiert hat, darüber berichtet Jenny Barke.
1: Eigentlich ist es aus fußballtechnischer Sicht ein unspektakulärer Moment, in dem Curaçao Geschichte schreibt. Kein Tor fällt im Spiel gegen Jamaika, ausgetragen in dessen Hauptstadt Kingston. Keine dramatischen Spielzüge. 0:0 steht es, als der Schlusspfiff fällt.
2: Curaçao have done it! A blue wave is heading to the World Cup!
1: Jubelt ein Sportreporter. Eine blaue Welle reist zur WM. Blau, die zentrale Farbe der Identität Curaçaos. Viele Spieler der blauen Mannschaft sind in den Niederlanden geboren. Sie haben die Wahl. Sie dürfen in Curaçao spielen, weil sie familiäre Wurzeln auf der Insel haben oder hätten theoretisch auch für die Niederlande antreten können. Jetzt lassen sie sich in Curaçao feiern. Und eine ganze Insel jubelt mit, blau gekleidet, selbst die Haare vieler blau gefärbt. Ein Triumph, an den wohl lange niemand geglaubt hat. Curaçao hat sich zum allerersten Mal für eine Fußball-Weltmeisterschaft qualifiziert. Und als wäre dieser Superlativ nicht genug, es ist das kleinste Land, dem das jemals gelungen ist. 156.000 Einwohner zählt der Karibikstaat, weniger als ein Drittel der Mitgliederzahl des FC Bayern München. Viele zeigen sich bei Reuters als begeisterte Fußballfans. Das war ein großartiges Spiel für uns. Das kleinste Land der Welt darf teilnehmen. Wir haben erfolgreich gegen Jamaika gespielt. Ich denke, wir haben es verdient und es ist Zeit für uns, das zu feiern.
3: It's time to celebrate for us right now.
4: We're gonna represent it.
1: Wir werden hier alle repräsentieren. Jamaika, Curaçao, die ganze Karibik. Curaçao ist seit der Auflösung der niederländischen Antillen 2010 autonom, gehört aber immer noch zum Königreich Niederlande. Als kleinster WM-Teilnehmer löst es Island ab. Die Qualifikation, das noch als kleine fußballhistorische Randnotiz, verpasste der Trainer der Mannschaft, Dirk Advocaat. Er war aus familiären Gründen nur via Telefon zugeschaltet. Mit ihm gibt es einen dritten Rekord in dieser Geschichte. Er wird mit seinen 78 Jahren der wohl älteste Trainer sein, der jemals bei einer WM ein Team betreut hat. Ob er seiner Mannschaft zu noch mehr Jubel bei der WM verhilft, daran haben einige ihre Zweifel. Denn das Team hat noch nie gegen Top-Nationen gewonnen. Aber sie könnten auch unterschätzt werden, was ihre Chancen für Überraschungen erhöhen würde. Und dann könnten sie, genau wie jetzt, wieder für eine Sensation sorgen.
0: Ja, viele Menschen und auch viele Teilnehmerstaaten, gerade eben kleinere, freuen sich schon auf die WM. Die Emotionen, das Gefühl von Verbundenheit und Sportsgeist. Aber wir haben es zu Beginn der Sendung schon angesprochen. Ein paar Themen überschatten das Turnier ja auch. Einige davon sind auch gravierend. Diese kritisieren vor allem Menschenrechtsorganisationen wie Amnesty International. Warum und wovor sie warnen, darüber spreche ich jetzt mit Dr. Julia Duchow. Sie ist die Generalsekretärin von Amnesty International in Deutschland. Guten Tag.
5: Guten Tag, Frau Trommer.
0: Frau Duchow, wenn Sie auf diese WM blicken, sehen Sie dann zuerst ein Fußballfest oder doch eher ein Menschenrechtsproblem?
5: Oh, ich sehe als Amnesty International ein Menschenrechtsproblem. Wir haben wirklich einen menschenrechtlichen Notstand in den USA. Die Situation in Mexiko ist auch problematisch und Kanada, aber konzentrieren wir uns erstmal auf die USA. Eigentlich müsste das ja ein Fest sein der Freude und des Zusammenkommens, auch des Kämpfen für den eigenen Vereins und so weiter. Aber was wir erleben in den USA ist, dass massiv gegen Menschen, migrantische Menschen vorgegangen wird, dass mit einer Einwanderungsbehörde ICE, die wirklich paramilitärisch aufgerüstet wurde und maskiert Menschen auf der Straße aufsammeln, wir wirklich ein großes menschenrechtliches Problem haben.
0: Wie ernst schätzen Sie denn die Lage vor Ort ein, gerade für Fans, die eben die Spiele sich angucken wollen?
5: Wir sagen den Fans, dass sie wirklich sehr genau prüfen sollen, ob sie überhaupt teilnehmen an der WM, weil sie sind vielfältig in Gefahr. Einerseits sind sie erstmal in Gefahr bei der Einreise und dann sind sie vor Ort in Gefahr, weil eben die ICE-Einwanderungsbehörde Menschen auf der Straße, auf der offenen Straße einfach aufgreift. Und da ist es egal, ob die US-Bürger sind, ob die legalen Aufenthaltsstatus haben oder ob sie registrierte Asylbewerber sind oder ob sie irregulär sind, allen Menschen.

0: Menschen droht, dass sie aufgegriffen werden und dann auch länger inhaftiert werden, monatelang teilweise, und dann auch abgeschoben werden. Und insofern ist das ein großes Problem, weil die Austragungsstädte haben nicht sichergestellt, dass ICE nicht aktiv ist an den Austragungsorten. Sie haben sogar Vereinbarungen getroffen, die sagen, dass ICE Teil der Sicherheitsarchitektur um die WM ist. Also ICE wird vor Ort sein und wie gesagt, sie verhaften wirklich willkürlich Menschen auf der Straße. Und das ist für alle migrantisch gelesenen Menschen vor allen Dingen eine große Gefahr. Insofern sollten Fans wirklich sehr genau prüfen, ob sie sich dieser Gefahr aussetzen möchten.
1: Sie haben jetzt vorhin auch schon die Einreiseverbote oder potenziellen Probleme bei der Einreise angesprochen. Was befürchten Sie denn, was da auf die Fans zukommen könnte?
0: Ja, also zum einen ist es so, dass 39 Staaten ja von der Einreise überhaupt ausgeschlossen sind. Und das betrifft auch Staaten wie die Elfenbeinküste, Haiti, Iran, Senegal, die sich qualifiziert haben zur WM. Das heißt also, es betrifft die Fans, die können schon mal gar nicht einreisen. Was ich sehr problematisch finde, denn es ist ja eine rein rassistisch geprägte Form der Feststellung, ne, dass die per se nicht einreisen können. Und das andere ist, dass bei der Einreise, auch bei denen, die einreisen können, die nicht ausgeschlossen sind von der Einreise, werden die Social Media Accounts der letzten 5 Jahre angeschaut. Und es wird auch so sein, dass anti-amerikanische Posts genutzt werden, dann um die Einreise zu verweigern. Insofern wird es für viele, erstmal werden sie in ihrem Persönlichkeitsrecht verletzt und es wird auch dazu führen, dass vielleicht manche Menschen sich gar nicht mehr so stark äußern gegen die US-Politik, was auch wiederum eine Verletzung der Meinungsfreiheit dann bedeuten könnte. Und also die Einreise kann dann auch verweigert werden.
1: Und ich habe gesehen, Iran darf, also sogar die iranische Nationalmannschaft darf bei der WM nicht in den USA übernachten, obwohl die, glaube ich, 3 Spiele oder so auch in den USA haben, sondern muss immer nach Mexiko ausweisen. Das ist ja auch, das kann man sich fast nicht vorstellen. Ein anderer Punkt, die Regenbogenflagge bzw. die Armbinde mit Regenbogenemblem war ja auch bei der WM 2022 in Katar ein Thema. Es wurde ja verboten, die deutsche Mannschaft hat sich dann als Protest den Mund zugehalten. Gut, kann man auch darüber diskutieren, was das gebracht hat. Aber auch in den USA sind ja queere Menschen, also Menschen beispielsweise homosexuelle Menschen, Transmenschen oder non-binäre Menschen, ja, denen sind die USA nicht wohlgesonnen. Wie sieht es denn da aus? Glauben Sie, dass queere Fans bei dieser WM willkommen und sicher sind?
0: Nein, auch da sagen wir den Fans, wird es Druck geben und Diskriminierung geben. Insgesamt ist wirklich eine sehr transfeindliche und queerfeindliche Atmosphäre in den USA durch die Regierung verbreitet. Und insofern befürchten wir, dass Menschen erstmal, die auch das dritte Geschlecht angegeben haben in ihrem Ausweis, Probleme haben werden bei der Einreise, aber dann auch in den Stadien und in den Aktivitäten die Gefahr droht, dass sie Diskriminierung erleben werden. Und es ist auch sehr auffällig, dass eben die Tafeln diskriminierungssensible Aussprüche auch der FIFA und so weiter nicht vorkommen werden. Insofern ist die ganze Stimmung darauf ausgelegt, sich Queerfeindlichkeit zu prägen. Und dazu kommt noch, dass die Versammlungsfreiheit oder Proteste, die es ja gibt manchmal, das ist ja ein Fußballfest soll das sein und eine Ansammlung von vielen Menschen. Und da gibt es ja immer wieder Äußerungen, wie Sie gesagt haben, ne? DFB, die Fußballspieler halten sich den Mund zu oder auch beim letzten Mal gab es in Solidarität mit der Frauen-Leben-Freiheit-Bewegung Menschen, die Plakate hochgehalten haben. Und auch da werden die Behörden dagegen vorgehen und da droht, dass eben die Versammlungsfreiheit und die Meinungsfreiheit auch massiv eingeschränkt werden wird.
1: Wir haben jetzt viel über die USA gesprochen. Der Fokus liegt ja auch natürlich auf den USA. Aber welche Probleme sehen Sie denn beispielsweise noch in Kanada und Mexiko? Die machen ja auch noch mit.
0: Ja, also in Kanada haben wir beobachtet dass, und dokumentiert, dass Wohnungslose durch die Ausrichtung der Fußballweltmeisterschaft unter Druck geraten sind in den Gegenden, ne, in denen die Austragungsorte sind. In Mexiko haben wir auch eine wirklich massive Menschenrechtskrise. Es ist der gefährlichste Ort auf der Welt für JournalistInnen. Die Meinungsfreiheit ist sehr unter Druck, die Pressefreiheit vor allem ist unter Druck. Und dann haben wir das große Problem des Verschwindenlassens. Die Regierung versucht ja da endlich was zu tun, um Straflosigkeit zu bekämpfen und auch Menschen, die verschwunden gelassen wurden, zu finden und auch den Angehörigen Informationen dazu zu geben. Aber das ist bei weitem nicht ausreichend. Und es gibt auch in Guadalajara, da gibt es ja eins der Stadien Akron, was Austragungsort sein wird für die WM. Und ganz in der Nähe ist ein Massengrab gefunden worden mit Hunderten von Leichen, was wiederum zeigt, wie präsent das Thema Verschwinden lassen in Mexiko ist.
1: Aber glauben Sie, dass das auch für die Fans dann ein Problem darstellen wird, also dass sie da gefährdet sind?
0: Also erstmal ist es ein solch gefährlicher Ort. Ich glaube, in dem Sinne kann ich das nicht, also müssen es Fans genau prüfen. Aber politisch gesehen ist es ein schwieriger Zusammenhang. Und eben genau dieses Thema Pressefreiheit, da sollte man wirklich darauf achten, dass die Pressefreiheit garantiert ist und auch Journalisten die Möglichkeit haben, sich zu schützen.
1: Jetzt haben wir natürlich über sehr negative Aspekte der anstehenden WM gesprochen. Aber natürlich freuen sich auch viele Menschen auf das Sportereignis. Und Fußball kann ja auch, wir haben anfangs drüber gesprochen, verbinden und für Gemeinschaftsgefühl sorgen. Was würden Sie den Fans raten, die mitfiebern wollen und die Spiele eben trotzdem schauen möchten?
0: Ja, also wir fordern ja gar nicht zum Boykott auf und wir warnen eben nur Fans, die einreisen, dass ihnen da wirklich Gefahren drohen. Für die Fans vor den Bildschirmen haben wir eine Online-Aktion bereitgestellt. Die können Sie auf unserer Webseite finden, auf der Amnesty-Webseite, die an Gianni Infantini gerichtet ist und die nochmal fordert, dass Fans sicher sein sollen in den Stadien und Eis raus muss aus den Austragungsorten. Außerdem können Sie Postings von uns auf Social Media teilen und vielleicht auch einfach in ihrem Umfeld über diese ganzen Probleme sprechen und vielleicht auch sehen, dass es eben autoritäre Tendenzen selbst bei uns teilweise gibt und Pride-Demonstrationen in kleinen Orten auch in Gefahr sind. Und da haben wir Aktivitäten, da können Sie mitmachen und auch vielleicht die Pride-Märsche unterstützen und ja, einfach sich noch weiter informieren dazu auf unserer Webseite.
1: Also Fußball vereint und das vielleicht nicht nur beim Zuschauen, sondern auch eben beim darüber sprechen, vielleicht vor, in der Halbzeit oder nach den Spielen. Vielen Dank auf jeden Fall, Dr. Julia Ducho, Generalsekretärin von Amnesty International in Deutschland, für das Gespräch und Ihre Zeit.
0: Ich danke Ihnen, Frau Trommer.
1: Und wie Frau Ducho gerade schon gesagt hat, wer die WM schauen und mitfiebern will, soll das natürlich tun, aber eben vielleicht auch mal über die Schattenseiten zumindest nachdenken und sich darüber austauschen. Aber eben auch den Spaß an der WM nicht verlieren. Und für genau diesen Spaß sorgt zum Beispiel auch Comedian und Entertainer Matze Knob. Bekannt ist er vor allem für seine Imitationen verschiedener Fußballer-Ikonen wie Franz Beckenbauer, Lothar Matthäus, Kloppo, Klinsmann, Löw und viele, viele mehr. Aber was die meisten vermutlich nicht wissen, er ist auch Kapitän der Komiker-Nationalmannschaft. Was genau das ist und wer da alles mitspielt und warum, das erzählt er uns jetzt. Hallo, Herr Knob.
2: Hallöchen, einen wunderschönen guten Tag.
1: Hallo. Was genau ist denn diese Komiker-Nationalmannschaft? Was muss man sich darunter vorstellen?
2: Es ist, wie der Name schon sagt, eine Ansammlung von Komikern aus Deutschland. Davon kennt man natürlich einige, manche kennt man noch nicht so, aber die wird man bestimmt irgendwann noch kennenlernen. Und die spielen halt Fußball. Und weil es noch keine Nationalmannschaft gibt in Deutschland, wo Komiker spielen, sind wir quasi die erste und auch einzige deutsche Komiker-Nationalmannschaft. Wir spielen aber wirklich Fußball. Es ist zwar auch lustig, aber eher so nach dem Spiel und in der Pause, aber während des Spiels nehmen wir es durchaus ernst.
1: Und zu welchen Zweck? Machen Sie das einfach nur zum Spaß und der Freude?
2: Nein, wir machen es vor allem, weil wir alle fußballbegeistert sind. Ich glaube, das ist eine ganz wichtige Voraussetzung. Wenn man Fußball nicht liebt, dann wäre das irgendwie blöd, wenn man zu irgendwas gezwungen würde. Und dann machen wir es auch für den Charity-Aspekt. Also wenn wir antreten, dann kostet es meistens auch ein paar Euro. Wir sammeln Geld ein in dem Moment, auch durch Eintrittskarten, durch Veranstaltungen. Es gibt auch schon mal eine Comedy-Veranstaltung, die dann zugunsten eines Projektes ist, das von der Komikermannschaft unterstützt wird. Und von daher verbinden wir das Lustige, Fröhliche, Angenehme mit dem Nützlichen.
1: Das klingt sehr schön. Ich habe schon gesehen auf der Website, es sind ja auch bekannte Namen dabei, wie Micky Krause, aber auch Comedian Abdel Karim, also weniger bekannte und doch auch sehr bekannte. Was sind denn so Aufnahmekriterien? Also darf da einfach jeder mitmachen oder muss die Person auch irgendwie ein komisches Talent haben?
2: Naja, also es wäre schon gut, wenn derjenige irgendwie im zumindest erweiterten Sinne Komiker ist. Also Micky Krause ist ja eigentlich, Micky ist ja eher Sänger, ja, aber hat natürlich schon auch wirklich einen Schalk im Nacken und immer ja auch lustige Texte und auch in seinen Interviews ist er immer sehr spritzig, witzig, spontan. Micky hat nun meist keine Zeit, weil er immer so oft auftritt, dass wir manchmal dann doch einen anderen ins Tor stellen müssen. Aber grundsätzlich ist es eben eine Mannschaft, wo einfach Komiker spielen oder Comedians oder Parodisten. Also jedenfalls Menschen, die sich mit Humor beschäftigen.
1: Und wenn wir jetzt schon über Humor sprechen, gerade so eine Fußball-WM, die bietet bestimmt auch ganz viel Stoff für Comedy-Programme. Schauen Sie da mit einem Auge bei der WM auch auf mögliche Anreize für Ihr Comedy-Programm oder sind Sie dann wirklich bei der WM nur mitfiebern und einfach nur Fan?
2: Es geht ja parallel. Also man wird es kaum glauben. Der Mann findet zwar im Kühlschrank die Butter nicht und er kriegt es auch nicht hin, die Socken aufzuheben und die Zahnpastatube zuzumachen. Aber das kriegen wir hin, dass wir Fußball schauen und parallel dazu uns trotzdem auch lustige Elemente oder lustige Situationen quasi notieren und daraus einen Witz machen. Ich bin ja auch Parodist. Ich habe ja auch von Beckenbauer, Jürgen Klopp, Pep Guardiola, Ronaldo, Harry Kane, parodiere ich ja einige und natürlich gucke ich immer so mit zwei Augen. Ich sage mal einmal mit dem normalen Fußballauge und mit dem Hühnerauge gucke ich auch noch, was lustig ist.
1: Und wenn wir uns jetzt den deutschen Kader anschauen, gibt es da eine Person oder mehrere, die man besonders gut imitiert? Kann oder sind die eher so ein bisschen, fallen die hinten raus?
2: Naja, hinten raus will ich sagen, aber natürlich ist es so, dass es gab früher natürlich der klassische, man hat gesagt, es gab mehr Typen. Da ist sicher ein bisschen was dran. Ne? Es wird ja heute auch jedes Wort gerne mal so ein bisschen auf die Goldwaage gelegt, wenn einer was sagt. So, das führt dazu, dass sich selbst dann so ein Lennart Karl schon vor dem Mikrofon perfekt ausdrücken kann. Aber ich bin mir sicher, da wird schon der eine oder andere, wird schon irgendwie mal positiv gesehen, ins Fettnäpfchen treten, dass man daraus auch mal was Lustiges machen kann.
1: Das hoffen wir auf jeden Fall. Es soll ja auch ein bisschen Spaß machen und man kann ja auch vieles einfach mit Humor nehmen. Was glauben Sie denn? Wie stehen die Chancen für die deutsche Nationalmannschaft? Gibt es einen potenziellen Titelgewinn?
2: Also mein neues Comedy-Programm heißt ja Spitzenreiter, wo wir sind, ist vorne. Und diesen Titel habe ich ja sehr bewusst auch gewählt mit Hinblick auf diese Fußball-WM, weil ich der Meinung bin, dass wir auf jeden Fall eine Chance haben, als deutsche Fußballnationalmannschaft etwas zu reißen. Wir sind eine Turniermannschaft, das klingt immer abgedroschen, es ist aber so, wir sind viermal Weltmeister, warum sollen wir nicht den fünften Titel holen? Ja. Und für meine Comedy-Show bin ich live auf der Bühne, bin ich schon alles dafür vorbereitet. Also jetzt muss eigentlich nur noch der Julian, der Notnagelsmann, der muss jetzt eigentlich nur noch die richtige Aufstellung aufs Feld schicken. Dann hauen wir in der Vorrunde Curaçao, Ecuador und die Elfenbeinküste weg und dann Attacke.
1: Ja, jetzt
2: dann
1: müssen sie nur noch liefern.
2: Die Weichen gestellt.
1: Ja. Ja. Haben Sie denn noch irgendwelche Tipps für unseren Nagelsmann?
2: Naja, also Huub Stevens hat immer gesagt, die Null muss stehen. Ja, das ist ganz wichtig. Und zwar nicht auf der Trainerposition und auch nicht im Sturm, sondern hinten in der Abwehr. Das wäre wichtig. Pep Guardiola, ich denke, es ist para mí super, super, dass die Mannschaft nicht nur spiele Tiki-Taka, sondern vielleicht auch mal in eine freie Tag mal ein bisschen Knick-Knack für Abwechslung. Und Jürgen Klopp würde sagen, ja, ich denke, wichtig ist, dass wir alle lächeln, dass wir alle grinsen. Ich habe mir ja auch neue Zähne machen lassen, damit ich einfach mehr lache, mehr fröhlich, mehr positiv bin. Und wenn die Fans und die Mannschaft positiv ist, dann holen wir auch den Titel. Das ist doch logisch. Ja.
1: Also mit diesen Tipps können wir nur noch Weltmeister werden. Vielen Dank, Comedian Matze Knob. Vielen Dank für das Gespräch.
2: Sehr gerne und kommt mal in Gießen vorbei. Da bin ich mit meinem Programm Spitzenreiter, wo wir sind, ist vorne. Ich freue mich für jeden, der sagt, ich gucke mir ein bisschen Fußball-Comedy an mit Matze Knob.
1: Sehr gerne. Vielen Dank.
2: Tschüss.
1: Tschüss. Vorhin habe ich ja schon kurz gesagt, der Song Die Die von Shakira ist nicht der erste WM-Song, den man dieses Jahr gehört hat. Zuvor wurde noch dieser hier veröffentlicht, Lighter von Jelly Roll und Carine Leon.

0: Ja, also Musik ist ja bekanntlich Geschmackssache, aber ich sag's ehrlich, also mir gefällt der Song von Shakira deutlich besser und anscheinend nicht nur mir, sondern sehr vielen anderen Menschen auf dieser Welt auch. Der Country-Song, den wir gerade gehört haben, der kam nämlich im Internet und auf Social Media nicht so gut an, da gab's schlechte Reaktionen. Ja, und man hat sich aber ganz schnell umentschieden und dann anscheinend ja Shakira wieder an die Musik Tunebox gelassen. Die FIFA sagt, nee, Leiter war einfach nur der erste Song, der im Kontext der WM veröffentlicht wurde und es sollte gar keinen einzelnen offiziellen Song geben, sondern ein ganzes Album mit verschiedenen WM-Songs. Aber naja, jetzt haben wir mit Shakira und Dai dann ja doch den einen offiziellen WM-Song bekommen. Ob es jetzt so geplant war oder doch an den Fanreaktionen lag, das weiß wahrscheinlich nur die FIFA selbst. Zum Ende dieser Sendung mit dem Titel FIFA, Fans und Trump, wem gehört die Fußball-WM, wollen wir auch nochmal auf die Stimmung hier bei uns im Land blicken, wie Fußball-Deutschland die WM entgegenblickt und wie Menschen mit dieser XXL-WM, mit Schattenseiten vielleicht auch, umgehen. Dazu kann uns Henk-Erik Meyer mehr erzählen, denn er ist Professor für Sportsozialwissenschaften an der Uni Münster. Hallo Herr Meyer.
1: Hallo.
0: Herr Meyer, schauen Sie die WM an? Also freuen Sie sich schon oder sagen Sie, nee, gucke ich mir eh nicht an?
1: Also ich freue mich auf die WM. Das ist ein großes Turnier. Man wird viele Mannschaften sehen, von denen man noch nie was gehört hat. Und ich freue mich auf die Begeisterung der Menschen aus diesen Ländern. Und ich freue mich auch auf Spitzenfußball.
0: Das ist schön. Wie sieht es denn bei den Fans hierzulande aus? Also freuen die sich auch schon? Haben Sie da irgendwie Daten schon zugesammelt?
1: Ja, wir haben im April 3 Fragen mit Sport 5 in einem repräsentativen Sample an die Bevölkerung gerichtet. Und da kam raus, also 3/4 der Befragten interessieren sich sehr für die WM, freuen sich auch darauf. Das Interesse ist höher als das Interesse an der WM in Katar. Mhm. Und da haben wir noch eine Frage gestellt, ob die Menschen glauben, dass gerade in so Konfliktzeiten solche Großsportereignisse wichtig seien, weil sie Menschen verbinden. Und da haben wir auch eine solide Zustimmung von 70% gesehen. Also ich glaube, die Menschen freuen sich in Deutschland auf die WM und werden die auch gut verfolgen, obwohl die Anschlusszeiten natürlich zum Teil schwierig sind.
0: Ja, das stimmt, das stimmt. Aber Sie haben es gerade genannt, Vereinen, apropos Zusammenhalt, wie wir hier in Deutschland mit so Nationalstolz umgehen, ist ja doch immer so eine Sache. Gerade mit unserer Geschichte und den aktuellen politischen Entwicklungen ist es ja doch für manche Menschen mit so einem komischen Gefühl verbunden. Andere sagen wiederum, ja gut, aber Flaggen und eben Patriotismus gehören eben zu einer WM dazu. Wie sehen Sie das? Ist das etwas, worüber man auch mal kritisch nachdenken sollte und muss? Oder kann Nationalstolz im richtigen Maße eben jetzt bei der WM auch etwas Positives sein?
1: Also ich glaube generell ist was Positives. Also es hat ja große Debatten gegeben über diesen Fußballpatriotismus in Deutschland, auch in der Wissenschaft. Und was wir aus verschiedenen Studien wissen ist, dass es tatsächlich erstmal sehr viel unschuldiger ist, als die meisten Leute meinen. Also die Menschen fühlen sich zugehörig, sie sind stolz auf die Mannschaft. Das ist aber kein aggressiver, abwertender Nationalismus, sondern das ist wirklich Fußballpatriotismus. Und wir wissen auch, dass das ein Gefühl ist, das über dieses Event hinaus nicht lange trägt. Also das ist auch nicht verwunderlich. Für die meisten Menschen hat Fußball keine alltagsbestimmte Wirkung. Also das macht die Fußball-WM wird die Leute nicht zu Nationalisten machen. Das ist wirklich eine unschuldige Fußballbegeisterung von Menschen mit unterschiedlichen Hintergründen, unterschiedlichen Interessen.
0: Also etwas, was eher so temporär bei all den gesellschaftlichen Spaltungen die Leute eben kurzfristig dann zusammenbringt.
1: Genau, da ist ja diese berühmte Metapher entstanden, die Nationalmannschaft als große Lagerfeuer der Nation und da ist auch viel Wahres dran. Also da finden sich Menschen mit unterschiedlichen politischen Orientierungen, Werteinstellungen und auch Vorstellungen zu Deutschland zusammen und wir sollten das Verbindende betonen, nicht das Trennende.
0: Mhm. Es gibt ja doch auch ein paar Kritikpunkte, über manche haben wir heute in der Sendung auch schon gesprochen, also drohende Menschenrechtsverletzungen, die Einschüchterungsversuche durch die Einwanderungsbehörde ICE, politisch angespannte Stimmung generell, Kommerzialisierung, die FIFA nennt es Globalisierung des Sports, na gut. Dann kommt noch der US-Präsident dazu, über den haben wir jetzt noch gar nicht so viel gesprochen. Was denken Sie denn, welche Rolle nimmt Trump bei der WM ein, wie will er das Turnier für sich nutzen?
1: Also zu erwarten ist, und das dürfte jedem Verfolger jetzt US-amerikanischer Sportevents auch nicht überraschen, dass die Regierung das natürlich nutzen wird, das als nationales Ereignis zu inszenieren. Trump wird da seine Bühne suchen und er wird die auch finden. Das mag für viele Europäer irritierend sein, wie die Selbstinszenierung der Vereinigten Staaten da aussehen wird. Aber man muss einfach fairerweise sagen, das gehört zu jedem NFL-Spiel dazu. Also da gibt es patriotische Bekenntnisse, da tritt das Militär auf. Wie gesagt, für Europäer ist es vielleicht ein bisschen absonderlich. Es würde mich nicht wundern, wenn wir das jetzt auch in den USA wieder sehen.
0: Also einfach ein bisschen mit einem halben Auge weggucken.
1: Mit einem halben Auge weggucken, und ich werde das auch ignorieren in der Hoffnung, dass Konflikt in der Welt vielleicht bis dahin auch abgeebbt wird.
0: Die USA sind jetzt gerade wieder im Fokus gewesen. Wir haben heute auch schon viel drüber gesprochen, auch eben gerade. Es sind ja aber noch zwei weitere Gastgeberländer mit am Start. Vielleicht, welche positiven Auswirkungen erwarten Sie auch da in diesen beiden anderen Ländern, Kanada und Mexiko?
1: Also Mexiko ist ein total fußballbegeistertes Land. Für das Land bedeutet das auch sehr viel, die WM zusammen mit Kanada und den USA ausrichten zu dürfen. Wir wissen alle, das ist auch ein Land, das vor erheblichen Problemen steht. Aber ich glaube, für die Mexikaner ist es ein ganz großes Ding. Und sie werden alles versuchen, sich als gute Gastgeber zu inszenieren. Und für die Kanadier ist es auch eine Möglichkeit, den Sport neu zu entdecken und auch zu zeigen, dass man in der Organisation dieses Events mit dem großen Nachbarn mithalten kann. Also ich freue mich, dass es drei Länder machen. Ich finde, das ist eine tolle Entscheidung. Und wir wollen mal hoffen, dass dieses Event dann auch wirklich reibungslos funktioniert.
0: Das hoffen wir alle. Und die wichtigste Frage zum Schluss dieser Sendung und natürlich auch für die anstehende Fußball-Männer-Weltmeisterschaft. Was glauben Sie, wird Deutschland Weltmeister?
1: Also ich glaube, das Team hat eine Außenseiterchance. Die Konkurrenz wird sehr groß sein. Ich bin zuversichtlich, dass wir das Halbfinale schaffen können. Und vielleicht haben wir Glück und es wird noch mehr draus. Aber als großen Favoriten sehe ich die deutsche Fußballnationalmannschaft nicht. Leider.
0: Okay. Vorsichtig, optimistisch, und wir gucken mal, was wird. Vielen Dank auf jeden Fall für das Gespräch. Henk-Erik Meyer, Professor an der Uni Münster, vielen Dank für Ihre Zeit.
1: Vielen Dank, dass ich dabei sein durfte.
0: Ab Mitte Juni geht's los mit der Fußball-WM der Männer in den USA, Kanada und Mexiko. Die WM 2026, wir haben es heute mehrfach gehört, wird gigantisch. Aber ob sie auch gut wird, das wird sich zeigen. Eins steht auf jeden Fall klar: irgendwo zwischen Superlativen und Sicherheitsdebatten bleibt sie trotzdem bestehen. Die Sehnsucht nach diesem einen Fußballmoment.
2: In die Mitte rein, die Möglichkeit für Götze. Tor!
0: Da kriegt man doch direkt wieder Gänsehaut, also zumindest ich. Und wer weiß, vielleicht erfüllt die deutsche Nationalelf uns diesen Traum vom Sommermärchen 2026 erneut. Denn neben all den kritischen Punkten, die wir heute auch diskutiert haben, kann Fußball ja eben auch eines richtig gut: Menschen verbinden. FIFA-Fans und Trump, wem gehört die Fußball-WM? Das war eine Folge von Der Tag, ein Thema, viele Perspektiven. Sie können uns jederzeit hören bei ARD Sounds. Hiermit verabschiede ich mich. Mein Name ist Jessie Trommer und danke fürs Zuhören.
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7: Guten Abend, ich begrüße Sie zur Tagesschau. Wolfgang Kubicki ist neuer Vorsitzender der FDP. Auf dem Bundesparteitag in Berlin wurde er heute mit gut 59% der Stimmen gewählt. Kubicki setzte sich damit in einer Kampfabstimmung gegen die Europa- und Verteidigungspolitikerin Marie-Agnes Strack-Zimmermann durch. Sie war überraschend ebenfalls angetreten. Kubicki soll die FDP aus der zunehmenden Bedeutungslosigkeit herausführen, was seinem Vorgänger Christian Dürr nicht gelungen war.
8: Am Ende hat er es doch geschafft. Wolfgang Kubicki wird ab jetzt die Partei führen, auch wenn der Weg dahin heute deutlich beschwerlicher war als erwartet.
9: Ich nehme die Wahl an und ich spüre die Bürde der Erwartungen. Und ich will versuchen, mit euch allen, mit Ihnen allen, dieser Bürde gerecht zu werden.
8: Hinter dem neuen Vorsitzenden liegt ein turbulenter Wahlkrimi. Eigentlich hätte es eine reine Krönungszeremonie werden sollen. Kubicki hatte keinen Gegenkandidaten. Zumindest bis kurz nach 2:30. Als ein Parteimitglied plötzlich verkündet, er möchte den Delegierten
10: die streitbare, aber mit klarem liberalen Kompass ausgestattete Marie-Agnes Strack-Zimmermann vorschlagen.
8: Jubel, aber auch Buhrufe im Saal. Die Kampfkandidatur der Europa- und Verteidigungspolitikerin kommt für viele hier überraschend. Kubicki zeigt sich wettbewerbsfreudig.
9: Weil ich froh darüber bin, dass die beiden alten Schlachtrösser jetzt ins Geschirr gehen.
8: Als Kandidatin des sozialliberalen Flügels tritt Strack-Zimmermann, anders als Kubicki, für eine harte Brandmauer zur AfD ein.
11: Solange der Kompass intakt ist, müssen wir Brandmauerdebatten überhaupt nicht führen. Und ich kann Ihnen versichern, mein liberaler Kompass ist geeicht.
8: Schmerzhafte Spuren, weil sie heute gegeneinander angetreten sind, werde das nicht hinterlassen, sagt der frisch gewählte Parteichef. Gemeinsam solle die FDP jetzt als liberale Familie kämpfen.
7: Die Brenner-Autobahn gehörte heute ausnahmsweise Ihnen. Tausende Menschen haben dort gegen die wachsende Verkehrsbelastung protestiert. Die Autobahn wurde dafür geschlossen. Überrascht hat das offenbar nur die wenigsten. Die befürchteten Staus auf den Ausweichstrecken blieben aus. Die Brenner-Route ist die wichtigste Nord-Süd-Verbindung durch die Alpen über Österreich von und nach Italien. Bis zum Abend war die Strecke südlich von Innsbruck bis nach Sterzing gesperrt.
12: Fast unwirkliche Ruhe herrscht heute an der Mautstation Schönberg in Tirol. Das erwartete Verkehrschaos ist ausgeblieben. Nur wenige Fahrzeuge müssen von der Polizei zurückgeschickt werden. Grund für die Sperrung der wichtigen Alpentransitroute: eine genehmigte Demonstration von mehreren tausend Anwohnern auf der Autobahn bei Matrei. Die Situation ist für viele hier unerträglich.
13: Es wird immer mehr Verkehr, gell? Und wo führt das hin? Und wie gesagt, die Bevölkerung da im Mittelrhein, die ist geblockt. Also das geht 7 Tage die Woche, das ganze Jahr geht das so durch.
12: Hier beklagt man, dass mehr als 13 Millionen Fahrzeuge jährlich über den Brenner fahren. Tendenz vor allem beim Schwerverkehr steigend.
14: Es haltet die Bevölkerung einfach gesundheitlich und auch Belastungsgrenzen sind überschritten worden, halten sie einfach nicht mehr aus.
12: Die Forderungen an diesem Streik Samstag: gerechtere Tarifmodelle bei der Maut, höhere Steuern auf Diesel, damit der Tanktourismus von Deutschland nach Österreich aufhört, und vor allem die Verkehrsverlagerung auf die Schiene. Doch dabei gibt es Verzögerungen, vor allem in Deutschland, sagen die Tiroler. Dort sprechen einige Politiker und Wirtschaftsverbände von einer Unverhältnismäßigkeit des Streikes. Am Grenzübergang Kiefersfelden an der Zufahrt zum Brenner ist die Lage heute entspannt. Staus, Fehlanzeige.
15: Das Fazit der heutigen Aktion war, dass es sehr, sehr glimpflich und fast harmonisch abgelaufen ist. An dieser Stelle muss man auch an die vielen eigentlichen Reisenden danken, die ihre Pläne kurzfristig umgeschmissen haben.
12: Am frühen Abend rollt der Verkehr langsam wieder auf der Brenner-Autobahn an. Falls sich an der Lage aber nichts ändern sollte, haben die Anwohner weitere Demonstrationen nicht ausgeschlossen.
7: Und jetzt schauen wir nach Südamerika, nach Bolivien. Dort gibt es massive Proteste, Straßenblockaden, Rücktrittsforderungen. Präsident Paz steht unter massivem Druck. Angetreten war der Konservative vor 6 Monaten mit dem Versprechen, das Land aus der schweren Wirtschaftskrise zu führen. Die Lage der Bevölkerung in Bolivien hat sich bislang allerdings nicht verbessert. Die Lebenshaltungskosten steigen, Lebensmittel und Medikamente werden knapp.
16: Einkaufen unter Polizeikontrolle. Wer Lebensmittel will, muss früh aufstehen und Geduld mitbringen. Die Schlangen in La Paz schier endlos. Veronika Linares rennt los, da verkauft einer Eier und die braucht sie für ihren kleinen Kiosk. Eine Palette ergattert, immerhin. Es gibt keine Lebensmittel, das Essen reicht nicht. Meine Verkäufe sind zurückgegangen, alles wird immer schlimmer. Weil den Bussen Treibstoff fehlt, muss Veronika zu Fuß quer durch die Stadt. Vorbei an noch mehr Schlangen. Seit 3 Wochen ist die Andenstadt durch Demonstranten nahezu abgeriegelt. Die Nerven liegen bei vielen blank. Seit Jahren ist die wirtschaftliche Lage desolat. Die Gasexporte sinken stetig, es fehlen Devisen, das Land ist hoch verschuldet. Die Proteste jetzt machen alles noch schlimmer, findet Veronika. Sie blockieren die Straßen, weil sie sich verraten fühlen, sagt Vilma Kolki. Statt dem versprochenen Kapitalismus für alle streiche der konservative Präsident Subventionen. Das treffe gerade die einfachen Leute. Wir wollen am Fortschritt teilhaben. Wir wollen Stabilität. Unsere finanzielle Lage muss sich verbessern. Zwar sind die meisten Proteste friedlich, doch immer wieder kommt es zu Gewaltausbrüchen. Viele erwarten, dass der Präsident alsbald den Ausnahmezustand ausruft und das Militär die Blockaden räumt. Ich habe verfassungsrechtliche Mittel. Die Geduld endet. Veronika Linares sorgt sich. Sie muss die Miete zahlen, ihre Kinder ernähren. Aber es ist völlig unklar, ob die Krise endet oder ob sie sich noch deutlich verschärft.
7: Anfang des Jahres haben US-Spezialeinheiten Venezuelas autoritär regierenden Staatschef Maduro in einer spektakulären Aktion festgenommen. Seitdem regiert Übergangspräsidentin Rodriguez und es gibt wieder diplomatische Beziehungen mit Washington. Ein grundsätzlicher politischer Wandel aber bleibt bislang aus. Entsprechend schwierig ist es für Journalistinnen und Journalisten aus dem südamerikanischen Land zu berichten. Unserer Korrespondentin Marie-Christine Böse ist es jetzt gelungen, nach Venezuela einzureisen, um sich vor Ort ein Bild von der Lage zu machen. Und sie steht für uns nun in der Hauptstadt Caracas. Marie-Christine, wie erleben Sie die Stimmung der Menschen in Venezuela?
17: Ja, zwischen Optimismus und Frust würde ich sagen. Wir sind hier vor einem der Gefängnisse in Caracas, ein bisschen außerhalb. Und hier hinter mir ist ein kleines Protestcamp von Angehörigen, denn es gibt noch immer ungefähr 600 politische Gefangene laut Menschenrechtlern. Und die Angehörigen sagen also, die Unterdrückung gehe unter Delcy Rodriguez genauso weiter. Aber es gibt eben auch positive Punkte, zum Beispiel in der Wirtschaft. Das Parlament hat ja den Bergbau- und Erdölsektor geöffnet für ausländische Investitionen. Firmen wie Chevron, auch Exxon und Shell prüfen nun ihr Engagement. Der deutsche Konzern Siemens wird gehandelt, um hier das Stromnetz zu reparieren, soweit der positive Teil. Aber das kommt eben noch nicht bei der Bevölkerung an. Also der Großteil lebt in Armut. Wir haben gestern mit einer Lehrerin gedreht, die weniger als $1 pro Monat verdient, nur mit ganz vielen Bonus- und Sonderzahlungen irgendwie über die Runden kommt und 2, 3 Jobs braucht. Und so geht das hier vielen staatlichen Angestellten.
7: Wie könnte es denn jetzt in Venezuela weitergehen?
17: Also die Menschen, mit denen ich gesprochen habe, wollen einen demokratischen Wandel. Sie haben ja gestern gesagt, sie sind froh, dass Maduro weg ist und dass sie das so offen sagen und dass wir hier sind. Das zeigt natürlich, dass sich etwas bewegt. Aber viel wird von den USA abhängen und Demokratisierung stand bei Donald Trump eher hinten auf der Liste. Ein Termin für Wahlen steht nicht fest. Und die wichtigste Oppositionspolitikerin, Corina Machado, lebt nach wie vor im Ausland. Und ohne die Unterstützung Trumps wird sie eine Einreise kaum wagen. Es droht ihr hier nach wie vor die Verhaftung.
7: Informationen von Marie-Christine Böse in Caracas. Vielen Dank. Es ist der Moment der Rettung. Eine Umarmung, Erleichterung, Freude. Gut 1,5 Wochen lang waren die 4 Goldsucher in einer Höhle in Laos eingeschlossen. Nun konnten sie sich offenbar aus eigener Kraft befreien. Zuvor hatten Helfer Wasser aus dem Höhlensystem abgepumpt. Die Rettungsaktion ist aber noch nicht zu Ende. Nach 2 Vermissten wird weiter gesucht. In Berlin ist gestern Abend der Deutsche Filmpreis, die Goldene Lola, verliehen worden. Ausgezeichnet wurde das Historiendrama In die Sonne schauen von Regisseurin Mascha Schilinski. Den Preis für die beste Darstellerin bekam Senta Berger für Ach, diese Lücke, diese entsetzliche Lücke. Der Deutsche Filmpreis wird seit 1951 vergeben.
18: Regisseurin Mascha Schilinski räumt ab an diesem Abend. Ihr Film In die Sonne schauen holt 10 Lolas.
19: Ich kann nicht mehr, ich bin fix und fertig. Danke.
18: In die Sonne schauen erzählt die Geschichte von 4 Frauen in 4 verschiedenen Epochen auf einem Bauernhof in der Altmark. Ihre Leben sind auf rätselhafte Weise miteinander verwoben.
20: Mutti weiß Sachen, an die sie sich eigentlich gar nicht erinnern dürfte, weil sie selbst nicht dabei war, als sie passiert sind.
18: Eine Lola gibt es auch für August Diehl. Im Film Das Verschwinden des Josef Mengele spielt er den NS-Arzt, der in Argentinien und Brasilien untergetaucht ist.
21: Ich war Arzt. Ich habe Menschenleben gerettet. Ich habe für die Zukunft Deutschlands gearbeitet. Jetzt muss ich mich hier als Patriot verstecken in diesem Kanackennest.
18: Und Senta Berger bekommt die Lola für die beste weibliche Hauptrolle als ältere Diva in dem Film Ach, diese Lücke, diese entsetzliche Lücke.
22: Und jetzt muss ich nächste Woche Effi Briest vortragen als Nilpferd.
23: Wie bitte?
24: Er soll ein Nilpferd spielen und dabei Fontane vortragen.
23: Um Gottes Willen, warum?
24: Ja, das möchte ich auch wissen, warum?
25: Ich liebe diesen Beruf immer noch. Ja, und dafür werde ich jetzt belohnt.
18: Der 76. Deutsche Filmpreis gestern in Berlin. Eine Branche feiert sich und ihre Stars.
7: Morgen tritt die Nationalelf in Mainz gegen Finnland an, zum letzten Testspiel in Deutschland, bevor es zur Fußball-Weltmeisterschaft in den USA, Kanada und Mexiko geht. Nach dem Abschlusstraining in Herzogenaurach zog Bundestrainer Nagelsmann heute schon mal eine positive Zwischenbilanz und verriet, wer morgen in Mainz auflaufen wird.
26: Das dreitägige Trainingslager in Herzogenaurach ist beendet. Jetzt beginnt die finale WM-Vorbereitungsphase. Bundestrainer Julian Nagelsmann wirkt extrem optimistisch. Gute Stimmung auf und außerhalb des Platzes vor dem Testspiel morgen gegen Finnland.
27: Ich freue mich auf die kommenden Wochen. Jetzt ist der ganze Fokus auf Finnland, aber die Freude haben wir jetzt schon.
26: Gegen die Finnen wird Oliver Baumann im Tor stehen. Manuel Neuer ist weiterhin mit Wadenproblemen nicht im Mannschaftstraining. Etwas überraschend sind die Startelfplätze von Dennis Undaf im Sturm, Lennart Karl auf der rechten offensiven Seite sowie dem Mittelfeldduo Alexander Pavlovic und Felix Metscher, während Leon Goretzka dann von der Bank kommen soll.
28: Testspiele sind immer dafür da, einen eigenen Rhythmus zu kriegen, sind aber auch dafür da, am Ende so knapp vorm Turnier sie positiv zu gestalten.
26: Spielfreudig auftreten und die Fans begeistern, das ist die Herangehensweise gegen den Weltranglisten 73. Finnland. Um dann am Dienstag mit einem guten Gefühl in die USA zu fliegen.
7: Und wir kommen zum Wetter, schauen aber erstmal zurück. Gewitter und starker Regen haben nämlich in Teilen Deutschlands Schäden angerichtet. Diese Unwetterfront ist gestern Abend über Teile Deutschlands hinweggezogen. Vor allem Nordrhein-Westfalen und der Norden Deutschlands waren betroffen. Bäume stürzten um, Keller liefen voll, Straßen wurden überschwemmt.
29: Mehr als 150.000 Blitze, Windgeschwindigkeiten von bis zu knapp 125 Kilometern pro Stunde. Das Unwetter trifft vor allem Niedersachsen und Nordrhein-Westfalen. Rund um Münster rückt die Feuerwehr zu mehr als 120 teils kritischen Einsätzen innerhalb von nur einer Stunde aus.
30: Wir hatten zwei Paddelboote, die tatsächlich mit Ruderern besetzt waren und die auch überrascht wurden von dem Wetter und unter Ästen und Bäumen gefangen waren und durch unsere Kräfte entsprechend gerettet werden konnten.
29: Im Kreis Steinfurt bei Rheine stürzen zahlreiche Bäume um. Auch hier ist die Feuerwehr stundenlang mit Aufräumarbeiten beschäftigt. Hagel zerstört unter anderem die Sonnenschirme dieses Restaurants.
31: Hagelkörner, so, weiß ich nicht, 50 Cent Stück groß waren die ungefähr. Und viele und sehr laut.
29: Dass sommerliche Unwetter wie dieses schon Ende Mai vorkommen, sei auch durch den Klimawandel bedingt, sagt Tim Stäger vom ARD-Wetterkompetenzzentrum.
32: Es ist schon relativ früh im Jahr, dass eine im Prinzip hochsommerliche Gewitterlage entstanden ist. Auch die Hitzewelle zuvor war ja auch ungewöhnlich früh. Somit muss man schon sagen, das passiert nicht alle Jahre so extrem.
29: Die jetzigen Gewitter und der Starkregen werden wohl bis Anfang nächster Woche vorübergezogen sein.
7: Und wie das genau aussehen wird, zeigen wir Ihnen jetzt in unserer Wettervorhersage für morgen, Sonntag, den 31. Mai.
33: Tiefer Luftdruck sorgt für unbeständiges Wetter und bei dem Luftmassenwechsel, der stattfindet, gibt's unwetterartige Gewitter, die in der Südhälfte heute Nacht allmählich nachlassen. Von Westen breiten sich später aber wieder neue aus. Morgen gibt's erst in der Mitte, dann auch im Süden kräftige, lokal unwetterartige Schauer und Gewitter mit Starkregen, Hagel und Sturmböen. Im Norden, später auch im Westen, neben Wolken auch Sonnenschein und meist trocken. Am Niederrhein heute Nacht milde 19, in der Lüneburger Heide frische 7 Grad. An der Ostsee morgen unter 20, im Breisgau dagegen bis 30 Grad. Die neue Woche beginnt wechselhaft. Vor allem im Osten und Südosten gibt's noch Gewitter mit Starkregen. Auch in den folgenden Tagen erwartet uns unbeständiges, aber Richtung Süden noch sommerlich warmes Wetter.
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1: Heute mit Alexandra Schöffel. Ich grüße Sie. Um die Umwelt weniger zu schädigen, achten immer mehr Menschen darauf zu recyceln. Das geht mit Papier, Plastik, mit Glas sowieso, aber mit Textilien. Alte Stoffreste in bunt, in leuchtende Muster zu verwandeln, das macht Sabine Peters in ihrer Handweberei in Eichach, nordöstlich von Augsburg. Denn sie webt sogenannte Fleckerlteppiche. Rag Weaver, also Lumpenweberei, nennt die 63-Jährige ihr Unternehmen. Viola Köhl war in ihrer Werkstatt zu Besuch.
2: Die Teppiche webe ich in Leinwandbindung. Also wenn ich das Fach aufmache, gehe ich von rechts rein mit der Webnadel und fädel den Schuss durch mit dem braunen Material. Und das wird dann angeschlagen, dass dadurch der Schuss fixiert wird.
3: Sabine Peters zieht ein braunes Garn durch Fäden auf einem Webstuhl aus Holz, der aussieht, als käme er direkt aus einem Museum. Hier in ihrer Werkstatt stapeln sich Knäuel aus Wolle und T-Shirt-Stoff in Streifen. Daraus fertigt Peters bunte und gestreifte Fleckerlteppiche. Und die haben für sie vor allem eine Bedeutung.
2: Ich denke mir mal, Mensch, das belebt doch jedes Zimmer. Ich finde, Teppiche sind für mich ein Gestaltungselement. Nicht einfach nur für die warmen Füße, klar, das auch, aber du belebst den Raum total.
3: Ihr Großvater Wilhelm Peters, ein Handwebmeister, gründete die Weberei Ende der 1940er Jahre. Eine Entscheidung, die seiner Frau nicht immer gefiel, so Peters.
2: Ich glaube, meine Großmutter, die wäre gern zum Beispiel Arztehefrau geworden. Wenn sie schlechte Laune hatte, saß sie hier und hat die Vorbereitungen für den Opa gemacht. Mit ihrem Gesicht so quasi bin ich hier die Lumpenweberin. Wir fanden das aber so gut, meine Schwester und ich, dass wir gesagt haben, so daraus leiten wir unseren Namen ab. Rag Weaver heißt ja Lumpenweber auf Englisch.
3: Nachdem ihre Großeltern nach Australien auswanderten, übernahm Peters Mutter die Weberei. Seit 2021 führt Sabine Peters diese zusammen mit ihrer Schwester fort und wird bei Reparaturen an den Webstühlen von ihrem Ehemann Gerd Kulanovic unterstützt, einem Architekten und Schreiner.
4: Kulturgut, das über die Familie weitervererbt wird, wenn meine Frau dann sich darum kümmert, dass es auch weitergeführt wird. Das finde ich einfach eine ganz schöne Sache.
3: Doch vor allem die Teppiche seiner Frau begeistern ihn.
4: Was mich fasziniert, ist ihre Gabe, Farben und Formen zu kreieren und das dann als Teppich ganz handwerklich zu verarbeiten. Das finde ich toll.
3: Kunden können sich die Teppiche ganz individuell gestalten lassen und eigene Stoffreste wie alte Hemden und Bettwäsche mitbringen. Sie habe viele Stammkunden, sagt Peters, vor allem auch Langjährige.
2: Manchmal auch Kunden von meiner Mama oder Familien, die zu meiner Mutter kommen sind vor 30 Jahren und sagen, ja, der Teppich ist jetzt 30 Jahre alt, jetzt langsam löst er sich auf. Und ich denke mir, wow, der hat gute Arbeit geleistet, der Teppich, wenn er nach 30 Jahren noch existiert.
3: Momentan arbeitet sie an einem Teppich in Braun mit Streifen in knalligem Orange. Die Hälfte ist schon gewebt. Ein paar Stunden wird er noch brauchen.
1: Viola Köhler war zu Besuch in einer Weberei für Fleckerteppiche in Eichach. Auch bei ganz kleinen Kindern wird die Beschäftigung mit Medien immer mehr zum Thema. Bundesfamilienministerin Prien will Eltern bei der Begrenzung der Bildschirmzeit ihrer Kinder stärker in die Pflicht nehmen. Wie dazu jetzt Ruth Kirchner.
5: Spiele auf dem Smartphone oder Videos gucken auf dem Tablet. Für kleine Kinder ist das nicht gut, betont Bundesfamilienministerin Karin Prien. Es müsste eigentlich gesellschaftlicher Standard sein, dass Kinder unter 3 Jahren überhaupt keinen Kontakt zu digitalen Endgeräten haben, sagt die CDU-Politikerin der Welt am Sonntag. Über gesetzliche Regelungen könne zumindest nachgedacht werden, so Prien. Der Staat solle zwar nicht ins Kinderzimmer hineinregieren, aber, argumentiert die Ministerin, auch andere Pflichten von Eltern werden im bürgerlichen Gesetzbuch geregelt, etwa die gewaltfreie Erziehung. Die Folgen des frühen Medienkonsums bezeichnet Prien als dramatisch. Nicht nur, weil Kinder ständig am Bildschirm hängen, sondern auch, weil die Eltern es tun. Den Eltern müsse daher klargemacht werden, welche Folgen ihr Verhalten hat. Mitte Mai hatten Fachleute in Australien in einer Studie gezeigt, dass die digitale Ablenkung der Eltern durch Smartphones und Tablets negative Auswirkungen auf die Entwicklung kleiner Kinder haben kann, etwa auf ihre kognitiven und sozialen Fähigkeiten. Das Handy bekomme Aufmerksamkeit, die sonst eher für das Kind da gewesen wäre, mahnen die Forschenden.
1: Eigentlich haben die Menschen entlang des Flusses Euphrat in Syrien seit Jahrzehnten mit Dürren zu kämpfen. Doch im Moment sind sie mit einer Flut konfrontiert, wie es sie seit mehr als 30 Jahren nicht mehr gab. Viele Familien mussten ihre Häuser verlassen und in Notunterkünften unterkommen. Ganze Ernten- und Wasserpumpstationen wurden zerstört. Laut dem syrischen Ministerium für Notfall- und Katastrophenschutz sind etwa 2400 Familien betroffen. Magdalena Knöller berichtet aus dem ARD. Studio Kairo.
6: Schreie, voller Angst und Verzweiflung, im Dunkeln begleitet durch Blaulicht von Polizeiwagen. Ein Dorf in der Nähe vom Fluss Euphrat wird mitten in der Nacht evakuiert, aus Sicherheitsgründen. Der Fernsehsender Syria TV bringt eine ganze Sendung zur Flutkatastrophe im Osten Syriens. Ein Landwirt erzählt, was die Fluten innerhalb kürzester Zeit angerichtet haben. Beim Mittagsgebet haben wir bemerkt, dass der Wasserspiegel ansteigt. Wir haben sofort begonnen zu ernten, aber die Getreideähren wurden vom Wasser mitgerissen. Er lebt seit 25 Jahren in Deir ez-Zor. So etwas hat er noch nie erlebt. 4 Kinder und ein Mann sollen von den starken Strömungen des Euphrats in den letzten Tagen mitgerissen worden sein. Ertrunken. Mehrere Brücken stürzten ein, bewohnte Inseln im Euphrat wurden überflutet und die Strom- und Trinkwasserversorgung fiel in einigen Dörfern aus. Vor 3 Tagen wurden wir von der türkischen Seite informiert, dass eine beispiellose Wassermenge, eine Flutwelle zu erwarten sei, infolge der Schneeschmelze in der Türkei und einiger Sturzfluten, sagte Haytham al-Bakur dem Nachrichtensender Al Jazeera. Er ist als Generaldirektor für den Euphrat-Staudamm zuständig. Der Euphrat entspringt in der Türkei und fließt durch Syrien und den Irak und dort in den Persischen Golf. Die gewaltigen Wassermengen werden durch mehrere riesige Staudämme in den Ländern geregelt. Die Türkei hatte die syrischen Behörden vor den kommenden Wassermassen gewarnt. Syriens Energieminister sagt, die Warnungen seien zu spät gekommen. Menschen im syrischen Deir ez-Zor bitten die Regierung jetzt um Hilfe. Deir ez-Zor steht heute vor einer echten Katastrophe. Ein Viertel von Deir ez-Zor ist völlig vom Rest der Stadt abgeschnitten. Gestern, am Freitag, hat der syrische Übergangspräsident Ahmed al-Shara der Flutregion einen Besuch abgestattet. Laut einem Fernsehbericht von Al-Hadas steigt die Kritik an der Regierung. Warum wurde nicht schon früher der schon lang vollgelaufene Stausee in Syrien schrittweise abgelassen? Dann hätten die Wassermassen aus der Türkei möglicherweise weniger Schäden angerichtet. Vor 38 Jahren gab es schon einmal ähnlich große Überschwemmungen. Die waren entstanden, weil im Euphrat-Staudamm viel zu viel Wasser war nach starkem Regen. Damals wie heute hatte man die Sorge, der Staudamm könne brechen. Deshalb die Entscheidung, die Überlauftore zu öffnen. Und dann kam die Flut. Wie diese Woche. Die hat auch jetzt viele Binnenflüchtlinge aus Kriegszeiten getroffen. Sie leben noch immer notdürftig in Zelten, wie Umm Warda. Von ihrem Flüchtlingszelt steht nur noch das nackte Gestänge. Das Wasser kam auf uns zu, es stieg und stieg. Ich bin dann zum Haus unserer Nachbarn geflüchtet und habe dort geschlafen. Am frühen Morgen bin ich wieder hierher zurückgekommen. Umm Warda fischt ihr weniges Hab und Gut aus dem Schlamm. Wo sie mit ihren 6 Kindern aktuell Hilfe findet, ist nicht bekannt. Die Hilfsorganisation Roter Halbmond arbeitet nach eigenen Angaben daran, dass es Trinkwasser, Essen und Notfallunterkünfte gibt und dass weiter über die Hochwassergefahr aufgeklärt wird. Denn die hält mindestens dieses Wochenende noch an.
1: In Syrien kämpfen die Menschen gerade mit einem Hochwasser des Euphrat. Das war ein Bericht von Magdalena Knöller.
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8: Mit Julian Ignatowitsch. Ja, da haben viele Fußballexperten dem FC Arsenal aus London Unrecht getan. Vor dem Champions League-Finale hieß es ja immer wieder, Paris sei der haushohe Favorit und die Halbfinalpartie PSG gegen den FC Bayern, das sei das vorgezogene Finale gewesen. Jetzt im richtigen Finale ist es total ausgeglichen. 1:1 nach 90 Minuten. Das Spiel ist jetzt in der Verlängerung. Auch nach 105 Minuten unentschieden. Weiterhin 1:1. Kai Havertz hatte Arsenal in der 6. Minute in Führung gebracht. Ein strammer Schuss mit dem linken Fuß aus spitzem Winkel. Schönes Tor. In der 65. Minute hatte Paris dann per Elfmeter durch Ousmane Dembélé ausgeglichen. Und seitdem hatten beide Seiten ihre Chancen. Es ist weiter spannend. Die deutsche Nationalelf, die drückt wahrscheinlich größtenteils ihrem Teamkollegen Kai Havertz die Daumen. Morgen hat Deutschland das Testspiel gegen Finnland, bevor es dann in die USA geht, wo am 11. Juni die Weltmeisterschaft beginnt. Bundestrainer Julian Nagelsmann, der sucht noch seine WM-Elf. Felix Mansell berichtet.
9: Die gute Nachricht, alle Spieler sind fit. Alle außer Manuel Neuer, der als einziger das DFB-Abschlusstraining heute Vormittag verpasst hat. Bundestrainer Julian Nagelsmann verrät dann am Mittag, dass Felix Mnetscher und Alex Pavlovic morgen gegen Finnland das defensive Mittelfeld bilden werden. Lennart Karl auf rechts spielen und Dennis Undaf als einzige Spitze agieren wird. Insgesamt verspricht Julian Nagelsmann den Zuschauern im letzten Test auf heimischem Boden schon einiges an WM-Startaufstellung, WM-Gesicht. Am frühen Nachmittag geht's dann für das DFB-Team mit dem Bus nach Frankfurt. Dort nächtigt die Nationalmannschaft. Die Anreise zum Spielort nach Mainz, sie erfolgt dann am Sonntag.
8: Das Spiel morgen ab 20.45 Uhr. Morgen geht dann auch das Mehrkampf-Meeting der Leichtathleten in Götzis in Österreich weiter. Siebenkampf der Frauen und Zehnkampf der Männer. Den Zwischenstand nach Tag 1 hat Martin Raspe.
10: Leo Neugebauer ist glänzend unterwegs nach dem ersten Tag des Zehnkampfes in Götzis. Mit starken Leistungen, vor allem im Weit- und im Hochsprung, liegt der Weltmeister nach dem ersten Tag auf Rang 2. Mit einem ähnlich guten zweiten Tag hat er alle Möglichkeiten, noch ganz nach oben aufs Podest zu kommen. Sogar der deutsche Rekord könnte in Reichweite sein. Auf Platz 1 nach dem ersten Tag rangiert der Schweizer Simon Ehammer. Er sorgte für den Höhepunkt am ersten Wettkampftag mit 8,51 Metern im Weitsprung. Soweit ist bislang noch kein Athlet in einem Zehnkampf gesprungen. Gespannt darf man auch auf Niklas Kaul sein. Der Weltmeister von 2019 liegt zwar nicht unter den Top 10, macht aber einen sehr ordentlichen Wettkampf und rollt bekanntermaßen ja das Feld am zweiten Tag von hinten auf. Bei den Frauen führt die Hallenweltmeisterin Sophie Doktor aus den Niederlanden. Beste deutsche Starterin nach dem ersten Tag ist Vanessa Grimm auf Platz 4. Und auch Sophie Weißenberg als 6. und Sandrina Sprengel als 9. haben mit einem guten zweiten Tag noch alle Chancen auf ein Top-Resultat.
8: Große Begeisterung, tolle Stimmung. 10.000 Fans waren heute in Hamburg beim Handball-Final Four der European League. Und es gibt morgen ein deutsches Finale. Thomas Kohs über die beiden Halbfinals heute.
11: Die MT Melsungen hat die Chance, den ersten Titel der Clubgeschichte zu gewinnen. Im zweiten Halbfinale der European League setzen sich die Nordhessen dank einer starken zweiten Halbzeit klar gegen den Titelverteidiger SG Flensburg-Handewitt durch und gewann am Ende deutlich mit 37:30. Vor den über 10.000 Zuschauern in Hamburg war Torwart Nebojsan Simic der große Rückhalt. Dazu spielten die Melsunger im Angriff sehr effektiv und ließen den Norddeutschen keine Chance. Zuvor hatte sich der THW Kiel im ersten Halbfinale gegen Montpellier aus Frankreich knapp mit 29:28 durchgesetzt. Dabei konnten sich die Kieler vor allem bei Torwart Andreas Wolf bedanken, der als Bester in den Schlusssekunden mit einer Doppelparade den THW vor einer Verlängerung bewahrte. Damit haben die Kieler die Chance, erstmals seit 6 Jahren wieder einen internationalen Titel zu holen.
8: Die Schweiz ist bei der Eishockey-WM im eigenen Land ins Finale eingezogen. Nach einem deutlichen 6:0 heute im Halbfinale gegen Norwegen stehen die Eidgenossen damit zum 3. Mal in Serie in einem WM-Finale. Der Gegner wird aktuell im 2. Halbfinalspiel zwischen Kanada und Finnland ermittelt. Weltmeister war die Schweiz noch nie. Das wäre also eine Premiere, wenn sie das morgen schaffen. Und natürlich eine besonders schöne vor eigenem Publikum. Abschließend noch 2 Ergebnisse aus der Basketball-Bundesliga. Die Halbfinals der Playoffs haben heute begonnen. Der FC Bayern München musste kämpfen gegen Bonn, hat dann dank eines starken Schlussspurts aber doch noch mit 83:78 gewonnen. Und im zweiten Spiel setzt sich Alba Berlin mit 105:86 gegen die Bamberg Baskets durch.

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1: Um 20.30 Uhr mit Stefanie Müller. Berlin. Wolfgang Kubicki ist der neue Vorsitzende der FDP. Der bisherige Vize setzte sich in einer Kampfabstimmung mit knapp 60% der Stimmen gegen die Europapolitikerin Strack-Zimmermann durch. Auf Vorschlag des neu gewählten Parteichefs ist der frühere Landeschef der FDP in Bayern, Hagen, zum Generalsekretär gewählt worden. Der 44-Jährige erhielt knapp 59% der Stimmen. Strack-Zimmermann hatte ihre Kandidatur erst kurzfristig auf dem Parteitag eingereicht. Auslöser dafür sei der im Vorfeld diskutierte Umgang mit der Brandmauer zur AfD gewesen. Innsbruck. Die Brenner-Autobahn ist nach einer mehrstündigen Vollsperrung wieder von beiden Seiten befahrbar. Die wichtige Straßenverbindung zwischen Österreich und Italien war wegen einer Kundgebung rund 8 Stunden lang gesperrt. Tausende haben dabei gegen den zunehmenden Verkehr protestiert. Sie forderten die Politik auf, dagegen vorzugehen. Das befürchtete Verkehrschaos wegen der Vollsperrung ist aber ausgeblieben. Kinshasa. Im Kampf gegen Ebola in der demokratischen

0: Bundeskanzler Merz ihre Unterstützung zugesagt. Damit reagierten sie auf Medienberichte, in denen von Gedankenspielen über einen Kanzlertausch die Rede war. Beim Landesparteitag der hessischen CDU erklärten sich Ministerpräsident Rhein und Unionsfraktionschef Spahn solidarisch mit Merz. Laut Spahn hat Merz die volle Unterstützung der CDU. Zuvor hatte auch Nordrhein-Westfalens Ministerpräsident Wüst erklärt, Spekulationen über einen Kanzlertausch seien Quatsch. Kopenhagen. Der Kadaver des ursprünglich an der Ostseeküste gestrandeten Buckelwals ist an Land gebracht worden. Der Körper wurde aus dem Wasser an den Strand der dänischen Insel Anholt gezogen. Dort soll er obduziert werden. Es geht darum, herauszufinden, warum das Tier verendet ist. Das Wetter in Deutschland. In der Nacht zunächst im Süden, teils Regen mit kräftigen Gewittern, später auch im Westen. 19 bis 7 Grad. Am Tag erst in der Mitte, im Tagesverlauf auch im Süden, wieder Schauer mit unwetterartigen Gewittern. Im Norden und Westen trocken, mit Sonne und Wolken. An der Ostsee maximal 20, im Breisgau bis 30 Grad. Es ist 20 Uhr und 33 Minuten.
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2: mit Alexandra Schöffel heute aus dem Studio von BR24 in München. Seit gut einem Jahr werden an den deutschen Grenzen ja wieder Kontrollen durchgeführt, obwohl das Schengen-Abkommen Binnengrenzkontrollen nur in Ausnahmefällen vorsieht. Verwaltungsgerichte haben die Überprüfungen als nicht vereinbar mit dem Schengener Grenzkodex verurteilt. Die Bundesregierung allerdings setzt sich über die Urteile hinweg und hält an der Praxis fest. Auch um Asylbewerber abzuweisen, was ebenfalls gegen europäisches Recht verstößt. Darf sich die Regierung über die Rechtsprechung hinwegsetzen? Das fragen wir in einer aktuellen Folge von Die Entscheidung.
3: Schengen war mal ein Versprechen. Du fährst in Europa über eine Grenze und es passiert nichts. Keine Kontrolle, keine Grenzposten an der Autobahn, kein Schaffner, der dich nachts im Zug weckt und deinen Perso sehen will. Das soll gelten für alle Menschen in den mittlerweile 29 Schengen-Ländern. Zum Schengen-Raum gehören grob gesagt die meisten EU-Staaten plus Island, Liechtenstein, Norwegen und die Schweiz. Die treuen EntscheidungshörerInnen unter euch, also alle, die seit dem Anfang bei uns dabei sind, die denken sich jetzt vielleicht, hatten sie nicht schon mal eine Staffel dazu? Und das ist richtig. Im Juni 2024 haben wir 4 Folgen veröffentlicht zu dieser Entscheidung, die uns bis heute prägt. Die Entscheidung für das Schengen-Abkommen. Und jetzt gibt's was Neues. Aber erstmal kleine Recap. Hi, ich bin Jasmin Brock. Ihr hört Die Entscheidung, am liebsten in ARD Sounds. In unserer Schengen-Staffel, da ging es um den Anfang eines Traums. Um ein paar Politiker, die sich 1985 in einem winzigen luxemburgischen Dorf treffen, in Schengen. Auf einem Schiff auf der Mosel und, naja, etwas unterschreiben, von dem sie noch nicht ahnen, wie groß das mal werden würde. Einer dieser Erstunterzeichner war Robert Goebbels, damals Staatssekretär aus Luxemburg. Ich habe ihn damals für die Staffel in Schengen getroffen, in der Rue Robert Goebbels. Ja, eine Straße ist nach ihm benannt. Ich konnte ihn noch treffen, Anfang dieses Jahres ist er gestorben. Robert Goebbels hat mir bei meinem Besuch von dem Moment der Unterzeichnung im Jahr 1985 erzählt.
4: Ich hielt eine kleine Begrüßungsansprache für meine Kollegen und sagte zum Schluss, werte Kolleginnen und Kollegen, was Sie jetzt unterzeichnen werden, wird in die Geschichte eingehen als Schengen-Vertrag. Allgemeines Gelächter, aber ich sollte Recht behalten.
3: Ja, weil heute leben rund 450 Millionen Menschen im Schengen-Raum, pendeln zum Beispiel auch regelmäßig über die Grenzen. Aber wir haben in der Staffel auch gezeigt, während innerhalb Europas Grenzen fallen, werden außen die Mauern höher. Und im Inneren, da führen Staaten wieder Grenzkontrollen ein. Erst ausnahmsweise nach dem Flüchtlingssommer 2015, nach Terroranschlägen, während Corona. Und dann wurden die Listen mit den Ausnahmen immer länger. Manche Ausnahmen wurden zum Dauerzustand, besonders zwischen Bayern und Österreich. Genau da kam Hanna ins Spiel. Auch ihre Geschichte haben wir euch in unserer Schengen-Staffel erzählt. Hanna lebt damals in Wien, Sie promoviert dort, pendelt regelmäßig nach

0: München oder Berlin. Und sie erlebt häufig dieselbe Szene. Es gibt eine Durchsage, Achtung, Grenzkontrollen, der Zug bleibt stehen in Freilassing oder Traunstein, die Bundespolizisten laufen durch und checken die Pässe. Hannah fängt an mitzuschreiben und sie liest von einem Urteil des Europäischen Gerichtshofs.
1: Und bin dann auch auf dieses EuGH-Urteil vom 26. April 2022 gestoßen, was eben sagt, dass diese immer wieder fortgesetzten Kontrollen eigentlich EU-rechtswidrig sind, wenn es keine neue Begründung dafür gibt.
0: Hannah fragt sich, sind die Kontrollen, die sie erlebt hat, auch rechtswidrig? Sie beschließt, das nicht einfach hinzunehmen. Zusammen mit der Münchner Fachanwältin Gisela Seidler klagt sie gegen die Bundesregierung. Damals, als wir die Staffel fertiggestellt haben, gab es noch kein Urteil. Es geht bei Hannas Kampf um Grundsätzliches, um die Freizügigkeit in Europa. Und deswegen wollen wir wissen, wie ging es weiter in dem Fall Hannah gegen die Bundesregierung? Damit hat sich Johannes Leininger in den letzten Wochen beschäftigt. Er ist Reporter für diese Folge. Hi Johannes.
2: Hi Jasmin.
0: Johannes arbeitet wie alle aus dem Entscheidungskernteam für die Politikredaktion des BR und er ist selber Jurist, was ziemlich praktisch ist bei dem Thema.
2: Ja, es geht viel um Klagen, um die Verwaltungsgerichtsordnung, um Europarecht, aber es lohnt sich. Ich wollte wissen, was mit dieser Klage von Hannah passiert ist. Sie hat sich damals gewehrt gegen 4 Kontrollen zwischen April 2022 und März 2023. Im April 2023 hat sie die Klage dann eingereicht. Und gleich mal vorweg, dieses Verfahren, das hat sich ganz schön hingezogen, sagt Hannah.
1: Dann hat es ja auch erstmal eine Weile gedauert, bis wir die erste Verhandlung hatten, dann im Dezember 2024.
2: Zuständig ist das Verwaltungsgericht München, denn es streiten hier nicht zwei Bürger untereinander, es ist also keine privatrechtliche Streitigkeit, sondern es ist eine öffentlich-rechtliche. Hannah, eine Bürgerin, streitet mit dem Staat.
0: Ja, Hannah gegen die Bundesrepublik Deutschland.
1: Und beim Verwaltungsgericht München, da hatte ich, glaube ich, ungefähr schon mit dem Ergebnis gerechnet, was da dann rausgekommen ist.
0: Klingt jetzt nicht so euphorisch?
2: Nein, erstmal nicht, denn was erstmal rausgekommen ist, war eine Klageabweisung.
0: Also sie hat verloren.
2: Genau. Aber, und das ist an dieser Stelle wichtig, das Verwaltungsgericht hat damals gesagt, die Kontrollen, die Hannah 2022 und 2023 erlebt hat, die sind ja schon vorbei. Die haben sich sofort nach der jeweiligen Kontrolle erledigt. Und in der Verwaltungsgerichtsordnung ist es so, dass man nicht alles, was der Staat macht, im Nachhinein überprüfen lassen kann. Man braucht dafür ein berechtigtes Interesse. Zum Beispiel, weil absehbar ist, dass einem das Gleiche nochmal passiert. In Hannas Fall hat das Verwaltungsgericht München gesagt, es wird ihr wahrscheinlich nicht nochmal passieren. Und deswegen müssen wir in der Sache gar keine Entscheidung treffen.
0: Was ich aber nicht so ganz verstehe, weil die Grenzkontrollen, die dauern an, auch im Dezember 2024, als das Gericht ihre Klage abweist, genau wie heute auch noch. Das heißt, ja, es könnte ihr theoretisch schon wieder passieren.
2: Theoretisch schon, aber, und das ist jetzt ein bisschen kompliziert, Hannah hat nicht gegen die Grenzkontrollen an sich geklagt. Hannah hat auf Feststellung geklagt, dass diese 4 Grenzkontrollen, von denen sie 2022 und 2023 persönlich betroffen war, rechtswidrig waren. Und das ist nicht ganz dasselbe.
0: Okay, also das merken wir uns, es geht wirklich nur um diese 4 Kontrollen.
2: Genau, es gibt in Deutschland für Bürgerinnen und Bürger nämlich überhaupt keine Möglichkeit, gegen die Grenzkontrollen an sich zu klagen. Nur immer auf Feststellung, dass die eigene Kontrolle rechtswidrig war. Aber, und das ist jetzt der springende Punkt, ob Hannas Kontrollen rechtswidrig sind, hängt davon ab, ob es eine Rechtsgrundlage dafür gibt oder nicht. Und das will Hannah mit ihrer Klage ja überprüfen lassen. Denn sie hat immer wieder dieses EuGH-Urteil im Kopf, wenn sie mit dem Zug von Wien nach München fährt.
1: Wenn diese Kontrollen nicht rechtmäßig sind, wie kann es sein, dass sie so normal sind? Und dass tatsächlich auch fast niemand danach fragt, was eigentlich die Rechtsgrundlage davon ist. Also ich habe dann eben immer auch beobachtet, wie andere Reisende darauf reagieren. Und ja, habe einfach festgestellt, dass da sehr wenig in Frage gestellt wurde.
0: Also sie will schon wissen, ob es dafür eine Gesetzesgrundlage gibt. Kleiner Reminder, Trotz Schengen-Raums wird an der bayerisch-österreichischen Grenze seit über 10 Jahren kontrolliert.
2: Ja, und in dieser Frage, ob es eben eine Rechtsgrundlage für die Kontrollen gibt, da hat sich das Münchner Verwaltungsgericht in dieser ersten Instanz erstmal so ein bisschen rausgenommen und gesagt, also selbst wenn, Hanna darf eh nicht klagen, weil diese 4 persönlichen Kontrollen ja schon vorbei sind und eine Wiederholungsgefahr nicht besonders groß sei.
0: Klingt fast so ein bisschen so, als ob sich das Gericht im Grunde vor der eigentlichen Frage drückt.
2: Naja, also wenn die Sachentscheidungsvoraussetzungen nicht vorliegen, dann trifft das Gericht keine Sachentscheidung. Das ist halt Jura, das kann manchmal so ein bisschen ernüchternd wirken. Hanna beschreibt es aber eher so, dass sie sich eben nicht hat entmutigen lassen, denn sie war ziemlich wütend.
1: Wut kann ja eine sehr positive Emotion sein, wenn sie einen in eine Handlungsfähigkeit bringt. Also genau nicht in eine Ohnmacht, sondern in eine Aktion.
2: Und diese Wut, die trägt sie über den langen und anstrengenden Rechtsstreit mit der Bundesregierung.
1: Und da war auf jeden Fall eine Menge Wut mit dabei, eben weil ich mich einfach sehr oft gefragt habe, ob das eigentlich rechtmäßig ist, was da passiert. Und ich ja eben wirklich sehr regelmäßig über mehrere Jahre diese Kontrollen, vor allem in den Zügen von Wien nach München, mitbekommen habe und auch sehr viel beobachtet habe, wer da eigentlich kontrolliert wird, wie diese Kontrollen durchgeführt werden. Und da kam natürlich auch eine Wut her, weil ich aus meiner Wahrnehmung heraus Kontrollen mitbekommen habe, die ich als Racial Profiling einordnen würde, was mich sehr wütend gemacht hat.
0: Ja, das hat sie damals auch schon im Interview erzählt, dass das eine ganz große Motivation für sie war, dass es ihr darum ging, dass in ihrer Wahrnehmung gezielt schwarze Menschen kontrolliert wurden, Menschen, die von Rassismus betroffen sind, dass die insbesondere für diese Kontrollen ausgewählt wurden.
2: Also ich hatte schon auch das Gefühl, es ging ihr und es geht ihr grundsätzlich um den Umgang der deutschen Regierung mit Migrantinnen und Migranten, mit Geflüchteten und auch mit nicht weißen Deutschen, die laut ihr ja auch gezielt kontrolliert würden. Und deswegen hat Hanna im Januar 2025 gesagt, aufgeben ist keine Option. Und wir erinnern uns, Januar 2025, mitten im Bundestagswahlkampf, das war eine Zeit, in der sehr scharf über die Migrationspolitik debattiert wurde. Also im Januar 2025, da entscheidet sich Hanna, das Urteil des Verwaltungsgerichts nicht zu akzeptieren und in Berufung zu gehen. Das heißt, das Verfahren geht eine Ebene nach oben zur nächsthöheren Instanz. Und diese nächsthöhere Instanz, die schaut sich die Sache jetzt nochmal neu an. Ihr Fall wird also neu aufgerollt.
0: Könnte langwierig werden, weil schon das erste Verfahren hat ja gedauert.
2: Ja, und diesmal wird es sogar noch länger dauern. Hannas Klage landet jetzt beim Bayerischen Verwaltungsgerichtshof.
0: Und während Hannas Klage beim Verwaltungsgerichtshof liegt, da tut sich einiges in der deutschen Migrationspolitik. Erstmal, die Union gewinnt im Februar 2025 die Bundestagswahl und stellt dann im Mai den Bundesinnenminister. Die Union tritt an mit einem großen Projekt, der Migrationswende.
3: Damen und Herren, es geht in dieser Frage um Klarheit, Konsequenz und Kontrolle.
0: Innenminister ist jetzt jemand, der sich schon lange für eine härtere Migrationspolitik stark gemacht hat. Alexander Dobrindt von der CSU, wir haben ihn gerade gehört beim Amtsantritt im Mai 2025.
2: Und Dobrindt, der hält, was er versprochen hat. Sofort, als Dobrindt übernimmt, also an seinem ersten Tag im Amt, ordnet er an, dass die Grenzen noch intensiver kontrolliert werden. Und, das ist neu und juristisch ziemlich umstritten, seit Mai 2025 werden auch Personen zurückgewiesen, die in Deutschland Asyl suchen.
0: Jedenfalls das Ende der Grenzkontrollen, das rückt in weite Ferne. Die Grenzkontrollen, die werden immer weiter verlängert. Dann entscheidet der Bayerische Verwaltungsgerichtshof im Fall Hanna gegen die Bundesregierung.
2: Das war im April dieses Jahres, also 3 Jahre nach der ersten Klage von Hanna. Und übrigens ohne eine erneute mündliche Verhandlung. Also besonders actionreich kann man sich das Verfahren nicht vorstellen.
0: Aber das Urteil, das hat schon einen Wumms, konnte man im Radio hören.
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5: Verlängerte Grenzkontrollen waren rechtswidrig. Der Bayerische Verwaltungsgerichtshof hat anlasslose Kontrollen an der Grenze zu Österreich für nicht rechtskonform erklärt.
2: Und um uns jetzt mal auf den neuesten Stand zu bringen, bin ich nochmal zu Hannas Anwältin gefahren, zu Gisela Seidler in ihre Kanzlei im Münchner Westend. Hallo. Hallo, Frau Seidler.
6: Hallo. Seidler, hallo.
2: Freut mich.
6: So, wollen wir gleich loslegen?
2: Sehr gerne.
0: Zack, zack. Lang geplaudert wurde nicht bei euch.
2: Ja, ja. Man hat schon gemerkt, dass ihr dieser Fall besonders wichtig ist. Und man hört auch, finde ich, wie wichtig ihr dieser Fall ist, wenn man hört, wie sie drüber spricht. Erstmal habe ich sie natürlich gebeten, nochmal ganz kurz zu erklären, was überhaupt rauskam und was das Urteil bedeutet.
6: Der wichtigste Satz im Urteil ist, dass festgestellt wurde, dass die am 10. April 2022 und an drei weiteren Tagen durchgeführten Feststellungen der Identität der Klägerin rechtswidrig waren. Damit haben wir voll gewonnen. Hanna hat also bestätigt bekommen, dass diese Grenzkontrollen rechtswidrig waren. Nach einem langen, langen Kampf letztlich hat sie voll obsiegt und sie ist auch glücklich darüber und ich bin auch sehr glücklich damit natürlich.
0: Das klingt nach vollem Erfolg für die beiden in zweiter Instanz. Mission erfüllt?
2: Naja, nicht ganz. Also mit diesem Urteil, mit dem ist Gisela Seidler glücklich, sagt sie ja, aber sie ist ja auch auf Migrationsrecht spezialisiert und sie setzt sich deshalb sehr oft mit dem auseinander, was an den deutschen Grenzen passiert. Und der Kern von Hannas Urteil, auf den kommt es ihr auch an, dass die Grenzkontrollen an sich rechtswidrig waren, dieser Kern, der kommt offenbar so gar nicht bei der Politik an.
0: Also mit Kern ist gemeint, dass das Urteil des Verwaltungsgerichtshofs über den Fall Hanna hinausgeht, über ihre vier Grenzkontrollen, die sie erlebt hat im Jahr 2022?
2: Ja, Hannas Kontrollen waren ja nicht aus irgendwelchen speziellen Gründen rechtswidrig, sondern, das sagt das Gericht, die Grenzkontrollen allgemein waren rechtswidrig.
0: Eigentlich müsste sich ja bei so einer Sache auch Bundesinnenminister Alexander Dobrindt zu dem Urteil verhalten.
2: Ja, und der sagte, jetzt nicht zu dem Urteil, aber zu den Grenzkontrollen allgemein, bei Sandra Maischberger ungefähr 3 Wochen vor Hannas Urteil Folgendes.
7: Ja, ich bin sehr dafür, dass wir auch genau diese Grenzkontrollen weitermachen, solange sie erfolgreich sind.
2: Und etwa 3 Wochen nach Hannas Urteil klang es auch nicht viel anders.
7: Aktuell geht es darum, dass wir diese Grenzkontrollen auch erhalten wollen. Die Zurückweisungen, sie finden nach wie vor statt an der Grenze. Wir haben 8000 Haftbefehle an der Grenze jetzt durchführen können, die aussätzig waren. Also da gibt es viele andere Elemente, die zurzeit sehr wirkungsvoll helfen. Und wenn wir über eine mittelfristige Planung reden, dann haben wir auch vor, dass wir das Migrationssystem in Europa so funktionsfähig gestalten, dass wir aus Grenzkontrollen uns wieder rausentwickeln können. Aber heute wäre zu früh zu sagen, wann dieser Zeitpunkt kommt.
0: Das heißt, das Urteil des VGH, des Bayerischen Verwaltungsgerichtshofs, das hat eigentlich keine Auswirkungen auf die Politik.
2: Ja, Dobrindt betont immer wieder, diese Kontrollen, die wollen wir behalten, denn sie bringen Erfolge. Nur der Nutzen hat nichts mit der Rechtmäßigkeit zu tun. Und das frustriert Gisela Seidler nach wie vor ziemlich. Und zwar unabhängig davon, dass sie Hannas Klage gerade gewonnen hat.
6: Es geht mir natürlich gut, weil wir gewonnen haben, aber es geht mir schlecht, weil letztlich die Politik diese Urteile ignoriert. Ja. Es gab ja jetzt nochmal ein ganz neues Urteil vom Verwaltungsgericht Koblenz. Und das ist natürlich, was die Sache so ein bisschen mühsam macht und auch bitter ist tatsächlich, wenn die Politik sagt, es interessiert uns nicht, wir finden es richtig und wir machen es weiter. Egal, ob es rechtmäßig ist oder nicht. Das bedroht die Grundlagen der Demokratie letztlich.
0: Der Innenminister bedroht die Grundlagen der Demokratie. Das ist jetzt schon ein ziemlich heftiger Vorwurf.
2: Ja, aber es ist auch so weit gar nicht hergeholt. Denn Gisela Seidler sagt ja auch letztlich, also quasi, wenn man es weiterdenkt.
0: Alexander Dobrindt selbst spricht bei solchen Gerichtsentscheidungen dann ja immer davon, dass es sich um Einzelfallentscheidungen handle.
2: Und das stimmt auch. Aber eben nur teilweise. Denn klar, das Urteil an sich hat erstmal die Rechtswirkung, dass festgestellt wird, die Bundespolizei hätte Hanna nicht kontrollieren dürfen. Aber die Rechtsgrundlage dafür oder die fehlende Rechtsgrundlage, die gilt nicht nur für Hanna, sondern für alle.
0: Jetzt kann man ja sagen, Hannas Kontrollen, die liegen schon einige Jahre zurück. Da war Alexander Dobrindt ja noch gar nicht Innenminister, sondern Nancy Faeser von der SPD. Dobrindt hat erst im Mai 2025 übernommen Und die Kontrollen, um die es hier ging, um es nochmal präziser zu sagen, das war ja 2021 bis 2023. Kann man das der jetzigen Bundesregierung überhaupt vorwerfen?
2: Das ist jetzt der Kern des Ganzen. Denn das Gericht sagt, und das war auch die Argumentation von Gisela Seidler, dass die Grenzkontrollen damals aus einem bestimmten Grund rechtswidrig waren. Und dazu muss man erstmal verstehen, wie das mit den Grenzkontrollen überhaupt geregelt ist.
0: Schlagen wir nochmal unser kleines Schengen-Lexikon auf. Darüber haben wir ja auch schon in der Entscheidung vor knapp 2 Jahren gesprochen in unserer Staffel. Es ist so, unter bestimmten Voraussetzungen können Mitgliedstaaten des Schengener Abkommens die Grenzkontrollen wieder einführen. Immer für einen Zeitraum von 6 Monaten mit einer entsprechenden Begründung. Es muss eine Bedrohung vorliegen. Wenn man verlängert, eine neue Bedrohung.
2: Der springende Punkt ist aber, es gab keine neue Bedrohung, so wie der Schengener Grenzkodex es verlangt. Die Bundesregierung hat wieder die Migration als Bedrohung genannt und es nur ein bisschen umformuliert. Und diese Begründung, das sagt unter anderem Hannas Urteil, die reicht nicht aus.
0: Klingt so ein bisschen so, als ob man ab hier nicht mehr weiterkommt.
2: Ja, es ist schon ein bisschen paradox. Und tatsächlich gibt es für einzelne Bürgerinnen und Bürger keine Klagemöglichkeit oder dann auch eine Durchsetzungsmöglichkeit, auf rechtlichem Wege eine Beendigung der Grenzkontrollen zu erreichen, auch wenn sie illegal sein sollten. Einzig die EU-Kommission, die könnte eingreifen, und zwar mit einem Vertragsverletzungsverfahren gegen Deutschland. Dass das passiert, daran hat Gisela Seidler aber so ihre Zweifel.
6: Die Europäische Kommission ist natürlich eigentlich die Hüterin der Verträge und müsste hier tätig werden. Natürlich ist Deutschland ein viel zu mächtiges Land.
0: Ja, das kommt mir ein bisschen bekannt vor aus der letzten Recherche zu Schengen, dass die EU-Kommission diese Kontrollen zwar monitort, aber eben nicht einschreitet. Ich frage mich, muss es überhaupt so weit kommen? An sich sollte man sich ja darauf verlassen können, dass regierende Politiker bei ihren Entscheidungen und Handlungen sich an die Rechtsprechung halten. Also das wäre ja schon so ein bisschen bare minimum.
2: Ja, also das würde ich aber auch sagen. Es ist fast noch ein bisschen harmlos ausgedrückt von dir. Ich habe jedenfalls Alexander Dobrindt mal gefragt, was er zu diesem mittlerweile rechtskräftigen Urteil sagt. Denn bislang ist er darauf ja öffentlich nicht so richtig eingegangen. Für ein Interview war die Zeit leider zu knapp, aber schriftlich hat mir ein Sprecher des Bundesinnenministeriums geantwortet, dass sich Hannas Fall auf eine alte Fassung des Schengener Grenzkodex beziehen würde und die Kontrollen nach der neuen Fassung des Grenzkodexes rechtmäßig seien.
0: Und? Sind sie das?
2: Also erstmal ist es natürlich so, dass die geltende Rechtslage zum Zeitpunkt der Kontrolle zählt. Und da waren die Kontrollen rechtswidrig, sagt der VGH, da beißt die Maus keinen Faden ab. Aber der VGH sagt auch, selbst mit der Neufassung des Kodex von 2024 ergäbe sich nichts anderes. Denn da sei zwar eine zeitlich längere Durchführung der Grenzkontrollen möglich geworden, die Gründe dafür müssten aber schon erheblich sein. Gerade in Bezug auf Migration müsste die Bedrohungslage plötzlich, also unvorhersehbar sein. Und die Kontrollen müssten außerdem das letzte Mittel zur Bewältigung sein. Das sei bei der damaligen Migrationslage nicht der Fall gewesen. Und ich würde mal sagen, das ist auch bei der jetzigen Migrationslage nicht der Fall. Interessant ist aber jetzt ein weiterer Fall, von dem hat Gisela Seidler vorhin schon erzählt. Der wurde gerade beim VG Koblenz entschieden. Und da ging es schon um die Neufassung des Kodex und auch da hat die Bundesregierung verloren. Die Bundesregierung ging zwar dann in Berufung, aber schon ohne zu wissen, wie das ausgeht, schrieb mir ein Sprecher des Ministeriums, dass das für die Grenzkontrollen insgesamt egal sei. Zitat: Da sich das Urteil des Verwaltungsgerichts Koblenz auf einen Einzelfall bezieht, geht eine generelle Unzulässigkeit der Binnengrenzkontrollen mit dem Urteil nach Auffassung des BMI nicht einher. Die Binnengrenzkontrollen werden daher fortgesetzt.
0: Also auch hier ein Urteil, auch wenn es noch nicht rechtskräftig ist, nach neuester Rechtslage, nach neuestem Schengener Grenzkodex. Egal, sagt das Innenministerium, es ist ein Einzelfall und es wird sich deswegen nicht so viel an den Grenzkontrollen ändern. Da kann man ja den Eindruck gewinnen, es bringt gar nicht so viel, wenn man klagt. Was bedeutet das Ganze jetzt aus Hannas Perspektive? War ihre Klage am Ende umsonst?
2: Naja, das könnte man so sehen. Denn sie hat zwar gewonnen, aber sie hat auf jeden Fall nicht alles erreicht, worum es ihr ging. Und ein Ende der Grenzkontrollen, Europa, so wie es früher mal war, das kann sie eh nicht durchsetzen, wenn der Innenminister ihr Urteil als Einzelfall wertet und die Kommission nicht einschreitet. Aufgeben kommt für sie aber nicht in Frage, sagt Hanna. Und das meint sie auch als Appell an andere, die öfter mal kontrolliert werden.
1: Also ich würde sagen, auf keinen Fall ergeben. Kommt nicht in Frage. Ich würde jeder Person empfehlen, die regelmäßig über die Grenze Deutschland-Österreich, Frankreich, Tschechien, Polen, was auch immer fährt, auf jeden Fall diese Klage zu machen, weil es geht ja auch darum, diese Frage nach Rechtmäßigkeit und Rechtsstaatlichkeit weiterhin zu stellen.
2: Gisela Seidler, die Anwältin, sagt übrigens, man muss nicht unbedingt klagen.
6: Es gibt die Möglichkeit einer Beschwerde an die Europäische Kommission. Es gibt ein Online-Formular für die Beschwerde an die Europäische Kommission. Dazu würde ich jeder Person raten, die kontrolliert wird bei einer Kontrolle an den Binnengrenzen, dass der Sachverhalt geschildert wird.
0: Und was bringen diese Formulare?
2: Naja, erstmal sind das einfach Beschwerden. Die Kommission wird dadurch zu überhaupt nichts gezwungen. Aber, das hat Gisela Seidler auch nochmal betont, es erhöht den Druck.
0: Hannas Entscheidung hat also bislang keine großen Auswirkungen auf die Politik gehabt, aber sie hat den Weg geebnet für weitere Entscheidungen. Ein Europa ohne Grenzkontrollen, also so wie es sich die Schengen-Verhandler vor über 40 Jahren damals in einem kleinen luxemburgischen Dorf überlegt hatten, das scheint gerade weit weg. Aber es gibt Menschen, die weiter dafür kämpfen, für ein Europa der Freizügigkeit und sich dafür sogar mit der Bundesregierung anlegen. Danke, Johannes, für das Update.
2: Sehr gerne.
0: Das war die Entscheidung. Schengen einklagen. Hanna gegen die Bundesregierung. Reporter für diese Folge war
2: Johannes Leininger.
0: Redaktion Ina Kraus. Distribution Stefanie Ramp, Anton Rauch und Charlotta Knoll. Produktion Beate Henkel. Und mein Name ist Jasmin Brock.

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1: Um 21 Uhr mit Mareike Köhler. Die Brennerautobahn ist nach einer Demonstration wieder frei. Der Pass an der Grenze zwischen Österreich und Italien war seit dem Vormittag gesperrt. Anwohner haben dort gegen die hohe Verkehrsbelastung protestiert. Die Brennerroute ist die wichtigste Straßenverbindung über die Alpen. Das befürchtete Verkehrschaos durch die Sperrung ist tagsüber ausgeblieben. Der österreichische Autofahrerclub ÖAMTC rechnet jedoch damit, dass Reisende ihre aufgeschobenen Fahrten ab dem Abend antreten werden. Besonders morgen wird mit starkem Verkehr gerechnet. Die FDP hat einen neuen Bundesvorsitzenden. Wolfgang Kubicki hat in Berlin eine Kampfabstimmung gegen die Europapolitikerin Marie-Agnes Strack-Zimmermann gewonnen. Sie hatte ihre Kandidatur zuvor damit begründet, dass es in der Partei Enttäuschung über mangelnden Wettbewerb gebe. Außerdem kritisierte sie scharf die so wörtlich unsägliche Brandmauerdebatte und meinte damit, dass auch Kubicki die Abgrenzung zur AfD zumindest indirekt in Frage gestellt hatte. Kubicki grenzte sich aber klar von der AfD ab. Mit ihm werde es keine Zusammenarbeit mit der Partei geben, sagte er nach seiner Wahl. Er rief die FDP zur Geschlossenheit auf, denn der politische Gegner stehe außen, nicht innen. Bundespräsident Steinmeier sieht die freien Gesellschaften zunehmend unter Druck. Beim Demokratiefest in Neustadt sagte er, die Gesellschaft in Deutschland müsse hellwach und sichtbar sein. Der Bundespräsident lobte Menschen, die, Zitat, nicht zulassen, dass unser Land schlecht geredet werde, sondern die der täglich neu befeuerten Weltuntergangsstimmung Engagement entgegensetzen. Es gehe um nicht weniger als die Selbstbehauptung der Demokratie, so Steinmeier. Neustadt feiert das Demokratiefest alle 2 Jahre rund um den Jahrestag des Hambacher Festes von 1832. Damals hatten dort Zehntausende Freiheit, nationale Einheit und Bürgerrechte eingefordert. Papst Leo XIV. Sieht Heranwachsende durch die überzogene Nutzung digitaler Technologie bedroht. Viele Jugendliche hätten die innere Orientierung verloren, sagte Leo im Vatikan. Technologische Werkzeuge seien immer ausgefeilter. Viele hätten jedoch Schwierigkeiten, einen Sinn zu finden, für den es sich zu leben lohne. Reduziere man Menschen auf Daten, Konsum oder Erfolg, dann führe das häufig zu Angst, Einsamkeit und psychischen Belastungen, so die Analyse des Papstes. Paris Saint-Germain hat die Fußball-Champions League nach Elfmeterschießen gegen den FC Arsenal gewonnen. SWR Nachrichten, Redaktion Leo Eder. In der Nacht weitgehend trocken und meist locker bewölkt bei Tiefstwerten von 18 bis 11 Grad. Am Tag Wechsel von Sonne und Wolken. 21.03 Uhr.
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2: Und wir können gleich ein Update geben zur Fußball Champions League. Da hat Paris Saint-Germain eben seinen Champions League-Titel verteidigt gegen Arsenal London und zwar im Elfmeterschießen mit 4:3 gewonnen und damit den Erfolg aus dem Vorjahr wiederholt. Am Mikrofon begrüßt sie Alexandra Schöffel aus dem Studio von BR24 in München. Heute ist Welt-MS-Tag. Das deutsche Motto für den Multiple-Sklerose-Tag lautet Diagnose MS jetzt erst recht. Die Kampagne rückt Menschen in den Fokus, die ihren Weg gehen, aktiv am Leben teilnehmen und sich Ziele setzen. Immerhin leben weltweit etwa 2,9 Millionen Menschen mit MS. In Deutschland bekommen jeden Tag etwa 41, und zwar meist Frauen, diese Diagnose. Sibylle Seitz berichtet.
3: Der Moment, der das Leben von Jasmin Mir auf den Kopf stellte, liegt jetzt 8 Jahre zurück. Die 32-Jährige stand damals bei einer Konferenz als Eventmoderatorin auf einer Bühne. Plötzlich spürte sie ein Kribbeln im Oberschenkel, das sich immer weiter ausbreitete.
4: Dann wollte ich auf einen Zug rennen, zurück von der Konferenz. Und ich habe gemerkt, also der Zug stand da schon, und ich habe gemerkt, ich kann nicht mehr rennen. Und da habe ich gemerkt, okay, irgendwas ist hier falsch.
3: Nach verschiedenen neurologischen Untersuchungen stand fest, sie hat multiple Sklerose.
4: Diese Angst, so was passiert morgen und ich kann das alles nicht mehr vorhersehen, die war sehr präsent. Und so dieser Gedanke, was ist, wenn morgen der nächste Schub kommt.
3: Meist beginnt MS zwischen dem 20. und dem 40. Lebensjahr. Es ist eine chronisch entzündliche Erkrankung des zentralen Nervensystems, also von Gehirn und Rückenmark. Das eigene Immunsystem greift die Schutzschicht der Nervenfasern an. Dadurch werden Signale zwischen Gehirn und Körper gestört. Und das führt zu ganz unterschiedlichen Beschwerden wie Sehstörungen, Taubheitsgefühlen, Problemen beim Gehen, Schwindel oder extremer Erschöpfung. Der Verlauf ist bei den einen schleichend, bei anderen treten die Beschwerden in häufigen Schüben auf. Wodurch MS genau entsteht, ist nicht letztendlich geklärt. Frank Block, Chefarzt der Neurologie am Helios-Klinikum Schwerin.
5: Warum jetzt ein Mensch sowas bekommt, ist noch in der Summe unklar. Es gibt Risikofaktoren, also Virusinfekte, die wir hier in unserer Region, in Nordeuropa, Mitteleuropa durchmachen in der frühen Kindheit. Und es gibt sicherlich auch genetische Aspekte.
3: Aber auch Vitamin-D-Mangel, Rauchen oder starkes Übergewicht sollen eine Rolle spielen. Wichtig für ein gutes Leben mit MS sei es, die Diagnose anzunehmen, so Daniela Rogal von der Deutschen Multiple Sklerose-Gesellschaft Berlin und selbst Betroffene.
6: Man muss lernen, es zu akzeptieren. Ich habe es für mich beim Yoga gelernt, einfach zu atmen. Und ich denke, das ist so ein bisschen was, man muss lernen, zu schauen, was einfach da ist und dann es einfach nicht bewerten, sondern sagen, okay, es ist da, ich nehme es an und ich mache das Beste daraus.
3: MS ist nicht heilbar, kann aber heute verlangsamt oder sogar gestoppt werden. Experten sprechen von hit hard and early, also frühzeitig mit hochwirksamen Medikamenten behandeln, um die Entzündungsaktivität schnell zu unterbinden und dadurch Folgeschäden zu verhindern. Bei Jasmin Mir tritt die MS in Schüben auf, die nicht vorhersehbar sind. Aktuell ist sie medikamentös gut eingestellt und seit 2 Jahren symptomfrei.
4: Ich bin sehr happy mit meinem Leben. Ich bin sehr zufrieden mit meinem Leben und ich will es nicht beschönigen. Ich finde, das Leben mit chronischer Erkrankung ist eine Belastung. Eine unsichtbare Erkrankung haben sehr viele Menschen und das ist schon auch eine extra Last, mit der man durchs Leben geht.
3: Und die wird auch bleiben. Aber ihre Ärzte sind zuversichtlich, dass Jasmin Mir dank neuer Therapien keine weiteren Schübe mehr bekommen wird.
2: Heute ist Welt-MS-Tag und Sibylle Seitz berichtete über das Leben von Betroffenen. Das Verhältnis zwischen Frankreich und Algerien ist mehr als kompliziert. Die lange Kolonialgeschichte und der Algerienkrieg bis 1962 belasten die Beziehungen nach wie vor. Doch der Wind hat sich inzwischen etwas gedreht. Seit dem Frühjahr sind einige französische Minister nach Algerien gereist, zuletzt der französische Justizminister, um sich für die Freilassung des inhaftierten französischen Journalisten Christophe Glätz einzusetzen. Dazu Anne Bayer.
7: 7 Jahre Haft wegen Verherrlichung des Terrorismus. So lautete das algerische Gerichtsurteil vor einem Jahr für den französischen Journalisten Christophe Glaise. Ein Sportjournalist, der in der algerischen Kabylei für eine Reportage unterwegs war. Glaise weist diese Vorwürfe zurück und ist nicht der einzige Journalist, der sich laut Reporter ohne Grenzen in Algerien vor der Justiz behaupten muss. Ein Jahr hat Glaise bereits abgesessen, nun kommt vielleicht Bewegung in seinen Fall. Der französische Justizminister Gérald Darmanin hat erst vor kurzem bei seinem Besuch in der Hauptstadt Algier unter anderem für dessen Freilassung plädiert.
8: Et puis évidemment, nous avons parlé de nombreux cas individuels.
7: Außerdem haben wir natürlich über zahlreiche Einzelfälle gesprochen und ich habe auf Wunsch des Präsidenten der Republik natürlich auch den Fall von Herrn Christophe Glaise angesprochen. Doch das Misstrauen gegenüber der ehemaligen Kolonialmacht Frankreich ist groß und auch in der Bevölkerung tief verankert. Das zeigen auch die vielen Kommentare unter diesem Video, das von dem Sender Algeria Today veröffentlicht wurde.
9: Vorsicht, man sollte Frankreich nicht zu sehr vertrauen.
10: Die Franzosen sind immer angespannt und kühl.
9: Algerien darf die diplomatischen Beziehungen zu Frankreich nicht wieder aufnehmen.
10: Eine Geschichte, die eng miteinander verflochten ist? Der Typ ist doch total verrückt.
7: Als Frankreich die Pläne Marokkos vor 2 Jahren auch noch unterstützte, die Westsahara als marokkanisches Gebiet anzuerkennen, war der diplomatische Bogen überspannt. Denn beim Thema Westsahara kennt Algerien keinen Spaß, ist dieses Gebiet im Süden der Länder doch seit Jahren der große Konflikt zwischen den beiden Nachbarstaaten Marokko und Algerien. Was folgte, waren die gegenseitigen Ausweisungen der Botschafter und diverser Mitarbeiter der Konsulate. Doch dieses frostige Verhältnis scheint nun zu tauen, beobachtet Brahim Oumansour, Leiter des Maghreb-Observatoriums am Institut für internationale und strategische Beziehungen, ISIS, in Frankreich. Ja, es gibt mehrere Anzeichen, jedenfalls für den Willen, den Dialog wieder in Gang zu bringen. Und dafür ist natürlich auch die Rückkehr von Botschafter François Roumaté in die Botschaft in Algier ein Zeichen. Die Rückkehr des Botschafters Roumaté nach einem Jahr Abwesenheit ist nur ein Schritt von vielen, der die algerisch-französischen Beziehungen wieder verbessern soll. Sind die Länder doch in vielen Bereichen aufeinander angewiesen, zum Beispiel bei den Themen Migration, Sicherheitspolitik und Energieversorgung. Angesichts der instabilen Weltlage habe sich hier Algerien immer wieder als verlässlicher Lieferant und Wirtschaftspartner gezeigt. So Hasni Habibi, algerischer Politologe an der Universität Genf. Algerien hat immerhin die Möglichkeit, nach dem Rückzug Russlands sowie angesichts des Krieges im Iran und der Sperrung der Straße von Hormuz mehr Gas zu produzieren. Zudem wollen mehrere Länder, insbesondere Italien, Spanien und sogar Frankreich, dass Algerien auf jeden Fall weiterhin Gas fördert und nach Europa exportiert, da traditionelle Lieferanten wie Katar nicht in der Lage sind, die geforderten Mengen zu produzieren. Seit Februar sind schon 3 französische Minister nach Algier gereist. Weitere Besuche sollen folgen. Ob das auch Konsequenzen für den inhaftierten Journalisten Christophe Glaes haben wird? Zumindest hat er nun auf weitere juristische Schritte verzichtet und hofft damit auf eine schnellere Begnadigung durch den algerischen Präsidenten Tebboune.
2: Anne Bayer war das über die langsame Annäherung zwischen Algerien und Frankreich. Tschechien feiert in diesem Jahr seine wohl größte Unternehmerpersönlichkeit. Tomáš Batia, der Schuhfabrikant, Stadtgründer und Visionär, wurde vor 150 Jahren geboren. Von Zlín aus eroberte die Familie Batia mit ihrem Schuhimperium die Welt, errichtete Wolkenkratzer und Werkssiedlungen. Die Nazis und später dann die Kommunisten trieben die Dynastie ins Exil nach Brasilien. Erst nach 1989 konnte die Stadt an dieses Erbe anknüpfen. Seit 10 Jahren gibt es dort wieder junge Schuhhersteller. Batia ist ihr Vorbild, besonders bei ihren Expansionsplänen. Um neue Zielgruppen anzusprechen, wird gerade ein Turnschuh für einen deutschen Discounter produziert. Marianne Alweis hat die Fabrik besucht.
11: Es riecht wieder nach frischem Leder und Gummi. Seit 10 Jahren werden in Zlín im Südosten von Tschechien wieder Schuhe produziert, gerade für Lidl. Warum Lidl? Sie haben einen Humor, der verspielt ist, und lustige Fanartikel, die in meiner Altersgruppe gern getragen werden, an der Uni und in den weiterführenden Schulen. Der 25-jährige junge Unternehmer Vít Staněk zeigt den ersten Sneaker in den Lidl-Farben Blau, Gelb und Rot. Allerdings eine Sonderanfertigung für den tschechischen Fußballer Jan Koller. Der frühere Borussia-Star trägt Größe 51. Die deutsche Lebensmittelkette Lidl hat in Tschechien einen guten Ruf. 2 Ikonen, ein Paar heißt die Kampagne, gemeinsam mit der Schuhmarke Bottas. Die ist seit Generationen der Inbegriff tschechoslowakischer Sportkultur. Auf Tschechisch heißen Turnschuhe nach wie vor Botaski. Doch 2023 war die Kultmarke pleite. Staněk und sein älterer Bruder sprangen ein. 2016 hatte Václav Staněk seine Schuhmarke Vaski in Zlín gegründet. Wir hatten die Idee, die Marke Bottas zu kaufen. Wir wollten dieses große Erbe bewahren und weiterhin Sportschuhe herstellen. Denn die Vaski-Schuhe sind vor allem Boots für den Alltag. Mit Bottas haben wir das geschafft. Produziert wird in Tschechien und in der Slowakei, zum Teil noch mit den Maschinen von Tomáš Batia. Der Begründer des Batia-Schuh-Imperiums und der modernen Stadt Zlín wäre in diesem Jahr 150 Jahre alt geworden. Die Batia-Geschichte beginnt 1894. Aus einer kleinen Werkstatt wird schnell eines der größten Schuh-Imperien der Welt. Frühe Fließbandproduktion wie in den USA, moderne Fabriken aus rotem Backstein, funktionalistische Gartensiedlungen für die Mitarbeiter. Dazu gehört eine radikale Philosophie. Gute Löhne und Gewinnbeteiligungen, aber auch absolute Kontrolle über Arbeit und Privatleben der Angestellten. Den Nationalsozialisten im besetzten Tschechien waren die Batjas zu modern. Schuhe produzieren durften sie dennoch. Den Kommunisten waren die Batjas zu kapitalistisch. Alles, was mit der Marke verbunden war, musste verschwinden. Selbst die Stadt Zlín wurde umbenannt. Nach 1989 kauften die Batja-Erben nur tschechische Schuhläden und eine kleine Fabrik südlich von Zlín zurück. Der Batja-Konzern heute ist international, produziert wird in Billiglohnländern. In Zlín knüpften erst die Staněks wieder so richtig an die hiesige Handwerkstradition an. Vít Staněk hatte schon als Schüler alles über die Batjas gelesen. Mein Bruder war schon immer ein unternehmungsfreudiger Typ und er dachte sich, wenn Batja das hier geschafft hat, warum sollte ich es dann nicht versuchen? Natürlich hatte Batjas System Schwächen, aber damals waren die Leute froh, dass sie für ihn arbeiten durften und sie lebten wirklich gut. Mein Bruder ist aber sehr freundlich und bestimmt kein patriarchaler Diktator. Die jungen Schuhmacher aus Zlín gehen ihren Weg, aber auch bei aktuellen Expansionsplänen nach Westeuropa ist ihnen Tomáš Batja ein Vorbild, der immer tschechisches Handwerk mit landestypischem Marketing verband.
2: Marianne Allweis über die tschechische Schuhtradition und wie sie wieder den Weg in die Gegenwart gefunden hat. Eigentlich haben die Menschen entlang des Flusses Euphrat in Syrien seit Jahrzehnten mit Dürren zu kämpfen. Doch aktuell sind sie mit einer Flut konfrontiert, wie es sie seit über 30 Jahren nicht gab. Viele Familien mussten ihre Häuser verlassen und in Notunterkünften unterkommen. Ganze Ernten- und Wasserpumpstationen sind zerstört. Laut dem spanischen Ministerium für Notfall- und Katastrophenschutz sind etwa 2400 Familien betroffen. Magdalena Knöller berichtet aus dem ARD-Studio Kairo.
12: Schreie, voller Angst und Verzweiflung. Im Dunkeln begleitet durch Blaulicht von Polizeiwagen. Ein Dorf in der Nähe vom Fluss Euphrat wird mitten in der Nacht evakuiert, aus Sicherheitsgründen. Der Fernsehsender Syria TV bringt eine ganze Sendung zur Flutkatastrophe im Osten Syriens. Ein Landwirt erzählt, was die Fluten innerhalb kürzester Zeit angerichtet haben. Beim Mittagsgebet haben wir bemerkt, dass der Wasserspiegel ansteigt. Wir haben sofort begonnen zu ernten, aber die Getreideähren wurden vom Wasser mitgerissen. Er lebt seit 25 Jahren in Deir es-Sur. So etwas hat er noch nie erlebt. 4 Kinder und ein Mann sollen von den starken Strömungen des Euphrats in den letzten Tagen mitgerissen worden sein. Ertrunken. Mehrere Brücken stürzten ein, bewohnte Inseln im Euphrat wurden überflutet und die Strom- und Trinkwasserversorgung fiel in einigen Dörfern aus. Vor 3 Tagen wurden wir von der türkischen Seite informiert, dass eine beispiellose Wassermenge, eine Flutwelle zu erwarten sei, infolge der Schneeschmelze in der Türkei und einiger Sturzfluten, sagte Haytham al-Bakur dem Nachrichtensender Al Jazeera. Er ist als Generaldirektor für den Euphrat-Staudamm zuständig. Der Euphrat entspringt in der Türkei und fließt durch Syrien und den Irak und dort in den Persischen Golf. Die gewaltigen Wassermengen werden durch mehrere riesige Staudämme in den Ländern geregelt. Die Türkei hatte die syrischen Behörden vor den kommenden Wassermassen gewarnt. Syriens Energieminister sagt, die Warnungen seien zu spät gekommen. Menschen im syrischen Deir es-Sur bitten die Regierung jetzt um Hilfe. Deir es-Sur steht heute vor einer echten Katastrophe. Ein Viertel von Deir es-Sur ist völlig vom Rest der Stadt abgeschnitten. Gestern, am Freitag, hat der syrische Übergangspräsident Ahmed al-Shara der Flutregion einen Besuch abgestattet. Laut einem Fernsehbericht von Al-Hadas steigt die Kritik an der Regierung. Warum wurde nicht schon früher der schon lang vollgelaufene Stausee in Syrien schrittweise abgelassen? Dann hätten die Wassermassen aus der Türkei möglicherweise weniger Schäden angerichtet. Vor 38 Jahren gab es schon einmal ähnlich große Überschwemmungen. Die waren entstanden, weil im Euphrat-Staudamm viel zu viel Wasser war nach starkem Regen. Damals wie heute hatte man die Sorge, der Staudamm könne brechen. Deshalb die Entscheidung, die Überlauftore zu öffnen. Und dann kam die Flut. Wie diese Woche. Die hat auch jetzt viele Binnenflüchtlinge aus Kriegszeiten getroffen. Sie leben noch immer notdürftig in Zelten, wie Umm Warda. Von ihrem Flüchtlingszelt steht nur noch das nackte Gestänge. Das Wasser kam auf uns zu, es stieg und stieg. Ich bin dann zum Haus unserer Nachbarn geflüchtet und habe dort geschlafen. Am frühen Morgen bin ich wieder hierher zurückgekommen. Um Varda fischt ihr weniges Hab und Gut aus dem Schlamm. Wo sie mit ihren 6 Kindern aktuell Hilfe findet, ist nicht bekannt. Die Hilfsorganisation Roter Halbmond arbeitet nach eigenen Angaben daran, dass es Trinkwasser, Essen und Notfallunterkünfte gibt und dass weiter über die Hochwassergefahr aufgeklärt wird. Denn die hält mindestens dieses Wochenende noch an.
2: Magdalena Knöller über das Hochwasser in Syrien. Ende der 50er Jahre hatte der deutsche Pharmakonzern Grünenthal in etwa 40 Ländern den Wirkstoff Thalidomid als Schlaf- und Beruhigungsmittel auf den Markt gebracht. Contergan hieß das Medikament hier in Deutschland und es führte bei der Einnahme in der frühen Schwangerschaft bekanntlich zu schweren Fehlbildungen. In Spanien kam der Wirkstoff 1959 als Softenon oder Insunit in den Handel und er wurde noch verkauft, als er in Deutschland schon verboten war. Entschädigungen haben spanische Geschädigte bis heute nur von ihrem Staat erhalten, aus Deutschland fast nichts. Franka Welz berichtet.
13: Jahrelang habe sie einfach nur ihr Leben gelebt, so gut es eben ging, erzählt Montserrat Saiz Asensio am Rande des Jahrestreffens des Verbands spanischer Thalidomid-Geschädigter in Madrid. Also eines meiner Beine ist stark deformiert, deshalb muss ich eine Prothese tragen. Das hat mein Leben ziemlich geprägt, aber ich war immer sehr positiv und meine Eltern haben mir ein normales Leben ermöglicht. Erst mit 50 Jahren sei sie durch eine Fernsehsendung über ein Gerichtsverfahren darauf gekommen, dass auch sie eine Thalidomid-Geschädigte sein könnte. Als ich im Fernsehen mehrere Menschen sah mit ähnlichen Problemen wie ich, begann ich zu denken, dass auch ich von Thalidomid betroffen sein könnte. Die Unterstützung für sie und andere Geschädigte in Spanien sei unzulänglich, sagt Montserrat. Die Entschädigungszahlung des spanischen Staates habe sie voll versteuern müssen. Außerdem habe sie für die Erstattung der Kosten für ein unverzichtbares Hilfsmittel, nämlich eine Prothese, durch die Sozialversicherung 5 Jahre vor Gericht kämpfen müssen. Georg Löwenhauser kennt Geschichten wie diese zur Genüge. Er gehört dem Vorstand des Bundesverbands Contergan-Geschädigter an und ist aus Deutschland nach Madrid gekommen, um Solidarität mit spanischen Betroffenen zu zeigen.
14: Das größte Problem für sie ist die Anerkennung, weil dann wären sie so versorgt, dass sie ein in meinen Augen menschenwürdiges Leben sich auch organisieren könnten und das auch führen könnten.
13: Anerkennung meint hier die Contergan-Stiftung, die in Deutschland für Entschädigungen zuständig ist. Anerkannte Geschädigte erhalten eine sogenannte Contergan-Rente. Das will die deutsche Rechtsanwältin Karin Buda auch für spanische Betroffene erreichen. 120 Antragstellerinnen und Antragsteller vertrete sie bereits, sagt sie. 80% von ihnen habe die spanische Regierung auch schon anerkannt.
15: Ich habe die Contergan-Stiftung bereits angeschrieben, dass sie anerkannt sind, und zwar durch die Kriterien der WHO. Die Contergan-Stiftung hat aber darauf nur so reagiert, dass sie gesagt haben, das muss das Antragsverfahren hier bei uns durchlaufen werden.
13: Buda kritisiert, spanische Geschädigte müssten dabei auf eigene Kosten teils seitenlange Befundberichte ins Deutsche übersetzen lassen durch staatlich anerkannte Übersetzer. Gängige Verwaltungspraxis der Stiftung und, so wörtlich, zur sachgerechten und rechtssicheren Prüfung der Anspruchsvoraussetzungen erforderlich, teilte die Contergan-Stiftung dem ARD-Studio Madrid auf Anfrage mit. In ihrer schriftlichen Stellungnahme verweist die Stiftung auf das Verwaltungsverfahrensgesetz, das Deutsch als Amtssprache vorgebe. Die Rechtsanwältin Karin Buda kritisiert nicht nur den hohen bürokratischen Aufwand, sondern bemängelt auch das Begutachtungsverfahren selbst. Die darin angelegten Maßstäbe richteten sich, anders als in Spanien, nicht nach Vorgaben der Weltgesundheitsorganisation. Aber es scheitere nicht nur an den Richtlinien, so Buda.
15: Sondern auch schon daran, dass die Kommission, es gibt 2, nicht entsprechend mit Experten besetzt ist. Ja, es kann nun mal auch keine HNO-Ärztin etwas zu einem Schaden sagen, der an dem Bein stattfindet, ja, oder den ganzen Gesamtzusammenhang der verschiedenen Erkrankungen. Diese Ärztin sagt dann beispielsweise, ich kann mich hierzu nicht äußern, stimmt aber dann, wenn es zur Abstimmung kommt, gegen die Geschädigten ab.
13: In ihrer Stellungnahme bezeichnet die Contergan-Stiftung diesen Vorwurf als haltlos. Außerdem würden die Vorgaben des Bundesverwaltungsgerichts aus dem vergangenen Jahr, anders als von Buda behauptet, sehr wohl umgesetzt. Dabei geht es vor allem um Anforderungen an die Entscheidungsfindung der Kommission, festgehalten in der Geschäftsordnung, die laut Contergan-Stiftung bereits mehrfach angepasst und weiter präzisiert wurde. Für Geschädigte wie Montserrat Saiz Asensio ist es auch ein Spiel gegen die Zeit. Ich habe viele körperliche Beschwerden im Lendenwirbelbereich. Ich habe einen verschobenen Wirbel und auch in diesem Bein spüre ich die Auswirkungen, die Hüften, einfach alles. Ich bin jetzt 62 und all diese Probleme tauchen jetzt bei mir auf. Aber nun ja, Schritt für Schritt. Ich bin ein sehr positiver Mensch, also versuche ich, nach vorne zu schauen.
2: Wie auch spanische Kontergan-Opfer für Entschädigung kämpfen, darüber hat Franka Wels berichtet.
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16: Mit Julian Ignatovic. Das letzte Mal, dass ein Fußball-Champions-League-Finale im Elfmeterschießen entschieden wurde, das war 2016. Damals siegte Real Madrid gegen den Stadtrivalen Atletico. Heute in Budapest war es wieder soweit. Ein magischer, ein langer Fußballabend. Paris Saint-Germain gegen den FC Arsenal ging über die volle Distanz. Kai Havertz hatte Arsenal in der 6. Minute in Führung gebracht durch einen sehenswerten, strammen Schuss aus spitzem Winkel. Ousmane Dembélé hat in der 65. Minute dann für Paris vom Punkt ausgeglichen, also 1:1 nach 90 Minuten, 1:1 auch noch nach 120 Minuten und dann grausam die Titelentscheidung vom Punkt. Aberici Eza verschoss für Arsenal, Nuno Mendes verschoss bei Paris und im letzten Elfmeter versagten dann Gabriel von den Londonern die Nerven. Er hat den Ball übers Tor gejagt. Paris gewinnt also 4:3 im Elfmeterschießen, verteidigt damit den Titel. Das hat in der modernen Champions League-Ära nur Real Madrid geschafft. Arsenal verliert zum zweiten Mal ein Finale. Paris jubelt, Paris feiert, Paris hat die Trophäe. Dieser Titelgewinn wird morgen sicher auch das Tennisturnier in Paris, die French Open, zusätzlich euphorisieren. Die Franzosen ja auch dort immer sehr, sehr lautstark. War auch heute wieder so. Guido Ringel hat die wichtigsten Ergebnisse vom heutigen Tag in Roland Garros.
17: Frust und Freude bei den französischen Tennisfans. Jubel nach dem Überraschungssieg von Diane Parry, die als klare Außenseiterin den Sprung in das Achtelfinale geschafft hat. Aber eben auch Enttäuschung, denn das kurze Märchen von Moïse Courmet ist beendet. Die neue große französische Hoffnung bei den Männern hat mit seinen 17 Jahren erneut großes Tennis gezeigt. Für das Achtelfinale aber hat es nicht gereicht. Sein Gegner Alejandro Tabilo aus Chile war zu stark und auch zu nervenstark. Bei tausenden brüllenden französischen Fans behielt der Top-40-Spieler die Sinne beisammen.
18: Ich wusste, dass das ein hartes Match werden würde. Courmet hat unglaublich gespielt. Mit dieser Atmosphäre war es verrückt. Ich habe sowas noch nie erlebt. Ich bin einfach unfassbar stolz, das gemeistert zu haben. Ich bin froh, nach 0-1 Sätzen zurückgekommen zu sein und dann solide gespielt zu haben.
17: Solide, so war auch das Spiel der Nummer 1 bei den Frauen, denn Arina Sabalenka hat souverän die Runde der besten 16 erreicht. Dafür ist die Titelverteidigerin raus. Coco Gauff scheiterte nach 3 langen Sätzen an der Österreicherin Potapova.
16: In Österreich, in Götzis, messen sich an diesem Wochenende die Leichtathletinnen und Leichtathleten im Siebenkampf bei den Frauen, im Zehnkampf bei den Männern. Ein Deutscher geht mal wieder vorne weg. Wer das ist, sagt uns Martin Raspe.
19: Leo Neugebauer, der Zehnkampf-Weltmeister, hat nichts zu meckern nach dem ersten Tag in Götzis. Platz 2 im Gesamtklassement, die Punktzahl fast so gut wie bei seinem deutschen Rekord. Dieser erste Tag kann sich sehen lassen.
20: Ich bin mit nichts unzufrieden. Alles, ja genau, wie es sein soll. Also ich kann mega zufrieden sein. Ich freue mich schon auf morgen. Morgen ist einfach ein neuer Tag. Alles abhaken, was heute passiert ist. Einfach das mitnehmen, das gute Gefühl. Und dann schauen wir mal, was man machen kann morgen noch.
19: In Führung nach 5 Disziplinen ist der Schweizer Simon Ehammer der Hallenweltrekordler im Mehrkampf. Er sorgte für den Höhepunkt am ersten Wettkampftag mit 8,51 Meter im Weitsprung. Soweit ist bislang noch kein Athlet in einem Zehnkampf gesprungen. Gespannt sein darf man auch auf Niklas Kaul, den Weltmeister von 2019. Er liegt zwar nicht unter den besten 10, macht aber einen sehr ordentlichen Wettkampf und rollt ja bekanntermaßen das Feld am zweiten Tag von hinten auf. Auch bei den Frauen sieht's gut aus deutscher Sicht. Nach 4 Disziplinen des Siebenkampfes liegen 3 deutsche Athletinnen unter den Top 10. Beste ist Vanessa Grimm als 4., Sophie Weißenberg ist 6. und Sandrina Sprengel kann als 9. auch noch eine Top-10-Platzierung vorweisen. Gelingt allen 3 auch morgen ein guter zweiter Tag, ist für alle noch ein Top-Resultat möglich.
16: In der Basketball-Bundesliga haben heute die Halbfinals der Playoffs begonnen. Der FC Bayern München musste sich gegen Bonn ganz schön strecken, konnte dank eines starken Schlussviertels dann aber doch noch mit 83-78 gewinnen. Und auch im zweiten Spiel hat sich der Favorit und der Bessergesetzte durchgesetzt. Alba Berlin besiegt die Bamberg Baskets mit 105-86. In der Handball-European League gibt es morgen ein deutsches Finale. Im Halbfinale in Hamburg heute hat Kiel gegen Montpellier gewonnen mit 29-28 und der MT Melsungen hat die SG Flensburg-Handewitt besiegt mit 37-30. Das Finale heißt dann morgen also Kiel gegen Melsungen. Und einen Sieg gab es auch für die Munich Ravens in der European Football Alliance. Einen klaren Sieg, 45-26 gegen die Frankfurt Galaxy. Der zweite Sieg für die Münchner in der laufenden Saison.

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1: Um 21.30 Uhr mit Mareike Köhler. Die Brenner-Autobahn ist nach einer Demonstration wieder frei. Der Pass an der Grenze zwischen Österreich und Italien war seit dem Vormittag gesperrt. Anwohner haben dort gegen die hohe Verkehrsbelastung protestiert. Die Brenner-Route ist die wichtigste Straßenverbindung über die Alpen. Das befürchtete Verkehrschaos durch die Sperrung ist tagsüber ausgeblieben. Experten rechnen jedoch damit, dass es am Abend und morgen mehr Verkehr geben wird. Die FDP hat einen neuen Bundesvorsitzenden. Wolfgang Kubicki hat in Berlin eine Kampfabstimmung gegen die Europapolitikerin Marie-Agnes Strack-Zimmermann gewonnen. Sie hatte ihre Kandidatur zuvor damit begründet, dass es in der Partei Enttäuschung über mangelnden Wettbewerb gebe. Außerdem kritisierte sie scharf die, so wörtlich, unsägliche Brandmauerdebatte und meinte damit, dass auch Kubicki die Abgrenzung zur AfD zumindest indirekt in Frage gestellt hatte. Kubicki grenzte sich jetzt aber klar von der AfD ab. Mit ihm werde es keine Zusammenarbeit mit der Partei geben, sagte er nach seiner Wahl. Bundespräsident Steinmeier sieht die freien Gesellschaften zunehmend unter Druck. Beim Demokratiefest in Neustadt sagte er, die Gesellschaft in Deutschland müsse hellwach und sichtbar sein. Der Bundespräsident lobte Menschen, die, Zitat, nicht zulassen, dass unser Land schlecht geredet werde, sondern die der täglich neu befeuerten Weltuntergangsstimmung Engagement entgegensetzen. Es gehe um nicht weniger als die Selbstbehauptung der Demokratie, so Steinmeier. Neustadt feiert das Demokratiefest alle 2 Jahre rund

0: Der französische Verein Paris Saint-Germain hat erneut das Finale der Fußball-Champions League gewonnen. Der Titelverteidiger besiegte den FC Arsenal in Budapest mit 4:3 im Elfmeterschießen. Sowohl nach 90 als auch nach 120 Minuten hatte es 1:1 gestanden. Den Treffer für Arsenal erzielte der deutsche Nationalspieler Kai Havertz. SWR-Nachrichten, Redaktion Leo Eder. Das Wetter. In der Nacht weitgehend trocken und meist locker bewölkt bei Tiefstwerten von 18 bis 11 Grad. Am Tag Wechsel von Sonne und Wolken. Die Zeit 21.33 Uhr.
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2: Mit Alexandra Schöffel heute aus dem Studio von BR24 in München. Ich grüße Sie. Ebola breitet sich besonders in der Demokratischen Republik Kongo aus mit hunderten Verdachtsfällen und vielen Todesopfern. Die internationale Hilfsorganisation Ärzte ohne Grenzen ist schon im Einsatz und warnt vor einer dramatischen Lage. Fehlende Impfstoffe, schlechte Gesundheitsversorgung und massive Kürzungen bei der humanitären Hilfe erschweren den Kampf gegen das Virus. Im ARD-Interview der Woche spricht Hauptstadtkorrespondentin Anne-Kathrin Mellmann mit dem Geschäftsführer von Ärzte ohne Grenzen, mit Christian Katzer.
3: Ebola ist eines unserer Themen. Ebola, ein Name, der Angst auslöst, ein Virus, gegen das es wenige Mittel gibt. Die Erkrankung endet meist tödlich. Und nach mehreren Ausbrüchen in Afrika, südlich der Sahara, mit tausenden Todesopfern, ist Ebola nun zurück in der Demokratischen Republik Kongo. Und auch die Mitarbeitenden von Ärzte ohne Grenzen, die kämpfen dort gegen Ebola. Herr Katzer, was macht denn das Ebola-Virus eigentlich so gefährlich?
4: Das jetzige Virus, das Bundibugyo-Virus, ist ein Teil der Ebola-Familie. Es gibt da verschiedene Viren. Deswegen ist das wichtig, auseinanderzuhalten. Was es aber diesen jetzigen Virusausbruch so gefährlich macht und so einmalig, ist das Ausmaß. Also wir sehen extrem viele Fälle gleich zum Anfang. Wir sprechen jetzt schon von fast 1000 Verdachtsfällen und über 100 Toten, während vorherige Ausbrüche viel kleiner waren. Dann, dass die Region einfach aufgrund von Krieg, Bürgerkrieg, ja, einfach geopolitisch extrem umkämpft ist und die Gesundheitsversorgung in der Region extrem schlecht ist. Das ist Virus selber, da es nicht zu dem Ebola-Virus gehört, wo es Impfstoffe gibt, wo es schnelle Behandlungsmöglichkeiten gibt, wo es Diagnosemöglichkeiten gibt. Dazu gehört es nicht, sodass es die Diagnose extrem schwierig ist und es keine zugelassene Behandlung gibt und keine Impfung. Daher macht es das wirklich sehr kompliziert.
3: Waren Sie eigentlich überrascht, Herr Katzer, als Sie gehört haben, dass sich Ebola schon wieder ausbreitet und wieder dort?
4: Ja, letztendlich war das eigentlich zu erwarten, da die verschiedenen Ebola-Viren-Möglichkeiten sich in der Region wahrscheinlich in Tieren überleben und die Tiere nicht infizieren und dann irgendwann vom Tier auf den Menschen überspringt. Das haben wir bei anderen Ausbrüchen auch so dann nachverfolgen können. Von daher ist die Region leider dafür prädestiniert. Aber dann das zusammen mit dieser extrem schlechten Gesundheitsversorgung, das macht erst so einen Riesenausbruch möglich, wie wir es jetzt sehen, dass halt wochenlang nicht gemerkt wurde, dass extrem viele Menschen an einer Krankheit sterben. In anderen Ländern, wo die Gesundheitsversorgung viel besser ist, würde man es viel schneller merken und würde deshalb viel schneller einschreiten können und damit so einen massiven Ausbruch von vornherein verhindert.
3: Die schlechte Gesundheitsversorgung ist das eine, aber dass es immer noch keine wirksamen Medikamente gibt und keinen Impfstoff gegen diese Variante von Ebola, worauf führen Sie das zurück?
4: Das spielt ja einerseits zusammen, dass der Ausbruch so groß ist, dass es da nichts gibt, ist einfach der Weltgesundheitsorganisation und den Staaten, der Staatengemeinschaft geschuldet, weil die Länder selber, wie die Demokratische Republik Kongo, hat nicht die finanziellen Mittel, zu diesen Viren zu forschen und auch Medikamente zu testen. Das liegt in der Verantwortung zum Beispiel von der Bundesrepublik Deutschland, wo sehr wohl geforscht wurde nach dem letzten großen Westafrika-Ausbruch 2015. Da wurden dann Impfstoffe entwickelt, es wurden Medikamente entwickelt, die gut geholfen haben, Schnelltests, um diesen Ausbruch einzudämmen. Diese Forschung hat dann auch genutzt, zum Beispiel bei der Eindämmung der Covid-Pandemie. Ja, da wurden Medikamente, die eigentlich für die Ebola-Behandlung entwickelt wurden, getestet und als für wirksam befunden und wurden dann bei der Covid-Behandlung eingesetzt, sodass durchaus da auch ein Vorteil für die Gesundheitsversorgung hier in Deutschland da daraus entstehen könnte. Aber die Verantwortung von reichen Industrieländern gegenüber den Ländern wie der Demokratischen Republik Kongo ist extrem groß und deswegen braucht es da einfach mehr Forschung und die wurde in den letzten Jahren extrem vernachlässigt.
3: Woran liegt das? Also man macht einfach viel weniger in den letzten Jahren für Länder wie Kongo.
4: Die Pharmaindustrie selber ist nicht daran interessiert. Ja, es ist erstmal kein Feld, wo Gewinne gemacht werden können. Deswegen müssen sich da die Staaten engagieren. Und auch da wird es immer wieder deprioritisiert, einfach weil es weit weg ist und bei

0: Kürzungsmaßnahmen immer zuerst hinten runterfällt. Da beißt sich die Katze aber in den Schwanz irgendwann, weil wie wir jetzt sehen, gibt es diese Ausbrüche, die sind vorhersehbar. Und wenn es da eine gerechtere Forschung, eine gerechte Verteilung auch von den Medikamenten geben würde, dann würden nicht so viele Menschen leiden müssen, wie es heute passiert.
1: Gehen wir mal zurück in den Kongo. Also alle, die dort arbeiten, beklagen, dass sich das Virus dieses Mal rasend schnell ausbreitet. Warum eigentlich? Warum diese schnelle Ausbreitung?
0: Die schnelle Ausbreitung liegt vor allen Dingen daran, dass die Diagnose so schwierig ist. Es gab relativ früh den Verdacht, dass es sich um ein Ebola-Virus handeln könnte. Es wurde dann auch mit den Schnelltests getestet, die waren aber negativ, weil die nicht auf den Bundibugyo-Virus anspringen. Und dann wurde in der falschen Annahme weitergearbeitet, okay, das ist dann halt normale Übersterblichkeit. Also nochmal zur Veranschaulichung, dass Menschen, die in der Demokratischen Republik Kongo ins Krankenhaus gehen, die wissen, dass die Versorgung schlecht ist, dass sie dafür bezahlen müssen, dass oft Medikamente nicht da sind. Die Sterblichkeit in den Krankenhäusern ist extrem hoch. Dann fällt halt eine Viruserkrankung, die eine Sterblichkeit von 20-40% hat, zum Anfang gar nicht auf. Ich habe mal in einem Marburg-Ausbruch gearbeitet in Angola. Da war das wirklich erst nach Monaten aufgefallen, weil die Sterblichkeitsrate im Krankenhaus einfach so hoch war, dass diese Übersterblichkeit durch den Virus gar nicht aufgefallen. Was kann man sich hier nicht vorstellen. Aber wenn dann ein Test nicht anschlägt, dann wird halt normal in Anführungsstrichen weitergearbeitet. Und damit kann sich der Virus ausbreiten, meistens über die Gesundheitsversorger, weil sich KrankenpflegerInnen, ÄrztInnen anstecken und dann an PatientInnen den Virus weitergeben.
1: Die deutsche Entwicklungsministerin Rim Alabali Radovan von der SPD, die hat vor kurzem gesagt, dass sie da einen Zusammenhang sieht zwischen diesem Ebola-Ausbruch und den weltweiten Kürzungen von Geldern für die Entwicklungszusammenarbeit. Sehen Sie den eigentlich auch?
0: Ja, für den jetzigen Ausbruch stellen wir den nicht so klar zusammen. Aber was wir natürlich sehen, ist, dass Gelder fehlen jetzt vor Ort, um zum Beispiel die ganze Aufklärungsarbeit zu machen. Ja, also wir kennen das alles wieder aus der Pandemie. Die Menschen müssen aufgeklärt werden, die müssen verstehen, was passiert, ja, was ist jetzt in dem Fall Ebola, wie wird es übertragen, wie kann ich mich schützen. Das braucht wirklich viel Kompetenz. Da muss durch die Dörfer gefahren werden, da muss mit den Leuten gesprochen werden. Angehörige müssen aufgeklärt werden. So, das ist die eine Seite, da brauchst du viel Personal. Auf der anderen Seite brauchst du auch viel Personal für die Kontaktverfolgung. Ja, auch das kennen wir wieder hier in Deutschland aus der Pandemie. Jeder positive Fall, gerade zum Anfang, musste man ja dann aufschreiben, wen habe ich getroffen etc. Und das ist dort genauso. Wir versuchen dann vor Ort alle Menschen aufzuschreiben, die mit der erkrankten Person Kontakt hatten und würden die versuchen, jeden Tag, jeden zweiten Tag zu besuchen, um zu gucken, ob die Menschen Unterstützung brauchen, ob sie Fieber bekommen, ob sie auch isoliert und behandelt werden müssten. Und das braucht einfach Personal. Und dafür steht gerade dem Gesundheitsministerium in der Demokratischen Republik Kongo wenig Geld zur Verfügung. Und früher hat es zum Beispiel viel USAID, also die US-Entwicklungsbehörde, finanziert. Und bei denen wurde sehr viel gekürzt. Aber auch in Deutschland wurde viel an humanitärer Hilfe, an Entwicklungshilfe gekürzt. Und jetzt braucht es letztendlich eine gute, umfassende Unterstützung der Weltgesundheitsorganisation, um reagieren zu können vor Ort. Aber es braucht vor allen Dingen auch die Möglichkeit, jetzt Fachleute, die wir zum Deutschland hier haben, dorthin zu schicken, um Laborkapazitäten hochzufahren, um Behandlungsmöglichkeiten zu schaffen, weil dieser Aufbruch einfach extrem groß ist und wir vor allen Dingen wissen müssen, handelt es sich um Menschen, die sich mit Ebola, mit dem Virus infiziert haben oder nicht?
1: Was berichten Ihnen denn Ihre Ärztinnen und Ärzte, die da vor Ort arbeiten über diese Situation? Wie kommen Sie denn damit zurecht, dass so viele andere Organisationen so wenige Mittel haben, wie auch die WHO?
0: Ja, letztendlich ist es so, dass es im Moment noch sehr unübersichtlich ist. Was die Kolleginnen sagen, ist, dass viele Gesundheitseinrichtungen einfach davon ausgegangen werden müssen, dass viele von den Patientinnen in den Einrichtungen Kontakte sind oder selber positiv sind. Wieder aufgrund der fehlenden Diagnosemöglichkeiten ist es gar nicht so schnell sagbar, sodass sehr vorsichtig gearbeitet werden muss, was extrem negative Auswirkungen hat für Menschen, die mit Fieber kommen oder eine andere Behandlung brauchen als gegen das Virus, weil trotzdem unter viel Schutz gearbeitet werden muss, natürlich, um das Personal zu schützen. Aber ja, ein klassischer Fall wäre eine schwangere Frau, die mit Fieber und Unterleibsschmerzen kommt und wahrscheinlich einfach Geburtskomplikationen hat. Es kann aber nicht ausgeschlossen werden, dass das Fieber auch von dem Virus kommt. Deswegen wird dann die Geburt oder ja eine chirurgische Intervention wie ein Kaiserschnitt müsste unter Hochsicherheitsmaßnahmen stattfinden. Das Personal muss extrem geschützt werden. Da könnten keine Angehörige der Frau dabei sein, was eigentlich normal wäre, zum Beispiel bei der Nachbehandlung. Und das macht es dann wieder, dass das Gesundheitssystem noch weiter geschwächt wird, dass die Leute noch mehr Vertrauen in die Gesundheitsversorgung verlieren. Ja, weil da kommen dann, ja, wird die Leute, die Ebola-Virus oder den Virus haben, werden spezial behandelt und die Leute, die eigentlich eine Unterstützung brauchen, nicht. Parallel haben wir einen Masernausbruch, ja, Kinder mit viel Fieber. Wieder große Fragezeichen, wie wir da gut umgehen können. Alles das wird durch den Virusausbruch verzögert.
1: Es gibt auch ziemlich viele Berichte über Desinformation im Moment in der Region, in der betroffenen Region. Und die Leute gehen deswegen noch weniger gern in ärztliche Behandlung, haben Angst vor Isolation. Es gibt sogar Gerüchte über Organentnahme, dass Blut gestohlen wird und so weiter. Und Ihre Mitarbeitenden haben ja damit sicherlich auch zu tun. Also haben die Kapazitäten, dann auch gegen diese Art von Desinformation vorzugehen?
0: Ja, das ist extrem wichtig, weil wenn diese Desinformation überhand nehmen, dann sehen wir Übergriffe auf Gesundheitspersonal, auf Einrichtungen. Da wurden Zelte angezündet. Es gab einen Zwischenfall, wo Angehörige und eine größere Menschenmenge die Herausgabe eines Leichnams gefordert haben und da mit Steinen geworfen haben. Das habe ich selber auch schon erlebt, einfach weil Desinformation immer sehr einfach zu verbreiten ist und die richtige Information dann sehr lange braucht, um bei den Menschen anzukommen. Auch deswegen braucht es viel Personal, die die Sprache sprechen, die Kultur verstehen und die zwischen den medizinischen Maßnahmen, die wir machen müssen, Patienten isolieren, um sie zu behandeln, Kontakte nachverfolgen, Begräbnisse müssen anders stattfinden, zwischen den medizinischen Bedarf und dem Bedarf der Bevölkerung vermitteln und dann Kompromiss suchen. Und das ist gerade am Anfang von dem Ausbruch extrem schwierig, weil wir wirklich, wie gesagt, mit vielen Fällen, mit vielen Todesopfern zu tun haben und dadurch die Arbeitsbelastung extrem hoch ist, wenn sich der Ausbruch sozusagen ein bisschen länger hinzieht und auch dieser Ausbruch wird sich länger hinziehen, dann kann da viel mehr auf die Individuen eingegangen werden und dann ist das Vertrauen noch viel stärker. Deswegen muss von Anfang an sehr klar kommuniziert werden und auch gegen diese Missinformation vorgegangen werden.
1: Und apropos Arbeitsbelastung, lassen Sie uns noch mal einen Blick werfen in dieses Land, in diese Demokratische Republik Kongo, ein Land, das 6-mal so groß ist wie die Bundesrepublik, mit viel wirtschaftlichem Potenzial einerseits, unter anderem wegen seiner Rohstoffe, wegen der Landwirtschaft und auch seiner Bevölkerung, die sehr jung ist, im Durchschnitt 16,7 Jahre. Zum Vergleich, in Deutschland sind die Menschen fast 45 Jahre alt. Und dann ist Kongo heute auch noch sehr stark geprägt von seiner kolonialen Vergangenheit. Die Armut ist hoch, die Strukturen schwach. Im Osten herrscht derzeit Krieg. Hunderttausende Menschen sind auf der Flucht. Und da fragt man sich ja schon, wie können Sie denn eigentlich Ihre Ärztinnen und Ärzte, Ihre Mitarbeitenden da überhaupt arbeiten?
0: Letztendlich arbeiten wir da genau aus den Gründen, die Sie jetzt gerade gesagt haben. Humanitäre Hilfe funktioniert ja oder setzt immer dort an, wenn staatliche Strukturen nicht mehr in der Lage sind, ihre Bevölkerung zu unterstützen. Und der Osten des Kongos ist leider so ein Gebiet und gerade aus der kolonialen Geschichte ergibt sich das heraus, dass einfach Strukturen zerstört wurden und letztendlich wirtschaftliche Interessen, die immer heute noch vorherrschen, den Alltag der Menschen beherrschen. Es gibt sehr viele bewaffnete Gruppen, die sich halt um diese Ressourcen kämpfen, um diese Ressourcen kämpfen, um da sich halt zu bereichern. Und die Leidenden davon sind immer die Menschen. Und deswegen arbeiten wir überhaupt dort. Und wir können aber nur arbeiten, wenn wir akzeptiert werden. Das heißt, dass wir wirklich mit allen bewaffneten Gruppen verhandeln, ganz klar darüber sprechen, was wir anbieten können, auch was nicht, um da die richtigen Erwartungen zu treffen oder falsche Erwartungen von vornherein ausschließen zu können. Und das zeigt sich dann zum Beispiel auch in den Ebola-Behandlungen. Wenn die Bevölkerung eine Behandlung nicht akzeptiert, dann können wir die auch nicht anbieten, da können wir auch nicht arbeiten.
1: Die Arbeit in solchen extrem schwierigen Ländern, Regionen ist sozusagen eine Kernkompetenz von Ärzte ohne Grenzen. Krisen, Naturkatastrophen, Kriege, wie geht man da eigentlich vor? Also wenn es so unübersichtlich ist, so riskant, da reist man ja wohl nicht einfach los mit einem Arztkoffer.
0: Nee, überhaupt nicht, sondern wir bereiten das extrem gut vor. Wir haben Leute, die sich sehr mit den Regionen auskennen. Wir sind in den meisten Regionen, in denen wir arbeiten, halt sehr gut vernetzt mit den bewaffneten Gruppen, einfach um immer wieder feststellen zu können, können wir arbeiten, was ist die Akzeptanz, was sind die Erwartungen. Und andersrum stellen wir immer wieder klar, dass wir halt nicht Teil des Konflikts sein wollen und werden. Ja, das ist das, was wir unter der Neutralität verstehen, ist, dass wir halt nicht Teil des Konflikts sind. Wir sind aber niemals neutral, was unsere Patientin betrifft. Wir sind immer auf der Seite unserer Patientin, werden uns immer dafür die einsetzen und auch ganz klar mit den betreffenden Verantwortlichen Missstände ansprechen. Immer erstmal mit diesen, ja, vor Ort. Wenn es da keine Änderungen gibt, dann halt auch international. Und ich glaube, daher kommt auch das Profil von Ärzte ohne Grenzen, dass wir halt medizinisch sehr professionell arbeiten, dass wir aber auch ganz klar darüber sprechen, was wir sehen. Und wir sehen gerade bei Ausbrüchen wie Ebola, dass wir da als Kompetenz angesehen werden. Wir sehen, dass die Leute sich an uns wenden, auch hier in Deutschland, und fragen, okay, was ist denn das Virus? Muss ich mir Sorgen machen? Und diese Kompetenz, die wir hier in Deutschland ausstrahlen, die strahlen wir hoffentlich auch vor Ort aus, um die Akzeptanz für unsere Arbeit zu gewinnen und damit überhaupt arbeiten zu können und dann mit dem Arztkoffer halt vor Ort ankommen können, nicht geschützt. Also wir haben keine bewaffneten Leute vor den Türen. Wir versuchen sehr zugänglich zu sein und die Behandlung, die wir anbieten, ist immer kostenlos und damit eine Akzeptanz in der Bevölkerung zu bekommen, um halt arbeiten zu können.
1: Und dann sind Sie auch immer sehr extrem schnell vor Ort. Ich habe das bei meiner Arbeit als Korrespondentin in Lateinamerika immer wieder erlebt. Also nach Naturkatastrophen zum Beispiel wie Hurricanes. Für mich war es da manchmal kaum möglich, in die betroffene Region zu reisen. Und wenn ich dann ankam, dann waren Ihre Leute schon längst da und an der Arbeit. Wie geht das?
0: Ja, also zum einen ist es diese Professionalität, die wir über die Jahre entwickelt haben. Zum anderen ist die finanzielle Unabhängigkeit, die wir durch weltweite Spenden haben, gibt uns diese Möglichkeit. Ja, also wenn jetzt, wenn wir von einem Virusausbruch in der Demokratischen Republik Kongo hören, dann haben wir zum einen erfahrenes Personal. Wir haben jetzt in den letzten Tagen mehr als 100 internationale Mitarbeitende weltweit losgeschickt, um dort zu arbeiten. Und zum anderen haben wir die finanzielle Unabhängigkeit zu sagen, ja, das ist etwas, was wir als medizinische Priorität sehen und da können wir sofort reagieren. Wir können sofort Lastwagen losschicken aus Kenia mit Chlor. Wir können Schutzmaterialien weltweit einkaufen und in die Region fliegen. Und diese finanzielle Unabhängigkeit aufgrund der Millionen SpenderInnen weltweit, die ermöglicht uns diese schnelle Arbeit.
1: Also Sie haben auch so eine Art Voraustrupps, die erstmal das Terrain sondieren.
0: Total. Also wir nennen die Notfallteams einfach, die, das sind Leute, die mit uns jahrelang arbeiten. Wir schicken dann meistens ein Team von 3, 4, 5 Leuten los, die gleichzeitig gucken, okay, was ist der Bedarf? Ist es wirklich ein Bedarf für uns? Können wir da was machen? Und gleichzeitig schon erkunden, da ist immer eine logistische Person dabei. Wie würden wir da Material hinbekommen? Da ist immer eine medizinische Person dabei. Und das funktioniert alles gleichzeitig. Während wir uns ein Krankenhaus angucken, guckt schon jemand mit, ganz klar, können wir irgendwo ein Haus mieten, wo wir wohnen können? Wie kriegen wir Materialien ran? Und es wird gleichzeitig mit den Autoritäten verhandelt. Dürfen wir hier arbeiten? Werden wir hier akzeptiert?
1: Christian Katzer von Ärzte ohne Grenzen heute im ARD-Interview der Woche. Herr Katzer, Sie sind ja von Hause aus Bauingenieur und also Sie wissen, wie man ein Krankenhaus aufbaut, eine Gesundheitsstation. Sie haben immer das große Ganze im Blick und Sie führen auch Gespräche mit den Leuten vor Ort, mit den Verantwortlichen zum Beispiel. Wie erleben Sie das? Also wie reagieren die denn zum Beispiel, wenn es sich um Militärregimes handelt, auf so ein NGO wie Ihre?
0: Ja, letztendlich ist es so, dass die medizinische Versorgung, die wir anbieten, sehr bekannt ist, ja, und in vielen Regionen. Und wir ganz klar sind, wir entscheiden, was von dem Bedarf wir decken können. Wir können in den meisten Fällen nicht den gesamten Bedarf decken. Wir kümmern uns meist um die Bedürftigsten. Das sind meist Kinder, oft unter 5 Jahre, schwangere Frauen, Frauen nach der Geburt. Und als Organisation haben wir das über die Jahre gelernt. Ich bin selber seit mehr als 20 Jahren mit Ärzte ohne Grenzen unterwegs und da ergibt sich dann schon eine Erfahrung. Von daher kommen wir da schnell übereinander mit den Bedürfnissen und dem, was wir anbieten können, dass wir da arbeiten können.
1: Seit 20 Jahren machen Sie das schon. Warum wollten Sie eigentlich zu Ärzte ohne Grenzen?
0: Letztendlich, glaube ich, kommt es so ein bisschen aus meinem Bedürfnis, solidarisch zu sein. Ich bin mir schon immer sehr bewusst um die Privilegien, die ich persönlich habe, hier in Deutschland leben zu können, die Gesundheitsversorgung, die ich habe, täglich zum Bäcker gehen zu können, mir keinen Kopf machen zu müssen, früh aufzustehen und zur Arbeit oder zur Schule zu gehen. Und hatte von Anfang an gepaart mit so einer Abenteuerlust auch den Bedarf, das zu teilen und habe relativ schnell Ärzte ohne Grenzen gefunden und habe dann ja über die Zeit gemerkt, dass es was mich interessiert, wo ich mich einbringen kann. Und ja, wie in jeder anderen Organisation, je länger dort gearbeitet wird, umso mehr Kompetenz konnte ich selber entwickeln. Ich habe dann noch einen Master in Management gemacht, um halt Teams besser führen zu können, um große Organisationen besser führen zu können. Und das passt für mich heute immer noch zusammen, einfach dafür zu sorgen, dass wir hier in der Gesellschaft in Deutschland solidarisch sein können mit Menschen, die halt unverschuldet in Not gekommen sind. Und medizinische Hilfe ist da extrem wichtig.
1: Über Ärzte ohne Grenzen sagt man ja auch, sie sind immer die Ersten, die da sind und auch die Letzten, die gehen. Das klingt für mich nach sehr hohen Risiken. Wie können Sie die eigentlich für die Mitarbeitenden niedrig halten?
0: Wir sind eher die Organisation, die sich mal zurückzieht und dann eher wiederkommt. Wir haben mehr als 60.000 Menschen weltweit, die mit Ärzte ohne Grenzen arbeiten, KollegInnen von mir. Und der Schutz der Patientinnen und unserer Mitarbeitenden ist einfach absolute Priorität. Wir sehen aber in den letzten Jahren, dass das humanitäre Völkerrecht, was vor allen Dingen medizinische Mitarbeitende und Gesundheitseinrichtungen eigentlich extrem schützt, immer mehr ausgehöhlt wird. Wir sehen in vielen Konflikten, dass Gesundheitseinrichtungen gezielt angegriffen werden und Mitarbeitende gezielt getötet werden, Krankenwagen angegriffen werden. Diese Aushöhlung des internationalen Völkerrechts beobachten wir natürlich mit großer Sorge, weil das ist einer der ich sag's mal, Schutzschilde, die wir eigentlich haben und setzen uns dafür sehr ein, dass es weiter funktioniert, weil wir sonst in vielen Konflikten nicht mehr arbeiten könnten.
1: Und das schafft ja auch, kann ich mir vorstellen, sehr belastende Situationen für Ihre Mitarbeitenden. Was machen Sie damit? Also wie wird da vorgesorgt oder nachgesorgt?
0: Ja, wir haben eine professionelle Betreuung von allen Mitarbeitenden. Es gibt in jedem Land eine Hotline, wo angerufen werden kann. Wir haben ja eine psychologische Supervision für viele Projekte, wo wir zum Beispiel für unsere Kolleginnen in Jemen jemanden in Amman angestellt haben, die Person, die regelmäßig dann in den Jemen reist, um vor Ort über psychologische Belastung zu sprechen. Für die internationalen Mitarbeitenden gibt es auch noch die Vor- und Nachbetreuung, da wir einfach wissen, dass es ja für viele Mitarbeitende sehr schwer ist, in den Kontexten zu arbeiten, auch weil der Bedarf oft viel größer ist als das, was wir anbieten können. Und dazu kommt noch, dass viele von den nichtmedizinischen KollegInnen ja zum ersten Mal mit schwerer Krankheit und Tod zu tun haben, was bei den medizinischen Kollegen ja aufgrund der Ausbildung oft nicht so der Fall ist. Ja, dieses Abwägen, was können wir machen, wen können wir behandeln und wen nicht, dieses Triage-System, das wir auch in der Pandemie gesehen haben, das wir in jedem Krankenhaus sehen, das ist herausfordernd. Und Gespräche in den Teams sind etwas, was wir sehr anregen, weil wir auch wissen, dass das Peer-to-Peer, ja, Person-zu-Person unter KollegInnen einfach gut funktioniert, um loszulassen, um über Sachen zu sprechen. Heute ist mir das passiert, das war wirklich schrecklich. Und da einfach ein empathisches Mitgefühl zu bekommen, wissen wir, dass es total hilfreich ist für die einzelnen KollegInnen.
1: Ja, und das ist ja auch Triage ganz oft unter völlig anderen Bedingungen, als wir uns das hier in Deutschland vorstellen können. Ja, wenn jetzt zum Beispiel nicht genug Mittel zur Verfügung stehen oder wenn der Beschuss andauert und auch die Helfer selbst da ins Visier geraten. Also platzt einem da nicht manchmal auch einfach der Kragen?
0: Absolut. Und das meine ich damit, dass dadurch sind die Teams vor Ort extrem wichtig. Es ist extrem wichtig, dass wir auch immer wieder Kollegen haben, die sagen, hey, heute mach mal eine Pause. Du siehst nicht gut aus oder ja, dann wenn dann jemand in, ja, das geht doch gar nicht, ich brauche jetzt unbedingt dieses Medikament und wir haben das nicht, weil, keine Ahnung, Versorgungsweg abgeschnitten ist, dann, dass es besprochen wird, dass sowas nicht unter den Tisch fällt, ja, dass wir die Missstände aussprechen und dann auch wieder hier darüber sprechen, ja, weil das ist genau das, weil letztendlich fehlen die Medikamente oder die Diagnosemöglichkeiten ja den Patientinnen. Dass wir dann hier darüber sprechen, ist halt extrem wichtig, um darauf zu zeigen, es gibt Menschen auf dieser Welt, die einfach keinen Zugang zur Gesundheitsversorgung haben, obwohl das eigentlich ein Recht eines jeden Menschen ist.
1: Ja, die Missstände ansprechen und aussprechen, das bringt mich zu meiner nächsten Frage. Also Sie sind ja als humanitäre NGO unparteiisch, unabhängig, politisch neutral. Aber wo verlaufen da eigentlich die Grenzen? Also wann und wo äußern Sie dann doch auch Kritik gegenüber Verantwortlichen, politisch Verantwortlichen?
0: Ja, wenn es zum Wohl oder gegen das Wohl unserer Patienten ist, dann werden wir halt laut. Und unabhängig halt aufgrund der finanziellen Unabhängigkeit, die wir haben. Und das Neutrale kommt wirklich aus dem humanitären Völkerrecht, dass wir halt nicht als Kriegspartei dastehen wollen und auch nicht gesehen werden wollen. Aber wir sind immer auf der Seite unserer Patientinnen und werden für die Stimme erheben und über das sprechen, was wir sehen und was wir hören.
1: Sie hören das ARD-Interview der Woche mit dem Chef von Ärzte ohne Grenzen, Christian Katzer. Ärzte ohne Grenzen, ist es auch wichtig, auf vergessene Krisenländer aufmerksam zu machen? Die Organisation ist ja mit ihrem medizinischen Personal fast überall in der Welt unterwegs. Und Zweck ungebundene Spenden, also solche, die nicht nur für eine bestimmte Region gedacht sind, die machen das möglich, auch dahin zu gehen, wo kaum jemand hinschaut. Einige dieser Länder, Herr Katzer, kennen Sie aus eigener Anschauung. In welchen waren Sie schon im Einsatz?
0: Letztendlich habe ich in vielen Krisenregionen dieser Welt gearbeitet. In Afghanistan, in Somalia. Ich war in mehreren Ebola-Ausbrüchen wie in Uganda, in einem Marburg-Ausbruch in Angola und habe dann später als Leiter der Projektabteilung in Berlin die Einsätze im Simbabwe, in Eswatini, aber auch im Tschad und der Zentralafrikanischen Republik und in Jemen geleitet. Also das sind alles Länder, die ich besucht habe, in denen ich gearbeitet habe. Für uns sind diese Krisen natürlich nicht vergessen, sondern wir wissen sehr gut um diese und versuchen aber das fehlende mediale Aufmerksamkeit teilweise dorthin zu lenken, einfach um das Wissen aufzuweiten, dass dort Menschen sind, die Unterstützung brauchen und die unsere finanzielle Unterstützung brauchen, der SpenderInnen hier aus Deutschland und letztendlich die medizinische Versorgung durch Organisationen wie Ärzte ohne Grenzen.
1: Wie entwickeln sich denn eigentlich die Spenden angesichts einer, ja, schwierigen wirtschaftlichen Lage in Deutschland?
0: Also letztendlich sind wir positiv beeindruckt von der Unterstützung, die wir bekommen haben. Im letzten Jahr haben mehr als 750.000 Menschen Ärzte ohne Grenzen finanziell in Deutschland unterstützt. Das ermöglicht eine sehr unabhängige Arbeit. Wenn wir jetzt nochmal zurück zum Ebola gucken, wir hören von dem Ausbruch und sind innerhalb von 24 Stunden mit Teams unterwegs. Wir haben das Geld, wir müssen da nicht irgendwie nachfragen, sondern die Priorität ist ganz klar und wir können losgehen und dann groß angelegte Notfalloperationen einleiten, ohne da uns jetzt irgendwie Rückhalt holen zu müssen. Und das ist natürlich extrem wichtig und komfortabel und vielen Dank dafür.
1: Und wohin würden Sie, Herr Katzer, im Moment am allerliebsten gehen, um zu helfen, wenn Sie könnten?
0: Ja, ich glaube, mich würde es schon im Moment in die Demokratische Republik Kongo ziehen, einfach weil ich weiß, dass ich Erfahrung mit einem Virus habe, der ähnlich ist, dass ich Kolleginnen vor Ort gut unterstützen kann, auch emotional über das, was wir gesprochen haben. Ja, deswegen würde es dahin ziehen. Andersrum ist mein Gedanke natürlich oft bei Kolleginnen in der Zentralafrikanischen Republik, wo sehr wenig drüber gesprochen wird, wo der Bedarf enorm groß ist und viele von meinen Kolleginnen unter extrem schwierigen auch Sicherheitsbedingungen arbeiten müssen.
2: Das sagt Christian Katzer, der Geschäftsführer von Ärzte ohne Grenzen, im ARD-Interview der Woche mit Anne-Katrin Mellmann. 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Und das war der ARD-Infoabend aus dem Studio von BR24 in München. Jetzt gleich im Anschluss die ARD-Info-Nacht mit den Kolleginnen und Kollegen aus Hamburg von NDR Info.

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1: Um 22 Uhr mit Wolfgang Berger. Paris Saint-Germain hat den Titel in der Fußball-Champions League verteidigt. Im Finale setzten sich die Franzosen im Elfmeterschießen gegen den FC Arsenal durch. Aus der Sportredaktion Marcel Stober.
2: Nach Real Madrid ist Paris der zweite Club überhaupt, dem diese Titelverteidigung gelungen ist. Dabei ging es für Arsenal in Budapest gut los. Der deutsche Nationalspieler Kai Havertz brachte den englischen Meister schon früh in Führung, doch der Druck von Paris wuchs immer weiter an. Dembélés Elfmeter zum 1:1 brachte die Verlängerung. Paris tat mehr fürs Spiel, aber Arsenal stand kompakt. Und so wurde der höchste Titel im europäischen Vereinsfußball zum ersten Mal seit 10 Jahren im Elfmeterschießen entschieden. Zweimal verfehlten Arsenals Schützen hierbei das Tor und machten PSG so zum Sieger.
1: Die FDP hat Wolfgang Kubicki zu ihrem neuen Vorsitzenden gewählt. Überraschend hatte er auf dem Parteitag in Berlin aber eine Gegenkandidatin. Aus Berlin Clemens Schulze.
3: Unangekündigt warf die Europa- und Verteidigungspolitikerin Marie-Agnes Strack-Zimmermann ihren Hut in den Ring. Doch am Ende reichte es nicht. Strack-Zimmermann erhielt nur etwas mehr als 39% der Stimmen. Sie hatte ihre Kandidatur zuvor damit begründet, dass es in der Partei Enttäuschung über mangelnden Wettbewerb gebe. Außerdem kritisierte sie scharf die, so wörtlich, unsägliche Brandmauerdebatte und meinte damit, dass auch Kubicki die Abgrenzung zur AfD zumindest indirekt in Frage gestellt hatte. Kubicki grenzte sich aber klar von der AfD ab. Mit ihm werde es keine Zusammenarbeit mit der Partei geben, sagte er nach seiner Wahl.
1: In Österreich haben tausende Menschen gegen die hohe Verkehrsbelastung auf dem Brennerpass protestiert. Die Demonstranten in Matrei am Brenner trugen Schilder mit Aufschriften wie »Genug ist genug« und »Ruhe im Tal«. Sie verlangten, einen besseren Lärmschutz und mehr Güterverkehr auf die Schiene zu verlagern. Wegen der Proteste war die Brennerautobahn tagsüber gesperrt. Das befürchtete große Verkehrschaos blieb aber aus. Inzwischen ist sie wieder befahrbar. Bundesfamilienministerin Prien hat eine gesetzliche Begrenzung der Bildschirmzeit von Kindern ins Spiel gebracht. Der Welt am Sonntag sagte die CDU-Politikerin, Kinder unter 3 Jahren sollten überhaupt keinen Kontakt zu digitalen Endgeräten haben. Schon jetzt sehe man dramatische Folgen, wenn Kinder ständig am Bildschirm hingen. Prien sagte, über eine gesetzliche Regelung müsse man zumindest nachdenken. Das waren die Nachrichten. Und hier noch das Wetter in Deutschland. Nachts vor allem im Westen Schauer und teils kräftige Gewitter, sonst ist es meist trocken. Tiefstwerte 18 bis 7 Grad. Morgen im Norden überwiegend trocken, von Westen Schauer und teils unwetterartige Gewitter. Höchstwerte zwischen 19 Grad an der Nordsee bis 30 Grad im Breisgau. Am Montag gebietsweise Schauer oder Gewitter bei 18 bis 26 Grad. Dienstag Regen oder Gewitter, im Osten länger trocken bei 19 bis 27 Grad. Es ist 22.03 Uhr.
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4: Die Autobahn 1 Lübeck-Hamburg wird zwischen Dreieck Hamburg-Südost und Dreieck Norderelbe in beiden Richtungen wegen Bauarbeiten bis morgen 9 Uhr gesperrt. A1 Dortmund Richtung Köln zwischen Wuppertal-Ronsdorf und Wermelskirchen 3 Kilometer Stau wegen Bauarbeiten. Die A3 Oberhausen-Arnheim ist zwischen Emmerich-Ost und Beek in den Niederlanden wegen Bauarbeiten bis Montagmorgen gesperrt. Dort werden 2 Brücken abgerissen. Die A4 Köln Richtung Olpe ist zwischen Engelskirchen und Bielstein bis morgen 17 Uhr gesperrt. A5 Basel Richtung Karlsruhe zwischen Achern und Baden-Baden 3 Kilometer Stau nach einem Unfall. Die A63 Mainz Richtung Kaiserslautern ist zwischen Göllheim und Winnweiler wegen einer Fahrbahnerneuerung bis Sonntag 22 Uhr gesperrt. Und die A66 Wiesbaden Richtung Frankfurt ist zwischen dem Schirsteiner Kreuz und Wiesbaden-Biebrich wegen einer Baustelle bis Montag 5 Uhr gesperrt. Die Umleitung führt über die A643 und die A60. Die Autobahn 93 Richtung Regensburg, dort ist die Anschlussstelle im Kreuz Regensburg wegen Bauarbeiten gesperrt bis morgen früh 6 Uhr. Die A96 München-Lindau ist zwischen Kreuz Memmingen und Eitrach in beiden Richtungen wegen einer Baustelle bis morgen 4 Uhr gesperrt.
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4: Und die kommt aus Hamburg vom Norddeutschen Rundfunk. Am Mikrofon begrüßt sie Sven Hasenclever. Überraschung findet häufig statt, wo man sie nicht erwartet hat. So auch heute in Berlin auf dem Parteitag der FDP, als Marie-Agnes Strack-Zimmermann überraschend gegen Wolfgang Kubicki um den Parteivorsitz kandidiert hat. Lissy Kaufmann berichtet.
5: Eigentlich war klar, dass er hier der neue FDP-Chef wird. Mein Name ist Wolfgang Kubicki.
6: Wolfgang Kubicki, einziger Kandidat für das Amt des Parteivorsitzenden bis zum Nachmittag. Dann tritt unerwartet sie auf den Plan.
7: Mein Name ist Marie-Agnes Strack-Zimmermann.
6: Marie-Agnes Strack-Zimmermann, Herausforderin. Sie 68 Jahre alt, er 74. Sie sind die beiden Urgesteine der Partei.
5: Die beiden alten Schlachtrösser.
6: Wie Kubicki sagt. Sie sorgen dafür, dass es doch noch einen Wettbewerb gibt in der Partei des Wettbewerbs. Der Saal plötzlich brechend voll. Nebengespräche werden eingestellt. Alle Augen sind auf die Bühne gerichtet. Alle hören zu, als Strack-Zimmermann ihre überraschende Kandidatur begründet.
7: Wer schweigt, liebe Freundinnen und Freunde, wenn aus eigener Sicht die Weichen falsch gestellt werden? Wer schweigt, hat nicht den Mut zur Freiheit gewählt. Er hat die Bequemlichkeit der Stille gewählt. Und die können wir uns als Partei in dieser Lage am wenigsten leisten.
6: Nur ganz wenige in der Partei, so hört man, haben von Strack-Zimmermanns kurzfristiger Kandidatur gewusst. Aber einige in der Partei haben auch schon im Vorfeld ihren Unmut geteilt über die Kandidatur von Wolfgang Kubicki. Zu viel Populismus, zu viel Ruck nach rechts. Kubicki hält wenig von der Brandmauer zur AfD, findet, dass man auch mit der AfD reden muss. Sein designierter Generalsekretär Martin Hagen sprach zuletzt gar von der Brandmauer als Popanz.
7: Glaubt jemand wirklich alleine damit, Wähler von der AfD zurückzuholen? Ich sag euch, was passiert. Was wir bekommen, ist der Applaus und das Schulterklopfen von reaktionären Stammtischen, die uns nie und nimmer wählen werden, wenn es darauf ankommt.
6: Marie-Agnes Strack-Zimmermann bringt auf den Punkt, was schon in vielen Reden am Vormittag durchgeklungen war. Da war viel Wut, viele leidenschaftliche Debatten in einer Partei, die im politischen Berlin sonst nichts mehr zu sagen hat. Eine Partei, die viele schon abgeschrieben haben, die seit Monaten im Umfragetief hängt, es bisher nicht mehr über die 5%-Hürde geschafft hat, auch nicht bei den vergangenen Landtagswahlen. Und jetzt, bei diesem Parteitag, scheinen Streitlust und Kampfgeist geweckt. Und auch Kubicki muss plötzlich um Stimmen ringen.
5: Auch wenn wir in der Vergangenheit nicht alles richtig gemacht haben, die FDP war, ist und bleibt die Partei der Bürgerrechte für alle Menschen ohne Einzelne und Personen.
6: Die Partei der Bürgerrechte und der Kämpfer für Bürgerrechte, so sieht sich Wolfgang Kubicki vor allem selbst, als Kämpfer für Meinungsfreiheit, als Sozialliberalen. Die Debatte darüber, wie man mit der AfD umgehen soll, hat ihn aber zuletzt innerhalb der Partei nach rechts rücken lassen. Er betont, wo er steht.
5: Es wird mit Liberalen nie eine Zusammenarbeit mit dieser AfD geben, niemals.
6: Immer wieder gibt es für die Kandidaten tosenden Applaus, für Marie-Agnes Strack-Zimmermann aber auch Buhrufe. Selten war eine Abstimmung so spannend und knapp.
8: Der Kandidat Wolfgang Kubicki hat mit 59,27% im ersten Wahlgang die erforderliche Mehrheit erreicht.
6: Keine 60% der Stimmen für Wolfgang Kubicki, aber genügend, um Chef zu werden. Chef einer Partei, die an diesem Tag zeigen will, dass sie noch da ist und sich noch lange nicht abgeschrieben hat.
4: Die FDP-Delegierten hatten also unerwartet eine Entscheidung treffen dürfen. Fast 60% stimmten nach dem Rededuell für Wolfgang Kubicki aus Schleswig-Holstein und rund 40% für die Überraschungskandidatin Marie-Agnes Strack-Zimmermann aus Nordrhein-Westfalen. Kurz nach der Abstimmung hat mein Kollege Kersten Mügge vom NDR den schleswig-holsteinischen FDP-Vorsitzenden Christopher Vogt auf dem Parteitag gefragt, ob es gut für die FDP war, dass die Delegierten die Wahl hatten.
9: Ja, Wettbewerb ist ja immer gut und man hat ja gesehen, es gab ein klares Ergebnis, aber es gab eben auch viele, die Frau Strack-Zimmermann unterstützt haben. Und ich glaube, es ist für eine liberale Partei gut, wenn es Wettbewerb gibt. Und insofern ist die Sache jetzt entschieden und jetzt müssen wir daran arbeiten, dass wir ein starkes Team wählen, das dann auch geschlossen nach vorne geht. Und es braucht eine liberale Partei aus meiner Sicht dringender denn je.
10: Haben Sie von dieser spannenden Wendung denn etwas geahnt? Haben Sie das erwartet, dass auf dem Parteitag noch etwas Unvorhergesehenes passiert? Oder kam das auch für Sie vollkommen überraschend?
9: Bei einer liberalen Partei kann ja immer was passieren. Das wird ja nie langweilig bei uns, aber nein, ich habe das nicht vorhergesehen. Und insofern war ich auch ein bisschen überrascht. Aber es hat uns nicht uninteressanter gemacht. Jetzt ist aber natürlich der Punkt, wenn man ein Ergebnis hat, dann muss man eben auch gemeinsam nach vorne gehen. Und das erwarte ich jetzt auch.
10: Wirklich nicht, denn Wolfgang Kubicki kommt aus Ihrem Landesverband und der von Marie-Agnes Strack-Zimmermann vorgeschlagene Generalsekretär ist ja Stellvertreter.
9: Das stimmt und das wusste ich vorher nicht, dass er Generalsekretär werden will. Das habe ich dann während der Debatte erfahren. Hätte man vorher sagen können, sei es drum, wir haben jetzt ein klares Ergebnis und deswegen freue ich mich darüber, dass ein Schleswig-Holsteiner zum ersten Mal Bundesvorsitzender der FDP ist. Das gab es noch nicht und ich bin jetzt Sprecher der Fraktionsvorsitzendenkonferenz. Der Bundesvorsitzende der Jungen Liberalen kommt aus Schleswig-Holstein auch erstmals. Also insofern ist die FDP im Bund sehr stark.
10: Dann gab es von den beiden ja durchaus unterschiedliche Reden und eine Fragestunde oder Fragerunde, muss ich besser sagen. Wie hat das denn auf Ihren Entscheidungsprozess noch gewirkt?
9: Ja, ich habe ja Wolfgang Kubicki vorgeschlagen, deswegen habe ich schon vorher gewusst, wen ich wähle. Aber man merkt, die FDP hat noch ein paar Themen miteinander zu besprechen. Das müssen wir in den nächsten Wochen, Monaten klären. Und ich glaube, so ein reinigendes Gewitter ist manchmal auch ganz gut.
10: Gibt Ihnen das Ergebnis in irgendeiner Art und Weise zu denken? Denn es sind ja dann doch durchaus viele Delegierte gewesen, die auf diese spontane Entscheidung praktisch unvorbereitet ja zu einer anderen Entscheidung gekommen sind, als mit der Sie vielleicht heute nach Berlin gefahren sind.
9: Nein, das Ergebnis hatte ich so erwartet. Als es dann feststand, dass es eine Kampfkandidatur gibt, habe ich zu meinen Leuten gesagt, ich rechne mit 60-40 und das war ja überraschend genau dann am Ende. Insofern, dass man merkt es ja auch im Saal, wie die Stimmung ist. Das haben ja viele auch bei beiden geklatscht, deswegen ist das nicht mehr so ganz sichtbar. Aber sag mal so von der Lautstärke her, von der Stimmung her, war das so meine Einschätzung und auch so, wie ich die Partei kenne. Und insofern war das spannend, aber ist so ausgegangen, wie ich das dann in dem Moment auch erwartet habe.
10: Marie-Agnes Strack-Zimmermann hat in ihrer Rede ja ein ganzes Programm, möchte ich fast sagen, vorgestellt, das auch, ich sag mal, den ein oder anderen leicht sozialliberalen Akzent mehr hatte, als man das vielleicht Wolfgang Kubicki zuschreiben würde, der ja durchaus, ich sag mal, diese Brandmauer-Debatte kommt ja auch nicht von ungefähr durch die ein oder andere Position oder Wortwahl, die er so vertreten hat. War das nun eine Personenentscheidung heute auf dem Parteitag oder auch eine Richtungsentscheidung für die FDP?
9: Ich glaube, in allererster Linie eine Personenentscheidung.
10: Woran machen Sie das fest?
9: Weil auch die FDP in Schleswig-Holstein dafür bekannt ist, dass wir doch bei der politischen Ausrichtung auch das Thema Sozialpolitik immer betont haben. Wir haben zweimal mit Heiner Gark den Sozialminister gestellt und das auch sozusagen gewollt. Also nicht, weil sozusagen, was bleibt übrig bei der Kabinettsbildung, sondern wir wollten zweimal das Sozialministerium stellen, haben gute Sozialpolitik auch in Schleswig-Holstein gemacht. Ganz klaren Schwerpunkt auf das Thema Chancengerechtigkeit, auf das Ausstiegsversprechen, auf Bildung. Und deswegen, wir haben auch in Schleswig-Holstein oft schon andere Positionen bezogen im Bund, auch mit Wolfgang Kubicki in der Energiepolitik, in der Sozialpolitik, in der Arbeitsmarktpolitik. Und insofern, oft ist uns die Partei dann bundesweit später gefolgt. Also insofern, ich kenne Wolfgang Kubicki seit 25 Jahren und es ist manchmal ein bisschen komisch, wie sozusagen diese Zuschreibungen jetzt auch sind. Das ist ja oftmals von außen, auch von der Presse. Klar haben die inhaltliche Unterschiede, aber dass Wolfgang jetzt irgendwie konservativ wäre oder so, das wüsste ich. Ich kenne ihn seit 25 Jahren sehr gut und wir haben sehr lange gut zusammengearbeitet und deswegen unterstütze ich ihn auch.
10: Also würden Sie sagen, die Unterschiede liegen eher in der Rhetorik und gar nicht in den Inhalten? Das erscheint mir nach der Rede, zumindest heute auf dem Parteitag, noch nicht ganz nachvollziehbar.
9: Naja, also ich glaube, was wir machen müssen, wir haben das letzte Mal auch gehabt, als wir aus dem Bundestag geflogen sind. Das war richtig für die Neuaufstellung. Auch da wussten viele, auch Parteimitglieder, gar nicht, wofür steht denn die FDP in diesen Zeiten. Und in den letzten Jahren ist ja wirklich sehr, sehr viel passiert. Die ganzen Krisen, die Polarisierung in der Gesellschaft. Ich glaube, wir müssen wieder so einen Leitbildprozess machen oder sowas Ähnliches, wo wir halt sagen, wofür steht eine liberale Partei in diesen polarisierten, in diesen schwierigen Zeiten. Und ich glaube, das wäre etwas, was uns wirklich auch inhaltlich zusammenbringt. In der Regierungszeit wurde, glaube ich, zu wenig miteinander auch diskutiert und es gab sehr viele Entwicklungen, auf die wir dann gar nicht so richtig in allen Ortskreisverbänden dann auch irgendwie mit Diskussionen reagiert haben. Und das müssen wir jetzt tun, miteinander ins Gespräch kommen und auch wirklich gucken, wofür steht eine liberale Partei heute. Und das ist aus meiner Sicht der Auftrag der Parteiführung. Ich werde ja auch dem Präsidium angehören und insofern werde ich das auch vorantreiben, dass wir mehr miteinander diskutieren und nicht nur über soziale Medien uns irgendwas um die Ohren hauen. Das bringt uns ja nicht weiter und das erwarten die Menschen ja auch nicht von uns, sondern Lösungen, die wir gemeinsam vertreten.
10: Also eine Spaltung der FDP haben Sie heute nicht erlebt, nehme ich dem.
9: Nein, das glaube ich, wäre keine gute Idee, eine liberale Partei zu spalten. Wir haben das in Weimar gehabt mit zwei liberalen Parteien. Die eine war irgendwie erst konservativ-liberal, die andere linksliberal. Und das hat schnell dazu geführt, dass die Liberalen verschwunden sind in der damaligen Polarisierung. Und ich glaube, wir müssen alle Menschen, die liberal denken, für die FDP begeistern und den Laden da zusammenbringen, weil ich glaube, die Gemeinsamkeiten sind deutlich, deutlich größer als die Unterschiede bei einzelnen Fragen in Wahrheit, ja.
4: Der schleswig-holsteinische FDP-Vorsitzende Christopher Vogt. Gerüchte, Spekulationen und Intrigen gehören irgendwie zum politischen Geschäft. In der vergangenen Woche wurde der Ballon Wüst löst Merz als Kanzler ab, aber verdächtig lange aufgeblasen, bis am Ende die Luft rausgelassen wurde. Georg Schwarte berichtet aus Berlin.
11: Es gibt solche und solche Wochen, auch im politischen Berlin. Diese war jedenfalls alles, nur keine normale.
12: Alles das ist nicht normal, aber es ist normal, dass in Zeitungen darüber geschrieben wird.
11: Sagt Roland Koch. Der Mann hat als Ex-CDU-Ministerpräsident viel in seiner CDU erlebt und erlebte als persönlicher Freund von Friedrich Merz gerade, dass die Zeitungen und Sender in dieser Woche über Kanzlertausch, Putsch, Wüst für Merz schrieben und sendeten. Alles nur Gerüchterstattung?
12: Das ist Unsinn,
11: sagte Koch in der ZDF-Sendung Lanz. Aber tagelang sagte aus der Union niemand etwas, als ein unsinniges Gerücht erst leise und dann immer lauter wurde. Muss Merz weg? Soll Henrik Wüst, der Mann aus NRW, ihn ersetzen?
13: Sie haben zu Recht von einem Gerücht oder von irgendwelchen Spekulationen gesprochen, deswegen werde ich mich dazu nicht äußern,
11: sagte dann der Regierungssprecher Cornelius. Da war die Delle im Blech des Friedrich Merz aber schon für jeden sichtbar. Es war eine Woche zum Vergessen, aber keine, die die Kanzlerpartei CDU so schnell vergisst, denn es dauerte Tage, bis CDUler mit Gewicht dem Geraune öffentlich widersprachen.
14: Das ist aus meiner Sicht in einer Blase entstanden und hat mit der Realität nichts zu tun. Der Kanzler ist Friedrich Merz und der Kanzler wird Friedrich Merz bleiben,
11: sagte der hessische Ministerpräsident Boris Rhein. Da hatte sich das politische Berlin längst in den Fiebertraum Kanzlertausch hineingerauscht. So sehr, dass sogar Menschen, die mit so dankbaren Geschichten ihr Geld verdienen, wie der Podcaster Robin Alexander im ZDF, vom Journalisten zum empörten Bürger wurde und der CDU zurief:
15: Als Bürger hat man doch irgendwann die Faxen dicke. Also wir haben jetzt erlebt, dass die CDU mit ihrer Kanzlerin Merkel am Ende nicht mehr zufrieden war. Dann haben wir erlebt, wie Annegret Kramp-Karrenbauer demontiert wurde. Dann die epische Schlacht. Ist es Armin Laschet oder ist es doch nicht Armin Laschet? Und jetzt ist es Friedrich Merz und jetzt ist mal gut. Also er ist jetzt ein Jahr Kanzler und jetzt wieder eine innere Unionsdebatte anfangen, bei der Lage, in der das Land ist. Also da muss ich echt mal sagen, glaube ich, jetzt ist mal gut.
11: Aber gut ist für Friedrich Merz nur noch wenig. Er wirkte sehr allein in diesen Tagen, auch wenn sein Kanzleramtsverteidigungsminister Frei im ZDF versuchte zu löschen.
16: Nein, die Nerven liegen nirgends blank.
11: Wirklich? Die Regierung steht vor den vermutlich wichtigsten Wochen ihrer gesamten Legislatur und die Stimmung in der CDU Doom and Gloom, düster bis verheerend. Merz weiß selbst, was eine solche Stimmung bedeutet.
17: Nur Doom and Gloom hält auch die stärkste Gesellschaft auf Dauer nicht aus, ohne am Ende auseinanderzufallen.
11: Aber eben auch keine Kanzlerpartei. Nun haben sie dann versucht, auf locker zu machen. Alles gar nicht wichtig für einen wetterfesten Sauerländer wie Merz. Motto: Was stört es die deutsche Eiche, wenn sich die Wildsau dran reibt?
13: Ich weiß nicht, welcher Baumart sich der Kanzler nun bezeichnen würde, aber es gibt sehr viele Gehölze im Sauerland, die wetterfest sind.
11: Unionsfraktionschef Spahn, auch so ein angeblicher Ersatzkanzler, sagte gerade beim Filmempfang der Union, was er seinem Laden rät. Glotzen.
18: Filme können einen auch durch schwere Stunden bringen. Gelegentlich denke ich, in diesen Tagen und Wochen für die ganze Koalition wäre vielleicht ein bisschen Binge-Watching auch mal ganz gut zum Runterkommen an dem einen oder anderen Tag.
11: Runterkommen, Montag geht's weiter. Dann ist Merz übrigens in NRW und trifft, genau, Henrik Wüst. Man ahnt, dass die Fieberkurve wieder steigen könnte.
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4: Der ehemalige Verkehrsminister Andreas Scheuer darf verklagt werden, aber nicht, weil er mit seiner gescheiterten Pkw-Maut vor Jahren eine große Summe Schadenersatzzahlung verursacht hat, sondern weil er unter Eid vor einem Untersuchungsausschuss rund um die Maut gelogen haben soll. Wann der Prozess beginnt, steht noch nicht fest, aber wir fragen uns, wie weit müssen Spitzenpolitiker eigentlich für das gerade stehen und haften, was sie in den Sand setzen? Patrick Heinemann ist Fachanwalt für Verwaltungsrecht. Ihn hat Marlies Schaum vom WDR gefragt, warum musste sich der ehemalige Verkehrsminister Scheuer nicht an der Regulierung des Schadens beteiligen, den er mitverursacht hat.
19: Ja, das sind erstmal zwei Paar Schuhe, um die es hier geht. Das eine ist seine strafrechtliche Verantwortlichkeit für das, was er gegenüber dem Untersuchungsausschuss gesagt hat. Da ist jetzt von der Staatsanwaltschaft, also von einer Behörde, die öffentliche Anklage erhoben worden. Diese Anklageschrift ist jetzt zugelassen worden und darüber wird das zuständige Landgericht jetzt dann irgendwann entscheiden. Das andere ist eben die Frage der Haftung, also für den Vermögensschaden, der entstanden ist durch seine Entscheidungen, die er dort getroffen hat als Verkehrsminister. Und um ihn da haftbar zu machen, dafür braucht es eine Anspruchsgrundlage.
20: Was heißt
19: und
20: das?
19: Man braucht irgendwo eine Vorschrift in einem Gesetz, in dem steht, wenn ein Minister sich so und so verhält, also typischerweise schuldhaft verhält in einer Form, dass er dann den dadurch entstandenen Schaden dem jeweiligen Hoheitsträger, in diesem Fall der Bundesrepublik Deutschland, erstatten muss. Und so eine Vorschrift gibt es für Minister nicht. So eine Vorschrift gibt es für Beamtinnen und Beamte. Die ist allerdings so ausgestaltet, dass die auch nur haften müssen, wenn sie grob fahrlässig handeln oder vorsätzlich, dass sie dann haften. Und eben dieses kleine Delta, um das es hier geht, diese der groben Fahrlässigkeit, für die eben Minister nicht haften, für das können Beamtinnen und Beamte, und machen es auch regelmäßig, eine Versicherung abschließen. Und Ministerinnen und Minister haften eben nur, wenn sie also vorsätzlich gegen dem Staat schaden, ja, ihrem Arbeitgeber in Anführungsstrichen.
20: Aber irgendwie, Herr Heilmann, verzeihen Sie die Unterbrechung, wirkt das gerade ein bisschen unfair. Warum die Beamte denn so und die anderen so?
19: Naja, also zunächst einmal ist es so, dass also Beamte ja auch schon deutlich privilegiert sind, indem sie also für grobe Fahrlässigkeit auch nicht haften müssen. Das hat den Sinn und Zweck einfach, um die Entscheidungsfreude der Beamtinnen und Beamten zu steigern. Und bei Ministerinnen und Ministern ist es ja nun mal so, dass deren Entscheidungen noch so viel weitreichender sind und dass sie deswegen auch selbst für grobe Fahrlässigkeit nicht haften sollen, weil sie finden in der Regel auch gar keine Versicherung, die sowas abdecken würde. Ja.
20: Naja, ich hätte halt gedacht, gerade wenn es um noch weitreichendere Entscheidungen geht, die uns alle nachher so wahnsinnig viel Geld kosten, wie im Fall dieser PKW-Maut, muss doch ein Minister nicht einfach raushauen können, was er will, sondern da muss doch jemand auch sehr genau hinschauen, was er da macht.
19: Ja, da muss er sehr genau hinschauen. Das ist in der Tat so. Aber es macht eben einen Unterschied, ob jemand vorsätzlich der Bundesrepublik einen Schaden zufügt, dann würde auch Andreas Scheuer haften müssen. Das ist ganz klar. Oder ob er eben vielleicht eine sehr, sehr unkluge Entscheidung getroffen hat, was man bei Andreas Scheuer durchaus annehmen kann. Aber wenn sie dann solche Personen haften lassen, dann ist es ja so, dass die für diese Summen ja sowieso nicht aufkommen können. Davon hat auch der Bund nicht wirklich etwas.
20: Klar.
19: Und diese Personen gehen dann privatinsolvent. Und das wird eine derart abschreckend eine Wirkung haben, dass sie in der Regel niemanden mehr finden werden, der Politiker werden möchte oder Politikerin oder erst recht Ministerin oder Minister. Und sie werden auch das Problem haben, dass nachfolgende Regierung, etwa zum Beispiel eine mögliche AfD-Regierung, dann anfangen wird, ihr ehemalige Ministerinnen und Minister in Anspruch zu nehmen.
20: Mhm. Und diese Vorsätzlichkeit ist wahrscheinlich wahnsinnig schwer zu beweisen. Also da müsste man jetzt schon eine Mail finden, in der drin steht, ich habe keinen Bock mehr. Ich hau das jetzt raus, obwohl die Unterschriften noch nicht unter der PKW-Maut sind, obwohl die EU noch nicht entschieden hat, ist mir total egal. Sowas. Ja,
19: der Unterschied zwischen grober Fahrlässigkeit und Absicht ist, also das eine ist, ich nehme das billigend in Kauf und sage, es ist mir egal, das ist dann Absicht oder das ist sowas Vorsatz, ja. Mhm. Und das andere ist, dass ich sage, naja, wird schon gut gehen, hoffentlich klappt's.
20: Mhm. Tja. Von Spitzenpolitikern erwarten wir ja allerdings immer, dass sie sich so mega korrekt verhalten, ne? Und Vorbild sind, vor allem, weil sie ja in unser aller Wohl handeln sollen. Deswegen sind sie ja gewählt worden. Ne? Deswegen hätte ich tatsächlich gedacht, dass man mit denen auch rechtlich noch ein bisschen strenger umgehen müsste.
19: Nein, die sind politisch verantwortlich. Die können sie halt abwählen oder das Parlament, die Vertreter, die wir gewählt haben. Die Abgeordneten, die können eben die Politiker abwählen und die Regierung abwählen. Aber eine vermögensrechtliche Verantwortlichkeit herbeizuführen, da haftet ja im Prinzip, da treffen sie ja das gesamte Privatvermögen einer Ministerin oder eines Ministers. Und damit auch die Existenz der daran hängenden Familie eventuell. Das würde dann doch ein bisschen sehr weit gehen, glaube ich.
4: Patrick Heinemann war das, Fachanwalt für Verwaltungsrecht. Das schöne und auch gute Wetter zieht viele Berlinerinnen und Berliner raus in die Parks der Stadt zum Picknicken oder auch zum Grillen. Das ist aber nur an wenigen Orten erlaubt und deshalb ballen sich die Grills an nur wenigen Stellen, sehr zum Leidwesen der Anwohner, zum Beispiel im Volkspark Friedrichshain. RBB24-Reporterin Johanna Sagmeister war dort.
21: Die Grillwiese im Volkspark Friedrichshain ist an sonnigen Wochenenden schon von weitem zu erkennen. Rauch zieht in den Himmel. Schon am frühen Nachmittag werden die ersten Grills angezündet. Nachbar Andreas Vogelhaupt weiß, das werden zum Abend hin noch mehr. Er spricht von Eskalation.
22: Eskalation im Sinne von, dass ganz viele Leute unglaubliche Mengen hier vergrillen, an Sachen reinschleppen und hier lassen. Und dann gerne nach Hause gehen und Mensch und Tier hier damit leben müssen, mit dem Rauch, mit dem Lärm, aber auch mit der unglaublichen Verschmutzung.
21: Seit 24 Jahren lebt Andreas Vogelhaupt im Kiez. Vor knapp 20 Jahren hat er seine erste Petition für mehr Sauberkeit im Park gestartet. Damals ging es um Glasflaschen. Heute um Schmutz, Lärm und Luftverpestung durch die Grillerei. Denn eigentlich darf hier nur grillen, wer sich vorher online oder am Kiosk eine von 46 Plaketten holt. So wie Nikita. Er hat sich seine schon vor einem Monat reserviert und freut sich auf das Grillen mit Freunden und Familie. Aber der viele Rauch nervt auch ihn.
1: Ich verstehe total die Menschen, die hier wohnen. Manchmal fahre ich durch diese Straße. Man kann hier nichts sehen.
21: Die Wiese ist aufgeteilt in Bereiche, in denen Grillen erlaubt ist und in solche, wo es verboten ist. Doch daran hält sich kaum jemand. Auch eine Grillplakette haben die wenigsten. So wie ein junger Mann, der für seinen Grillnachmittag extra aus Spandau gekommen ist.
2: Die Sache ist, es gibt keine anderen Grillflächen, die wir grillen können. Außerhalb Berlin ist auch keine mehr. Ja, deswegen ist auch hier nur ein schönes Tag so. Wir wollen hier ein bisschen grillen so.
21: Der Park ist oft überfüllt. Private Fotoaufnahmen der Anwohner zeigen Rauch, der bis auf die Straße zieht und die Müllberge am nächsten Morgen. Gemeinsam mit rund 130 Nachbarn aus dem Kiez am Neuen Hain hat Andreas Vogelhaupt schon über 8000 Unterschriften mit einer Petition eingesammelt. Sie wollen ihren Kiez wieder genießen können, ohne Grillbelästigung, erklärt Anwohnerin Beate.
3: Der Grillgeruch, der Qualm, dass man die Fenster nicht öffnen kann und teilweise bei schönem Wetter, wenn es sehr warm ist, auch nicht rausgehen kann, weil einfach es nicht mehr zu ertragen ist. Man kriegt keine Luft, die Augen brennen. Also man ist hier total gehandicapt, man kann das schöne Wetter eigentlich nicht mehr nutzen.
21: Mittlerweile waren die Forderungen der Anwohnerinitiative auch Gesprächspunkt in der Bezirksverordnetenversammlung. Die grüne Bezirksstadträtin Annika Gerold kündigte in ihrer Antwort Kontrollen an.
23: An etlichen Wochenenden wird es wieder gemeinsame, wie auch im letzten Jahr, Streifengänge vom bezirklichen Parkmanagement, dem Ordnungsamt und der Polizei geben.
21: Parkläufer, Einschränkungen, Online-Reservierungen, all das habe bisher wenig genutzt, sagen die Anwohner. Sie sehen nur noch eine Lösung, ein Grillverbot.
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10: 10 Jahre ist es her, dass zuletzt ein Champions-League-Finale im Elfmeterschießen entschieden wurde. Heute mussten erneut die Schüsse von der Strafstoßmarke entscheiden und der Titelverteidiger hat es geschafft, den Henkelpott abermals zu gewinnen. Stéphanie Lavoie.
24: Paris Saint-Germain holt Europas Fußballkrone. Die Franzosen besiegten den FC Arsenal im Finale in Budapest mit 5:4 nach Elfmeterschießen. Dabei hatten die Engländer einen Traumstart nach Maß gehabt. Nicole Seifert.
25: Nach nur 6 Minuten sorgte Nationalspieler Kai Havertz für die 1:0-Führung der Gunners. Havertz zog aus spitzem Winkel wuchtig ab Richtung Tor und ließ PSG-Keeper Safonov keine Chance. Bis zur Pause blieb es beim 1:0 für Arsenal. Die Franzosen blieben zu harmlos. Arsenal war das bessere Team. In der zweiten Hälfte waren die Aktionen der Pariser klarer, ihr Spiel dynamischer. Mitte der zweiten Hälfte schlug Paris zurück. Dembélé verwandelte einen Elfmeter zum 1:1-Ausgleich. Knallte das Leder in die linke untere Ecke. Keeper David Raya entschied sich für die andere Seite. Nach Ablauf der regulären Spielzeit ging es beim Stand von 1:1 in die Verlängerung. Hier gab es keine Tore mehr und die Entscheidung musste im Elfmeterschießen fallen. Am Ende hat Paris Saint-Germain die Nerven behalten, gewann das Elfmeterschießen mit 4:3 und feierte erneut den Champions-League-Titel.
24: Diesen Titel zu verteidigen, das war bislang übrigens nur Real Madrid gelungen. Vom Trainerstuhl auf den Chefsessel. Dieter Hecking wird nach dem Abstieg mit dem VfL Wolfsburg in die zweite Liga befördert. Der bisherige Coach wird neuer Sportgeschäftsführer bei den Niedersachsen, Marcel Stober.
26: Der Vertrag von Dieter Hecking als Geschäftsführer Sport geht über 2 Jahre. Er verantwortet vom 1. Juni an sowohl den Männer- als auch den Frauenbereich und die Nachwuchsakademie. Der Abstieg, den er Anfang der Woche mit den Männern nicht verhindern konnte, nage noch immer an ihm, so Hecking in einer Vereinsmitteilung. Wichtig sei nun wieder eine positive Grundstimmung im Verein zu erzeugen und die zweite Liga mit Demut, Courage und Überzeugung anzugehen. Hecking trainierte schon diverse Erst- und Zweitliga-Clubs, wie etwa Hannover 96, und arbeitete knapp 4 Jahre als Sportvorstand des 1. FC Nürnberg. Wolfsburg kennt er gut. 2015 gewann er mit dem Verein den DFB-Pokal und den Supercup. Außerdem zog er mit dem VfL in die Champions League ein. Wer nun auf ihn als Trainer des VfL Wolfsburg folgt, ist noch nicht bekannt.
24: Der Titelverteidiger ist raus aus der Handball-European League. Dank des 37:30 gegen Flensburg-Handewitt im Halbfinale hat die MT Melsungen erstmals in ihrer Clubgeschichte ein europäisches Endspiel erreicht. Aus Hamburg berichtet Thomas Koos.
5: Vor den über 10.000 Zuschauern in Hamburg war Torwart Nebojsan Simic der große Rückhalt. Dazu spielten die Melsunger im Angriff sehr effektiv und ließen den Norddeutschen keine Chance. Zuvor hatte sich der THW Kiel im ersten Halbfinale gegen Montpellier aus Frankreich knapp mit 29:28 durchgesetzt. Dabei konnten sich die Kieler vor allem bei Torwart Andreas Wolf bedanken, der als Bester in den Schlusssekunden mit einer Doppelparade den THW vor einer Verlängerung bewahrte. Damit haben die Kieler die Chance, erstmals seit 6 Jahren wieder einen internationalen Titel zu holen.
24: Das rein deutsche Finale steigt morgen um 18 Uhr. Alba Berlin hat einen perfekten Start in die Halbfinal-Playoffs der Basketball-Bundesliga hingelegt. Gegen die Bamberg Baskets gab es zum Auftakt der Best-of-Five-Serie einen deutlichen 105:86-Sieg. In der anderen Halbfinalserie gewann Titelverteidiger FC Bayern München das erste Spiel gegen Bonn mit 83:78. Vorjahressiegerin Coco Gauff ist bei den French Open der Tennisprofis in Paris ausgeschieden. Sie unterlag der Österreicherin Potapova in 3 Sätzen. Morgen möchte Alexander Zverev den nächsten Schritt Richtung Titel machen. Im Achtelfinale trifft er auf den Niederländer Jesper de Jong.
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6: Um 22.31 Uhr mit Wolfgang Berger. Die FDP hat Wolfgang Kubicki zum neuen Bundesvorsitzenden gewählt. Er setzte sich in einer Kampfabstimmung gegen Marie-Agnes Strack-Zimmermann durch. Anschließend sagte Kubicki, er sehe trotz der vielen Wahlniederlagen der FDP eine Zukunft für die Liberalen.
7: Ich habe heute über vieles gesprochen und mir auch sehr vieles angehört, was in diesem Land schiefläuft. Ich bin sicher, das Fenster für eine starke und mutige freiheitliche Kraft ist offen. Wir können es schaffen, wir werden es wagen müssen. Und wir werden den Menschen klar machen, dass wir ihnen die Freiheit zumuten, weil wir ihnen vertrauen, weil wir glauben, dass sie ihr Leben selbst gestalten können. Besser als jeder Staat, besser als jede Kommission, besser als jeder Wohlmeinende, der es für sie tun will. Freiheit ist keine Gefälligkeit, keine milde Gabe. Sie ist unser Recht. Sie ist Zumutung für jeden von uns, auch für uns selbst.
6: So der neue FDP-Vorsitzende Kubicki. US-Streitkräfte haben nach eigenen Angaben ein Schiff im Golf von Oman beschossen. Wie das zuständige Militärkommando mitteilte, habe sich das Schiff einem iranischen Hafen genähert und somit versucht, eine von den USA verhängte Seeblockade zu durchbrechen. Ein US-Militärflugzeug habe deshalb eine Rakete abgefeuert und das Schiff manövrierunfähig gemacht. Es fuhr unter der Flagge Gambias.

0: Reduzierung der Bildschirmzeit ihrer Kinder stärker in die Pflicht nehmen. Unter Dreijährige sollten gar keinen Zugang zu digitalen Endgeräten haben, so die CDU-Politikerin. Aus Berlin Ruth Kirchner.
1: Spiele auf dem Smartphone oder Videos gucken auf dem Tablet. Für kleine Kinder ist das nicht gut, betont Prien. Über gesetzliche Regelungen könne zumindest nachgedacht werden. Der Staat solle zwar nicht ins Kinderzimmer hineinregieren, aber, argumentiert die Ministerin, auch andere Pflichten von Eltern werden im bürgerlichen Gesetzbuch geregelt, etwa die gewaltfreie Erziehung. Die Folgen des frühen Medienkonsums bezeichnet Prien als dramatisch. Nicht nur, weil Kinder ständig am Bildschirm hängen, sondern auch, weil die Eltern es tun. Den Eltern müsse daher klargemacht werden, welche Folgen ihr Verhalten hat.
0: Das Wetter in Deutschland. Nachts vor allem im Westen Schauer und teils kräftige Gewitter, sonst meist trocken. Tiefstwerte 18 bis 7 Grad. Morgen im Norden überwiegend trocken, von Westen Schauer und teils unwetterartige Gewitter. Höchstwerte zwischen 19 Grad an der Nordsee bis 30 Grad im Breisgau. Am Montag gebietsweise Schauer oder Gewitter bei 18 bis 26 Grad. Das waren die Nachrichten.
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3: Die Autobahn 1 Lübeck-Hamburg wird zwischen Dreieck Hamburg-Südost und Dreieck Norderelbe in beiden Richtungen wegen Bauarbeiten bis morgen 9 Uhr gesperrt. Die A3 Oberhausen-Arnheim ist zwischen Emmerich-Ost und Beek in den Niederlanden wegen Bauarbeiten bis Montagmorgen gesperrt. Dort werden zwei Brücken abgerissen. Die A4 Köln Richtung Olpe ist zwischen Engelskirchen und Bielstein bis morgen 17 Uhr gesperrt. A5 Basel Richtung Karlsruhe zwischen Achern und Baden-Baden 3 Kilometer Stau nach einem Unfall. Die A66 Wiesbaden Richtung Frankfurt ist zwischen dem Schirsteiner Kreuz und Wiesbaden-Biebrich wegen einer Baustelle bis Montag 5 Uhr gesperrt. Die Umleitung führt über die A643 und die A60. Die A96 München-Lindau ist zwischen Kreuzmemmingen und Aitrach in beiden Richtungen wegen einer Baustelle bis morgen 4 Uhr gesperrt. Und die A448 Südumfahrung Bochum Richtung Bochum-West ist zwischen Bochum-Süd und Weidmar gesperrt.
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3: Heute mit Sven Hasenclever. Viele Europäer haben gemischte Gefühle angesichts der WM in den USA. Teilnehmer im Krieg, Einreiseverbote für Fans, intransparenter Ticketverkauf. Kann die UEFA künftig mehr tun? Wäre ein Boykott angemessen? Wie bleibt trotz aller Politik die Fußballfreude? Antworten darauf versuchen jetzt in unserem Podcast.eu Katrin Schmidt und Thomas Spickhofen zu geben.
4: Aber erstmal müssen wir natürlich sagen, Thomas, wir wollen niemanden die Vorfreude oder den Spaß an der WM vermiesen. Wenn, dann muss man sagen, wäre es ich vielleicht noch, die ein Tippspiel hier boykottiert, hier in der Redaktion, aber du natürlich sowieso nicht, oder?
5: Interessante Ankündigung. Ich wahrscheinlich nicht, wobei ich zugeben muss, so richtige Vorfreude stellt sich bei mir im Moment auch noch nicht ein. Das geht, glaube ich, vielen so, aber wir befinden uns ja im Aufgalopp zum Turnier. Ich freue mich auf dieses Gemeinschaftserlebnis immer wieder. Mhm. Wahrscheinlich werde ich so ein bisschen das Public Viewing vermissen, weil die Anstoßzeiten halt einfach nicht dafür sind. Das kommt jetzt nicht überraschend, wenn man drüben in Nordamerika spielt. Aber insgesamt, ich freue mich auf so ein Turnier. Ich freue mich auch auf eine Weltmeisterschaft, weil eben da auch so ganz skurrile Mannschaften auf einmal auftauchen.
4: Aber natürlich, wir im Europa-Podcast, das sind alle gewohnt, die uns regelmäßig zuhören. Wir interessieren uns natürlich vor allem jetzt für die politische Komponente und die kommt ja wirklich nicht zu knapp. Ich habe es gerade schon erwähnt, was da nicht alles drin steckt. Und die Frage ist eben, kann eigentlich Europa oder kann ganz speziell die EU nicht eigentlich auch noch an ein paar Schrauben drehen oder könnte perspektivisch ein bisschen mehr machen, damit Mann sich oder auch Frau sich als Fan da wieder ein bisschen ungetrübter auch freuen kann. Und vielleicht muss man erstmal sagen, ganz offiziell heißt das natürlich auch in der EU, nee, diesmal bei der WM, da ist eigentlich alles okay.
6: And of course we share a common passion for football, that is undeniable. And European football supporters are greatly looking forward to the World Cup, which you co-host.
4: Diese großen Worte sind wir gewohnt von ihr, Ursula von der Leyen. Das hat sie gerade eben gesagt, sie war die Tage in Mexiko. Die sind ja auch Mitveranstalter, das dürfen wir natürlich nicht vergessen. Ich meine, wir sprechen jetzt sehr, sehr viel, was wir gerade politisch mit den USA haben, aber es gehören ja auch noch andere dazu.
5: Es gehören noch andere, Mexiko gehört eben dazu, Kanada, das macht es nochmal besonders, weil das sind ja auch Staaten, die ihre Probleme mit dem Hauptausrichter USA haben. Aber klar, wenn es um politische Komponenten geht, geht es vor allem um die USA.
4: Ja. Und man kann jetzt nicht darüber hinwegtäuschen, dass es wirklich extrem viele kleinere oder größere Bauchschmerzen bei aller Fußballfreude auch gibt. Es geht los mit so Sachen wie, dass wir auch schon wissen, auch die Einwanderungsbehörde ICE, die ja sehr umstritten ist, ist irgendwie auch bei der Bewachung oder auch bei der

0: Sicherheitsarchitektur, wie es so schön heißt, dabei.
1: Ja, also wenn ich da nochmal den ganz großen Bogen schlage von dieser WM mit den USA bis zu Ursula von der Leyen und nochmal viele, viele Jahre zurück, dann ist es schon erstaunlich, wie politisch solche Weltmeisterschaften geworden sind. Ich glaube, 1978 hat niemand groß darüber diskutiert, dass die in Argentinien von Pinochet stattfinden. Und 1974 war allenfalls vielleicht die Begegnung Bundesrepublik gegen DDR von wirklich großer politischer Komponente. Aber jetzt reden wir über Austragungsländer, selbst über die USA, die ja lange Zeit als untadeliger Verbündeter galten, aber mit all dem, was ja auch damit mit dieser Einwanderungspolitik zusammenhängt, also zum Beispiel sind ja von vier Nationen, von vier teilnehmenden und qualifizierten Nationen sind die Fans ausgeschlossen. Wenn man nicht sowieso ein längeres Visum hat, dann kommt man jetzt nicht rein. Wenn man aus dem Senegal, aus dem Iran, klar, Klammer auf, gerade in Kriegsverhältnissen mit den USA, Klammer zu, von Haiti oder der Elfenbeinküste kommt. Es gibt ja auch Länder, die ihre Leute gewarnt haben, dass sie an der US-Grenze abgewiesen werden könnten, wenn im Reisepass irgendwie klar wird, dass es um eine Geschlechtsumwandlung im Vorfeld handelt oder wenn einfach nur X drin ist. Man muss sich auf Kontrollen einstellen. Habe letztens von einer jungen Frau gehört, die ist zu einer Hochzeitsreise in die USA gefahren. Die hat erstmal auf ihren Social-Media-Accounts nachgeguckt, ob da auch nichts Anti-Amerikanisches drauf ist. Ja. Nichts Amerika-Kritisches, muss man ja schon sagen. Also, das haben wir, glaube ich, in diesem Ausbund selten gehabt. Jetzt haben wir nur über die USA geredet. Mexiko ist wegen der Sicherheitslage ja auch nochmal ein eigenes Thema.
0: Aber das ist wirklich interessant, weil man kann eigentlich fast sagen, es wird fast für alle Fans schwierig. Du hast die Länder genannt, da braucht man gar nicht versuchen fast schon. Und da gibt es noch so ein paar, die haben schon absehbar Schwierigkeiten. Brasilien, Kolumbien, Ägypten, ne, ist kein harter Travel-Ban, aber da gibt es sehr viele Probleme, bis hin zu eigentlich jedem, auch wenn wir hinfahren wollten, ja, Social-Media-Accounts ist genau das Stichwort. Ne? Man muss gucken und muss sich auf längere Wartezeiten einstellen, auf jeden Fall auch.
1: Und es kommen ja noch ein paar andere Sachen dazu, allein diese Größe der Weltmeisterschaft, wir haben jetzt 48 Teilnehmer, so viel gab es noch nie, 5,5 Wochen, so lang war es noch nie, 104 Spiele, so viele waren es noch nie, diese ganze Durchkommerzialisierung, können wir uns lange drüber beschweren, sie findet ja schon seit vielen Jahren statt, aber sie hat jetzt nochmal einen neuen Höhepunkt erreicht. Dann fast geht es so ein bisschen verloren, dass diese vielen Teams ja auch sehr, sehr weite Strecken zwischen Mexiko, den USA und Kanada zurücklegen müssen, von der Pazifikküste zur Atlantikküste. Es werden CO2-Emissionen anfallen wie noch nie zuvor. Und wenn man das vergleicht mit dem kleinen Katar, wo die letzte Weltmeisterschaft stattfand, wo man ja im Grunde alles mit dem Bus machen konnte. Und dann kommt natürlich diese ganze FIFA dazu mit Herrn Infantino an der Spitze, der Herrn Trump in peinlicher Form einen Friedenspreis überreicht und der sich geradezu unterwürfig gibt.
0: Ja. Da kommt wahnsinnig viel zusammen und deswegen haben wir auch zum Beispiel mit den Football Supporters Europe gesprochen, einfach mal so als Gradmesser, ne? Was sagen eigentlich Fans? Man hätte auch viele andere fragen können, aber wir konnten sprechen mit Stuart Dykes, also von der Demokratischen Vereinigung von Fanverbänden in Europa, und der hat das einfach mal runtergebrochen, all diese großen Dinge, die du auch, Thomas, aufgezählt hast. Wie wirkt sich das am Ende aus auf das Interesse der Fans?
2: Uns ist nur ein Nationalverband bekannt, der das Kontingent verkauft hat, und zwar der schottische. Selbst der englische Verband hat noch nicht alle Karten verkaufen können. Es ist einfach so, dass für die meisten Leute die Karten zu teuer sind.
0: Also das war jetzt nochmal so ein Schlaglicht. Wir sprechen gleich noch über die Tickets, wie auch da die EU ins Spiel kommt, Thomas. Aber das zeigt eigentlich wirklich in Europa, diese gemischten Gefühle, wie wir auch angefangen haben, die ziehen sich einfach quer durch. Ne? Also dass da Tickets übrig bleiben, das haben wir auch noch nicht erlebt, glaube ich. Also ich habe es jetzt nicht empirisch, aber...
1: Ja, aber es ist ja auch für die Fans ein bisschen schwierig. Ne? Also wenn wir über schottischen, englischen Verbände, deutschen Verbände sprechen, du musst erst nach Amerika überhaupt rüber, nach Nordamerika. Das ist wahnsinnig teuer. Und da geht so ein bisschen der Zauber verloren. Man kann es nicht ändern, wenn man es auf verschiedenen Kontinenten austragen will. Aber es ist schon ein bisschen schade.
0: Ja. Gut, das ist auch die Fanperspektive. Wir gucken natürlich ja hier im Podcast auch immer vor allem auf die politische. Und da ist auch etwas vorgekommen. Das habe ich in der Form auch noch nicht gehört. Nämlich, dass sich wirklich hier auch namhafte EU-Politiker, vor allem aus dem Parlament, zusammengetan haben und haben etwas zusammengeschrieben, wo viele sagten, ja, das ist ein Boykottaufruf. Die haben dann gesagt, ja, nicht ganz. Aber sie wollten das so nicht stehen lassen. Was wollten die genau?
3: Und wir unterbrechen den Podcast kurz für eine dringende Verkehrsmeldung. Achtung, ein Falschfahrer auf der A57 Köln-Krefeld zwischen Köln-Ehrenfeld und Bickendorf. Kommt Ihnen ein Falschfahrer entgegen, fahren Sie äußerst rechts und überholen Sie nicht. Auf der A57 Köln-Krefeld zwischen Köln-Ehrenfeld und Bickendorf ist ein Falschfahrer unterwegs. Vorsicht bitte in beiden Richtungen. Und jetzt weiter mit unserem Podcast Fußballfest oder Frust in den USA. Wie verhält sich die EU?
1: Ich glaube, Sie wollten tatsächlich mal ein politisches Statement dazu geben. Das Ganze spielte im Umfeld der Grönland-Krise Anfang des Jahres. Und dann haben sich 19 Abgeordnete von Grünen, SPD, Liberalen und Linken hingesetzt und haben gesagt, wir machen jetzt mal ein öffentliches Statement und zwar an die UEFA. Eben, wie du sagst, es geht nicht an die Fans, sondern es geht an die UEFA, den Europäischen Verband der Fußballer. Und wollen denen sagen, so wie diese Amerikaner, die Gastgeber für die nächsten WM sind, hier in diesem Fall Grönland mit Partnern umgegangen sind, so kann man das noch nicht stehen lassen. Wir stehen für demokratische Standards, wir stehen für Selbstbestimmung und all das, was da passiert ist, das widerspricht diesen Standards. Das widerspricht Respekt, Würde, Gleichheit, all das, wofür wir eigentlich stehen sollten. Und deshalb solle man das moralische und politische Gewicht innerhalb der FIFA, das die UEFA habe, das solle man mal einbringen und sich über Boykotte unterhalten. Also es ist dann schon relativ vage, da steht auch nicht konkret drin, was sie denn jetzt von der Kommission oder auch von der UEFA tatsächlich rechtlich fordern. Ich verstehe das eher als ein politisches Statement, das da jetzt im Raum ist, aber das keinerlei praktische Konsequenzen gehabt hat. Und ich glaube ehrlich gesagt, dass das den Autorinnen und Autoren auch von vornherein bewusst war.
0: Ja. Es geht aber auch darum, eben Signale zu setzen. Die werden ja auch gesetzt von zum Beispiel Staatsoberhäuptern. Wissen wir da eigentlich, wie wir das in Europa handhaben wollen? Also die vollen Tribünen, wo immer der Premierminister oder der Regierungschef, wie auch immer, Chefin, da sitzt. Werden wir das in den USA so erleben? Was glaubst du?
1: Ja, erst wenn es in die entscheidenden Phasen geht. Mhm. Also im Finale glaube ich das schon. Und natürlich gibt es da schon so ein paar interessante Fragen, die man auch zum Beispiel an Pedro Sanchez stellen kann, den spanischen Ministerpräsidenten, Sozialist, mit einer prononcierten Distanz zur amerikanischen Regierung, ob das jetzt den Irankrieg, Überflugrechte oder auch andere Fragen angeht. Beteiligen sich ja nicht am 5%-Ziel der NATO. Was macht er jetzt? Die Spanier spielen zweimal in Atlanta, also in den USA, im dritten Gruppenspiel dann in Mexiko. Fliegt er da tatsächlich hin? Ich kann es mir nicht vorstellen. Aber was ist, wenn die Spanier, was ja nicht so völlig auszuschließen ist, im Finale stehen? Ja. Setzt sich dann Herr Sanchez in New Jersey ins Stadion, womöglich neben Donald Trump? Oder, ich habe mir schon mal überlegt, der Worst Case wäre natürlich, der Iran kommt ins Finale. In New Jersey. Das möge man sich mal vorstellen.
0: Halten das Risiko,
1: sportlich für ausgeschlossen, ja, wäre politisch aber eine interessante Konstellation.
0: Es wird auf jeden Fall spannend, auf die Tribüne zu gucken. Eins wissen wir, also viele halten sich auch im Vorfeld bedeckt. Vom Kanzler wissen wir, unter Umständen plant das schon. Das können wir uns auch einmal nur anhören.
4: Am 14. oder 15. Juli ist das Endspiel in New York. Und wenn Deutschland im Endspiel ist, fahre ich selbstverständlich.
0: Also er hat den Termin im Kalender, das ist schon mal gut zu wissen. Bei einer WM, so haben wir gestartet, die wahrscheinlich noch mal politischer ist als je zuvor. Ich meine, das wird seit Jahren erzählt, aber trotzdem dieses Jahr kommt noch mal mehr dazu. Und deswegen ist es auch so schön, dass ich die Gelegenheit hatte, im Europa-Podcast mit Jürgen Mittag zu sprechen. Er ist Professor für Sportpolitik an der Sporthochschule in Köln. Und auch ihn habe ich gefragt, woran macht er das fest, dass diese WM jetzt wirklich als noch politischer gilt als alles, was wir bisher kennen?
5: Ja, also man muss grundsätzlich sagen, die letzten zwei Dekaden standen schon sehr im Zeichen der Politik. Das hing vor allen Dingen damit zusammen, dass die BRICS-Staaten, die politisch ja durchaus umstritten sind, wesentlich Ausrichter von Olympischen Spielen und auch von Fußball-Weltmeisterschaften gewesen sind. Und Katar 2022, kein BRICS-Staat, aber stellte gewissermaßen den Höhepunkt dieser Entwicklung dar, als ein Land, was in Menschenrechtsperspektive schon einiges an Problemen aufzuweisen hat. Danach ging man eigentlich davon aus, dass sich das Rad oder die Waage in eine andere Richtung hin bewegen würde mit Olympischen Spielen in Paris, LA und Brisbane und eben auch an der Fußball-Weltmeisterschaft in den USA, aber auch in Spanien, Portugal, Marokko. Da ging man von anderen Perspektiven aus. Mit der Wahl von Trump, dem jetzt die Gelegenheit sozusagen auf dem goldenen Tablett serviert wird, sowohl Fußball-Weltmeisterschaften als auch Olympische Spiele wesentlich als Bühne zu nutzen, hat sich das Ganze nochmal deutlich anders dargestellt.
0: Heißt das auch, oder gehen Sie zumindest davon aus, dass man diese Politisierung auch in besonderer Weise sehen wird während des Turniers?
5: Die zentrale Frage, die sicherlich damit verbunden ist, was bekommt die Bevölkerung oder diejenigen, die an den Schirmen das verfolgen, zu sehen? Da das Signal von der FIFA eingespeist wird und die FIFA gewissermaßen die Oberkontrolle über die gesendeten Bilder hat, insoweit nicht noch spezifische Kameras von den Sendeanstalten dann im Stadion selbst platziert worden sind, kann es durchaus kommen, dass manche Dinge gar nicht gezeigt werden. Selbst wenn die von der Kamera eingefangen worden sind, gibt es eine kurze Verzögerung gegenüber dem Live-Bild. Und in diesen kurzen Verzögerungen können eben unliebsame Bilder durchaus ausgeblendet werden bzw. gar nicht gezeigt werden. Insofern mag es so sein, dass Dinge im Stadion in der Tat als Protestaktionen zum Beispiel zum Ausdruck kommen, die die Weltöffentlichkeit als solches aber gar nicht mitbekommen. kommt. Deswegen richtet sich der Blick vielleicht dann doch fast eher auf die Aktiven selbst, auf die Spieler auf dem Platz und nicht unbedingt auf die Zuschauer auf der Tribüne.
0: Und ziehen, was also auch all die Darstellungen angeht, da USA und FIFA komplett an einem Strang, weil das Verhältnis war ja auch nicht immer ganz unbelastet. Wie ist es aktuell?
5: Also Gianni Infantino, der FIFA-Präsident, bemüht sich in der Tat um ein sehr gutes Verhältnis zu den USA. Das lässt sich letztendlich durch zwei Zusammenhänge erklären. Der eine ist, eigentlich war die USA ja schon als Kandidat für 2022 vorgesehen. Man hat dann überraschenderweise nicht den Zuschlag gekriegt, sondern Katar und hat das dann zum Anlass genommen, doch in erheblichem Maße gegen Korruption in der FIFA vorzugehen, mit Whistleblowern, mit entsprechenden Anstrengungen, mit Banktransfers über US-Banken, was letztendlich zu diesem großen FIFA-Skandal von 2015 geführt hat, der zu einer zeitweiligen Implosion der FIFA geführt hat. Sicherlich eine der herausragendsten Meilensteine in der FIFA-Geschichte, was Kritik und Verwerfungen betrifft. Und auf diesem Fundament hat sich Infantino als damaliger UEFA-Generalsekretär ja erst aufgeschwungen, diese Position zu nehmen. Deswegen ist ihm sehr daran gelegen, ein gutes Verhältnis zu den USA zu haben, die seitdem auch deutlich nachgelassen haben, in ihren Anstrengungen gegen internationale Korruption im Fußball vorzugehen. Die andere Perspektive, die auch wichtig ist, natürlich ist die USA ein Global Player und hat Einfluss auf die internationalen auch Sportindustrieentwicklungen. Und auch da ist es der FIFA natürlich sehr daran gelegen, dass zumindest diese Weltmeisterschaft und alles, was mit dieser Weltmeisterschaft verbunden ist, ein Erfolg wird und deswegen der Brückenschlag, der Schulterschluss, der mit der FIFA gesucht wird.
0: Also soweit Jürgen Mittag, Professor für Sportpolitik. Werden wir gleich noch ein bisschen mehr von ihm hören. Thomas, das ist eigentlich ein ganz interessanter Punkt, dass er ja auch nochmal darauf hinweist, diese beiden sehr mächtigen USA und FIFA bündeln jetzt aktuell da ihre Macht und können im Prinzip schon sehr, sehr weit gehen und haben da kaum Kontrollinstanzen. Das merkt man vor allem, um es jetzt mal wieder ganz praktisch runterzubrechen, wenn es um die Ticketpreise geht, wo ja sogar die EU-Kommission irgendwie ins Spiel kommen sollte. Ne? Was war da nochmal genau los?
1: Ja, mal gucken, ob sie tatsächlich ins Spiel kommt. Im Moment sind die Gerichte in New York am Zug, weil die Staatsanwaltschaft von New York und New Jersey da jetzt aktiv geworden ist. Die spricht von einem Spießrutenlauf aus Verwirrung und künstlicher Verknappung, die zu unmöglich hohen Preisen führt für die Fans. Und da sollen Fans darüber getäuscht worden sein, wo die Sitzplätze sind. Es soll eine aggressive Preisgestaltung gegeben haben. Und ja, die FIFA macht tatsächlich etwas, was wir, sagen wir mal, als marktwirtschaftlich üblich, aber eben bei Sport- oder Kulturveranstaltungen für völlig unüblich halten, nämlich die Nachfrage bestimmt den Preis. Das heißt, je mehr ein Sitzplatz nachgefragt wird, desto teurer wird das. In der Fachsprache nennt man das Dynamic Ticketing, also Dynamic Pricing. Das heißt, der Preis kann sich dynamisch verändern. Wenn wir ins Theater gehen oder wenn wir ins Fußballstadion gehen, haben wir ja feste Preise. Das sind wir so gewohnt. Das erlaubt natürlich dann auch eine Preisgestaltung, die alle möglichen Einkommenskategorien berücksichtigt. Wenn ich es aber dynamisch aussetze und dann noch bei einer Fußballweltmeisterschaft, schießen die durch die Decke. Das führt praktisch dazu, dass zum Beispiel fürs Finale im Moment Preise von 3.500 Euro umgerechnet aufgerufen werden. Für die niedrigste Kategorie, mal zum Vergleich, die höchste Kategorie beim letzten Finale in Katar, die lag bei etwa 1.500 Euro Ladenpreis.
0: Und die Football Supporters Europe, die wir jetzt schon ein paar Mal gehört haben, die haben das sogar ausgerechnet und mal richtig in Statistik gepackt und sagen, eigentlich sind diese günstigsten Tickets mehr als 7-mal so teuer wie noch bei der WM 2022. Du hast es erklärt, dynamische Preisgestaltung, kann man ja sagen, gut, das ist so. Jetzt gibt es aber doch einen Anhaltspunkt zu sagen, das könnte zumindest in Europa gegen Wettbewerbsregeln verstoßen, haben zumindest manche gemeint und die EU-Kommission aufgefordert, was zu tun.
1: Es gibt da keine Frist für. Die Kommission hat bestätigt, dass diese Beschwerde vorliegt und bei ihr heißt es, dass man das nach den üblichen Verfahren prüfen will. Ich sage es mal ganz vage, wenn das nach den üblichen Verfahren bei der Kommission geprüft wird.
0: Dauert es noch ein bisschen.
1: Also gut, dann haben wir vielleicht zu einer der nächsten Weltmeisterschaften ein Ergebnis.
0: Ja, aber ist dann auch gut, wenn wir dann da Klarheit haben. Ich meine, vieles, was man jetzt vielleicht auch anstößt, ist vielleicht auch perspektivisch gemeint. Ne, das fragen wir ja quasi auch in dieser Folge. Kann die EU nicht irgendwie, wenn das jetzt in diese Richtung immer weitergehen würde, hat sie Hebel, um vielleicht auch etwas wieder gerade zu rücken, was vor allem europäischen Fans so an dem ganzen Drumherum aufstößt, wenn wir es mal ein bisschen breiter fassen?
1: Also sagen wir mal ganz weit gedacht, auf der grünen Wiese gedacht, ist das natürlich theoretisch möglich, dass man der Kommission die Rechte dazu gibt. Aber im praktischen Leben ist es so, dass die Kommission im Moment vor allem auf Amateursport guckt und dass sie den Profisport eigentlich gar nicht reguliert. Der Profisport unterliegt einer Eigenverwaltung, das gilt nicht nur für die Fußballer. Das merken wir immer, wenn es irgendwelche Verfahren gibt, die vor dem CAS, also dem höchsten Sportgerichtshof, landen, ob das Radsport ist oder anderes. Das ist eine Eigenverwaltung. Das hat auch eine Menge Vorteile. Das entlastet ja auch staatliche Institutionen und staatliche Kassen. Es gibt bei der EU auch einen Sportkommissar, das ist Glenn Mikalev von Malta. Der ist für viele Dinge, auch für Kultur und Jugend und eben auch für Sport zuständig. Da verschwindet das so ein bisschen. Ja, man kann aber natürlich sagen, die Kommission könnte einreifen. Was gibt es da für Hebel? Also es gibt zum Beispiel das Wettbewerbsrecht. Das wird durch die Kommission kontrolliert. Eigentlich ist das sogar eine ihrer Hauptaufgaben. Es kann natürlich auch Wettbewerbsverzerrung im sportlichen Bereich geben. Es gibt immer mehr wieder Vorstöße der FIFPro. Das ist die Spielergewerkschaft, die europäische, die aber eher im Sande verlaufen. Da gab es vor anderthalb Jahren mal eine Beschwerde wegen des engen Spielplans, den die FIFA ja diktiert. Da geht es um die marktbeherrschende Stellung der FIFA. Die kann einfach sagen, wir machen da noch eine Club-WM und die WM wird mit so und so vielen Clubs gemacht und die Weltmeisterschaft der Länder wird mit 48 so wie jetzt gemacht. Das können die alles reinquetschen in so einen Spielkalender. Dagegen hat die FIFPro Beschwerde eingelegt. Aber ehrlich gesagt, ich hatte mehrere Telefonate und Nachfragen nötig, um überhaupt rauszukriegen, wo wird das denn jetzt behandelt in der Kommission damals. Ja. Bis ich erfahren habe, Wettbewerbsrecht und Rechtsprechung ist natürlich auch eine Möglichkeit. Ja. Aber die Fans können ja auch boykottieren. Auch das ist eine Möglichkeit.
0: Gut, das steht jedem offen. Ansonsten würde man sich vielleicht wünschen, dass diese losen Enden, die du aufgezählt hast, irgendwie ein bisschen konkreter werden. Das ist jetzt nichts, was jetzt diesen Sommer noch greifen würde. Aber ich habe auch darüber mit unserem Experten Jürgen Mittag sprechen können. Und die Frage war ganz einfach, welche Hebel hat Europa über die EU, über die UEFA oder einen anderen Verband?
5: Man muss letztendlich fragen, wer kann Opposition gegenüber einem so mächtigen Weltverband wie der FIFA, die ein herausragendes Monopol mit dieser Fußball-Weltmeisterschaft besitzt, ausüben? Und man stellt fest, es sind gar nicht so viele. Die Sponsoren könnten es, tun es aber nicht, weil sie ja das Positive des Fußballs vermittelt bekommen und ihre Produkte verkaufen wollen. Die Fans sind es auch nicht. Man hat zwar etwas Zurückhaltung gesehen, hin und wieder Boykottaufrufe, aber in der Masse, auch gerade jenseits von Deutschland und jenseits von Europa, können manche das gar nicht nachvollziehen, dass es hier eine Debatte über potenzielle Boykott-Nachdenken, über das potenzielle Boykott-Nachdenken überhaupt gegeben hat. Und auch die Medien verhalten sich da sehr ambivalent, bisweilen durchaus eine Skandalisierung im Vorfeld. Aber wenn der Ball einmal läuft, dann sind auch die Medien durchaus eher beim Ball, beim Spiel. Also insofern die Anzahl der Veto Spieler der potenziellen Konkurrenten sind gar nicht so groß, wie es auf den ersten Blick vielleicht erscheinen mag. Und deswegen ist die FIFA in einer vergleichsweise starken Situation. Und im Augenblick nimmt sie diese eben im Zusammenspiel mit der USA sehr deutlich wahr.
0: Und was bringen dann überhaupt politische Signale, über die man jetzt vielleicht noch nachdenkt? Klar, Boykott ist jetzt quasi auch zu spät. Die Diskussion ist abgeräumt. Aber wenn es jetzt heißt, kommen da Staatsoberhäupter überhaupt hin? Sind die präsent in den Stadien oder bleiben sie bewusst weg? Solche Dinge. Was kann das bringen?
5: Ich denke, es ist schon ein relativ probates Instrument und auch das, was sich so in den letzten Jahrzehnten eigentlich seit der Europameisterschaft 2012, die damals in der Ukraine und Polen stattgefunden hat. Und es gab damals durchaus erhebliche Proteste. Die Europäische Kommission, die Staats- und Regierungschefs sind nach Polen gereist, aber nicht in die Ukraine, um gegen die damalige Inhaftierung von Julia Tymoschenko zu protestieren. Und das hat sich als Mittel, als Instrument durchaus durchgesetzt, diese Form von politischen oder diplomatischem Boykott, kein Spielerboykott, also kein Gesamtausschluss oder kein Gesamtboykottieren des Großereignisses, sondern auf dem diplomatischen Parkett. Das ist zumindest ein Signal, was gesetzt wird. Es ist sowohl gegen den Veranstalter gerichtet, bei den Olympischen Winterspielen 2022, Xi Jinping, der mehr oder weniger doch alleine auf dem diplomatischen Parkett saß, mit einigen ihm Getreuen. Und das ist sicherlich auch ein Instrument, was man für diese Fußball-Weltmeisterschaft denken kann. Es wirkt aber auch nach innen in die nationalen Systeme Europas hinein und gibt zumindest mindestens eine gewisse Widerspiegelung von Werten, von Haltungen, von Einstellungen, für die Europa steht und gegen die man sich vielleicht auch explizit im Augenblick wendet.
0: Ja, aber ist das auch aus Ihrer Sicht ein schmaler Grat? Es gibt ja dann ja auch wahrscheinlich genug Menschen, die sagen, Mensch, ich wollte jetzt eigentlich Fußball gucken und tausend Symboliken rundherum ist mir auch ein bisschen viel. Also kann das auch in die falsche Richtung führen?
5: Ja, in der Tat. Also das Publikum reagiert da sehr sensibel und wenn es zu einer zu starken Instrumentalisierung, Vereinnahmung des Fußballs kommt, dann wendet man sich auch gegen diejenigen, die da instrumentalisieren oder vereinnahmen. Aus deutscher Perspektive hat das Ganze nochmal einen besonderen Charakter. Bei der letzten Fußball-Weltmeisterschaft waren wir zum ersten Mal in der Situation gewesen, dass die Spiele der deutschen Nationalmannschaft bei einer Fußball-Weltmeisterschaft nicht ganz oben an der Jahresliste der meistgesehenen Fernsehereignisse des des Jahres standen. Das hing auch ein bisschen mit dem vergleichsweise schlechten Abschneiden, ja, Misserfolg eher der deutschen Nationalmannschaft zusammen. Interessanterweise war das Sportereignis des Jahres 2022 das Frauenendspiel, Europameisterschaft Wembley, England gegen Deutschland, was es an die oberste Spitze gemacht hat. Und das zeigt auch so ein bisschen die Sensibilität, die damit verbunden ist. Katar zu stark in Anspruchnahme, man bleibt verhalten und vielleicht auch hier bei dieser Weltmeisterschaft das ein oder andere mit angezogener Handbremse und man richtet sich aber dann trotzdem auf den Sport, auf die Großereignisse aus, bringt das aber eben dann in etwas anderer Form zum Ausdruck.
3: Soweit unser Podcast.eu. 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
3: Der neue FDP-Chef Wolfgang Kubicki. Sie hören ihn gleich im Interview nach den nächsten Nachrichten um 11 Uhr.

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1: Um 23 Uhr mit Wolfgang Berger. Paris Saint-Germain hat den Titel in der Fußball-Champions League verteidigt. Im Finale setzten sich die Franzosen im Elfmeterschießen gegen den FC Arsenal durch. Aus der Sportredaktion Marcel Stober.
2: Nach Real Madrid ist Paris der zweite Club überhaupt, dem diese Titelverteidigung gelungen ist. Dabei ging es für Arsenal in Budapest gut los. Der deutsche Nationalspieler Kai Havertz brachte den englischen Meister schon früh in Führung, doch der Druck von Paris wuchs immer weiter an. Der Dembélés Elfmeter zum 1:1 brachte die Verlängerung. Paris tat mehr fürs Spiel, aber Arsenal stand kompakt. Und so wurde der höchste Titel im europäischen Vereinsfußball zum ersten Mal seit 10 Jahren im Elfmeterschießen entschieden. Zweimal verfehlten Arsenals Schützen hierbei das Tor und machten PSG so zum Sieger.
1: Die FDP hat Wolfgang Kubicki zu ihrem neuen Vorsitzenden gewählt. Überraschend hatte er auf dem Parteitag in Berlin aber eine Gegenkandidatin. Aus Berlin Clemens Schulze.
3: Unangekündigt warf die Europa- und Verteidigungspolitikerin Marie-Agnes Strack-Zimmermann ihren Hut in den Ring. Doch am Ende reichte es nicht. Strack-Zimmermann erhielt nur etwas mehr als 39% der Stimmen. Sie hatte ihre Kandidatur zuvor damit begründet, dass es in der Partei Enttäuschung über mangelnden Wettbewerb gebe. Außerdem kritisierte sie scharf die, so wörtlich, unsägliche Brandmauerdebatte und meinte damit, dass auch Kubicki die Abgrenzung zur AfD zumindest indirekt in Frage gestellt hatte. Kubicki grenzte sich aber klar von der AfD ab. Mit ihm werde es keine Zusammenarbeit mit der Partei geben, sagte er nach seiner Wahl.
1: Die Techniker-Krankenkasse registriert immer mehr Verdachtsfälle auf Behandlungsfehler. Wie aus Daten der Krankenkasse hervorgeht, wurden vergangenes Jahr mehr als 7.500 Fälle gemeldet. Das ist ein Plus von 14% im Vergleich zum Vorjahr und ein neuer Höchststand. Den Angaben zufolge erhärtet sich jeder dritte Verdachtsfall im Laufe der Überprüfung. Techniker-Vorstandschef Baas forderte ein einheitliches Melderegister für ärztliche Behandlungsfehler. In der Türkei haben tausende Menschen ihre Unterstützung für den abgesetzten Oppositionspolitiker Özel bekundet. Sie marschierten durch die Innenstadt von Ankara und zum Mausoleum des Staatsgründers Atatürk. In einigen Berichten ist von zehntausenden Demonstranten die Rede. Özel war vor rund einer Woche per Gerichtsanordnung als Chef der Oppositionspartei CHP für abgesetzt erklärt worden. Er will dies nicht akzeptieren. Das waren die Nachrichten. Und hier noch das Wetter in Deutschland. Nachts vor allem im Westen Schauer und teils kräftige Gewitter, sonst meist trocken, Tiefstwerte 18 bis 7 Grad. Morgen im Norden überwiegend trocken, von Westen Schauer und teils unwetterartige Gewitter, Höchstwerte zwischen 19 Grad an der Nordsee bis 30 Grad im Breisgau. Am Montag gebietsweise Schauer oder Gewitter bei 18 bis 26 Grad, am Dienstag Regen oder Gewitter, im Osten länger trocken, 19 bis 27 Grad. Es ist jetzt 23.03 Uhr.
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4: Mit einer Entwarnung für die A57 Köln-Krefeld. Kein Falschfahrer mehr zwischen Köln-Ehrenfeld und Bickendorf. Die B91, die Merseburger Straße Richtung Halle, ist zwischen Schkopau und Halle-Ammendorf nach einem Unfall gesperrt. Die A448 Bochum-West Richtung Dortmund-Witten ist zwischen Weitmar und Bochum-Süd wegen eines Polizeieinsatzes gesperrt. B91, die Merseburger Straße Richtung Halle, ist zwischen Schkopau und Ammendorf nach einem Unfall gesperrt. Und die B471 Garching-Haar ist zwischen Garching-Süd und Ismaning nach einem Unfall in beiden Richtungen gesperrt.
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4: Und die kommt aus Hamburg, aus den Studios von NDR Info. Am Mikrofon begrüßt sie Sven Hasenclever.
5: Auf Wolfgang Kubicki entfielen 390 Stimmen und auf Marie-Agnes Strack-Zimmermann 259.
4: Die FDP ist immer für eine Überraschung gut. Eigentlich wollte nämlich Wolfgang Kubicki als einziger Kandidat auf dem Parteitag in Berlin zum neuen Vorsitzenden gewählt werden, als Marie-Agnes Strack-Zimmermann überraschend als Gegenkandidatin auftauchte. Kubicki siegte am Ende mit 59,27%. Bevor wir ihn gleich selbst hören, habe ich zunächst Philipp Eckstein in Berlin gefragt. Ganz plötzlich kam es zum Duell der Weißhaarigen. Wie haben die Delegierten reagiert, als auf einmal Strack-Zimmermann als Gegenkandidatin auftauchte?
6: Ja, da ging ein lautes Raunen hier durch den Tagungssaal. Man muss sich das so vorstellen. Es hatte am Morgen schon eine Aussprache gegeben, die durchaus launig war. Da ging es auch um die Frage, wie positioniert man sich zur AfD? Da merkte man schon, dass da einige Delegierte auch mit Aussagen von Wolfgang Kubicki von den vergangenen Tagen, wo er ja gesagt hat, diese Brandmauer steht doch in keinem Gesetz, fremdelten. Konstantin Kuhle sagte zum Beispiel:
7: Natürlich sind unter den Leuten, die uns gerade den Rücken kehren, auch viele Leute, die maximal irritiert sind über die Lockerungsübungen zur AfD. Maximal irritiert.
6: Und dafür bekam er sehr lauten Applaus. Und da merkte man schon so als Zuschauer, ui, da ist so die Stimmung doch etwas gespalten, auch unter den Delegierten. Dann war aber eigentlich klar, 14.30 Uhr, Kubicki wird nominiert vom Landesverband Schleswig-Holstein. Und alle dachten, jetzt geht's ganz schnell. Und dann trat Joachim Stamp, ein Politiker aus Nordrhein-Westfalen von der FDP, auf die Bühne, sagte, ich und 33 Delegierte schlagen Marie-Agnes Strack-Zimmermann vor. Und da gab es dann wirklich große Überraschungen. Sie nahmen diesen Vorschlag auch sofort an. Also sie wusste Bescheid. Dann wurde kurz debattiert. Dann hieß es, beide sollen sich jetzt noch mal vorstellen, also eine Rede halten. Und der Raum wurde dann brechend voll. Bei solchen Parteitagen sind oft viele Delegierte auch vor der Tür, unterhalten sich. Es sind auch hier weit über 1000 Gäste gemeldet, mehr als 150 Medienschaffende. Alle strömten in diesen Raum. Es war dann wirklich Stimmung auch da. Es gab Standing Ovations, laute Zwischenrufe, Applaus, auch mal Buhrufe bei Marie-Agnes Strack-Zimmermann. Aber da merkte man dann plötzlich, also bei diesem Parteitag war plötzlich richtig Feuer in der Bude.
4: Nochmal ganz kurz, das Stichwort Brandmauer hast du gerade erwähnt. Eine Koalition mit der AfD schließt Kubicki aber aus.
6: Ja, das muss man klar sagen. Wolfgang Kubicki hat das auch immer betont. Er sagt aber, dass er von dieser Brandmauer und von dem Brandmauergerede nichts hält. Hat zuletzt auch gesagt, man müsse die AfD sich abgrenzen, aber nicht ausgrenzen. Und auch Martin Hagen, den er als Generalsekretär sich ausgesucht hatte und der hier am Abend auch gewählt wurde, mit knapp 60% allerdings nur, hatte immer wieder Äußerungen gemacht in die Richtung, die Brandmauer als Popanz bezeichnet. Und da merkte man schon, die Art und Weise, wie scharf auch eine Abgrenzung sein soll, wie man sich positionieren möchte, da sind die Delegierten hier bei der FDP doch sehr unterschiedlicher. Da gibt es sehr unterschiedliche Ansichten.
4: Wie hat Strack-Zimmermann ihre plötzliche Kandidatur begründet?
6: Ja, sie hatte ganz offensichtlich eine Rede vorbereitet und ging da nochmal darauf ein, dass ihr wichtig ist, dass man eben auch eine Art Richtungsentscheidung treffen kann. Und sie hatte eigentlich die Kandidatur von Henning Höhne unterstützt. Henning Höhne ist der FDP-Vorsitzende in Nordrhein-Westfalen und der hatte ja gesagt, dass er kandidiert. Und es sah dann tatsächlich einige Wochen so aus, als wenn es einen Wettkampf zwischen Wolfgang Kubicki und Henning Höhne geben würde. Der hat dann aber vor knapp 2 Wochen in etwa seine Kandidatur zurückgezogen. Und Agnes Strack-Zimmermann sagte dazu:
8: Ich habe mich über seinen Rückzug, die Art und vor allem den Zeitpunkt seines Rückzugs tierisch geärgert.
6: Und sie machte dann mit Blick auf Kubicki auch nochmal deutlich:
8: Ich stehe hier nicht, um jemanden anzugreifen, sondern weil mir unsere Partei wichtig ist.
6: Ja, und man hört es so ein bisschen im Hintergrund, da gab es auch so ein bisschen höhnisches Gelächter. Man merkte da schon, nicht alle sind auf ihrer Seite, andere aber sehr lauten Applaus. Und da ging es, und das war schon deutlich, es ging einmal um Richtungsfragen, aber es ging auch um Stilfragen im öffentlichen Auftritt, wo sie eben ein anderes Angebot machen wollte.
4: Du hast es gerade erwähnt, Höhnes Rückzug liegt ja schon eine Weile zurück. War es fair von Strack-Zimmermann, erst heute wie Kai aus der Kiste zu kommen?
6: Also da gehen die Meinungen hier schon etwas durcheinander, muss man sagen, oder auseinander. Es gab auch einen Delegierten, der sich dann zu einer Frage gemeldet hat und der gesagt hat, dieser Rückzug, der liegt doch jetzt zurück. Warum heute? Warum diese Überraschung? Man hätte das doch auch vor Tagen öffentlich machen können, auch damit die Delegierten die Möglichkeit haben, sich vielleicht auch in ihren Landesverbänden nochmal abzusprechen. Also da war der Ärger schon spürbar. Man muss sagen, was ihr gelungen ist, ist eine ziemlich große Überraschung. Also man merkte, es gibt nur einen sehr, sehr kleinen Kreis von Menschen, die da irgendwie eingeweiht waren. Wir hören auch, dass die Entscheidung offenbar erst vor ganz kurzem, wahrscheinlich gestern vielleicht, gefallen ist. Ganz genau wissen wir das nicht. Überrascht wurde definitiv Wolfgang Kubicki, der wusste davon nichts, das Präsidium wusste nichts, die Delegierten wussten nichts, die Presse wusste nichts. Also deswegen war dann auch plötzlich dieser Moment in diesem Raum, in diesem Sitzungssaal, wo wirklich alle dachten, oh wow, hier passiert gerade was Großes.
4: Wie hat denn Kubicki reagiert? Also sind dem kurz die Gesichtszüge entglitten oder war er cool wie immer, sagen wir mal?
6: Ja, der musste sich schon noch mal kurz fassen. Ich hatte am Morgen kurz mit ihm gesprochen, ihn gefragt, ob er denn aufgeregt ist. Da hat er gesagt, nö, bin überhaupt nicht aufgeregt. Was soll denn passieren? Werde ich gewählt, werde ich nicht gewählt? Er geht schon davon aus, dass er gewählt wird. Und dann ging er auf die Bühne, weil er dann als erster von den beiden sprechen sollte. Das wurde dann einfach nach Alphabet festgelegt. Und da bedankte er sich zunächst bei Marie-Agnes Strack-Zimmermann.
9: Weil ich froh darüber bin, dass die beiden alten Schlachtrösser jetzt ins Geschirr gehen.
6: Ja, also er hatte sich dann doch recht schnell wieder gefangen, hat das dann auch versucht, so ein bisschen ja, locker wegzumoderieren. Aber man merkte dann schon, die Anspannung war enorm. Und dann nutzt die FDP hier auch so ein digitales Abstimmungssystem. Und dann gab es einen Moment, als klar war, jetzt haben alle ihre Stimmen abgegeben. Und dann dauerte es minutenlang. Und vor Wolfgang Kubicki türmten sich die Kameras. Alle Bilder waren quasi auf ihn gerichtet, nur weniger auf Agnes Strack-Zimmermann, weil alle auch die Reaktionen sehen wollten. Und das wurden dann, glaube ich, schon sehr lange Minuten, auch für den jetzt gewählten Parteivorsitzenden, der ja mit einem Ergebnis von knapp 60% dann gewählt wurde.
4: Jetzt ist alles gelaufen, herrscht denn jetzt Aufbruchstimmung in der Partei? Sind alle glücklich und optimistisch?
6: Also es ist jetzt dahingehend so ein bisschen schwierig, weil man hat schon einmal gemerkt, quasi wie gespalten diese Partei doch ist und wie groß auch das Unbehagen vieler Delegierten mit diesem neuen Führungsteam Wolfgang Kubicki und seinem Generalsekretär Martin Hagen ist. Beide haben ja Wahlergebnisse von unter 60% bekommen. Gleichzeitig ist ein großes Thema hier auch die anstehenden Landtagswahlen in Berlin, in Sachsen-Anhalt und in Mecklenburg-Vorpommern, alle drei Wahlen im September. Und die Menschen hier merken schon, die FDP-Anhänger, dass das wirklich entscheidende Wahlen sind. In allen drei Ländern liegt die FDP aktuell deutlich unter der 5%-Hürde. Und die Partei kann sich einfach weitere Wahlverluste, die gehen immer mehr an die Substanz. Also jeder Verlust, jeder neue Landtag, wo sie rausfliegen, schwächt die Partei weiter. Und da merkt man schon, dass es da so einen gemeinsamen Wunsch gibt, auch die Partei jetzt mit ein bisschen Geschlossenheit wieder nach vorne zu bringen. Und doch ist, muss man fairerweise sagen, also dieser Parteitag wird nachwirken und der wird auch einige Wunden aufgerissen haben. Das heißt, Kubicki hat jetzt nicht nur eine Aufgabe nach außen und da setzt er ja sehr auf Wahrnehmbarkeit und ist auch ein prominenter Politiker, der ja in Talkshows etc. eingeladen wird, sondern er muss auch nach innen in diese Partei jetzt wirken.
4: Aus Berlin, Philipp Eckstein. Kubickis Ziel ist es nun, die FDP zu retten, also wieder zurück über die 5%-Hürde bei den nächsten Wahlen zu führen. In den ARD-Tagesthemen hat ihn Jesse Wellmer gefragt, ob es dafür nicht eine größere Zustimmung der Partei gebraucht hätte als die knapp 60% der delegierten Stimmen, die er heute erhalten hat.
10: Ja, 60-40 ist doch ein gutes Ergebnis. Und ich hatte nicht das Gefühl heute im Parteitag, dass die Partei nicht hinter mir steht. Darum geht es gar nicht. Die Freien Demokraten sind ein lustiges Völkchen, streitbar, selbstbewusst und auch professionell genug, mit solchen Situationen umgehen zu können. Wettbewerb schadet der Partei nicht, sondern stärkt die Partei.
11: Ja, also der Applaus für Marie-Agnes Strack-Zimmermann und ihre Rede hat schon verdeutlicht, dass da auch möglicherweise Lager sind in der Partei. Sie polarisieren ja außerhalb der FDP, aber wie viele zumindest den Eindruck gewinnen konnten, auch innerhalb der FDP. Wie wollen Sie denn Marie-Agnes Strack-Zimmermann und ihre 40% Anhängerschaft noch mehr für sich gewinnen?
10: Gar nicht, weil meine Aufgabe nicht darin besteht, irgendjemanden zu gewinnen, sondern dazu beizutragen, dass die Freien Demokraten von den Wählerinnen und Wählern wieder ernst genommen werden. Es ist völlig egal, wie wir uns nach innen selbst empfinden, ob wir lustig oder traurig sind. Entscheidend ist, wir brauchen gute Ergebnisse bei Wahlen und darum werde ich mich kümmern. Im Übrigen ist es nicht so, dass da ein großer Dissens vorherrscht und man sollte an Beifallsstürmen dann nicht ablesen, was dann die Partei im Zweifel entscheidet. Hier waren 1500 Gäste im Raum und deren Applaus hat sich in Stimmen bei den Delegierten niedergeschlagen.
11: Das kann man auch anders sehen. Es gibt ja durchaus Punkte, über die auch relativ hart diskutiert wird. Wenn man Marie-Agnes Strack-Zimmermann heute zugehört hat, dann ist es auch die Brandmauer-Debatte. Das wurde heute deutlich. Sie halten die Debatte für grundfalsch. Und dabei bleiben Sie auch, obwohl das viele in der FDP möglicherweise anders sehen?
10: Ja, ich sehe nicht, dass es viele in der FDP anders sehen. Brandmauer ist für Liberale kein Kriterium. Wir weichen keiner Diskussion aus und wir haben eigenständige Überlegungen, die wir präsentieren. Uns ist völlig egal, ob CDU zustimmen oder SPD zustimmen oder was auch immer. Was wären wir für eine Partei, wenn wir unsere Überzeugungen und unsere Äußerungen davon abhängig machen würden, wer sonst noch im politischen Spektrum begeistert oder weniger begeistert ist? Man kann sich darauf verlassen, die Freien Demokraten sind der größte Antipode der AfD. Und ich hasse es langsam, dass kein Interview stattfindet, ohne dass über die AfD geredet wird. Wir machen sie alle größer, als sie wirklich ist. Sie ist nicht das Zentrum des Universums.
11: Ich thematisiere Sie, weil Sie heute in den Reden durchaus ein Thema war. Und das war ja nun ein Bundesparteitag der Liberalen. Für die FDP geht es darum, ja eine politische Marktlücke zu besetzen, einen Markenkern zu definieren. Wie groß ist das Risiko, dass der vor allem aus Ihren rustikalen Sprüchen besteht?
10: Ja, es kann bewerten, wer wählt, Tagesthemen genauso wie Tagesschau oder was auch immer. Entscheidend ist, ob wir die Menschen erreichen in diesem Land. Und da traue ich der Partei sehr viel zu. Alles Weitere werden wir sehen. Ich wehre mich gegen diese Schubladendenken. Auch von denjenigen, die Marie-Agnes Strack-Zimmermann unterstützt haben bei ihrer Kandidatur, die ja für alle überraschend kamen, trotz einer einstündigen Rede. Auch die haben sich eingebracht in die Partei und wollen, dass die Liberalen Erfolg haben. Daran werden wir alles orientieren, einem Erfolg der Freien Demokraten bei Wahlen.
11: Okay, aber wie soll der gelingen? Wie sieht die Marktlücke konkret aus? Wie definieren Sie sie, in die Sie rein wollen, mit der Sie erfolgreich sein wollen? Welches Konzept?
10: Wir müssen einfach nur eine klare Position beziehen und eine klare Sprache sprechen, anders als in der Vergangenheit. Wir sind ja von vielen Menschen gar nicht mehr identifiziert worden. Ich kann mich erinnern, dass bis vor 5 Wochen die Freien Demokraten bei den meisten Meinungsumfragen gar nicht mehr ausgewiesen worden sind, sondern sonstiges abgestempelt worden sind. Und wir werden feststellen, dass die Positionierung zu wesentlichen Themen unseres Gemeinwesens, Wohlstandssicherung, Bildungsoffensive und wirklich eine vernünftige Migrationspolitik, die steuert und nicht einfach nur darüber redet, dass wir eine ausreichende Anzahl von Menschen erreichen, die Freien Demokraten unterstützen. Das ist das Ziel und dem wird alles andere sich unterordnen.
11: Sie haben eine Menge Herausforderungen vor sich, zum Beispiel jetzt im Herbst Sachsen-Anhalt. Sie könnten in Sachsen-Anhalt bei den Landtagswahlen im September eine Alleinregierung, jetzt ist sie da nochmal, der AfD verhindern. Ich nenne sie, weil sie ein großes Thema in Sachsen-Anhalt ist. Wenn Sie, die FDP, die 5%-Hürde knacken, erstrebenswert?
10: Ja, das ist das Ziel, dass wir mehr als 5% erreichen, in den Landtag zurückkehren. Und wenn wir dabei die AfD weiter abschmelzen, ist der Demokratie auch ein nächstes gut getan worden. Noch einmal, wir definieren uns nicht nach den Bedürfnissen anderer, sondern wir haben eine eigenständige Position, die jetzt nur für die Menschen wahrnehmbar wieder vermittelt werden muss. Leicht kann jeder. Schwierig ist die Herausforderung und ich traue mir das zu.
4: Der neue FDP-Vorsitzende Wolfgang Kubicki in den ARD-Tagesthemen.
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4: Über der Tafel hängt ein Bild der Herrscherfamilie Kim, aber wird die Ideologie Nordkoreas auch im Unterricht gelehrt? In Japan leben hunderttausende Menschen koreanischer Herkunft und einige halten es offenbar mit dem Norden und dem Regime von Kim. Was also hat es mit nordkoreanischen Schulen in Japan auf sich? Warum duldet Japan derartige Einrichtungen? Unser Korrespondent Thorsten Iffland hat eine dieser Schulen in Yokohama besucht.
12: Das klingt im ersten Moment nach ganz normalem Musikunterricht. Grundschulkinder singen koreanische Lieder. Betrachtet man den Klassenraum aber etwas genauer, sieht man 2 Porträts über der Tafel. Kim Il-sung und Kim Jong-il. Dazu im ganzen Schulgebäude verteilt immer wieder nordkoreanische Flaggen. Am schwarzen Brett Ausdrucke von Zeitungsberichten über sportliche Erfolge nordkoreanischer Fußballteams. Das ist eine Schule für in Japan lebende Kinder mit koreanischer bzw. nordkoreanischer Staatszugehörigkeit. Das Hauptziel der Schule ist die Förderung der koreanischen Identität. Das Schulleiter Kim Chan-uk hier in Yokohama bei Tokio rund 180 Schülerinnen und Schüler unterrichten kann, liegt nahezu ausschließlich am Sponsoring aus Nordkorea. Japan hat die Unterstützungsgelder gestrichen. Nordkorea findet Wege und Mittel, um UN-Sanktionen zu umgehen und Geld nach Japan zu transferieren. Koreanische Schulen haben in Japan eine über 80-jährige Geschichte und pflegen seit langem gute Beziehungen zu ihren Nachbarn. Deshalb wünschen wir uns, dass koreanische Schulen unabhängig von politischen Problemen aus bildungspolitischer Sicht fair behandelt werden. Die Gründe, warum das nicht passiert, liegen auf der Hand, erklärt Tsutomu Nishioka, Professor für japanisch-koreanische Beziehungen an der Tokyo Christian University. Nordkorea gilt als Terrorstaat, hat Entführungen und verschiedene terroristische Handlungen begangen, weswegen sein Ruf schlecht ist. Darüber hinaus versucht das Regime in Nordkorea über die Schulen nicht nur Geld nach Japan zu transferieren, sondern auch seine Ideologie. Selbst die Generalvereinigung der Nordkoreaner in Japan gibt zu, dass die nordkoreanischen Behörden Lehrbücher zensieren, deren Inhalte festlegen, bevor sie sie in Japan drucken lassen. Was dabei herauskommt, stellt man im Gespräch mit Schülerinnen und Schülern schnell fest. Fast alle hier gehören der großen koreanischen Minderheit in Japan an. Manche haben direkte familiäre Verbindungen in den Norden. Drei Jugendliche hat uns die Schulleitung abgestellt. Sie wirken bestens vorbereitet. Im Hintergrund nickt die beaufsichtigende Englischlehrerin heftig. Nordkorea hat wenig Möglichkeiten, sich zu verteidigen und betrachtet Atomraketen deshalb als Abschreckung und Selbstschutz. So sehe ich das persönlich. Früher hatte ich das Bild eines wenig entwickelten Landes, in dem eigentlich nur Pyongyang entwickelt ist. Aber inzwischen habe ich den Eindruck, dass sich auch die anderen Regionen außerhalb der Hauptstadt stark entwickeln. Die USA besitzen Atomwaffen und so wird Druck auf Nordkorea ausgeübt. Deshalb denke ich, dass nukleare Abschreckung möglicherweise wichtig sein könnte. Diese Aussagen der 17-jährigen Schüler dürften die Propagandaabteilung des Regimes von Kim Jong-un erfreuen. Sie geben eins zu eins das Narrativ der Führung in Pyongyang wieder. Die USA haben aber keinen militärischen Regimewechsel oder gar Krieg als Ziel erklärt. Schätzungen der Vereinten Nationen und anderer internationaler Organisationen, wonach mehr als die Hälfte der nordkoreanischen Bevölkerung in absoluter Armut lebt, erwähnen die Schüler nicht. Dass Zwangsarbeit in Nordkorea laut UN institutionalisiert sei, auch nicht. Der Schulleiter versichert hingegen, weil in Japan überwiegend negativ über Korea berichtet wird, versuchen wir zunächst, den Kindern Stolz auf ihre Herkunft zu vermitteln. Später sprechen wir dann auch kritisch über schwierige Themen. Schon bald können sich die Schülerinnen und Schüler selbst ein Bild von der Situation in ihrer Heimat machen. Ende Juni geht es auf eine Klassenfahrt nach Nordkorea.
4: Thorsten Iftland berichtete aus Yokohama. Möbliert zu wohnen, das war jahrzehntelang nur was für Junggesellen oder frisch Geschiedene und so sah es dann auch aus in den Zimmern. Schlafcouch, Schrankwand, Fernsehsessel und bitte keinen Damenbesuch nach 22 Uhr. Heute ist es anders, da steht dann Business Apartment oder ähnliches in den Wohnungsanzeigen. In Großstädten gibt es immer mehr von diesen möblierten Wohnungen. Aus dem etwas traurigen Junggesellenzimmer ist das urbane Premium-Wohnen geworden, allerdings auch zu Premium-Preisen. Der Deutsche Mieterbund sieht darin sogar eine Masche. Vermieter umgehen nämlich, das ist der Vorwurf, mit dem Aufschlag für Möbel die Mietpreisbremse. Timo Spicker berichtet.
13: Jule Jander sitzt in einem ihrer Lieblingsstraßencafés in Düsseldorf. Wie so oft hat sie ihr Handy gezückt und checkt Wohnungsanzeigen. Seit einem Jahr sucht die 22-Jährige ein neues Zuhause in Düsseldorf für sich und ihren Partner. Nichts Großes, zwei Zimmer, bestenfalls um die 1000 Euro. Klingt nicht kompliziert, ist es aber.
14: Wir haben gehört, dass es ein schwieriges Pflaster sein soll, aber dass es so katastrophal ist, sage ich mal, war überraschend.
13: Was sie ärgert, immer mehr Wohnungen werden möbliert vermietet und damit teurer als ohne irgendwelche Möbel, die sie weder braucht noch möchte.
14: Ich hätte gerne eine leere Wohnung, wo ich meine eigenen Möbel reinstellen kann.
13: Aktuelle Zahlen des renommierten German Real Estate Index, einem Immobilienbarometer, belegen, immer mehr Mietwohnungen werden möbliert angeboten, so viele wie noch nie. Gleichzeitig bricht das Angebot an regulären Mietwohnungen ein. Der Deutsche Mieterbund sagt, das hat System. Hans-Jochen Witzke, der NRW-Vorsitzende des Deutschen Mieterbundes, ist überzeugt, viele, die möbliert vermieten, nähmen einen Möblierungszuschlag und umgingen so die gesetzliche Mietpreisbremse.
15: Nun spricht nichts gegen möbliertes Wohnen, aber es spricht etwas dagegen, dass man die Möblierung zum Anlass nimmt, überzogene Mieten zu nehmen. Man muss sich lediglich überlegen, welcher Möblierungszuschlag denn gerechtfertigt ist.
13: Genau hier setzt eine Gesetzesinitiative der Bundesjustizministerin an. Sie will das Mietrecht in Hinblick auf möblierte Wohnungen stärken. Konkret geht es darum, den Möblierungszuschlag zu deckeln. Außerdem soll die Dauer der Vermietung möblierter Wohnungen beschränkt werden. Sie sollen, so heißt es aus dem Justizministerium, eine Übergangs- und keine Dauerlösung sein. Dass möbliertes Vermieten in Städten wie Düsseldorf ein ernstzunehmendes Problem ist, will Mieterbund-Vorsitzender Hans-Jochen Witzke belegen.
15: Der Mieterverein Düsseldorf hat eine Untersuchung in Auftrag gegeben. Die ist noch nicht ganz spruchreif, aber wir können absehen, dass da sich nachweisen lässt, dass flächendeckend in erheblichem Maße die Möblierung zum Anlass genommen wird, über alle Maßen die Mieten zu erhöhen.
13: An der Gesetzesinitiative gibt es aber auch Kritik. zum Beispiel von Immobilienmaklern und Agenturen, die sich auf die Vermietung von möblierten Wohnungen spezialisiert haben. Karin Großmann leitet so eine Agentur für das Unternehmen Home Company. Ihre Kunden seien Ärztinnen, Wissenschaftler, Projektmitarbeiter, Menschen, die für eine bestimmte Zeit in der Stadt wohnen müssen und nicht im Hotel leben wollen. Der Vorwurf der Mieterabzocke durch Möblierungszuschläge sei überzogen, sagt Karin Großmann.
16: Ich halte das ehrlich gesagt für falsch. Die möblierten Wohnungen werden zu 95% aus beruflichen Gründen angefragt.
13: Die aktuellen Zahlen des German Real Estate Index aber zeigen, 17% aller Wohnungsinserate in 37 untersuchten Städten betreffen inzwischen möblierte Wohnungen. Trotzdem hält Karin Großmann die Vorschläge, die Dauer der Vermietung sowie den Zuschlag für die Möblierung zu begrenzen, für realitätsfern.
16: Meines Erachtens sollte sich alles am tatsächlichen Bedarf orientieren. Es ist so, dass beispielsweise die Großprojekte, wissenschaftliche Mitarbeit etc. häufig sehr viel länger dauern als 6 Monate. Das heißt, es ergibt keinen Sinn, da eine starre Regelung aufzusetzen.
13: Julie Janter sagt, durch das möblierte Vermieten werde das Wohnungsangebot weiter eingeschränkt. Wenn sich durch die Gesetzesinitiative daran etwas ändert, würde sie das freuen. Darauf verlassen will sie sich aber nicht und sucht und hofft weiter.
4: Informationen von Timo Spicker.
17: Sport.
2: Mit Marcel Stober. Es haben ja nur 2 Vereine geschafft, in der aktuellen Fußball-Champions-League-Saison den FC Bayern zu besiegen, der FC Arsenal und Paris Saint-Germain. Und diese beiden haben nun im Finale den Titel in Europas Königsklasse unter sich ausgemacht. Nach Elfmeterschießen durfte Paris in Budapest jubeln. Stefanie Lavoie.
18: Zum ersten Mal seit 10 Jahren wurde der höchste Titel im europäischen Vereinsfußball von der Strafstoßmarke entschieden. Der deutsche Nationalspieler Kai Havertz hatte den englischen Meister früh in Führung gebracht. Paris hatte allerdings mehr vom Spiel. Ein Elfmeter von Dembélé führte zum Ausgleich. Mit dem Stand von 1:1 ging es in Budapest in die Verlängerung, die torlos blieb. Im Elfmeterschießen verfehlten 2 Arsenal-Schützen das Tor. Torhüter Raya parierte lediglich einen der PSG-Schüsse. Die Pariser sind damit das erste Team nach Real Madrid, das den Titel in der Champions League verteidigen konnte.
2: Das Final Four der Handball European League wird an diesem Wochenende in Hamburg ausgetragen. Und beim zweithöchsten internationalen Wettbewerb sind 3 der 4 besten Clubs aus Deutschland. Und der Titel, der geht definitiv auch nach Deutschland, denn im Halbfinale hat Kiel Montpellier besiegt mit 29:28. Das andere Halbfinale gewann Melsungen mit 37:30 gegen Flensburg. An diesem Sonntag trifft also Melsungen mit Kapitän Timo Kastening auf Kiel. Der Verein hat damit sein erstes internationales Finale erreicht. Favorit ist man aber nicht.
19: Es ist alles egal. Finale muss gespielt werden. Es ist egal, wie man uns sieht, wo man uns sieht. Wir wollen den THW ärgern und den ersten Titel holen.
2: Von den Bällen ins Tor zu den Bällen in die Körbe. Die Basketball-Bundesliga hat mittlerweile die Halbfinal-Playoff-Serie erreicht. Wieder braucht es 3 Siege, um in die nächste Runde, also das Finale, einzuziehen. Bei beiden Halbfinals liegt die erste Partie nun hinter uns. Und Berlin hat Bamberg mit 105:86 besiegt. Aus Berlin, Jakob Rüger.
20: Es war ein beeindruckend souveräner Auftritt von Alba Berlin zum Auftakt dieses Halbfinals. Den Albatrossen gelang fast alles gegen ein Bamberger Team, das sich im Viertelfinale noch mit 3:0 souverän durchgesetzt hatte. Doch in der Hauptstadt wollte den Oberfranken kaum etwas gelingen. Viele Ballverluste, schlechte offensive Entscheidungen ließen den Rückstand immer weiter anwachsen. Alba führte zwischenzeitlich mit 34 Punkten. Am Ende konnten die Gäste noch Ergebniskosmetik betreiben. Auch Alba spielte mit deutlich geringerer Intensität und brachte das Halbfinale mit 105:86 nach Hause. Schon am Montag treffen beide Teams erneut in Berlin aufeinander. 3 Siege werden für den Finaleinzug benötigt.
2: Und die braucht auch der FC Bayern gegen Bonn, beziehungsweise jetzt nur noch 2, denn das erste Match haben die Münchner mit 83:78 für sich entschieden. Mit Glück muss auch Bayerns Nils Giffey zugeben.
21: Vorne haben wir klarer gespielt, klareren Basketball gespielt und wir haben so ein bisschen nach Antworten gesucht. Offensiv ging wenig, mussten echt reinkämpfen, aber es ist wichtig, dass wir so auch mal so ein hässliches Spiel gewonnen haben.
2: Und ein Aufsteiger für die kommende Saison steht auch fest. Phoenix Hagen kehrt nach fast 10 Jahren in die BBL zurück. Jetzt kommt richtig was mit Tradition. Das Mehrkampf-Meeting in Götzis gibt es seit 1975. Dieses Wochenende laufen die Stars wieder in Österreich auf. Martin Raspe.
3: Leo Neugebauer ist glänzend unterwegs nach dem ersten Tag des Zehnkampfes in Götzis. Mit starken Leistungen, vor allem im Weit- und im Hochsprung, liegt der Weltmeister nach dem ersten Tag auf Rang 2. Mit einem ähnlich guten zweiten Tag hat er alle Möglichkeiten, noch ganz nach oben aufs Podest zu kommen. Sogar der deutsche Rekord könnte in Reichweite sein. Auf Platz 1 nach dem ersten Tag rangiert der Schweizer Simon Ehammer. Er sorgte für den Höhepunkt am ersten Wettkampftag mit 8,51 Metern im Weitsprung. Soweit ist bislang noch kein Athlet in einem Zehnkampf gesprungen. Bei den Frauen führt die Hallenweltmeisterin Sophie Doktor aus den Niederlanden. Beste deutsche Starterin nach dem ersten Tag ist Vanessa Grimm auf Platz 4.
2: Für alle Deutschen ist also an Tag 2 auch noch ein richtig gutes Resultat möglich.

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1: Um 23.30 Uhr mit Olaf Knapp. Die FDP hat Wolfgang Kubicki zum neuen Bundesvorsitzenden gewählt. Er setzte sich in einer Kampfabstimmung gegen Marie-Agnes Strack-Zimmermann durch. Anschließend sagte Kubicki, er sehe trotz der vielen Wahlniederlagen der FDP eine Zukunft für die Liberalen.
2: Ich habe heute über vieles gesprochen und mir auch sehr vieles angehört, was in diesem Land schiefläuft. Ich bin sicher, das Fenster für eine starke und mutige freiheitliche Kraft ist offen. Wir können es schaffen, wir werden es wagen müssen. Und wir werden den Menschen klar machen, dass wir ihnen die Freiheit zumuten, weil wir ihnen vertrauen, weil wir glauben, dass sie ihr Leben selbst gestalten können. Besser als jeder Staat, besser als jede Kommission, besser als jeder Wohlmeinende, der es für sie tun will. Freiheit ist keine Gefälligkeit, keine milde Gabe. Sie ist unser Recht. Sie ist Zumutung für jeden von uns, auch für uns selbst.
1: Der neue FDP-Vorsitzende Kubicki. Führende Unionspolitiker haben sich hinter Bundeskanzler Merz gestellt. Hintergrund sind Medienberichte, wonach in Reihen der Union angesichts schlechter Umfragewerte über einen Austausch des Regierungschefs nachgedacht wird. Hessens Ministerpräsident Rhein sagte auf einem Parteitag der Landes-CDU, die Christdemokraten brauchten nicht weniger Merz, sondern mehr Merz. Unionsfraktionschef Spahn bezeichnete die Berichte als Unsinn. Merz habe die volle Unterstützung der Partei. US-Streitkräfte haben nach eigenen Angaben ein Schiff im Golf von Oman beschossen. Wie das zuständige Militärkommando mitteilte, habe sich das Schiff einem iranischen Hafen genähert und somit versucht, eine von den USA verhängte Seeblockade zu durchbrechen. Ein US-Militärflugzeug habe deshalb eine Rakete abgefeuert und das Schiff manövrierunfähig gemacht. Es fuhr unter der Flagge Gambias. Angaben über Verletzte machte die US-Seite nicht. In Dänemark ist der tote Buckelwal aus der Ostsee an Land gebracht worden. In den kommenden Tagen soll er am Strand obduziert werden. Aus Stockholm, Jana Sinram.
3: Die Bergung des toten Wals begann am Morgen und dauerte etwa 2 Stunden. Ein Fahrzeug zog den Kadaver mithilfe eines Seils aus dem flachen Wasser an den Strand der Urlaubsinsel Anholt. Es sei alles nach Plan verlaufen, sagte ein Vertreter der örtlichen Naturschutzbehörde dem dänischen Sender TV2. Der Buckelwal war seit März mehrfach in der Ostsee vor der deutschen Küste gestrandet. Eine Initiative hatte ihn mit einem Spezialschiff an die Nordspitze Dänemarks gebracht und ihn dort Anfang Mai freigelassen. Seit gut 2 Wochen trieb das tote Tier vor der dänischen Insel.
1: Das Wetter in Deutschland. Nachts vor allem im Westen Schauer und teils kräftige Gewitter. Sonst meist trocken, Tiefstwerte 18 bis 7 Grad. Morgen am Tage im Norden überwiegend trocken, von Westen Schauer und teils unwetterartige Gewitter, Höchstwerte zwischen 19 Grad an der Nordsee bis

0: Wegen Bauarbeiten bis Montag früh gesperrt. Dort werden zwei Brücken abgerissen. Die A4 Köln Richtung Olpe ist zwischen Engelskirchen und Bielstein bis morgen 17 Uhr gesperrt. A5 Basel Richtung Karlsruhe zwischen Aachen und Baden-Baden 3 Kilometer Stau nach einem Unfall. Die A63 Mainz Richtung Kaiserslautern ist zwischen Göllheim und Winnweiler wegen einer Fahrbahnerneuerung bis Sonntag 22 Uhr gesperrt. Die A66 Wiesbaden Richtung Frankfurt ist zwischen dem Schiersteiner Kreuz und Wiesbaden-Biebrich wegen einer Baustelle bis Montag 5 Uhr gesperrt. Die Umleitung führt über die A643 und die A60. Die A93 Richtung Regensburg ist im Kreuz Regensburg wegen Bauarbeiten bis ca. 5 Uhr gesperrt. Eine Umleitung ist eingerichtet. Die A96 München-Lindau ist zwischen Kreuz Memmingen und Eitrach in beiden Richtungen wegen einer Baustelle bis morgen 4 Uhr gesperrt. Die B91, die Merseburger Straße Richtung Halle, ist zwischen Schkopau und Halle-Ammendorf nach einem Unfall gesperrt. Und die B471, Garching-Haar, ist zwischen Garching-Süd und Ismaning nach einem Unfall in beiden Richtungen gesperrt.
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0: Heute mit Sven Hasenklever. Die Brenner Autobahn ist nach einer mehrstündigen Vollsperrung wieder von beiden Seiten befahrbar. Die wichtige Straßenverbindung zwischen Österreich und Italien war wegen einer Kundgebung rund 8 Stunden lang gesperrt. Tausende haben dabei gegen den zunehmenden Verkehr, Lärm, Umweltverschmutzung und Gestank protestiert. Über 2 Millionen Lkw und 12 Millionen Autos jedes Jahr, das sei einfach zu viel, die Bevölkerung leide, sagte ein Demonstrant. Oliver Schosch berichtet.
2: Mehrere tausend Menschen laufen aus Matrei am Brenner den Autobahnzubringer hinauf auf die Brenner Autobahn. Vorneweg eine Blaskapelle und Gemeindevertreter der einzelnen Orte am Brennerpass. Darunter der Hauptinitiator der Proteste, der parteilose Bürgermeister von Gries am Brenner, Karl Mühlsteiger. Er sagt, die Anwohner wurden von der großen Politik nicht gehört. Deshalb brauche es nun eine Aktion mit Signalwirkung. Eine Blockade des Brenners von 11 bis 19 Uhr.
3: Weil nur so wir bei der hohen Politik Gehör finden und einen Druck aufbauen können, damit hier unsere Anliegen so schnell wie möglich umgesetzt werden. Wir haben bis heute noch keinen Lärmschutz. Wir haben einen Verkehr, der massiv ansteigt, aber fast schon täglich. Wir haben 14,4 Millionen Fahrbewegungen, Tendenz steigen über den Brenner pro Jahr. Das ist einfach alles viel zu viel.
2: Die Demonstranten kommen aus verschiedenen Orten am Brennerpass, aber auch aus Nachbarregionen, um sich zu solidarisieren. Auf Transparenten gibt es immer wieder die Aufschrift Transparenz statt Transit.
4: Wenn die Politik praktisch zu dumm ist, diesen Wahnsinnstransit ein bisschen in die Grenzen zu bringen und die Gier nicht mehr aufhört, dann ist es irgendwann einmal genug. Weil die Gesundheit der Menschen ist einem offensichtlich allen wurscht.
5: Wir haben Enkelkinder, wir haben Kinder und wir möchten, dass einfach die gesund in einen guten Lebensraum noch leben können. Bei uns fahren alle durch, die nach Italien wollen. Keiner bleibt stehen. Die lassen uns nur im Dreck da, ganz ehrlich gesagt.
6: Die Belastung der Menschen hier ist katastrophal. Und ich lade jeden ein, der das nicht glauben will, sich einmal im Umfeld der Autobahn zu bewegen. Nicht jetzt nur Urlaub an den ausgewählt schönen Plätzen Tirols zu machen, sondern sich dort zu bewegen, wo die Tiroler leben.
2: Im Vorfeld war mit massiven Verkehrsbehinderungen gerechnet worden, in ganz Tirol und bis in den Süden von Bayern, weil Pfingsturlauber auf andere Routen und Alpenpässe ausweichen würden. Doch das große Verkehrschaos blieb aus. Die meisten Fahrer hatten offenbar den Rat der Polizei befolgt, ihre Fahrt auf einen anderen Tag zu verlegen. Von der österreichischen und von der bayerischen Regierung hatte es Kritik an der Protestaktion gegeben. Eine Brennerblockade sei eine zu hohe Belastung für den Verkehr und die Wirtschaft. Der italienische Verkehrsminister Matteo Salvini von der rechtspopulistischen Lega-Partei hatte sogar gegen Verkehrsbeschränkungen am Brenner geklagt. Er will das Nacht- und Wochenendfahrverbot und die Blockabfertigung für Lkw kippen. Der Landeshauptmann von Tirol, Anton Matle von der konservativen ÖVP, stellte sich hingegen hinter die protestierenden Anwohner am Brenner.
7: Die Versammlung auf der Brenner Autobahn ist schon Ausdruck dessen, dass sich die Bevölkerung entlang des Brenner-Korridors von den Partnern auf europäischer Ebene im Stich gelassen fühlt. Die Klage von Salvini, vom italienischen Verkehrsminister, trägt natürlich schon noch dazu bei, dass der Unmut steigt, weil dort gar nicht berücksichtigt wird, dass eben der Brennerkorridor im Wesentlichen Lebensraum ist und nicht nur eine Transitachse.
2: Eine Hoffnung ist der Brenner Basistunnel, der ab 2032 in Betrieb gehen soll und durch den in größerem Maße als bislang Züge fahren.

0: fahren sollen. Hier gibt es aber auch Kritik an Deutschland, Bayern und an der Deutschen Bahn, weil die nördlich angrenzenden Bahnstrecken an den Brenner Basistunnel durch Deutschland noch nicht ordentlich ausgebaut sind und den Güterverkehr auf den Schienen ausbremsen könnten.
1: Oliver Schosch berichtete.
2: Wirtschaft.
1: Krisen, wohin man auch schaut, und die Börsen dennoch in Jubelstimmung. Dieses Bild zeigt sich auch in der vergangenen Woche an den Aktienmärkten. Wie das alles zusammenpasst, erklärt Bianca von der Au.
3: Zu Wochenbeginn am Pfingstmontag legte der DAX kräftig um gut 2% zu. Ein starker Auftakt, der den deutschen Leitindex in Richtung seines Allzeithochs schob, zeitweise sogar über den Rekordwert von 25.507 Punkten, dem Allzeithoch vom Januar. Als Grund für die Kursanstiege wird immer wieder die Hoffnung auf Friedensverhandlungen mit dem Iran genannt. Joachim Schallmeier, Kapitalmarktstratege von der DK Bank.
4: Wenn wir wirklich zu einer Vereinbarung kommen, die vorsieht, dass wir die Transportwege öffnen und tatsächlich auch der Schiffsverkehr wieder einsetzen kann, dann werden wir sehr schnell eine Preisreaktion nach unten sehen.
3: Im weiteren Wochenverlauf legte der DAX wieder den Rückwärtsgang ein. Portfoliomanager Thomas Altmann vom Vermögensverwalter QC Partners warnte, dass die Friedensglocke verfrüht geläutet worden sei. Dennoch machen einige Branchen trotz der geopolitisch unsicheren Lage satte Gewinne, erläutert Caroline Raab, Kapitalmarktstrategin bei Deutsche Bank Research.
5: Die Banken waren sehr stark. Im ersten Quartal war natürlich auch der Energiesektor sehr stark. Der hat die Hälfte des Gewinnwachstums beigetragen in Europa. Der zweite große Beitrag kam vom Finanzsektor. Die Banken profitieren natürlich vom starken Zinsumfeld, was wir natürlich jetzt im Zuge der höheren Ölpreise und höheren Inflationserwartungen auch weiterhin sehen.
3: Teure Energie infolge des Irankriegs hat die deutschen Importpreise im April so stark steigen lassen wie seit über 3 Jahren nicht mehr. Die Einfuhrpreise legten um 5,3% im Vergleich zum Vorjahresmonat zu, wie das Statistische Bundesamt mitteilte. Auf der anderen Seite ist die Inflationsrate überraschend gesunken, von 2,9% im April auf 2,6% im Mai. Ein Grund der sogenannte Tankrabatt. Benzin und Diesel werden seit Anfang Mai steuerlich entlastet. Der dämpfende Effekt dürfte aber nicht von Dauer sein, warnt Commerzbank-Ökonom Vincent Stamer.
6: Wir gehen davon aus, dass die Inflationsrate in den kommenden Monaten weiter steigt. Diese Inflation wird uns vermutlich mindestens bis zum Jahreswechsel begleiten. Das liegt unter anderem daran, dass die hohen Energiepreise, die aktuell ja noch herrschen, dass die mit Zeitverzögerung auch an Lebensmittelpreise, an Dienstleistungspreise, Warenpreise weitergegeben werden und im zweiten Halbjahr dann von uns Konsumenten bezahlt werden müssen.
3: Insgesamt setzen Anleger nach wie vor auf den Dauerbrenner künstliche Intelligenz. Die anhaltende KI-Begeisterung beflügelt insbesondere Tech- und Halbleiterwerte. Davon hat der DAX bekanntlich nicht so viele zu bieten und hinkt, verglichen mit den US-Börsen, seit Jahresbeginn bei der Kursentwicklung hinterher. In dieser Woche hält sich der DAX immerhin bei über 25.000 Punkten, geht bei 25.104 Zählern aus dem Handel. Auf die Woche gerechnet ein Zuwachs von fast 1%.
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1: Europa ist Vielfalt. Für Journalisten ist das ein Geschenk, das die Arbeit spannend macht. Das gilt auch für Philipp Deininger, der seit fast 20 Jahren als Reporter und Redakteur für die Süddeutsche Zeitung in Europa unterwegs war. Seit April ist er stellvertretender Chefredakteur. In der WDR-Reihe Denke ich an Europa hat Philipp Anft ihn gefragt, wie sich Europa für ihn gerade anfühlt.
7: Ja, das ist ein ganz wichtiger Aspekt, weil für viele ist ja Europa irgendwie Gesetz, ja, und für je mehr Leute es auch Gefühl ist, desto besser. Ich habe immer den Eindruck, diese Vorwürfe, Europa sei ein bürokratisches Monster, die zielen ja immer alle auf dieses Klischee der Überregulierung. Und wenn man mal in Brüssel unterwegs war und da die Beamtinnen und Beamten kennengelernt hat, die dort arbeiten, das Heer an Praktikanten, zu dem ich auch mal gehört habe, dann stellt man fest, das Gefühl dominiert eigentlich. Und das wäre eine riesige Chance für Europa.
8: Was haben Sie da mitgenommen, als Sie als Praktikant in Brüssel waren?
7: Also bis jetzt 20 Jahre her, war für mich aber wie für viele andere ein wichtiger Moment, weil jeder, der da mal 2, 3, 4 Monate in Brüssel arbeitet, egal ob bei einer EU-Institution oder von mir aus auch bei einem Lobbyverband, man erfährt da so eine politische Erziehung. Ja, man trägt dann den europäischen Gedanken durchs Leben und stellt fest, dass es da eben nicht um hemmungslose Regulierung geht, sondern schon von den allermeisten um die Hoffnung, das Leben der Menschen in Europa besser zu machen. Also erinnere mich gern an das Gebäude Altiero Spinelli des Europäischen Parlaments in Brüssel. Wenn du da morgens reingegangen bist, dann hast du halt allein im Foyer und auf der Aufzugfahrt in dein Büro hast du wahrscheinlich 7 Sprachen gehört und alle arbeiten am gleichen Projekt. Das fand ich toll.
8: Mhm. Ja, konnten Sie sich dieses Gefühl so ein bisschen bewahren oder hat Sie das ein bisschen geprägt für Ihre spätere Arbeit dann?
7: Ja, hat mich schon geprägt und ich bin auch bei journalistischen Besuchen in Brüssel dann gern am Donnerstagabend wieder mal auf den Place Luxembourg direkt vor dem Europäischen Parlament gegangen, wo sich die Mitarbeiter und Mitarbeiterinnen der EU-Institutionen zum Pluxen treffen. Also der Place Luxembourg wird abgekürzt Plux und Pluxen ist das Socializen am Donnerstagabend, wo dann auch wirklich Leute aus allen Ländern dann zusammenkommen, zusammen feiern, zusammen diskutieren. Und da haben wir immer so ein Update auf dieses Europagefühl geholt, wenn ich wieder mal hingekommen bin.
8: Mhm. Ja, ich kenne diese Szenerie da. Das ist irgendwie nett. Das ist natürlich für Journalisten auch ganz toll, weil man natürlich vieles hört, was man spannend findet alle, ja. Und gut für die Arbeit verwenden kann dann vielleicht auch mal, auch wenn man die Quelle nicht unbedingt dazu nennen darf. Aber es ist natürlich auch eine spezielle Szene. Es ist ja auch ein besonderes Milieu da in Brüssel. Europa sieht ja dann auch sehr anders aus an ganz vielen anderen Stellen. Sie sind aber auch viel gereist für Reportagen, für Ihre Arbeit. Gab es so Europa-Momente, die Sie nie vergessen werden bei diesen Reisen?
7: Also ich habe tatsächlich einen Europa-Moment, der in Brüssel spielt, andere auch, kann ich gleich erzählen, aber ein wirklich eindrücklicher spielt in Brüssel. Ich bin nämlich am Tag nach der Brexit-Abstimmung in London, bin ich für die SZ mit dem Eurostar von London nach Brüssel gefahren, also Juni 2016, und war dann an diesem schwarzen Freitag, ja, nach dem Ja der Briten zum Brexit in der erschütterten Stadt Brüssel. Und da hat man auch wieder gesehen, dass viele dieser Klischees nicht stimmen. Da waren dann die angeblich seelenlosen Beamten halt mit feuchten Augen in der Mickey Mouse Bar im Europäischen Parlament gesessen und haben darunter gelitten, dass ihr europäisches Herzensprojekt so einen schlimmen Rückschlag erleidet. Also das ist ein Moment, an den ich gleich denke, aber natürlich völlig recht, das wahre Europa, das findet man in den vielen Mitgliedstaaten und übrigens auch in den Nicht-Mitgliedstaaten. Vielleicht erzähle ich das mal. Ich war mal auf einer Recherchereise für die SZ in Montenegro und da habe ich zum Beispiel gespürt, in einem Land, das hin und her gerissen ist zwischen dem Westen, zwischen Europa und Russland und China, die beide stark um die werben, hauptsächlich mit wirtschaftlichen Argumenten. Da habe ich so oft gehört, gerade von jungen Leuten, wir wollen unbedingt dazugehören zu diesem Europa, zur Freiheit, Freizügigkeit, alle Reize, die damit verbunden sind. Also ich glaube, wir machen uns manchmal, da sind wir wieder beim Gefühl, gar kein Bild davon, wie attraktiv dieses Europa als Freiheitstraum ist.
8: Was ist das, was Europa da noch attraktiv macht? Gerade hat man ja das Gefühl, Europa wird vielleicht so ein bisschen zerrieben zwischen den großen Machtblöcken, die USA und China auf der anderen Seite, Europa eher so auf dem absteigenden Ast. Was ist das, was wir in Europa uns vielleicht bewusster machen müssen, womit wir auch hausieren gehen können?
7: Ja, ich glaube, dass die Vereinigten Staaten von Amerika haben so ein angeborenes Sendungsbewusstsein. Ja, die Russen und Chinesen haben imperialistische Agenten, USA möglicherweise auch. Und Europa hat so eine Grundbescheidenheit, also die EU auch als Institution. Und das, was die Europäische Union verspricht, ja, also das Reisen können, überall arbeiten können, all die praktischen Dinge, die wir alle kennen, das ist für uns vielleicht selbstverständlich geworden, die wir in dieser Europäischen Union leben, aber nicht für die, die kurz vor ihren Grenzen leben. Und Montenegro oder der westliche Balkan, das ist ein Beispiel dafür, wo diese Staaten gerade am Scheideweg stehen. Entweder sie lassen sich von Russland oder China im Grunde kaufen oder sie schließen sich diesem großen europäischen Projekt an.
8: Haben Sie das Gefühl, dass dieses europäische Selbstbewusstsein vielleicht wieder mehr im Entstehen ist? Ich denke jetzt gerade an Kaja Kallas, die EU-Außenbeauftragte, die ja diese Woche gesagt hat, die EU wird kein neutraler Vermittler sein im Fall des Ukraine-Kriegs. Die EU steht eindeutig an der Seite der Ukraine und vertritt ihre eigenen Interessen. Also entsteht da gerade so ein Selbstbewusstsein?
7: Also wenn es jetzt nicht entsteht, wann dann? Ja, also im Angesicht von Trump und Putin. Ich würde mir wünschen, dass aus all den Worten, die man jetzt hört, noch mehr entstehen würde. Ja, also Kallas, finde ich, tut der Europäischen Union sehr, sehr gut, weil sie eine Figur ist, die charismatisch genug ist, um auch mal wahrgenommen zu werden in den Mitgliedsländern. Aber klar, wenn man jetzt über Emanzipation von Amerika spricht und Behauptung gegen Putin, dann wäre es vielleicht wirklich gut, wenn man mal, also so wie zum Beispiel ein gemeinsames Kampfflugzeug schneller konstruieren würden, ja, oder ein bisschen mehr Munition produzieren, die wir den Ukrainern zur Verfügung stellen. Also mehr Handeln wäre immer noch gefragt, um uns dann wirklich behaupten zu können.
8: Woran scheitert es Ihrer Meinung nach? Ist das Kleinstaaterei?
7: Naja, die Kleinstaaterei mag immer noch eine Rolle spielen und dass Deutsche und Franzosen zum Beispiel beim Kampfflugzeug nicht zusammenkommen. Aber ich glaube, es hat schon damit zu tun, dass es in der Politik und besonders in Europa die Neigung gibt zu hoffen, dass man möglichst günstig davon kommt, dass vielleicht der größte Einsatz doch gar nicht möglich sein wird, um sich aus der Affäre zu ziehen. Mhm. Und das hält uns, glaube ich, davon ab, die Konsequenz zu entwickeln, die wirklich angebracht wäre, auch in der Energiepolitik zum Beispiel.
8: Roman Deiniger ist mein Gast heute in Denk ich an Europa, stellvertretender Chefredakteur der Süddeutschen Zeitung und erfahrener Europa-Journalist. Herr Deiniger, die Süddeutsche Zeitung trägt das Süddeutsche im Namen. Sie selbst kommen aus Bayern, sind in Ingolstadt geboren. Würden Sie sagen, es gibt sowas wie einen bayerischen Blick auf Europa?
7: Ja, den gibt's schon. Also der ist natürlich in Bayern lange in der öffentlichen Debatte ein bisschen von der CSU geprägt worden. Und in der CSU gibt's interessanterweise wirklich zwei sehr verschiedene Blicke. Ja. Also die CSU hat sehr lange schlimmste Europa-Klischees bedient und ausgeschlachtet, die Gurkenkrümmung und so weiter. Mhm. Andererseits stellt die CSU jetzt mit Manfred Weber einen der bekanntesten und wichtigsten, einflussreichsten deutschen Europapolitikern, der seiner Partei auch einen ganz anderen Blick auf Europa vermittelt. Die CSU ist auch historisch gesehen eine Partei, die also von Strauß beginnend immer so den Angang hatte, bayerische Identität, feste Zugehörigkeit zur Bundesrepublik, aber auch die Schicksalsgemeinschaft Europa. Das ist da alles angelegt. Und ich habe den Eindruck, dass man in der CSU jetzt da weit gekommen ist, die Klischees zurückzufahren, aber noch nicht am Ziel.
8: Ja, aber trotzdem, Manfred Weber als Person ist ja sehr, sehr interessant. Er ist exponiert als Chef der Europäischen Volkspartei. Er ist machtbewusst. Er wollte ja auch mal Chef der Kommission werden, was nicht funktioniert hat für ihn. Also wie bewerten Sie seine Position in der EU und was glauben Sie auch, wo zieht es ihn hin?
7: Also Manfred Weber hatte natürlich 2019 die ganz große Chance, Kommissionspräsident zu werden. Das wurde ihm trotz seines Wahlerfolgs verwehrt. Also da hat das Spitzenkandidatenprinzip die Staats- und Regierungschefs noch nicht vollends überzeugt. Seitdem könnte man natürlich sagen, stagniert seine Karriere. Man könnte aber auch positiver drauf schauen und sagen, er hat sich als Chef der Europäischen Volkspartei und als deren Fraktionschef im Europäischen Parlament schon eine gehörige Machtposition erarbeitet.
8: Dennoch ist er ja jemand, der auch keine Skrupel hat, im Europaparlament mit der extremen Rechten zusammenzustimmen, um seine Ziele zu erreichen. Ne? Also ist das nicht was, wo die Union auch Schaden nehmen kann?
7: Also das ist ein ewiger Balanceakt. Auch den kann man von zwei Seiten sehen. Ich neige schon dazu, da eine gewisse Gelassenheit zu haben, denn wenn man rechte Ränder nicht zumindest versucht zu integrieren, dann beraubt man sich seiner Handlungsfähigkeit. Gleichzeitig muss man natürlich klare Linien ziehen, wenn die extremen Rechten Rechtsstaat und Demokratie an dem sägen wollen. Weber hat diesen Balanceakt sicher nicht in jedem Moment elegant ausgeführt, aber insgesamt würde ich sagen, es ist notwendig, dass man den versucht in Europa.
1: Denke ich an Europa, das war Philipp Deiniger, stellvertretender Chefredakteur der Süddeutschen Zeitung.

0: Kultur.
1: Eine Mutter, die sich nicht um ihr Kind kümmert, die es bestiehlt und schließlich sich selbst überlässt. Mutterliebe kannte ich nicht, schreibt Büchner-Preisträger Lukas Birfuß in seinem aktuellen Buch Königin der Nacht über seine eigene Mutter. Doch er möchte wissen, wie es so weit kommen konnte und hinterfragt die Mechanismen einer scheinheiligen Gesellschaft. Tilla Fuchs hat Königin der Nacht gelesen und mit Lukas Birfuß darüber gesprochen.
2: Wir sind einiges gewohnt von Lukas Birfuß. In Koala schrieb er über den Suizid seines Bruders. In 100 Tage über den Genozid in Ruanda. Schon immer habe ihn diese Georg-Büchner-Frage interessiert, sagt er, wissen zu wollen, was das ist, was in uns lügt, stiehlt, hurt und mordet. Im kurzen Buch über seine Mutter schildert er eine neue Form von Brutalität in beinahe dokumentarischer Manier.
3: Die Gewalt in diesem Buch war eine Sache, die ich zuerst verstehen musste. Daher kommt wahrscheinlich der nüchterne Ton. Ich habe mich da schon ziemlich auf den Tisch gelegt, um zu untersuchen, was da eigentlich damals passiert ist. Man trägt es als Erinnerung mit sich und erlebt es von innen, aber ich wollte auch den Blick von außen haben. Es ist die Frage nach der Zeit, nach der Gesellschaft, in der das alles geschehen kann.
2: Das alles, das ist Lukas Birfuß' Kindheit und frühe Jugend an der Seite einer Mutter, die sich nicht um ihr Kind kümmert oder kümmern kann. Er wird nicht beachtet in seinen Bedürfnissen, stirbt mehr als einmal beinahe, landet mit 15 auf der Straße. Die Mutter ist mit einem neuen Partner in die Karibik gezogen. Dort beginnt die Geschichte auch. Die Mutter ist gerade gestorben, bettelarm, wie der Sohn feststellen muss, der anfänglich in der dritten Person von sich schreibt.
3: Dieses Ich ist natürlich zerbrochen in viele verschiedene Perspektiven. Das Ich eines kleinen Jungen und das Ich eines erwachsenen Mannes, der seine Mutter besucht, das passt eigentlich nicht in die erste Person. Singular, da brauchte ich eine größere Vielfalt. Und diese Vielfalt war es auch, die mich sehr interessiert hat. Als Kind war ich meiner Mutter und den Verhältnissen ausgeliefert und später konnte ich mich davon emanzipieren, wenn das überhaupt möglich ist. Und ich habe auch die Instrumente entwickelt, um das untersuchen zu können.
2: Ein Schicksal, das ihn als Schriftsteller formte, ja ihn vielleicht überhaupt erst dazu gemacht hat. Schreiben und Lesen als Auswege, auch das sind literarische Lebensthemen von Lukas Birfuß und zentrale Momente im Buch über die Mutter, etwa wenn vom Erzählen von Geschichten als Überlebensstrategie die Rede ist. Doch wer war diese Königin der Nacht, die nach außen bisweilen treusorgende Mutter? Tagsüber schuftete sie als Putzfrau und Wäscherin. Zwischen Mitternacht und 6 Uhr blühte sie auf, hinter einer Theke im Rotlichtmilieu. Die Nacht steht aber für mehr.
3: Und dann ist es aber auch eine Chiffre für die dunklen Zonen unserer Gesellschaft, in der sich meine Mutter auch aufgehalten hat, keine Frage.
2: Eine Gesellschaft, in der eine alleinerziehende Frau keine Rechte hatte, zumal wenn sie, wie Birfuß' Mutter, von sogenannten Fahrenden abstammt, Jenische oder Sinti. Bis in die 1970er Jahre wurden diesen Familien in der Schweiz Kinder entzogen oder in Heime zwangseingewiesen, mit dem Ziel, eine Lebensweise zu zerstören. Diese Geschichte hätte genauso gut in Deutschland oder Frankreich oder irgendwo auf der Welt spielen können. Es geht nicht um ein Einzelschicksal in der Schweiz, sondern um etwas, das, so fürchtet Birfuß, viel häufiger vorkommt, als wir denken. Diese Dimension ist es vielleicht auch, die das Kind letztlich gerettet hat und rückblickend eine Art Verzeihen ermöglicht.
3: Ich habe trotz allem eine große Zuneigung zu meiner Mutter und weiß auch, was ich von ihr gelernt habe. Und gleichzeitig bleibt das meiste für mich ja ganz unverständlich und ich bin immer noch in weiten Teilen der kleine Junge, der staunend in der Welt steht und sich fragt, was da eigentlich genau geschieht.
1: Sagt der Autor Lukas Birfuß, sein neues Buch Königin der Nacht ist bei Rowohlt erschienen und kostet 22 Euro. Tilla Fuchs hat es vorgestellt.
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1: Man kann von der FDP halten, was man will, aber ihre Parteitage sind in der Regel spannend, so auch der gestrige. Wir berichten ausführlich in der kommenden Viertelstunde nach den nächsten Nachrichten um 12 Uhr.

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1: Um 0 Uhr Mitternacht mit Olaf Knapp. Die FDP hat Wolfgang Kubicki zu ihrem neuen Vorsitzenden gewählt. Überraschend hatte er auf dem Parteitag in Berlin aber eine Gegenkandidatin. Aus Berlin Clemens Schulze.
2: Unangekündigt warf die Europa- und Verteidigungspolitikerin Marie-Agnes Strack-Zimmermann ihren Hut in den Ring. Doch am Ende reichte es nicht. Strack-Zimmermann erhielt nur etwas mehr als 39% der Stimmen. Sie hatte ihre Kandidatur zuvor damit begründet, dass es in der Partei Enttäuschung über mangelnden Wettbewerb gebe. Außerdem kritisierte sie scharf die, so wörtlich, unsägliche Brandmauerdebatte. Und meinte damit, dass auch Kubicki die Abgrenzung zur AfD zumindest indirekt in Frage gestellt hatte. Kubicki grenzte sich aber klar von der AfD ab. Mit ihm werde es keine Zusammenarbeit mit der Partei geben, sagte er nach seiner Wahl.
1: Die internationale Atomenergiebehörde verlangt Zugang zum ukrainischen Kernkraftwerk Saporischschja. Wie die IAEA mitteilte, wurde sie über einen Drohnenangriff auf die Turbinenhalle informiert. Es soll ein Loch in der Wand der Halle sein. Generaldirektor Grossi zeigte sich besorgt, Angriffe auf Atomanlagen seien wie ein Spiel mit dem Feuer. Russland behauptet, die Drohne sei vom ukrainischen Militär abgefeuert worden. Die ukrainische Armee weist das zurück und spricht von einem russischen Propagandatrick. In Österreich haben tausende Menschen gegen die hohe Verkehrsbelastung auf dem Brennerpass protestiert. Die Demonstranten in Matrei am Brenner trugen Schilder mit Aufschriften wie »Genug ist genug« und »Ruhe im Tal«. Sie verlangten einen besseren Lärmschutz und mehr Güterverkehr auf die Schiene zu verlagern. Wegen der Proteste war die Brenner Autobahn tagsüber gesperrt. Das befürchtete große Verkehrschaos blieb aus. Der diesjährige Fußball-Champions-League-Gewinner heißt Paris Saint-Germain. Das Team von Luis Enrique setzte sich im Finale gegen Arsenal London durch. Aus der Sportredaktion Stephanie Lavoie.
3: Zum ersten Mal seit 10 Jahren wurde der höchste Titel im europäischen Vereinsfußball von der Strafstoßmarke entschieden. Der deutsche Nationalspieler Kai Havertz hatte den englischen Meister früh in Führung gebracht. Paris hatte allerdings mehr vom Spiel. Ein Elfmeter von Dembélé führte zum Ausgleich. Im Elfmeterschießen verfehlten 2 Arsenal-Schützen das Tor. Torhüter Raya parierte lediglich einen der PSG-Schüsse. Paris ist damit das erste Team nach Real Madrid, das den Champions-League-Titel verteidigen konnte.
1: Das Wetter in Deutschland. Nachts vor allem im Westen Schauer und teils kräftige Gewitter. Sonst überwiegend trocken bei Tiefstwerten von 18 bis 7 Grad. Am Tage dann im Norden meist trocken, von Westen her Schauer und teils unwetterartige Gewitter. Bei Höchstwerten zwischen 19 Grad an der Nordsee bis maximal 30 Grad im Breisgau. Die Zeit, es ist gleich 0.03 Uhr.
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4: Die Autobahn 1 Lübeck-Hamburg wird zwischen Dreieck Hamburg-Südost und Dreieck Norderelbe in beiden Richtungen wegen Bauarbeiten bis 9 Uhr gesperrt. Die A3 Oberhausen-Arnheim ist zwischen Emmerich-Ost und Beek in den Niederlanden wegen Bauarbeiten bis Montagmorgen gesperrt. Dort werden 2 Brücken abgerissen. Die A4 Köln Richtung Olpe ist zwischen Engelskirchen und Bielstein bis 17 Uhr gesperrt. A5 Basel Richtung Karlsruhe zwischen Aachen und Baden-Baden 3 Kilometer Stau nach einem Unfall. Die A33 Bielefeld Richtung Briand ist zwischen Paderborn Schloss Neuhaus und Paderborn Elsen nach einem Unfall bis ca. 3 Uhr gesperrt. Die A63 Mainz Richtung Kaiserslautern ist zwischen Göllheim und Winnweiler wegen einer Fahrbahnerneuerung bis 22 Uhr gesperrt. Die A66 Wiesbaden Richtung Frankfurt ist zwischen dem Schirsteiner Kreuz und Wiesbaden-Biebrich wegen einer Baustelle bis Montag 5 Uhr gesperrt. Die A93 Richtung Regensburg ist im Kreuz Regensburg wegen Bauarbeiten noch bis ca. 6 Uhr gesperrt. Eine Umleitung ist eingerichtet. Die A96 München-Lindau ist zwischen Kreuz Memmingen und Aitrach in beiden Richtungen wegen einer Baustelle noch bis 4 Uhr gesperrt. Die B91, die Merseburger Straße Richtung Halle, ist zwischen Schkopau und Halle-Ammendorf nach einem Unfall gesperrt. Die B471 Garching-H ist zwischen Garching-Süd und Ismaning nach einem Unfall in beiden Richtungen gesperrt.
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4: Die kommt vom Norddeutschen Rundfunk in Hamburg. Am Mikrofon begrüßt sie Sven Hasenklever. Überraschung findet häufig statt, wo man sie nicht erwartet hat. So auch gestern in Berlin auf dem Parteitag der FDP, als Marie-Agnes Strack-Zimmermann überraschend gegen Wolfgang Kubicki um den Parteivorsitz kandidiert hat. Lissy Kaufmann berichtet.
5: Eigentlich war klar, dass er hier der neue FDP-Chef wird.
6: Mein Name ist Wolfgang Kubicki.
5: Wolfgang Kubicki, einziger Kandidat für das Amt des Parteivorsitzenden bis zum Nachmittag. Dann tritt unerwartet sie auf den Plan.
7: Mein Name ist Marie-Agnes Strack-Zimmermann.
5: Marie-Agnes Strack-Zimmermann, Herausforderin. Sie 68 Jahre alt, er 74. Sie sind die beiden Urgesteine der Partei.
6: Die beiden alten Schlachtrösser.
5: Wie Kubicki sagt. Sie sorgen dafür, dass es doch noch einen Wettbewerb gibt in der Partei des Wettbewerbs. Der Saal plötzlich brechend voll. Nebengespräche werden eingestellt. Alle Augen sind auf die Bühne gerichtet. Alle hören zu, als Strack-Zimmermann ihre überraschende Kandidatur begründet.
7: Wer schweigt, liebe Freundinnen und Freunde, wenn aus eigener Sicht die Weichen falsch gestellt werden? Wer schweigt, hat nicht den Mut zur Freiheit gewählt. Er hat die Bequemlichkeit der Stille gewählt. Und die können wir uns als Partei in dieser Lage am wenigsten leisten.
5: Nur ganz wenige in der Partei, so hört man, haben von Strack-Zimmermanns kurzfristiger Kandidatur gewusst. Aber einige in der Partei haben auch schon im Vorfeld ihren Unmut geteilt über die Kandidatur von Wolfgang Kubicki. Zu viel Populismus, zu viel Ruck nach rechts. Kubicki hält wenig von der Brandmauer zur AfD, findet, dass man auch mit der AfD reden muss. Sein designierter Generalsekretär Martin Hagen sprach zuletzt gar von der Brandmauer als Popanz.
7: Glaubt jemand wirklich alleine damit, Wähler von der AfD zurückzuholen? Ich sag euch, was passiert. Was wir bekommen, ist der Applaus und das Schulterklopfen von reaktionären Stammtischen, die uns nie und nimmer wählen werden, wenn es darauf ankommt.
5: Marie-Agnes Strack-Zimmermann bringt auf den Punkt, was schon in vielen Reden am Vormittag durchgeklungen war. Da war viel Wut, viele leidenschaftliche Debatten in einer Partei, die im politischen Berlin sonst nichts mehr zu sagen hat. Eine Partei, die viele schon abgeschrieben haben, die seit Monaten im Umfragetief hängt, es bisher nicht mehr über die 5%-Hürde geschafft hat, auch nicht bei den vergangenen Landtagswahlen. Und jetzt, bei diesem Parteitag, scheinen Streitlust und Kampfgeist geweckt. Und auch Kubicki muss plötzlich um Stimmen ringen.
6: Auch wenn wir in der Vergangenheit nicht alles richtig gemacht haben, die FDP war, ist und bleibt die Partei der Bürgerrechte für alle Menschen ohne Einzelne und Personen.
5: Die Partei der Bürgerrechte und der Kämpfer für Bürgerrechte, so sieht sich Wolfgang Kubicki vor allem selbst, als Kämpfer für Meinungsfreiheit, als Sozialliberalen. Die Debatte darüber, wie man mit der AfD umgehen soll, hat ihn aber zuletzt innerhalb der Partei nach rechts rücken lassen. Er betont, wo er steht.
6: Es wird mit Liberalen nie eine Zusammenarbeit mit dieser AfD geben. Niemals.
5: Immer wieder gibt es für die Kandidaten tosenden Applaus, für Marie-Agnes Strack-Zimmermann aber auch Buhrufe. Selten war eine Abstimmung so spannend und knapp.
8: Der Kandidat Wolfgang Kubicki hat mit 59,27% im ersten Wahlgang die erforderliche Mehrheit erreicht.
5: Keine 60% der Stimmen für Wolfgang Kubicki, aber genügend, um Chef zu werden. Chef einer Partei, die an diesem Tag zeigen will, dass sie noch da ist und sich noch lange nicht abgeschrieben hat.
4: Die FDP-Delegierten haben also unerwartet eine Entscheidung treffen dürfen. Wir haben es gerade gehört, fast 60% stimmten für Wolfgang Kubicki aus Schleswig-Holstein und rund 40% für die Überraschungskandidatin Marie-Agnes Strack-Zimmermann aus Nordrhein-Westfalen. Kurz nach der Abstimmung hat mein Kollege Carsten Mügge vom NDR den schleswig-holsteinischen FDP-Vorsitzenden Christopher Vogt auf dem Parteitag gefragt, ob es gut für die FDP war, dass die Delegierten die Wahl hatten.
9: Ja, Wettbewerb ist ja immer gut und man hat ja gesehen, es gab ein klares Ergebnis, aber es gab eben auch viele, die Frau Strack-Zimmermann unterstützt haben. Und ich glaube, es ist für eine liberale Partei gut, wenn es Wettbewerb gibt. Und insofern ist die Sache jetzt entschieden und jetzt müssen wir daran arbeiten, dass wir ein starkes Team wählen, das dann auch geschlossen nach vorne geht. Und es braucht eine liberale Partei aus meiner Sicht dringender denn je.
10: Haben Sie von dieser spannenden Wendung denn etwas geahnt? Haben Sie das erwartet, dass auf dem Parteitag noch etwas Unvorhergesehenes passiert? Oder kam das auch für Sie vollkommen überraschend?
9: Bei einer liberalen Partei kann ja immer was passieren. Das ist ja wieder nie langweilig bei uns, aber nein, ich habe das nicht vorhergesehen. Und insofern war ich auch ein bisschen überrascht. Aber es hat uns nicht uninteressanter gemacht. Jetzt ist aber natürlich der Punkt, wenn man ein Ergebnis hat, dann muss man irgendwie auch gemeinsam nach vorne gehen und das erwarte ich jetzt auch.
10: Wirklich nicht, denn Wolfgang Kubicki kommt aus Ihrem Landesverband und der von Marie-Agnes Strack-Zimmermann vorgeschlagene Generalsekretär ist ja Stellvertreter.
9: Das stimmt und das wusste ich vorher nicht, dass er Generalsekretär werden will. Das habe ich dann während der Debatte erfahren. Hätte man vorher sagen können, sei es drum, wir haben jetzt ein klares Ergebnis und deswegen freue ich mich darüber, dass ein Schleswig-Holsteiner zum ersten Mal Bundesvorsitzender der FDP ist. Das gab es noch nicht und ich bin jetzt Sprecher der Fraktionsvorsitzendenkonferenz. Der Bundesvorsitzende der Jungen Liberalen kommt aus Schleswig-Holstein auch erstmals. Also insofern ist die FDP im Bund sehr stark.
10: Dann gab es von den beiden ja durchaus unterschiedliche Reden und eine Fragestunde oder Fragerunde, muss ich besser sagen. Wie hat das denn auf Ihren Entscheidungsprozess noch gewirkt?
9: Ja, ich habe ja Wolfgang Kubicki vorgeschlagen, deswegen habe ich schon vorher gewusst, wen ich wähle. Aber man merkt, die FDP hat noch ein paar Themen miteinander zu besprechen. Das müssen wir in den nächsten Wochen, Monaten klären. Und ich glaube, so ein reinigendes Gewitter ist manchmal auch ganz gut.
10: Gibt Ihnen das Ergebnis in irgendeiner Art und Weise zu denken? Denn es sind ja dann doch durchaus viele Delegierte gewesen, die auf diese spontane Entscheidung praktisch unvorbereitet ja zu einer anderen Entscheidung gekommen sind, als mit der Sie vielleicht heute nach Berlin gefahren sind.
9: Nein, das Ergebnis hatte ich so erwartet. Als es dann feststand, dass es eine Kampfkandidatur gibt, habe ich zu meinen Leuten gesagt, ich rechne mit 60-40 und das war ja überraschend genau dann am Ende. Insofern, dass man merkt es ja auch im Saal, wie die Stimmung ist. Also das haben ja viele auch bei beiden geklatscht, deswegen ist das nicht mehr so ganz sichtbar. Aber sag mal so von der Lautstärke her, von der Stimmung her, war das so meine Einschätzung und auch so, wie ich die Partei kenne. Und insofern war das spannend, aber ist so ausgegangen, wie ich das dann in dem Moment auch erwartet habe.
10: Marie-Agnes Strack-Zimmermann hat in ihrer Rede ja ein ganzes Programm, möchte ich fast sagen, vorgestellt, das auch, ich sag mal, den ein oder anderen leicht sozialliberalen Akzent mehr hatte, als man das vielleicht Wolfgang Kubicki zuschreiben würde, der ja durchaus, ich sag mal, diese Brandmauer-Debatte kommt ja auch nicht von ungefähr durch die ein oder andere Position oder Wortwahl, die er so vertreten hat. War das nun eine Personenentscheidung heute auf dem Parteitag oder auch eine Richtungsentscheidung für die FDP?
9: Ich glaube, in allererster Linie eine Personenentscheidung.
10: Woran machen Sie das fest?
9: Weil auch die FDP in Schleswig-Holstein dafür bekannt ist, dass wir doch bei der politischen Ausrichtung auch das Thema Sozialpolitik immer betont haben. Wir haben zweimal mit Heiner Gark den Sozialminister gestellt und das auch sozusagen gewollt. Also nicht, weil sozusagen, was bleibt übrig bei der Kabinettsbildung, sondern wir wollten zweimal das Sozialministerium stellen, haben gute Sozialpolitik auch in Schleswig-Holstein gemacht. Ganz klaren Schwerpunkt auf das Thema Chancengerechtigkeit, auf das Ausstiegsversprechen, auf Bildung. Und deswegen, wir haben auch in Schleswig-Holstein oft schon andere Positionen bezogen im Bund, auch mit Wolfgang Kubicki in der Energiepolitik, in der Sozialpolitik, in der Arbeitsmarktpolitik und insofern, oft ist uns die Partei dann bundesweit später gefolgt. Also insofern, ich kenne Wolfgang Kubicki seit 25 Jahren und es ist manchmal ein bisschen komisch, wie sozusagen diese Zuschreibungen jetzt auch sind. Das ist ja auch oftmals von außen, auch von der Presse. Klar haben die inhaltliche Unterschiede, aber dass Wolfgang jetzt irgendwie konservativ wäre oder so, das wüsste ich. Ich kenne ihn seit 25 Jahren sehr gut und wir haben sehr lange gut zusammengearbeitet und deswegen unterstütze ich ihn auch.
10: Also würden Sie sagen, die Unterschiede liegen eher in der Rhetorik und gar nicht in den Inhalten? Das erscheint mir nach der Rede, zumindest heute auf dem Parteitag, noch nicht ganz nachvollziehbar.
9: Naja, also ich glaube, dass wir machen müssen, wir haben das letzte Mal auch gehabt, als wir aus dem Bundestag geflogen sind, und das war richtig für die Neuaufstellung. Auch da wussten viele, auch Parteimitglieder gar nicht, wofür steht denn die FDP in diesen Zeiten. Und in den letzten Jahren ist ja wirklich sehr, sehr viel passiert. Die ganzen Krisen, die Polarisierung in der Gesellschaft. Ich glaube, wir müssen wieder so einen Leitbildprozess machen oder sowas Ähnliches, wo wir halt sagen, wofür steht eine liberale Partei in diesen polarisierten, in diesen schwierigen Zeiten. Und ich glaube, das wäre etwas, was uns wirklich auch inhaltlich zusammenbringt. In der Regierungszeit wurde, glaube ich, zu wenig miteinander auch diskutiert und es gab sehr viele Entwicklungen, auf die wir dann gar nicht so richtig in allen Ortskreisverbänden dann auch irgendwie mit Diskussionen reagiert haben. Und das müssen wir jetzt tun, miteinander ins Gespräch kommen und auch wirklich gucken, wofür steht eine liberale Partei heute. Und das ist aus meiner Sicht der Auftrag der Parteiführung. Ich werde ja auch dem Präsidium angehören und insofern werde ich das auch vorantreiben, dass wir mehr miteinander diskutieren und nicht nur über soziale Medien uns irgendwas um die Ohren hauen. Das bringt uns ja nicht weiter und das erwarten die Menschen ja auch nicht von uns, sondern Lösungen, die wir gemeinsam vertreten.
10: Also eine Spaltung der FDP haben Sie heute nicht erlebt, nehme ich dem.
9: Nein, das glaube ich, wäre keine gute Idee, eine liberale Partei zu spalten. Wir haben das in Weimar gehabt mit zwei liberalen Parteien. Die eine war irgendwie erst konservativ-liberal, die andere linksliberal. Und das hat schnell dazu geführt, dass die Liberalen verschwunden sind in der damaligen Polarisierung. Und ich glaube, wir müssen alle Menschen, die liberal denken, für die FDP begeistern und den Laden da zusammenbringen, weil ich glaube, die Gemeinsamkeiten sind deutlich, deutlich größer als die Unterschiede bei einzelnen Fragen in Wahrheit, ja.
10: Was heißt das jetzt für den Landtagswahlkampf in Schleswig-Holstein? Der steht ja bald an.
9: Ja, in Schleswig-Holstein, glaube ich, stehen wir auch trotz der Krisen der letzten Jahre deutlich besser da als in anderen Bereichen. Wir bereiten uns intensiv auf die Landtagswahl vor. Jetzt haben wir einen Schleswig-Holsteiner an der Spitze der FDP im Bund. Jetzt haben wir einen Schleswig-Holsteiner bei den Jungliberalen. Ich werde auch die Rolle im Bund spielen, dass ich im Präsidium mitarbeite, weil ich die Fraktionen dort vertrete. Insofern, wir sind im Bund sehr stark vertreten und wir werden natürlich dafür kämpfen, dass die FDP auch bundesweit deutlich stärker wird und auch schnell deutlich stärker wird. Denn auch das hilft natürlich im Landtagswahlkampf, denn die letzten 5 Jahre waren für uns ja wirklich schwierig und das hat man natürlich auch in Schleswig-Holstein gemerkt. Man kann sich nicht komplett vom Bundestrend absetzen und deswegen bin ich jetzt wieder optimistischer mit Blick auf die Landtagswahl.
4: Der schleswig-holsteinische FDP-Vorsitzende Christopher Vogt.
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4: Gerüchte, Spekulationen und Intrigen gehören zum politischen Geschäft, machen es ja, wenn wir ehrlich sind, auch irgendwie interessant. In der vergangenen Woche wurde der Ballon Wüst löst Merz als Kanzler ab, verdächtig lange aufgeblasen, bis am Ende dann doch die Luft rausgelassen wurde. Georg Schwarte blickt zurück.
11: Es gibt solche und solche Wochen, auch im politischen Berlin. Diese war jedenfalls alles, nur keine normale.
12: Alles das ist nicht normal, aber es ist normal, dass in Zeitungen darüber geschrieben wird.
11: Sagt Roland Koch. Der Mann hat als Ex-CDU-Ministerpräsident viel in seiner CDU erlebt und erlebte als persönlicher Freund von Friedrich Merz gerade, dass die Zeitungen und Sender in dieser Woche über Kanzlertausch, Putsch, Wüst für Merz schrieben und sendeten. Alles nur Gerüchterstattung?
12: Das ist Unsinn,
11: sagte Koch in der ZDF-Sendung Lanz. Aber tagelang sagte aus der Union niemand etwas, als ein unsinniges Gerücht erst leise und dann immer lauter wurde. Muss Merz weg? Soll Henrik Wüst, der Mann aus NRW, ihn ersetzen?
13: Sie haben zu Recht von einem Gerücht oder von irgendwelchen Spekulationen gesprochen, deswegen werde ich mich dazu nicht äußern,
11: sagte dann der Regierungssprecher Cornelius. Da war die Delle im Blech des Friedrich Merz aber schon für jeden sichtbar. Es war eine Woche zum Vergessen, aber keine, die Kanzlerpartei CDU so schnell vergisst, denn es dauerte Tage, bis CDUler mit Gewicht dem Geraune öffentlich widersprachen.
14: Das ist aus meiner Sicht in einer Blase entstanden und hat mit der Realität nichts zu tun. Der Kanzler ist Friedrich Merz und der Kanzler wird Friedrich Merz bleiben,
11: sagte der hessische Ministerpräsident Boris Rhein. Da hatte sich das politische Berlin längst in den Fiebertraum Kanzlertausch hineingerauscht. So sehr, dass sogar Menschen, die mit so dankbaren Geschichten ihr Geld verdienen, wie der Podcaster Robin Alexander im ZDF, vom Journalisten zum empörten Bürger wurde und der CDU zurief:
15: Als Bürger hat man doch irgendwann die Faxen dicke. Also wir haben jetzt erlebt, dass die CDU mit ihrer Kanzlerin Merkel am Ende nicht mehr zufrieden war. Dann haben wir erlebt, wie Annegret Kramp-Karrenbauer demontiert wurde. Dann die epische Schlacht. Ist es Armin Laschet oder ist es doch nicht Armin Laschet? Und jetzt ist es Friedrich Merz und jetzt ist mal gut. Also er ist jetzt ein Jahr Kanzler und jetzt wieder eine innere Unionsdebatte anfangen, bei der Lage, in der das Land ist. Also da muss ich echt mal sagen, glaube ich, jetzt ist mal gut.
11: Aber gut ist für Friedrich Merz nur noch wenig. Er wirkte sehr allein in diesen Tagen, auch wenn sein Kanzleramtsverteidigungsminister Frei im ZDF versuchte zu löschen.
16: Nein, die Nerven liegen nirgends blank.
11: Wirklich? Die Regierung steht vor den vermutlich wichtigsten Wochen ihrer gesamten Legislatur und die Stimmung in der CDU Doom and Gloom, düster bis verheerend. Merz weiß selbst, was eine solche Stimmung bedeutet.
17: Nur Doom and Gloom hält auch die stärkste Gesellschaft auf Dauer nicht aus, ohne am Ende auseinanderzufallen.
11: Aber eben auch keine Kanzlerpartei. Nun haben sie dann versucht, auf locker zu machen. Alles gar nicht wichtig für einen wetterfesten Sauerländer wie Merz. Motto: Was stört es die deutsche Eiche, wenn sich die Wildsau dran reibt?
13: Ich weiß nicht, welcher Baumart sich der Kanzler nun bezeichnen würde, aber es gibt sehr viele Gehölze im Sauerland, die wetterfest sind.
11: Unionsfraktionschef Spahn, auch so ein angeblicher Ersatzkanzler, sagte gerade beim Filmempfang der Union, was er seinem Laden rät. glotzen.
18: Filme können einen auch durch schwere Stunden bringen. Gelegentlich denke ich, in diesen Tagen und Wochen für die ganze Koalition wäre vielleicht ein bisschen Binge-Watching auch mal ganz gut zum Runterkommen an dem einen oder anderen Tag.
11: Runterkommen, Montag geht's weiter. Dann ist Merz übrigens in NRW und trifft, genau, Henrik Wüst. Man ahnt, dass die Fieberkurve wieder steigen könnte.
4: Informationen von Georg Schwarte, gleich 0.20 Uhr. Der ehemalige Verkehrsminister Andreas Scheuer darf verklagt werden, aber nicht, weil er mit seiner gescheiterten Pkw-Maut vor Jahren eine große Summe Schadenersatzzahlungen verursacht hat, sondern weil er unter Eid vor einem Untersuchungsausschuss rund um die Maut gelogen haben soll. Wann der Prozess beginnt, steht noch nicht fest, aber wir fragen uns, wie weit müssen Spitzenpolitiker eigentlich für das gerade stehen und haften, was sie in den Sand setzen. Patrick Heinemann ist Fachanwalt für Verwaltungsrecht. Ihn hat Marlies Schaum vom WDR gefragt, warum musste sich der ehemalige Verkehrsminister nicht an der Regulierung des Schadens, den er mit verursacht hat, beteiligen?
19: Ja, das sind erstmal zwei Paar Schuhe, um die es hier geht. Das eine ist seine strafrechtliche Verantwortlichkeit für das, was er gegenüber dem Untersuchungsausschuss gesagt hat. Da ist jetzt von der Staatsanwaltschaft, also von einer Behörde, die öffentliche Anklage erhoben worden. Diese Anklageschrift ist jetzt zugelassen worden und darüber wird das zuständige Landgericht jetzt dann irgendwann entscheiden. Das andere ist eben die Frage der Haftung, also für den Vermögensschaden, der entstanden ist durch seine Entscheidungen, die er dort getroffen hat als Verkehrsminister. Und um ihn da haftbar zu machen, dafür braucht es eine Anspruchsgrundlage.
3: Was heißt
19: und
3: das?
19: Also man braucht irgendwo eine Vorschrift in einem Gesetz, in dem steht, wenn ein Minister sich so und so verhält, also typischerweise schuldhaft verhält in einer Form, dass er dann den dadurch entstandenen Schaden dem die jeweiligen Hoheitsträger, in diesem Fall der Bundesrepublik Deutschland, erstatten muss. Und so eine Vorschrift gibt es für Minister nicht. So eine Vorschrift gibt es für Beamtinnen und Beamte. Die ist allerdings so ausgestaltet, dass die auch nur haften müssen, wenn sie grob fahrlässig handeln oder vorsätzlich, dass sie dann haften. Und eben dieses kleine Delta, um das es hier geht, diese der groben Fahrlässigkeit, für die eben Minister nicht haften, für das können Beamtinnen und Beamte und machen es auch regelmäßig eine Versicherung abschließen. Und Ministerinnen und Minister haften eben nur, wenn sie also vorsätzlich gegen dem Staat schaden, ihrem Arbeitgeber in Anführungsstrichen.
3: Aber irgendwie, Herr Heinemann, verzeihen Sie die Unterbrechung, wirkt das gerade ein bisschen unfair. Warum die Beamte denn so und die anderen so?
19: Naja, also zunächst einmal ist es so, dass also Beamte ja auch schon deutlich privilegiert sind, indem sie also für grobe Fahrlässigkeit auch nicht haften müssen. Das hat den Sinn und Zweck einfach, um die Entscheidungsfreude der Beamtinnen und Beamten zu steigern. Und bei Ministerinnen und Ministern ist es ja nun mal so, dass deren Entscheidungen noch so viel weitreichender sind und dass sie deswegen auch selbst für grobe Fahrlässigkeit nicht haften sollen, weil sie finden in der Regel auch gar keine Versicherung, die sowas abdecken würde. Ja.
3: Naja, ich hätte halt gedacht, gerade wenn es um noch weitreichendere Entscheidungen geht, die uns alle nachher so wahnsinnig viel Geld kosten, wie im Fall dieser Pkw-Maut, muss doch ein Minister nicht einfach raushauen können, was er will, sondern da muss doch jemand auch sehr genau hinschauen, was er da macht.
19: Ja, da muss er sehr genau hinschauen. Das ist in der Tat so. Aber es macht eben einen Unterschied, ob jemand vorsätzlich der Bundesrepublik einen Schaden zufügt. Dann wird er auch Andreas Scheuer haften müssen. Das ist ganz klar. Oder ob er eben vielleicht eine sehr, sehr unkluge Entscheidung getroffen hat, was man bei Andreas Scheuer durchaus annehmen kann. Aber wenn Sie dann solche Personen haften lassen, dann ist es ja so, dass die für diese Summen ja sowieso nicht aufkommen können. Davon hat auch der Bund nicht wirklich etwas.
3: Klar.
19: Und diese Personen gehen dann privatinsolvent. Und das wird eine derart abschreckende eine Wirkung haben, dass sie in der Regel niemanden mehr finden werden, der Politiker werden möchte oder Politikerin oder erst recht Ministerin oder Minister. Und sie werden auch das Problem haben, dass nachfolgende Regierungen, etwa zum Beispiel eine mögliche AfD-Regierung, dann anfangen wird, ihr ehemalige Ministerin und Minister in Anspruch zu nehmen.
3: Und diese Vorsätzlichkeit ist wahrscheinlich wahnsinnig schwer zu beweisen. Also da müsste man jetzt schon eine Mail finden, in der drin steht, ich habe keinen Bock mehr. Ich hau das jetzt raus, obwohl die Unterschriften noch nicht unter der Pkw-Maut sind, obwohl die EU noch nicht entschieden hat, ist mir total egal. Sowas. Ja,
19: der Unterschied zwischen grober Fahrlässigkeit und Absicht ist, also das eine ist, ich nehme das billigend in Kauf und sage, es ist mir egal, das ist dann Absicht oder das ist sogar als Vorsatz. Ja. Mhm. Und das andere ist, dass ich sage, naja, wird schon gut gehen, hoffentlich klappt's.
3: Tja,
20: Von Spitzenpolitikern erwarten wir ja allerdings immer, dass sie sich so mega korrekt verhalten, ne? Und Vorbild sind, vor allem, weil sie ja in unser aller Wohl handeln sollen. Deswegen sind sie ja gewählt worden, ne? Deswegen hätte ich tatsächlich gedacht, dass man mit denen auch rechtlich noch ein bisschen strenger umgehen müsste.
19: Nein, die sind politisch verantwortlich. Die können sie halt abwählen oder das Parlament, die Vertreter, die wir gewählt haben, die Abgeordneten, die können eben die Politiker abwählen und die Regierung abwählen. Aber eine vermögensrechtliche Verantwortlichkeit herbeizuführen, da haftet ja im Prinzip, da treffen sie ja das gesamte Privatvermögen einer Ministerin oder eines Ministers und damit auch die Existenz der daran hängenden Familie eventuell. Das würde dann doch ein bisschen sehr weit gehen, glaube ich.
4: Patrick Heinemann war das, Fachanwalt für Verwaltungsrecht.
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3: Mit Stephanie Lavoie. 10 Jahre ist es her, dass zuletzt ein Champions-League-Finale im Elfmeterschießen entschieden worden war. Gestern mussten erneut die Schüsse von der Strafstoßmarke entscheiden. Und Titelverteidiger Paris Saint-Germain hat es geschafft, den Henkelpott abermalig zu gewinnen. Die Franzosen besiegten den FC Arsenal im Finale in Budapest mit 5:4 nach Elfmeterschießen. Dabei hatten die Engländer einen Traumstart nach Maß gehabt. Nicole Seifert berichtet.
21: Nach nur 6 Minuten sorgte Nationalspieler Kai Havertz für die 1:0-Führung der Gunners. Havertz zog aus spitzem Winkel wuchtig ab Richtung Tor und ließ PSG-Keeper Safonov keine Chance. Bis zur Pause blieb es beim 1:0 für Arsenal. Die Franzosen blieben zu harmlos. Arsenal war das bessere Team. In der zweiten Hälfte waren die Aktionen der Pariser klarer, ihr Spiel dynamischer. Mitte der zweiten Hälfte schlug Paris zurück. Dembélé verwandelte einen Elfmeter zum 1:1-Ausgleich. Nach Ablauf der regulären Spielzeit ging es beim Stand von 1:1 in die Verlängerung. Hier gab es keine Tore mehr und die Entscheidung musste im Elfmeterschießen fallen. Am Ende hat Paris Saint-Germain die Nerven behalten, gewann das Elfmeterschießen mit 4:3 und feierte erneut den Champions-League-Titel.
3: Diesen Titel zu verteidigen, das war bislang übrigens nur Real Madrid gelungen. Vom Trainerstuhl auf den Chefsessel. Dieter Hecking wird nach dem Abstieg mit dem VfL Wolfsburg in die zweite Liga befördert. Der bisherige Coach wird neuer Sportgeschäftsführer bei den Niedersachsen. Marcel Stober.
22: Der Vertrag von Dieter Hecking als Geschäftsführer Sport geht über 2 Jahre. Er verantwortet vom 1. Juni an sowohl den Männer- als auch den Frauenbereich und die Nachwuchsakademie. Der Abstieg, den er Anfang der Woche mit den Männern nicht verhindern konnte, nage noch immer an ihm, so Hecking in einer Vereinsmitteilung. Wichtig sei nun wieder eine positive Grundstimmung im Verein zu erzeugen und die zweite Liga mit Demut, Courage und Überzeugung anzugehen. Hecking trainierte schon diverse Erst- und Zweitliga-Clubs, wie etwa Hannover 96, und arbeitete knapp 4 Jahre als Sportvorstand des 1. FC Nürnberg. Wolfsburg kennt er gut. 2015 gewann er mit dem Verein den DFB-Pokal und den Supercup. Außerdem zog er mit dem VfL in die Champions League ein. Wer nun auf ihn als Trainer des VfL Wolfsburg folgt, ist noch nicht bekannt.
3: Der Titelverteidiger ist raus aus der Handball-European League. Dank des 37:30 gegen Flensburg-Handewitt im Halbfinale hat die MT Melsungen erstmals in ihrer Clubgeschichte ein europäisches Endspiel erreicht. Aus Hamburg berichtet Thomas Koos.
23: Die MT Melsungen hat die Chance, den ersten Titel der Clubgeschichte zu gewinnen. Im zweiten Halbfinale der European League setzten sich die Nordhessen dank einer starken zweiten Halbzeit klar gegen den Titelverteidiger SG Flensburg-Handewitt durch und gewann am Ende deutlich mit 37:30. Vor den über 10.000 Zuschauern in Hamburg war Torwart Nebojsan Simic der große Rückhalt. Dazu spielten die Melsunger im Angriff sehr effektiv und ließen den Norddeutschen keine Chance. Zuvor hatte sich der THW Kiel im ersten Halbfinale gegen Montpellier aus Frankreich knapp mit 29:28 durchgesetzt. Dabei konnten sich die Kieler vor allem bei Torwart Andreas Wolf bedanken, der als Bester in den Schlusssekunden mit einer Doppelparade den THW vor einer Verlängerung bewahrte. Damit haben die Kieler die Chance, erstmals seit 6 Jahren wieder einen internationalen Titel zu holen.
3: Das rein deutsche Finale steigt um 18 Uhr. Alba Berlin hat einen perfekten Start in die Halbfinal-Playoffs der Basketball-Bundesliga hingelegt. Gegen die Bamberg Baskets gab es zum Auftakt der Best-of-Five-Serie einen deutlichen 105:86-Sieg. In der anderen Halbfinalserie gewann Titelverteidiger FC Bayern München das erste Spiel gegen Bonn mit 83:78. Vorjahressiegerin Coco Gauff ist bei den French Open der Tennisprofis in Paris ausgeschieden. Sie unterlag der Österreicherin Potapova in 3 Sätzen. Am Nachmittag möchte Alexander Zverev den nächsten Schritt Richtung Titel machen. Im Achtelfinale trifft er auf den Niederländer Jesper de Jong.
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1: Um 0.29 Uhr mit Olaf Knapp. Der bisherige Parteivize Wolfgang Kubicki ist neuer Chef der FDP. In einer Kampfabstimmung auf dem Berliner FDP-Parteitag setzte er sich mit 60-40% gegen Marie-Agnes Strack-Zimmermann durch. Die Gegenkandidatin erhielt viel Applaus. In der ARD wurde Kubicki gefragt, wie er die Wähler Strack-Zimmermanns für sich gewinnen wolle.
2: Gar nicht, weil meine Aufgabe nicht darin besteht, irgendjemanden zu gewinnen, sondern dazu beizutragen, dass die Freien Demokraten von den Wählerinnen und Wählern wieder ernst genommen werden. Es ist völlig egal, wie wir uns nach innen selbst empfinden, ob wir lustig oder traurig sind. Entscheidend ist, wir brauchen gute Ergebnisse bei Wahlen. Und darum werde ich mich kümmern. Im Übrigen ist es nicht so, dass da ein großer Dissens vorherrscht. Und man sollte an Beifallsstürmen dann nicht ablesen, was dann die Partei im Zweifel entscheidet. Hier waren 1500 Gäste im Raum und deren Applaus hat sich in Stimmen bei den Delegierten niedergeschlagen.
1: FDP-Chef Kubicki. US-Streitkräfte haben nach eigenen Angaben ein Schiff im Golf von Oman beschossen. Wie das zuständige Militärkommando mitteilte, habe sich das Schiff einem iranischen Hafen genähert und somit versucht, eine von den USA verhängte Seeblockade zu durchbrechen. Ein US-Militärflugzeug habe deshalb eine Rakete abgefeuert und das Schiff manövrierunfähig gemacht. Es fuhr unter der Flagge Gambias. Angaben über Verletzte machte die US-Seite nicht. In der Türkei haben tausende Menschen ihre Unterstützung für den abgesetzten Oppositionspolitiker Özel bekundet. Sie marschierten durch die Innenstadt von Ankara und zum Mausoleum des Staatsgründers Atatürk. In einigen Berichten ist von zehntausenden Demonstranten die Rede. Özel war vor rund einer Woche per Gerichtsanordnung als Chef der Oppositionspartei CHP für abgesetzt erklärt worden. Er will dies nicht akzeptieren. Paris Saint-Germain hat den Titel in der Fußball-Champions League verteidigt. Im Finale setzten sich die Franzosen gegen den FC Arsenal durch. Aus der Sportredaktion Marcel Stober.
22: Nach Real Madrid ist Paris der zweite Club überhaupt, dem diese Titelverteidigung gelungen ist. Dabei ging es für Arsenal in Budapest gut los. Der deutsche Nationalspieler Kai Havertz brachte den englischen Meister schon früh in Führung, doch der Druck von Paris wuchs immer weiter an. Der Dembélés Elfmeter zum 1:1 brachte die Verlängerung. Paris tat mehr fürs Spiel, aber Arsenal stand kompakt. Und so wurde der höchste Titel im europäischen Vereinsfußball zum ersten Mal seit 10 Jahren im Elfmeterschießen entschieden. Zweimal verfehlten Arsenals Schützen hierbei das Tor und machten PSG so zum Sieger.
1: Das Wetter in Deutschland, nachts vor allem im Westen, Schauer und teils kräftige Gewitter, sonst überwiegend trocken, Tiefstwerte 18 bis 7 Grad. Tagsüber im Norden meist trocken, von Westen Schauer und teils unwetterartige Gewitter bei Höchstwerten zwischen 19 Grad an der Nordsee bis 30 Grad im Breisgau. Das waren die Nachrichten.
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4: Die Autobahn 33 Bielefeld Richtung Brion ist zwischen Paderborn-Schloss Neuhaus und Paderborn-Elsen nach einem Unfall bis ca. 3 Uhr gesperrt. Und die A63 Mainz Richtung Kaiserslautern ist zwischen Göllheim und Winnweiler wegen einer Fahrbahnerneuerung noch bis 22 Uhr gesperrt.
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4: Mit Sven Hasenklever. Ebola breitet sich in der Demokratischen Republik Kongo rasant aus. Gegen die meist tödlich verlaufende Krankheit gibt es weder eine Impfung noch wirksame Medikamente. Auch dass es weniger Entwicklungshilfe gibt, ist bei einem Ebola-Ausbruch nicht unbedingt hilfreich. Darüber hat im ARD-Interview der Woche unsere Hauptstadtkorrespondentin Ann-Kathrin Mellmann mit Christian Katzer gesprochen. Er ist Chef der Hilfsorganisation Ärzte ohne Grenzen und sie hat ihn gefragt, was das Ebola-Virus so gefährlich macht.
6: Das jetzige Virus, das Bundibugyo-Virus, ist ein Teil der Ebola-Familie. Es gibt da verschiedene Viren. Deswegen ist das wichtig, auseinanderzuhalten. Was es aber diesen jetzigen Virusausbruch so gefährlich macht und so einmalig, ist das Ausmaß. Also wir sehen extrem viele Fälle gleich zum Anfang. Wir

0: kompliziert.
1: Waren Sie eigentlich überrascht, Herr Katzer, als Sie gehört haben, dass sich Ebola schon wieder ausbreitet und wieder dort?
0: Ja, letztendlich war das eigentlich zu erwarten, da die verschiedenen Ebola-Virenmöglichkeiten sich in der Region wahrscheinlich in Tieren überleben und die Tiere nicht infizieren und dann irgendwann vom Tier auf den Menschen überspringt. Das haben wir bei anderen Ausbrüchen auch so danach verfolgen können. Von daher ist die Region leider dafür prädestiniert. Aber dann das zusammen mit dieser extrem schlechten Gesundheitsversorgung, das macht erst so einen Riesenausbruch möglich, wie wir es jetzt sehen, dass halt wochenlang nicht gemerkt wurde, dass extrem viele Menschen an einer Krankheit sterben. In anderen Ländern, wo die Gesundheitsversorgung viel besser ist, würde man es viel schneller merken und würde deshalb viel schneller einschreiten können und damit so einen massiven Ausbruch von vornherein verhindert.
1: Die schlechte Gesundheitsversorgung ist das eine, aber dass es immer noch keine wirksamen Medikamente gibt und keinen Impfstoff gegen diese Variante von Ebola, worauf führen Sie das zurück?
0: Das spielt ja einerseits zusammen, dass der Ausbruch so groß ist, dass es da nichts gibt, ist einfach der Weltgesundheitsorganisation und den Staaten, der Staatengemeinschaft geschuldet, weil die Länder selber, wie die Demokratische Republik Kongo, hat nicht die finanziellen Mittel, zu diesen Viren zu forschen und auch Medikamente zu testen. Das liegt in der Verantwortung zum Beispiel von der Bundesrepublik Deutschland, wo sehr wohl geforscht wurde nach dem letzten großen Westafrika-Ausbruch 2015. Da wurden dann Impfstoffe entwickelt, es wurden Medikamente entwickelt, die gut geholfen haben, Schnelltests, um diesen Ausbruch einzudämmen. Diese Forschung hat dann auch genutzt, zum Beispiel bei der Eindämmung der Covid-Pandemie. Da wurden Medikamente, die eigentlich für die Ebola-Behandlung entwickelt wurden, getestet und als für wirksam befunden und wurden dann bei der Covid-Behandlung eingesetzt, sodass durchaus da auch ein Vorteil für die Gesundheitsversorgung hier in Deutschland da daraus entstehen könnte. Aber die Verantwortung von reichen Industrieländern gegenüber den Ländern wie der Demokratischen Republik Kongo ist extrem groß und deswegen braucht es da einfach mehr Forschung und die wurde in den letzten Jahren extrem vernachlässigt.
1: Woran liegt das? Also man macht einfach viel weniger in den letzten Jahren für Länder wie Kongo.
0: Die Pharmaindustrie selber ist nicht daran interessiert. Ja, es ist erstmal kein Feld, wo Gewinne gemacht werden können. Deswegen müssen sich da die Staaten engagieren. Und auch da wird es immer wieder deprioritisiert, einfach weil es weit weg ist und bei Kürzungsmaßnahmen immer zuerst hinten runterfällt. Da beißt sich die Katze aber in den Schwanz irgendwann, weil wie wir jetzt sehen, gibt es diese Ausbrüche, die sind vorhersehbar. Und wenn es da eine gerechtere Forschung und eine gerechte Verteilung auch von den Medikamenten geben würde, dann würden nicht so viele Menschen leiden müssen, wie es heute passiert.
1: Gehen wir mal zurück in den Kongo. Also alle, die dort arbeiten, beklagen, dass sich das Virus dieses Mal rasend schnell ausbreitet. Warum eigentlich? Warum diese schnelle Ausbreitung?
0: Die schnelle Ausbreitung liegt vor allen Dingen daran, dass die Diagnose so schwierig ist. Es gab relativ früh den Verdacht, dass es sich um ein Ebola-Virus handeln könnte. Es wurde dann auch mit den Schnelltests getestet. Die waren aber negativ, weil die nicht auf den Bundibugyo-Virus anspringen. Und dann wurde in der falschen Annahme weitergearbeitet. Okay, das ist dann halt normale Übersterblichkeit. Also nochmal zur Veranschaulichung, dass Menschen, die in der Demokratischen Republik Kongo ins Krankenhaus gehen, die wissen, dass die Versorgung schlecht ist, dass sie dafür bezahlen müssen, dass oft Medikamente nicht da sind. Die Sterblichkeit in den Krankenhäusern ist extrem hoch. Dann fällt halt eine Viruserkrankung, die eine Sterblichkeit von 20-40% hat, zum Anfang gar nicht auf. Ich habe mal in einem Marburg-Ausbruch gearbeitet in Angola. Da war das wirklich erst nach Monaten aufgefallen, weil die Sterblichkeitsrate im Krankenhaus einfach so hoch war, dass diese Übersterblichkeit durch den Virus gar nicht aufgefallen. Das kann man sich hier nicht vorstellen, aber wenn dann ein Test nicht anschlägt, dann wird halt normal in Anführungsstrichen weitergearbeitet und damit kann sich der Virus ausbreiten, meistens über die Gesundheitsversorger, weil sich KrankenpflegerInnen, ÄrztInnen anstecken und dann an PatientInnen den Virus weitergeben.
1: Die deutsche Entwicklungsministerin Rim Alabali Radovan von der SPD, die hat vor kurzem gesagt, dass sie da einen Zusammenhang sieht zwischen diesem Ebola-Ausbruch und den weltweiten Kürzungen von Geldern für die Entwicklungszusammenarbeit. Sehen Sie den eigentlich auch?
0: Ja, für den jetzigen Ausbruch stellen wir den nicht so klar zusammen. Aber was wir natürlich sehen, ist, dass Gelder fehlen jetzt vor Ort, um zum Beispiel die ganze Aufklärungsarbeit zu machen. Ja, also wir kennen es alles wieder aus der Pandemie. Die Menschen müssen aufgeklärt werden, die müssen verstehen, was passiert, ja, was ist jetzt in dem Fall Ebola, wie wird es übertragen, wie kann ich mich schützen. Das braucht wirklich viel Kompetenz. Da muss durch die Dörfer gefahren werden, da muss mit den Leuten gesprochen werden. Angehörige müssen aufgeklärt werden. So, das ist die eine Seite, da brauchst du viel Personal. Auf der anderen Seite brauchst du auch viel Personal für die Kontaktverfolgung. Ja, auch das kennen wir wieder hier in Deutschland aus der Pandemie. Jeder positive Fall, gerade zum Anfang, musste man ja dann aufschreiben, wen habe ich getroffen etc. Und das ist dort genauso. Wir versuchen dann vor Ort alle Menschen aufzuschreiben, die mit der kranken Person Kontakt hatten und würden die versuchen, jeden zweiten Tag zu besuchen, um zu gucken, ob die Menschen Unterstützung brauchen, ob sie Fieber bekommen, ob sie auch isoliert und behandelt werden müssten. Und das braucht einfach Personal. Und dafür steht gerade dem Gesundheitsministerium in der Demokratischen Republik

0: wenig Geld zur Verfügung. Und früher hat es zum Beispiel viel USAID, also die US-Entwicklungsbehörde, finanziert. Und bei denen wurde sehr viel gekürzt. Aber auch in Deutschland wurde viel an humanitärer Hilfe, an Entwicklungshilfe gekürzt. Und jetzt braucht es letztendlich eine gute, umfassende Unterstützung der Weltgesundheitsorganisation, um reagieren zu können vor Ort. Aber es braucht vor allen Dingen auch die Möglichkeit, jetzt Fachleute, die wir in Deutschland hier haben, dorthin zu schicken, um Laborkapazitäten hochzufahren, um Behandlungsmöglichkeiten zu schaffen, weil dieser Aufbruch einfach extrem groß ist und wir vor allen Dingen wissen müssen, handelt es sich um Menschen, die sich mit Ebola, mit dem Virus infiziert haben oder nicht?
1: Was berichten Ihnen denn Ihre Ärztinnen und Ärzte, die da vor Ort arbeiten über diese Situation? Wie kommen Sie denn damit zurecht, dass so viele andere Organisationen so wenige Mittel haben, wie auch die WHO?
0: Ja, letztendlich ist es so, dass es im Moment noch sehr unübersichtlich ist. Was die Kolleginnen sagen, ist, dass viele Gesundheitseinrichtungen einfach davon ausgegangen werden müssen, dass viele von den Patientinnen in den Einrichtungen Kontakte sind oder selber positiv sind. Wieder aufgrund der fehlenden Diagnosemöglichkeiten ist es gar nicht so schnell sagbar, sodass sehr vorsichtig gearbeitet werden muss, was extrem negative Auswirkungen hat für Menschen, die mit Fieber kommen oder eine andere Behandlung brauchen als gegen das Virus, weil trotzdem unter viel Schutz gearbeitet werden muss, natürlich, um das Personal zu schützen. Aber ja, ein klassischer Fall wäre eine schwangere Frau, die mit Fieber und Unterleibsschmerzen kommt und wahrscheinlich einfach Geburtskomplikationen hat. Das kann aber nicht ausgeschlossen werden, dass das Fieber auch von dem Virus kommt. Deswegen wird dann die Geburt oder ja eine chirurgische Intervention wie ein Kaiserschnitt müsste unter Hochsicherheitsmaßnahmen stattfinden. Das Personal muss extrem geschützt werden. Da könnten keine Angehörige der Frau dabei sein, was eigentlich normal wäre, zum Beispiel bei der Nachbehandlung. Und das macht es dann wieder, dass das Gesundheitssystem noch weiter geschwächt wird, dass die Leute noch mehr Vertrauen in die Gesundheitsversorgung verlieren, ja, weil da kommen dann, ja, wird die Leute, die Ebola-Virus oder den Virus haben, werden spezial behandelt und die Leute, die eigentlich eine Unterstützung brauchen, nicht. Parallel haben wir einen Masernausbruch, ja, Kinder mit viel Fieber. Wieder große Fragezeichen, wie wir da gut umgehen können. Alles das wird durch den Virusausbruch verzögert.
1: Es gibt auch ziemlich viele Berichte über Desinformation im Moment in der Region, in der betroffenen Region. Und die Leute gehen deswegen noch weniger gern in ärztliche Behandlung, haben Angst vor Isolation. Es gibt sogar Gerüchte über Organentnahme, dass Blut gestohlen wird und so weiter. Und Ihre Mitarbeitenden haben ja damit sicherlich auch zu tun. Also haben die Kapazitäten, dann auch gegen diese Art von Desinformation vorzugehen?
0: Ja, das ist extrem wichtig, weil wenn diese Desinformation überhand nehmen, dann sehen wir Übergriffe auf Gesundheitspersonal, auf Einrichtungen. Da wurden Zelte angezündet. Es gab einen Zwischenfall, wo Angehörige und ja, eine größere Menschenmenge die Herausgabe eines Leichnams gefordert haben und da mit Steinen geworfen haben. Das habe ich selber auch schon erlebt, einfach weil Desinformation immer sehr einfach zu verbreiten ist und die richtige Information dann sehr lange braucht, um bei den Menschen anzukommen. Auch deswegen braucht es viel Personal, die Sprache sprechen, die Kultur verstehen und die zwischen den medizinischen Maßnahmen, die wir machen müssen, Patienten isolieren, um sie zu behandeln, Kontakte nachverfolgen, Begräbnisse müssen anders stattfinden, zwischen den medizinischen Bedarf und dem Bedarf der Bevölkerung vermitteln und dann Kompromiss suchen. Und das ist gerade am Anfang von dem Ausbruch extrem schwierig, weil wir wirklich, wie gesagt, mit vielen Fällen, mit vielen Todesopfern zu tun haben und dadurch die Arbeitsbelastung extrem hoch ist, wenn sich der Ausbruch sozusagen ein bisschen länger hinzieht und auch dieser Ausbruch wird sich länger hinziehen, dann kann da viel mehr auf die Individuen eingegangen werden und dann ist das Vertrauen noch viel stärker. Deswegen muss von Anfang an sehr klar kommuniziert werden und auch gegen diese Missinformation vorgegangen werden.
1: Und apropos Arbeitsbelastung, lassen Sie uns noch mal einen Blick werfen in dieses Land. In diese Demokratische Republik Kongo, ein Land, das 6-mal so groß ist wie die Bundesrepublik, mit viel wirtschaftlichem Potenzial einerseits, unter anderem wegen seiner Rohstoffe, wegen der Landwirtschaft und auch seiner Bevölkerung, die sehr jung ist, im Durchschnitt 16,7 Jahre. Zum Vergleich, in Deutschland sind die Menschen fast 45 Jahre alt. Und dann ist Kongo heute auch noch sehr stark geprägt von seiner kolonialen Vergangenheit. Die Armut ist hoch, die Strukturen schwach. Im Osten herrscht derzeit Krieg, Tausende Menschen sind auf der Flucht. Und da fragt man sich ja schon, wie können Sie denn eigentlich Ihre Ärztinnen und Ärzte, Ihre Mitarbeitenden da überhaupt arbeiten?
0: Letztendlich arbeiten wir da genau aus den Gründen, die Sie jetzt gerade gesagt haben. Humanitäre Hilfe funktioniert ja oder setzt immer dort an, wenn staatliche Strukturen nicht mehr in der Lage sind, ihre Bevölkerung zu unterstützen. Und ja, der Osten des Kongos ist leider so ein Gebiet und gerade aus der kolonialen Geschichte ergibt sich das heraus, dass einfach Strukturen zerstört wurden und letztendlich wirtschaftliche Interessen, die immer heute noch vorherrschen, den Alltag der Menschen beherrschen. Es gibt sehr viele bewaffnete Gruppen, die sich halt um diese Ressourcen kämpfen, um da sich halt zu bereichern. Und Notleidend sind immer, oder die Leidenden davon sind immer die Menschen. Und deswegen arbeiten wir überhaupt dort, und wir können aber nur arbeiten, wenn wir akzeptiert werden. Das heißt, dass wir wirklich mit allen bewaffneten Gruppen verhandeln, ganz klar darüber sprechen, was wir anbieten können, auch was nicht, um da die richtigen Erwartungen zu treffen oder falsche Erwartungen ja von vornherein ausschließen zu können. Und das zeigt sich dann zum Beispiel auch in den Ebola-Behandlungen. Ja, wenn die Bevölkerung eine Behandlung nicht akzeptiert, dann können wir die auch nicht anbieten, da können wir auch nicht arbeiten.
1: Die Arbeit in solchen extrem schwierigen Ländern, Regionen ist sozusagen eine Kernkompetenz von Ärzte ohne Grenzen. Krisen, Naturkatastrophen, Kriege, wie geht man da eigentlich vor? Also wenn es so unübersichtlich ist, so riskant, da reist man ja wohl nicht einfach los mit einem Arztkoffer.
0: Nee, überhaupt nicht, sondern wir bereiten das extrem gut vor. Wir haben Leute, die sich sehr mit den Regionen auskennen. Wir sind in den meisten Regionen, in denen wir arbeiten, halt sehr gut vernetzt. Mit den bewaffneten Gruppen, einfach um immer wieder feststellen zu können, können wir arbeiten, was ist die Akzeptanz, was sind die Erwartungen. Und andersrum stellen wir immer wieder klar, dass wir halt nicht Teil des Konflikts sein wollen und werden. Ja, das ist das, was wir unter der Neutralität verstehen, ist, dass wir halt nicht Teil des Konflikts sind. Wir sind aber niemals neutral, was unsere Patientin betrifft. Wir sind immer auf der Seite unserer Patientin, werden uns immer dafür die einsetzen und auch ganz klar mit den betreffenden Verantwortlichen Missstände ansprechen. Immer erstmal mit diesen, ja, vor Ort. Wenn es da keine Änderung gibt, dann halt auch international. Und ich glaube, daher kommt auch das Profil von Ärzte ohne Grenzen, dass wir halt medizinisch sehr professionell arbeiten, dass wir aber auch ganz klar darüber sprechen, was wir sehen. Und wir sehen gerade bei Ausbrüchen wie Ebola, dass wir da als Kompetenz angesehen werden. Wir sehen, dass die Leute sich an uns wenden, auch hier in Deutschland, und fragen, okay, was ist denn das Virus? Muss ich mir Sorgen machen? Und diese Kompetenz, die wir hier in Deutschland ausstrahlen, die strahlen wir hoffentlich auch vor Ort aus, um die Akzeptanz für unsere Arbeit zu gewinnen und damit überhaupt arbeiten zu können und dann mit dem Arztkoffer halt vor Ort ankommen können, nicht geschützt. Also wir haben keine bewaffneten Leute vor den Türen. Wir versuchen sehr zugänglich zu sein, und die Behandlung, die wir anbieten, ist immer kostenlos, und damit eine Akzeptanz in der Bevölkerung zu bekommen, um halt arbeiten zu können.
1: Und dann sind Sie auch immer sehr extrem schnell vor Ort. Ich habe das bei meiner Arbeit als Korrespondentin in Lateinamerika immer wieder erlebt, also nach Naturkatastrophen zum Beispiel wie Hurricanes. Für mich war es da manchmal kaum möglich, in die betroffene Region zu reisen. Und wenn ich dann ankam, dann waren Ihre Leute schon längst da und an der Arbeit. Wie geht das?
0: Ja, also zum einen ist es diese Professionalität, die wir über die Jahre entwickelt haben. Zum anderen ist die finanzielle Unabhängigkeit, die wir durch weltweite Spenden haben, gibt uns diese Möglichkeit. Ja, also wenn wir von einem Virusausbruch in der Demokratischen Republik Kongo hören, dann haben wir zum einen erfahrenes Personal. Wir haben jetzt in den letzten Tagen mehr als 100 internationale Mitarbeitende weltweit losgeschickt, um dort zu arbeiten. Und zum anderen haben wir die finanzielle Unabhängigkeit zu sagen, ja, das ist etwas, was wir als medizinische Priorität sehen, und da können wir sofort reagieren. Wir können sofort Lastwagen losschicken aus Kenia mit Chlor. Wir können Schutzmaterialien weltweit einkaufen und in die Region fliegen. Und diese finanzielle Unabhängigkeit aufgrund der Millionen SpenderInnen weltweit, die ermöglicht uns diese schnelle Arbeit.
1: Also Sie haben auch so eine Art Voraustrupps, die erstmal das Terrain sondieren.
0: Total. Also wir nennen die Notfallteams. Das sind Leute, die mit uns jahrelang arbeiten. Wir schicken dann meistens ein Team von 3, 4, 5 Leuten los, die gleichzeitig gucken, okay, was ist der Bedarf? Ist es wirklich ein Bedarf für uns? Können wir da was machen? Und gleichzeitig schon erkunden, da ist immer eine logistische Person dabei. Wie würden wir da Material hinbekommen? Da ist immer eine medizinische Person dabei. Und das funktioniert alles gleichzeitig. Während wir uns ein Krankenhaus angucken, guckt schon jemand mit, ganz klar, können wir irgendwo ein Haus mieten, wo wir wohnen können? Wie kriegen wir Materialien rein? Und es wird gleichzeitig mit den Autoritäten verhandelt. Dürfen wir hier arbeiten? Werden wir hier akzeptiert?
1: Sie sind ja von Hause aus Bauingenieur, und also Sie wissen, wie man ein Krankenhaus aufbaut, eine Gesundheitsstation. Sie haben immer das große Ganze im Blick, und Sie führen auch Gespräche mit den Leuten vor Ort, mit den Verantwortlichen zum Beispiel. Wie erleben Sie das? Also wie reagieren die denn zum Beispiel, wenn es sich um Militärregimes handelt, auf so ein NGO wie Ihre?
0: Na, letztendlich ist es so, dass die medizinische Versorgung, die wir anbieten, sehr bekannt ist, ja, und in vielen Regionen. und wir ganz klar sind, wir entscheiden, was von dem Bedarf wir decken können. Wir können in den meisten Fällen nicht den gesamten Bedarf decken. Wir kümmern uns meist um die Bedürftigsten, das sind meist Kinder, oft unter 5 Jahre, schwangere Frauen, Frauen nach der Geburt. Und als Organisation haben wir das über die Jahre gelernt. Ich bin selber seit mehr als 20 Jahren mit Ärzte ohne Grenzen unterwegs und da ergibt sich dann schon eine Erfahrung. Von daher kommen wir da schnell übereinander mit den Bedürfnissen und dem, was wir anbieten können, dass wir da arbeiten können.
1: Seit 20 Jahren machen Sie das schon. Warum wollten Sie eigentlich zu Ärzte ohne Grenzen?
0: Letztendlich, glaube ich, kommt es so ein bisschen aus meinem Bedürfnis, solidarisch zu sein. Ich bin mir schon immer sehr bewusst um die Privilegien, die ich persönlich habe, hier in Deutschland leben zu können, die Gesundheitsversorgung, die ich habe, täglich zum Bäcker gehen zu können, mir keinen Kopf machen zu müssen, früh aufzustehen und zur Arbeit oder zur Schule zu gehen. Und hatte von Anfang an gepaart mit so einer Abenteuerlust auch den Bedarf, das zu teilen, und habe relativ schnell Ärzte ohne Grenzen gefunden und habe dann ja über die Zeit gemerkt, dass es was mich interessiert, wo ich mich einbringen kann. Und ja, wie in jeder anderen Organisation, je länger dort gearbeitet wird, umso mehr Kompetenz konnte ich selber entwickeln. Ich habe dann noch einen Master in Management gemacht, um halt Teams besser führen zu können, um große Organisationen besser führen zu können. Und das passt für mich heute immer noch zusammen, einfach dafür zu sorgen, dass wir hier in der Gesellschaft in Deutschland solidarisch sein können mit Menschen, die halt unverschuldet in Not gekommen sind. Und medizinische Hilfe ist da extrem wichtig.
1: Über Ärzte ohne Grenzen sagt man ja auch, sie sind immer die Ersten, die da sind und auch die Letzten, die gehen. Das klingt für mich nach sehr hohen Risiken. Wie können Sie die eigentlich für die Mitarbeitenden niedrig halten?
0: Wir sind eher die Organisation, die sich mal zurückzieht und dann eher wiederkommt. Wir haben mehr als 60.000 Menschen weltweit, die mit Ärzte ohne Grenzen arbeiten, KollegInnen von mir. Und der Schutz der Patientinnen und unserer Mitarbeitenden ist einfach absolute Priorität. Wir sehen aber in den letzten Jahren, dass das humanitäre Völkerrecht, was vor allen Dingen medizinische Mitarbeitende und Gesundheitseinrichtungen eigentlich extrem schützt, immer mehr ausgehöhlt wird. Wir sehen in vielen Konflikten, dass Gesundheitseinrichtungen gezielt angegriffen werden und Mitarbeitende gezielt getötet werden, Krankenwagen angegriffen werden. Diese Aushöhlung des internationalen Völkerrechts beobachten wir natürlich mit großer Sorge, weil das ist einer der, ich sag's mal, Schutzschilde, die wir eigentlich haben, und setzen uns dafür sehr ein, dass es weiter funktioniert, weil wir sonst in vielen Konflikten nicht mehr arbeiten könnten.
1: Und das schafft ja auch, kann ich mir vorstellen, sehr belastende Situationen für Ihre Mitarbeitenden. Was machen Sie damit? Also wie wird da vorgesorgt oder nachgesorgt?
0: Wir haben eine professionelle Betreuung von allen Mitarbeitenden. Es gibt in jedem Land eine Hotline, wo angerufen werden kann. Wir haben eine psychologische Supervision für viele Projekte, wo wir zum Beispiel für unsere Kolleginnen in Jemen jemanden in Amman angestellt haben, die Person, die regelmäßig dann in den Jemen reist, um vor Ort über psychologische Belastung zu sprechen. Für die internationalen Mitarbeitenden gibt es auch noch die Vor- und Nachbetreuung, da wir einfach wissen, dass es ja für viele Mitarbeitende sehr schwer ist, in den Kontexten zu arbeiten, auch weil der Bedarf oft viel größer ist als das, was wir anbieten können. Und dazu kommt noch, dass viele von den nichtmedizinischen KollegInnen ja zum ersten Mal mit schwerer Krankheit und Tod zu tun haben, was bei den medizinischen Kolleginnen ja aufgrund der Ausbildung oft nicht so der Fall ist. Ja, dieses Abwägen, was können wir machen, wen können wir behandeln und wen nicht, dieses Triage-System, das wir auch in der Pandemie gesehen haben, das wir in jedem Krankenhaus sehen, das ist herausfordernd. Und Gespräche in den Teams sind etwas, was wir sehr anregen, weil wir auch wissen, dass das Peer-to-Peer, ja Person zu Person unter KollegInnen einfach gut funktioniert, um loszulassen, um über Sachen zu sprechen. Heute ist mir das passiert, das war wirklich schrecklich. Und da einfach ein empathisches Mitgefühl zu bekommen, wissen wir, dass es total hilfreich ist für die einzelnen KollegInnen.
1: Ja, und das ist ja auch Triage, ganz oft unter völlig anderen Bedingungen, als wir uns das hier in Deutschland vorstellen können. Ja, wenn jetzt zum Beispiel nicht genug Mittel zur Verfügung stehen oder wenn der Beschuss andauert und auch die Helfer selbst da ins Visier geraten. Also platzt einem da nicht manchmal auch einfach der Kragen?
0: Absolut. Und das meine ich damit, dass dadurch sind die Teams vor Ort extrem wichtig. Es ist extrem wichtig, dass wir auch immer wieder Kollegen haben, die sagen, hey, heute mach mal eine Pause, du siehst nicht gut aus, oder ja, dann wenn dann jemand sagt, ja, das geht doch gar nicht, ich brauche jetzt unbedingt dieses Medikament und wir haben das nicht, weil, keine Ahnung, Versorgungsweg abgeschnitten ist, dann, dass es besprochen wird, dass sowas nicht unter den Tisch fällt, ja, dass wir die Missstände aussprechen und dann auch wieder hier darüber sprechen, ja, weil das ist genau das, weil letztendlich fehlen die Medikamente oder die Diagnosemöglichkeiten ja den Patientinnen. Dass wir dann hier darüber sprechen, ist halt extrem wichtig, um darauf zu zeigen, es gibt Menschen auf dieser Welt, die einfach keinen Zugang zur Gesundheitsversorgung haben, obwohl das eigentlich ein Recht eines jeden Menschen ist.
1: Ja, die Missstände ansprechen und aussprechen, das bringt mich zu meiner nächsten Frage. Also Sie sind ja als humanitäre NGO unparteiisch, unabhängig, politisch neutral. Aber wo verlaufen da eigentlich die Grenzen? Also wann und wo äußern Sie dann doch auch Kritik gegenüber Verantwortlichen, politisch Verantwortlichen?
0: Na, wenn es zum Wohl oder gegen das Wohl unserer Patienten ist, dann werden wir halt laut. Und unabhängig halt aufgrund der finanziellen Unabhängigkeit, die wir haben. Und das Neutrale kommt wirklich aus dem humanitären Völkerrecht, dass wir halt nicht als Kriegspartei dastehen wollen und auch nicht gesehen werden wollen. Aber wir sind immer auf der Seite unserer Patientinnen und werden für die Stimme erheben und über das sprechen, was wir sehen und was wir hören.
1: Ärzte ohne Grenzen, ist es auch wichtig, auf vergessene Krisenländer aufmerksam zu machen. Die Organisation ist ja mit ihrem medizinischen Personal fast überall in der Welt unterwegs und zweckungebundene Spenden, also solche, die nicht nur für eine bestimmte Region gedacht sind, die machen das möglich, auch dahin zu gehen, wo kaum jemand hinschaut. Einige dieser Länder, Herr Katzer, kennen Sie aus eigener Anschauung. In welchen waren Sie schon im Einsatz?
0: Letztendlich habe ich in vielen Krisenregionen dieser Welt gearbeitet. In Afghanistan, in Somalia. Ich war in mehreren Ebola-Ausbrüchen wie in Uganda, in einem Marburg-Ausbruch in Angola. Und habe dann später als Leiter der Projektabteilung in Berlin die Einsätze im Simbabwe, in Eswatini, aber auch im Tschad und der Zentralafrikanischen Republik und in Jemen geleitet. Also das sind alles Länder, die ich besucht habe, in denen ich gearbeitet habe. Für uns sind diese Krisen natürlich nicht vergessen, sondern wir wissen sehr gut um diese und versuchen aber das fehlende mediale Aufmerksamkeit teilweise dorthin zu lenken, einfach um das Wissen aufzuweiten, dass dort Menschen sind, die Unterstützung brauchen und die unsere finanzielle Unterstützung brauchen, der SpenderInnen hier aus Deutschland und letztendlich die medizinische Versorgung durch Organisationen wie Ärzte ohne Grenzen.
2: Sagt Christian Katzer, Geschäftsführer der Hilfsorganisation Ärzte ohne Grenzen.
3: Kultur.
2: In manchen Berufen zählt nichts mehr als Erfahrung. Deshalb sind die interessantesten Fernsehermittler und Ermittlerinnen wahrscheinlich auch die, die schon ein paar Berufsjahrzehnte auf dem Buckel haben. Eine davon ermittelt in der britischen Krimiserie Happy Valley in mittlerweile 3 Staffeln. Warum sich die Serie lohnt, verrät Walli Müller in ihren Mediathek-Tipps.
4: Halifax ist ein idyllisch gelegenes Städtchen in West Yorkshire. Aber leider ganz und gar nicht frei von menschlichen Abgründen. Das wird Polizeikommissarin Catherine Caywood zu Beginn von Staffel 3 wenige Monate vor ihrem Ruhestand wieder einmal schmerzlich vor Augen geführt.
5: Ich habe hier einen Anruf von Yorkshire Gewässerverwaltung. Sie haben den Stausee wegen Wartungsarbeiten abgelassen und sind auf ein Skelett gestoßen.
6: Ich bin fast da.
4: Während die Kollegen vom Morddezernat noch auf die Gerichtsmedizin warten, erledigt Catherine die Identifizierung schon mal im Alleingang.
6: Das ist Gary Gekowski. Er ist mal aus dem 3. Stock gefallen, im Wohnblock in Allen vor etwa 10 Jahren. Er war vollgedröhnt mit Mephedron, hat sich die Schulter gebrochen. Und seine Zähne erkenne ich auch. Er hat mich bei einer Festnahme wegen Körperverletzung in den Arm gebissen.
4: Sie kennt eben ihr Nest und seine Bewohner. Und auch der Hauptverdächtige ist ihr aus den 2 Vorgängerstaffeln bestens bekannt. Tommy Lee Royce hat einst ihre Tochter vergewaltigt und ihren Selbstmord zu verantworten. Er sitzt als Mörder lebenslang im Gefängnis, streckt aber vom Knast aus seine Fühler nach Catherines Enkelsohn Ryan aus, dessen leiblicher Vater er ist.
7: Royce ist verlegt worden, nach Sheffield. Haben Sie das nicht gewusst?
6: Woher bitte, Mike?
7: Es gibt doch ein gerichtliches Annäherungsverbot, sodass Royce keinen Kontakt aufnehmen darf. Also ist es egal, wo er sitzt.
6: Ja, es gab eins.
4: Komplizierte private Verhältnisse treffen auf das ganze Spektrum sozialer Probleme, mit dem Sergeant Caywood jeden Tag beruflich konfrontiert wird. Sie handelt alles auf ihre cool-pragmatische Art in der britischen Krimi-Dramaserie Happy Valley in einer kleinen Stadt. Alle 3 Staffeln stehen online bei Arte TV. Kinder kriegen und gleichzeitig Karriere machen. Das könnte für Frauen in Zukunft ganz glatt über die Bühne gehen, wenn die KI auch noch die Schwangerschaft übernimmt. Die Science-Fiction-Komödie Baby to Go spielt das Szenario durch. Ein Womb-Center vermietet hier künstliche Gebärmütter in ovaler Thermomix-Form, in denen das Baby heranwächst, ohne dass die Frau im Job kürzer treten muss.
8: Zum ersten Mal in der Geschichte der Menschheit sind Frauen nicht mehr die Opfer der Biologie. Was soll so attraktiv sein an ständiger Übelkeit und 20 Kilo Übergewicht? Der Fortschritt hat das alles überflüssig gemacht.
4: Auch Rachel, gespielt von Emilia Clarke, hätte gerne so ein Pot-Baby. Aber ihr Mann ist Biologe und glaubt an alles, was natürlich ist. Von einem maschinell ausgetragenen Kind lässt er sich nur überzeugen, weil er damit als Vater gleichberechtigt an der Schwangerschaft beteiligt ist.
3: Wir empfehlen Ihnen, sich regelmäßig mit Ihrem Pot zu beschäftigen. 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
4: Baby to Go zeigt mit satirischem Blick eine Gesellschaft, die endgültig von der KI regiert wird und ist zu finden in der ARD-Mediathek.

wie Wolfgang Kubicki die FDP wieder stark machen will. 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
1: Um 1 Uhr mit Olaf Knapp. Die FDP hat Wolfgang Kubicki zu ihrem neuen Vorsitzenden gewählt. Überraschend hatte er auf dem Parteitag in Berlin aber eine Gegenkandidatin. Aus Berlin Clemens Schulze.
2: Unangekündigt warf die Europa- und Verteidigungspolitikerin Marie-Agnes Strack-Zimmermann ihren Hut in den Ring. Doch am Ende reichte es nicht. Strack-Zimmermann erhielt nur etwas mehr als 39% der Stimmen. Sie hatte ihre Kandidatur zuvor damit begründet, dass es in der Partei Enttäuschung über mangelnden Wettbewerb gebe. Außerdem kritisierte sie scharf die so wörtlich unsägliche Brandmauerdebatte und meinte damit, dass auch Kubicki die Abgrenzung zur AfD zumindest indirekt in Frage gestellt hatte. Kubicki grenzte sich aber klar von der AfD ab. Mit ihm werde es keine Zusammenarbeit mit der Partei geben, sagte er nach seiner Wahl.
1: Viele Gemeinden in Deutschland haben keine öffentlich zugängliche Ladestation für Elektroautos. Das geht aus der Antwort der Bundesregierung auf eine Anfrage der Linksfraktion hervor. Aus der Nachrichtenredaktion Thorsten Lange.
3: Über die Anfrage berichtet das Redaktionsnetzwerk Deutschland. Danach sind rund 4.500 von mehr als 10.000 Gemeinden ohne Ladeinfrastruktur. Das sind 42%. Stichtag für die Zählung war der 25. Mai. Während beispielsweise Bremen, Hamburg und Nordrhein-Westfalen relativ gut ausgestattet sind, weisen Gemeinden in Rheinland-Pfalz, Thüringen und Mecklenburg-Vorpommern nur wenige Ladesäulen auf. Der linken Bundestagsabgeordnete Bartsch kritisierte, während die Anschaffung von Elektroautos subventioniert werde, hinke die öffentliche Ladeinfrastruktur hinterher.
1: Der Chef der Weltgesundheitsorganisation Tedros hat das Ebola-Gebiet im Osten des Kongo besucht. Dort sicherte Tedros den Betroffenen die Hilfe der internationalen Gemeinschaft zu. In der Hauptstadt der am schwersten von Ebola betroffenen Provinz Ituri sagte der WHO-Chef, man werde die Krise gemeinsam durchstehen. Laut afrikanischer Gesundheitsbehörde CDC gibt es inzwischen mehr als 1.000 Ebola-Verdachtsfälle. 246 Menschen sind demnach bislang an der schweren Virusinfektion gestorben. Paris Saint-Germain hat das Finale der Fußball-Champions League gewonnen. Der Titelverteidiger aus Frankreich siegte gegen Englands Meister FC Arsenal aus London im Elfmeterschießen mit 4:3. Am Ende der regulären Spielzeit und der Verlängerung stand es 1:1. Kai Havertz hatte Arsenal in Führung geschossen. Dembele gelang per Foul Elfmeter der Ausgleich. Das Wetter in Deutschland. Nachts vor allem im Westen Schauer und teils kräftige Gewitter, sonst überwiegend trocken, Tiefstwerte 18 bis 7 Grad. Am Tage dann im Norden meist trocken, von Westen her Schauer und teils unwetterartige Gewitter. Bei Höchstwerten von 19 Grad an der Nordsee bis 30 Grad im Breisgau. Es ist 1.03 Uhr.
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4: Die A1 Lübeck-Hamburg wird zwischen Dreieck Hamburg-Südost und Dreieck Norderelbe in beiden Richtungen wegen Bauarbeiten bis 9 Uhr gesperrt. Die A3 Oberhausen-Arnheim ist zwischen Emmerich-Ost und Beek in den Niederlanden wegen Bauarbeiten bis Montag früh gesperrt. Dort werden zwei Brücken abgerissen. Die A4 Köln Richtung Olpe ist zwischen Engelskirchen und Bielstein bis 17 Uhr gesperrt. Die A33 Bielefeld Richtung Brion ist zwischen Paderborn-Schloss Neuhaus und Paderborn-Elsen nach einem Unfall bis ca. 3 Uhr gesperrt. Die Autobahn 63 Mainz Richtung Kaiserslautern ist zwischen Göllheim und Winnweiler wegen einer Fahrbahnerneuerung noch bis 22 Uhr gesperrt. Die A66 Wiesbaden Richtung Frankfurt ist zwischen dem Schirsteiner Kreuz und Wiesbaden-Biebrich wegen einer Baustelle bis Montag früh 5 Uhr gesperrt. Die Umleitung führt über die A643 und die A60. Die Autobahn 93 Richtung Regensburg ist im Kreuz Regensburg wegen Bauarbeiten noch bis 6 Uhr gesperrt. Eine Umleitung ist eingerichtet. Die Autobahn 96 München-Lindau ist zwischen Kreuz Memmingen und Aitrach in beiden Richtungen wegen einer Baustelle noch bis 4 Uhr gesperrt. Und die B91 Merseburger Straße Richtung Halle ist zwischen Schkopau und Halle-Ammendorf nach einem Unfall gesperrt.
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4: Und die kommt vom Norddeutschen Rundfunk in Hamburg. Am Mikrofon ist Sven Hasenklever.
5: Auf Wolfgang Kubicki entfielen 390 Stimmen und auf Marie-Agnes Strack-Zimmermann 259.
4: Ja, die FDP ist immer für eine Überraschung gut. Eigentlich wollte man Wolfgang Kubicki als einzigen Kandidaten auf dem Parteitag in Berlin gestern zum neuen Vorsitzenden wählen, als Marie-Agnes Strack-Zimmermann überraschend als Gegenkandidatin auftauchte. Kubicki siegte am Ende mit 59,2%. Bevor wir ihn gleich selbst hören, habe ich zunächst an Philipp Eckstein in Berlin die Frage gerichtet. Ganz plötzlich kam es zum Duell der Weißhaarigen. Wie haben die Delegierten reagiert, als auf einmal Strack-Zimmermann als Kandidatin auftauchte?
6: Ja, da ging ein lautes Raunen hier durch den Tagungssaal. Man muss sich das so vorstellen. Es hatte am Morgen schon eine Aussprache gegeben, die durchaus launig war. Da ging es auch um die Frage, wie positioniert man sich zur AfD? Da merkte man schon, dass da einige Delegierte auch mit Aussagen von Wolfgang Kubicki von den vergangenen Tagen, wo er ja gesagt hat, diese Brandmauer steht doch in keinem Gesetz, fremdelten. Konstantin Kuhle sagte zum Beispiel:
7: Natürlich sind unter den Leuten, die uns gerade den Rücken kehren, auch viele Leute, die maximal irritiert sind über die Lockerungsübungen zur AfD. Maximal irritiert.
6: Und dafür bekam er sehr lauten Applaus. Und da merkte man schon so als Zuschauer, ui, da ist so die Stimmung doch etwas gespalten, auch unter den Delegierten. Dann war aber eigentlich klar, 14.30 Uhr, Kubicki wird nominiert vom Landesverband Schleswig-Holstein. Und alle dachten, jetzt geht's ganz schnell. Und dann trat Joachim Stamp, ein Politiker aus Nordrhein-Westfalen von der FDP, auf die Bühne, sagte, ich und 33 Delegierte schlagen Marie-Agnes Strack-Zimmermann vor. Und da gab es dann wirklich große Überraschungen. Sie nahmen diesen Vorschlag auch sofort an. Also sie wusste Bescheid. Dann wurde kurz debattiert. Dann hieß es, beide sollen sich jetzt noch mal vorstellen, also eine Rede halten. Und der Raum wurde dann brechend voll. Bei solchen Parteitagen sind oft viele Delegierte auch vor der Tür, unterhalten sich. Es sind auch hier weit über 1000 Gäste gemeldet, mehr als 150 Medienschaffende. Alle strömten in diesen Raum. Es war dann wirklich Stimmung auch da. Es gab Standing Ovations, laute Zwischenrufe, Applaus, auch mal Buhrufe bei Marie-Agnes Strack-Zimmermann. Aber da merkte man dann plötzlich, also bei diesem Parteitag war plötzlich richtig Feuer in der Bude.
4: Nochmal ganz kurz, das Stichwort Brandmauer hast du gerade erwähnt. Eine Koalition mit der AfD schließt Kubicki aber aus.
6: Ja, das muss man klar sagen. Wolfgang Kubicki hat das auch immer betont. Er sagt aber, dass er von dieser Brandmauer und von dem Brandmauergerede nichts hält. Hat zuletzt auch gesagt, man müsse die AfD sich abgrenzen, aber nicht ausgrenzen. Und auch Martin Hagen, den er als Generalsekretär sich ausgesucht hatte und der hier am Abend auch gewählt wurde, mit knapp 60% allerdings nur, hatte immer wieder Äußerungen gemacht in die Richtung, die Brandmauer als Popanz bezeichnet. Und da merkte man schon, die Art und Weise, wie scharf auch eine Abgrenzung sein soll, wie man sich positionieren möchte, da sind die Delegierten hier bei der FDP doch sehr unterschiedlicher. Da gibt es sehr unterschiedliche Ansichten.
4: Wie hat Strack-Zimmermann ihre plötzliche Kandidatur begründet?
6: Ja, sie hatte ganz offensichtlich eine Rede vorbereitet und ging da nochmal darauf ein, dass ihr wichtig ist, dass man eben auch eine Art Richtungsentscheidung treffen kann. Und sie hatte eigentlich die Kandidatur von Henning Höhne unterstützt. Henning Höhne ist der FDP-Vorsitzende in Nordrhein-Westfalen und der hatte ja gesagt, dass er kandidiert. Und es sah dann tatsächlich einige Wochen so aus, als wenn es einen Wettkampf zwischen Wolfgang Kubicki und Henning Höhne geben würde. Der hat dann aber vor knapp 2 Wochen in etwa seine Kandidatur zurückgezogen. Und Agnes Strack-Zimmermann sagte dazu:
8: Ich habe mich über seinen Rückzug, die Art und vor allem den Zeitpunkt seines Rückzugs tierisch geärgert.
6: Und sie machte dann mit Blick auf Kubicki auch nochmal deutlich:
8: Ich stehe hier nicht, um jemanden anzugreifen, sondern weil mir unsere Partei wichtig ist.
6: Ja, und man hört es so ein bisschen im Hintergrund, da gab es auch so ein bisschen höhnisches Gelächter. Man merkte da schon, nicht alle sind auf ihrer Seite, andere aber sehr lauten Applaus. Und da ging es, und das war schon deutlich, es ging einmal um Richtungsfragen, aber es ging auch um Stilfragen im öffentlichen Auftritt, wo sie eben ein anderes Angebot machen wollte.
4: Du hast es gerade erwähnt, Höhnes Rückzug liegt ja schon eine Weile zurück. War es fair von Strack-Zimmermann, erst heute wie Kai aus der Kiste zu kommen?
6: Also da gehen die Meinungen hier schon etwas durcheinander, muss man sagen, oder auseinander. Es gab auch einen Delegierten, der sich dann zu einer Frage gemeldet hat und der gesagt hat, dieser Rückzug, der liegt doch jetzt zurück. Warum heute? Warum diese Überraschung? Man hätte das doch auch vor Tagen öffentlich machen können, auch damit die Delegierten die Möglichkeit haben, sich vielleicht auch in ihren Landesverbänden nochmal abzusprechen. Also da war der Ärger schon spürbar. Man muss sagen, was ihr gelungen ist, ist eine ziemlich große Überraschung. Also man merkte, es gibt nur einen sehr, sehr kleinen Kreis von Menschen, die da irgendwie eingeweiht waren. Wir hören auch, dass die Entscheidung offenbar erst vor ganz kurzem, wahrscheinlich gestern vielleicht gefallen ist. Ganz genau wissen wir das nicht. Überrascht wurde definitiv Wolfgang Kubicki, der wusste davon nichts, das Präsidium wusste nichts, die Delegierten wussten nichts, die Presse wusste nichts. Also deswegen war dann auch plötzlich dieser Moment in diesem Raum, in diesem Sitzungssaal, wo wirklich alle dachten, oh wow, hier passiert gerade was Großes.
4: Wie hat denn Kubicki reagiert? Also sind dem kurz die Gesichtszüge entglitten oder war er cool wie immer, sagen wir mal?
6: Ja, der musste sich schon noch mal kurz fassen. Ich hatte am Morgen kurz mit ihm gesprochen, ihn gefragt, ob er denn aufgeregt ist. Da hat er gesagt, nö, bin überhaupt nicht aufgeregt. Was soll denn passieren? Werde ich gewählt? Werde ich nicht gewählt? Er geht schon davon aus, dass er gewählt wird. Und dann ging er auf die Bühne, weil er dann als erster von den beiden sprechen sollte. Das wurde dann einfach nach Alphabet festgelegt. Und da bedankte er sich zunächst bei Marie-Agnes Strack-Zimmermann.
9: Weil ich froh darüber bin, dass die beiden alten Schlachtrösser jetzt ins Geschirr gehen.
6: Ja, also er hatte sich dann doch recht schnell wieder gefangen, hat das dann auch versucht, so ein bisschen ja, locker wegzumoderieren. Aber man merkte dann schon, die Anspannung war enorm. Und dann nutzt die FDP hier auch so ein digitales Abstimmungssystem. Und dann gab es einen Moment, als klar war, jetzt haben alle ihre Stimmen abgegeben. Und dann dauerte es minutenlang. Und vor Wolfgang Kubicki türmten sich die Kameras. Alle Bilder waren quasi auf ihn gerichtet, nur weniger auf Agnes Strack-Zimmermann, weil alle auch die Reaktionen sehen wollten. Und das wurden dann, glaube ich, schon sehr lange Minuten, auch für den jetzt gewählten Parteivorsitzenden, der ja mit einem Ergebnis von knapp 60% dann gewählt wurde.
4: Jetzt ist alles gelaufen, herrscht denn jetzt Aufbruchstimmung in der Partei? Sind alle glücklich und optimistisch?
6: Also es ist jetzt dahingehend so ein bisschen schwierig, weil man hat schon einmal gemerkt, quasi wie gespalten diese Partei doch ist und wie groß auch das Unbehagen vieler Delegierten mit diesem neuen Führungsteam Wolfgang Kubicki und seinem Generalsekretär Martin Hagen ist. Beide haben ja Wahlergebnisse von unter 60% bekommen. Gleichzeitig ist ein großes Thema hier auch die anstehenden Landtagswahlen in Berlin, in Sachsen-Anhalt und in Mecklenburg-Vorpommern, alle drei Wahlen im September. Und die Menschen hier merken schon, die FDP-Anhänger, dass das wirklich entscheidende Wahlen sind. In allen drei Ländern liegt die FDP aktuell deutlich unter der 5%-Hürde. Und die Partei kann sich einfach weitere Wahlverluste, die gehen immer mehr an die Substanz. Also jeder Verlust, jeder neue Landtag, wo sie rausfliegen, schwächt die Partei weiter. Und da merkt man schon, dass es da so einen gemeinsamen Wunsch gibt, auch die Partei jetzt mit ein bisschen Geschlossenheit wieder nach vorne zu bringen. Und doch ist, muss man fairerweise sagen, also dieser Parteitag wird nachwirken und der wird auch einige Wunden aufgerissen haben. Das heißt, Kubicki hat jetzt nicht nur eine Aufgabe nach außen und da setzt er ja sehr auf Wahrnehmbarkeit und ist auch ein prominenter Politiker, der ja in Talkshows etc. eingeladen wird, sondern er muss auch nach innen in diese Partei jetzt wirken.
4: Informationen von Philipp Eckstein aus Berlin. Kubickis Ziel ist es nun, die FDP zu retten, also wieder zurück über die 5%-Hürden bei den nächsten Wahlen zu führen. In den ARD-Tagesthemen hat ihn Jesse Wellmer gefragt, ob es dafür nicht eine größere Zustimmung gebraucht hätte als die 60%, die er bekommen hat.
10: Ja, 60-40 ist doch ein gutes Ergebnis. Und ich hatte nicht das Gefühl heute im Parteitag, dass die Partei nicht hinter mir steht. Darum geht es gar nicht. Die Freien Demokraten sind ein lustiges Völkchen, streitbar, selbstbewusst und auch professionell genug, mit solchen Situationen umgehen zu können. Wettbewerb schadet der Partei nicht, sondern stärkt die Partei.
11: Ja, also der Applaus für Marie-Agnes Strack-Zimmermann und ihre Rede hat schon verdeutlicht, dass da auch möglicherweise Lager sind in der Partei. Sie polarisieren ja außerhalb der FDP, aber wie viele zumindest den Eindruck gewinnen konnten, auch innerhalb der FDP. Wie wollen Sie denn Marie-Agnes Strack-Zimmermann und ihre 40% Anhängerschaft noch mehr für sich gewinnen?
10: Gar nicht, weil meine Aufgabe nicht darin besteht, irgendjemanden zu gewinnen, sondern dazu beizutragen, dass die Freien Demokraten von den Wählerinnen und Wählern wieder ernst genommen werden. Das ist völlig egal, wie wir uns nach innen selbst empfinden, ob wir lustig oder traurig sind. Entscheidend ist, wir brauchen gute Ergebnisse bei Wahlen und darum werde ich mich kümmern. Im Übrigen ist es nicht so, dass da ein großer Dissens vorherrscht und man sollte an Beifallsstürmen dann nicht ablesen, was dann die Partei im Zweifel entscheidet. Hier waren 1500 Gäste im Raum und deren Applaus hat sich in Stimmen bei den Delegierten niedergeschlagen.
11: Das kann man auch anders sehen. Es gibt ja durchaus Punkte, über die auch relativ hart diskutiert wird. Wenn man Marie-Agnes Strack-Zimmermann heute zugehört hat, dann ist es auch die Brandmauer-Debatte. Das wurde heute deutlich. Sie halten die Debatte für grundfalsch. Und dabei bleiben Sie auch, obwohl das viele in der FDP möglicherweise anders sehen?
10: Ja, ich sehe nicht, dass es viele in der FDP anders sehen. Brandmauer ist für Liberale kein Kriterium. Wir weichen keiner Diskussion aus und wir haben eigenständige Überlegungen, die wir präsentieren. Uns ist völlig egal, ob CDU zustimmen oder SPD zustimmen oder was auch immer. Was wären wir für eine Partei, wenn wir unsere Überzeugungen und unsere Äußerungen davon abhängig machen würden, wer sonst noch im politischen Spektrum begeistert oder weniger begeistert ist? Man kann sich darauf verlassen, die Freien Demokraten sind der größte Antipode der AfD. Und ich hasse es langsam, dass kein Interview stattfindet, ohne dass über die AfD geredet wird. Wir machen sie alle größer, als sie wirklich ist. Sie ist nicht das Zentrum des Universums.
11: Ich thematisiere sie, weil sie heute in den Reden durchaus ein Thema war. Und das war ja nun ein Bundesparteitag der Liberalen. Für die FDP geht es darum, ja eine politische Marktlücke zu besetzen, einen Markenkern zu definieren. Wie groß ist das Risiko, dass der vor allem aus Ihren rustikalen Sprüchen besteht?
10: Ja, es kann bewerten, wer wählt. Tagesthemen genauso wie Tagesschau oder was auch immer. Entscheidend ist, ob wir die Menschen erreichen in diesem Land. Und da traue ich der Partei sehr viel zu. Alles Weitere werden wir sehen. Ich wehre mich gegen dieses Schubladendenken. Auch von denjenigen, die Marie-Agnes Strack-Zimmermann unterstützt haben bei ihrer Kandidatur, die ja für alle überraschend kamen, trotz einer einstündigen Rede. Auch die haben sich eingebracht in die Partei und wollen, dass die Liberalen Erfolg haben. Daran werden wir alles orientieren, einem Erfolg der Freien Demokraten bei Wahlen.
11: Okay, aber wie soll der gelingen? Wie sieht die Marktlücke konkret aus? Wie definieren Sie sie, in die Sie rein wollen, mit der Sie erfolgreich sein wollen? Welches Konzept?
10: Wir müssen einfach nur eine klare Position beziehen und eine klare Sprache sprechen, anders als in der Vergangenheit. Wir sind ja von vielen Menschen gar nicht mehr identifiziert worden. Ich kann mich erinnern, dass bis vor 5 Wochen die Freien Demokraten bei den meisten Meinungsumfragen gar nicht mehr ausgewiesen worden sind, sondern unser Sonstiges abgestempelt worden sind. Und wir werden feststellen, dass die Positionierung zu wesentlichen Themen unseres Gemeinwesens, Wohlstandssicherung, Bildungsoffensive und wirklich eine vernünftige Migrationspolitik, die steuert und nicht einfach nur darüber redet, dass wir eine ausreichende Anzahl von Menschen erreichen, die Freie Demokraten unterstützen. Das ist das Ziel und dem wird alles andere sich unterordnen.
11: Sie haben eine Menge Herausforderungen vor sich, zum Beispiel jetzt im Herbst Sachsen-Anhalt. Sie könnten in Sachsen-Anhalt bei den Landtagswahlen im September eine Alleinregierung, jetzt ist sie da nochmal, der AfD verhindern. Ich nenne sie, weil sie ein großes Thema in Sachsen-Anhalt ist. Wenn Sie, die FDP, die 5%-Hürde knacken, erstrebenswert?
10: Ja, das ist das Ziel, dass wir mehr als 5% erreichen, in den Landtag zurückkehren. Und wenn wir dabei die AfD weiter abschmelzen, ist der Demokratie auch ein nächstes gut getan worden. Noch einmal, wir definieren uns nicht nach den Bedürfnissen anderer, sondern wir haben eine eigenständige Position, die jetzt nur für die Menschen wahrnehmbar wieder vermittelt werden muss. Leicht kann jeder. Schwierig ist die Herausforderung und ich traue mir das zu.
4: Der neue FDP-Vorsitzende Wolfgang Kubicki in den ARD-Tagesthemen.
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4: Heute vor 100 Jahren wurde auf Helgoland der Dichter und Schriftsteller James Criss geboren. Katrin Krämer mit einem Porträt.
12: Das Schreiben ist ihm immer leicht gefallen, aber das Helgoländer Licht der Welt erblickt der Erstgeborene von Margareta Krüß, die aus einer Hummerfischerfamilie stammt, und dem Elektriker Ludwig Krüß nur unter Mühen. Nach der schweren Geburt soll der Arzt mit Blick auf den großen Kopf des Jungen gesagt haben:
13: Entweder wird er ein Idiot oder ein Genie.
12: Krüß entscheidet sich fürs Genie. Er ist der geborene Schriftsteller. Schon als Letscht Jong, wie kleiner Junge auf Helgoländisch heißt, fährt James mit seinem Urgroßvater raus zum Hummerfang. Aber Uropa fischt nicht nur, er erzählt ihm Geschichten. Und er findet so viele Gedichte, dass der Enkel auch zu reimen beginnt und nie wieder damit aufhört.
14: Ich möchte mal auf einem Seepferd reiten. Ich möchte 7 Nummern kleiner sein und auf dem Seepferd durch die Meere gleiten, bis in die Bai von Mexiko hinein.
15: Ich bin ja von 0 bis 16 Bewohner der Insel Helgoland gewesen. Ich habe dort das Leben erlernt und das prägt sich ja ein, das verliert man nie.
12: Mit 16, 1941, muss er die Insel sowie viele Helgoländer verlassen, weil die Alliierten diese deutsche Militärfestung in der Nordsee immer wieder angreifen. Kurz vor Kriegsende wird Krüß zur Luftwaffe eingezogen. Danach kann er sein pädagogisches Studium wieder aufnehmen und veröffentlicht kurz darauf seine erste Erzählung. Lehrer will er nun nicht mehr werden, sondern Schriftsteller. In München lernt er Erich Kästner kennen, der ihn bittet, sein Kinderbuch Die Konferenz der Tiere zum Hörspiel umzuarbeiten.
16: Telegramm an alle Welt.
17: Telegramm an alle Welt. Konferenz in London.
18: Und er hat mir sehr viele Ratschläge gegeben, wie man Kinderbücher schreiben muss. Zum Glück habe ich keinen einzigen seiner Ratschläge befolgt.
12: Krüß wird 1956 mit seinem Buch Der Leuchtturm auf den Hummerklippen bekannt. Der ganz große Erfolg kommt 4 Jahre später, als er für Mein Urgroßvater und ich den Deutschen Jugendbuchpreis bekommt.
19: Mein Urgroßvater war ein weiser Mann. Als er 65 Jahre alt war, zog er das Boot und die Fangkörbe, mit denen er sein Leben lang Hummer gefangen hatte, an Land und fing zu drechseln an. Er drechselte Drehkreisel und Gedichte für Kinder, was, wie jeder zugeben muss, eine weise Beschäftigung ist.
12: Krüss entdeckt das noch junge Medium Fernsehen und das Fernsehen den jung gebliebenen Krüss. In der Show ABC und Fantasie animiert er, ohne fernsehonkelig betulich aufzutreten, Kinder zum Dichten.
19: Wer will, kann also jetzt zwei Dichter bei der Arbeit sehen.
12: 1962 wird Tim Thaler oder Das verkaufte Lachen ein Bestseller. 1979 zum ZDF Straßenfeger.
20: Dies ist Tim Thaler. Tim ist die Hauptperson unserer Geschichte. Er kann lachen wie kein anderer Junge seiner Klasse. Deswegen verzeiht ihm seine Lehrerin auch manch verrückten Streich.
12: Seit den 60er Jahren lebt James Krüss, auf Helgoländisch Jems Krüss, zusammen mit seinem Lebensgefährten Dario auf Gran Canaria. 1997 stirbt Helgolands Ehrenbürger mit 71 Jahren und wird vor der Insel See bestattet.
19: Ich könnte, möchte, würde oder sollte in alle Meere tauchen, tief wie nie. Weil ich nicht kann, was ich so gerne wollte, reite ich den Ritt in meiner Fantasie.
12: Aufgetaucht auf dieser Welt ist der begnadete Schriftsteller und Dichter James Krüss am 31. Mai 1926, heute vor 100 Jahren.
4: Der Stichtag von Katrin Krämer. In Hamburg wird heute das Ergebnis des Referendums zur Olympiabewerbung der Stadt ermittelt. Briefwahl war bereits seit April möglich. Nun haben abschließend Wahllokale für eine persönliche Abstimmung geöffnet. Wahlberechtigt sind rund 1,3 Millionen Hamburgerinnen und Hamburger. Deutschland möchte sich für die Olympischen Spiele 2036, 2040 oder 2044 bewerben. München, Berlin und die Rhein-Ruhr-Region haben bereits Ja gesagt. Aus Hamburg, Frauke Reinig.
21: Olympiagegner und Olympia-Fans machen seit Wochen mobil. Auf Plakaten und in sozialen Medien teilen etwa etliche Promis ihre Olympia-Begeisterung.
22: Ich bin Smudo von Die Fantastischen Vier. Ja, ich bin für eine Olympia-Bewerbung dieser wundervollen Stadt.
23: Hallo, mein Name ist Cornelia Poletto. Ich bin Restaurantbesitzerin und Köchin hier in Hamburg. Und ich wünsche mir für Hamburg Olympia.
21: Mit deutlich kleinerem Budget und deutlich weniger Prominenz halten die Olympiagegner dagegen. Eckhard Maudrich von der Initiative Nolympia.
24: Der Senat hat sein Finanzkonzept vorgestellt. Es hat riesengroße Löcher. Es gibt kein Stadion, es muss gebaut werden. Olympia ist nicht mit Hamburg vereinbar. Hamburg ist eine demokratische Stadt. Der IOC ist es nicht. Unter diesen Umständen ist das keine Option.
21: 2015 stimmte eine knappe Mehrheit in Hamburg gegen eine Olympia-Bewerbung. Die Debatte damals hitzig. Glühende Gegner und Befürworter konnte man in jeder Kneipe finden und bei jedem Smalltalk in eine Diskussion geraten. Emotionen für Olympia will auch diesmal der erste Bürgermeister wecken, obwohl Peter Tschentscher sonst eher für nüchterne Töne bekannt ist.
25: Lassen Sie uns ein olympisches und paralympisches Sommermärchen Made in Hamburg feiern. Ein Festival für alle. Mit Wettkämpfen, Mitmachaktionen, Public Viewing in der ganzen Stadt und 1 Million günstiger Tickets für die Hamburgerinnen und Hamburger. Geben wir unseren heutigen Kindern und Jugendlichen die Chance, von Olympia in Hamburg zu träumen und als olympische Generation aufzuwachsen.
21: Das hat die Hamburger CDU überzeugt, die eigentlich in der Opposition ist. Die Grünen verteidigen ihr klares Olympia-Ja im Senat immer wieder, weil das bei ihrer Basis nicht überall gut ankommt. Fraktionschefin Sina Imhoff.
26: Natürlich wird das alles nicht einfach. Natürlich wird es Streit geben. Und natürlich werden wir ringen. Um Zahlen, um Prioritäten, um Planungen, um die Frage, was wirklich notwendig ist und was nicht. Aber all das ist doch kein Argument gegen ein großes Projekt.
21: Gegenwind gibt es von den Fraktionsspitzen der Linken und der AfD. Dirk Nockemann und Heike Sudmann.
27: Herr Bürgermeister, Sie stellen sich hier dar wie ein Glücksspieler, der immer noch süchtig ist, der nicht gelernt hat aus den Erfahrungen vom Elbtower, der nicht gelernt hat aus den Erfahrungen des IOC. Deswegen sind wir sehr gerne bereit, Ihnen zu helfen, von dieser Sucht loszukommen, indem wir für ein starkes Nein zu Olympia werben.
28: Mit regierungsamtlich gedopter Olympia-Begeisterung lassen sich ganz viele dieser Probleme in dieser Stadt eben übertünchen.
21: Das laute Geklapper dafür und dagegen scheint die Hamburgerinnen und Hamburger diesmal aber weniger zu bewegen. Kein Lager konnte bei Veranstaltungen echte Massen mobilisieren. Und bisherige Umfragen sahen mal die einen und mal die anderen vorn. Nüchterne hanseatische Gelassenheit also statt großer Olympia-Emotion.
29: Ich habe bereits abgestimmt für Olympia. Neue Investitionen, mehr Tourismus, das kommt Hamburg zugute.
30: Ich habe auch schon abgestimmt und ich habe mit Nein gestimmt,
1: weil ich einfach glaube, dass es so den Wohnraum verteuern würde und das Leben in der Stadt für alle Menschen so viel teurer machen würde, als es jetzt schon ist.
2: Ich würde auch zu Nein tendieren. Ich habe jetzt nichts davon, ich brauche kein Olympia hier und dann 5 Milliarden dafür ausgeben oder so. Muss nicht sein.
3: Ich glaube, die Tendenz ist ja, weil ich das irgendeine schöne Chance für Hamburg finde und ich glaube, es kann sich hier viel entwickeln.
5: Ob sich Hamburg für Olympische Sommerspiele bewirbt oder nicht, soll schon am späten Abend feststehen.
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7: Mit Marcel Stober. Es haben ja nur zwei Vereine geschafft, in der aktuellen Fußball-Champions-League-Saison den FC Bayern zu besiegen, der FC Arsenal und Paris Saint-Germain. Und diese beiden haben nun im Finale den Titel in Europas Königsklasse unter sich ausgemacht. Nach Elfmeterschießen durfte Paris in Budapest jubeln. Stephanie Lavoie.
8: Zum ersten Mal seit 10 Jahren wurde der höchste Titel im europäischen Vereinsfußball von der Strafstoßmarke entschieden. Der deutsche Nationalspieler Kai Havertz hatte den englischen Meister früh in Führung gebracht. Paris hatte allerdings mehr vom Spiel. Ein Elfmeter von Dembélé führte zum Ausgleich. Mit dem Stand von 1:1 ging es in Budapest in die Verlängerung, die torlos blieb. Im Elfmeterschießen verfehlten zwei Arsenal-Schützen das Tor. Torhüter Raya parierte lediglich einen der PSG-Schüsse. Die Pariser sind damit das erste Team nach Real Madrid, das den Titel in der Champions League verteidigen konnte.
7: Das Final Four der Handball European League wird an diesem Wochenende in Hamburg ausgetragen. Und beim zweithöchsten internationalen Wettbewerb sind 3 der 4 besten Clubs aus Deutschland. Und der Titel, der geht definitiv auch nach Deutschland, denn im Halbfinale hat Kiel Montpellier besiegt mit 29:28. Das andere Halbfinale gewann Melsungen mit 37:30 gegen Flensburg. An diesem Sonntag trifft also Melsungen mit Kapitän Timo Kastening auf Kiel. Der Verein hat damit sein erstes internationales Finale erreicht. Favorit ist man aber nicht.
9: Es ist alles egal. Finale muss gespielt werden. Es ist egal, wie man uns sieht, wo man uns sieht. Wir wollen den THW ärgern und den ersten Titel holen.
7: Von den Bällen ins Tor zu den Bällen in die Körbe. Die Basketball-Bundesliga hat mittlerweile die Halbfinal-Playoff-Serie erreicht. Wieder braucht es 3 Siege, um in die nächste Runde, also das Finale, einzuziehen. Bei beiden Halbfinals liegt die erste Partie nun hinter uns und Berlin hat Bamberg mit 105:86 besiegt. Aus Berlin Jakob Rüger.
10: Es war ein beeindruckend souveräner Auftritt von Alba Berlin zum Auftakt dieses Halbfinals. Den Albatrossen gelang fast alles gegen ein Bamberger Team, das sich im Viertelfinale noch mit 3:0 souverän durchgesetzt hatte. Doch in der Hauptstadt wollte den Oberfranken kaum etwas gelingen. Viele Ballverluste, schlechte offensive Entscheidungen ließen den Rückstand immer weiter anwachsen. Alba führte zwischenzeitlich mit 34 Punkten. Am Ende konnten die Gäste noch Ergebniskosmetik betreiben. Auch Alba spielte mit deutlich geringerer Intensität und brachte das Halbfinale mit 105:86 nach Hause. Schon am Montag treffen beide Teams erneut in Berlin aufeinander. 3 Siege werden für den Finaleinzug benötigt.
7: Und die braucht auch der FC Bayern gegen Bonn, beziehungsweise jetzt nur noch 2, denn das erste Match haben die Münchner mit 83:78 für sich entschieden. Mit Glück muss auch Bayerns Nils Giffey zugeben.
11: Vorne haben wir klarer gespielt, klareren Basketball gespielt und wir haben ein bisschen nach Antworten gesucht. Offensiv ging wenig, mussten echt reinkämpfen, aber es ist wichtig, dass wir so auch mal so ein hässliches Spiel gewonnen haben.
7: Und ein Aufsteiger für die kommende Saison steht auch fest. Phoenix Hagen kehrt nach fast 10 Jahren in die BBL zurück. Jetzt kommt richtig was mit Tradition. Das Mehrkampf-Meeting in Götzis gibt es seit 1975. Dieses Wochenende laufen die Stars wieder in Österreich auf. Martin Raspe.
30: Leo Neugebauer ist glänzend unterwegs nach dem ersten Tag des Zehnkampfes in Götzis. Mit starken Leistungen, vor allem im Weit- und im Hochsprung, liegt der Weltmeister nach dem ersten Tag auf Rang 2. Mit einem ähnlich guten zweiten Tag hat er alle Möglichkeiten, noch ganz nach oben aufs Podest zu kommen. Sogar der deutsche Rekord könnte in Reichweite sein. Auf Platz 1 nach dem ersten Tag rangiert der Schweizer Simon Ehammer. Er sorgte für den Höhepunkt am ersten Wettkampftag mit 8,51 Metern im Weitsprung. Soweit ist bislang noch kein Athlet in einem Zehnkampf gesprungen. Bei den Frauen führt die Hallenweltmeisterin Sophie Doktor aus den Niederlanden. Beste deutsche Starterin nach dem ersten Tag ist Vanessa Grimm auf Platz 4.
7: Für alle Deutschen ist also an Tag 2 auch noch ein richtig gutes Resultat möglich.

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1: Um 1.30 Uhr mit Olaf Knapp. Der bisherige Parteivize Wolfgang Kubicki ist neuer Chef der FDP. In einer Kampfabstimmung auf dem Berliner FDP-Parteitag setzte er sich mit 60-40% gegen Marie-Agnes Strack-Zimmermann durch. Die Gegenkandidatin erhielt viel Applaus. In der ARD wurde Kubicki gefragt, wie er die Wähler Strack-Zimmermanns für sich gewinnen wolle.
2: Gar nicht, weil meine Aufgabe nicht darin besteht, irgendjemanden zu gewinnen, sondern dazu beizutragen, dass die Freien Demokraten von den Wählerinnen und Wählern wieder ernst genommen werden. Das ist völlig egal, wie wir uns nach innen selbst empfinden, ob wir lustig oder traurig sind. Entscheidend ist, wir brauchen gute Ergebnisse bei Wahlen. Und darum werde ich mich kümmern. Im Übrigen ist es nicht so, dass da ein großer Dissens vorherrscht. Und man sollte an Beifallsstürmen dann nicht ablesen, was dann die Partei im Zweifel entscheidet. Hier waren 1500 Gäste im Raum und deren Applaus hat sich in Stimmen bei den Delegierten niedergeschlagen.
1: FDP-Chef Kubicki. US-Streitkräfte haben nach eigenen Angaben ein Schiff im Golf von Oman beschossen. Wie das zuständige Militärkommando mitteilte, habe sich das Schiff einem iranischen Hafen genähert und somit versucht, eine von den USA verhängte Seeblockade zu durchbrechen. Ein US-Militärflugzeug habe deshalb eine Rakete abgefeuert und das Schiff manövrierunfähig gemacht. Es fuhr unter der Flagge Gambias. Angaben über Verletzte machte die US-Seite nicht. In der Türkei haben tausende Menschen ihre Unterstützung für den abgesetzten Oppositionspolitiker Özel bekundet. Sie marschierten durch die Innenstadt von Ankara und zum Mausoleum des Staatsgründers Atatürk. In einigen Berichten ist von zehntausenden Demonstranten die Rede. Özel war vor rund einer Woche per Gerichtsanordnung als Chef der Oppositionspartei CHP für abgesetzt erklärt worden. Er will dies nicht akzeptieren. Paris Saint-Germain hat den Titel in der Fußball-Champions League verteidigt. Im Finale setzten sich die Franzosen gegen den FC Arsenal durch. Aus der Sportredaktion Marcel Stober.
3: Nach Real Madrid ist Paris der zweite Club überhaupt, dem diese Titelverteidigung gelungen ist. Dabei ging es für Arsenal in Budapest gut los. Der deutsche Nationalspieler Kai Havertz brachte den englischen Meister schon früh in Führung, doch der Druck von Paris wuchs immer weiter an. Dembélés Elfmeter zum 1:1 brachte die Verlängerung. Paris tat mehr fürs Spiel, aber Arsenal stand kompakt. Und so wurde der höchste Titel im europäischen Vereinsfußball zum ersten Mal seit 10 Jahren im Elfmeterschießen entschieden. Zweimal verfehlten Arsenals Schützen hierbei das Tor und machten PSG so zum Sieger.
1: Das Wetter in Deutschland. Nachts vor allem im Westen Schauer und teils kräftige Gewitter, sonst überwiegend trocken, Tiefstwerte 18 bis 7 Grad. Am Tage im Norden meist trocken, von Westen Schauer und teils unwetterartige Gewitter, Höchstwerte zwischen 19 Grad an der Nordsee bis 30 Grad im Breisgau. Das waren die Nachrichten.
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4: Die B91, die Merseburger Straße Richtung Halle, ist zwischen Schkopau und Halle-Ammendorf nach einem Unfall gesperrt.
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4: Mit Sven Hasenklever. Nach 4 Jahren endet heute in Kolumbien die Präsidentschaft von Amtsinhaber Gustavo Petro. Nochmal darf er nicht gewählt werden. Bis zuletzt polarisierte er im In- wie im Ausland. Er war Kolumbiens erster linker Präsident, setzte sich für Klimafragen ein, für soziale Gerechtigkeiten, ein Paz Total, also einen kompletten Frieden. Darüber wollte er mit allen bewaffneten Gruppen im Land gleichzeitig verhandeln. Die bisherigen Wahlumfragen sehen für heute keinen klaren Sieger voraus. Unsere Südamerika-Korrespondentin Jenny Barke hat mit Wählerinnen und Wählern über ihre Favoriten, über das organisierte Verbrechen in Kolumbien, Umweltfragen und die Indien.

0: Zu wissen, dass das Waffen waren, die einst für so viel Gewalt gesorgt haben und nun in Kunst verwandelt worden sind. Es ist eine Art Wiedergeburt.
1: Fast 1300 Bodenfliesen, die von Frauen angefertigt wurden, die von Guerilleros, Soldaten oder Paramilitärs sexuell missbraucht worden sind. Mit Hämmern haben sie die Formen bearbeitet, in die das geschmolzene Metall der Waffen gegossen wurde. Ihre ganze Wut, ihr ganzer Schmerz, ihre Heilung hämmerten sie in diese Formen. So entstanden vernarbte Fragmente, die der Galerie ihren Namen geben. Fragmentos. 52 Jahre. So lange, wie der kolumbianische Konflikt bis zur Unterzeichnung des Friedensabkommens 2016 dauerte, sollen sie ausgestellt bleiben.
2: What they go through, it's here in our feet.
3: Während ich mit meinen Füßen darauf stehe, fühle ich mich erleichtert, dass die Gewalt vorbei ist. Und andererseits sehr traurig über das, was die Menschen durchmachen mussten.
1: Sagt Besucherin Tatjana. 2016 haben zwar viele Guerilleros der FARC ihre Waffen abgegeben und einen Friedensvertrag mit der damaligen Regierung unter Manuel Santos unterschrieben, doch abgeschlossen war der Prozess danach noch lange nicht. Der Konflikt schwelte weiter, neue Dissidentengruppen entstanden. Pedro versprach einen umfassenden Frieden, unter anderem mit neuen Verhandlungen und längerfristiger Unterstützung und Begleitung. Das sollte den Ex-FARC-Guerilleros ermöglichen, den Weg in ein ziviles Leben zu finden. Einer von ihnen, der 35-jährige Duvernay Lopez, der im Süden Kolumbiens, im Amazonasgebiet von Putumayo, an der Grenze zu Ecuador, in dem Kollektiv Comucon, lebt und arbeitet.
4: Muchos de nosotros ingresamos a las FARC por
5: Viele von uns sind zufällig in genau diesen gewalttätigen Konflikt geraten. Ich musste als Junge zum Beispiel aus meinem Gebiet fliehen, das von Paramilitärs kontrolliert wurde. Ich sah, wie sie Kinder, Freunde von mir, ermordet haben. Wir suchten Hilfe bei der Polizei, bei der Armee, doch niemand hat uns geholfen.
1: Die FARC half, nahm ihn auf. Für Duvernay war sie eine Familie. Sie unterrichtete ihn, gab ihm Arbeit auf den Coca-Feldern. Ihm ist bewusst, dass die Guerilla für hunderttausende Opfer verantwortlich ist, die sie entführte, erpresste, folterte, missbrauchte und tötete.
4: No porque quiso, sino porque las circunstancias así lo permitieron.
5: Wir traten da ein, nicht weil wir es wollten, sondern weil die Umstände nichts anderes zuließen. Von vielen von uns sind Mutter oder Vater ermordet worden. Wir wollten einfach nur eine Waffe in die Hand nehmen, um uns zu verteidigen.
1: Seitdem seine Einheit 2016 die Waffen niedergelegt hat, arbeitet er mit 25 Ex-Kämpfern in der Kooperative. Wiederaufforstung, Umweltschutz und Selbstversorgung. Das gemeinsame kollektive Leben aus FARC-Zeiten können sie in diesen ländlichen Gemeinschaften fortführen. Sie alle haben auf den Friedensprozess gehofft, doch am Ende sind sie enttäuscht von der Umsetzung durch die Politik.
5: Wir haben sehr auf den Friedensprozess gehofft, aber wir haben zu wenig gewusst, wie der Staat funktioniert. Der Präsident hat keine Macht. Die Macht haben die, die hinter dem Kongress stehen. Die Agrarreform, die Substitution des Coca-Anbaus, all das wird nur widerwillig umgesetzt. Und die Prozesse, an denen wir teilnehmen sollen, werden von anderen Organisationen geleitet.
1: Andere Ex-FARC-Guerilleros haben den Friedensvertrag gar nicht unterschrieben.
6: Und wir unterbrechen diesen Podcast für eine dringende Verkehrsmeldung. Achtung, ein Falschfahrer auf der B91, Zeitzhalle. Zwischen Merseburg und Schkopau kommt Ihnen ein Falschfahrer entgegen. Fahren Sie äußerst rechts und überholen Sie nicht. Auf der B91, Zeitzhalle, zwischen Merseburg und Schkopau ist ein Falschfahrer unterwegs. Vorsicht bitte in beiden Richtungen. Und jetzt weiter mit unserem Podcast vor der Wahl in Kolumbien.
1: Sie haben teils neue Gruppierungen gebildet und herrschen in vielen Regionen weiter, wo der Staat nach dem Rückzug der FARC nicht sofort mehr Präsenz zeigte. Vor den Präsidentschaftswahlen ist die Lage in Kolumbien wieder angespannt. Ende April kamen bei einem Bombenanschlag in der Region Cauca im Westen Kolumbiens 21 Menschen ums Leben. Für das Attentat wird eine der FARC-Dissidentengruppen verantwortlich gemacht. Der Terroranschlag wird Wahlkampfthema. Petros passt total. An dem Attentat zeigt sich, wie die drei aussichtsreichsten Kandidatinnen und Kandidaten dazu stehen. Paloma Valencia steht für das Mitte-Rechts-Bündnis. Die linke Politik Petros lehnt sie ab.
7: Kolumbien kann nicht weiter mit einer Regierung fortfahren, die sich zur Komplizin des Drogenterrorismus gemacht hat. und deren Politik des Totalitarismus

0: allen Friedens, für Kriminelle sehr gut funktioniert hat, für die Kolumbianer jedoch sehr kostspielig war.
1: Den Umfragen zufolge liegt sie auf dem 3. Platz, knapp vor ihr Avelado de la Espriella, Anwalt und politisch Rechter, der sich bewusst als Anti-Establishment-Kandidat inszeniert.
2: Yo, el Tigre, les juro por Dios.
3: Ich, der Tiger, schwöre euch, dass diese blutige Tat nicht ungesühnt bleibt. Das ist kein Einzelfall, das ist ein Plan der Petro-Regierung und ihrer Komplizen.
1: Doch nicht alle sehen die Politik des derzeitigen Präsidenten Gustavo Petro so kritisch, zeigen die Umfragen. Am beliebtesten ist sein Parteifreund des Pacto Histórico, Iván Cepeda. Er liegt in den Umfragen zwar vorn, aber doch einige Prozentpunkte von einer absoluten Mehrheit entfernt, um am Sonntag bei einer ersten Wahlrunde zu gewinnen. Cepeda ist Menschenrechtsanwalt und setzt sich seit Jahrzehnten für die Opfer des Konflikts ein. Dementsprechend will er Petros Friedenspolitik fortführen.
4: El objeto de estas acciones está a la vista.
5: Das Attentat in Cauca sollte so viel Angst und Instabilität wie möglich schüren und das Gefühl geben, dass man zur mehrfach gescheiterten Strategie zurückkehren sollte, nämlich der starken Militarisierung der Gebiete.
4: Militarizar a ultranza los territorios.
1: Doch die Umfragewerte für die Politik der harten Hand von Avelado de la Espriella oder Paloma Valencia sind nach dem Attentat nicht gestiegen. Ein Zeichen dafür, dass der bewaffnete Konflikt für die Bevölkerung inzwischen nur noch eine untergeordnete Bedeutung spielt, analysiert Daniela Gómez-Rivas, Expertin für öffentliche Sicherheit.
6: La guerra hoy es marginal en Colombia. Das ist la capacidad de la guerra.
7: Das Ausmaß der Gewalt ist heute im Vergleich zu dem, was wir früher erlebt haben, sehr gering. Es gibt einen Rückgang der Morde um 95% und von Massakern um 90%.
6: La incidencia que tiene ese tipo de violencia.
1: Elizabeth Dickinson von der Crisis Group sieht es differenzierter. Das Thema Sicherheit beschäftige die Menschen da, wo der Staat am wenigsten präsent sei, wie in der Region Cauca.
8: Insbesondere in diesen entlegenen Gebieten ist die Bevölkerung Druck und Nötigungen am stärksten ausgesetzt. Die hatten eigentlich nie eine Perspektive. Es ist doch sehr besorgniserregend, dass wir nicht garantieren können, dass es für die Menschen dort sicher ist, zur Wahl zu gehen.
1: Insgesamt erlebt Kolumbien in den vergangenen Jahren wieder eine deutliche Zunahme an Gewalt, auch wenn sie nicht mehr das Ausmaß der 1990er Jahre erreicht. Die Mordzahlen stiegen in den letzten Jahren kontinuierlich leicht an. Immer wieder machen Attentate auf politische Vertreter Schlagzeilen. Vergangenen Sommer starb der Präsidentschaftskandidat Miguel Uribe Tobay, nachdem er bei einem Wahlkampfauftritt niedergeschossen wurde. Kurz vor der Wahl wurde im Mai der Koordinator der Wahlkampfkampagne von Avelado de la Espriella ermordet und eine Autokolonne eines Senators von Pedros Regierungspartei wurde beschossen.
7: Natürlich haben wir immer noch gravierende Sicherheitsprobleme, aber die Menschen sind heute im Gegensatz zu früheren Jahrzehnten auch mit anderen Themen beschäftigt. Sie sorgen sich um den Mindestlohn, die Gesundheit, die Bildung. Petros Gegner wollen Kapital aus der Sicherheitslage schlagen. Aber das ist für viele nicht mehr interessant.
1: Sagt Daniela Gómez-Rivas, die unter Petro Vizeministerin für Verteidigung war. Ende 2024 ist sie jedoch zurückgetreten. Sie stand hinter seiner Politik des Friedens, war aber mit der Umsetzung unzufrieden. Vielerorts sei die Armee einmarschiert, um Präsenz zu zeigen und bewaffnete Gruppen in Schach zu halten. Aber es habe keine neue Perspektiven für die Bevölkerung gegeben.
7: Ich kann mit Waffen kommen, aber damit legitimiere ich mich nicht an einem Ort, an dem die Bevölkerung hungert, es keine Straßen gibt, die Lehrer fehlen. Welche Legitimität habe ich dann als Staat?
1: Nun hofft sie auf eine umfassende Sozialpolitik unter Cepeda, der von den Erfahrungen der ersten linken Regierung profitieren könnte. Damit gehört sie zu seiner typischen Wählerklientel. Neben sozialen Bewegungen und Opfern des Konflikts fühlt sich von ihm vor allem die urbane, progressive Mittelschicht angezogen. Wahlkampf in Bogotá. Am Internationalen Tag der Arbeit drängen sich auf dem zentralen Platz der Hauptstadt, Plaza Bolívar, Menschenmassen. Verkäufer von Arepas, gebackenen Maismehltaschen, neben picknickenden Familien und vielen jungen Menschen. Den Feiertag nutzt der linke Präsidentschaftskandidat für einen Wahlkampfauftritt hier, direkt vor dem Kongress. Die 34-jährige Andrea wird Cepeda wählen.
9: Unser langjähriger Konflikt lässt sich nicht in einer einzigen Amtszeit lösen. Ich denke, wir müssen mit dem Wandel fortfahren, den wir begonnen haben. Ich habe das Gefühl, dass Petro viele Erwartungen erfüllt hat. Das spürt man zum Beispiel bei den gestiegenen Löhnen und bei der Bildung. Es gibt jetzt Stipendien für die Ausbildung.
1: Doch viele andere seiner wichtigsten Wahlversprechen konnte Petro bis jetzt nicht umsetzen. Reformen im Renten-, Arbeits- und Gesundheitswesen sind gescheitert. Zu oft wurde er vom Parlament blockiert, erklärt der Politikwissenschaftler Mario Urueña Sánchez.
10: Gustavo Petro ist es nicht gelungen, seine Ziele zu erreichen, nicht nur weil er unfähig ist oder keine Kompromisse eingehen wollte, sondern auch weil das Establishment, das so viele Privilegien verloren hat, sich nun äußerst reaktionär verhält.
1: Die Unzufriedenheit ist weiter gestiegen. Die Jugend, die von Petros sozialer Politik profitieren sollte, verlässt in Rekordzahlen das Land. Laut dem kolumbianischen Zentrum für Konfliktanalyse CERAC sind 2022 und 2023 insgesamt mehr als 1 Million Kolumbianer im erwerbsfähigen Alter abgewandert. Traumziele sind die USA und Europa. Sie suchen im Ausland bessere Lebens- und Arbeitsbedingungen. Auch die Gastronomin Joana Alvarez denkt darüber nach, Kolumbien zu verlassen. Sie betreibt an der Karibikküste im Touristenort Riohacha ein kleines Café. Ihre Küche ist inspiriert von den traditionellen Zutaten der indigenen Wayuu, die im Norden des Landes leben.
0: Seit 22 Jahren lebe ich hier in der Region Guajira. Mich fasziniert die Kultur der hier lebenden indigenen Wayuu. Ich habe viel von ihrer Küche, ihren traditionellen und ursprünglichen Zutaten gelernt.
1: Der Tourismus an Kolumbiens Küste boomt. Laut Tourismusministerium hat sich die Zahl von 2022 bis 2025 verdoppelt. Dennoch wird es für Joana immer schwerer in der Region. Die größte Sorge aller, die hier herrschenden Paramilitärs. An der Küste verlaufen viele Narkorouten. Die Region ist reich an Ressourcen. Und das durch Touristen hereinfließende Geld ist eine sprudelnde Quelle. Die Beschäftigten in der Tourismusbranche werden von den Paramilitärs bedroht, so wie Joana. Sie liest eine SMS vor.
0: Wir befinden uns im Krieg mit dem Staat und wir bitten Sie um Ihre Unterstützung. Wenn Sie nicht kooperieren, dann müssen wir Ihr Geschäft schließen.
1: Schutzgeld, Erpressung durch die Paramilitärs. Egal ob Gastronomen, Hoteliers, Tourguides oder Taxiunternehmen, sogar kleine Essensstände. Alle müssen zahlen, bestätigen einige der ARD im persönlichen Gespräch. Öffentlich will keiner darüber sprechen. Zu groß ist die Angst vor der Gewalt durch die Paramilitärs. Joana und ein kleines Netzwerk von Gastronomen in Riohacha haben die Forderungen bisher ignoriert.
0: Aber ich habe Angst und bin mental müde. Ich habe eine 15-jährige Tochter, die gerade ihren Schulabschluss macht.
1: Wählen wird sie nicht. Sie hält alle politischen Versprechen für Lügen. Das Misstrauen gegen die lokale und nationale Regierung ist in La Guajira groß. Auch bei den indigenen Wayuu, die die karge Region im Nordosten Kolumbiens und Westen Venezuelas bewohnen. Seit Jahrhunderten leben ihre Gemeinschaften zwischen Karibik, Wüste und Buschland. Hier wehen einige der stärksten Winde Kolumbiens. Sie sind für die Wayuu Ahnenwesen, die es zu respektieren gilt, erklärt der 29-jährige Joel Jiménez, Anführer einer Jugendgruppe seiner Wayuu-Gemeinschaft im bei Wind- und Kitesurfern beliebten Küstenort Cabo de la Vela.
11: Für das Volk Wayuu ein sehr wichtiger Ort. Hier ruhen die Seelen unseres Volkes. Wir sind alle aus dieser Erde hervorgegangen.
1: Und genau hier, zwischen roter Erde und indigoblauem Meer, drehen sich seit 4 Jahren erste Windkraftanlagen. Dutzende weiterer Windparks sind in Planung. La Guajira ist zum Symbol geworden für Kolumbiens Energiewende. Doch für ihre großen Pläne müssen die Windkraftunternehmen mit den Wayuu verhandeln, sagt eine der indigenen Führerinnen, Marlene Rosado.
12: Wir können nicht einfach erlauben, überall Windräder aufzustellen. Darum haben wir auch eigene Gutachten erstellen lassen, die den Wert unseres Territoriums, unserer Spiritualität in Betracht ziehen. Auf dieser Grundlage haben wir festgestellt, dass wir den Dialog mit den Unternehmen eingehen können.
1: Hier, zwischen Karibikküste und Venezuela, in einer der ärmsten Regionen Kolumbiens, soll gemeinsam verhandelt werden, um alte Fehler, die des fossilen Zeitalters, nicht zu wiederholen. Wenige Kilometer südlich von Rosados Gemeinde frisst sich diese fossile Vergangenheit durch die karge Landschaft. El Cerrejón, die größte Kohlemine Lateinamerikas. Kolumbien leidet unter den Folgen des Steinkohleabbaus, ganz direkt Umwelt und Menschen in La Guajira, sagt Wayuu-Jugendgruppenführer Joel Jiménez.
11: Die Cerrejón hilft vielen in den Gemeinschaften. Viele finden dort Arbeit. Aber durch die Kohlemine sind auch viele krank geworden, haben Atemwegsprobleme. Außerdem wurde die Umwelt zerstört. Zu meiner Schulzeit war meine Kleidung immer schwarz.
1: Gleichzeitig profitiert Kolumbien aber auch stark von dem Kohleabbau, gehört zu den wichtigsten Exporteuren weltweit. Ein wichtiger Importeur, Deutschland, das selbst den Kohleausstieg beschlossen hat. Den hat auch Gustavo Petro in seiner Präsidentschaft vorangetrieben. Ende April hat er in der Karibikstadt Santa Marta alle Staaten zu einer Klimakonferenz eingeladen, die bereit sind, den Ausstieg aus fossilen Energien konkret zu planen. International wurde Petro für seine progressive Klimapolitik sehr gelobt. Nicht die einzige Wendung in der Außenpolitik, die Petro Aufmerksamkeit gebracht hat, analysiert Politikwissenschaftler Mario Ureña Sánchez.
13: Ob zum Guten oder Schlechten, insgesamt war Petros Politik disruptiv. Er hat etwas getan, was kein Präsident vor ihm gewagt hat, nämlich sich nicht so sehr auf die USA verlassen und sich anderen Staaten, zum Beispiel in Afrika oder China, anzunähern.
1: Petro, als erster linksgerichteter Präsident Kolumbiens, hat versucht, sich stärker als unabhängige Regionalmacht zu positionieren, auch und vor allem von den USA. Trump und Petro, monatelang gaben sie sich polemischen Wortgefechten hin und verschärften damit den Konflikt zwischen den USA und Kolumbien. Trump bezeichnete Petro als illegalen Drogendealer. Nachdem das US-Militär angebliche kolumbianische Drogenboote abgeschossen hatte, warnte Petro die USA, andere Länder als Teil ihres Imperiums zu behandeln und bescheinigte Trump ein seniles Hirn. Schließlich entzogen die USA Kolumbien die Zertifizierung als Partner im Drogenkampf. Das ist seit 1997 nicht mehr passiert. Im Januar schließlich, nachdem das US-Militär den venezolanischen Machthaber Nicolás Maduro festnahm, drohte Trump auch Kolumbien mit einem Militäreinsatz. Petro hat daraufhin Mitte Januar zu landesweiten Protesten für Kolumbiens Souveränität aufgerufen. Viele Demonstranten zeigten sich empört von einer möglichen US-Intervention in Kolumbien, so auch Yalina an der Grenzstadt zu Venezuela, Cúcuta.
14: Wir waren ein Volk mit kämpferischen und widerständigen Ureinwohnern. Wir werden nicht zu Kolonialismus, Eroberung und Völkermord zurückkehren. Von nun an müssen wir uns verteidigen. Lateinamerika ist frei, souverän.
1: Doch dann der erstaunliche Wandel in der Beziehung von Petro und Trump. Genau bei diesen landesweiten Demonstrationen verkündet Petro auf einer Bühne in Kolumbiens Hauptstadt Bogota, dass er soeben mit dem US-Präsidenten telefoniert habe.
15: Um es kurz zu machen, ich sagte ihm, und eine Bitte, stellen Sie die direkte Kommunikation zwischen den Außenministerien und den Präsidenten wieder her. Ohne Dialog gibt es Krieg.
1: Trump lobte danach auf seiner Plattform Truth Social das konstruktive Gespräch. Er habe mit Petro die Meinungsverschiedenheiten geklärt. Danach besuchte Petro Trump im Weißen Haus und sie verkündeten, gemeinsam gegen den Drogenhandel vorgehen zu wollen. Ein selbst für Experten überraschender diplomatischer Wandel. Zuvor sei man davon ausgegangen, dass sich Trump massiv in den Wahlkampf einmische, sagt Politikwissenschaftler Jesus Renzullo, der am Berliner Giga-Institut forscht.
3: Tatsächlich sind einige seiner Maßnahmen gegenüber Kolumbien, wie Petro als Drogenhändler zu bezeichnen, die Boote im Pazifik zu sprengen, zu sagen, dass Kolumbien ein Desaster ist, dazu gedacht, die ihm wohlgesonnenen rechten Kräfte in Kolumbien zu unterstützen.
1: Offensichtliche Wahlbeeinflussung Trumps, wie man sie vor der Wahl in Honduras beobachten konnte, sei bisher jedoch ausgeblieben, sagt die Expertin für öffentliche Sicherheit Daniela Gómez-Rivas.
7: Bisher konnten wir keine feststellen. Wenn es Manipulationen gegeben haben sollte, spiegeln sie sich bisher nicht in den Wahlumfragen wider.
1: Für Politikwissenschaftler Mario Urueña Sánchez ist aber klar, sollten Kandidaten gewinnen, die den Uribismus, also die Linie der harten Hand verfolgen, würde das für die USA von Vorteil sein.
13: Denn jeder Kandidat, der den Uribismus vertritt, wie Abelardo de la Espriella oder Paloma Valencia, wird ganz klar die Anweisungen aus Washington bedingungslos und unreflektiert befolgen.
1: Zurück in der energiereichen Region der Windkraft und Steinkohle in La Guajira. In der Region zwischen Kohle und erneuerbaren Energien, im Tourismusmekka und Paramilitärgebiet, wollen viele Menschen Präsidentschaftskandidaten Abelardo de la Espriella wählen. Den Tiger, wie er sich selbst inszeniert. Auch Aroldo.
5: Ich werde den Tiger wählen. Ich mag sein Programm und ich mag, wie er denkt. Mit Petro geht das Land zugrunde. Den habe ich vor 4 Jahren gewählt. Aber dass er mit Drogenhändlern und Verbrechern verhandeln will, halte ich für keine gute Idee.
1: Für Abelardo de la Espriella ist El Salvadors Präsident Nayib Bukele großes Vorbild, der coole Diktator. Wie er gibt sich Espriella dominant und angriffslustig. Er prahlt bei Auftritten und in Interviews mit der Größe seiner Genitalien. Es brauche ordentlich Eier, um Ordnung zu schaffen. Er will Gegenpol sein zur Linken in Kolumbien und verachtet Petros Politik. Espriella könnte Chancen haben, sollte er nach der Wahl am Sonntag in die Stichwahl kommen. Sollte er es nicht schaffen, so war seine Kandidatur für die Rechtskonservativen in Kolumbien dennoch ein Erfolg. Mit El Tigre hat sich der Diskurs verschoben, sodass Paloma Valencia als gemäßigtere Alternative wirkt. Sie ist die Mitte-Rechts-Präsidentschaftskandidatin, die damit wirbt, die Politik des früheren Präsidenten Álvaro Uribe fortzuführen. Damit lehnt sie auch den Friedensdialog Pedros mit Kartellen und Guerillas ab. Im Gegensatz zu de la Espriella kann sie auf großen Rückhalt aus der in Kolumbien politisch mächtigen Elite zählen. Zudem fährt sie einen wirtschaftsliberalen Kurs, will weitere fossile Rohstoffe fördern und wirbt für niedrigere Steuern. Bei Unternehmern kommt sie damit gut an. Und bei Vicente Castro, ein ehemaliger Reservist, der in den 1980er Jahren gegen die Guerilla-Gruppen kämpfte und auf den Straßen Bogotas klar seine Meinung vertritt.
11: Sie führt das Erbe Uribes fort. Sicherheit gab es nur zu seiner Zeit. Als er im Amt war, konnten die Menschen durchs Land reisen. Das war vorher nicht möglich. Es gab unter Uribe auch mehr Arbeit, mehr Wirtschaft.
1: Kolumbien vor der Wahl. Es zeigt ein gespaltenes Bild. Anhänger Petros und Cepedas loben den Rückgang der Gewalt. Andere sorgen sich vor den erneuten Eskalationen. Statistiken und Umfragen kommen zu sehr unterschiedlichen Ergebnissen. Die Zahlen werden politisch unterschiedlich gedeutet und genutzt. Also wie soll es weitergehen in Kolumbien? Welche politische Strategie würde helfen? Elizabeth Dickinson von der Crisis Group glaubt nicht daran, dass ein Einzelrezept funktioniert, wie es alle drei aussichtsreichen Kandidaten versprechen.
8: Das Rezept ist eigentlich, beides anzubieten. Militärisch präzise Mittel und die Option auf Verhandlungen, wann immer sie angemessen sind und die Bedingungen es zulassen. Es verlangt aber große Anstrengungen vom Staat, die Ursachen anzugehen, die den Kreislauf der Gewalt erhalten.
1: Als ein Beispiel nennt sie den enormen Anstieg von rekrutierten Jugendlichen für das organisierte Verbrechen.
8: Das hat zum großen Teil mit dem Mangel an Chancen und grundlegenden Lebensgrundlagen dieser Minderjährigen zu tun. Sie haben keinen Zugang zu Bildung. Das sind die Versäumnisse, mit denen die Gruppen die Schwächsten ausnutzen können.
1: Egal, wer gewinne, so Dickinson. Es sei illusorisch zu glauben, dass der jahrzehntelange traumatisierende Konflikt innerhalb der nächsten Amtszeit zu lösen sei. eine große Herausforderung für die Nachfolge von Pedro. Experten gehen davon aus, dass am Sonntag kein Kandidat oder keine Kandidatin die absolute Mehrheit erhält. Dann kommt es im Juni zur Stichwahl.
16: Präsidentschaftswahl in Kolumbien, Jenny Barke berichtete. Die ARD-Infonacht bis hierhin mit Sven Hasenclever. Gleich ab 2 Uhr geht's dann weiter mit Detlef Karg, der Sie weiterhin gut informiert durch die Nacht bringen wird. Machen Sie's gut.

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1: Um 2 Uhr mit Olaf Knapp. Die FDP hat Wolfgang Kubicki zu ihrem neuen Vorsitzenden gewählt. Überraschend hatte er auf dem Parteitag in Berlin aber eine Gegenkandidatin. Aus Berlin Clemens Schulze.
2: Unangekündigt warf die Europa- und Verteidigungspolitikerin Marie-Agnes Strack-Zimmermann ihren Hut in den Ring. Doch am Ende reichte es nicht. Strack-Zimmermann erhielt nur etwas mehr als 39% der Stimmen. Sie hatte ihre Kandidatur zuvor damit begründet, dass es in der Partei Enttäuschung über mangelnden Wettbewerb gebe. Außerdem kritisierte sie scharf die so wörtlich unsägliche Brandmauer Debatte und meinte damit, dass auch Kubicki die Abgrenzung zur AfD zumindest indirekt in Frage gestellt hatte. Kubicki grenzte sich aber klar von der AfD ab. Mit ihm werde es keine Zusammenarbeit mit der Partei geben, sagte er nach seiner Wahl.
1: Viele Gemeinden in Deutschland haben keine öffentlich zugängliche Ladestation für Elektroautos. Das geht aus der Antwort der Bundesregierung auf eine Anfrage der Linksfraktion hervor. Aus der Nachrichtenredaktion Thorsten Lange.
3: Über die Anfrage berichtet das Redaktionsnetzwerk Deutschland. Danach sind rund 4.500 von mehr als 10.000 Gemeinden ohne Ladeinfrastruktur. Das sind 42%. Stichtag für die Zählung war der 25. Mai. Während beispielsweise Bremen, Hamburg und Nordrhein-Westfalen relativ gut ausgestattet sind, weisen Gemeinden in Rheinland-Pfalz, Thüringen und Mecklenburg-Vorpommern nur wenige Ladesäulen auf. Der linken Bundestagsabgeordnete Bartsch kritisierte, während die Anschaffung von Elektroautos subventioniert werde, hinke die öffentliche Ladeinfrastruktur hinterher.
1: Der Chef der Weltgesundheitsorganisation Tedros hat das Ebola-Gebiet im Osten des Kongo besucht. Dort sicherte Tedros den Betroffenen die Hilfe der internationalen Gemeinschaft zu. In der Hauptstadt der am schwersten von Ebola betroffenen Provinz Ituri sagte der WHO-Chef, man werde die Krise gemeinsam durchstehen. Laut afrikanischer Gesundheitsbehörde CDC gibt es inzwischen mehr als 1.000 Ebola-Verdachtsfälle. 246 Menschen sind demnach bislang an der schweren Virusinfektion gestorben. Paris Saint-Germain hat das Finale der Fußball-Champions League gewonnen. Der Titelverteidiger aus Frankreich siegte gegen Englands Meister FC Arsenal aus London im Elfmeterschießen mit 4:3. Am Ende der regulären Spielzeit und der Verlängerung stand es 1:1. Kai Havertz hatte Arsenal in Führung geschossen, Dembélé gelang per Foul-Elfmeter der Ausgleich. Das Wetter in Deutschland, nachts vor allem im Westen, Schauer und teils kräftige Gewitter, sonst überwiegend trocken bei Tiefstwerten von 18 bis 7 Grad. Am Tage im Norden meist trocken, von Westen Schauer und teils unwetterartige Gewitter, Höchstwerte zwischen 19 Grad an der Nordsee bis 30 Grad im Breisgau. Es ist 2:03 Uhr.
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4: Die A1 Lübeck-Hamburg wird zwischen Dreieck Hamburg-Südost und Dreieck Norderelbe in beiden Richtungen wegen Bauarbeiten bis 9 Uhr gesperrt. Die A3 Oberhausen-Arnheim ist zwischen Emmerich-Ost und Beek in den Niederlanden wegen Bauarbeiten bis Montagmorgen gesperrt. Die A4 Köln Richtung Olpe ist zwischen Engelskirchen und Bielstein bis 17 Uhr gesperrt. Die A9 Nürnberg Richtung Halle-Leipzig ist zwischen Laufhersbruck und Schneitach nach einem Unfall gesperrt. Die Umleitungsempfehlung ist die U63. Nochmal die A9 Nürnberg Richtung München. Da ist die Fahrbahn zwischen Allersberg und Hilpoltstein nach einem Unfall gesperrt. Die Umleitung führt über die U52. Die A33 Bielefeld Richtung Brilon ist zwischen Paderborn Schloss Neuhaus und Paderborn Elsen nach einem Unfall bis ca. 3 Uhr gesperrt. Die A63 Mainz Richtung Kaiserslautern ist zwischen Göllheim und Winnweiler wegen Fahrbahnerneuerung bis 22 Uhr gesperrt. Die A66 Wiesbaden Richtung Frankfurt ist zwischen dem Schiersteiner Kreuz und Wiesbaden-Biebrich wegen einer Baustelle bis Montag 5 Uhr gesperrt. Umleitungen sind die A643 und die A60. Die A93 Richtung Regensburg ist im Kreuz Regensburg wegen Bauarbeiten bis ca. 6 Uhr gesperrt. Eine Umleitung ist eingerichtet.